0: Tunnel Neuhof wegen Reparaturarbeiten bis 5 Uhr gesperrt. Eine Umleitung über die U47 ist eingerichtet. Die A71 Richtung Sangerhausen ist zwischen Oberhof und Gräfenroda wegen Wartungsarbeiten bis ca. 6 Uhr gesperrt. Und die A72 Plauen Richtung Zwickau ist zwischen Zwickau West und Zwickau Ost nach einem Unfall gesperrt. Kommen Sie weiterhin gut durch den Straßenverkehr und sicher an Ihr Ziel.
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0: Mit Maja Weber am Mikrofon. Herzlich willkommen aus dem NDR Infostudio in Hamburg. Schön, dass Sie auch zu dieser späten Stunde dabei sind. Es geht voran, heißt es für die Wirtschaft im Osten, und man holt weiter auf. Der Abstand zum Westen schrumpft lediglich etwas langsamer als bisher. Einige Regionen entwickeln sich dynamisch, andere dagegen fallen etwas zurück. Das IFO-Institut, das für den Wettbewerbsreport Ostdeutschland 2026 verantwortlich zeichnet, stellt daher den Aufholprozess als solches in Frage und fordert einen Perspektivwechsel. Vorgestellt hat den Wettbewerbsreport die Ostbeauftragte der Bundesregierung Elisabeth Kaiser. Einzelheiten von Dietrich Karl Meurer.
2: Der Bericht zeigt, der Aufholprozess des Ostens verliert an Tempo. So liegt die Wirtschaftsleistung je Beschäftigten bei rund 85% des Westniveaus. Vor 10 Jahren waren es 78%, nach der Wiedervereinigung gut ein Drittel. Zugleich ist die Entwicklung uneinheitlich. Einige Landkreise wie Jena, der Saalkreis und die Uckermark liegen inzwischen sogar über dem gesamtdeutschen Durchschnitt. Brandenburg wächst stark, besonders im Berliner Umland und durch Industrieansiedlungen wie Tesla Grünheide. Auch Dresden und Leipzig entwickeln sich dynamisch. Schwächer bleiben vor allem periphere Räume, etwa Teile Mecklenburg-Vorpommerns sowie Regionen in Nordsachsen und im Erzgebirge. Die Gründe für die Entwicklung beschreibt Joachim Rack. Er ist Mitherausgeber des Reports und stellvertretender Leiter der Dresdner Niederlassung des IFO-Instituts.
3: Der Aufholprozess ist in Gefahr, weil wir eben große Probleme sehen bei der künftigen Bevölkerungsentwicklung, große Probleme bei Investitionen und bei Innovationen sehen. Das führt alles dazu, dass halt letzten Endes die Wachstumsdynamik tendenziell schwächer ausfallen wird als in der Vergangenheit, tendenziell auch schwächer ausfallen wird als im Westen.
2: Der Report wurde vom Saarer Kreis erstellt, einem Zusammenschluss ostdeutscher Wirtschaftsverbände und Initiativen. Neben strukturellen Problemen sieht der Bericht die sogenannte Vermögenslücke als zentrales Risiko. Ostdeutsche Haushalte besitzen nur einen Bruchteil des Vermögens im Westen. Das begrenzt Investitionen und schwächt die wirtschaftliche Dynamik. Die Ostbeauftragte der Bundesregierung, Elisabeth Kaiser, SPD, warnt vor politischen Folgen. Besonders in strukturschwachen Regionen zeige sich,
4: dass dort die Zukunftsperspektiven eher trüb sind. Und das macht was mit den Menschen. Auch selbst wenn sie eigentlich ökonomisch ganz gut dastehen, haben sie eben den Angst, den Status zu verlieren, haben Angst, dass ihre Kinder dort keine gute Zukunft finden. Oder eben auch junge Menschen gucken pessimistisch auf die Zukunft. Und das macht dann auch was mit dem Wahlverhalten und mit der politischen Einstellung.
2: Die Autoren des Reports fordern mehr Investitionen, stärkere Innovationsförderung und gezielte Fachkräftegewinnung. Der Mitherausgeber und Gründer des Ostdeutschen Wirtschaftsforums, Frank Nehring, fasst die Erwartungen der Unternehmen so zusammen.
5: Das, was die Wirtschaft sich von der Politik wünscht, ist Verlässlichkeit. So, da gibt es gar keinen Unterschied zwischen Ost und West. Und weil einfach Rahmenbedingungen für die Zukunft da sein müssen.
2: Nehring verweist darauf, dass die ostdeutsche Wirtschaft kleinteilig strukturiert ist. Oft nur mit bis zu 10 Mitarbeitenden und weniger als 2 Millionen Euro Umsatz.
5: Und viele Sachen, die im Bund diskutiert werden oder die auf der großen Bühne diskutiert werden, die betreffen überhaupt diese Unternehmen gar nicht. Und insofern gibt es da so eine Unsichtbarkeit.
2: Wohl auch deshalb hinterfragen die Autoren des Reports die bisherige Perspektive. Wirtschaftsforscher Ragnitz plädiert dafür, den Blick zu ändern.
3: Nicht mehr das Aufholen soll im Vordergrund stehen, sondern irgendwo stärker, dass man Wachstumsdynamik schafft in den einzelnen Ländern, unabhängig davon, dass man irgendeine Zielgröße hat.
2: Wie das gelingen kann, darüber diskutieren Wirtschaft und Politik ab Sonntag auf dem Ostdeutschen Wirtschaftsforum in Bad Saarow, südöstlich von Berlin.
0: Ostdeutschland holt also auf, aber nicht überall gleich stark. Wie eben gehört, die Ostbeauftragte der Bundesregierung Elisabeth Kaiser von der SPD warnt vor den politischen Folgen. Und mein NDR-Kollege Alex Franz hat Elisabeth Kaiser gefragt, wie sie diese Ergebnisse des Wettbewerbsreports bewertet und was sie daraus für den Osten Deutschlands zieht.
6: Ja, erstmal ist es wichtig, dass wir so eine Analyse haben zur ostdeutschen Wirtschaft, einfach um zu schauen, wo sind die Herausforderungen und was gibt es zu tun, also gezielt auch entsprechend zu handeln, und dafür gibt er wertvolle Erkenntnisse. Und da sehen wir eben, wir haben Regionen, die sind teilweise so gut aufgestellt, dass sie den bundesdeutschen Durchschnitt übertreffen, aber dann eben auch Regionen mit enormen, ja, sag ich mal, noch Potenzial nach oben, oder wo wir eben auch in den aktuellen herausfordernden Bedingungen auch Schwierigkeiten haben, da die wirtschaftliche Konjunktur weiterzuentwickeln. Und das betrifft insbesondere auch gerade Unternehmensinvestitionen. Da sehen wir ja auch, dass die Bruttoanlageinvestitionen liegen bei rund 3/4 des westdeutschen Niveaus. Aber was vor allen Dingen herausfordernd wird, das ist die Frage Fachkräfte. Weil gerade im Ostdeutschland schlägt der demografische Wandel enorm zu, hat mit historischen Entwicklungen zu tun, Abwanderung etc. Und das spüren wir natürlich. Und wir brauchen natürlich auch in Ostdeutschland hochqualifizierte Fachkräfte. Und eine hohe Abwanderung verschärft natürlich dann die Situation für die Wirtschaft. Also da muss man genau hinschauen. Aber auch die Frage Innovationskraft, Forschung und Entwicklungsausgaben und auch Vermögensunterschiede. Wenn ich investieren will vor Ort, brauche ich natürlich auch Kapital. Und das fehlt leider auch in Ostdeutschland an vielen Ecken.
7: Was muss sich denn aus Ihrer Sicht also ganz konkret ändern, um die wirtschaftliche Lage im Osten in den kommenden Jahren weiter zu verbessern?
6: Es ist wichtig, dass wir ein Investitionsklima schaffen, dass die Rahmenbedingungen stimmen, damit eben investiert wird. Das gilt für ganz Deutschland, aber insbesondere auch in Ostdeutschland, weil gerade auch eine Kombination aus gezielten Forschung- und Entwicklungsinvestitionen, aber auch Innovationen, diese dann auch in eine Produktion zu bringen, auch in eine Unternehmensgründung, dass wir dafür auch Investitionskapital haben, das muss gezielt gesteuert werden, das muss auch begleitet werden. Zum Beispiel mache ich das auch in Zusammenarbeit mit dem Wirtschaftsministerium, gezielt auch für Ostdeutschland als Standort zu werben, aber eben auch Zukunftstechnologien wie erneuerbare Mikroelektronik, auch für den Bereich digitale Gesundheitsversorgung, was in strukturschwachen Regionen mit demografischem Wandel ein Riesenthema ist. Also es sind alles Bereiche, denke ich, wo wir insgesamt viel Potenzial haben und wo gerade in Ostdeutschland sich einiges getan hat, wo wir das entwickeln müssen. Und wenn wir bestimmte Cluster, auch Halbleiter entwickeln, dann haben wir natürlich auch die Hoffnung, dass es ausstrahlt auf die Regionen, dass wir Strukturwandel gut begleiten und damit auch Investitionen anreizen. Das ist das eine. Auf der anderen Seite auch Bildung. Bildung ist das A und O. Also da müssen wir wirklich schauen, dass wir, gerade wenn wir in Ostdeutschland sehen, dass junge Menschen weit öfter ohne Schulabschluss die Schule verlassen, dass wir dafür sorgen, dass sie dies zukünftig wieder tun und dass gut ausgebildete junge Menschen, auch gerade Universitätsabsolventen, dass die auch in Ostdeutschland bleiben. Und da geht es wieder um die Jobperspektive.
7: Zu den Gewinnern gehört ja Brandenburg, dass er inzwischen sogar die drei schwächsten westdeutschen Länder Saarland, Schleswig-Holstein und Rheinland-Pfalz überholt hat. Also was läuft in Brandenburg besser?
6: Ja, man muss ja mal gucken, mit welchem Niveau vergleicht man das. Und man hat auch in Brandenburg sicherlich Regionen, die sehr gut sich entwickeln, und noch andere, die eher peripher liegen, vielleicht auch eher strukturschwach sind, wo das nicht der Fall ist. Und da muss man genau hinschauen. Es ist natürlich wichtig, dass auch die Bundesländer Investitionen gezielt begleiten. Wir haben das zum Beispiel gesehen bei der Ansiedlung von Tesla in Brandenburg, dass das auch geholfen hat der wirtschaftlichen Entwicklung, aber genauso auch der Speckgürtel rund um Berlin, die gute Zusammenarbeit mit dem Land Berlin. Da entsteht viel, auch mit Blick auf den Strukturwandel. Es sind ja auch Landkreise, die schon an die Lausitz grenzen. Also da hat man, und auch die Lausitz, ganze Strukturwandelbereich, wo viel investiert wird. Also ich glaube, gerade da, wo wir sehen, dass gezielt investiert wird, Regionalentwicklung vorangetrieben wird, da sehen wir auch, dass sich da auch viel Positives entwickelt. Und das gezielt weiter zu betreiben, muss dann auch unser Ziel sein.
7: Nun stehen im Herbst sowohl in Sachsen-Anhalt als auch in Mecklenburg-Vorpommern Landtagswahlen an. Die AfD steht mit sehr guten Umfragewerten da. Wie könnte sich diese wirtschaftliche Gemengelage auf die Wahlen auswirken?
6: Nee, man muss schon sehen, ich hatte es ja eingangs erwähnt, dass wir tatsächlich ein Thema haben, was das Erwerbskräftepotenzial angeht. Und mit der schwindenden Bevölkerung haben wir eine riesen Herausforderung. Das eine ist natürlich zu investieren in Bildung. Und das denke ich, wenn ich zum Beispiel nach Sachsen-Anhalt gucke, wo man die Schulpflicht abschaffen will seitens der AfD, dann finde ich, das sollte man sich das genau überlegen, was das bedeutet für die Bildungsqualität in einem Bundesland. Und auf der anderen Seite natürlich auch die Frage Attraktivität als Arbeitsort, gerade für ausländische Fachkräfte, die wir sicherlich brauchen, aber auch für ausländische Investitionen, die sagen, okay, wo siedle ich eigentlich mein Unternehmen an? Dann gucken die genau, finde ich eigentlich auch die Arbeitskräfte, die ich dort brauche. Und das kann natürlich schon auch sehr hinderlich sein für eine gute Entwicklung und für Investitionen vor Ort. Also deswegen ist es wichtig, auch welche politischen Signale man setzt, aber auch welche Kultur vor Ort herrscht. Bin ich bereit, offen zu sein für Fachkräfte und nicht nur als Arbeitskräfte und Kollege, sondern eben auch als Nachbar und auch als Vereinsmitglied sozusagen. Daran entscheidet sich sehr viel über die Zukunftsfähigkeit von Regionen.
0: Sagt Elisabeth Kaiser von der SPD. Sie ist die Ostbeauftragte der Bundesregierung.

0: Das sieht man das alles ganz anders. Ulrike Römer war bei einem Ortstermin dabei.
1: Es könnte alles so einfach sein. Ortstermin zu Hause im Sauerland, ein Besuch, der in diesen Tagen viele Bilder produziert. Schützenhalle, Arnsberg, Hüsten. Glaube, Sitte, Heimat steht an der Wand. CDU-Land. Der örtliche Landtagsabgeordnete rollt hörbar den Teppich aus.
2: Sie aus dem Sauerlandkreis kann ich sagen, volle Rückendeckung für das, was du tust, was du vorhast. Die CDU im Sauerlandkreis steht hinter dir.
1: Berlin ist an diesem Abend für den Kanzler auf der Karte und vermutlich auch gefühlt über 500 Kilometer weit weg. Kurz mal nicht daran denken, dass sich in der Hauptstadt die Gerüchte über Kanzlerwechsel, Kanzlertausch halten wie glimmende Glut, nicht auszutreten. Obwohl sich das Umfeld von Friedrich Merz inzwischen redlich bemüht. Naive Idee, Lust an der Zündelei, so lassen sich Menschen in Berlin zitieren. Im Sauerland versucht es der Kanzler selbst mit Überzeugungsarbeit.
3: Ich bin jedenfalls persönlich fest entschlossen, mit dieser Koalition erfolgreich zu sein.
1: Die Frage ist eben nur, ob er es schafft. Es geht nicht voran im Land. Zuletzt vorgerechnet von den Wirtschaftsweisen. Höchstens 0,5% Wachstum im laufenden Jahr. Der Reformdruck steigt, der Kanzler beschwört.
3: Ein Land, ein so großes Land wie die Bundesrepublik Deutschland, verändert sich nicht in einer Woche. Oder in einem Monat.
1: Mag sein. Je nach Ort fällt die Analyse bei Friedrich Merz aber auch schon mal anders aus. In einem Herbst der Reformen wollte er letztes Jahr alles, was sich seit Jahrzehnten staut, abarbeiten. Im Frühsommer 26 wartet das Volk auf Gesundheitsreform, Pflegereform und den grundlegenden Umbau der Rentenversicherung. Ginge es nach Merz, wäre das alles längst durch, weil zwingend nötig. Die Rentenreform zum Beispiel.
4: Meine Damen und Herren, das ist Demografie und Mathematik.
1: Friedrich Merz, wie er nun mal ist. Beim Versuch, für ein Milliardenumbauprojekt zu werben, klingt er wie der Mathelehrer. Dafür muss er sich Mitte Mai von den Gewerkschaftern verlachen lassen. Womöglich hat es ja mit dieser sehr besonderen Attitüde zu tun, dass im Moment nur 16% der befragten Menschen sagen, dass sie mit der politischen Arbeit des Friedrich Merz zufrieden sind. Stattdessen notieren die Meinungsforscher in der Sonntagsfrage die AfD an 1. Was passiert da gerade mit dieser Republik, fragen sich viele bang im politischen Berlin. Und zumindest in der Union fragt man sich zusätzlich, würde das überhaupt passieren, wenn der Kanzler eine bessere Figur machte? Die Stimmung ist schlecht, Ausweg gesucht. Klar, heißt es in Berlin, ist ja auch einfacher, über Personal zu reden als über Inhalte. Aber wie sollte das überhaupt gehen mit einem Kanzlerwechsel? Dass Merz freiwillig verzichtet, halten die, die ihn gut kennen, für unwahrscheinlich. Dass sich im Bundestag Abstimmungskonstellationen ergeben, die Hendrik Wüst ins Amt verhelfen, glaubt kaum einer. Und Neuwahlen, die fürchtet Merz so sehr, dass er letzte Woche sogar einen Besuch in der SPD-Fraktion unternahm, dem ersten seit der Kanzler ist. Beziehungspflege, Wogenglätten.
5: Wir haben wirklich offen über viele Themen miteinander gesprochen und es war eine ausgesprochen gute Atmosphäre.
1: Und jetzt steht schon wieder ein Stichtag für alle im Kalender. Am 30. Juni soll der Reformknoten zerschlagen werden. Auf geht's, könnte man sagen. Inhalte statt Personal. Aber es hilft ja nichts. Auch Hendrik Wüst hat sich inzwischen zur Debatte geäußert. Er sei kein guter Fußballspieler, sagt der Mann aus NRW, angesprochen auf die Spekulationen, er könne als Kanzler eingewechselt werden.
0: Ulrike Römer berichtete. Ein anderes Thema. Yad Vashem ist wohl eine der bekanntesten Gedenkstätten der Welt und soll jetzt eine erste Dependance außerhalb von Israel bekommen, in München. Das Bildungszentrum soll auf dem historischen Parteigelände der NSDAP in Maxvorstadt entstehen. Für den Aufbau sind 3 Jahre angesetzt. Der Freistaat Bayern hatte sich dafür eingesetzt. Es war auch ein Anliegen der Vorsitzenden der israelitischen Kultusgemeinde, Charlotte Knobloch.
6: Ist schon ein bisschen rührend für mich, wissen Sie.
7: Sagt Charlotte Knobloch, Präsidentin der israelitischen Kultusgemeinde München und Oberbayern, wenige Stunden nachdem klar ist, die erste Dependance von Yad Vashem außerhalb Israels, sie kommt nach München. Die bayerische Landeshauptstadt, so Knobloch, sei dafür genau der richtige Ort.
6: Hier sind die Orte, in denen die Dinge passiert sind und die Menschen sich nicht dazu bewegen konnten, vielleicht ein bisschen Einhalt zu schaffen.
7: München, die sogenannte Hauptstadt der Bewegung, die einstige Machtzentrale der Nationalsozialisten, könnte spätestens jetzt zur Hauptstadt der Erinnerungskultur werden, in einer Zeit, in der die Zeitzeugen weniger werden und der Antisemitismus zunimmt.

0: Historisch nennt der Antisemitismusbeauftragte der bayerischen Staatsregierung Ludwig Spänle von der CSU jedenfalls die Entscheidung von Yad Vashem.
1: Weil wir mit München einen Ort haben, der leider eine Originalfläche anbietet, wenn man so will, mit dem Ort der Entstehung der NS-Bewegung. Und auf der anderen Seite ist es natürlich zukunftsweisend, weil für München, glaube ich, spricht, dass wir eine einmalige wissenschaftliche Landschaft von den Originalarchiven über Einrichtungen wie etwa dem Holocaust Study Center am Institut für Zeitgeschichte, den Gedenkstätten, die Stiftung Gedenkstätten haben. Also wir können sagen, wir haben fast auf Yad Vashem gewartet.
0: Die Infrastruktur sei ein wichtiger Faktor für die Entscheidung gewesen, sagt Bundesbildungsministerin Karin Prien von der CDU. München stelle ein Gebäude am Karolinenplatz 4 bereit. Dort war während der NS-Diktatur das oberste Parteigericht der NSDAP untergebracht. Die Bundesregierung war am Auswahlverfahren beteiligt. Die Entscheidung habe aber Yad Vashem selbst getroffen, so Prien. Und auch der Mitbewerber Sachsen wird beteiligt.
2: Sehr froh bin ich darüber, dass von Anfang an eine Nebenstelle in Leipzig eröffnet wird, um damit auch den Ansprung übrigens auch der Bundesregierung zu manifestieren. Das ist ein Education Center für ganz Deutschland und ehrlicherweise auch darüber hinaus auch für Europa werden soll.
0: Dass die Gedenkstätte und das Forschungszentrum von Yad Vashem seine erste Dependance in Deutschland eröffnet, hat auch symbolische Gründe, sagt der Vorstandsvorsitzende von Yad Vashem, Dani Dayan. Wir sind überzeugt davon, dass wir, wenn wir irgendwie Einfluss nehmen wollen, global agieren müssen. Und es war beinahe eine natürliche Angelegenheit, dass wir unsere erste ständige Bildungseinrichtung außerhalb Israels in Deutschland etablieren. In Bayern ist die Außenstelle äußerst willkommen. Bayerns Ministerpräsident Markus Söder, CSU, gab ein Schutzversprechen ab und sagte in einer kurzen Videobotschaft:
3: Was für eine Ehre. Und wir werden Yad Vashem hier eine großartige Möglichkeit bieten, auch jungen Menschen und vielen anderen einen Einblick zu geben, was einmal passiert ist und dass dieses nie wieder tatsächlich für immer gelten soll.
0: In 3 Jahren soll die Außenstelle von Yad Vashem dann spätestens eröffnen.
4: Ein Bericht von Irene Estmann zur ersten Dependance von Yad Vashem außerhalb Israels in München. Ein Blick in die Natur. Eine gute und eine weniger gute Nachricht zum Thema Artenvielfalt. Viele heimische Vögel haben den Eichenprozessionsspinner als Nahrung entdeckt. Die schlechte Nachricht: Die Berliner Jungfernheide ist wieder von den Raupen befallen. Gegen die langen Bänder der dunkelfleckigen, haarigen Raupen kommen selbst die hungrigsten Vogelarten nicht so schnell an. Für Menschen können die Raupen schädlich sein. Deswegen sind besonders in einer Kita mitten im Volkspark Jungfernheide die Sorgen groß. Nico Hecht berichtet.
5: Die Kita Erlebniswald liegt mitten im Volkspark Jungfernheide. Im Garten Wippe, Sandkasten und Klettergerüst unter mehr als 40 großen, dicken Eichen. Ein Idyll. Eigentlich. Denn im Moment suchen die Erzieher gerade dringend nach Ideen, wie sie die Kinder von den Raupen des Eichenprozessionsspinners schützen können, sagt Kita-Leiterin Julie Brun.
6: Sie krabbeln auf dem Boden, sie krabbeln an den Häuserwänden, sodass die Kinder in Berührung damit kommen und dann starken Juckreiz verspüren, aber auch Atemwegsinfekte vorweisen.
5: Letztes Jahr hat die Kita deswegen mehr als 2 Monate schließen müssen. Dieses Jahr bleibe sie offen, aber die Kinder können den Kita-Waldgarten nicht betreten und Vlies vor den Fenstern sollen die Raupen Brennhaare draußen halten. Denn die können sich mit Widerhaken in die Haut krallen und sondern ein Nesselgift ab, so die Kita-Leiterin.
6: Man bekommt Ausschlag, Pusteln, gerne am Hals, am ganzen Körper.
5: Bei Allergikern kann es zu schweren Schocks kommen. Die Anwohner des Volksparks haben bereits letztes Jahr über wochenlang anhaltende Hautausschläge geklagt. Sie fordern nun vom Bezirk mehr gegen die Raupen zu tun, als befallene Eichen abzusperren, sagt Anwohnerin Angelika Ernst.
7: Es bringt rein gar nichts, wenn man da irgendwelche roten Flatterbänder um Bäume wickelt, wenn sich die Härchen trotzdem über die Luft übertragen. Ich habe das Gefühl, dass es dieses Jahr viel, viel schlimmer ist und es passiert halt einfach kaum etwas.
5: Das Grünflächenamt von Charlottenburg-Wilmersdorf widerspricht und teilt mit, man beauftrage Firmen, um die Raupen abzusaugen. Im Waldhochseilgarten in der Jungfernheide machen das die Betreiber auch selber, um diesen Bereich möglichst sicher zu kriegen. Dafür fahre man mit einem Steiger Richtung Baumkrone, erklärt Geschäftsführer Paul Blecker.
8: Letzte Zeit bilden sich so eine Gespinster, die sieht man da oben so leicht weiß schimmern. Da verpuppen sich jetzt diese Raupen, die sind da drin und das ist der ideale Zeitpunkt, die abzusaugen. Ein riesen Asbeststaubsauger, der hat so viel Saugvolumen, der zieht die einfach ein.
5: Chemische oder biologische Mittel zu sprühen, habe die obere Naturschutzbehörde allerdings nicht erlaubt, so der zuständige Stadtrat Oliver Schrufenegger von den Grünen. Auch weil die Mittel ihrerseits so gesundheitsschädigend seien, dass man den Volkspark zeitweise ganz abriegeln müsste. Unmöglich, meint der Stadtrat. Außerdem könne der Bezirk die Kosten nicht stemmen.
9: Selbst wenn wir unseren gesamten Etat der Grünflächenpflege da reinstecken würden, würden wir nicht 10.000 Eichen bearbeiten können. Und nach der Stellungnahme der Gesundheitsverwaltung, die eben sagen, keine massive Gesundheitsgefährdung, keine Lebensgefährdung, haben wir keine Basis mehr, um Millionenausgaben zu rechtfertigen.
4: Nico Hecht berichtete aus Berlin, wo sich in der Jungfernheide Eichenprozessionsspinner verbreiten.
10: Sport. Mit Stefanie Lavoie. Die Königin ist weiter, der König ist raus. Bei den French Open der Tennisprofis hat die Nummer 1 der Welt Arina Sabalenka die nächste Runde erreicht durch einen glatten Zweisatzsieg gegen die Lokalmatadorin Jacques Mo. Ausgeschieden ist hingegen völlig überraschend Jannik Sinner und zwar auf geradezu dramatische Art und Weise. Der weltbeste Spieler musste sich nicht nur dem Argentinier Cerundolo geschlagen geben, sondern vor allem auch seinem eigenen Körper. Steffen Gahr hat das tragische Ende des Spiels beobachtet.
11: Jannik Sinner dreht sich noch einmal langsam um. Er hebt die rechte Hand hoch und winkt ins Pariser Publikum. Dann zieht er seine Mütze aus und verschwindet in den Katakomben. Der Topfavorit raus, schachmatt von der Hitze.
12: Jannik Sinner. Starting to feel very dizzy, very low of energy.
13: Mir wurde sehr schwindelig, ich hatte sehr wenig Energie, habe mich schon nach dem Aufstehen nicht gut gefühlt. Ich habe versucht, die Punkte kurz zu halten, aber ich hatte keine Kraft. Es war nicht so mega heiß, es war okay zum Spielen, es war nicht die Hitze. Es lag an mir, das passiert.
12: The heat was just me today, which, but it happens.
11: Dabei läuft zunächst alles für Sinner. Er gewinnt die ersten beiden Sätze und auch im dritten liegt er schon klar vorne. Dann aber geht es bergab. Die Ärzte kommen, Sinner diskutiert und nimmt eine Auszeit. Sinner kommt zwar zurück, aber es ist nicht der Sinner. Der Südtiroler, der Mann, der zuletzt alles dominierte, schleppt sich nur noch über den Platz. Wieder kommt der Doc. Sinner schluckt Wasser, Tabletten, er kühlt sich mit Eisbeuteln und geht wieder lange vom Platz, aber nichts hilft. Sinner verliert nach dem dritten Satz auch die Durchgänge 4 und 5 und ist raus. Der Weltranglisten-Erste packt in aller Ruhe seine Tasche und geht langsam vom Platz als Verlierer in Runde 2.
13: Natürlich war Paris mein großes Ziel. Das habe ich schon zu Jahresbeginn gesagt. Dann so früh auszuscheiden, das passt mir nicht. Das ist hart zu akzeptieren, nachdem ich zuletzt so gut gespielt habe. Daher hatte ich mir große Hoffnungen gemacht. Jetzt habe ich viel Zeit, mich zu erholen.
11: Für seinen Gegner Juan Manuel Cerundolo ist es der größte Erfolg. Aber auf dem Platz feiert der Argentinier zurückhaltend und denkt an Sinner.
13: Das ist natürlich hart für ihn. Er war ja klar in Führung. Ich konnte in den ersten Sätzen jeweils nicht mehr als 3 Spiele gewinnen. Ich hatte Glück. Es tut mir leid für ihn. Er hätte es verdient, hier mehr Matches zu gewinnen. Er hätte es auch diesmal verdient. Es tut mir echt leid für ihn. Hoffentlich erholt er sich.
10: Juan Manuel Cerundolo. Nach dem Ausscheiden Sinners steigen für Alexander Zverev die Chancen auf seinen ersten Grand-Slam-Sieg. Der Hamburger spielt am Abend gegen die Nummer 90 der Welt, Quentin Alice, um den Einzug ins Achtelfinale. Bei den Frauen ist im Einzelwettbewerb auch nur noch eine Deutsche dabei. Es ist Tamara Korpatsch, die ebenfalls heute als klare Außenseiterin gegen die Ukrainerin Svitolina antritt. Es ist fast ein bisschen wie ein Familientreffen in Herzogenaurach und der gute Laune-Onkel ist auch dabei. Die Familie, das ist der DFB und den eigentlich als Tante Käthe bekannten Ex-Spieler und heutigen Sportdirektor Rudi Völler umgibt die Aura des lebenserfahrenen Onkels, der für ausgelassene Stimmung sorgt und Tipps gibt. Die deutschen WM-Fußballer haben im Teamcamp in Herzogenaurach ihr erstes Training abgelegt, ohne Manuel Neuer. Die Stimmung ist bestens, weiß Nadim Amiri.
14: Natürlich ist eine gewisse Vorfreude da. Man freut sich auf so eine Weltmeisterschaft. Man merkt schon die Spannung. Auch im ersten Training war schon gut Zug drin, gut Feuer. Und Teamspirit steht über allem, würde ich sagen. Wenn wir eine gute Einheit sind, dann können wir vieles erreichen. Die Stimmung ist sehr, sehr gut. Auch jetzt, du merkst, wir werden schon langsam zu einer Familie und alle verstehen sich gut miteinander. Jeder kämpft für den anderen und es macht Spaß.
10: Sonntag gibt's das vorletzte Testspiel für die deutsche Elf. Gegner ist Finnland und Anstoß in Mainz um 20.45 Uhr.
4: Das war der Sport in der ARD-Infonacht von Stefanie Lavoie.
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1: Um 2.30 Uhr mit Wolfgang Berger. Im Iran-Krieg gibt es unterschiedliche Angaben über den Stand der Verhandlungen. Die iranische Seite hat westliche Medienberichte über eine vorläufige Einigung auf ein Rahmenabkommen zurückgewiesen. US-Vizepräsident Vance sprach hingegen von vielen Fortschritten. Allerdings gehe es wegen sprachlicher Details noch hin und her, so Vance. Wann und ob Präsident Trump ein Abkommen unterzeichne, sei schwer vorherzusagen. Im Raum steht offenbar eine Verlängerung der Waffenruhe um 60 Tage. In dieser Zeit soll dann vermutlich über das iranische Atomprogramm verhandelt werden. Israel hat die Zusammenarbeit mit UN-Generalsekretär Guterres aufgekündigt. Grund für diesen Schritt sind Vorwürfe des UN-Generalsekretärs, Israel setze sexualisierte Gewalt gegen palästinensische Häftlinge in Gefängnissen ein. Aus New York Martin Granselmeier.
2: In einer Videobotschaft auf der Plattform X übte Israels Botschafter bei den Vereinten Nationen, Danny Danon, heftige Kritik an Antonio Guterres. Die Entscheidung, Israel auf eine schwarze Liste zu setzen und uns vorzuwerfen, sexuelle Gewalt als Kriegswaffe einzusetzen, ist eine ungeheuerliche Entscheidung, sagte Danon. Israel habe genug von diesem Generalsekretär. Man werde den Kontakt zu seinem Büro bis zum Ende seiner Amtszeit Ende des Jahres abbrechen.
1: Die EU-Kommission hat eine Strafe in Höhe von 200 Millionen Euro gegen den chinesischen Online-Marktplatz Temu verhängt. Der Grund: illegale Produkte. Das Unternehmen habe die Risiken und Schäden für Verbraucher nicht ordnungsgemäß bewertet, teilte die Brüsseler Behörde mit. Sie verwies unter anderem auf Testkäufe im vergangenen Jahr, bei denen viele Produkte durchgefallen seien. Temu kritisierte, die Entscheidung beziehe sich auf die Risikoabwägung von 2024 und spiegele nicht den aktuellen Stand wider. Der Tarifkonflikt für bundesweit 60.000 Beschäftigte bei der Deutschen Telekom ist beigelegt. Im Einzelnen sieht das Ergebnis laut Verdi und dem Konzern vor, dass das sogenannte zusätzliche Monatsentgelt ab August von 190 auf 340 Euro steigt. Ab Juli 2027 wachse diese Komponente nochmals auf 480 Euro an. Ab Juni 2028 werden zudem die Tabellenentgelte um 2,4% erhöht. Betriebsbedingte Kündigungen sind bis Ende 2028 ausgeschlossen. Laut der Gewerkschaft gibt es zudem erstmalig einen Mitgliederbonus. Das Wetter in Deutschland. Überall trocken bei Tiefstwerten von 15 bis 4 Grad. Tagsüber im Südosten heiter, im Norden und Westen mehr Wolken. Später gebietsweise Schauer, teils auch kräftige Gewitter. Höchstwerte 20 Grad auf den Nordseeinseln bis 33 Grad am Oberrhein. Am Samstag zeitweise Wolken, in der Mitte und im Süden gebietsweise kräftige Schauer oder Gewitter bei 18 bis 33 Grad. Sonntag im Nordosten häufiger trocken, ein paar Schauer und Gewitter. Das waren die Nachrichten.
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3: Und wir beginnen mit der A4, Köln Richtung Aachen. Zwischen Elsdorf und Merznich ist sie gesperrt wegen Bauarbeiten und zwar bis 5 Uhr. Die A45 Gießen Richtung Aschaffenburg ist zwischen Wölfersheim und Florstadt wegen Bergungsarbeiten gesperrt. A66 Frankfurt Richtung Fulda, der Tunnel Neuhof ist wegen Reparaturarbeiten bis 5 Uhr gesperrt. Eine Umleitung über die U47 ist eingerichtet. Die A71 Richtung Sangerhausen ist zwischen Oberhof und Gräfenroda wegen Wartungsarbeiten bis ca. 6 Uhr gesperrt. Und die letzte Meldung für den Augenblick, die A72 Plauen Richtung Zwickau ist zwischen Reichenbach und Zwickau West nach einem Unfall gesperrt. Weiterhin gute Fahrt und kommen Sie sicher an Ihr Ziel.
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3: Mit Maja Weber, schön, dass Sie dabei sind. Die Wirtschaft wartet sehnlichst darauf, dass wieder wie gewohnt die Tanker durch die Straße von Hormus fahren. Die Hoffnung ist groß, dass sich der Welthandel dann möglichst schnell wieder erholt. Doch wie realistisch ist das? In der aktuellen Podcast-Folge zur Straße von Hormus spricht Sebastian Schreiber dazu mit Moritz Brake, einem Fachmann für maritime Sicherheit. Der Experte sieht eine Rückkehr zum Status quo von vor Beginn des Krieges als eine Illusion an. Keine guten Aussichten für den Schiffshandel.
4: Die wenigsten von uns waren ja schon mal auf so einem richtig großen Tanker unterwegs. Man kennt die Bilder vielleicht eher aus dem Fernsehen, wie die da vor Anker liegen, sich nicht bewegen können und das schon seit Wochen. Da sind ja noch hunderte Tanker, Frachter, Schiffe einfach, die festliegen. Da sind auch 20.000 Seeleute schätzungsweise, die da nicht wegkommen. Nehmen Sie uns doch mal mit auf so ein großes Schiff. Wie müssen wir uns das vorstellen? Wie läuft das so ab auf so einem Frachtschiff? Wie ist da auch gerade der Alltag dieser Menschen?
5: Also ich glaube, das Leben auf See ist ein ganz besonderes, eine eigene Welt. Und tatsächlich für die Seeleute wird diese eigene Welt dann auch, wenn sie, so wie jetzt, lange Zeit festsitzen auf dem Schiff oder auch nur lange Seepassagen haben, beschränkt sich diese Lebenswelt auf die in so einem großen Tanker, wie eben beschrieben, ja, 300 Meter Schiffslänge, vielleicht 60 Meter breit. Ne, das klingt für ein Schiff riesengroß, ist aber für die Lebenswelt eines Menschen gar nicht so groß. Na, dann habe ich meine
4: Kamera. Wird das dann so eine Art Gefängnis?
5: Das würde ich so nicht sagen, nee. Es hat natürlich die Parallele, dass man eben nicht einfach weg kann und man kann auch die Menschen sich nicht einfach aussuchen. Aber es ist trotzdem natürlich eine freiwillige Entscheidung, diesen Beruf zu machen. Es ist eine freiwillige Entscheidung, auf diesem Schiff zu sein. Ich sag mal, die Rahmenbedingungen sind noch andere, wenn ich mir überlege, dass viele Seeleute auf den Frachtschiffen in der Welt heute aus Dritte Weltländern kommen, in der Seefahrt für ihre Verhältnisse sehr gut bezahlt werden, aber tatsächlich ja auch irgendwo einen Billiglohnbereich bedienen, der unsere Weltwirtschaft am Laufen hält. Die moderne Schifffahrt ist immer noch ein Stück weit ein riskantes Unterfangen und hat eine große Bandbreite zu bieten. Aber natürlich da, über das wir reden, moderne Handelsschiffe, die unsere Gesellschaften hier versorgen, die sind vom Arbeitssicherheitsstandard anders, vom Lebensstandard auch so, dass man da gut drauf leben kann. Unter den Bedingungen eines Schiffes, von dem man nun mal eben auch über Wochen, Monate nicht einfach runter kann.
4: Ist schon ein kleiner Mikrokosmos, stelle ich mir vor, auf so einem Boot. Sie sprechen da schon an, es geht ja eigentlich um alles, um den Job, aber auch um das soziale Leben. Man hat alles mit im Gepäck, alles mit an Bord. Wissen denn die Leute, die auf solchen Schiffen unterwegs sind, dass da auch, ich sag jetzt mal ganz platt, geopolitische Risiken lauern, dass es sein kann, dass man mal eine längere Zeit wo festsitzt? Oder ist diese Nummer jetzt in der Straße von Hormus am Persischen Golf schon eine ganz außergewöhnliche Geschichte?
5: Ja, also es ist verrückterweise beides. Es ist einerseits außergewöhnlich, für die Schifffahrtstechnik, also für die betroffenen Seeleute, aber auch für den Welthandel ist das fast ein GAU, also größter anzunehmender Unfall. Aber es ist kein Unfall, es ist ja gewollt, es ist erzwungen. Vergleichbar wäre das wirklich mit einem Atomangriff, der ja ebenfalls immer latent möglich ist. Wir alle Menschen wissen das, zumindest ab einem gewissen Bildungslevel, dass das möglich ist, dass wir unsere menschliche Geschichte beenden per Knopfdruck. Und obwohl wir wissen, dass das möglich ist, würde der Fall, dass das doch eintritt, dass einer dieser Menschen auf den Knopf drückt, würde uns alle zutiefst schockieren, überraschen, in eine Katastrophe stürzen. Und vielleicht ist das ein bisschen vergleichbar hier. Alle wissen, dass der Iran immer die Lage in der Lage ist und seit Jahrzehnten in der Lage ist, die Straße von Hormus faktisch zu sperren durch Angriffe. Dass er das so effektiv kann, wie er das jetzt zeigt, mit den neuen Methoden der Kriegführung, Drohnenangriffe etc., das ist nochmal ein neues Level. Aber dass er das sperren kann und auch so, dass es so wirkt wie jetzt, das ist schon lange bekannt. Aber dass er das tut, damit haben im Grunde die Seeleute nicht gerechnet und auch die Reedereien nicht gerechnet. Auch mit steigenden Spannungen vor Ort hat man sich vielleicht auch ein Stück weit nicht wahrhaben wollen, wie gefährlich das sein kann. Und auch die Operationsplanung der Amerikaner und Israelis in ihrem Angriff auf den Iran scheint das zu vernachlässigt zu haben, diese Gefahr und dafür Vorkehrungen zu treffen.
4: Bevor wir näher in die wirtschaftlichen Situationen reingehen, vielleicht nochmal auch so eine Art Status quo, wie es am Golf aussieht. Wie viele Schiffe sitzen da eigentlich noch fest? Kann man das überhaupt sagen? Kann man das verfolgen? Oder haben es die meisten Frachter, die da jetzt gewartet haben, schon irgendwie es geschafft, aus dieser Passage auch rauszukommen?
5: Nein, es ist immer noch so, dass schätzungsweise 2000 Schiffe und 20.000 Seeleute festsitzen. Und das sind ja nur die größeren Schiffe. Und auch von der Bedeutung für uns hier wirtschaftlich und für die Weltwirtschaft, ein großer Tanker mit 300.000 Tonnen Rohöl, das lässt sich je nach Güte des Öls und je nach Raffinerieprozess 300 Millionen Liter Rohöl in 200 Millionen Liter Diesel und Benzin übersetzen. Und diese 200 Millionen Liter Diesel und Benzin, das entspricht in etwa dem Tagesbedarf der Bundesrepublik Deutschland. Das ist ein einziges Schiff von 300.000 Tonnen. Davon sitzen einige Schiffe im Persischen Golf fest. Und wir müssen ja auch sicherstellen in Europa und nur für Deutschland im Grunde, dass uns 365 solcher Schiffe im Jahr erreichen, damit wir genügend Öl bekommen. Wir kommen zum Glück auch aus anderen Quellen Öl, aber einfach auf diese Weise können wir schon vielleicht etwas besser erfassen, wie gewaltig die Dimensionen sind und wie bedeutsam das ist für die Weltwirtschaft und auch für uns.
4: Jetzt sagen Sie praktisch, man hat es nicht wahrhaben wollen. Auf der Hand lag ja schon, wir haben es auch in diesem Podcast schon besprochen, die Iraner wussten ja schon seit langer Zeit, dass sie da praktisch einen Faustpfand in der Hand haben, den sie im Fall der Fälle mal ziehen können. Jetzt ist es so weit gekommen, jetzt ist die Straße von Hormuz de facto schon seit ungefähr 3 Monaten blockiert. Wie geht man jetzt damit um? Ist das überhaupt realistisch, dass diese Straße je wieder in dieser Form von Handelsschiffen, von Tankern, von Frachtern genutzt wird, wie wir das vor dem Beginn dieses Krieges gesehen haben?
5: Ja, also ich halte das für illusorisch, dass wir zu einem Zustand vor dem Krieg wieder zurückkehren können. Das sieht aktuell nicht danach aus. Also die erratischen Gespräche zwischen verschiedenen Stellen im Iran, Revolutionsgarden weniger, aber eher mit der zivilen Regierung des Irans und den USA. Und da wiederum gibt's eine klare Differenz deswegen zwischen dem, was kann eigentlich diese Regierung im Iran versprechen und durchsetzen gegenüber den Revolutionsgarden. Dann haben wir die Situation, dass ja auch die Golfstaaten direkt betroffen sind, dass die auch nicht, selbst wenn sich die USA und der Iran irgendwie einigen würden auf ein Regime, das Kontrolle in der Hand des Iran belässt bis zum gewissen Grad, dann wäre das existenzgefährdend für die Golfstaaten. Deswegen glaube ich nicht, dass da dann dauerhaft eine tragfähige Lösung entsteht. Also wir haben gerade ein riesengroßes Problem hier, was wir schon seit Monaten haben, was wir aber offensichtlich nicht wahrhaben wollen, zumindest nicht in der vollen Dimension. Also wenn man sich die Aktienkurse anguckt, ist das für mich das klarste Beispiel dafür, denn die reflektieren das immer noch nicht, wie groß die Folgen dieses Krieges sind und wie sehr diese Folgen auch dauerhaft uns begleiten werden. Das ist zumindest mein Eindruck.
4: Wir haben ja sogar Rekorde gesehen an der Wall Street. Es gab ja sogar neue Börsenrekorde in den vergangenen Wochen. Ist das für Sie sinnbildlich dafür, dass das sich auch fortsetzt? Sie haben ja vorhin schon gesagt, eine Zeit lang wollte man das nicht wahrhaben. Jetzt praktisch wieder eine Situation, wo man die Folgen dieser neuen Realität nicht wahrhaben möchte. Wie kommt das eigentlich, dass praktisch auch Wirtschaft, die Finanzmärkte vielleicht auch, da ein Stück weit die Augen vor verschließen, wie Sie sagen?
5: Ja, also dass diese Sperrung wieder behoben wird. Das klingt für mich so, als wäre es ein schwerer Unfall auf einer Autobahn gewesen oder auf einer Eisenbahnstrecke. Und man wartet jetzt darauf, dass die Räumkräfte endlich so weit sind, dass man sagt, jetzt kann der Verkehr wieder fließen. Das haben wir hier überhaupt nicht. Das Problem ist überhaupt nicht vergleichbar mit der Straße von Hormuz, sondern hier ist eine Art fragiles Gleichgewicht auseinandergebrochen, was man nicht wieder zusammenbekommt. Denn dass der Iran die Straße von Hormuz sperren kann, ist wie gesagt seit Jahrzehnten möglich. In den 80er Jahren ist das schon mal passiert. Der Iran weiß also, dass das geht und was für Folgen das hat. Aber die Folgen sind heute noch schlimmer geworden und das Sperren ist noch einfacher geworden. Und unsere Möglichkeiten, das Sperren zu beenden, sind weniger geworden, als sie das früher mal waren. Und damit ist also dieses fragile Gleichgewicht an der Bedrohungsseite durch den Iran sogar stärker geworden. Also der Iran hat mehr Machtmittel in der Hand. Und auf der Gegenseite gab es aber eine Drohkulisse, die den Iran davon abgehalten hat. Und vielleicht auch eine Mischung aus Drohkulisse und Anreizsystem. Man sagt, solange der Iran die Straße von Hormuz nicht sperrt, kann man über bestimmte Dinge reden, kann man Lösungen finden. Und wenn der Iran die Straße doch sperrt oder sich in bestimmter Weise über rote Linien springt, sei das in der Entwicklung, Verfolgung des Atomprogramms, sei das in der Finanzierung von Terrorismus, dann droht eben der volle militärische Angriff. All in, konventionell, aus der Luft und im schlimmsten Falle sogar am Boden. Der Iran hat jetzt aber gesehen, dass die Amerikaner und die Israelis mit allem, was sie hatten, in der Luft reingegangen sind und zurückschrecken davor, am Boden anzugreifen und sich auch in der Region bisher keine Koalition gefunden hat, die am Boden angreift. Das heißt, für den Iran oder für die Revolutionsgarden zeigt sich eigentlich dieses Abschreckungspotenzial auf der Gegenseite, was bisher verhindert hat, dass man die Straße von Hormuz gesperrt hat oder zu sehr als machtpolitisches Mittel verwendet hat. Diese Drohkulisse, die trägt nicht mehr, die ist weg, die ist verbraucht, die ist einmal verschossen und hat ihr Ziel nicht erreicht. Und das nächste Level dieser Drohkulisse, der Regime Change, der Angriff am Boden, den will gerade keiner gehen, offensichtlich. Aber diese Art, auch Konflikte zu führen, unsere wirtschaftliche Versorgung zu unterbrechen, unter Druck zu bringen, als machtpolitischen Hebel anzusetzen, das wird uns vor allem auch noch sehr lange begleiten. Und darauf müssen wir uns einstellen und nicht Erfolge an den Börsen feiern, wenn wir eigentlich merken, dass die Grundlagen unseres Wohlstandes, nämlich auch die Rohstoffversorgung, also wirklich physische Güter, die es braucht, um Dinge herzustellen, Gesellschaften am Leben zu halten, Menschen auch am Leben zu halten und natürlich uns auch Gestaltungsmöglichkeiten zu geben und Handlungsfähigkeit, Souveränität zu ermöglichen. Diese Güter werden knapper und kontrolliert und manipuliert. Wir werden unter Druck gesetzt und wir müssen uns dafür stark machen, gegenhalten zu können, aber auch um diesen Druck besser abfangen zu können.
4: Jetzt sieht man schon, das ist praktisch ja auch sinnbildlich für geopolitische Drucksituationen, die einfach bestehen, auch Abhängigkeiten, wo wir uns drum kümmern müssten, die mal abzubauen. Aber wir haben es schon gemerkt, bislang ist da vielleicht zu wenig passiert. Schauen wir trotzdem auch nochmal konkret an den Persischen Golf mit der Frage, wie kann das künftig konkret aussehen? Denn ich würde jetzt mal davon ausgehen, der Iran hat ja auch nach wie vor auch ökonomischen Interesse, diese Meerenge irgendwie für sich zu nutzen. Nicht nur politisch, sondern eben auch wirklich monetarisch. Es wurde schon drüber gesprochen, wird vielleicht ein Mautsystem installiert. Jetzt hieß es zuletzt, das Ganze ist ein Navigationsentgelt, das vielleicht vom Iran erhoben wird. Halten Sie es für möglich, dass man doch versucht, diesen alten Status quo ein Stück weit nachzubauen und auch bereit ist, solche Kosten zu tragen, die dann eben direkt in die iranische Staatskasse fließen würden?
5: Also die Begriffe Maut oder Navigationsentgelt, das ist pure Augenwischerei, das ist ein blanker Euphemismus. Also hier geht es um Erpressung, hier geht es um Schutzgeld. Und zwar nicht nur für jedes einzelne Schiff. Denn man zahlt ja nicht für eine sichere Passage im Sinne von, hier kommt ein Lotse und zeigt einem, wie man durch eine gefährliche Meerenge kommt, sondern hier zahlt man dem Iran Geld dafür, nicht beschossen zu werden. Das ist es, worum es hier geht. Und wenn man das dauerhaft akzeptiert, zu sagen, dass dieses Regime mit Gewalt die Bedingungen der Straße von Hormus bestimmt, wenn wir das akzeptieren, dann betrifft das die Existenzgrundlage, die maritime Existenzgrundlage der ganzen Golfstaaten und einen großen Teil unserer weltwirtschaftlichen Grundlagen an Öl- und Gasversorgung, aber auch andere wichtige kritische Güter. Wenn wir uns angucken, dass ein Drittel ungefähr des weltweiten Heliums aus der Golfregion kommt, dass ein großer Teil des Düngemittels der Welt aus der Golfregion erzeugt wird, was direkte Konsequenzen hat für Millionen von Menschen, gerade in Asien, die jetzt auch ja auf echte Nahrungsmittelengpässe zum Ende des Jahres hin dann hinsteuern, weil die Düngemittel in der Aussaatzeit fehlen und damit eben auch Nahrungsmittel in der Erntezeit, die also jetzt schon absehbar sind, wo man weiß, das wird ganz viele Menschen an den Rand ihrer Existenzgrundlagen bringen mit Hungersnöten, die heute schon am Horizont erkennbar werden. Das heißt also, das, was da passiert, erzeugt riesige große Schmerzen, große Katastrophen in kleinen, größerer Form an verschiedenen Stellen. Und wird bewusst eingesetzt. Und nur, weil der Iran sagt, ja gut, wir einigen uns auf ein solches neues System der Schutzgelderpressung, muss man ja nicht glauben, dass es dann funktioniert. Dass man sagt, so, heute zahlen wir 2 Millionen pro Schiffspassage, aber dafür kann es irgendwie weitergehen wie bisher. Der Iran kann ja jederzeit wieder sagen, ihr kommt nicht durch, dein Schiff kommt nicht durch und übrigens zahlt ihr heute mehr und obwohl ihr gezahlt habt, beschießen wir euch trotzdem. Das ist ja auch bereits alles schon vorgekommen. Man kann sich überhaupt nicht darauf einlassen, dass irgendein Deal mit dem Regime überhaupt trägt. Und gerade weil es machtpolitisch ist und nicht kommerziell getrieben, es geht hier nicht um ein reines kommerzielles Arrangement, sondern es geht um machtpolitische Erpressung, die sich auch in Geld äußert. Aber dann geht es hier um die Golfstaaten, die ja seit Jahrzehnten in Spannungen, in drohendem Konflikt mit dem Iran stehen und deren Existenzgrundlage, deren Zugang zum Welthandel, also 90% des weltweiten Güterverkehrs, Warenverkehrs in Tonnenkilometern läuft übers Meer und damit läuft auch die gesamte kritische Versorgung dieser Gesellschaften am Golf, geht ebenfalls übers Meer. Und das legen die dauerhaft in die Hand des Irans. Das kann ich mir nicht vorstellen. Das wäre nicht klug. Das wäre eine Katastrophe. Das wäre eine wahnsinnige Verschiebung der machtpolitischen Situation vor Ort und würde diese Gesellschaften am Golf dauerhaft mit ihrer Existenzgrundlage in die Hände des Irans legen. Das werden wir nicht sehen.
4: Jetzt sind Sie ja auch als Berater tätig, Herr Brake. Zum Schluss mal ein kleines Szenario. Mal angenommen, ich bin ein kleines deutsches Unternehmen, vielleicht jetzt nicht direkt abhängig von Lieferungen aus dem Persischen Golf, aber habe schon irgendwie in diesem Umfeld zu tun, verbrauche Energie etc. Was würden Sie mir denn raten? Wie kann ich mich denn für die Zukunft aufstellen? Schaffen das die Unternehmen überhaupt selbst oder brauchen die am Ende vielleicht auch staatliche Unterstützung in Form von irgendeiner Absicherung etc.? Denn wir sehen ja, dass es der Wirtschaft aktuell schon relativ schlecht geht und die Dinge zu ändern, wie wir das auch gerade besprochen haben, wird einige Zeit in Anspruch nehmen.
5: Ich glaube sogar, die Unternehmen müssen das vor allem in erster Linie selbst machen. Der Staat hat auch eine Sicherungsaufgabe natürlich, aber die ist sehr, sehr breit gefasst für unsere Gesellschaft. Und die Unternehmen selber sind diejenigen, die die Dynamik haben, die das Fachwissen haben, die die Fähigkeit haben, vor Ort zu erkennen, wie ihr Geschäftsmodell trägt, im Guten wie in schlechten Zeiten. Und jetzt in diesen Zeiten, in denen es schlechter wird, in denen Spannungen entstehen, kann ein weiter wie bisher den Untergang von Unternehmen bedeuten. Also wenn man einfach nur so weiterläuft und glaubt, die Krise geht morgen vorbei, man muss nur lang genug durchhalten, geht an die Reserven ran, dann läuft das Ganze wirklich für diese Unternehmen auf sehr düstere Zeiten zu. Aber wenn man sich jetzt hinsetzt, Sie sprachen an Szenarien, und jetzt mal durchspielt und sagt, wo hänge ich denn eigentlich genau ab? Wo merke ich das denn heute schon? Was kann ich tun? Und was könnten weitere Szenarien sein? Wie könnte sich das auswirken, wenn die Krise noch 3 Monate geht, noch 6 Monate geht, noch 12 Monate geht, wenn das nicht die einzige Krise bleibt? Wo sind meine Lieferketten, mein Produktionsprozess kritisch auf einzelne Punkte angewiesen? Und das muss nicht nur unbedingt in diesem konkreten Fall mit Hormuz zusammenhängen. Das ist aus meiner Sicht eine ganz grundsätzliche Aufgabe aktuell. Je mehr ich von einem einzigen kritischen Punkt abhängig bin, desto gefährdeter bin ich in meiner Unternehmensführung. Und hier in diesem konkreten Fall mit Bezug auf Hormuz muss ich ganz, ganz schnell nach Alternativen suchen und die fördern. Das heißt also, wenn wir das schaffen, diesen Denkprozess weg von, ja, das Kaninchen, das mit großen Augen vor der Schlange sitzt und die Krise beschaut und nicht weiß, was es tun soll, hin zu Handlungsfähigkeit, dann können wir tatsächlich hier auch sehr viele Chancen gewinnen.
3: Sie hörten die Einschätzung von Moritz Brake. Er ist Reserveoffizier der Marine und Experte für maritime Sicherheit an der Universität Bonn. Kultur. Es war einer der größten Skandale der deutschen Fernsehgeschichte, der Fall des Medienfälschers Michael Born. Vor rund 30 Jahren hat er Sendungen wie Stern TV und anderen Formaten Reportagen verkauft, die spektakulär waren, tatsächlich aber von Schauspielern nachgestellt waren. So etwa ein angebliches Ku Klux Klan-Treffen in der Eifel. Wie Michael Born die Redaktion jahrelang täuschen konnte, zeigt die Dokumentation Born to Fake anhand von Originalmaterial. Der Film ist seit Donnerstag im Kino zu sehen.
6: Michael Born.
7: Michael Born, der Kujau des deutschen Fernsehens, ein Hochstapler und mutmaßlicher Betrüger.
8: 21 Reportagen soll er für verschiedene Sender gefälscht haben.
9: Der Name Michael Born wurde Mitte der 90er Jahre zum Symbol für einen der größten Medienskandale der Bundesrepublik. Born lieferte spektakuläre Geschichten über Drogenschmuggler, Katzenjäger oder angebliche Ku Klux Klan-Treffen in Deutschland. Seine Filme liefen bei Stern TV, vor allem auf RTL, und wirkten oft schon damals ein bisschen zu sensationell, um wahr zu sein. Die Doku Born to Fake von Erik Bremer und Benjamin Rost erzählt diesen Fall jetzt neu. Temporeich, klug montiert und erstaunlich unterhaltsam. Statt trockener Medienanalyse entsteht fast ein Thriller über Fernsehen, Geltungssucht und die Macht der Bilder.
10: Michael hat über seine Fälschungen, eigentlich hat er nur über seine Fälschungen gesprochen. Wie er sie gemacht hat, wie er auf die Idee gekommen ist und hat sich immer kaputt gelacht darüber, wie es produziert hat und wie die Leute drauf reingefallen sind.
9: So formuliert es Roland Berger, Freund und Weggefährte von Michael Born. Besonders stark ist der Film immer dann, wenn er zeigt, wie absurd diese Geschichten eigentlich waren. Immer aber so nah an der Realität, dass man ihnen glauben wollte. Etwa beim berühmten Beitrag über halluzinogene Kröten, von Günther Jauch damals bei Stern TV so anmoderiert.
11: Diese Kröte ist eine Colorado-Kröte, lebt in Nordamerika und ist für Drogensüchtige mittlerweile der billigste Stofflieferant. Sie produziert nämlich ein Sekret, das geraucht oder geleckt so ähnlich wie LSD wirkt.
9: Heute wirkt das fast grotesk. Aber genau darin liegt eine der großen Stärken des Films. Er lacht nicht einfach über die Fernsehwelt der 90er, sondern fragt, warum damals offenbar alle genau solche Bilder sehen wollten. Denn Michael Born war eben nicht nur Hochstapler. Er war auch ein Reporter, der aus Krisengebieten Material lieferte, wo andere Journalisten gar nicht hinkamen, wie Martin Lettmeier, ehemaliger Reporter im Umfeld von Stern TV, es in der Doku beschreibt.
10: Und er hatte sich mit der Zulieferung von Material aus schwer zugänglichen Gebieten einen Namen gemacht. Also grausame Szenen zu filmen, O-Töne einzufangen, also Footage.
9: Und Born selbst stilisierte sich später geradezu als Produkt eines sensationshungrigen Fernsehens.
12: Ursprünglich hatte mein Film nicht so brutale Szenen. Aber ich habe geglaubt, Ohne einen Berg von Leichen könnte man Elend transportieren. Aber RTL war das nicht genug.
9: Die Dokumentation macht daraus keine einfache Tätergeschichte. Sie zeigt auch ein Mediensystem unter Quotendruck, in dem spektakuläre Bilder oft wichtiger waren als sorgfältige Kontrolle. Genau deshalb wirkt dieser Film heute so aktuell. Die Medienwissenschaftlerin Dr. Eva Hohenberger:
13: Ich finde Fälscher interessante Figuren. Wenn sie enttarnt werden, werden ja nun nicht alleine sie enttarnt, sondern der ganze Apparat um sie herum wird ja mit enttarnt. Die blamieren sich ja eigentlich mehr als der Fälscher selber.
9: Born to Fake ist deshalb weit mehr als ein nostalgischer Rückblick auf einen TV-Skandal. Der Film erzählt von einer Medienwelt, in der Wahrheit zunehmend zur Inszenierung wird und schlägt damit elegant den Bogen zu Deepfakes und KI-generierten Bildern unserer Gegenwart. Dass die Doku dabei nie belehrend wirkt, sondern spannend, manchmal bitter komisch und formal sehr verspielt bleibt, macht sie besonders sehenswert. Nicht umsonst wurde Born to Fake beim Filmfest München mit dem One Future Preis ausgezeichnet. Die Jury lobte den Film als ebenso unterhaltsame wie aufklärerische Auseinandersetzung mit Wahrheit und medialer Manipulation.
3: Born to Fake von Erik Bremer und Benjamin Rost läuft jetzt im Kino. Florian Schmidt hat den Dokumentarfilm vorgestellt.
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3: Beim Treffen der Außenministerinnen und Minister der EU-Mitgliedstaaten auf Zypern stand erneut der russische Angriffskrieg auf die Ukraine auf der Tagesordnung. Dabei ging es auch um die Frage, ob die EU einen neutralen Vermittler zwischen die beiden Kriegsparteien stellen sollte. Bei dem Thema fand der Gipfel keine gemeinsame Haltung. Die Außenbeauftragte der Europäischen Union, Kallas, lehnte den Vorschlag ab. Ihre Begründung: Neutralität sei unmöglich, denn die EU stehe an der Seite der Ukraine und verteidige zudem ihre eigenen Interessen. Die Frankfurter Allgemeine Zeitung unterstützt Kallas Position. Sie habe richtig erkannt, dass Putin der EU eine Falle stellte, als er den früheren deutschen Bundeskanzler Schröder als Vermittler im Ukraine-Krieg vorschlug.
14: Putin wollte, dass die EU über diese Personalie diskutiert, am besten noch darüber streitet. Und was machen die EU-Außenminister? Sie diskutieren und sie streiten. Die einen sagen, noch sei die Zeit für Verhandlungen nicht gekommen, die anderen nennen schon Namen potenzieller Verhandlungsführer. Das geht am Kern der Sache vorbei. Die entscheidende Frage lautet, was man in Europa will. Und eines sollte selbstverständlich sein: Putin bestimmt nicht, wer für Europa spricht.
3: Die Stuttgarter Zeitung fordert von der EU deutlich mehr, auch diplomatisches Engagement.
14: Dass Europa ein gewichtiges Wörtchen mitspricht, wenn es um einen möglichen Frieden und dessen Absicherung geht und nicht in die Ecke gestellt wird, ist keinesfalls ausgemacht. Umso wichtiger wäre es, sich zu positionieren und Zeichen zu setzen. Eine starke Persönlichkeit zu nominieren, die sich bereithält für diese Gespräche, wäre solch ein Zeichen gewesen. Die Chance, selbst mal wieder in die Vorhand zu kommen und die Sache im eigenen Interesse voranzutreiben, hat die EU vertan. Zumindest vorerst.
3: Moritz Küpper vom Deutschlandfunk lehnt die Debatte über einen europäischen Vermittler ab. Viel dringender sei es stattdessen, den Druck auf Russland mit weiteren Sanktionen zu erhöhen, um Moskau schließlich an den Verhandlungstisch zu zwingen.
15: Die Debatte um eine Chefverhandlerin oder einen Chefverhandler für mögliche Ukraine-Friedensgespräche, die Suche nach einem Putin-Versteher, wie eine Nachrichtenagentur schrieb, hat kein Ergebnis gefunden und das ist gut so. Die EU-Außenbeauftragte Kaja Kallas hatte intensiv vor einer Falle von Russlands Präsidenten und Kriegsherrn Wladimir Putin gewarnt. Die russische Taktik sehe vor, dass man darüber diskutiere, wer mit Russland spreche, so Kallas, und Russland dann auswähle, wer geeignet sei und wer nicht. Sie hat recht. Grundvoraussetzung für Friedensverhandlungen, für Gespräche jeglicher Art bleibt die Tatsache, dass Russland an den Tisch kommt. Und das gelingt, so hat es die Vergangenheit gezeigt, nur durch Zwang und nicht durch Personaldiskussionen.
3: Die Meinung von Moritz Küpper vom Deutschlandfunk. Auch die Neue Zürcher Zeitung findet die Diskussion über die Personalie für einen EU-Vermittler, eine EU-Vermittlerin zweitrangig. Zunächst müsse die EU ihre Verhandlungsziele klar definieren, so die Zeitung.
14: Kern einer erfolgreichen Verhandlungsstrategie ist es, in der Unterstützung der Ukraine nicht wankelmütig zu werden. Zugleich sollte Europa seine Fähigkeit zur militärischen Abschreckung erhöhen. Sollte in Moskau ein Umdenken einsetzen, können Gespräche rasch ans Ziel führen. Im Kreml kennt man die Telefonnummer der EU.
3: Das waren die NDR-Info-Standpunkte, zusammengestellt von Peter Behrendt. 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Hier geht es jetzt gleich weiter um 3 Uhr mit den Nachrichten. Und danach sprechen wir anlässlich des Internationalen Tages für Frauengesundheit, der am Donnerstag war, über Frauengesundheit und warum sie viel zu lange einfach ignoriert wurde. Mein Name ist Maja Weber. Bleiben Sie dran, es bleibt spannend.

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1: Um 3 Uhr mit Wolfgang Berger. Zum Stand der Verhandlungen zwischen dem Iran und den USA gibt es unterschiedliche Einschätzungen. Der Iran wies westliche Medienberichte über eine vorläufige Einigung auf ein Rahmenabkommen zurück. Aus der Nachrichtenredaktion Veronika Streuer.
2: So ein Abkommen sei weder fertiggestellt noch bestätigt, berichtet die Nachrichtenagentur Tasnim. Laut US-Vizepräsident Vance gibt es hingegen viele Fortschritte. Nach seinen Worten geht es aktuell wegen sprachlicher Details noch hin und her. Es sei allerdings schwer vorherzusagen, wann und ob Präsident Trump ein Abkommen unterzeichne, so Vance. In Medienberichten hieß es zuvor, die Waffenruhe solle um 60 Tage verlängert werden, um über das iranische Atomprogramm verhandeln zu können.
1: Die EU-Außenbeauftragte Kallas sieht die Europäische Union nicht als neutralen Vermittler im Ukraine-Krieg. Nach einem Treffen der EU-Außenminister in Zypern sagte sie, Neutralität sei unmöglich, denn die EU stehe an der Seite der Ukraine und verteidige zudem ihre eigenen Interessen. Mehrere EU-Staaten hatten gefordert, einen Chefunterhändler zu benennen, der Gespräche mit Russland führen könnte. Kallas lehnt das ab, ebenso die Bundesregierung. Außenminister Wadephul will für einen nichtständigen Sitz Deutschlands im UN-Sicherheitsrat werben. Deutschland möchte im wichtigsten multilateralen Gremium für Frieden und Sicherheit einen aktiven Beitrag leisten, hieß es vor der Abreise des CDU-Politikers zu den Gesprächen in New York. Die Abstimmungen in der Generalversammlung der Vereinten Nationen finden am 3. Juni statt. Deutschland kandidiert in der Regionalgruppe Westeuropa und andere für den Zeitraum 2027-2028. Ein Erfolg gilt keineswegs als sicher. Mitbewerber sind Österreich und Portugal. Im Prozess um einen geplanten Anschlag auf ein Taylor Swift-Konzert in Wien ist der Angeklagte zu 15 Jahren Gefängnis verurteilt worden. Das Konzert im August 2024 in Wien war kurzfristig abgesagt worden. Aus Wien Oliver Schosch.
3: Behran A. hatte diesen Anschlagsplan von Anfang an gestanden. Die Beweislage war erdrückend. Die Ermittler fanden Sprengstoffmaterialien, Bombenbauanleitungen und Chats mit IS-Mitgliedern. Behran A. wurde aber auch wegen Beihilfe an einem Mordversuch ein knappes halbes Jahr vor dem Taylor Swift-Konzert schuldig gesprochen. Diesen Tatvorwurf hatte er im Prozess bestritten. Es gab die Höchststrafe von 20 Jahren nur deshalb nicht, weil Behran A. ein Teilgeständnis abgelegt hatte und zuvor als unbescholten galt.
1: Das waren die Nachrichten. Das Wetter in Deutschland. Tagsüber im Südosten heiter, im Norden und Westen mehr Wolken, später gebietsweise Schauer, teils auch kräftige Gewitter. Höchstwerte 20 Grad auf den Nordseeinseln bis 33 Grad am Oberrhein. Am Samstag zeitweise Wolken in der Mitte und im Süden, gebietsweise kräftige Schauer oder Gewitter bei 18 bis 33 Grad. Es ist 3.03 Uhr.
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4: Die A4 Köln Richtung Aachen ist zwischen Elsdorf und Merzenich wegen Bauarbeiten bis 5 Uhr gesperrt. Die A45 Gießen Richtung Aschaffenburg ist zwischen Wölfersheim und Florstadt wegen Bergungsarbeiten gesperrt. Die A66 Frankfurt Richtung Fulda, da ist der Tunnel Neuhof wegen Reparaturarbeiten bis 5 Uhr gesperrt. Eine Umleitung über die U47 ist eingerichtet. Die A71 Richtung Sangerhausen ist zwischen Oberhof und Gräfenroda wegen Wartungsarbeiten bis ca. 6 Uhr gesperrt. Und die A72 Plauen Richtung Zwickau ist zwischen Reichenbach und Zwickau West nach einem Unfall gesperrt. Soweit vom Straßenverkehr, kommen Sie sicher an Ihr Ziel.
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4: Mit Maja Weber am Mikrofon. Ich begrüße Sie aus dem NDR-Infostudio in Hamburg. Schön, dass Sie dabei sind. Der Gender Health Gap bezeichnet die unterschiedliche Forschungslage in der Medizin für Frauen und für Männer, also eine Kluft dazwischen. Jahrzehntelang durften sich Frauen mit kaum erforschten, aber schweren Krankheiten von Ärzten, aber immer wieder auch von Ärztinnen anhören, dass es nun mal wehtue, man sich nicht anstellen solle oder es eben aushalten müsse. Endometriose ist so eine Krankheit, zu der es in diesem Jahr endlich wegweisende Studien gegeben hat, 2026. Zum Internationalen Tag der Frauengesundheit gestern hat Bundesgesundheitsministerin Wagen Fortschritte gefordert. Milliarden von Frauen weltweit dürften sich der Forderung anschließen. Bitte Sönnigsen berichtet.
5: Viele Krankheiten und Medikamente wurden überwiegend an Männern erforscht. Dabei können Symptome bei Frauen ganz anders aussehen, etwa bei einem Herzinfarkt. Aus Sicht vieler Fachleute führt das zu Problemen. Krankheiten können bei Frauen teilweise später erkannt und falsch behandelt werden. Oft passt zum Beispiel die Dosierung von Arzneimitteln deutlich besser zu Männern als zu Frauen. Bundesgesundheitsministerin Nina Warken will das ändern. Schon zu Beginn ihrer Amtszeit hatte sie sich vorgenommen, das Thema Frauengesundheit in den Fokus zu nehmen. Aus Sicht der Ministerin wurde viel zu lange einfach ignoriert, dass Frauen andere gesundheitliche Bedürfnisse, Beschwerden und Symptome haben als Männer. Es werde aber noch dauern, bis sich Veränderungen in Lehrplänen und Forschungsergebnisse spürbar auf die Versorgung von Frauen auswirken, sagt die Ministerin. Forschungsministerin Dorothee Bär bezeichnete Deutschland mit Blick auf Frauengesundheit als Entwicklungsland. Frauenkrankheiten wie Endometriose und Lipödeme seien noch nicht ordentlich erforscht. Das Forschungsministerium hatte Anfang des Jahres unter anderem Forschungsgelder zur Verfügung gestellt, um gezielt Ursachen und neue Behandlungsmöglichkeiten der Wechseljahre zu erforschen.
4: Birte Sönnigsen berichtete, Wechseljahre sind ein hochkomplexer Vorgang, der in den vergangenen Jahren etwas mehr Aufmerksamkeit erhält. Aber auch andere lebensbedrohliche Krankheiten sind bei Frauen beschämend wenig erforscht. Viel Leid und auch Medizinskandale hätten mit geschlechtersensibler Forschung verhindert werden können. In Leipzig gibt es ein Institut, das das Problem angeht, das Leipzig Center of Metabolism. Jonas Arendt hat mit zwei Wissenschaftlerinnen von dort gesprochen.
6: 51% der Menschen sind Frauen. Eine Wahrheit, die an der medizinischen Forschung lange vorbeigegangen ist.
7: Wir haben einfach eine ganz große Lücke in der Datenlage zu Frauen, zum Beispiel in klinischen Studien, in großen Kohortenstudien oft auch, dass Frauen eben weniger betrachtet wurde.
6: Erklärt Veronika Witte, Neurowissenschaftlerin an der Uniklinik Leipzig. Die Gründe dafür sind vielfältig. Die Hormone der Frau wurden von Wissenschaftlern lange als Störvariable gesehen. Oder Frauen im gebärfähigen Alter nach dem Kontergan-Skandal in den 70er Jahren von Zulassungsstudien generell ausgeschlossen. Ein kapitaler Fehler, sagt Julia Sacher vom UKL. Denn wären weibliche Tiere in den Studien zu Kontergan berücksichtigt worden, hätte es wohl keinen Kontergan-Skandal gegeben.
8: Dieses Wissen in beiden Geschlechtern zu haben, hilft uns ja, Entscheidungen zu treffen. Sonst haben wir das Problem, dass diese Lücke ja nicht im Labor bleibt, in der Forschung, sondern wir sie dann in der Versorgung sehen, jeden Tag.
6: Bis heute gibt es eine Kluft in der Forschung und der Versorgung. Frauen erleiden zwar seltener Herzinfarkte, sterben aber häufiger daran, weil Symptome verkannt werden. Bei gleichen Schmerzen erhalten Frauen seltener Schmerzmittel als Männer. Körperliche Beschwerden werden psychologisiert. Doch diese Kluft, die lässt sich schließen, sagt Julia Sacher.
8: 2 von 3 Probanden quasi in Studien zu medizinischen Produkten, Stent, Herzschrittmacher, sind Männer. Das müsste man ändern. Ja? Ich glaube schon, dass wir uns als Gesellschaft überlegen müssen, wie verankern wir das langfristig? Machen wir Frauengesundheit langfristig zu einer Priorität, so wie KI, so wie Verkehr, so wie Verteidigung?
6: Denn die Forschung zur Gesundheit der Frau, sie hilft allen. Eingehendere Forschung zu Schwangerschaften etwa hilft bei Transplantationen. Und der genauere Blick auf den einstigen Störfaktor Hormone hat gezeigt, dass Hormone im Gehirn zu Anpassungen führen, die Anpassungsfähigkeit stärken. Doch es hapert noch, was auch an den Strukturen in der Forschung liegt, sagt Veronika Witte.
7: Wir können auch davon ausgehen, dass je diverser die Gruppen sind, die solche Dinge entscheiden, also zum Beispiel in der Wissenschaft, wie viele Frauen dort wirklich Studien durchführen können und einbringen können, ist natürlich auch abhängig von Förderung, von Chancengleichheit und so weiter. Und man weiß, dass diversere Teams auch zu besseren Ergebnissen auch in Forschungsstudien kommen, als Teams, die aus sehr homogenen Gruppen bestehen.
6: Dabei böte eine ganzheitliche, alle Geschlechter betreffende Forschung in der Medizin so viel, sagt Julia Sacher.
8: Dass diese Ganzheitlichkeit beide Geschlechter betrifft und wir im Endeffekt ja alle zu dieser personalisierteren, individuelleren Medizin hinwollen, das ist einfach ein ganz, ganz wichtiger Schritt dahin. Und da wird ja auch niemandem was weggenommen. Da profitieren ja in Wirklichkeit alle. Ich denke, das ist ganz wichtig, dass wir von der Angst wegkommen zu den Möglichkeiten.
4: Jonas Arendt berichtete über geschlechtersensible Medizin am Institut in Leipzig. Mein Kollege Jochen Fischer vom NDR hat mit Nils Walker aus der ARD-Gesundheitsredaktion über Frauengesundheit gesprochen. Er hat ihn zu den Gründen befragt, warum Frauen von der Medizin so lange vernachlässigt wurden. Wundern Sie sich nicht, dass da Männer über Frauengesundheit sprechen. Solche Konstellationen in der Forschung machen die beiden auch als Teil des Problems aus. Ein Beispiel: bis heute sitzt im Vorstand des Verbandes der Frauenärztinnen und Ärzte keine einzige Frau.
9: Es gibt mehrere Gründe. Der eine ist gesellschaftlich-historisch bedingt. Der weibliche Körper, der galt tatsächlich bis in das frühe 20. Jahrhundert vielen Medizinern, und das waren vor allem Männer, als unbekanntes und teilweise auch verbotenes Terrain. Eine nackte Frau, das galt selbst in der Medizin als unzüchtig, das machte man nicht. Deshalb hat es ziemlich lange gedauert, bis die Medizin sich daran getraut hat, im wahrsten Sinne des Wortes, und das wirkt tatsächlich bis heute noch so ein bisschen nach. Ein anderer Grund ist ein recht praktischer. Es ist tatsächlich viel leichter, Medikamente an Männern zu testen als an Frauen, weil Männer keinen Zyklus haben, die werden nicht schwanger und die kommen auch nicht in die Wechseljahre. Sprich, der männliche Körper, der verändert sich weniger. Gerade auch hormonell, und ist damit ein einfacheres Studienobjekt. Und noch ein Punkt, es wurde auch einfach lange nicht differenziert. Also sprich, es war den Leuten so ein bisschen egal, will ich jetzt überspitzt sagen. Niemand kam auf die Idee oder hielt es für wichtig, dass der weibliche und der männliche Körper sich doch tatsächlich stark unterscheiden.
10: Was ist denn nun aus medizinischer Sicht der Hauptunterschied zwischen Männern und Frauen?
9: Naja, also neben den geschlechtsspezifischen Organen ist das einmal der Hormonhaushalt, aber was lange auch übersehen wurde, ist, Frauen haben zum Beispiel kleinere Nieren als Männer und auch die Leber arbeitet bei Frauen anders. Warum ist das wichtig? Die Leber, das ist der Ort im Körper, wo Medikamente verstoffwechselt werden. Und Frauen erleben tatsächlich, das ist mit Studien belegt, viel mehr Nebenwirkungen bei Medikamenten als Männer. Und das liegt eben daran, dass eine weibliche Leber anders arbeitet. Vereinfacht gesagt, schafft sie nicht ganz so schnell ganz so viel weg. Und deswegen haben Frauen mehr Nebenwirkungen. Und das ist gerade mit Blick auf Medikamente ein ziemlich wichtiger Punkt, der ehrlich gesagt lange vernachlässigt wurde.
10: Und wird das denn jetzt aufgeholt? Also werden Medikamente jetzt auch verstärkt an Frauen getestet?
9: Das wäre schön und es klingt auch eigentlich total sinnig, aber naja, also Medikamente, die schon zugelassen sind bei uns und auf dem Markt sind, da kann ich ziemlich sicher sagen, ich glaube nicht, dass das da noch passiert. Warum denn auch, sagen sich da die Pharmakonzerne hinter vorgehaltener Hand, denn die Zulassung, die ist ja schon da und weitere Forschung kostet nur Geld. Und sie sind auch nicht dazu verpflichtet, muss man sagen. Wobei es aber auch einen günstigen Weg gäbe, weil man muss ja nicht immer gleich neue Studien machen, die sind wirklich sehr, sehr teuer, sondern man könnte auch einfach die Daten der bestehenden Studien nehmen und einfach nochmal angucken und nämlich geschlechterspezifisch auswerten, also aufdröseln Männer und Frauen. Das wurde nämlich oft nicht gemacht und schon allein das kann aber helfen. In den USA, da hat man das nämlich gemacht, das bringt tatsächlich ganz gute Ergebnisse bei einigen Medikamenten. Bestehende Daten eben nach Geschlechtern auswerten und dann die Dosis anpassen. Das funktioniert und bringt übrigens auch bei Männern etwas, weil dann ja auch für Männer die Dosierung wirklich ganz genau auf das männliche Geschlecht angepasst wird, weil Frauen ja dann rausgerechnet worden sind. Ich würde mal sagen, eigentlich Win-Win für beide Seiten.
10: Das heißt, es ist gar nicht allein ein Frauenthema. Und wie ist es bei Medikamenten, die neu auf den Markt kommen? Gibt es denn da mittlerweile Vorschriften, geschlechtersensibel zu forschen?
9: Nein, nicht bei uns in Deutschland. Also in Italien zum Beispiel, da gibt es das. Die sind da schon ein bisschen weiter, aber Deutschland, ja, noch nicht. Aber immerhin, es gibt auch in Deutschland sozusagen Signale, die in die Richtung gehen. Der Deutsche Ärztetag, der hat jüngst in Hannover getagt und beschlossen, wir wollen das. Wir wollen geschlechtersensible Medizin in der Forschung, aber auch in der Ausbildung, also an den Unis, und auch in der Versorgung, also sprich, wenn du und ich zum Arzt gehen. Und das ist schon ein ziemlich starkes Signal an die Politik von der Ärzteschaft. Und es wurde auch heute eine Umfrage veröffentlicht von der AOK, die wurde gemacht unter Ärzten und Ärztinnen. Und da kam raus, sie wünschen sich, dass in den ärztlichen Leitlinien, das ist ja sozusagen die Bibel für die Behandlung, ne? Wenn ich mit einer Erkrankung zum Arzt gehe und der weiß nicht genau, wie er vorgehen soll, dann guckt er in die Leitlinien und genauso macht das. Und dass in diesen Leitlinien jetzt drin steht, eben wie mache ich es je nach Geschlecht, also dass das berücksichtigt werden soll. Da steht nämlich meistens noch nicht drin. Das sind aber alles auch nur Wünsche. Letzten Endes liegt es vor allem in den Händen der Politik, Vorgaben zu machen, aber auch, let's face it, Geld bereitzustellen. Diese Forschung, das ist alles teurer als das, was wir bisher hatten. Und vor allem

0: Spiegel für Berlin eine mittlere Netto-Kaltmiete von unter 8 Euro ausweist. Wie passt das zusammen? RBB24-Landespolitik-Reporter Thorsten Gabriel über den neuen Mietspiegel, der seit heute gilt.
1: Obwohl der Mietspiegel ein Werk mit vielen Zahlen ist, wird mit Spannung vor allem immer auf eine geblickt, die mittlere ortsübliche Vergleichsmiete. Sie liegt in Berlin nach der jüngsten Erhebung nun bei 7,71 Euro und ist damit um 7% gestiegen seit 2024. Von einem moderaten Plus spricht Wohnsenator Christian Gäbler.
2: Ich denke, mit den 50 Cent in zwei Jahren stehen wir eher im mittleren Bereich, was Mieterhöhungen angeht. Und es zeigt sich, dass im Bestand wir mit 7,71 Euro im Median immer noch sehr niedrig liegen, bundesweit im Vergleich.
1: Der Mittelwert hat allerdings mehr symbolische Bedeutung. Denn für die konkrete Wohnung spielen Baujahr, Ausstattung und Lage eine entscheidende Rolle. Und da sind die Unterschiede diesmal besonders groß. Eine Bewertung falle schwer, sagt deshalb Mietervereinsgeschäftsführerin Wiebke Werner.
3: Wir haben auf der einen Seite einen relativ moderaten, durchschnittlichen, ortsüblichen Vergleichswert von noch unter 8 Euro. Aber was wir auch als sehr problematisch sehen, ist die Entwicklung der Oberwerte in einigen Baualtersklassen. Da geht wirklich die Post ab, vor allen Dingen in den Baualtersklassen, in denen die Mietpreisbremse keine Anwendung findet, nämlich dem Neubau seit 2014.
1: Heißt, beim Neubau zogen die Mieten kräftig an. Trotz allem hält sie den Mietspiegel für ein gutes Abbild des Wohnungsmarktes, allen horrend hohen Angebotsmieten auf Online-Portalen zum Trotz. Denn diese Angebote stellen nur einen Ausschnitt des Marktes dar. Sehr viele Wohnungen, die wieder oder neu vermietet werden, tauchen gar nicht erst in Anzeigen auf, weil Vermieter keine Lust haben, auf hunderte Interessenten zu reagieren, sondern sich lediglich stabile Mieteinnahmen wünschen. Gleichzeitig fließen in den Mietspiegel die Daten von rund 17.000 Mietwohnungen ein, eine ziemlich große Datenbasis. Sowohl Mieter- als auch Vermieterorganisationen haben den neuen Mietspiegel wieder unterschrieben. Damit gilt er als qualifiziert, als anerkannt, was ihm bei Mietstreitereien, die vor Gericht landen, ein höheres Gewicht verleiht. Aber auch bei Neuvermietungen spielt er eine Rolle. Denn die bundesweite Mietpreisbremse schreibt vor, dass, von Ausnahmen abgesehen, neue Mieten maximal 10% über der ortsüblichen Miete liegen dürfen. Wer die eigene Miete überprüfen will, etwa weil jetzt eine Mieterhöhung ins Haus flattert, kann dafür den Online-Rechner der Senatsstadtentwicklungsverwaltung nutzen.
0: Thorsten Gabriel berichtete über den neuen Mietspiegel für Berlin. Der 8-Stunden-Tag, also der 8-Stunden-Arbeitstag, gilt als eine der größten sozialpolitischen Errungenschaften. In Deutschland ist er seit mehr als 100 Jahren gesetzlich verankert. Doch das CDU-geführte Wirtschaftsministerium möchte noch in diesem Jahr ein Gesetz vorlegen, wonach Erwerbstätige täglich mehr als 8 Stunden arbeiten können. Ein Limit gäbe es dann nur bei der Wochenarbeitszeit. Die Gewerkschaften sind alarmiert und auch viele, die sich an der Sendung Mitreden Deutschland diskutiert, beteiligt haben, sind skeptisch, dass andere Arbeitszeiten das Land produktiver machen würden. Silvia Buckel fasst die Sendung zusammen.
4: Von einem neuen Arbeitszeitgesetz sollen vor allem Branchen wie die Gastronomie und der Tourismus profitieren. Robert Peter aus Hamburg hat lange Zeit als Koch gearbeitet. 14 Stunden am Stück war normal, manchmal 12 Tage hintereinander.
5: Das ist was ich keinem empfehlen kann. Aber wenn man das ein paar Jahre macht, dann merkt man, das geht auf die Knochen und ist sehr anstrengend. Und selbst wenn man davon Ausgleich kriegt, dann mal einen Tag weniger arbeiten muss, das gleicht am Ende nicht aus. Ich glaube kaum, dass längere Arbeitszeiten dazu führen, dass in der Gastronomie mehr Leute arbeiten wollen.
4: Stefan Mittendorf, Gastronom aus Bodenwerder, hält dagegen eine flexible Wochenarbeitszeit für nötig. Denn praktisch komme er in seinem Betrieb nicht mit 8-Stunden-Schichten aus.
6: In Niedersachsen dauern Feiern manchmal bis 4 Uhr morgens. Da frage ich mich, wie das laufen soll, dass ich Mitarbeiter nach 8 Stunden nach Hause schicke, während die Feier noch auf Hochtouren läuft. Und ich habe Mitarbeiter, die wahnsinnig gerne auch länger arbeiten würden, es aber nicht dürfen.
4: Bettina Kohlrausch vom Wirtschafts- und Sozialwissenschaftlichen Institut der Hans-Böckler-Stiftung weist darauf hin, dass es jetzt schon viele legale Ausnahmeregeln vom 8-Stunden-Tag gibt.
7: Meines Erachtens braucht es keine Reform der Arbeitszeit. Alle Debatten müssen im Blick haben, dass Menschen Erholung und Pausen brauchen, um produktiv zu sein. Und man Produktivität nicht ankurbelt, indem man Menschen einfach zwingt, länger zu arbeiten.
4: Im Gegenteil, sie würden dann müde, unproduktiv und machten Fehler. Das habe die Arbeitsforschung gezeigt. Überlange Arbeitstage können auch die Gesundheit gefährden. So sieht es der Erzieher Hakon Dahmann aus Wentdorf.
8: Ich empfinde das als Belastung. Ich finde, dass es auch als eine Art Gesundheitsschutz gesehen werden kann, wenn ich Teilzeit arbeite.
4: Auch die Hörerin Nicole Steinke aus Dortmund hat in ihrem anstrengenden Job als Physiotherapeutin, als sie noch jünger war, auch mal 10 Stunden am Tag gearbeitet. Heute schafft

0: in nicht mehr als 6. Wer aber fit ist, sollte mehr als 8 Stunden arbeiten können, findet der Landwirt Georg Lang aus Bamberg. Auf seinem Hof funktioniere das ohnehin nicht anders.
1: Aber es geht einfach nicht, dass wir sagen, jetzt ist 8 Stunden habe ich gearbeitet und den Mähdrescher machen wir aus. Ne? Und dann haben wir noch Tiere, die wollen auch verpflegt werden.
0: Aber der Landwirt sagt auch, lange arbeiten, das müsse freiwillig sein und mit Freizeitausgleich. Ähnlich sieht es Stefan Dolega aus Berlin.
2: Das kann ich machen, aber ich darf es nicht von meinen Angestellten verlangen. Und das Arbeitszeitgesetz sagt 8 Stunden, man kann es auf 10 Stunden verlängern, aber da muss ein Ausgleich innerhalb von 6 Monaten erfolgen. Und ich finde, das ist ein gutes Gesetz und das soll so bleiben.
0: Thomas Hoppe, Bundesvorsitzender der jungen Unternehmer, wünscht sich zeitliche Flexibilität für Arbeitsspitzenzeiten. Und er glaubt, dass das auch seine Mitarbeitenden wollen.
3: Wenn die Mitarbeiter motiviert sind und gerne in der Firma arbeiten und auch 100% committed sind und hinter der Firma stehen, sind sie, glaube ich, sehr oft bereit, auch mit der Firma diese extra Meile zu gehen, wenn sie auf einer Seite entsprechend auch die Kompensation bekommen.
0: Wer entscheidet aber am Ende, wie viel gearbeitet wird? Nur die Arbeitgeber? Dieses Thema wurde auch auf dem YouTube-Kanal von Mitreden lebhaft diskutiert. Während ein User zum Beispiel meint, um Spitzen beim Arbeitsbedarf abzufangen, müsse jeder aktuell seinen Beitrag leisten, warnen andere, aufgepasst, wenn es um die Aufweichung von Arbeitnehmerrechten geht, die über Jahrhunderte hart erkämpft wurden.
4: Abschied vom 8-Stunden-Tag, Chance oder Belastung, das war die Frage gestern im ARD-Dialogformat Mitreden, Deutschland diskutiert. Silvia Buckel hat die Debatte zusammengefasst.
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4: Heute vor 60 Jahren begann eine Serie von Selbstverbrennungen in Vietnam. Buddhistische Mönche und Nonnen protestierten damit gegen die Militärregierung und die Rolle der USA im Vietnamkrieg. Peter Meyer-Hüsing blickt zurück.
6: Ungewöhnliche Szenen in der südvietnamesischen Hauptstadt Saigon. Tausende buddhistischer Mönche in orangenen Roben ziehen demonstrierend durch die Straßen, unterstützt von Studenten. Sie tragen Transparente und fordern ein Ende des Krieges mit Nordvietnam, aber auch Army Go Home. Denn immer mehr amerikanische Militärberater kommen ins Land.
7: Polizei und Militär versuchen wieder die Ordnung herzustellen, da die Agitatoren die Menge aufstacheln, obwohl das Kriegsrecht wenige Tage zuvor ausgerufen wurde.
6: 90% der Vietnamesen bekennen sich zum Buddhismus. Aber die regierende Militärjunta unterdrückt die buddhistischen Organisationen. Unterdessen dringen kommunistische Guerillakämpfer immer weiter in den Süden vor und kontrollieren weite Landstriche. Deshalb forcieren die USA ihren Kampf gegen den Kommunismus und schicken immer mehr GIs nach Südvietnam. Die Buddhisten begreifen das als Unterstützung des Militärregimes.
8: In der Hauptstadt Saigon kam es heute wieder zu regierungsfeindlichen Protestkundgebungen. Ebenso wie in der Universitätsstadt Hue demonstrierten Studenten gegen die amerikanische Unterstützung für das Militärregime von Luftmarschall Key.
6: Die Lage eskaliert. Fast täglich gibt es Demonstrationen in den großen Städten. Die Buddhisten rufen zu gewaltlosen Massendemonstrationen, Straßenblockaden und Hungerstreiks auf. Polizei und Militär reagieren mit Tränengas und Verhaftungen. Dann das bislang Unvorstellbare, Selbstverbrennungen.
9: Die Selbstverbrennung dieser Buddhistin vor wenigen Stunden in Saigon ist der 4. freiwillige Flammentod in Südvietnam innerhalb von 2 Tagen. Die junge Frau verbrannte sich aus Protest gegen die Militärregierung in Gegenwart einer großen Menschenmenge vor dem buddhistischen Institut.
6: Es ist die 19-jährige Nonne Thich Nhat Hanh Quang. In den nächsten Tagen kommt es in Südvietnam noch zu 7 weiteren Selbstverbrennungen buddhistischer Nonnen und Mönche. US-Präsident Johnson nennt die Selbsttötungen tragisch und unnötig, lässt aber keinen Zweifel an der weiteren Unterstützung der Militärregierung in Saigon und ihrem harten Kurs.
10: Wir werden unser Wort nicht brechen. Wie lange es auch dauert, wir halten durch, bis ein ehrenhafter Friede möglich ist.
6: Einige buddhistische Äbte verurteilen die Selbstverbrennungen. Ganz anders ein Mönch, der sich im Laufe der Proteste zum Sprachrohr des Aufstands macht. Manche halten Thich Nhat Hanh Quang für einen Agenten des kommunistischen Nordens, was der weit von sich weist.
11: Die Opferung dient der Verteidigung unserer Religion, des Glaubens des Volkes. Mit ihr sollen die Leiden des Volkes eindringlicher aufgezeigt werden, damit die Verantwortlichen ihre Politik ändern und solche Opfer nicht mehr nötig sind.
6: In diesem Interview mit einem ARD-Korrespondenten betont Thich Trinh Quang, dass er weder den Abzug der Amerikaner verlangt, noch die Kommunisten unterstützt. Vor allem sei er für eine Ablösung der Militärjunta.
11: Gerade aus Protest gegen den amerikanischen Präsidenten wurde dieses Opfer gebracht, weil Präsident Johnson Key bei der Errichtung eines Militärregimes in Südvietnam unterstützt und die Buddhisten unter Druck setzt. Besonders in den kürzlichen Bürgerkriegskämpfen haben die Buddhisten viel leiden müssen und Präsident Johnson ist dafür verantwortlich.
6: Doch der eskaliert den Krieg zwischen Nord- und Südvietnam. Der Norden wird immer massiver bombardiert und immer mehr US-Soldaten kämpfen im vietnamesischen Dschungel. In den barbarischen Kriegswirren flauen die Proteste der Buddhisten im Süden ab. Und die Serie der Selbstverbrennungen endet, die heute vor 60 Jahren begann.
4: Das war der Stichtag von Peter Mayer-Hüsing.
12: Sport. Mit Moritz Kühn und einer dicken Überraschung bei den French Open in Paris, dem zweiten Tennis-Grand-Slam-Turnier des Jahres. Da ist der Weltranglistenerste Jannik Sinner in der zweiten Runde sensationell ausgeschieden. Der Italiener gewann die ersten zwei Sätze gegen den Argentinier Cerundolo, doch dann verließen ihn die Kräfte in der brütenden Hitze in Paris bei mehr als 30 Grad im Schatten. Von vor Ort berichtet Guido Ringel.
13: Der große Star ist weg. Das Turnier hat sich natürlich auch ein wenig im Glanz des Jannik Sinner gesonnt, der überragende Spieler der Gegenwart. Alle Augen waren auf ihn gerichtet. Jetzt ist er auf traurige Art und Weise gescheitert. An sich selbst, an seinem Körper. Im Match gegen den Argentinier Cerundolo war nach knapp drei Sätzen eine Grenze erreicht. Sinner war leer und schlapp, keine Energie mehr. Wahrscheinlich eine Kombination aus einer leichten körperlichen Schwäche und der Wärme in Paris. Der Italiener hatte sich zwar entschieden, nicht aufzugeben, versuchte noch alles, aber ohne Physis ging nichts mehr. Fünf-Satz-Niederlage. Natürlich war Paris mein großes Ziel. Das habe ich schon zu Jahresbeginn gesagt. Dann so früh auszuscheiden, das passt mir nicht. Das ist hart zu akzeptieren, nachdem ich zuletzt so gut gespielt habe. Daher hatte ich mir große Hoffnungen gemacht. Jetzt habe ich viel Zeit, mich zu erholen. Er muss sich auch erholen, wenn er dann fit beim nächsten großen Highlight angreifen will, Wimbledon. Hier in Paris ist jetzt Alexander Zverev der Favorit. Er ist der Höchste in der Setzliste. Die Chance auf seinen ersten Grand-Slam-Titel ist damit so groß wie nie.
12: Zverev wartet ja noch auf seine Vollendung, auf seinen ersten Grand-Slam-Sieg. Die deutsche Nummer 1 hat aber noch einen langen Weg vor sich, kann heute Abend erstmal den Sprung ins Achtelfinale schaffen. Gegner ist der Franzose Alice, das ist die Nummer 90 der Welt. Übrigens, Zverev ist nach dem Aus von Jan-Lennard Struff der letzte verbliebene deutsche Tennisspieler im Einzel. Bei den Frauen ist im Einzelwettbewerb auch nur noch eine Deutsche dabei, Tamara Korpatsch, die als klare Außenseiterin gegen die Ukrainerin Svitolina um den Achtelfinaleinzug spielt. Bald wieder spielen wird die deutsche Fußballnationalmannschaft. Sonntag der vorletzte Härtetest vor dem Beginn der Weltmeisterschaft, und zwar gegen Finnland. Seit Mittwoch ist die DFB-Elf um Abwehrspieler Jonathan Tah in Herzogenaurach und hat nun auch auf dem Trainingsplatz ordentlich Gas gegeben.
14: Ja, war auf jeden Fall Feuer drin, definitiv. Fand ich gut, so als erste Auftakteinheit, dass da so eine Energie drin war und dass man spürt, dass alle irgendwie Bock haben. Das hilft. Und das ist das Ziel für jedes Training, um das natürlich für die Spiele aufzubauen und in jedem Spiel noch mehr Gas geben zu können.
12: In rund zwei Wochen wird es dann auch so richtig ernst. Am 14. Juni spielt die DFB-Elf zum WM-Auftakt gegen Neuling Curaçao. Bald vorbei ist der diesjährige Giro d'Italia. Das ist im Radsport die erste große Rundfahrt des Jahres. Und wer auf der 18. Etappe die Nase vorn hatte, erzählt unser Kollege Holger Gerska.
15: Der Sprinter Nummer 1 dieser Rundfahrt hat zum dritten Mal gewonnen. Paul Magny aus Frankreich setzte sich in einem technisch äußerst anspruchsvollen Finale dank der Klasse seiner Quickstep-Mannschaft souverän durch. Der Papierform nach war ein sehr steiler Anstieg 10 Kilometer vor dem Ziel eigentlich der Knockout-Punkt für die Sprinter. Aber das Team von Paul Magny fuhr die Lücke zu den besten Kletterern sehr schnell zu und konnte seinem Kapitän im kurvenreichen Finale dann auch noch den Sport perfekt vorbereiten. Ganz anders lief es für seinen großen Gegenspieler Jonathan Milan aus dem deutschen Lidl-Team. Der Italiener kam zwar gut über den Berg, war im Finale dann aber auf sich allein gestellt, wurde in einer Kurve ausgebremst und kam hinter Magny und Edoardo Sambanini aus Italien nicht über Platz 3 hinaus. Dem besten Sprinter der Italien-Rundfahrten 2023 und 2024 bleibt damit nur noch das das Finale in Rom, um überhaupt eine Etappe zu gewinnen.
12: An der Spitze der Gesamtwertung gab es keine Änderungen. Der Däne Jonas Vingegaard geht mit mehr als 4 Minuten Vorsprung in die kommenden beiden schweren Dolomiten-Etappen.
4: Das war der Sport in der ARD-Infonacht mit Moritz Kühn. Und hier geht es jetzt gleich weiter mit den Nachrichten um 3:30 Uhr. Danach hören wir uns wieder. Mein Name ist Maja Weber.

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1: Um 3.30 Uhr mit Wolfgang Berger. Im Iran-Krieg gibt es unterschiedliche Angaben über den Stand der Verhandlungen. Die iranische Seite hat westliche Medienberichte über eine vorläufige Einigung auf ein Rahmenabkommen zurückgewiesen. US-Vizepräsident Vance sprach hingegen von vielen Fortschritten. Allerdings gehe es wegen sprachlicher Details noch hin und her, so Vance. Wann und ob Präsident Trump ein Abkommen unterzeichne, sei schwer vorherzusagen. Im Raum steht offenbar eine Verlängerung der Waffenruhe um 60 Tage, um über das iranische Atomprogramm zu verhandeln. Israel hat die Zusammenarbeit mit UN-Generalsekretär Guterres aufgekündigt. Grund für diesen Schritt sind Vorwürfe des UN-Generalsekretärs, Israel setze sexualisierte Gewalt gegen palästinensische Häftlinge in Gefängnissen ein. Aus New York Martin Ganselmeier.
2: In einer Videobotschaft auf der Plattform X übte Israels Botschafter bei den Vereinten Nationen, Danny Danon, heftige Kritik an Antonio Guterres. Die Entscheidung, Israel auf eine schwarze Liste zu setzen und uns vorzuwerfen, sexuelle Gewalt als Kriegswaffe einzusetzen, ist eine ungeheuerliche Entscheidung, sagte Danon. Israel habe genug von diesem Generalsekretär. Man werde den Kontakt zu seinem Büro bis zum Ende seiner Amtszeit Ende des Jahres abbrechen.
1: Die Messeattacke am Schweizer Bahnhof Winterthur hat möglicherweise einen islamistischen Hintergrund. Das Schweizer Radio und Fernsehen SRF berichtet, der Angreifer sei in der Islamistenszene aktiv gewesen. Einzelheiten von Patricia Wern.
3: Der 31-jährige Mann hatte heute Morgen mehrere Menschen mit einem Messer angegriffen. Augenzeugen hatten gesehen, wie der Mann auf mehrere Personen einstach. Dabei habe er Allahu Akbar, also auf Arabisch Gott ist groß, gerufen. Drei Passanten wurden dabei verletzt. Der Zürcher Sicherheitsdirektor Fair spricht von einem Terrorakt. Wie Fair heute mitteilte, hat sich der Angreifer vor 3 Tagen bei der Stadtpolizei Winterthur gemeldet und, Zitat, wirre Aussagen gemacht. Deshalb hätten Polizisten ihn in eine psychiatrische Einrichtung gebracht, die er am nächsten Tag aber wieder verließ.
1: Das KI-Unternehmen Anthropic hat nach eigenen Angaben bei Investoren weitere 65 Milliarden Dollar eingesammelt. Es wird nun mit 965 Milliarden Dollar bewertet. Mit dem frischen Geld solle die Rechenkapazität ausgebaut werden, um der wachsenden Nachfrage nach dem Chatbot Claude gerecht zu werden, teilte Anthropic mit. Damit liegt Anthropic jetzt vor seinem Konkurrenten OpenAI, der im März zuletzt mit 852 Milliarden Dollar bewertet wurde. Das Wetter in Deutschland. Tagsüber im Südosten heiter, im Norden und Westen mehr Wolken, später gebietsweise Schauer, teils auch kräftige Gewitter. Höchstwerte 20 Grad auf den Nordseeinseln bis 33 Grad am Oberrhein. Am Samstag zeitweise Wolken in der Mitte und im Süden, gebietsweise kräftige Schauer oder Gewitter bei 18 bis 33 Grad. Das waren die Nachrichten.
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4: Wir starten mit der A4, Köln Richtung Aachen. Die ist zwischen Elsdorf und Merzenich wegen Bauarbeiten bis 5 Uhr gesperrt. Die A45, Gießen Richtung Aschaffenburg, ist zwischen Wölfersheim und Florstadt wegen Bergungsarbeiten gesperrt. A66, Frankfurt Richtung Fulda, da ist der Tunnel Neuhof wegen Reparaturarbeiten bis 5 Uhr gesperrt. Eine Umleitung führt über die U37. Die A71 Richtung Sangerhausen ist zwischen Oberhof und Gräfenroda wegen Wartungsarbeiten bis ca. 6 Uhr gesperrt. Die A72 Plauen Richtung Zwickau ist zwischen Reichenbach und Zwickau West nach einem Unfall gesperrt. Und die letzte Meldung für den Augenblick, die A113 Autobahnzubringer Neukölln Richtung Schönefeld bei Berlin ist zwischen Adlershof und Schönefeld Nord nach Auslösung der Höhenkontrolle gesperrt. Weiterhin gute Fahrt.
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4: Am Mikrofon ist Maja Weber. Schön, dass Sie zuhören. Wenn Polizeibeamte Personen im Drogenrausch bei Gewalttaten oder wegen Aggressivität festnehmen, werden die Menschen in Polizeigewahrsam dann häufig fixiert, um sie unter Kontrolle zu bringen. Aber genau diese umstrittene Praxis hat in der Vergangenheit immer wieder Menschen das Leben gekostet. Sie starben, nachdem sie in Bauchlage gefesselt oder fixiert worden waren. Viele Bundesländer setzen diese Fixierung daher nicht mehr ein, aber längst nicht alle. Hamburg zum Beispiel hält weiter daran fest. Wir schauen jetzt genauer auf das Thema bei FKM, dem Tagesschau-Podcast mit Nadja Metzkat.
5: Medard Mutombo stirbt, nachdem er von der Polizei in Berlin in Gewahrsam genommen wurde. Sein Bruder ist überzeugt, hätten die Beamten Medard nicht brutal auf den Bauch gelegt und gefesselt, könnte er heute noch leben. Alexa Höber vom NDR hat zu diesem und weiteren Fällen recherchiert. Sie erzählt uns heute, warum die Polizei Techniken anwendet, vor denen sogar die Fachstelle zur Verhütung von Folter warnt. 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Ein Thema in aller Tiefe. Mein Name ist Nadja Metzkat. Hallo Alexa.
6: Ja, hallo Nadja. Hi. Am Rande von Berlin liegt ein Haus, das ist so sehr langgestreckt, hat eine gelbe Fassade. Und in diesem Haus wohnen wohnungslose Menschen. Und da lebte auch Medard Mutombo. Das ist ein Mann, der aus dem Kongo ursprünglich nach Deutschland gekommen ist. Und er hatte psychische Auffälligkeiten und sollte in eine geschlossene Abteilung eines psychiatrischen Krankenhauses gebracht werden. Und da wurden Polizeikräfte hinzugezogen. Nach meiner Recherche ist es so gewesen, dass sie eigentlich keine Erlaubnis hatten, diesen Raum zu betreten, außer es besteht unmittelbare Gefahr. Die Tür wurde zu diesem Raum aber aufgemacht. Der Betreuer, der auch Französisch sprach, stand draußen auf dem Flur. Das ist wichtig zu wissen, weil Medard Mutombo kein Deutsch verstand, sondern auf Französisch, nur man sich mit ihm unterhalten konnte. Der blieb dann aber draußen auf dem Flur. Und in diesem Raum ist es dann wohl zu einer tumultartigen Situation gekommen, in der die Polizisten versucht haben, Medard Mutombo auf dem Boden zu bekommen und zu fesseln.
5: Und warum haben Sie das versucht und wie genau sind Sie da vorgegangen?
6: Also es liegen mir Dokumente vor, unter anderem Zeugenvernehmungen der Berliner Polizei. Und die haben sehr viele Menschen, die bei diesem Polizeieinsatz dabei waren, quasi vernommen. Und aus diesen Aussagen kann ich die ganze Geschichte ein bisschen rekonstruieren. Ich habe mich vor allen Dingen damit beschäftigt, als Medard Mutombo aus diesem Raum rausgebracht wurde, vorne auf den Rasen. Und zwar hat eine Zeugin ausgesagt, er sei wie aus dem Haus rausgeflogen, also auf den Rasen geschmissen worden von den Polizeibeamten. Und in Bauchlage war er dann auf dem Rasen. Und dann haben mehrere auf seinem Rücken gekniet. Und es soll auch ein Knie in dem Nacken gegeben haben. Und das weiß ich, weil es eine Zeugenvernehmung gab und ein Polizeibeamter ausgesagt hat, er ist dazugekommen, hat das gesehen und hat gesehen, dass dem Medard Mutombo langsam die Luft ausgeht, so hat er es beschrieben, und hat seine Kollegen mehrfach aufgefordert, von dem Mann runterzugehen, weil ein lagebedingter Erstickungstod eintreten könnte, also dass dieser Mann verstirbt. Und er hat gesagt, er hat auch die körperliche Anspannung gesehen. Der Mann hat am Anfang sehr doll gerufen und geschrien und man sah so die Adern und die Sehnen, hat er gesagt, in der Zeugenvernehmung, was dafür spricht, dass er sich sehr doll in einem Kampf gegen diese Polizeibeamten gewehrt hat, weil er auch eine Psychose hatte, ne, eine Schizophrenie. Und es hat quasi eine Kampfhandlung gegeben. Ja, dann gab es wohl so eine Art letztes Aufbäumen. Also das ist halt typisch, dass die Menschen, die dann halt eigentlich Todesangst bekommen, sich nochmal versuchen zu wehren. Und danach war es auf einmal vorbei sozusagen. Also dann lag Medard Mutombo einfach regungslos auf dem Rasen. Und dann mussten natürlich Reanimationsmaßnahmen beginnen.
5: Und sind die geglückt? Also konnte er wiederbelebt werden?
6: Er wurde zunächst wiederbelebt, ist aber ins Koma gefallen und wurde dann ins Krankenhaus gebracht, hat auch das Bewusstsein nicht wiedererlangt. Und nach einigen Wochen wurden die Maschinen abgestellt.
5: Das heißt, er ist gestorben?
6: Er ist gestorben.
5: Du hast mit verschiedenen Menschen für deine Recherche gesprochen. Wie waren denn die Reaktionen auf diesen Vorfall, also auch aus dem persönlichen Umfeld von Medard Mutombo?
6: Ja, ich hatte die Möglichkeit, Mutombo Mansamba zu treffen. Das ist der Bruder des Verstorbenen. Und er ist ein Mann, der hier zum Studium nach Deutschland gekommen ist. In den ersten Interviews hat er gesagt, das muss wohl irgendwie eine Panne gewesen sein. Das können doch unsere deutschen Polizisten jetzt nicht machen. Und dann hat er sich aber mit dieser Thematik ein bisschen intensiver beschäftigt und hat festgestellt, dass es diese Fälle einfach häufiger gibt.
7: Die Polizei wirbt, wir sind eure Freund und Helfer. Aber ein Freund und ein Helfer tötet ja nicht. Ab dem Moment, dass ein Freund oder ein Helfer anfängt, andere zu töten, dann heißt hier, ist etwas nicht in Ordnung.
5: Das ist ein sehr starker Vorwurf an die Polizei, den Medard Mutombos Bruder hier macht. Verständlicherweise, aber er ist natürlich auch extrem emotional involviert. Hältst du es denn für denkbar, dass sein Bruder aufgrund des Vorgehens der Polizei bei der Fixierung gestorben ist?
6: Ja, das ist deshalb denkbar, weil es diesen Kampf gegeben hat gegen die Polizisten von Medard Mutombo. Und es ist so, das muss man sich vorstellen, wenn man so eine Kampfhandlung hinter sich hat, als hätte man irgendwie einen Sprint hingelegt, einen 100-Meter-Lauf oder so. Und dann sieht man ja immer, dass die Läufer wahnsinnig erschöpft sind und sich da hinlegen und sehr stark atmen. Das hat damit zu tun, dass die Muskeln dafür sorgen, dass sehr viel Milchsäure im Blut ist. Das nennt man auch Laktat. Und diese Milchsäure, das muss quasi durch sehr viel CO2, was man abatmet, so wie eine Art neutralisiert werden, sonst übersäuert der Körper. Und das ist einfach ein klassischer Fall für einen lagebedingten Erstickungstod, dass vorher Kampfhandlungen stattgefunden haben, die Muskeln sehr angestrengt waren, dann diese Übersäuerung des Körpers eintritt und dann die Person auf dem Bauch liegt und das CO2 nicht abatmen kann.
8: Und das alles passiert durch diese, was die Polizei Fixierung in Bauchlage nennt.
6: Ja, genau. Also das ist halt das Problem. Wenn man eine Person jetzt fesselt, das ist ja zulässig, wenn sie zum Beispiel sich selbst gefährden könnte oder Polizeibeamte angreift oder zu fliehen droht. Und dann kann man ja auch eine Fesselung und Fixierung kurz in Bauchlage machen und muss es ja vielleicht sogar auch. Vielleicht geht's ja nicht anders. Aber danach muss das CO2 abgeatmet werden können. Und das ist dann so wichtig, dass diese Person sofort in Seitenlage gebracht wird oder in die sitzende Position, damit halt der Brustkorb frei ist und die Bauchatmung funktioniert. Und wenn das nicht passiert, dann droht ein Herzstillstand.
8: Was sagt die Polizei dazu, wie Medard Mutombo da ums Leben gekommen ist?
6: Ja, die sagt, dass sie mir nichts dazu sagen kann. Also sie kann keine Fragen beantworten, da noch ein Strafverfahren läuft.
8: Okay. Kannst du uns noch einmal ganz allgemein erklären, wie so eine Fixierung in Bauchlage grundsätzlich funktioniert? Was wird da gemacht?
6: Es gibt halt die Möglichkeit, dass man Handfesseln benutzt. Die können aus Metall sein, die können auch aus anderen Materialien sein, mit denen man die Hände auf den Rücken fixiert und dann noch die Beine zum Beispiel mit Kabelbinder zusammenbindet. Und dann ist es halt wichtig, dann in die sitzende Position die Person zu bringen. Aber häufig passiert es, dass die Person weiterhin quasi in Bauchlage gehalten wird.
8: Und warum wendet die Polizei solche Fixierungen in Bauchlage überhaupt an? Weil du hast ja schon beschrieben, das kann ziemlich schnell ziemlich gefährlich werden.
6: Ja, das ist die Frage, die ich mir stelle nach dieser Recherche. Warum wird das so lange gemacht? Obwohl es bekannt ist, welche Gefahren damit verbunden sind.
8: Würdest du aber sagen, es gibt Situationen, wo das sinnvoll sein kann? Oder?
6: Doch, absolut. Es ist ja auch nach Bundesgesetz erlaubt, ne? Also wenn die Person versucht zu fliehen, wenn sie sich selbst gefährdet oder einen Polizisten angreift, dann ist es natürlich so, dass diese Situation erstmal geklärt werden muss und es unterbunden werden muss. Das kann ich total gut nachvollziehen. Es geht um die Zeit, in der man diese Person in dieser hilflosen Lage eigentlich lässt, in der die Atmung behindert wird.
8: Wo in Deutschland wird diese Methode überall angewandt?
6: Also es gibt ein Bundesgesetz, was das erlaubt und dann natürlich Landesgesetze. Also gefesselt in Bauchlage wird in allen Bundesländern nach meinen Informationen. Und ich habe dann zu Beginn der Recherche angefragt für die Jahre 2024 und 2025, wie häufig das denn stattgefunden hat und wie häufig es gesundheitliche Probleme der fixierten Person gab. Und in wie vielen Fällen das beim Transport ins Krankenhaus passiert ist, vor Ort schon oder auch in den Gewahrsamsräumen. Und die einzelnen Länder haben mir geantwortet, dass man halt dazu keine strukturierten Daten hat. Es ist also so, dass es in allen Bundesländern erlaubt ist, aber es gibt keinerlei Datenlage, die zeigt, wie häufig es dann zu gesundheitlichen Problemen gekommen ist nach solchen Vorfällen. Also ich habe mir jetzt ja verschiedene Fälle in unterschiedlichen Bundesländern angesehen und einen Fall besonders intensiv und das hat sich halt in der Stadt Hamburg abgespielt. Und zwar betraf das Mohammed F., der war an einem Abend in einer Wohnung in einem psychischen Ausnahmezustand und es wurde die Polizei gerufen.
8: Das heißt, er war in einer Ausnahmesituation?
6: Ja, er hatte auch Kokain genommen, wie später sich herausgestellt hat. Er wurde auf einem Balkon schon einmal von den Polizisten überwältigt und dann in Bauchlage möglicherweise erstmal in dem Haus auch in einem Fahrstuhl abgelegt. Dann später in ein Polizeikommissariat gefahren. Und dann weiterhin auf eine Holzpritsche in Bauchlage gelegt. Jetzt muss man noch wissen, dass zwischendurch wohl ein Schlag gegen den Kopf stattgefunden hat. Also ein Polizist hat ohne ersichtlichen Grund wohl gegen den Kopf von Mohammed F. geschlagen. Gegen diesen Polizisten wird aktuell auch ermittelt. Und so ein Schlag gegen den Kopf ist ein Risikofaktor. Es wurde auch später festgestellt, dass er eine Hirnblutung hatte. Die hat wahrscheinlich zu einer Bewusstseinsbeeinträchtigung geführt. Und er lag dann quasi mit den Händen, also mit Metall, Handschellen gefesselt und mit Kabelbindern an den Füßen fixiert auf dieser Holzpritsche in dem Gewahrsamsraum. Und in der offenen Tür sollen Polizeibeamte gestanden haben und ihn beobachtet haben. Und die haben irgendwann dann festgestellt, dass seine Atmung flacher wurde. Und dann wurde Rettungsdienst geholt und er wurde reanimiert. Und er wurde dann in ein Krankenhaus gebracht in Hamburg und ist am gleichen Abend dort verstorben.
8: Wie bist du denn an die ganzen Informationen gekommen, mit denen du dann versucht hast zu rekonstruieren, wie Mohammed F. gestorben ist?
6: Es gab zu diesem Tod von Mohammed F. schon parlamentarische Anfragen. Das habe ich dann in meiner Recherche festgestellt. Und zwar gibt es einen Abgeordneten der hamburgischen Bürgerschaft, der häufig nach solchen Fällen parlamentarische Anfragen stellt. Das ist Dennis Cilic und der hatte auch in diesem Fall schon einige gestellt.
8: Von der Linkspartei ist der, ne?
6: Genau. Und es ist so, dass den Abgeordneten auch sehr viele Informationen gegeben werden müssen. Und ich habe dann zusätzlich meine Detailfragen nochmal an die Staatsanwaltschaft in Hamburg geschickt. Und so konnte ich mir quasi aus diesen verschiedenen Quellen das Geschehen zusammenpuzzeln.
8: Er ist gestorben im Nachgang dieser Fixierung und im Nachgang von diesem Polizeigewahrsam. Wäre es denn möglich, weil du hast auch von diesem Schlag auf den oder gegen den Kopf erzählt, dass auch diese Verletzung vielleicht zu seinem Tod geführt hat?
6: Das kann ein Risikofaktor sein, also ein Zusammenwirken sozusagen. Also die Staatsanwaltschaft sagt allerdings, es war allein der Kokainkonsum die Ursache möglicherweise für den Tod. Das ist aber nach meiner Recherche sehr unwahrscheinlich.
8: Warum? Was hast du da vielleicht auch noch für andere Quellen?
6: Jetzt habe ich mit Herrn Dr. Roos gesprochen, der sich mit diesem lagebedingten Erstickungstod schon sehr lange auseinandersetzt. Dr. Roos ist jemand, der früher als Notarzt gearbeitet hat und er hat gesagt, das Sterberisiko an Kokain allein sei sehr gering. Und zwar die Wahrscheinlichkeit daran zu sterben betrage 1 zu 353.000. Allerdings sagt er, dass Kokain, die Einnahme von Kokain erhöht halt das Risiko, dass man einen lagebedingten Erstickungstod erleidet.
8: Gab es denn bei Mohammed F. eine Obduktion und lässt sich aus den Obduktionsergebnissen, falls es die gab, was rauslesen?
6: Ich konnte die Obduktionsergebnisse jetzt leider nicht 1:1 mir ansehen, sondern ich habe das immer vermittelt bekommen durch die Staatsanwaltschaft, der ich Fragen stelle zu diesem Fall. Und die Staatsanwaltschaft geht halt davon aus, dass es am wahrscheinlichsten das Kokain war und sagt, dass ein lagebedingter Erstickungstod nicht nachgewiesen werden konnte. Im Rahmen so einer Recherche guckt man dann natürlich, was sind so die Experten in diesem Feld, die sich schon sehr lange damit beschäftigen. Und da bin ich auf Professor Thomas Feltes aufmerksam geworden. Der hat schon in den 90er Jahren in den USA sich mit diesem Phänomen beschäftigt. Und er ist auch Mitglied der Anti-Folter-Kommission des Europarates. Er hat gesagt, das Problem ist einfach, dass dieser lagebedingte Erstickungstod nicht so einfach bei einer Obduktion festzustellen ist.
9: Weil zum einen die Obduktion teilweise sehr lange nach dem Eintritt des Todes stattfindet und man bestimmte nur kurzfristig im Körper messbare Werte dann nicht mehr feststellen kann.
8: Und sag mal, du hast vorhin gesagt, Hamburg sei ein Sonderfall im Vergleich mit den anderen Bundesländern. Warum?
6: Also in diesem Polizeikommissariat, in das Mohammed mit F gebracht wurde, da gibt es verschiedene Gewahrsamsräume. Da gibt es einmal Sammelgewahrsamsräume, dann kleine so schlauchartige Räume, wo nur eine Holzbank ist. Und es gibt aber auch einen Raum, der wird sicherer Raum genannt. Und da ist ein Holztisch, der sieht aus wie aus den 60er, 70er Jahren, also ein sehr, sehr alter Tisch. Und darauf ist ein Gurtsystem, wie man es aus Psychiatrien kennt. Und mit diesem Gurtsystem können quasi beide Arme fixiert werden und beide Beine und auch noch der Bauch. Das nennt sich dann Fünf-Punkt-Fixierung. Also diese Fünf-Punkt-Fixierung, die wird in Psychiatrien gemacht, aber alle, die ich gesprochen habe, sagen niemals in Bauchlage und auch nicht mit so einem Holztisch als Unterlage, sondern das sind halt andere Standards, die da eingehalten werden. Und diese Fünf-Punkt-Fixierung, das sagt ein Gerichtsurteil des Bundesverfassungsgerichts von 2018, die soll nicht angewandt werden, sondern nur in bestimmten medizinischen Kontexten mit pflegerischem und therapeutischem Personal, was die Person die ganze Zeit überwacht. Und auch wenn irgendwelche Komplikationen auftreten, die Ausbildung dafür hat, sofort einzugreifen. Und das sei ja in Polizeikommissariaten nicht möglich, sagt die Nationale Stelle zur Verhütung von Folter, die sich dieses Kommissariat angesehen hat. Und deshalb hat sie gesagt, das ist akut gesundheitsgefährdend, so einen Tisch da zu nutzen und es soll umgehend eingestellt werden.
8: Aber Hamburg macht es trotzdem.
6: Hamburg macht es trotzdem.
8: Alexa, und sag mal, warum wendet die Hamburger Polizei diese Methode weiter an, obwohl sogar die Nationale Stelle zur Verhütung von Folter fordert, dass sie damit aufhören?
6: Ja, also die Begründung dafür ist, dass man das halt machen müsse, weil man als Staat die Schutzpflicht habe für Leib und Leben. Ich finde das nicht besonders überzeugend.
8: Kam diese Methode auch bei Mohammed F. zum Einsatz?
6: Nach meiner Recherche nicht, nein. Er war mit Handfesseln und mit Kabelbindern gefesselt auf dieser Pritsche abgelegt worden.
8: Und kannst du uns sagen, wie oft das da in Hamburg zum Einsatz kommt?
6: Ich weiß das jetzt aufgrund des Besuchs der Nationalen Stelle zur Verhütung von Folter in diesem einen Polizeikommissariat, in dem Mohammed F. gestorben ist. Und da war das so, dass es von 2024 Januar bis November 2025, als die Stelle vor Ort war, 8 Mal passiert ist und in einem Fall sogar 113 Minuten. Also fast 2 Stunden hat jemand in Bauchlage fixiert mit diesen Gurten auf diesem Holztisch gelegen.
8: Und wenn eigentlich ganz klar gesagt wird, diese Art der Fixierung soll nicht angewandt werden, verstößt das, was Hamburg macht, dann gegen geltendes Recht?
6: Sie haben ein Landesgesetz und sagen, danach ist es erlaubt. Aber andere Bundesländer haben ja die Bundesverfassungsgerichtsrechtsprechung übernommen in ihr Landesrecht sozusagen oder haben eine Anordnung gemacht und das den Länderpolizeien untersagt, so eine Art von Fixierung zu machen. Das müsste Hamburg jetzt auch machen. Und das ist auch die Einschätzung von Professor Feltes, der ja auch in der Antifolterkommission des Europarates ist.
9: Dieser Tisch gehört in meinen Augen sofort abgeschafft. Er gehört verschrottet. Er ist Jahrzehnte alt. Er würde in keiner Psychiatrie zugelassen werden. Und warum die Polizei das dann machen kann, wo sie über geringere medizinische Kenntnisse verfügt, das erschließt sich mir nicht.
6: Und er sagt, es besteht unmittelbarer Handlungsbedarf hier in Hamburg für den Hamburger Innensenator. Und die Innenbehörde rechtfertigt das im Moment auch, dass es diese Tische in den Polizeikommissariaten gibt.
8: Und das heißt, der Innensenator, der ist ja hier Andi Grote von der SPD, der sagt, das findet er total in Ordnung, diese Methode, und rechtfertigt das.
6: Ja, ich habe mehrfach ein Interview auch mit Andi Grote angefragt, weil natürlich wollte ich ganz gerne mit ihm über diese Tische sprechen. Und das wurde immer abgelehnt.
8: Das sind ja Situationen, die Polizisten durchaus wiederkehrend begegnen. Sie haben mit Leuten zu tun oder sind mit Leuten konfrontiert, die irgendwie in Ausnahmesituationen sind, teils psychischen Ausnahmesituationen. Und ich finde es ja erstmal nachvollziehbar, dass das herausfordernd ist für Polizisten und Polizistinnen, mit solchen Situationen umzugehen. Wie werden die darauf vorbereitet? Werden die speziell geschult oder irgendwas?
6: Ja, ich habe mich ja viel mit den Fällen in Hamburg beschäftigt und dann habe ich natürlich die Hamburger Polizei mal angefragt und darum gebeten, dass sie mir mal das Lehrmaterial zeigen, mit dem sie auf die Gefahren eines Erstickungstodes bei Polizeieinsätzen aufmerksam machen. Und sie haben gesagt, es sei auch fester Bestandteil der Aus- und Fortbildung, dass man halt darüber aufklärt. Aber das Lehrmaterial, das könnten sie mir nicht zur Verfügung stellen, weil das halt einsatztaktische Inhalte enthalte.
8: Und das bedeutet ja, Polizisten und Polizistinnen wissen, dass Fixierung und Bauchlage eine Situation sein kann, die gefährlich werden kann.
6: Ja, das wurde mir sowohl aus Berlin als auch aus Hamburg und aus anderen Bundesländern bestätigt. Das ist Teil der Aus- und Fortbildung. Der Experte Professor Feltes sagt, man muss die Polizei einfach für diese Bauchlagenproblematik nochmal sensibilisieren, weil offensichtlich passiert es im Einsatz, auch wenn das in Aus- und Fortbildung thematisiert wird.
9: Man muss klar sagen, die Polizei in 90% und mehr aller Fälle agiert ordnungsgemäß. Es gibt keine schweren Verletzungen oder gar Todesfälle. Aber es gibt sie.
8: Du hast von 2 Fällen erzählt, von Medat Mutombo und von Mohamed F. Das sind beides nicht weiße Männer, die in Polizeigewahrsam genommen wurden und jetzt tot sind, wo es Hinweise darauf gibt, dass die Fixierung und Bauchlage eine Rolle gespielt haben könnte. Trifft das eher Menschen mit einer Migrationsgeschichte?
6: Also seit 2021 bis 2025 sind insgesamt 7 Personen gestorben nach freiheitsentziehenden Maßnahmen der Polizei. Und 5 davon, darunter der Mohamed F., hatten keine deutsche Staatsangehörigkeit. Und in 3 Fällen habe ich auch die Informationen von der Innenbehörde in Hamburg erhalten, dass die Personen auf dem Bauch abgelegt wurden. Und in einem dieser Fälle übten die Beamten auch zusätzlich Druck auf den Oberkörper aus, was ja sehr gefährlich sein kann. Und es gibt aktuell auch eine Studie zur Einstellung der Hamburger Polizei und erste Ergebnisse, die veröffentlicht wurden. Und da heißt es, dass herausgefunden wurde, dass besonders Menschen, die als arabisch oder muslimisch wahrgenommen werden, mit eher negativen Eigenschaften assoziiert werden. Und wenn man natürlich per se eine eher negative Einstellung bestimmten Menschen gegenüber hat, dann kann das natürlich sein, dass man die auch anders behandelt als andere.
8: Die Studie läuft ja aktuell noch, aber wie bewertet die Hamburger Polizei diese ersten Ergebnisse, die bereits veröffentlicht worden sind?
6: Also die Hamburger Polizei sagt, die Ergebnisse seien wenig repräsentativ. Und richtig ist auch, dass sich an der ersten Befragung nicht alle Hamburger Polizistinnen beteiligt haben, sondern das waren 18,1%. Und das waren dann gut 2000 Menschen von 11.000 Menschen, die zur Teilnahme aufgefordert waren. Und eine Polizeigewerkschaft hat auch vor Pauschalverurteilung gewarnt. Die Wissenschaftlerinnen haben dann aber betont, dass es in der Studie eben nicht um pauschale Kritik an der Polizei gehe, sondern darum, strukturelle Schwächen offenzulegen.
8: Wenn wir nochmal an den Anfang zurückdenken, an Medard Mutombo, hatte sein Tod Konsequenzen?
6: Also es läuft noch ein Strafverfahren und auch ein zivilrechtliches Verfahren. Und zwar hat der Bruder Medard Mutombo erfahren, dass es in Berlin eine Ombudsstelle gibt, des Berliner Senates. Und dahin können sich BürgerInnen wenden, die das Gefühl haben, dass sie von staatlichen Behörden diskriminiert wurden. Und die Ombudsstelle des Berliner Senates hat am Ende gesagt, dass dieser Einsatz einfach ein total eskalierter Polizeieinsatz gewesen ist. Der hätte zu einem frühzeitigen Zeitpunkt abgebrochen werden müssen. Und wäre das passiert, dann wäre Medard Mutombo mit an Sicherheit grenzender Wahrscheinlichkeit noch am Leben.
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10: Beim Treffen der Außenministerinnen und Minister der EU-Mitgliedstaaten auf Zypern stand erneut der russische Angriffskrieg auf die Ukraine auf der Tagesordnung. Dabei ging es auch um die Frage, ob die EU einen neutralen Vermittler zwischen die beiden Kriegsparteien stellen sollte. Bei dem Thema fand der Gipfel keine gemeinsame Haltung. Die Außenbeauftragte der Europäischen Union, Kallas, lehnte den Vorschlag ab. Ihre Begründung: Neutralität sei unmöglich, denn die EU stehe an der Seite der Ukraine und verteidige zudem ihre eigenen Interessen. Die Frankfurter Allgemeine Zeitung unterstützt Kallas Position. Sie habe richtig erkannt, dass Putin der EU eine Falle stellte, als er den früheren deutschen Bundeskanzler Schröder als Vermittler im Ukraine-Krieg vorschlug.
11: Putin wollte, dass die EU über diese Personalie diskutiert, am besten noch darüber streitet. Und was machen die EU-Außenminister? Sie diskutieren und sie streiten. Die einen sagen, noch sei die Zeit für Verhandlungen nicht gekommen, die anderen nennen schon Namen potenzieller Verhandlungsführer. Das geht am Kern der Sache vorbei. Die entscheidende Frage lautet, was man in Europa will. Und eines sollte selbstverständlich sein: Putin bestimmt nicht, wer für Europa spricht.
10: Die Stuttgarter Zeitung fordert von der EU deutlich mehr. Auch mehr diplomatisches Engagement.
11: Dass Europa ein gewichtiges Wörtchen mitspricht, wenn es um einen möglichen Frieden und dessen Absicherung geht und nicht in die Ecke gestellt wird, ist keinesfalls ausgemacht. Umso wichtiger wäre es, sich zu positionieren und Zeichen zu setzen. Eine starke Persönlichkeit zu nominieren, die sich bereithält für diese Gespräche, wäre solch ein Zeichen gewesen. Die Chance, selbst mal wieder in die Vorhand zu kommen und die Sache im eigenen Interesse voranzutreiben, hat die EU vertan. Zumindest vorerst.
10: Moritz Köpper vom Deutschlandfunk lehnt die Debatte über einen europäischen Vermittler ab. Viel dringender sei es stattdessen, den Druck auf Russland mit weiteren Sanktionen zu erhöhen, um Moskau schließlich an den Verhandlungstisch zu zwingen.
12: Die Debatte um eine Chefverhandlerin oder einen Chefverhandler für mögliche Ukraine-Friedensgespräche, die Suche nach einem Putin-Versteher, wie eine Nachrichtenagentur schrieb, hat kein Ergebnis gefunden und das ist gut so. Die EU-Außenbeauftragte Kaja Kallas hatte intensiv vor einer Falle von Russlands Präsidenten und Kriegsherrn Wladimir Putin gewarnt. Die russische Taktik sehe vor, dass man darüber diskutiere, wer mit Russland spreche, so Kallas, und Russland dann auswähle, wer geeignet sei und wer nicht. Sie hat recht. Grundvoraussetzung für Friedensverhandlungen, für Gespräche jeglicher Art bleibt die Tatsache, dass Russland an den Tisch kommt. Und das gelingt, so hat es die Vergangenheit gezeigt, nur durch Zwang und nicht durch Personaldiskussionen.
10: Die Meinung von Moritz Küpper vom Deutschlandfunk. Auch die Neue Zürcher Zeitung findet die Diskussion über die Personalie für einen EU-Vermittler zweitrangig. Zunächst müsse die EU ihre Verhandlungsziele klar definieren, so die Zeitung.
11: Kern einer erfolgreichen Verhandlungsstrategie ist es, in der Unterstützung der Ukraine nicht wankelmütig zu werden. Zugleich sollte Europa seine Fähigkeit zur militärischen Abschreckung erhöhen. Sollte in Moskau ein Umdenken einsetzen, können Gespräche rasch ans Ziel führen. Im Kreml kennt man die Telefonnummer der EU.
10: Das waren die NDR-Info-Standpunkte, zusammengestellt von Peter Behrendt. 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Mein Name ist Maja Weber und hier geht es gleich weiter um 4 Uhr mit den Nachrichten. Und danach sprechen wir über den Wettbewerbsbericht zur ostdeutschen Wirtschaft. Und die Bundesbeauftragte für Ostdeutschland gibt uns ein Interview. Elisabeth Kaiser ist das.

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1: Um 4 Uhr mit Wolfgang Berger. Zum Stand der Verhandlungen zwischen dem Iran und den USA gibt es unterschiedliche Einschätzungen. Der Iran wies westliche Medienberichte über eine vorläufige Einigung auf ein Rahmenabkommen zurück. Aus der Nachrichtenredaktion Veronika Streuer.
2: So ein Abkommen sei weder fertiggestellt noch bestätigt, berichtet die Nachrichtenagentur Tasnim. Laut US-Vizepräsident Vance gibt es hingegen viele Fortschritte. Nach seinen Worten geht es aktuell wegen sprachlicher Details noch hin und her. Es sei allerdings schwer vorherzusagen, wann und ob Präsident Trump ein Abkommen unterzeichne, so Vance. In Medienberichten hieß es zuvor, die Waffenruhe solle um 60 Tage verlängert werden, um über das iranische Atomprogramm verhandeln zu können.
1: Israel hat die Zusammenarbeit mit UN-Generalsekretär Guterres aufgekündigt. Anlass sei die Entscheidung, Israel wegen Vorwürfen der sexualisierten Gewalt in Konfliktgebieten auf eine schwarze Liste zu setzen, schrieb der israelische UN-Botschafter Danon im Online-Dienst X. Deshalb werde Israel den Kontakt zum Büro des UN-Generalsekretärs bis zum Ablauf von dessen Amtszeit Ende des Jahres abbrechen. Babyspielzeug, Kleider, Elektronik. Auf Temu können Kunden alles Mögliche günstig kaufen. Mit Risiken, wie Testkäufe zeigen. Jetzt greift die EU durch und verhängte eine Strafe in Höhe von 200 Millionen Euro gegen den chinesischen Online-Marktplatz. Aus der Nachrichtenredaktion Peter Eichenberg.
3: Der Grund für die Strafe? Illegale Produkte. Das Unternehmen habe die Risiken und Schäden für Verbraucher nicht ordnungsgemäß bewertet, teilte die Brüsseler Behörde mit. Bei Testkäufen im vergangenen Jahr seien viele Produkte durchgefallen. Temu kritisierte, die Entscheidung spiegle nicht den aktuellen Stand wider. Die chinesische Handelskammer bei der EU warnte, eine so wörtlich übermäßige Durchsetzung von Regeln könne zu höheren Importkosten und Inflationsdruck in Europa führen.
1: Im Prozess um einen geplanten Anschlag auf ein Taylor Swift-Konzert in Wien ist der Angeklagte zu 15 Jahren Haft verurteilt worden. Die Geschworenen sprachen den 21-Jährigen in allen Punkten für schuldig. Neben dem geplanten Anschlag ging es dabei auch um Beihilfe zu einem Mordversuch. Der Österreicher war nach einer Warnung von US-Geheimdiensten einen Tag vor dem geplanten Anschlag im August 2024 festgenommen worden. Er hatte sich im Prozess weitgehend schuldig bekannt. Zudem berichtete der Angeklagte, er habe seine Befehle vom sogenannten Islamischen Staat erhalten. Das waren die Nachrichten. Das Wetter in Deutschland. Tagsüber über im Südosten heiter, im Norden und Westen mehr Wolken, später gebietsweise Schauer, teils auch kräftige Gewitter. Höchstwerte 20 Grad auf den Nordseeinseln bis 33 Grad am Oberrhein. Am Samstag zeitweise Wolken, in der Mitte und im Süden gebietsweise kräftige Schauer oder Gewitter, 18 bis 33 Grad. Am Sonntag im Nordosten häufiger trocken. Es ist 4.03 Uhr.
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4: Und wir beginnen mit der A4, Köln Richtung Aachen. Die ist zwischen Elsdorf und Merzenich wegen Bauarbeiten bis 5 Uhr gesperrt. Die A45, Gießen Richtung Aschaffenburg, ist zwischen Wölfersheim und Florstadt wegen Bergungsarbeiten gesperrt. Die A66, Frankfurt Richtung Fulda, da ist der Tunnel Neuhof wegen Reparaturarbeiten bis 5 Uhr gesperrt. Eine Umleitung über die U47 ist eingerichtet. Die A71 Richtung Sangerhausen ist zwischen Oberhof und Gräfenroda wegen Wartungsarbeiten bis ca. 6 Uhr gesperrt. Die A72 Plauen Richtung Zwickau ist zwischen Reichenbach und Zwickau West nach einem Unfall gesperrt. A94 Passau Richtung München zwischen Neuötting und Töging ist die linke Spur gesperrt. Wo auch immer Sie unterwegs sind, kommen Sie sicher an Ihr Ziel und gut durch diesen Straßenverkehr.
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4: Mit Maja Weber am Mikrofon. Herzlich willkommen aus dem NDR-Infostudio in Hamburg und einen schönen guten Morgen. Es geht voran, heißt es für die Wirtschaft im Osten, und man holt weiter auf. Der Abstand zum Westen schrumpft lediglich etwas langsamer als bisher. Einige Regionen entwickeln sich dynamisch, andere dagegen fallen etwas zurück. Das IFO-Institut, das für den Wettbewerbsreport Ostdeutschland verantwortlich zeichnet, stellt daher den Aufholprozess in Frage und fordert einen Perspektivwechsel. Vorgestellt hat den Wettbewerbsreport die Ostbeauftragte der Bundesregierung Elisabeth Kaiser, die uns auch ein Interview gegeben hat, dazu später. Erstmal Einzelheiten zum Wettbewerbsreport von Dietrich Karl Meurer.
5: Der Bericht zeigt, der Aufholprozess des Ostens verliert an Tempo. So liegt die Wirtschaftsleistung je Beschäftigten bei rund 85% des Westniveaus. Vor 10 Jahren waren es 78%, nach der Wiedervereinigung gut ein Drittel. Zugleich ist die Entwicklung uneinheitlich. Einige Landkreise wie Jena, der Saalkreis und die Uckermark liegen inzwischen sogar über dem gesamtdeutschen Durchschnitt. Brandenburg wächst stark, besonders im Berliner Umland und durch Industrieansiedlungen wie Tesla Grünheide. Auch Dresden und Leipzig entwickeln sich dynamisch. Schwächer bleiben vor allem periphere Räume, etwa Teile Mecklenburg-Vorpommerns sowie Regionen in Nordsachsen und im Erzgebirge. Die Gründe für die Entwicklung beschreibt Joachim Rack. Er ist Mitherausgeber des Reports und stellvertretender Leiter der Dresdner Niederlassung des IFO-Instituts.
6: Der Aufholprozess ist in Gefahr, weil wir eben große Probleme sehen bei der künftigen Bevölkerungsentwicklung, große Probleme bei Investitionen und bei Innovationen sehen. Das führt alles dazu, dass halt letzten Endes die Wachstumsdynamik tendenziell schwächer ausfallen wird als in der Vergangenheit, tendenziell auch schwächer ausfallen wird als im Westen.
5: Der Report wurde vom Saarer Kreis erstellt, einem Zusammenschluss ostdeutscher Wirtschaftsverbände und Initiativen. Neben strukturellen Problemen sieht der Bericht die sogenannte Vermögenslücke als zentrales Risiko. Ostdeutsche Haushalte besitzen nur einen Bruchteil des Vermögens im Westen. Das begrenzt Investitionen und schwächt die wirtschaftliche Dynamik. Die Ostbeauftragte der Bundesregierung, Elisabeth Kaiser, SPD, warnt vor politischen Folgen. Besonders in strukturschwachen Regionen zeige sich,
7: dass dort die Zukunftsperspektiven eher trüb sind. Und das macht was mit den Menschen. Auch selbst wenn sie eigentlich ökonomisch ganz gut dastehen, haben sie eben den Angst, den Status zu verlieren, haben Angst, dass ihre Kinder dort keine gute Zukunft finden. Oder eben auch junge Menschen gucken pessimistisch auf die Zukunft. Und das macht dann auch was mit dem Wahlverhalten und mit der politischen Einstellung.
5: Die Autoren des Reports fordern mehr Investitionen, stärkere Innovationsförderung und gezielte Fachkräftegewinnung. Der Mitherausgeber und Gründer des Ostdeutschen Wirtschaftsforums, Frank Nehring, fasst die Erwartungen der Unternehmen so zusammen.
8: Das, was die Wirtschaft sich von der Politik wünscht, ist Verlässlichkeit. So, da gibt es gar keinen Unterschied zwischen Ost und West. Und weil einfach Rahmenbedingungen für die Zukunft da sein müssen.
5: Nehring verweist darauf, dass die ostdeutsche Wirtschaft kleinteilig strukturiert ist, oft nur mit bis zu 10 Mitarbeitenden und weniger als 2 Millionen Euro Umsatz.
8: Und viele Sachen, die im Bund diskutiert werden oder die auf der großen Bühne diskutiert werden, die betreffen überhaupt diese Unternehmen gar nicht. Und insofern gibt es da so eine Unsichtbarkeit.
5: Wohl auch deshalb hinterfragen die Autoren des Reports die bisherige Perspektive. Wirtschaftsforscher Ragnitz plädiert dafür, den Blick zu ändern.
6: Nicht mehr das Aufholen soll im Vordergrund stehen, sondern irgendwo stärker, dass man Wachstumsdynamik schafft in den einzelnen Ländern, unabhängig davon, dass man irgendeine Zielgröße hat.
5: Wie das gelingen kann, darüber diskutieren Wirtschaft und Politik ab Sonntag auf dem Ostdeutschen Wirtschaftsforum in Bad Saarow, südöstlich von Berlin.
4: Dietrich Karl Meurer berichtete über den Aufholprozess der Ostwirtschaft. Der Osten in Deutschland kommt wirtschaftlich dem Westen nahe, allerdings nicht überall und so wie erhofft. Die Ostbeauftragte der Bundesregierung, Elisabeth Kaiser von der SPD, warnt vor den politischen Folgen von Ängsten und Pessimismus. Mein NDR-Kollege Alex Franz hat Elisabeth Kaiser befragt, wie sie die Ergebnisse des Wettbewerbreports bewertet.
9: Ja, erstmal ist es wichtig, dass wir so eine Analyse haben zur ostdeutschen Wirtschaft, einfach um zu schauen, wo sind die Herausforderungen und was gibt's zu tun, also gezielt auch entsprechend zu handeln, und dafür gibt er wertvolle Erkenntnisse. Und da sehen wir eben, wir haben Regionen, die sind teilweise so gut aufgestellt, dass sie den bundesdeutschen Durchschnitt übertreffen, aber dann eben auch Regionen mit enormen, ja, sag ich mal, noch Potenzial nach oben, oder wo wir eben auch gerade unter den aktuellen herausfordernden Bedingungen auch Schwierigkeiten haben, da die wirtschaftliche Konjunktur weiterzuentwickeln. Und das betrifft insbesondere eben auch gerade Unternehmensinvestitionen. Da sehen wir ja auch, dass die Bruttoanlageinvestitionen liegen bei rund 3/4 des westdeutschen Niveaus. Aber was vor allen Dingen herausfordernd wird, das ist die Frage Fachkräfte. Weil gerade im Ostdeutschland schlägt der demografische Wandel enorm zu, hat mit historischen Entwicklungen zu tun, Abwanderung etc. Und das spüren wir natürlich. Und wir brauchen natürlich auch im Ostdeutschland hochqualifizierte Fachkräfte. Und eine hohe Abwanderung verschärft natürlich dann die Situation für die Wirtschaft. Also da muss man genau hinschauen. Aber auch die Frage Innovationskraft, Forschung und Entwicklungsausgaben und auch Vermögensunterschiede. Wenn ich investieren will, dort brauche ich natürlich auch Kapital, und das fehlt leider auch in Ostdeutschland an vielen Ecken.
10: Was muss sich denn aus Ihrer Sicht also ganz konkret ändern, um die wirtschaftliche Lage im Osten in den kommenden Jahren weiter zu verbessern?
9: Es ist wichtig, dass wir ein Investitionsklima schaffen, dass die Rahmenbedingungen stimmen, damit eben investiert wird. Das gilt für ganz Deutschland, aber insbesondere auch in Ostdeutschland, weil gerade auch eine Kombination aus gezielten Forschung- und Entwicklungsinvestitionen, aber auch Innovationen, diese dann auch in eine Produktion zu bringen, auch in eine Unternehmensgründung, dass wir dafür auch Investitionskapital haben, das muss gezielt gesteuert werden, das muss auch begleitet werden. Zum Beispiel mache ich das auch in Zusammenarbeit mit dem Wirtschaftsministerium gezielt auch für Ostdeutschland als Standort zu werben, aber eben auch Zukunftstechnologien wie erneuerbare Mikroelektronik, auch für den Bereich digitale Gesundheitsversorgung, was in strukturschwachen Regionen mit demografischem Wandel ein Riesenthema ist. Also es sind alles Bereiche, denke ich, wo wir insgesamt viel Potenzial haben und wo gerade in Ostdeutschland sich einiges getan hat, wo wir das entwickeln müssen. Und wenn wir bestimmte Cluster, auch Halbleiter entwickeln, dann haben wir natürlich auch die Hoffnung, dass es ausstrahlt auf die Regionen, dass wir Strukturwandel gut begleiten und damit auch Investitionen anreizen. Das ist das eine. Auf der anderen Seite auch Bildung. Bildung ist das A und O. Also da müssen wir wirklich schauen, dass wir, gerade wenn wir in Ostdeutschland sehen, dass junge Menschen weit öfter ohne Schulabschluss die Schule verlassen, dass wir dafür sorgen, dass sie dies zukünftig wieder tun und dass gut ausgebildete junge Menschen, auch gerade Universitätsabsolventen, dass die auch in Ostdeutschland bleiben. Und da geht es wieder um die Jobperspektive.
10: Zu den Gewinnern gehört ja Brandenburg, dass er inzwischen sogar die drei schwächsten westdeutschen Länder Saarland, Schleswig-Holstein und Rheinland-Pfalz überholt hat. Also was läuft in Brandenburg besser?
9: Ja, man muss ja mal gucken, mit welchem Niveau vergleicht man das. Und man hat auch in Brandenburg sicherlich Regionen, die sehr gut sich entwickeln und noch andere, die eher peripher liegen, vielleicht auch eher strukturschwach sind, wo das nicht der Fall ist. Und da muss man genau hinschauen. Es ist natürlich wichtig, dass auch die Bundesländer Investitionen gezielt begleiten. Wir haben das zum Beispiel gesehen bei der Ansiedlung von Tesla in Brandenburg, dass das auch geholfen hat der wirtschaftlichen Entwicklung, aber genauso auch der Speckgürtel rund um Berlin, die gute Zusammenarbeit mit dem Land Berlin. Da entsteht viel, auch mit Blick auf den Strukturwandel. Es sind ja auch Landkreise, die schon an die Lausitz grenzen. Also da hat man, und auch die Lausitz, ganze Strukturwandelbereich, wo viel investiert wird. Also ich glaube, gerade da, wo wir sehen, dass gezielt investiert wird, Regionalentwicklung vorangetrieben wird, da sehen wir auch, dass sich da auch viel Positives entwickelt. Und das gezielt weiter zu betreiben, muss dann auch unser Ziel sein.
10: Nun stehen im Herbst sowohl in Sachsen-Anhalt als auch in Mecklenburg-Vorpommern Landtagswahlen an. Die AfD steht mit sehr guten Umfragewerten da. Wie könnte sich diese wirtschaftliche Gemengelage auf die Wahlen auswirken?
9: Nee, man muss schon sehen, ich hatte es ja eingangs erwähnt, dass wir tatsächlich ein Thema haben, was das Erwerbskräftepotenzial angeht. Und mit der schwindenden Bevölkerung haben wir eine riesen Herausforderung. Das eine ist natürlich zu investieren in Bildung. Und das denke ich, wenn ich zum Beispiel nach Sachsen-Anhalt gucke, wo man die Schulpflicht abschaffen will seitens der AfD, dann finde ich, das sollte man sich das genau überlegen, was das bedeutet für die Bildungsqualität in einem Bundesland. Und auf der anderen Seite natürlich auch die Frage Attraktivität als Arbeitsort, gerade für ausländische Fachkräfte, die wir sicherlich brauchen, aber auch für ausländische Investitionen, die sagen, okay, wo siedle ich eigentlich mein Unternehmen an? Dann gucken die genau, finde ich eigentlich auch die Arbeitskräfte, die ich dort brauche. Und das kann natürlich schon auch sehr hinderlich sein für eine gute Entwicklung und für Investitionen vor Ort. Also deswegen ist es wichtig, auch welche politischen Signale man setzt, aber auch welche Kultur vor Ort herrscht. Bin ich bereit, offen zu sein für Fachkräfte und nicht nur als Arbeitskräfte und Kollege, sondern eben auch als Nachbar und auch als Vereinsmitglied sozusagen. Daran entscheidet sich sehr viel über die Zukunftsfähigkeit von Regionen.
4: Sagt Elisabeth Kaiser von der SPD. Sie ist die Ostbeauftragte der Bundesregierung. Und wir schauen etwas ausführlicher auf das Wetter in der ARD-Infonacht. Am Tage länger heiter bis sonnig, vor allem im Südosten und dort verbreitet trocken. Im Norden und Westen allmählich bewölkt und vor allem im Laufe des Nachmittags sowie am Abend gebietsweise Schauer, teils auch kräftige Gewitter. Stellenweise gibt es Starkregen, Hagel und auch Sturmböen. Höchstwerte 20 Grad auf Sylt, 27 Grad an der Oder und bis 33 Grad am Oberrhein. Und hier noch die Temperaturen in einigen Städten in Deutschland. Berlin 10 Grad bedeckt, Frankfurt am Main 15 Grad wolkig. Dresden 10 Grad stark bewölkt, Hamburg 8 Grad nach Nebel. Hannover 9 Grad klar, Köln 11 Grad klar, Leipzig 8 Grad bedeckt. München 13 Grad klar und in Stuttgart bei 15 Grad auch klar. Kommen Sie gut in diesen Freitag, wie auch immer.

0: in Großbuchstaben Graune in den Hinterzimmern der Partei. Bei den Menschen im Sauerland, in der Heimat des Kanzlers, sieht man das alles ganz anders. Ulrike Römer war bei einem Ortstermin dabei.
1: Es könnte alles so einfach sein. Ortstermin zu Hause im Sauerland, ein Besuch, der in diesen Tagen viele Bilder produziert. Schützenhalle, Arnsberg, Hüsten. Glaube, Sitte, Heimat steht an der Wand. CDU-Land. Der örtliche Landtagsabgeordnete rollt hörbar den Teppich aus.
2: Sie aus dem Sauerlandkreis kann ich sagen, volle Rückendeckung für das, was du tust, was du vorhast. Die CDU im Sauerlandkreis steht hinter dir.
1: Berlin ist an diesem Abend für den Kanzler auf der Karte und vermutlich auch gefühlt über 500 Kilometer weit weg. Kurz mal nicht daran denken, dass sich in der Hauptstadt die Gerüchte über Kanzlerwechsel, Kanzlertausch halten wie glimmende Glut. Nicht auszutreten. Obwohl sich das Umfeld von Friedrich Merz inzwischen redlich bemüht. Naive Idee, Lust an der Zündelei, so lassen sich Menschen in Berlin zitieren. Im Sauerland versucht es der Kanzler selbst mit Überzeugungsarbeit.
3: Ich bin jedenfalls persönlich fest entschlossen, mit dieser Koalition erfolgreich zu sein.
1: Die Frage ist eben nur, ob er es schafft. Es geht nicht voran im Land. Zuletzt vorgerechnet von den Wirtschaftsweisen. Höchstens 0,5% Wachstum im laufenden Jahr. Der Reformdruck steigt, der Kanzler beschwört.
3: Ein Land, ein so großes Land wie die Bundesrepublik Deutschland, verändert sich nicht in einer Woche. Oder in einem Monat.
1: Mag sein. Je nach Ort fällt die Analyse bei Friedrich Merz aber auch schon mal anders aus. In einem Herbst der Reformen wollte er letztes Jahr alles, was sich seit Jahrzehnten staut, abarbeiten. Im Frühsommer 26 wartet das Volk auf Gesundheitsreform, Pflegereform und den grundlegenden Umbau der Rentenversicherung. Ginge es nach Merz, wäre das alles längst durch, weil zwingend nötig. Die Rentenreform zum Beispiel.
4: Meine Damen und Herren, das ist Demografie und Mathematik.
1: Friedrich Merz, wie er nun mal ist. Beim Versuch, für ein Milliardenumbauprojekt zu werben, klingt er wie der Mathelehrer. Dafür muss er sich Mitte Mai von den Gewerkschaftern verlachen lassen. Womöglich hat es ja mit dieser sehr besonderen Attitüde zu tun, dass im Moment nur 16% der befragten Menschen sagen, dass sie mit der politischen Arbeit des Friedrich Merz zufrieden sind. Stattdessen notieren die Meinungsforscher in der Sonntagsfrage die AfD an 1. Was passiert da gerade mit dieser Republik, fragen sich viele bang im politischen Berlin. Und zumindest in der Union fragt man sich zusätzlich, würde das überhaupt passieren, wenn der Kanzler eine bessere Figur machte? Die Stimmung ist schlecht, Ausweg gesucht. Klar, heißt es in Berlin, ist ja auch einfacher, über Personal zu reden als über Inhalte. Aber wie sollte das überhaupt gehen mit einem Kanzlerwechsel? Dass Merz freiwillig verzichtet, halten die, die ihn gut kennen, für unwahrscheinlich. Dass sich im Bundestag Abstimmungskonstellationen ergeben, die Hendrik Wüst ins Amt verhelfen, glaubt kaum einer. Und Neuwahlen, die fürchtet Merz so sehr, dass er letzte Woche sogar einen Besuch in der SPD-Fraktion unternahm, dem ersten seit der Kanzler ist. Beziehungspflege, Wogenglätten.
5: Wir haben wirklich offen über viele Themen miteinander gesprochen und es war eine ausgesprochen gute Atmosphäre.
1: Und jetzt steht schon wieder ein Stichtag für alle im Kalender. Am 30. Juni soll der Reformknoten zerschlagen werden. Auf geht's, könnte man sagen. Inhalte statt Personal. Aber es hilft ja nichts. Auch Hendrik Wüst hat sich inzwischen zur Debatte geäußert. Er sei kein guter Fußballspieler, sagt der Mann aus NRW, angesprochen auf die Spekulationen, er könne als Kanzler eingewechselt werden.
0: Ulrike Römer berichtete über das Geraune um einen möglichen Kanzlerwechsel, der gar nicht so richtig möglich ist, aber die Medien bewegt. Yad Vashem ist wohl eine der bekanntesten Gedenkstätten der Welt und soll jetzt eine erste Dépendance außerhalb von Israel bekommen, in München. Das Bildungszentrum soll auf dem historischen Parteigelände der NSDAP in Maxvorstadt entstehen. Für den Aufbau sind 3 Jahre angesetzt. Der Freistaat Bayern hatte sich dafür eingesetzt. Es war auch ein Anliegen der Vorsitzenden der israelitischen Kultusgemeinde Charlotte Knobloch, die wir jetzt gleich zuerst hören.
6: Das ist schon ein bisschen rührend für mich, wissen Sie.
7: Sagt Charlotte Knobloch, Präsidentin der israelitischen Kultusgemeinde München und Oberbayern, wenige Stunden nachdem klar ist, die erste Dépendance von Yad Vashem außerhalb Israels, sie kommt nach München. Die bayerische Landeshauptstadt, so Knobloch, sei dafür genau der richtige Ort.
6: Hier sind die Orte, in denen die Dinge passiert sind und die Menschen sich nicht dazu bewegen

0: konnten, vielleicht ein bisschen Einhalt zu schaffen.
1: München, die sogenannte Hauptstadt der Bewegung, die einstige Machtzentrale der Nationalsozialisten, könnte spätestens jetzt zur Hauptstadt der Erinnerungskultur werden, in einer Zeit, in der die Zeitzeugen weniger werden und der Antisemitismus zunimmt. Historisch nennt der Antisemitismusbeauftragte der bayerischen Staatsregierung Ludwig Spänle von der CSU jedenfalls die Entscheidung von Yad Vashem.
2: Weil wir mit München einen Ort haben, der leider eine Originalfläche anbietet, wenn man so will, mit dem Ort der Entstehung der NS-Bewegung. Und auf der anderen Seite ist es natürlich zukunftsweisend, weil für München, glaube ich, spricht, dass wir eine einmalige wissenschaftliche Landschaft von den Originalarchiven über Einrichtungen wie etwa dem Holocaust Study Center am Institut für Zeitgeschichte, den Gedenkstätten, die Stiftung Gedenkstätten haben. Also wir können sagen, wir haben fast auf Yad Vashem gewartet.
1: Die Infrastruktur sei ein wichtiger Faktor für die Entscheidung gewesen, sagt Bundesbildungsministerin Karin Prien von der CDU. München stelle ein Gebäude am Karolinenplatz 4 bereit. Dort war während der NS-Diktatur das oberste Parteigericht der NSDAP untergebracht. Die Bundesregierung war am Auswahlverfahren beteiligt. Die Entscheidung habe aber Yad Vashem selbst getroffen, so Prien. Und auch der Mitbewerber Sachsen wird beteiligt.
3: Sehr froh bin ich darüber, dass von Anfang an eine Nebenstelle in Leipzig eröffnet wird, um damit auch den Ansprung übrigens auch der Bundesregierung zu manifestieren. Das ist ein Education Center für ganz Deutschland und ehrlicherweise auch darüber hinaus auch für Europa werden soll.
1: Dass die Gedenkstätte und das Forschungszentrum von Yad Vashem seine erste Dependance in Deutschland eröffnet, hat auch symbolische Gründe, sagt der Vorstandsvorsitzende von Yad Vashem, Dani Dayan. Wir sind überzeugt davon, dass wir, wenn wir irgendwie Einfluss nehmen wollen, global agieren müssen. Und es war beinahe eine natürliche Angelegenheit, dass wir unsere erste ständige Bildungseinrichtung außerhalb Israels in Deutschland etablieren. In Bayern ist die Außenstelle äußerst willkommen. Bayerns Ministerpräsident Markus Söder, CSU, gab ein Schutzversprechen ab und sagte in einer kurzen Videobotschaft:
4: Was für eine Ehre. Und wir werden Yad Vashem hier eine großartige Möglichkeit bieten, auch jungen Menschen und vielen anderen einen Einblick zu geben, was einmal passiert ist und dass dieses nie wieder tatsächlich für immer gelten soll.
1: In 3 Jahren soll die Außenstelle von Yad Vashem dann spätestens eröffnen.
5: Sie hörten einen Bericht von Irene Essmann über die erste Dependance von Yad Vashem außerhalb Israels. Die kommt nach München. Wir schauen in die Tierwelt. Eine gute und eine weniger gute Nachricht dazu. Viele Vögel haben den Eichenprozessionsspinner als Nahrung entdeckt. Die schlechte Nachricht: Die Berliner Jungfernheide ist wieder von den Raupen befallen. Gegen die langen Bänder der dunkelfleckigen, haarigen Raupen kommen selbst die hungrigsten Vogelarten nicht so schnell an. Für Menschen können die Raupen schädlich sein, sogar richtig gefährlich. Deswegen sind besonders in einer Kita mitten im Volkspark Jungfernheide die Sorgen groß. Nico Hecht berichtet.
6: Die Kita Erlebniswald liegt mitten im Volkspark Jungfernheide. Im Garten Wippe, Sandkasten und Klettergerüst unter mehr als 40 großen, dicken Eichen. Ein Idyll. Eigentlich. Denn im Moment suchen die Erzieher gerade dringend nach Ideen, wie sie die Kinder vor den Raupen des Eichenprozessionsspinners schützen können, sagt Kita-Leiterin Julie Brun.
7: Sie krabbeln auf dem Boden, sie krabbeln an den Häuserwänden, sodass die Kinder in Berührung damit kommen und dann starken Juckreiz verspüren, aber auch Atemwegsinfekte vorweisen.
6: Letztes Jahr hat die Kita deswegen mehr als 2 Monate schließen müssen. Dieses Jahr bleibe sie offen, aber die Kinder können den Kita-Waldgarten nicht betreten und Vlies vor den Fenstern sollen die Raupen Brennhaare draußen halten. Denn die können sich mit Widerhaken in die Haut krallen und sondern ein Nesselgift ab, so die Kita-Leiterin.
7: Man bekommt Ausschlag, Pusteln, gerne am Hals, am ganzen Körper.
6: Bei Allergikern kann es zu schweren Schocks kommen. Die Anwohner des Volksparks haben bereits letztes Jahr über wochenlang anhaltende Hautausschläge geklagt. Sie fordern nun vom Bezirk mehr gegen die Raupen zu tun, als befallene Eichen abzusperren, sagt Anwohnerin Angelika Ernst.
8: Es bringt rein gar nichts, wenn man da irgendwelche roten Flatterbänder um Bäume wickelt, wenn sich die Härchen trotzdem über die Luft übertragen. Ich habe das Gefühl, dass es dieses Jahr viel, viel schlimmer ist und es passiert halt einfach kaum etwas.
6: Das Grünflächenamt von Charlottenburg-Wilmersdorf widerspricht und teilt mit, man beauftrage Firmen, um die Raupen abzusaugen. Im Waldhochseilgarten in der Jungfernheide machen das die Betreiber auch selber, um diesen Bereich möglichst sicher zu kriegen. Dafür fahre man mit einem Steiger Richtung Baumkrone, erklärt Geschäftsführer Paul Blecker.
9: Letzte Zeit bilden sich so eine Gespinster, die sieht man da oben so leicht weiß schimmern. Da verpuppen sich jetzt diese Raupen, die sind da drin und das ist der ideale Zeitpunkt, die abzusaugen. Ein riesen Asbeststaubsauger, der hat so viel Saugvolumen, der zieht die einfach ein.
6: Chemische oder biologische Mittel zu sprühen habe die obere Naturschutzbehörde allerdings nicht erlaubt, so der zuständige Stadtrat Oliver Schrufenegger von den Grünen. Auch weil die Mittel ihrerseits so gesundheitsschädigend seien, dass man den Volkspark zeitweise ganz abriegeln müsste. Unmöglich, meint der Stadtrat. Außerdem könne der Bezirk die Kosten nicht stemmen.
10: Selbst wenn wir unseren gesamten Etat der Grünflächenpflege da reinstecken würden, würden wir nicht 10.000 Eichen bearbeiten können. Und nach der Stellungnahme der Gesundheitsverwaltung, die eben sagen, keine massive Gesundheitsgefährdung, keine Lebensgefährdung, haben wir keine Basis mehr, um Millionenausgaben zu rechtfertigen.
5: Nico Hecht berichtete über den Eichenprozessionsspinner in Berlin in der Jungfernheide.
11: Sport. Mit Stefanie Lavoie. Die Königin ist weiter, der König ist raus. Bei den French Open der Tennisprofis hat die Nummer 1 der Welt Arina Sabalenka die nächste Runde erreicht durch einen glatten Zweisatzsieg gegen die Lokalmatadorin Chacmo. Ausgeschieden ist hingegen völlig überraschend Jannik Sinner und zwar auf geradezu dramatische Art und Weise. Der weltbeste Spieler musste sich nicht nur dem Argentinier Cerundolo geschlagen geben, sondern vor allem auch seinem eigenen Körper. Steffen Gahr hat das tragische Ende des Spiels beobachtet.
12: Jannik Sinner dreht sich noch einmal langsam um. Er hebt die rechte Hand hoch und winkt ins Pariser Publikum. Dann zieht er seine Mütze aus und verschwindet in den Katakomben. Der Topfavorit raus, schachmatt von der Hitze.
13: Jannik Sinner.
14: Mir wurde sehr schwindelig, ich hatte sehr wenig Energie, habe mich schon nach dem Aufstehen nicht gut gefühlt. Ich habe versucht, die Punkte kurz zu halten, aber ich hatte keine Kraft. Es war nicht so mega heiß, es war okay zum Spielen, es war nicht die Hitze, es lag an mir, das passiert.
12: Dabei läuft zunächst alles für Sinner. Er gewinnt die ersten beiden Sätze und auch im dritten liegt er schon klar vorne. Dann aber geht es bergab. Die Ärzte kommen, Sinner diskutiert und nimmt eine Auszeit. Sinner kommt zwar zurück, aber es ist nicht der Sinner. Der Südtiroler, der Mann, der zuletzt alles dominierte, schleppt sich nur noch über den Platz. Wieder kommt der Doc. Sinner schluckt Wasser, Tabletten, er kühlt sich mit Eisbeuteln und geht wieder lange vom Platz, aber nichts hilft. Sinner verliert nach dem dritten Satz auch die Durchgänge 4 und 5 und ist raus. Der Weltranglisten-Erste packt in aller Ruhe seine Tasche und geht langsam vom Platz als Verlierer in Runde 2.
14: Natürlich war Paris mein großes Ziel. Das habe ich schon zu Jahresbeginn gesagt. Dann so früh auszuscheiden, das passt mir nicht. Das ist hart zu akzeptieren. Nachdem ich zuletzt so gut gespielt habe, daher hatte ich mir große Hoffnungen gemacht. Jetzt habe ich viel Zeit, mich zu erholen.
12: Für seinen Gegner Juan Manuel Cerundolo ist es der größte Erfolg. Aber auf dem Platz feiert der Argentinier zurückhaltend und denkt an Sinner.
14: Das ist natürlich hart für ihn. Er war ja klar in Führung. Ich konnte in den ersten Sätzen jeweils nicht mehr als 3 Spiele gewinnen. Ich hatte Glück. Es tut mir leid für ihn. Er hätte es verdient, hier mehr Matches zu gewinnen. Er hätte es auch diesmal verdient. Es tut mir echt leid für ihn. Hoffentlich erholt er sich.
11: Juan Manuel Cerundolo. Nach dem Ausscheiden Sinners steigen für Alexander Zverev die Chancen auf seinen ersten Grand-Slam-Sieg. Der Hamburger spielt am Abend gegen die Nummer 90 der Welt, Quentin Alice, um den Einzug ins Achtelfinale. Bei den Frauen ist im Einzelwettbewerb auch nur noch eine Deutsche dabei. Es ist Tamara Korpatsch, die ebenfalls heute als klare Außenseiterin gegen die Ukrainerin Svitolina antritt. Es ist fast ein bisschen wie ein Familientreffen in Herzogenaurach und der gute Laune-Onkel ist auch dabei. Die Familie, das ist der DFB und den eigentlich als Tante Käthe bekannten Ex-Spieler und heutigen Sportdirektor Rudi Völler umgibt die Aura des lebenserfahrenen Onkels, der für ausgelassene Stimmung sorgt und Tipps gibt. Die deutschen WM-Fußballer haben im Teamcamp in Herzogenaurach ihr erstes Training abgelegt, ohne Manuel Neuer. Die Stimmung ist bestens, weiß Nadim Amiri.
15: Natürlich ist eine gewisse Vorfreude da. Man freut sich auf so eine Weltmeisterschaft. Man merkt schon die Spannung. Auch im ersten Training war schon gut Zug drin, gut Feuer. Und Teamspirit steht über allem, würde ich sagen. Wenn wir eine gute Einheit sind, dann können wir vieles erreichen. Die Stimmung ist sehr, sehr gut. Auch jetzt, du merkst, wir werden schon langsam zu einer Familie und alle verstehen sich gut miteinander. Jeder kämpft für den anderen und es macht Spaß.
11: Sonntag gibt's das vorletzte Testspiel für die deutsche Elf. Gegner ist Finnland und Anstoß in Mainz um 20:45 Uhr.
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16: Um 4.30 Uhr mit Wolfgang Berger. Im Iran-Krieg gibt es unterschiedliche Angaben über den Stand der Verhandlungen. Die iranische Seite hat westliche Medienberichte über eine vorläufige Einigung auf ein Rahmenabkommen zurückgewiesen. US-Vizepräsident Vance sprach hingegen von vielen Fortschritten. Allerdings gehe es wegen sprachlicher Details noch hin und her, so Vance. Wann und ob Präsident Trump ein Abkommen unterzeichne, sei schwer vorherzusagen. Im Raum steht offenbar eine Verlängerung der Waffenruhe um 60 Tage und Verhandlungen über das iranische Atomprogramm. Die EU wird vorerst keinen Chefvermittler für mögliche Ukraine-Friedensgespräche mit Russland ernennen. Bei einem Treffen der EU-Außenministerinnen und Minister in Zypern lehnte unter anderem Deutschland Vorschläge dazu entschieden ab. Aus Limassol, Sabrina Fritz.
17: Es gab eine intensive Diskussion, wie sich die EU denn nun im Ukraine-Konflikt positionieren kann oder dort etwas bewirken kann. Und die Außenbeauftragte Kaja Kallas hat immer wieder versucht, von der Person, diesem Sonderermittler sozusagen abzulenken und zu sagen, es geht vor allem um die Inhalte. Wir müssen jetzt erstmal klären, was wollen wir mit Putin verhandeln, worum geht es. Und da gibt es eigentlich schon eine lange Liste, bedingungsloser Waffenstillstand, Anerkennung der Souveränität der Ukraine, Russland muss für seine Zerstörungen bezahlen. Also da ist schon einiges erarbeitet worden.
16: Der Chef der Weltgesundheitsorganisation Tedros ist zuversichtlich, dass der Ebola-Ausbruch in der Demokratischen Republik Kongo gestoppt werden kann. Er appellierte an die Weltgemeinschaft, ihre finanzielle Unterstützung zu verstärken, um die Menschen mit den nötigen Hilfsgütern versorgen zu können. Als größte Herausforderung sieht er allerdings die prekäre Sicherheitslage. Allein im vergangenen Monat hätten Kämpfe rund 100.000 Menschen vertrieben. Das mache es sehr schwierig, den Ausbruch einzudämmen, sagte der WHO-Chef. Nach dem gewaltsamen Tod der 12-jährigen Luise aus dem Siegerland erhält ihre Familie 125.000 Euro Schmerzensgeld. Das Landgericht Koblenz entschied in einem Zivilprozess, dass die beiden Täterinnen das Geld sowie die Beerdigungs- und Anwaltskosten zahlen müssen, sobald sie volljährig sind. Die damals 12 und 13 Jahre alten Mädchen hatten gestanden, Luise vor 3 Jahren nahe ihrem Heimatort Freudenberg in einem Wald mit mehr als 70 Messerstichen getötet zu haben. Ein Strafprozess fand wegen ihres jungen Alters nicht statt. Das Wetter in Deutschland. Tagsüber im Südosten heiter, im Norden und Westen mehr Wolken, später gebietsweise Schauer, teils auch kräftige Gewitter. Höchstwerte 20 Grad auf den Nordseeinseln bis 33 Grad am Oberrhein. Am Samstag zeitweise Wolken, in der Mitte und im Süden gebietsweise kräftige Schauer oder Gewitter, 18 bis 33 Grad. Sonntag im Nordosten häufiger trocken, ein paar Schauer und Gewitter. Das waren die Nachrichten.
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5: Mit nur wenigen Meldungen für den Augenblick. Die A4 Köln Richtung Aachen ist zwischen Elsdorf und Merzenich wegen Bauarbeiten bis 5 Uhr gesperrt. A66 Frankfurt Richtung Fulda. Der Tunnel Neuhof ist wegen Reparaturarbeiten bis 5 Uhr gesperrt. Eine Umleitung über die U47 ist eingerichtet. Die A71 Richtung Sangerhausen ist zwischen Oberhof und Gräfenroda wegen Wartungsarbeiten bis ca. 6 Uhr gesperrt. Und die A94 Passau Richtung München zwischen Neuötting und Töging, da ist die linke Spur gesperrt. Weiterhin gute Fahrt, kommen Sie sicher an Ihr Ziel.
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5: Mit Maja Weber, guten Morgen. Katzen an die Leine, so eine Forderung niederländischer Ökologen. Das klingt zunächst absurd, allein wenn man den Gedanken zu Ende denkt, könnte das Einhegen oder mehr Kontrolle von Katzen vielen Vögeln das Leben retten. In einigen Teilen des Landes beginnt jetzt ein Kampf gegen streunende Katzen. Von bis zu 1,2 Millionen Tieren geht man in den Niederlanden aus. Die EU-Vogelschutzrichtlinie lässt theoretisch auch zu, dass verwilderte Katzen getötet werden. Doch das ist umstritten. Andreas Meyer-Feist mit den Hintergründen.
18: Auf den niederländischen Inseln gelten sie fast schon als Plage. Nun sollen sie eingefangen werden. An einer Drohne hängt eine Wärmebildkamera. Die KI erkennt, ob es eine Katze ist oder nur ein Kaninchen. Auch Karin Ratzdake von der Stiftung Streunende Katzen Niederlande findet das sinnvoll. Die Katzen hätten ein schlimmes Leben. Wenn sie eine Maus abbekämen, dann auf Kosten anderer Tiere. Sie würden hungrig um die Bauernhöfe schleichen. Viele Bauernhöfe liegen in Gebieten, in denen Wiesenvögel brüten. Es wäre besser, wenn die Küken nicht von Katzen gefangen werden. Katzen lassen sich mit Wärmebildkameras nur an kalten Tagen zuverlässig orten. Es gab andere Versuche. Fast 70 Katzen wurden mit einem Stück Thunfisch in Käfige gelockt und danach in Tierheime auf das Festland gebracht. Aber die Katzen lernten, die Käfige blieben irgendwann leer und die Gefahr wurde größer für geschützte Arten wie Feldmaus, Schwarzkehlchen und Uferschnepfe.
19: Sie gehen nachts auf Raubtucht und dann essen sie die ab.
18: Sie gehen nachts auf Raubzüge und fressen sie auf, sagt Inselförsterin Anna Sprenkeling im niederländischen Sender NOS. Die Katzen gehören nicht hierher. Sie sind nur hier, weil wir sie gezielt als Haustiere halten wollen. In freier Wildbahn kommen sie nicht vor. Der niederländische Biologe Chris Smit machte vor einiger Zeit eine Rechnung auf. 32 Vögel pro Minute würden von Katzen getötet. Er fragte, warum müssen Hunde an der Leine geführt werden und Katzen nicht? Katzen sind die schädlichsten invasiven Arten. Sie gehören nicht in die freie Natur. Laut einer Studie der Universität Groningen werden rund ein Drittel der Küken von Wiesenvögeln von Katzen getötet. Aber das Thema ist umstritten, nicht nur in den Niederlanden, überall in der EU. Der Versuch, das Freilaufenlassen von Katzen zu verbieten und einen Leinenzwang einzuführen, endete mit Morddrohungen und Polizeischutz für den klagenden Juristen. Die Provinz Utrecht, die Dutzende verwilderte Katzen erschossen hatte, musste damit aufhören. Eine geplante Katzenjagd in der Provinz Zeeland wurde nach heftigen Protesten abgeblasen. Juristisch ist die Sache unklar. Zuständig ist die EU. Aber in der europäischen Vogelschutzrichtlinie steht nichts über Katzen. Schon gar nicht, dass man sie nicht mehr rauslassen darf. Aber die EU-Länder haben die Pflicht, die vorsätzliche Tötung geschützter Arten zu verhindern. Ob Katzen vorsätzlich Vögel töten, konnte auch der Europäische Gerichtshof bisher nicht klären. Wohl aber, dass der Begriff Vorsatz sehr allgemein gehalten sei. Also alles für die Katz? Juristisch offenbar. Und bisher hat keine europäische Regierung versucht, die Katze zum Wolf im Schafspelz zu machen.
20: Wirtschaft.
5: Sie piepen, korrigieren das Lenken, bremsen selbst. Moderne Fahrzeuge sollen den Straßenverkehr sicherer machen. Doch viele Autofahrerinnen und Fahrer fühlen sich inzwischen eher genervt als unterstützt. Denn die Assistenzsysteme greifen oft ganz unvermittelt ein, irritieren und die Touchscreens lenken auch vom Straßenverkehr ab. Christian Lang und Ulrich Zissler haben mit Betroffenen, Fachleuten und Autofirmen gesprochen.
21: Eigentlich sollen die modernen Assistenzsysteme im Auto ja für mehr Sicherheit sorgen. Eigentlich. Doch bei vielen Autofahrern lösen sie vor allem Frust aus. Andreas Klöhn kennt das Problem seit Jahren. Immer wenn er rückwärts aus seiner Garage fahren will, erkennt sein Auto ein Hindernis, obwohl gar keins da ist.
22: Das erste Hindernis, was keins war, hat das Auto jetzt schon eine Notbremsung eingelegt.
21: Auslöser ist offenbar ein Regenabfluss, den die Ultraschallsensoren irrtümlich als Hindernis deuten. Folge: Warnton und automatische Bremsung.
22: Also es ist schon so, dass ich das generell ausmache, weil es eigentlich nichts bringt, weil es ja immer hinderlich ist. Und es ist natürlich besser, als wenn es einmal mehr bremst als zu wenig. Aber natürlich ist es nicht die Hilfe, die man von so einem Assistenten erwartet.
21: Die Werkstatt konnte das Problem bislang nicht lösen. BMW erklärt auf Anfrage, dass eine quer zur Fahrbahn verlaufende Abflussregenrinne in seltenen Fällen tatsächlich ein Ultraschallecho auslösen könne. Auch die Redaktion der Autofahrerzeitung Automotorsport bekommt immer mehr Beschwerden über fehlerhafte Assistenzsysteme, sagt Redakteur Claudius Mainz.
23: Wir haben so in den letzten 1-2 Jahren immer mehr Zuschriften von Lesern, die wirklich verzweifelt sind mit ihren modernen Autos, die nicht weiter wissen, weil eben auch die Werkstatt nicht weiter weiß. Wir reden ja über Software-Defined Vehicles. Da kann man nicht durch einen Kniff mal eben was reparieren, sondern man ist angewiesen auf Herstellervorgaben. Ja, und wenn der Hersteller auch nicht weiter weiß, dann ist der Autofahrer sehr schnell verzweifelt.
21: Assistenzsysteme können Fahrer aber auch in kritischen Situationen irritieren. Klaus Kielbasiewicz war jahrelang Streifenbeamter bei der Polizei. In seinem Ford Transit greift beim Überholen immer wieder der Antikollisionsassistent ein. Kielbasiewicz zeigt das in der Praxis.
0: Das Auto hat jetzt gedacht, ich fahre auf. Das hätte ja auch ein Stauende sein können oder so, das weiß das Auto ja nicht. Das hat nur gesehen, ich nähere mich schnell einem Vorausfahrenden, hat automatisch eine Warnung rausgegeben, hat eingebremst und hat auch verhindert, dass ich richtig lenken kann.
21: Deshalb deaktiviert er vor jeder Fahrt mehrere Assistenzsysteme manuell. Ford verweist dagegen auf die hohe Sicherheitsbewertung des Modells durch die Organisation Euro NCAP. Für Autoexperte Mainz ist klar, manche Systeme retten Leben, andere sorgen eher für Ablenkung.
23: Wenn zum Beispiel der Notbremsassistent den Radfahrer im letzten Moment sieht, den man sonst im Halbdunkel nicht gesehen hätte, dann reden wir über etwas sehr Sinnvolles. Wenn allerdings ein Auto nicht aufhört zu piepsen und man dann die Konzentration verliert, kann man diskutieren, ob dieser Assistent nicht vielleicht überflüssig ist.
21: Doch nicht nur Assistenzsysteme stehen in der Kritik. Immer mehr Fahrzeugfunktionen werden durch Touchscreens gesteuert. Der ADAC sieht darin ein Sicherheitsrisiko.
2: Bis man dann wirklich das gefunden hat, was man im System sucht, dauert es halt. Und da muss man tatsächlich länger hingucken. Und das stellt natürlich ein Risiko im Straßenverkehr dar, weil man länger mit einem Blindflug auf der Straße unterwegs ist.
21: Moderne Technik soll das Autofahren eigentlich einfacher und sicherer machen. Viele Fahrer erleben zurzeit noch das Gegenteil.
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5: Als der türkische Oppositionsführer Özgür Özil am 21. Mai per Gerichtsbescheid abgesetzt wurde, hatte die Regierung wohl nicht mit diesem Nachspiel gerechnet. Proteste und das anhaltend. In Izmir setzte die Polizei Wasserwerfer ein vergangene Woche und sogar Tränengas gegen Oppositionelle und Demonstrierende. Die Regierung bekämpfe die Opposition systematisch, sagt der deutsch-türkische Journalist Deniz Yücel. Er saß selbst ein Jahr lang in der Türkei in Untersuchungshaft. Mein WDR-Kollege Jürgen Wiebicke hat mit Deniz Yücel über die derzeitigen Entwicklungen in der Türkei gesprochen und ihn gefragt, wird da gerade die Opposition in der Türkei zerschlagen oder wird sie ungewollt gestärkt?
20: Das ist nicht nur eine Zerschlagung, sondern dieser Schlag hat eine besondere Qualität, weil Erdogan diesmal nicht nur wie bei der Verhaftung seines aussichtsreichsten Gegenkandidaten Ekrem İmamoğlu, dem Oberbürgermeister von Istanbul im März vergangenen Jahres. Das war ein Schlag gegen die Opposition. Aber jetzt, diesen neuen Schlag, führt er mit Hilfe des vormaligen Oppositionsführers Kemal Kılıçdaroğlu durch. Also nicht nur, dass der Vorsitzende der CHP, der Partei von Mustafa Kemal Atatürk, der sich diese Partei gegründet hatte, die älter ist als die türkische Republik. Dieser Schlag gegen die CHP wird diesmal nicht nur vom Regime ausgeführt, sondern es gibt sozusagen der ehemalige CHP-Vorsitzende und einige Leute, eine Clique um ihn herum, haben sich zum Handlanger des Regimes gemacht, was diese Sache besonders macht und auch wirklich schlimm macht. In der Türkei gibt es diese Redewendung, hier ist die Türkei, hier kann jederzeit alles passieren. Das ist zwar ein Klischee, aber wie blöderweise bei den meisten Klischeen, sie wären keins, wenn da nicht was dran wäre. Und deswegen kann in der Türkei tatsächlich jederzeit alles passieren, auch Dinge, die man vorher für undenkbar gehalten hätte, wo man gesagt hätte, nein, das werden sie sich nicht trauen. Doch, sie trauen sich das unter einem absoluten Verfassungsbruch ein Urteil zu bewirken von irgendeinem Verwaltungsgericht, das für diese Dinge überhaupt gar nicht zuständig wäre, der die Ergebnisse des Parteitages 2023, als Özel in einer Kampfabstimmung gegen Kılıçdaroğlu gewonnen hatte, dieses Ergebnis für nichtig zu erklären und dann mit der Polizei in die Zentrale zu rücken. Erdogan, der hat nicht nur seinen Gegenkandidaten ausgeschaltet und jetzt sagt er, ich bestimme nicht nur hier die Geschicke des Landes, ich bin hier nicht nur der oberste Kommandant, der oberste Richter, der oberste alles. Ich bestimme auch noch, wer hier der Oppositionsführer ist.
24: Das muss man ein bisschen sortieren für alle, die es nicht so genau verfolgt haben. Also diese älteste Partei des Landes, CHP, die hatte einen Parteivorsitzenden. Der wurde parteiintern abgewählt von dem jetzt wiederum von der Polizei abgesetzten Nachfolger. Und der Abgewählte, das ist der, der sich jetzt bereit erklärt, dieses Amt wieder zu übernehmen. Wie wollen wir das denn nennen?
20: Kollaboration, würde man sagen.
24: Kollaboration
20: mit einem diktatorischen Regime. Aufgrund seiner persönlichen Gekränktheit, ich glaube nicht, dass Kılıçdaroğlu sich hat, nicht, dass er käuflich ist. Das ist sein ganzes Image, jemand, der in einem sehr, sehr wirklich korrupten Land ist, er sauber, das glaube ich ihm auch. Aber dass man nicht für Geld nicht käuflich zu sein, heißt ja nicht, dass man nicht für eine andere Währung nicht empfänglich wäre. Und bei ihm ist die Währung ganz offensichtlich die Kränkung darüber, dass er in einer Kampfabstimmung den Parteivorsitz abgeben musste, in einer Demokratie ein vollkommen normaler Vorgang. Selbst in der Türkei, es gibt wenigstens ein Beispiel, und das spielt interessanterweise auch in der CHP, Ende der 60er Jahre, İsmet İnönü, der Weggefährte Atatürks, der zweite Staatspräsident, der in den 40er Jahren, auch in der Anlehnung an das Nazi-Deutschland und das faschistische Italien, sich zum nationalen Chef, wie er sich nennen ließ, eben ließ, also jemand, der zeitweise wirklich auch mit diktatorischer Gewalt das Land regiert hat, danach auch Parteivorsitzender blieb. Ende der 60er Jahre gab es eine Kampfabstimmung. Bülent Ecevit, damals ein junger Politiker, von Haus aus übrigens Lyriker und Übersetzer, der die Partei nach links rücken wollte, zur Sozialdemokratie öffnen wollte, der hat in einer Kampfabstimmung sich aufgestellt und er hat diese Kampfabstimmung gegen jemanden, der quasi zu der Gründungselite des Landes gehört, İsmet İnönü. Er hat diese Kampfabstimmung gewonnen und İnönü hat das akzeptiert und hat sich dann endlich in den Ruhestand versetzt. Also ja, das ist in der politischen Geschichte der Türkei der einzige Fall, wo es mal sowas gab. Aber was ein İnönü akzeptiert hat, das akzeptiert ein Kılıçdaroğlu nicht. Wobei das ja irrelevant wäre, was er akzeptiert oder nicht akzeptiert, wenn nicht dahinter das Regime wäre, das mit seiner ganzen Macht, mit der Justiz, mit der Polizei, alles da drauf setzt, um die Opposition zu entmachten.
24: In einem Punkt bin ich gerade sehr verwirrt. Sie haben eingangs von diktatorischen Verhältnissen gesprochen und dann haben Sie gesagt, die Tatsache, dass jemand in einer Partei abgewählt wird, ist eine demokratische Normalität. Jetzt frage ich mich mit Blick auf die Türkei und die politische Verfassung, können wir noch von einer Demokratie sprechen oder ist das Vergangenheit?
20: Von einer Demokratie können wir in der Türkei schon lange nicht mehr sprechen. Also die Türkei war auch in den Zeiten vor Erdogan keine makellose Demokratie. Es gab immer wieder Machtergreifung des Militärs, es gab Einschränkungen der Meinungs- und Pressefreiheit, Verfolgung von politischen Oppositionellen, nicht nur, aber insbesondere aus der kurdischen Bewegung. Also makellos war die türkische Demokratie bis dahin auch nicht. Aber es gab ein paar Sachen, die einigermaßen funktionierten. Das waren zum Beispiel die Wahlen, das war die Verfasstheit der politischen Parteien. Das war Regierungen, die selbst die Militärs, die nachdem immer wieder mal die Macht ergriffen haben, wenn es zu Wahlen kam und Parteien gewählt wurden, die sie nicht wollten, haben das auch die Militärs hingenommen. Mhm. Jetzt ist dieser einzige Bereich, also Wahlen und auch Parteien, das hat man immer unberührt gelassen. Das ist jetzt auch unter Druck und von einer Demokratie kann man in der Türkei schon lange nicht mehr sprechen. Was gerade passiert, ist, dass die Türkei sich von einer Autokratie, von einem Regime, das die Gewaltenteilung aufgehoben hat, das die Meinungsfreiheit aufgehoben hat, wo es aber immer noch zumindest im parlamentarischen Rahmen eine Opposition, sie selbst so sehr sie unter Druck auch stand, aber das war möglich, das wird jetzt abgeschafft. Wir erleben gerade den Übergang von einer Autokratie zu einer Diktatur. Der erste Schritt dahin war, dass Erdogan letztes Jahr den Oberbürgermeister von Istanbul, der ein aussichtsreicher Gegenkandidat gewesen wäre, abgesetzt hat.
24: Auch aus der gleichen Oppositionspartei?
20: Auch von derselben Partei. Mit ihm weitere Bezirksbürgermeister, Bürgermeister, andere Städte, Mitarbeiter der Stadtverwaltung Istanbul. Das war eine riesen Verhaftungswelle, die dann folgte. Also wo Erdogan seinen aussichtsreichen Gegenkandidaten kaltgestellt hat. Und jetzt bei dieser Maßnahme, die muss man, glaube ich, so deuten, dass Erdogan mit dem Erfolg dieser Maßnahme nicht zufrieden ist. Mhm. Also Özgür Özel und die CHP haben sich, wie glaube ich von Erdogan auch in einer nicht erwarteten Weise, haben dagegen Widerstand geleistet. Özel hat seither, ich weiß nicht, über 100 oder noch mehr Kundgebungen, erst wochenlang in Istanbul und dann im ganzen Land. Der macht quasi jede Woche zwei Kundgebungen, einmal in der Provinz, einmal in Istanbul. Die haben sich mit dieser Maßnahme, mit der Verhaftung von İmamoğlu, hat sich die CHP und hat sich insbesondere der Parteivorsitzende Özgür Özel, hat sich nicht damit abgefunden. Er hat Widerstand geleistet und offenbar war dieser Widerstand so erfolgreich, dass Erdogan jetzt den fürchten musste und jetzt den nächsten Schritt angeht, um Özgür Özel auch vom Parteivorsitz zu entfernen. Und ich befürchte, es wird dabei nicht bleiben. Also ich will nicht den Teufel an die Wand malen, aber in einem System, wo quasi die gesamte Justiz von Erdogan kontrolliert wird, wo die parlamentarische Mehrheit bei Erdogan ist. Also der nächste Schritt, Özgür Özel, der Abgeordnete des türkischen Parlaments ist, von daher parlamentarische Immunität genießt. Aber er wäre nicht der Erste, dessen Immunität aufgehoben würde und der dann im Gefängnis landen würde. Und ich fürchte, es wird bei dieser Absetzung des Parteivorsitzenden und der Übernahme der Kontrolle über die größte Oppositionspartei. Dabei wird das, fürchte ich, nicht bleiben.
5: Sagt der deutsch-türkische Journalist Deniz Yücel im Gespräch mit meinem WDR-Kollegen Jürgen Wiebicke.
13: Kultur.
5: Es war einer der größten Skandale der bundesdeutschen Fernsehgeschichte, der Fall des Medienfälschers Michael Born. Vor rund 30 Jahren hat er Sendungen wie Stern TV und anderen Formaten Reportagen verkauft, die spektakulär waren. Tatsächlich aber wurden sie von Schauspielern nur nachgestellt, die Geschichten. So etwa ein angebliches Ku Klux Klan-Treffen in der Eifel. Wie Michael Born die Redaktionen jahrelang täuschen konnte, zeigt die Dokumentation Born to Fake anhand von Originalmaterial. Seit Donnerstag ist der Film im Kino zu sehen.
1: Michael Born, der Kujau des deutschen Fernsehens, ein Hochstapler und mutmaßlicher Betrüger.
3: 21 Reportagen soll er für verschiedene Sender gefälscht haben.
4: Der Name Michael Born wurde Mitte der 90er Jahre zum Symbol für einen der größten Medienskandale der Bundesrepublik. Born lieferte spektakuläre Geschichten über Drogenschmuggler, Katzenjäger oder angebliche Ku Klux Klan-Treffen in Deutschland. Seine Filme liefen bei Stern TV, vor allem auf RTL, und wirkten oft schon damals ein bisschen zu sensationell, um wahr zu sein. Die Doku Born to Fake von Erik Bremer und Benjamin Rost erzählt diesen Fall jetzt neu. Temporeich, klug montiert und erstaunlich unterhaltsam. Statt trockener Medienanalyse entsteht fast ein Thriller über Fernsehen, Geltungssucht und die Macht der Bilder.
7: Michael hat über seine Fälschungen, eigentlich hat er nur über seine Fälschungen gesprochen. Wie er sie gemacht hat, wie er auf die Idee gekommen ist und hat sich immer kaputt gelacht darüber, wie es produziert hat und wie die Leute drauf reingefallen sind.
4: So formuliert es Roland Berger, Freund und Weggefährte von Michael Born. Besonders stark ist der Film immer dann, wenn er zeigt, wie absurd diese Geschichten eigentlich waren. Immer aber so nah an der Realität, dass man ihnen glauben wollte. Etwa beim berühmten Beitrag über halluzinogene Kröten, von Günther Jauch damals bei Stern TV so anmoderiert.
8: Diese Kröte ist eine Colorado-Kröte, lebt in Nordamerika und ist für Drogensüchtige mittlerweile der billigste Stofflieferant. Sie produziert nämlich ein Sekret, das geraucht oder geleckt so ähnlich wie LSD wirkt.
4: Heute wirkt das fast grotesk. Aber genau darin liegt eine der großen Stärken des Films. Er lacht nicht einfach über die Fernsehwelt der 90er, sondern fragt, warum damals offenbar alle genau solche Bilder sehen wollten. Denn Michael Born war eben nicht nur Hochstapler. Er war auch ein Reporter, der aus Krisengebieten Material lieferte, wo andere Journalisten gar nicht hinkamen, wie Martin Lettmeier, ehemaliger Reporter im Umfeld von Stern TV, es in der Doku beschreibt.
25: Und er hatte sich mit der Zulieferung von Material aus schwer zugänglichen Gebieten einen Namen gemacht. Also grausame Szenen zu filmen, O-Töne einzufangen, also Footage.
4: Und Born selbst stilisierte sich später geradezu als Produkt eines sensationshungrigen Fernsehens.
26: Ursprünglich hatte mein Film nicht so brutale Szenen, aber ich habe geglaubt, ohne einen Berg von Leichen könnte man Elend transportieren. Aber RTL war das nicht genug.
4: Die Dokumentation macht daraus keine einfache Tätergeschichte. Sie zeigt auch ein Mediensystem unter Quotendruck, in dem spektakuläre Bilder oft wichtiger waren als sorgfältige Kontrolle. Genau deshalb wirkt dieser Film heute so aktuell. Die Medienwissenschaftlerin Dr. Eva Hohenberger:
27: Ich finde Fälscher interessante Figuren. Wenn sie enttarnt werden, werden ja nun nicht alleine sie enttarnt, sondern der ganze Apparat um sie herum wird ja mit enttarnt. Die blamieren sich ja eigentlich mehr als der Fälscher selber.
4: Born to Fake ist deshalb weit mehr als ein nostalgischer Rückblick auf einen TV-Skandal. Der Film erzählt von einer Medienwelt, in der Wahrheit zunehmend zur Inszenierung wird und schlägt damit elegant den Bogen zu Deepfakes und KI-generierten Bildern unserer Gegenwart.
5: Florian Schmidt über den Film Born to Fake von Erik Bremer und Benjamin Rost, der jetzt im Kino läuft. Ein Filmtipp für Sie, wenn Sie sich für Fernsehskandale interessieren.
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5: Beim Treffen der Außenministerinnen und Minister der EU-Mitgliedstaaten auf Zypern stand erneut der russische Angriffskrieg auf die Ukraine auf der Tagesordnung. Und dabei ging es auch um die Frage, ob die EU einen neutralen Vermittler zwischen die beiden Kriegsparteien stellen sollte. Bei dem Thema fand der Gipfel keine gemeinsame Haltung. Die Außenbeauftragte der Europäischen Union, Kallas, lehnte den Vorschlag ab. Ihre Begründung, Neutralität sei nicht möglich, denn die EU stehe an der Seite der Ukraine und verteidige zudem die eigenen Interessen. Die Frankfurter Allgemeine Zeitung unterstützt Kallas Position. Sie habe richtig erkannt, dass Putin der EU eine Falle gestellt hat, als er den früheren deutschen Bundeskanzler Schröder als Vermittler im Ukraine-Krieg vorschlug.
6: Putin wollte, dass die EU über diese Personalie diskutiert, am besten noch darüber streitet. Und was machen die EU-Außenminister? Sie diskutieren und sie streiten. Die einen sagen, noch sei die Zeit für Verhandlungen nicht gekommen, die anderen nennen schon Namen potenzieller Verhandlungsführer. Das geht am Kern der Sache vorbei. Die entscheidende Frage lautet, was man in Europa will. Und eines sollte selbstverständlich sein. Putin bestimmt nicht, wer für Europa spricht.
5: Die Stuttgarter Zeitung fordert von der EU deutlich mehr, auch diplomatisches Engagement.
6: Dass Europa ein gewichtiges Wörtchen mitspricht, wenn es um einen möglichen Frieden und dessen Absicherung geht und nicht in die Ecke gestellt wird, ist keinesfalls ausgemacht. Umso wichtiger wäre es, sich zu positionieren und Zeichen zu setzen. Eine starke Persönlichkeit zu nominieren, die sich bereithält für diese Gespräche, wäre solch ein Zeichen gewesen. Die Chance, selbst mal wieder in die Vorhand zu kommen und die Sache im eigenen Interesse voranzutreiben, hat die EU vertan. Zumindest vorerst.
5: Moritz Küpper vom Deutschlandfunk lehnt die Debatte über einen europäischen Vermittler ab. Viel dringender sei es stattdessen, den Druck auf Russland mit weiteren Sanktionen zu erhöhen, um Moskau schließlich an den Verhandlungstisch zu zwingen.
9: Die Debatte um eine Chefverhandlerin oder einen Chefverhandler für mögliche Ukraine-Friedensgespräche, die Suche nach einem Putin-Versteher, wie eine Nachrichtenagentur schrieb, hat kein Ergebnis gefunden und das ist gut so. Die EU-Außenbeauftragte Kaja Kallas hatte intensiv vor einer Falle von Russlands Präsidenten und Kriegsherrn Wladimir Putin gewarnt. Die russische Taktik sehe vor, dass man darüber diskutiere, wer mit Russland spreche, so Kallas, und Russland dann auswähle, wer geeignet sei und wer nicht. Sie hat recht. Grundvoraussetzung für Friedensverhandlungen, für Gespräche jeglicher Art bleibt die Tatsache, dass Russland an den Tisch kommt. Und das gelingt, so hat es die Vergangenheit gezeigt, nur durch Zwang und nicht durch Personaldiskussionen.
5: Das war die Meinung von Moritz Küpper vom Deutschlandfunk. Auch die Neue Zürcher Zeitung findet die Diskussion über die Personalie für einen EU-Vermittler zweitrangig. Zunächst müsse die EU ihre Verhandlungsziele klar definieren, so die Zeitung.
6: Kern einer erfolgreichen Verhandlungsstrategie ist es, in der Unterstützung der Ukraine nicht wankelmütig zu werden. Zugleich sollte Europa seine Fähigkeit zur militärischen Abschreckung erhöhen. Sollte in Moskau ein Umdenken einsetzen, können Gespräche rasch ans Ziel führen. Im Kreml kennt man die Telefonnummer der EU.
5: Das waren die NDR-Info-Standpunkte, zusammengestellt von Peter Behrendt. Ich habe einen vergessen, es kommt noch ein Standpunkt von der Pforzheimer Zeitung und die verlangt von der EU mehr Souveränität.
6: Wenn Putin Signale an die EU sendet, die er eigentlich verachtet, dann weil er unter einem erheblichen Druck steht. Genau deshalb müsste Europa selbstbewusst auftreten. Nicht naiv, aber entschlossen.
5: So, jetzt sind wir mit allen Standpunkten durch. Zusammengestellt hat sie Peter Behrendt und Sie können sie auch nachhören, täglich als Podcast, zum Beispiel auf unserer Podcast-Plattform ARD Sounds.
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1: Um 5 Uhr mit Wolfgang Berger. Zum Stand der Verhandlungen zwischen dem Iran und den USA gibt es unterschiedliche Einschätzungen. Der Iran wies westliche Medienberichte über eine vorläufige Einigung auf ein Rahmenabkommen zurück. Aus der Nachrichtenredaktion Veronika Streuer.
2: So ein Abkommen sei weder fertiggestellt noch bestätigt, berichtet die Nachrichtenagentur Tasnim. Laut US-Vizepräsident Vance gibt es hingegen viele Fortschritte. Nach seinen Worten geht es aktuell wegen sprachlicher Details noch hin und her. Es sei allerdings schwer vorherzusagen, wann und ob Präsident Trump ein Abkommen unterzeichne, so Vance. In Medienberichten hieß es zuvor, die Waffenruhe solle um 60 Tage verlängert werden, um über das iranische Atomprogramm verhandeln zu können.
1: Israel hat die Zusammenarbeit mit UN-Generalsekretär Guterres aufgekündigt. Anlass sei die Entscheidung, Israel wegen Vorwürfen der sexualisierten Gewalt in Konfliktgebieten auf eine schwarze Liste zu setzen, schrieb der israelische UN-Botschafter Danon im Online-Dienst X. Deshalb werde Israel den Kontakt zum Büro des UN-Generalsekretärs bis zum Ablauf von dessen Amtszeit Ende des Jahres abbrechen. Ungarns neuer Ministerpräsident Motyor kommt heute in Brüssel mit EU-Kommissionspräsidentin von der Leyen zusammen. Motyor will die eingefrorenen EU-Gelder für sein Land frei bekommen. Aus Brüssel, Katrin Schmid.
3: Für Ungarn geht es heute um gut 10 Milliarden Euro an EU-Geldern, die während der Regierungszeit von Viktor Orbán eingefroren wurden, weil das Land unter ihm gegen Prinzipien der Rechtsstaatlichkeit verstoßen hat, sowie wegen Korruption und mangelnder Transparenz im Umgang mit Geldern aus den Töpfen der EU. Fest steht, die Zeit drängt, denn diese rund 10 Milliarden Euro verfallen in den nächsten Monaten und wären anschließend für Ungarn nicht mehr reaktivierbar. Sie werden aber in Budapest dringend gebraucht, um die Staatsfinanzen zu stabilisieren.
1: Im Prozess um einen geplanten Anschlag auf ein Taylor Swift-Konzert in Wien ist der Angeklagte zu 15 Jahren Gefängnis verurteilt worden. Das Konzert im August 2024 war kurzfristig abgesagt worden. Aus Wien Oliver Schosch.
4: Behran A. hatte diesen Anschlagsplan von Anfang an gestanden. Die Beweislage war erdrückend. Die Ermittler fanden Sprengstoffmaterialien, Bombenbauanleitungen und Chats mit IS-Mitgliedern. Behran A. wurde aber auch wegen Beihilfe an einem Mordversuch ein knappes halbes Jahr vor dem Taylor Swift-Konzert schuldig gesprochen. Diesen Tatvorwurf hatte er im Prozess bestritten. Es gab die Höchststrafe von 20 Jahren nur deshalb nicht, weil Behran A. ein Teilgeständnis abgelegt hatte und zuvor als unbescholten galt.
1: Das waren die Nachrichten. Das Wetter in Deutschland. Tagsüber im Südosten heiter, im Norden und Westen mehr Wolken, später gebietsweise Schauer, teils auch kräftige Gewitter. Höchstwerte 20 Grad auf den Nordseeinseln bis 33 Grad am Oberrhein. Am Samstag zeitweise Wolken, in der Mitte und im Süden gebietsweise kräftige Schauer oder Gewitter bei 18 bis 33 Grad. Es ist 5.03 Uhr.
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5: Wir haben zwei Meldungen vorliegen. Die A4 Köln Richtung Aachen ist zwischen Elsdorf und Merzenich wegen Bauarbeiten weiterhin gesperrt. Und die A71 Richtung Sangerhausen ist zwischen Oberhof und Gräfenroda wegen Wartungsarbeiten bis ca. 6 Uhr gesperrt. Kommen Sie gut in diesen Freitag und sicher an Ihr Ziel, wo auch immer Sie gerade unterwegs sind. Gute Fahrt.
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5: Mit Maja Weber am Mikrofon aus dem NDR-Infostudio in Hamburg. Einen schönen guten Morgen an diesem Freitag, den 29. Mai. Der Gender Health Gap bezeichnet die unterschiedliche Forschungslage in der Medizin für Frauen und Männer. Eine Kluft sozusagen. Jahrzehntelang durften sich Frauen mit kaum erforschten, aber schweren Krankheiten von Ärzten, aber auch immer wieder von Ärztinnen anhören, dass es nun mal wehtue, man sich nicht anstellen solle oder es eben auszuhalten sei. Endometriose zum Beispiel ist so eine Krankheit, zu der es erst in diesem Jahr endlich wegweisende Studien gibt, 2026. Zum Internationalen Tag der Frauengesundheit gestern hat Bundesgesundheitsministerin Waken Fortschritte gefordert. Milliarden von Frauen weltweit dürften sich der Forderung anschließen. Birte Sönnigsen berichtet.
6: Viele Krankheiten und Medikamente wurden überwiegend an Männern erforscht. Dabei können Symptome bei Frauen ganz anders aussehen, etwa bei einem Herzinfarkt. Aus Sicht vieler Fachleute führt das zu Problemen. Krankheiten können bei Frauen teilweise später erkannt und falsch behandelt werden. Oft passt zum Beispiel die Dosierung von Arzneimitteln deutlich besser zu Männern als zu Frauen. Bundesgesundheitsministerin Nina Warken will das ändern. Schon zu Beginn ihrer Amtszeit hatte sie sich vorgenommen, das Thema Frauengesundheit in den Fokus zu nehmen. Aus Sicht der Ministerin wurde viel zu lange einfach ignoriert, dass Frauen andere gesundheitliche Bedürfnisse, Beschwerden und Symptome haben als Männer. Es werde aber noch dauern, bis sich Veränderungen in Lehrplänen und Forschungsergebnisse spürbar auf die Versorgung von Frauen auswirken, sagt die Ministerin. Forschungsministerin Dorothee Bär bezeichnete Deutschland mit Blick auf Frauengesundheit als Entwicklungsland. Frauenkrankheiten wie Endometriose und Lipödeme seien noch nicht ordentlich erforscht. Das Forschungsministerium hatte Anfang des Jahres unter anderem Forschungsgelder zur Verfügung gestellt, um gezielt Ursachen und neue Behandlungsmöglichkeiten der Wechseljahre zu erforschen.
5: Wechseljahre sind ein hochkomplexer Vorgang, der in den letzten Jahren etwas mehr Aufmerksamkeit erhält. Aber auch andere lebensbedrohliche Krankheiten sind bei Frauen beschämend wenig erforscht. Viel Leid und auch Medizinskandale hätten mit sensibler Forschung verhindert werden können. In Leipzig gibt es ein Institut, das das Problem angeht, das Leipzig Center of Metabolism. Jonas Arendt hat mit zwei Wissenschaftlerinnen von dort gesprochen.
7: 51% der Menschen sind Frauen. Eine Wahrheit, die an der medizinischen Forschung lange vorbeigegangen ist.
8: Wir haben einfach eine ganz große Lücke in der Datenlage zu Frauen, zum Beispiel in klinischen Studien, in großen Kohortenstudien oft auch, dass Frauen eben weniger betrachtet wurde.
7: Erklärt Veronika Witte, Neurowissenschaftlerin an der Uniklinik Leipzig. Die Gründe dafür sind vielfältig. Die Hormone der Frau wurden von Wissenschaftlern lange als Störvariable gesehen. Oder Frauen im gebärfähigen Alter nach dem Kontergan-Skandal in den 70er Jahren von Zulassungsstudien generell ausgeschlossen. Ein kapitaler Fehler, sagt Julia Sacher vom UKL. Denn wären weibliche Tiere in den Studien zu Kontergan berücksichtigt worden, hätte es wohl keinen Kontergan-Skandal gegeben.
9: Dieses Wissen in beiden Geschlechtern zu haben, hilft uns ja, Entscheidungen zu treffen. Sonst haben wir das Problem, dass diese Lücke ja nicht im Labor bleibt, in der Forschung, sondern wir sie dann in der Versorgung sehen, jeden Tag.
7: Bis heute gibt es eine Kluft in der Forschung und der Versorgung. Frauen erleiden zwar seltene Herzinfarkte, sterben aber häufiger daran, weil Symptome verkannt werden. Bei gleichen Schmerzen erhalten Frauen seltener Schmerzmittel als Männer. Körperliche Beschwerden werden psychologisiert. Doch diese Kluft, die lässt sich schließen, sagt Julia Sacher.
9: 2 von 3 Probanden quasi in Studien zu medizinischen Produkten, Stent, Herzschrittmacher, sind Männer. Das müsste man ändern. Ja? Ich glaube schon, dass wir uns als Gesellschaft überlegen müssen, wie verankern wir das langfristig? Machen wir Frauengesundheit langfristig zu einer Priorität, so wie KI, so wie Verkehr, so wie Verteidigung?
7: Denn die Forschung zur Gesundheit der Frau, sie hilft allen. Eingehendere Forschung zu Schwangerschaften etwa hilft bei Transplantationen. Und der genauere Blick auf den einstigen Störfaktor Hormone hat gezeigt, dass Hormone im Gehirn zu Anpassungen führen, die Anpassungsfähigkeit stärken. Doch es hapert noch, was auch an den Strukturen in der Forschung liegt, sagt Veronika Witte.
8: Wir können auch davon ausgehen, dass je diverser die Gruppen sind, die solche Dinge entscheiden, also zum Beispiel in der Wissenschaft, wie viele Frauen dort wirklich Studien durchführen können und einbringen können, ist natürlich auch abhängig von Förderung, von Chancengleichheit und so weiter. Und man weiß, dass diversere Teams auch zu besseren Ergebnissen auch in Forschungsstudien kommen, als Teams, die aus sehr homogenen Gruppen bestehen.
7: Dabei böte eine ganzheitliche, alle Geschlechter betreffende Forschung in der Medizin so viel, sagt Julia Sacher.
9: Dass diese Ganzheitlichkeit beide Geschlechter betrifft und wir im Endeffekt ja alle zu dieser personalisierteren, individuelleren Medizin hinwollen, das ist einfach ein ganz, ganz wichtiger Schritt dahin. Und da wird ja auch niemandem was weggenommen. Da profitieren ja in Wirklichkeit alle. Ich denke, das ist ganz wichtig, dass wir von der Angst wegkommen zu den Möglichkeiten.
5: Jonas Arendt hat mit 2 Forscherinnen vom Leipzig Center of Metabolism gesprochen. Mein Kollege Jochen Fischer vom NDR hat sich mit Nils Walker aus der ARD Gesundheitsredaktion unterhalten über Frauengesundheit und hat ihn zu den Gründen befragt, warum Frauen von der Medizin so lange vernachlässigt wurden. Wundern Sie sich bitte nicht, dass da Männer über Frauengesundheit sprechen. Solche Konstellationen in der Forschung sind laut Nils Walker auch Teil des Problems. Und ein Beispiel: bis heute sitzt im Vorstand des Verbandes der Frauenärztinnen und Ärzte keine einzige Frau.
10: Es gibt mehrere Gründe. Der eine ist gesellschaftlich-historisch bedingt. Der weibliche Körper, der galt tatsächlich bis in das frühe 20. Jahrhundert vielen Medizinern, und das waren vor allem Männer, als unbekanntes und teilweise auch verbotenes Terrain. Eine nackte Frau, das galt selbst in der Medizin als unzüchtig. Das machte man nicht. Deshalb hat es ziemlich lange gedauert, bis die Medizin sich daran getraut hat, im wahrsten Sinne des Wortes. Und das wirkt tatsächlich bis heute noch so ein bisschen nach. Ein anderer Grund ist ein recht praktischer. Es ist tatsächlich viel leichter, Medikamente an Männern zu testen als an Frauen, weil Männer keinen Zyklus haben, die werden nicht schwanger und die kommen auch nicht in die Wechseljahre. Sprich, der männliche Körper, der verändert sich weniger. Gerade auch hormonell, und ist damit ein einfacheres Studienobjekt. Und noch ein Punkt, es wurde auch einfach lange nicht differenziert. Also sprich, es war den Leuten so ein bisschen egal, will ich jetzt überspitzt sagen. Niemand kam auf die Idee oder hielt es für wichtig, dass der weibliche und der männliche Körper sich doch tatsächlich stark unterscheiden.
11: Was ist denn nun aus medizinischer Sicht der Hauptunterschied zwischen Männern und Frauen?
10: Naja, also neben den geschlechtsspezifischen Organen ist das einmal der Hormonhaushalt, aber was lange auch übersehen wurde, ist, Frauen haben zum Beispiel kleinere Nieren als Männer und auch die Leber arbeitet bei Frauen anders. Warum ist das wichtig? Die Leber, das ist der Ort im Körper, wo Medikamente verstoffwechselt werden. Und Frauen erleben tatsächlich, das ist mit Studien belegt, viel mehr Nebenwirkungen bei Medikamenten als Männer. Und das liegt eben daran, dass eine weibliche Leber anders arbeitet. Vereinfacht gesagt, schafft sie nicht ganz so schnell ganz so viel weg. Und deswegen haben Frauen mehr Nebenwirkungen. Und das ist gerade mit Blick auf Medikamente ein ziemlich wichtiger Punkt, der ehrlich gesagt lange vernachlässigt wurde.
11: Und wird das denn jetzt aufgeholt? Also werden Medikamente jetzt auch verstärkt an Frauen getestet?
10: Das wäre schön und es klingt auch eigentlich total sinnig, aber naja, also Medikamente, die schon zugelassen sind bei uns und auf dem Markt sind, da kann ich ziemlich sicher sagen, ich glaube nicht, dass das da noch passiert. Warum denn auch, sagen sich da die Pharmakonzerne hinter vorgehaltener Hand, denn die Zulassung, die ist ja schon da und weitere Forschung kostet nur Geld. Und sie sind auch nicht dazu verpflichtet, muss man sagen. Wobei es aber auch einen günstigen Weg gäbe, weil man muss ja nicht immer gleich neue Studien machen, die sind wirklich sehr, sehr teuer, sondern man könnte auch einfach die Daten der bestehenden Studien nehmen und einfach nochmal angucken und nämlich geschlechterspezifisch auswerten, also aufdröseln Männer und Frauen. Das wurde nämlich oft nicht gemacht und schon allein das kann aber helfen. In den USA, da hat man das nämlich gemacht, das bringt tatsächlich ganz gute Ergebnisse bei einigen Medikamenten. Bestehende Daten eben nach Geschlechtern auswerten und dann die Dosis anpassen, das funktioniert und bringt übrigens auch bei Männern etwas, weil dann ja auch für Männer die Dosierung wirklich ganz genau auf das männliche Geschlecht angepasst wird, weil Frauen ja dann rausgerechnet worden sind. Ich würde mal sagen, eigentlich Win-Win für beide Seiten.
11: Das heißt, es ist gar nicht allein ein Frauenthema. Und wie ist es bei Medikamenten, die neu auf den Markt kommen? Gibt es denn da mittlerweile Vorschriften, geschlechtersensibel zu forschen?
10: Nein, nicht bei uns in Deutschland. Also in Italien zum Beispiel, da gibt es das. Die sind da schon ein bisschen weiter, aber Deutschland, ja, noch nicht. Aber immerhin, es gibt auch in Deutschland sozusagen Signale, die in die Richtung gehen. Der Deutsche Ärztetag, der hat jüngst in Hannover getagt und beschlossen, wir wollen das. Wir wollen geschlechtersensible Medizin in der Forschung, aber auch in der Ausbildung, also an den Unis und auch in der Versorgung. Also sprich, wenn du und ich zum Arzt gehen. Und das ist schon ein ziemlich starkes Signal an die Politik von der Ärzteschaft. Und es wurde auch heute eine Umfrage veröffentlicht von der AOK, die wurde gemacht unter Ärzten und Ärztinnen. Und da kam raus, sie wünschen sich, dass in den ärztlichen Leitlinien, das ist ja sozusagen die Bibel für die Behandlung, ne? Wenn ich mit einer Erkrankung zum Arzt gehe und der weiß nicht genau, wie er vorgehen soll, dann guckt er in die Leitlinien und genauso macht das. Und dass in diesen Leitlinien jetzt drin steht, eben, wie mache ich es je nach Geschlecht, also dass das berücksichtigt werden soll. Das steht nämlich meistens noch nicht drin. Das sind aber alles auch nur Wünsche. Letzten Endes liegt es vor allem in den Händen der Politik, Vorgaben zu machen, aber auch, let's face it, Geld bereitzustellen. Denn diese Forschung, das ist alles teurer als das, was wir bisher hatten. Und vor allem Forschungs- und Gesundheitsministerium sind da gefordert. Aber da haben wir ja zwei Frauen als Ministerin, nämlich Dorothee Bär und Nina Wagen. Die sind da die höchste Ebene und ich würde mal sagen, es liegt vor allem auch an ihnen.
5: Das war das Kollegengespräch mit Nils Walker aus der ARD Gesundheitsredaktion und Jochen Fischer. Wir schauen etwas ausführlicher auf das Wetter in der ARD Infonacht. Am Tage länger heiter bis sonnig, vor allem im Südosten und dort verbreitet trocken. Im Norden und Westen allmählich bewölkt und vor allem im Laufe des Nachmittags sowie am Abend gebietsweise Schauer. Teils auch kräftige Gewitter, stellenweise mit Starkregen, Hagel und Sturmböen. Höchstwerte 20 Grad auf Sylt, 27 Grad an der Oder und bis zu 33 Grad am Oberrhein. Hier noch die Temperaturen in einigen Städten in Deutschland. Berlin 10 Grad bedeckt, Frankfurt am Main 15 Grad wolkig, Dresden 10 Grad stark bewölkt, Hamburg 8 Grad nach Nebel, Hannover 9 Grad klar, Köln 11 Grad klar, Leipzig 8 Grad bedeckt, München 13 Grad klar, Stuttgart 15 Grad klar. Kommen Sie gut in diesen Freitag, wie auch immer das Wetter bei Ihnen wird.

0: Verteidigungsminister Boris Pistorius betont es schon seit längerem, wie hier bei der Vorstellung seiner neuen Strategie für die Bundeswehr vor gut einem Monat. Die Reserve der Bundeswehr wird wichtiger, viel wichtiger.
1: Um es klar zu sagen, wir denken die Reserve neu. Künftig wird die Reserve eben nicht ausschließlich und temporär die aktive Truppe unterstützen, wenn es nötig ist. Nein, wir sehen die neue Reserve ausdrücklich auf Augenhöhe mit der aktiven Truppe.
0: Deutschland hinkt hier hinter anderen Ländern hinterher, auch vielen NATO-Partnern, bei denen es selbstverständlich ist, dass Soldaten, nachdem sie in der Armee waren, als Reservisten Teil dieser bleiben und so dafür sorgen, dass man im Krisenfall sehr schnell sehr viele Soldaten aktivieren kann. Es geht dem Verteidigungsministerium aber um mehr, um eine, Zitat, glaubhafte Abschreckung, sodass es gar nicht erst zu Angriffen auf Deutschland oder seine Partner kommt. Und um Multiplikatoren für die Streitkräfte. Nochmal Boris Pistorius.
1: Unsere Reserve ist damit, wenn Sie so wollen, das Scharnier zwischen Militär und Zivilgesellschaft.
0: Wie dieses Scharnier künftig funktionieren soll, steht jetzt in einem Gesetzentwurf aus dem Verteidigungsministerium. Der Kern: mehr Verbindlichkeit für Reservisten, dass sie auch wirklich herangezogen werden, beispielsweise für Übungen, aber auch herangezogen werden können, weil der Arbeitgeber sie auch lässt. Das geht dann einher mit einer nach Alter und vorherigem Dienst in der aktiven Truppe gestaffelten Reservezeit. Daraus folgt auch, wer wie viele Wochen im Jahr abzustellen ist.
2: Der richtige Schritt in die richtige Richtung,
0: sagt Bastian Ernst, Präsident des Reservistenverbandes. 200.000 Reservisten, deutlich mehr als jetzt. Besser ausgebildet, schneller aktivierbar. Das ist das Ziel der Bundesregierung. Schwer zu erreichen, weiß Ernst, der für die CDU im Bundestag sitzt.
2: Und deswegen ist auch die Pflicht, die wir jetzt zumindest für die Reserve einführen, ein wichtiger Baustein.
0: Diese Pflichtanteile sind es, die grünen Sicherheitspolitikerin Sarah Nanni stören. Denn einerseits setzt die Bundeswehr auf möglichst viele Freiwillige, ob beim Wehrdienst oder der Reserve. Wenn die Bundesregierung daraus jetzt auch eine Pflicht ableitet, schrecke das ab, so ihre Argumentation.
3: Und wenn sie beides zusammenpackt, dann wird da nichts Rundes raus. So auch bei diesem Entwurf für die Reserve. Gut, dass sich das Ministerium endlich damit beschäftigt, hier wieder mit der Pflicht zu drohen, könnte dafür sorgen, dass sich weniger Menschen für die Reserve interessieren, als wir brauchen.
0: Diskussionen um die neue Reserve könnte es auch mit der Wirtschaft geben, denn Arbeitgeber müssten Reservisten freistellen, und zwar länger, als es bislang bei Übungen der Fall ist. Für kleinere und mittlere Unternehmen ist deswegen im Gesetz eine finanzielle Kompensation vorgesehen, wenn sie ihre Mitarbeiter freigeben. Der Fahrplan sieht vor, das Gesetz Anfang Juli im Bundeskabinett zu beschließen. Anschließend geht es in den Bundestag.
4: Benjamin Großkopf über die neuen Pläne des Bundesverteidigungsministeriums über die Reserve. Der 8-Stunden-Arbeitstag gilt als eine der größten sozialpolitischen Errungenschaften. In Deutschland ist er seit mehr als 100 Jahren gesetzlich verankert. Doch das CDU-geführte Wirtschaftsministerium möchte noch in diesem Jahr ein Gesetz vorlegen, wonach Erwerbstätige täglich mehr als 8 Stunden arbeiten können. Ein Limit gäbe es dann nur bei der Wochenarbeitszeit. Die Gewerkschaften sind alarmiert und auch viele, die sich an der Sendung Mitreden, Deutschland diskutiert, beteiligt haben, sind skeptisch, dass andere Arbeitszeiten das Land produktiver machen würden. Silvia Buckel fasst die Sendung zusammen.
5: Von einem neuen Arbeitszeitgesetz sollen vor allem Branchen wie die Gastronomie und der Tourismus profitieren. Robert Peter aus Hamburg hat lange Zeit als Koch gearbeitet. 14 Stunden am Stück war normal. Manchmal 12 Tage hintereinander.
6: Das ist was ich keinem empfehlen kann. Aber wenn man das ein paar Jahre macht, dann merkt man, das geht auf die Knochen und ist sehr anstrengend. Und selbst wenn man davon Ausgleich kriegt, dann mal einen Tag weniger arbeiten muss, das gleicht am Ende nicht aus. Ich glaube kaum, dass längere Arbeitszeiten dazu führen, dass in der Gastronomie mehr Leute arbeiten wollen.
5: Stefan Mittendorf, Gastronom aus Bodenwerder, hält dagegen eine flexible Wochenarbeitszeit für nötig. Denn praktisch komme er in seinem Betrieb nicht mit 8-Stunden-Schichten aus.
7: In Niedersachsen dauern Feiern manchmal bis 4 Uhr morgens. Da frage ich mich, wie das laufen soll, dass ich Mitarbeiter nach 8 Stunden nach Hause schicke, während die Feier noch auf Hochtouren läuft. Und ich habe Mitarbeiter, die wahnsinnig gerne auch länger arbeiten würden, es aber nicht dürfen.
5: Bettina Kohlrausch vom Wirtschafts- und Sozialwissenschaftlichen Institut der Hans-Böckler-Stiftung weist darauf hin, dass es jetzt schon viele legale Ausnahmeregeln vom 8-Stunden-Tag gibt.
8: Meines Erachtens braucht es keine Reform der Arbeitszeit. Alle Debatten müssen im Blick haben, dass Menschen Erholung und Pausen brauchen, um produktiv zu sein. Und man Produktivität nicht ankurbelt, indem man Menschen einfach zwingt, länger zu arbeiten.
5: Im Gegenteil, sie würden dann müde, unproduktiv und machten Fehler. Das habe die Arbeitsforschung gezeigt.

0: Überlange Arbeitstage können auch die Gesundheit gefährden. So sieht es der Erzieher Hakon Dahmann aus Wendorf.
1: Ich empfinde das als Belastung. Ich finde, dass es auch als eine Art Gesundheitsschutz gesehen werden kann, wenn ich Teilzeit arbeite.
0: Auch die Hörerin Nicole Steinke aus Dortmund hat in ihrem anstrengenden Job als Physiotherapeutin, als sie noch jünger war, auch mal 10 Stunden am Tag gearbeitet. Heute schafft sie nicht mehr als 6. Wer aber fit ist, sollte mehr als 8 Stunden arbeiten können, findet der Landwirt Georg Lang aus Bamberg. Auf seinem Hof funktioniere das ohnehin nicht anders.
2: Aber es geht einfach nicht, dass wir sagen, jetzt ist 8 Stunden habe ich gearbeitet und den Mähdrescher machen wir aus. Ne? Und dann haben wir noch Tiere, die wollen auch verpflegt werden.
0: Aber der Landwirt sagt auch, lange arbeiten, das müsse freiwillig sein und mit Freizeitausgleich. Ähnlich sieht es Stefan Dolega aus Berlin.
3: Das kann ich machen, aber ich darf es nicht von meinen Angestellten verlangen. Und das Arbeitszeitgesetz sagt 8 Stunden, man kann es auf 10 Stunden verlängern, aber da muss ein Ausgleich innerhalb von 6 Monaten erfolgen. Und ich finde, das ist ein gutes Gesetz und das soll so bleiben.
0: Thomas Hoppe, Bundesvorsitzender der jungen Unternehmer, wünscht sich zeitliche Flexibilität für Arbeitsspitzenzeiten. Und er glaubt, dass das auch seine Mitarbeitenden wollen.
4: Wenn die Mitarbeiter motiviert sind und gerne in der Firma arbeiten und auch 100% committed sind und hinter der Firma stehen, sind sie, glaube ich, sehr oft bereit, auch mit der Firma diese extra Meile zu gehen, wenn sie auf einer Seite entsprechend auch die Kompensation bekommen.
0: Wer entscheidet aber am Ende, wie viel gearbeitet wird? Nur die Arbeitgeber? Dieses Thema wurde auch auf dem YouTube-Kanal von Mitreden lebhaft diskutiert. Während ein User zum Beispiel meint, um Spitzen beim Arbeitsbedarf abzufangen, müsse jeder aktuell seinen Beitrag leisten, warnen andere, aufgepasst, wenn es um die Aufweichung von Arbeitnehmerrechten geht, die über Jahrhunderte hart erkämpft wurden.
5: Abschied vom 8-Stunden-Tag, Chance oder Belastung? Das war die Frage gestern im ARD-Dialogformat Mitreden. Deutschland diskutiert und Silvia Buckel hat die Debatte zusammengefasst. Wir schauen in die Welt der jungen Erwachsenen. Die sind perfektionistischer denn je und verspüren heute mehr Druck, perfekt zu sein als noch vor einer Generation. Das haben Forschende anhand einer Metastudie mit Daten von mehr als 82.000 Studierenden aus dem angloamerikanischen Raum herausgefunden. Anja Braun aus der ARD-Wissenschaftsredaktion.
6: Psychologinnen und Psychologen der London School of Economics haben die Daten über 35 Jahre lang bis 2024 untersucht. Sie zeigen, junge Menschen haben deutlich höhere Ansprüche an sich selbst entwickelt und haben gleichzeitig immer stärker das Gefühl, dass andere von ihnen Perfektion verlangen. Dieser soziale Druck hat seit den frühen 2000er Jahren nochmal stark zugenommen. Heute ist das Ziel, in jeder Lebenslage möglichst perfekt zu sein, vor allem von Sorge getrieben. Konkret von Angst vor dem Scheitern und der Angst, von anderen negativ beurteilt zu werden. Die Forschenden haben außerdem festgestellt, dass steigende Ungleichheit und wirtschaftliche Krisen diesen Trend noch verstärkt haben. Dabei hängt der Anstieg des Perfektionismusstrebens auch mit dem Anstieg von Depressionen und Angstzuständen bei jungen Menschen zusammen. Das Forschungsteam sagt, die psychische Krise der Heranwachsenden und jungen Erwachsenen könne nicht unabhängig von diesen kulturellen und wirtschaftlichen Faktoren gelöst werden. Aus ihrer Sicht sind Schulen, Hochschulen und vor allem die Politik gefragt, um Leistungsdruck und Ungleichheit zu begrenzen.
7: Sport. Mit Moritz Kühn und einer dicken Überraschung bei den French Open in Paris, dem 2. Tennis-Grand-Slam-Turnier des Jahres. Da ist der Weltranglisten-Erste Jannik Sinner in der 2. Runde sensationell ausgeschieden. Der Italiener gewann die ersten 2 Sätze gegen den Argentinier Cerundolo. Doch dann verließen ihn die Kräfte in der brütenden Hitze in Paris bei mehr als 30 Grad im Schatten. Von vor Ort berichtet Guido Ringel.
8: Der große Star ist weg. Das Turnier hat sich natürlich auch ein wenig im Glanz des Jannik Sinner gesonnt, der überragende Spieler der Gegenwart. Alle Augen waren auf ihn gerichtet. Jetzt ist er auf traurige Art und Weise gescheitert. An sich selbst, an seinem Körper. Im Match gegen den Argentinier Cerundolo war nach knapp 3 Sätzen eine Grenze erreicht. Sinner war leer und schlapp, keine Energie mehr. Wahrscheinlich eine Kombination aus einer leichten körperlichen Schwäche und der Wärme in Paris. Der Italiener hatte sich zwar entschieden, nicht aufzugeben, versuchte noch alles, aber ohne Physis ging nichts mehr. 5-Satz-Niederlage. Natürlich war Paris mein großes Ziel. Das habe ich schon zu Jahresbeginn gesagt. Dann so früh auszuscheiden, das passt mir nicht. Das ist hart zu akzeptieren, nachdem ich zuletzt so gut gespielt habe. Daher hatte ich mir große Hoffnungen gemacht. Jetzt habe ich viel Zeit, mich zu erholen. Er muss sich auch erholen, wenn er dann fit beim nächsten großen Highlight angreifen will, Wimbledon. Hier in Paris ist jetzt Alexander Zverev der Favorit. Er ist der Höchste in der Setzliste. Die Chance auf seinen ersten Grand-Slam-Titel ist damit so groß wie nie.
9: Zverev wartet ja noch auf seine Vollendung, auf seinen ersten Grand-Slam-Sieg. Die deutsche Nummer 1 hat aber noch einen langen Weg vor sich, kann heute Abend erstmal den Sprung ins Achtelfinale schaffen. Gegner ist der Franzose Alice, das ist die Nummer 90 der Welt. Übrigens, Zverev ist nach dem Aus von Jan-Lennard Struff der letzte verbliebene deutsche Tennisspieler im Einzel. Bei den Frauen ist im Einzelwettbewerb auch nur noch eine Deutsche dabei, Tamara Korpatsch, die als klare Außenseiterin gegen die Ukrainerin Svitolina um den Achtelfinaleinzug spielt. Bald wieder spielen wird die deutsche Fußballnationalmannschaft. Sonntag der vorletzte Härtetest vor dem Beginn der Weltmeisterschaft, und zwar gegen Finnland. Seit Mittwoch ist die DFB-Elf um Abwehrspieler Jonathan Tah in Herzogenaurach und hat nun auch auf dem Trainingsplatz ordentlich Gas gegeben.
10: Ja, war auf jeden Fall Feuer drin, definitiv. Fand ich gut, so als erste Auftakteinheit, dass da so eine Energie drin war und dass man spürt, dass alle irgendwie Bock haben. Das hilft. Und das ist das Ziel für jedes Training, um das natürlich für die Spiele aufzubauen und in jedem Spiel noch mehr Gas geben zu können.
9: In rund 2 Wochen wird's dann auch so richtig ernst. Am 14. Juni spielt die DFB-Elf zum WM-Auftakt gegen Neuling Curaçao. Bald vorbei ist der diesjährige Giro d'Italia. Das ist im Radsport die erste große Rundfahrt des Jahres. Und wer auf der 18. Etappe die Nase vorn hatte, erzählt unser Kollege Holger Gerska.
11: Der Sprinter Nummer 1 dieser Rundfahrt hat zum dritten Mal gewonnen. Paul Magny aus Frankreich setzte sich in einem technisch äußerst anspruchsvollen Finale dank der Klasse seiner Quickstep-Mannschaft souverän durch. Der Papierform nach war ein sehr steiler Anstieg 10 Kilometer vor dem Ziel eigentlich der Knockout-Punkt für die Sprinter. Aber das Team von Paul Magny fuhr die Lücke zu den besten Kletterern sehr schnell zu und konnte seinem Kapitän im kurvenreichen Finale dann auch noch den Sport perfekt vorbereiten. Ganz anders lief es für seinen großen Gegenspieler Jonathan Milan aus dem deutschen Lidl-Team. Der Italiener kam zwar gut über den Berg, war im Finale dann aber auf sich allein gestellt, wurde in einer Kurve ausgebremst und kam hinter Magny und Edoardo Sambanini aus Italien nicht über Platz 3 hinaus. Dem besten Sprinter der Italien-Rundfahrten 2023 und 2024 bleibt damit nur noch das Finale in Rom, um überhaupt eine Etappe zu gewinnen.
9: An der Spitze der Gesamtwertung gab es keine Änderungen. Der Däne Jonas Vingegaard geht mit mehr als 4 Minuten Vorsprung in die kommenden beiden schweren Dolomiten-Etappen.
5: Das war der Sport in der ARD-Infonacht mit Moritz Kühn. Hier geht es jetzt gleich weiter mit den Nachrichten um 5.30 Uhr. Und danach schauen wir noch einmal in die Türkei und was dort die Regierung mit der Opposition macht, wenn man so möchte. Mein Name ist Maja Weber. Bis gleich.

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1: Um 5.30 Uhr mit Wolfgang Berger. Im Irankrieg gibt es unterschiedliche Angaben über den Stand der Verhandlungen. Die iranische Seite hat westliche Medienberichte über eine vorläufige Einigung auf ein Rahmenabkommen zurückgewiesen. US-Vizepräsident Vance hingegen sprach von vielen Fortschritten. Allerdings gehe es wegen sprachlicher Details noch hin und her, so Vance. Wann und ob Präsident Trump ein Abkommen unterzeichne, sei schwer vorherzusagen. Israel hat die Zusammenarbeit mit UN-Generalsekretär Guterres aufgekündigt. Grund für diesen Schritt sind Vorwürfe des UN-Generalsekretärs, Israel setze sexualisierte Gewalt gegen palästinensische Häftlinge in Gefängnissen ein. Aus New York, Martin Ganselmeier.
2: In einer Videobotschaft auf der Plattform X übte Israels Botschafter bei den Vereinten Nationen, Danny Danon, heftige Kritik an Antonio Guterres. Die Entscheidung, Israel auf eine schwarze Liste zu setzen und uns vorzuwerfen, sexuelle Gewalt als Kriegswaffe einzusetzen, ist eine ungeheuerliche Entscheidung, sagte Danon. Israel habe genug von diesem Generalsekretär. Man werde den Kontakt zu seinem Büro bis zum Ende seiner Amtszeit Ende des Jahres abbrechen.
1: Außenminister Wadephul will für einen nicht ständigen Sitz Deutschlands im UN-Sicherheitsrat werben. Deutschland möchte im wichtigsten multilateralen Gremium für Frieden und Sicherheit einen aktiven Beitrag leisten, hieß es vor der Abreise des CDU-Politikers zu den Gesprächen in New York. Die Abstimmungen in der Generalversammlung der Vereinten Nationen finden am 3. Juni statt. Deutschland kandidiert in der Regionalgruppe Westeuropa und andere für den Zeitraum 2027-28. Ein Erfolg gilt keineswegs als sicher. Mitbewerber sind Österreich und Portugal. Angesichts der Hitzewelle fordert die Deutsche Stiftung Patientenschutz mehr Schutz für Altenheime und Krankenhäuser. Noch immer seien medizinisch-pflegerische Einrichtungen nicht für den Klimawandel gewappnet, sagte Stiftungsvorstand Brüsch der Rheinischen Post. Aus der Nachrichtenredaktion Torben Müller.
3: Schon die einfachsten Maßnahmen seien meist gar nicht vorhanden, sagte Brüsch. Oft fehle sogar eine Außenbeschattung. Der Patientenschützer verlangte verbindliche Investitionszusagen von Gesundheitsministerin Warken und Klimaminister Schneider noch in diesem Jahr. Bestandsbauten müssten endlich den klimatischen Bedingungen angepasst werden, forderte Brüch. Bei Neubauten dürfe die Raumtemperatur 25 Grad nicht überschreiten. Das könne aber nur gelingen, wenn die Schutzvorkehrungen in jedem Bundesland baurechtlich verankert werden.
1: Das Wetter in Deutschland. Tagsüber im Südosten heiter, im Norden und Westen mehr Wolken, später gebietsweise Schauer, teils auch kräftige Gewitter. Höchstwerte 20 Grad auf den Nordseeinseln bis 33 Grad am Oberrhein. Am Samstag zeitweise Wolken, in der Mitte und im Süden gebietsweise kräftige Schauer oder Gewitter, 18 bis 33 Grad. Am Sonntag im Nordosten häufiger trocken, ein paar Schauer und Gewitter, bei 17 bis 29 Grad. Das waren die Nachrichten.
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4: Mit nur einer Meldung, die A4 Köln Richtung Aachen ist zwischen Elsdorf und Merzenich wegen Bauarbeiten gesperrt. Weiterhin gute Fahrt und kommen Sie sicher an Ihr Ziel.
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4: Mit Maja Weber. Einen schönen guten Morgen. In der Türkei gehen die Behörden hart gegen die Oppositionspartei CHP oder auf Türkisch CHP vor. Das löst auch in Berlin Sorgen aus. Die Bundesregierung äußert sich zwar irritiert, vermeidet aber offene Kritik am türkischen Präsidenten Erdogan. Denn die Türkei wird dringend als Partnerin gebraucht. Einige deutsche Außenpolitiker fordern trotzdem mehr klare Worte von der Bundesregierung. Markus Sambale.
5: Es war erst Anfang vergangener Woche, als Außenminister Johann Wadephul seinen türkischen Kollegen Hakan Fidan im Auswärtigen Amt mit warmen Worten begrüßte.
6: Lieber Hakan, herzlich willkommen in Berlin.
5: Wadephul sprach sich dafür aus, die Beziehungen zwischen der Türkei und der EU auszubauen und machte ein Versprechen.
6: Wenn die Türkei in die Europäische Union streben möchte, dann wird sie in Deutschland einen freundschaftlichen und verlässlichen Partner haben.
5: Der deutsche Außenminister wies dabei auf die verbindlichen Kriterien für eine EU-Mitgliedschaft hin: Demokratie, Rechtsstaatlichkeit und Menschenrechte. Wenige Tage nach dem Treffen der beiden Minister überschlugen sich die Ereignisse in der Türkei. Ein Gericht setzte den Chef der Oppositionspartei CHP ab. Die Polizei stürmte die Parteizentrale, setzte Tränengas gegen Protestierende ein. In Berlin formulierte die Sprecherin des Auswärtigen Amtes die Sorgen der Bundesregierung darüber.
7: Wenn in allererster Linie die stärkste Oppositionspartei CHP und etliche ihrer Amtsträger mit juristischen Vorwürfen und Verfahren und auch Inhaftierungen, Absätzen konfrontiert sind, dann ist das sehr irritierend und wirft unsererseits kritische Fragen auf.
5: Kritische Fragen. In der Diplomatensprache ist das zwar eine Missbilligung, die Bundesregierung vermeidet aber scharfe öffentliche Kritik. Sie will es sich nicht verscherzen mit Präsident Erdogan. Denn die Türkei ist ein wichtiger Partner, wirtschaftlich und auch militärisch als NATO-Mitglied. Dazu kommt, dass die Türkei eine Vermittlerrolle spielen könnte, sowohl im Ukraine-Krieg als auch im Iran-Krieg. Aus der Opposition im Bundestag kommen dagegen Forderungen an die Bundesregierung, autoritäre Tendenzen in der Türkei klarer zu benennen. Cansu Özdemir von der Linken verlangt noch ein weiteres Signal.
8: Die Bundesregierung sollte die demokratische Zivilgesellschaft in der Türkei deutlich stärker unterstützen, darunter Journalistinnen, Frauenrechtsorganisationen, Gewerkschaften, oppositionelle Kräfte und kurdische Akteurinnen.
5: In eine ähnliche Richtung gehen die Forderungen der grünen Außenpolitikerin Deborah Düring.
9: Die Türkei ist ein wichtiger Partner Deutschlands. Und gerade deswegen darf die Bundesregierung gegenüber der Regierung Erdogan nicht schweigen.
5: Die AfD geht noch weiter. Ihr Außenpolitiker Markus Frohnmeier sagt, es gebe in der Türkei eine Entwicklung in Richtung eines autoritären Staatsislamismus. Er verlangt,
10: die EU-Beitrittsverhandlungen, die müssen vollständig beendet werden.
5: Auch wenn die Bundesregierung offiziell nicht rüttelt an der EU-Perspektive der Türkei, die Chancen auf eine Annäherung werden derzeit nicht größer. Der Vorsitzende der deutsch-türkischen Parlamentariergruppe, der SPD-Abgeordnete Serdar Yüksel, betont, es gehe dabei nicht um rein innere Angelegenheiten der Türkei.
11: Demokratische Standards und rechtsstaatliche Prinzipien sind universell und die fordern wir auch ganz klar ein.
5: Für die Bundesregierung bleibt die Türkei-Politik ein Balanceakt. Trotz der Sorge um Demokratie und Menschenrechte will sie den Partner nicht komplett verprellen.
0: Wirtschaft.
4: Wer in den Urlaub fliegen kann, der freut sich, wenn er nach der Landung seinen Koffer, ihren Koffer am Gepäckband wiederfindet. Nichts verloren gegangen, nichts kaputt. Und dafür kann man selbst auch einiges tun. Lilly Jannik gibt Tipps für einen unfallfreien Flug des Urlaubsgepäcks.
12: Die Abflughalle am Frankfurter Flughafen. Die Reisenden, die hier gleich ihr Gepäck abgeben, haben sich unterschiedlich vorbereitet.
13: Ich mache einen AirTag rein. Mein Gepäck ist auch schon einmal verloren gegangen, aber kam wieder dann. Der Koffer war kaputt danach.
14: Ich verschließe es mit einem Schloss.
15: Ich mache den Reißverschluss zu und hoffe das Beste.
12: 2024 ist in Europa laut einer Studie jedes 80. Gepäckstück verloren gegangen, beschädigt worden oder verspätet angekommen. Für Reisende bedeutet das puren Stress. Dabei lässt sich mit ein paar Tricks schon viel vermeiden. Andreas Gelse repariert in der Werkstatt des gemeinnützigen Netzwerks Rollentausch in Frankfurt bis zu 30 Koffer in der Woche. Er sagt, schon beim Packen entscheidet sich, wie gut der Koffer die Reise übersteht.
16: Der Griff zum Ausziehen, meistens geht er dadurch kaputt, dass man beim Laden oder Beladen des Koffers schwere Gegenstände auf diesen Griff drauflegt. Dann beim Verladen ins Flugzeug oder auf dem Kofferband wird er hin und her geschmissen und dann verbiegen diese Alu-Gestänge. Und dann kommt der Kunde meistens zu uns und sagt, der Griff funktioniert nicht mehr.
12: Also weiche und leichte Teile auf den Teleskopgriff und nicht überpacken, denn ein überfüllter Koffer setzt den Reißverschluss unter Dauerstress. Viele setzen besonders für die Rollen auf Schutz von außen und lassen ihr Gepäck am Flughafen in Plastikfolie einschweißen. Doch die ist schlecht für die Umwelt und hat auch andere Nachteile, sagt Carola Schäffler vom Bundesverband der Deutschen Luftverkehrswirtschaft.
17: Wenn der Zoll oder wer auch immer an den Kofferinhalt rankommen muss, dann muss natürlich diese Hülle zerstört werden und dann hat sie den Nutzen nicht mehr. Deshalb ist es sinnvoller, so ein Gepäckband zu benutzen. Das kann man öffnen und wieder verschließen.
12: Eine Alternative sind wiederverwendbare Schutzhüllen. Die machen den Koffer auch am Band leichter erkennbar. Auch bei Schlössern lohnt sich ein genauer Blick. Ein normales Vorhängeschloss wird vom Zoll einfach aufgebrochen. Sogenannte TSA-Schlösser lassen sich dagegen vom Sicherheitspersonal öffnen, ohne beschädigt zu werden. Damit es gar nicht erst so weit kommt, sollte man auch darauf achten, was überhaupt in den Koffer gehört.
17: Ins Aufgabegepäck zum Beispiel nicht rein dürfen E-Zigaretten und Powerbanks. Die müssen am Mann bleiben, beziehungsweise im Handgepäck. Und beim Zoll ist ganz wichtig, jedes Zielland hat andere Güter, die nicht eingeführt werden dürfen. Auch da vorher beim Zielland genau informieren.
12: Und wenn doch etwas passiert, dann heißt es keine Zeit verlieren. Schäden oder fehlendes Gepäck sollten laut Verbraucherzentrale sofort am Flughafen gemeldet werden. Am besten direkt am Lost and Found Schalter. Wichtig ist auch, alles gut zu dokumentieren. Für beschädigtes oder verlorenes Gepäck kann es bis zu 1.800 Euro Entschädigung geben. Welcher Koffer die beste Wahl ist, dafür hat Andreas Gelse noch einen Tipp.
16: Wenn jemand viel verreist und viel unterwegs ist, holt er sich sehr hochwertige Alukoffer. Die sind zwar ein bisschen schwerer, aber die halten halt auch lange. Und wenn jemand einmal im Jahr nur verreist, holt er sich halt einen günstigeren Koffer aus Kunststoff oder Stoff und tauscht den halt nach 2-3 Jahren wieder aus.
4: Ein Bericht von Lilly Jannik.
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4: Das palästinensische Dorf Khan al-Ahmar im Westjordanland ist ein besonderer Ort. Früher kamen Botschafter aus der EU nach Khan al-Ahmar, um den Menschen dort ihre Solidarität zu zeigen. 2018 hatte der oberste Gerichtshof in Israel entschieden, dass das Dorf geräumt werden dürfe. Doch israelische Regierungen haben das bislang nicht umgesetzt, auch wegen internationalen Protests und weil die Räumung als völkerrechtswidrig gilt. Doch nun hat Israels Finanzminister Bezalel Smotrich die Räumung von Khan al-Ahmar angekündigt. Der rechtsextreme Politiker ist bekannt dafür, im Westjordanland Fakten für jüdische Siedler zu schaffen. Der Ort liegt an einer strategischen Stelle. Der Ausbau israelischer Siedlungen in der Gegend hat das Ziel, das Westjordanland in einen Nord- und einen Südteil zu zerteilen und so einen palästinensischen Staat immer unwahrscheinlicher zu machen. Jan-Christoph Kitzler war dort.
14: Yid Hamiswalm Jachlin füttert seine Schafe. Noch. Er ist Dorfältester in Khan al-Ahmar, einem Dorf am Rand der Straße, von Jerusalem runter zum Toten Meer. Besonders idyllisch ist es hier nicht. Die Gebäude, in denen 25 Familien leben, mehr als 300 Menschen, sind eher ärmliche Verschläge. Das Land ist trocken, überall hört man den Lärm des Verkehrs. Und doch hängt Yid Jachlin an diesem Ort. Ich stamme aus der Negev-Wüste. Wir und unsere Familie kamen 1952 in dieses Gebiet. Dieses Land hier, damit niemand behaupten kann, es handele sich um Staatsland, befindet sich im Privatbesitz und gehört dem Dorf Anata. Wir verfügen über entsprechende Verträge aus dem Jahr 1962, die auf unsere Väter ausgestellt sind. Auch wir besitzen diese Unterlagen und haben die Vereinbarung im Jahr 1997 erneuert. Diese Verträge sind spätestens seit 2018 nicht mehr viel wert. Vor 8 Jahren hat der oberste Gerichtshof in Israel entschieden, dass Khan al-Ahmar geräumt werden kann. Die Gebäude hätten keine Baugenehmigung. Dass das nicht gleich passiert ist, lag auch am internationalen Druck. Eine Räumung des Beduinendorfs gilt als völkerrechtswidrig. Immer wieder kamen Botschafter, beispielsweise aus EU-Ländern, hierher zu Solidaritätsbesuchen. Die Furcht vor internationalem Protest hatte israelische Regierungen bisher davon abgehalten, die Gebäude abzureißen und die Bewohner hier zu vertreiben. Doch seit dem 7. Oktober hat sich hier kein Botschafter mehr sehen lassen, sagt der Dorfälteste. Und dann hat Israels rechtsextremer Finanzminister Bezalel Smotrich vor wenigen Tagen die Räumung angeordnet. Jeden Tag rechnen sie jetzt damit, dass die Bagger anrücken. Yid Jachlin berichtet, dass seitdem schon die Bedrohung durch jüdische Siedler, die in der Nähe wohnen, zugenommen hat. Die Übergriffe nahmen zu. Sie sagen, nun ist die Entscheidung gefallen. Jetzt will ich, dass ihr dieses Land verlasst. Wenn das Militär kommt und die Gebäude abreißt, will ich dabei sein. Sie stehlen Tiere und Schafe. Sie schlagen Kinder in der Schule. Sie greifen die Lehrer an und sagen obszöne Dinge. Sie drehen den Leuten das Wasser ab, die Solaranlagen, die alternative Stromversorgung. Seit Jahren ist Khan al-Ahmar ein symbolischer Ort für das Fortschreiten der israelischen Besatzung des Westjordanlandes. Etwa 14 Kilometer östlich von Jerusalem gelegen, soll hier die Grenze Anlage erweitert werden. Gleich nebenan soll nun das Siedlungsbauprogramm E1 ausgebaut werden. Das Ziel hat Finanzminister Smotrich vor kurzem klar formuliert. Das Westjordanland soll in 2 Hälften zerschnitten, ein palästinensischer Staat unmöglich gemacht werden. Deshalb sollen die Bewohner von Khan al-Ahmar weg.
18: You can see these illegal outposts.
14: Man kann den illegalen Außenposten sehen, der das Leben und die Sicherheit der Menschen hier einschränkt. Was aber einzigartig war, das ist eine andere Methode. Hier gab es nur die ausgesprochene Erklärung eines israelischen Ministers über die gewaltsame Vertreibung. Das sagt Shai Parnes von der israelischen Menschenrechtsorganisation B'Tselem. Und auch er erklärt, warum die Räumung von Khan al-Ahmar so bedeutsam ist. Das hat nicht nur Einfluss auf das Selbstbestimmungsrecht von Palästinensern. Es ist auch, was Israel tut, um die Bevölkerung aufzuteilen, Palästinenser zu kontrollieren und auf eine Art auch Palästinenser als ein Volk auszulöschen, ihre Möglichkeit zu kommunizieren, zu arbeiten und zu reisen, ihre Familien zu besuchen, auf beiden Seiten dessen, was das nördliche und das südliche Westjordanland sein werden. Auch Ahmed Jachlin ist heute hier. Er trägt traditionelle Kleidung und einen eindrucksvollen Bart. Er lebt mit seiner Familie nicht mehr dauerhaft hier. Es gäbe in Khan al-Ahmar keine Entwicklungsmöglichkeiten mehr, sagt er. Aber er kommt so oft es geht, will um sein Heimatdorf kämpfen. Was die kommenden Tage betrifft, so wissen wir nicht, was geschehen wird. Alles liegt in Gottes Händen. Seit 2018 durchleben wir schwere Zeiten und Tag für Tag heißt es, es stünden Abrisse bevor. Doch wir bleiben standhaft und harren aus. Wir haben keinen anderen Ort als diesen hier. Selbst wenn sie unsere Häuser abreißen werden, werden wir dennoch hier bleiben. Wohin sollen wir auch gehen? Es gibt keinen Ort, an den man uns von hier fortbringen könnte, wo wir geboren wurden und wo wir sterben werden.
4: Unser Korrespondent Jan-Christoph Kitzler berichtete über das bekannte Beduinendorf Khan al-Ahmar.

0: Kultur. Über einen Zeitraum von 4 Jahren hat Paul McCartney mit dem jungen US-Produzenten Andrew Watt, der gerade alle Weltstars von den Rolling Stones bis hin zu Lady Gaga produziert, ein neues Album aufgenommen. Im Wechsel zwischen L.A. und seinem Studio in East Sussex. Das Album mit Erinnerungen an Jugendtage in Liverpool, seinen ersten Schwarm Jasmine und Liebesliedern für seine Frau Nancy wird von der Musikkritik sehr gelobt. Gabi Biesinger hat es sich schon angehört.
1: Well, we were traveling on the Chester Road. Lorry driver picking up a load.
2: Es geht um Kindheits- und Jugenderinnerungen in Liverpool, wo die Beatles aufgewachsen sind. Paul McCartney und George Harrison beim Trampen. Down South Richtung Süden.
1: It was a good way to get to know you. A fine way to work it all out.
2: Straßen und Orte in Liverpool besungen, von Penny Lane bis Strawberry Fields, haben die Beatles schon immer. Weshalb die Stadt seit Jahrzehnten immer wieder geklaute Straßenschilder ersetzen muss. Und kaum sickerte der Name von Paul McCartneys neuem Album The Boys of Dungeon Lane durch, war auch das Schild weg, stellte der Musiker fest, noch bevor das Foto fürs Albumcover gemacht war.
3: I went up there, you know, I thought I'll take pictures of it. We're gonna do it for the album cover. And it was gone.
2: Dungeon Lane ist eine Straße nicht weit von dem Viertel, in dem Paul aufwuchs. Sie führte zum Strand, wo er als kleiner Junge gerne Vögel beobachtete.
1: The road that led down to the shore. I had a little bird book. I used to be an ornithologist.
2: Doch auch damals wurde an der Dungeon Lane schon geklaut, denn eines Tages knüpften ältere Jungs, the boys, dem kleinen Paul die Armbanduhr ab.
1: One day the boys, a couple of big strapping guys, decided to mug me. They wanted my watch.
2: Paul traute sich, zur Polizei zu gehen. Die Boys wurden geschnappt und er kriegte seine Uhr zurück. Zum Glück habe er sie nie wieder getroffen. Sie seien im Knast gelandet.
1: No, they were in jail.
2: Es sind Erinnerungen wie diese, erzählt der 83-jährige McCartney derzeit in Talkshows und Interviews, die er auf der Platte festhalten wollte. As You Lie There ist für Jasmine, das Mädchen im Nachbarhaus, die ihm nie aus dem Kopf ging, die er aber nur einmal traf.
1: Although we only met one time, I can't forget the feeling that came over me.
2: Der Akkord zu diesem Song entstand bei einer Tasse Tee mit Erfolgsproduzent Andrew Watt, den McCartney in Los Angeles mal ganz unverbindlich treffen wollte. Und dann produzierten sie zwischen Sussex und Pazifikküste über Jahre hinweg plötzlich dieses Album. Der 35-jährige Watt ist der Produzent der Stunde, hat Platten für die Rolling Stones, David Gilmour oder Justin Bieber rausgebracht. Und manch einem Lied hauchte Watt sein besonderes Popgespür ein, wie dem Liebeslied Ripples on a Pond, das McCartney für seine Frau Nancy komponiert hat.
1: 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Feeling grows and grows.
2: Auch seinen Eltern setzt McCartney mit dem Song Salesman Saint ein Denkmal. Sein Vater, der Geschäftsmann, seine Mutter, die Heilige, eine Krankenschwester. Mit musikalischen Anklängen an die 1940er.
1: The only entertainment, a piano and a radio.
3: There's a line in the song so that says the only entertainment was a piano and radio. Hot tea and cigarettes.
2: Die einzige Unterhaltung damals waren das Klavier und das Radio. Mein Vater spielte Klavier, dazu wurde gesungen. Meine Eltern rauchten dazu und tranken sehr viel heißen Tee.
3: Drank a lot of tea.
1: Yearning to be free.
2: McCartneys 20. Soloalbum wird hymnisch besprochen.
4: The Boys of Dungeon Lane is getting rave reviews.
2: Die Musikkritik nennt es ein spätes Meisterwerk.
5: Critics have already called it a late career masterpiece.
1: Before we learn to twist and shout.
0: Gabi Biesinger über das neue Album vom Ex-Beatle, will man fast sagen, aber vom Beatle Paul McCartney mit dem Titel The Boys of Dungeon Lane.
6: Standpunkte.
0: Beim Treffen der Außenministerinnen und Minister der EU-Mitgliedstaaten auf Zypern stand erneut der russische Angriffskrieg auf die Ukraine auf der Tagesordnung. Und es ging auch um die Frage, ob die EU einen neutralen Vermittler zwischen den beiden Kriegsparteien stellen sollte. Bei dem Thema fand der Gipfel keine gemeinsame Haltung. Die Außenbeauftragte der Europäischen Union, Kallas, lehnte den Vorschlag ab. Ihre Begründung, Neutralität sei unmöglich, denn die EU stehe an der Seite der Ukraine und verteidige zudem die die eigenen Interessen. Die Frankfurter Allgemeine Zeitung unterstützt Kallas Position. Sie habe richtig erkannt, dass Putin der EU eine Falle stellte, als er den früheren deutschen Bundeskanzler Schröder als Vermittler vorschlug.
6: Putin wollte, dass die EU über diese Personalie diskutiert, am besten noch darüber streitet. Und was machen die EU-Außenminister? Sie diskutieren und sie streiten. Die einen sagen, noch sei die Zeit für Verhandlungen nicht gekommen, die anderen nennen schon Namen potenzieller Verhandlungsführer. Das geht am Kern der Sache vorbei. Die entscheidende Frage lautet, was man in Europa will. Und eines sollte selbstverständlich sein. Putin bestimmt nicht, wer für Europa spricht.
0: Die Stuttgarter Zeitung fordert von der EU deutlich mehr auch diplomatisches Engagement.
6: Dass Europa ein gewichtiges Wörtchen mitspricht, wenn es um einen möglichen Frieden und dessen Absicherung geht und nicht in die Ecke gestellt wird, ist keinesfalls ausgemacht. Umso wichtiger wäre es, sich zu positionieren und Zeichen zu setzen. Eine starke Persönlichkeit zu nominieren, die sich bereithält für diese Gespräche, wäre solch ein Zeichen gewesen. Die Chance, selbst mal wieder in die Vorhand zu kommen und die Sache im eigenen Interesse voranzutreiben, hat die EU vertan. Zumindest vorerst.
0: Moritz Küpper vom Deutschlandfunk lehnt die Debatte über einen europäischen Vermittler ab. Viel dringender sei es stattdessen, den Druck auf Russland zu erhöhen mit weiteren Sanktionen, um Moskau schließlich an den Verhandlungstisch zu zwingen.
7: Die Debatte um eine Chefverhandlerin oder einen Chefverhandler für mögliche Ukraine-Friedensgespräche, die Suche nach einem Putin-Versteher, wie eine Nachrichtenagentur schrieb, hat kein Ergebnis gefunden und das ist gut so. Die EU-Außenbeauftragte Kaja Kallas hatte intensiv vor einer Falle von Russlands Präsidenten und Kriegsherrn Wladimir Putin gewarnt. Die russische Taktik sehe vor, dass man darüber diskutiere, wer mit Russland spreche, so Kallas, und Russland dann auswähle, wer geeignet sei und wer nicht. Sie hat recht. Grundvoraussetzung für Friedensverhandlungen, für Gespräche jeglicher Art bleibt die Tatsache, dass Russland an den Tisch kommt. Und das gelingt, so hat es die Vergangenheit gezeigt, nur durch Zwang und nicht durch Personaldiskussionen.
0: Das war die Meinung von Moritz Küpper vom Deutschlandfunk. Auch die Neue Zürcher Zeitung findet die Diskussion über die Personalie für einen EU-Vermittler zweitrangig. Zuerst müsse die EU ihre Verhandlungsziele klar definieren, so die Zeitung.
6: Kern einer erfolgreichen Verhandlungsstrategie ist es, in der Unterstützung der Ukraine nicht wankelmütig zu werden. Zugleich sollte Europa seine Fähigkeit zur militärischen Abschreckung erhöhen. Sollte in Moskau ein Umdenken einsetzen, können Gespräche rasch ans Ziel führen. Im Kreml kennt man die Telefonnummer der EU.
0: Die Pforzheimer Zeitung verlangt von der EU mehr Souveränität.
6: Wenn Putin Signale an die EU sendet, die er eigentlich verachtet, dann weil er unter einem erheblichen Druck steht. Genau deshalb müsste Europa selbstbewusst auftreten. Nicht naiv, aber entschlossen.
0: Das waren die NDR-Info-Standpunkte, zusammengestellt von Peter Behrendt. 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
0: Heute vor 60 Jahren begann eine Serie von Selbstverbrennungen in Vietnam. Buddhistische Mönche und Nonnen protestierten damit gegen die Militärregierung und die Rolle der USA im Vietnamkrieg. Peter Meyer-Hüsing blickt zurück.
9: 90% der Vietnamesen bekennen sich zum Buddhismus. Aber die regierende Militärjunta unterdrückt die buddhistischen Organisationen. Unterdessen dringen kommunistische Guerillakämpfer immer weiter in den Süden vor und kontrollieren weite Landstriche. Deshalb forcieren die USA ihren Kampf gegen den Kommunismus und schicken immer mehr GIs nach Südvietnam. Die Buddhisten begreifen das als Unterstützung des Militärregimes.
10: In der Hauptstadt Saigon kam es heute wieder zu regierungsfeindlichen Protestkundgebungen. Ebenso wie in der Universitätsstadt Hue demonstrierten Studenten gegen die amerikanische Unterstützung für das Militärregime von Luftmarschall Ki.
9: Die Lage eskaliert. Fast täglich gibt es Demonstrationen in den großen Städten. Polizei und Militär reagieren mit Tränengas und Verhaftungen. Dann das bislang Unvorstellbare, Selbstverbrennungen.
11: Die Selbstverbrennung dieser Buddhistin vor wenigen Stunden in Saigon ist der vierte freiwillige Flammentod in Südvietnam innerhalb von 2 Tagen. Die junge Frau verbrannte sich aus Protest gegen die Militärregierung in Gegenwart einer großen Menschenmenge vor dem buddhistischen Institut.
9: Es ist die 19-jährige Nonne Thich Nhat Hanh Quang. In den nächsten Tagen kommt es in Südvietnam noch zu 7 weiteren Selbstverbrennungen buddhistischer Nonnen und Mönche. US-Präsident Johnson nennt die Selbsttötungen tragisch und unnötig, lässt aber keinen Zweifel an der weiteren Unterstützung der Militärregierung in Saigon und ihrem harten Kurs.
12: We Wir werden unser Wort nicht brechen. Wie lange es auch dauert, wir halten durch, bis ein ehrenhafter Friede möglich ist.
9: Doch der eskaliert den Krieg zwischen Nord- und Südvietnam. Der Norden wird immer massiver bombardiert und immer mehr US-Soldaten kämpfen im vietnamesischen Dschungel. In den barbarischen Kriegswirren flauen die Proteste der Buddhisten im Süden ab. Und die Serie der Selbstverbrennungen endet, die heute vor 60 Jahren begann.
0: Das war der Stichtag von Peter Mayer-Hüsing und das war auch die ARD Info 80. Ich verabschiede mich hiermit von Ihnen, auch im Namen der Nachtredaktion. Vielen Dank für Ihr Interesse soweit. Mein Name ist Maja Weber, ich sage Tschüss und wünsche Ihnen einen guten Start in diesen Freitag, den 29. Mai. Alles Gute, es ist gleich 5.58 Uhr.

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1: 6 Uhr. Unterschiedliche Angaben zum Verhandlungsstand im Iran-Krieg. Rhein stärkt Merz in Kanzlerdebatte den Rücken. 15 Jahre Haft für geplanten Anschlag auf Taylor Swift-Konzert. Das Wetter viel Sonne, am Abend teils kräftige Schauer und Gewitter, 27 bis 32 Grad. Mein Name ist Katrin Austermann. Guten Morgen. Wird die Waffenruhe zwischen den USA und dem Iran verlängert? US-Vizepräsident Vance sagte, bei den Verhandlungen seien viele Fortschritte gemacht worden. Es sei aber noch unklar, ob und wann Präsident Trump zustimme. Gestern Abend hatte es geheißen, beide Seiten hätten sich auf ein neues Abkommen geeinigt. Der Iran wies das zurück. Aus der Nachrichtenredaktion Klaus Reginek.
2: Die Klarstellung kam von der iranischen Nachrichtenagentur Tasnim. Die steht den Revolutionsgarden im Iran nahe. Demnach seien die Berichte westlicher Medien falsch, dass ein Abkommen bereits abgeschlossen sei. Das US-Nachrichtenportal Axios hatte unter Berufung auf US-Beamte berichtet, die Waffenruhe werde verlängert und es sollten Gespräche über das iranische Atomprogramm aufgenommen werden.
1: Hessens Ministerpräsident Rhein hat Spekulationen über einen Austausch von Kanzler Merz als unrealistisch zurückgewiesen. Rhein sagte in Frankfurt, Merz sei Kanzler und werde Kanzler bleiben. Vizekanzler Klingbeil sprach von Spekulationen und betonte sein Vertrauensverhältnis zu Merz. Medien hatten berichtet, es gebe in der Union Überlegungen, Merz durch NRW-Ministerpräsident Wüst zu ersetzen. Ein Gericht in Österreich hat einen 21-jährigen Islamisten zu 15 Jahren Haft verurteilt, weil er einen Anschlag auf ein Konzert von US-Sängerin Taylor Swift geplant hat. Das Konzert sollte am 9. August 2024 in Wien stattfinden, war aber abgesagt worden. ARD-Korrespondent Oliver Schosch.
3: Behran A. hatte diesen Anschlagsplan von Anfang an gestanden. Die Beweislage war erdrückend. Die Ermittler fanden Sprengstoffmaterialien, Bombenbauanleitungen und Chats mit IS-Mitgliedern. Behran A. wurde aber auch wegen Beihilfe an einem Mordversuch ein knappes halbes Jahr vor dem Taylor Swift-Konzert schuldig gesprochen. Diesen Tatvorwurf hatte er im Prozess bestritten. Damals hatte ein Freund von Behran A. in Mekka mit einem Messer auf Menschen in der Heiligen Moschee eingestochen und wurde dort festgenommen.
1: Eine russische Drohne hatte ein Hochhaus in der rumänischen Stadt Galatz getroffen, ganz in der Nähe der Grenze zur Ukraine. Nach Angaben der Regierung brach in dem Haus ein Feuer aus, 2 Menschen wurden leicht verletzt. Laut rumänischem Verteidigungsministerium hat Russland in der Nacht Ziele in der benachbarten ukrainischen Grenzregion mit Drohnen angegriffen. Eine der Drohnen sei in den rumänischen Luftraum eingedrungen. Für rund 60.000 Beschäftigte der Deutschen Telekom gibt es einen Tarifabschluss. Laut einer Mitteilung verzichtet das Unternehmen bis Ende 2028 auf betriebsbedingte Kündigungen. Außerdem werden Löhne und Gehälter stufenweise angehoben. Die Gewerkschaft Verdi hat außerdem eine zusätzliche Einmalzahlung nur für ihre Mitglieder ausgehandelt. Während der Verhandlungen hatte Verdi immer wieder zu Warnstreiks bei der Telekom aufgerufen. Autofahrer rund um Wiesbaden müssen sich am Wochenende auf längere Wege einstellen. Grund ist eine Sperrung auf der A66 am Schiersteiner Kreuz wegen Bauarbeiten, die heute Abend beginnt. HR-Reporterin Andrea Bonhagen.
4: Die Sperrung am Schiersteiner Kreuz soll Richtung Rheingau nur eine Nacht dauern, Richtung Frankfurt allerdings bis Montag früh um 5. Wer zum Beispiel von Rüdesheim nach Frankfurt fährt, muss am Wochenende eine Umleitung über Mainz in Kauf nehmen. Das Schiersteiner Kreuz wird seit 14 Jahren erneuert und erweitert. Gebaut wird unter anderem eine neue Abbiegespur von der A66 auf die Schiersteiner Brücke. Dieses Wochenende werden laut Autobahn GmbH Baufelduntersuchungen und Kanalarbeiten gemacht.
1: Und das steht heute an. Das Statistische Bundesamt veröffentlicht eine erste Schätzung zur Inflation im Mai. Experten erwarten, dass der Iran-Krieg weiter für erhöhte Verbraucherpreise sorgt. In Berlin wird der Deutsche Filmpreis verliehen. Der Ehrenpreis geht in diesem Jahr an den Regisseur Wim Wenders. Und Tennisprofi Alexander Zverev trifft in der 3. Runde der French Open auf den Franzosen Quentin Alice. Nach dem Aus des Weltranglisten-Ersten Jannik Sinner gilt Zverev jetzt als Favorit. Das waren die Nachrichten. Das Wetter. Es ist heute wieder sonnig und sommerlich warm, 27 bis 32 Grad. Ab dem Abend gibt es dann von Nordrhein-Westfalen her kräftige Schauer und Gewitter. Morgen dann mal sonnig, mal bewölkt mit Schauern und Gewittern bei schwülwarmen Temperaturen bis maximal 32 Grad. Die weiteren Aussichten. Am Sonntag und Montag eher unbeständig, maximal 27 Grad. Die Zeit 6.05 Uhr.
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1: A67 Mönchhof-Dreieck Richtung Darmstadt zwischen dem Mönchhof-Dreieck und dem Rüsselsheimer Dreieck. Dort steht ein defekter PKW auf dem rechten Fahrstreifen. Die B3 Marburg Richtung Gießen ist nach einem Unfall zwischen Marburg-Bahnhofstraße und Marburg-Mitte gesperrt. Bitte umfahren Sie diesen Bereich weiträumig. Und die B43 Hanau Richtung Mülheim ist in Hanau in der Überleitung von der Aschaffenburger Straße zur Leipziger Straße wegen Löscharbeiten gesperrt.
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5: Einen schönen Freitagmorgen. Eins können wir schon mal festhalten. Der ehemalige Bundeskanzler Gerhard Schröder wird wohl nicht tätig werden als Vermittler für die Europäische Union, um mit Russlands Präsident Wladimir Putin zu verhandeln, obwohl Putin sich ja das gewünscht hat. Bei der Europäischen Union gab es sowieso nur Kopfschütteln deswegen. Auf der anderen Seite ist aber auch klar, dass die EU mit am Tisch sitzen will, wenn es irgendwann mal mit Friedensverhandlungen losgehen sollte. Zwischen Russland und der Ukraine. Dafür braucht die Europäische Union einen Plan, den sie dann aus der Tasche ziehen kann. Und genau darüber haben die Außenminister und Ministerinnen der EU-Länder gestern beraten in Zypern. Die Grundhaltung ist dabei schnell klar geworden.
6: Die Europäische Union kann nie ein neutraler Vermittler zwischen der Ukraine und Russland sein. Das ist ein Fazit der Außenbeauftragten Kaya Kallas am Ende des Außenministertreffens auf Zypern.
7: Europe will never be a neutral mediator between Russia and Ukraine, because we are on Ukraine's side and we are defending our own core security interests.
6: Wir stehen immer auf der Seite der Ukraine und wir verteidigen unsere eigenen Sicherheitsinteressen. Damit hat Kallas versucht, eine Diskussion auszutreten, die am Morgen wieder aufgeflammt war. Soll es einen EU-Sondervermittler für die Ukraine geben? Die Haltung der Chefdiplomatin, wir müssen bei den Inhalten bleiben, das sei wichtiger.
7: So, sticking to the substance, I think this is much more important to be really ready on the issues that we want to see.
6: Dennoch drehte sich auf Zypern ein wildes Personalkarussell quer über den Kontinent.
8: Not to delegate someone who is a neighbor.
6: Es sollte kein Nachbar von Russland sein, vielleicht jemand aus dem Süden, vielleicht ein ehemaliger Regierungschef, der weniger Angst vor den Ergebnissen hat. Wir brauchen jemanden, der einen Friedensnobelpreis will, schlägt Luxemburg vor. Schweden ist ganz gegen Verhandlungen. Die schwedische Position ist klar. Wir sollten nicht an den Verhandlungstisch gehen und Russland die Bedingungen bestimmen lassen, so Außenministerin Stenegaard. Und für Deutschland ist nur eines klar, kein Gerhard Schröder, so Staatssekretär Gunter Kriechbaum, der den erkrankten Außenminister Wadefuhl vertritt.
9: Außerdem diktiert hier Russland nicht die Spielregeln. Das muss in aller Deutlichkeit gesagt werden. Und eines Tages, wenn es einen Vermittler gibt, dann muss dieser Vermittler auch von allen Seiten, vor allem von der Ukraine, auch akzeptiert werden.
6: Die Frage ist aber dennoch, wer sich dann an einen möglichen Verhandlungstisch setzen würde, wenn vor allem die USA weiterhin im Nahen Osten beschäftigt sind. Man kann nach dem Treffen der Außenminister jedenfalls den Eindruck haben, eine Verhandlungslösung liegt noch in weiter Ferne. Vor allem, weil der Forderungskatalog der EU so dick ist, dass Putin ihn wohl nie unterschreiben wird. Außer ihm steht das Wasser bis zum Hals. Diesen Zustand herzustellen, ist eine Strategie der EU. Dazu gehört, die Ukraine weiter militärisch zu unterstützen und neue Sanktionen gegen Russland zu verhängen. Beim Treffen der EU-Außenminister wird außerdem deutlich, dass die Krisen der Welt eng miteinander verbunden sind. Der hohe Ölpreis, der durch den Angriff auf den Iran ausgelöst wurde, hilft Russland, seinen Krieg gegen die Ukraine zu finanzieren. Der Europäischen Union ist deshalb aus mehreren Gründen daran gelegen, den Krieg im Nahen Osten so schnell wie möglich zu beenden. Deshalb hatte man die Außenminister von Saudi-Arabien und Indien zu dem Treffen eingeladen, um ein möglichst genaues Bild über die Lage vor Ort zu bekommen. Ihr Eindruck, das Abkommen zwischen dem Iran und den USA ist in greifbarer Nähe. Aber danach müsse weiter um ein Atomabkommen verhandelt werden. Die Mitgliedstaaten rief Chefdiplomatin Kallas dazu auf, mehr Schiffe zu senden, um die freie Schifffahrt in der Region zu gewährleisten. Die gute Nachricht sei, ein zusätzliches Schiff gebe es schon.
7: Good news is that we already have one more and we are working on that.
5: Der Bericht unserer Korrespondentin Sabrina Fritz vom Treffen der EU-Außenminister in Zypern.
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5: Gleich 6:10. Die CHP ist die größte Oppositionspartei in der Türkei. Die bringt immer wieder Leute hervor, die als ernsthafte Konkurrenz angesehen werden für Präsident Erdogan. Im Moment gehen die Behörden aber besonders hart gegen die CHP vor. Erst vor wenigen Tagen hat die Polizei die Zentrale der Partei gestürmt, weil sich dort der ehemalige Chef der CHP verschanzt hatte. Der war kurz davor abgesetzt worden. Ein Gericht hatte das so entschieden. Das alles wird auch im politischen Berlin beobachtet. Die Bundesregierung äußert sich da zwar irritiert über all das. Offene Kritik an Erdogan hören wir aber keine. Die Türkei wird nämlich als Partner dringend gebraucht. Einige fordern aber trotzdem mehr klare Worte von der Bundesregierung, sagt unser Hauptstadtkorrespondent Markus Sambale.
10: Es war erst Anfang vergangener Woche, als Außenminister Johann Wadephul seinen türkischen Kollegen Hakan Fidan im Auswärtigen Amt mit warmen Worten begrüßte.
11: Lieber Hakan, herzlich willkommen in Berlin.
10: Wadephul sprach sich dafür aus, die Beziehungen zwischen der Türkei und der EU auszubauen und machte ein Versprechen.
11: Wenn die Türkei in die Europäische Union streben möchte, dann wird sie in Deutschland einen freundschaftlichen und verlässlichen Partner haben.
10: Der deutsche Außenminister wies dabei auf die verbindlichen Kriterien für eine EU-Mitgliedschaft hin: Demokratie, Rechtsstaatlichkeit und Menschenrechte. Wenige Tage nach dem Treffen der beiden Minister überschlugen sich die Ereignisse in der Türkei. Ein Gericht setzte den Chef der Oppositionspartei CHP ab. Die Polizei stürmte die Parteizentrale, setzte Tränengas gegen Protestierende ein. In Berlin formulierte die Sprecherin des Auswärtigen Amtes die Sorgen der Bundesregierung darüber.
12: Wenn in allererster Linie die stärkste Oppositionspartei CHP und etliche ihrer Amtsträger mit juristischen Vorwürfen und Verfahren und auch Inhaftierungen, Absätzen konfrontiert sind, dann ist das sehr irritierend und wirft unsererseits kritische Fragen auf.
10: Kritische Fragen. In der Diplomatensprache ist das zwar eine Missbilligung, die Bundesregierung vermeidet aber scharfe öffentliche Kritik. Sie will es sich nicht verscherzen mit Präsident Erdogan. Denn die Türkei ist ein wichtiger Partner, wirtschaftlich und auch militärisch als NATO-Mitglied. Dazu kommt, dass die Türkei eine Vermittlerrolle spielen könnte, sowohl im Ukraine-Krieg als auch im Iran-Krieg. Aus der Opposition im Bundestag kommen dagegen Forderungen an die Bundesregierung, autoritäre Tendenzen in der Türkei klarer zu benennen. Cansu Özdemir von der Linken verlangt noch ein weiteres Signal.
13: Die Bundesregierung sollte die demokratische Zivilgesellschaft in der Türkei deutlich stärker unterstützen, darunter Journalistinnen, Frauenrechtsorganisationen, Gewerkschaften, oppositionelle Kräfte und kurdische Akteurinnen.
10: In eine ähnliche Richtung gehen die Forderungen der grünen Außenpolitikerin Deborah Düring.
14: Die Türkei ist ein wichtiger Partner Deutschlands. Und gerade deswegen darf die Bundesregierung gegenüber der Regierung Erdogan nicht schweigen.
10: Die AfD geht noch weiter. Ihr Außenpolitiker Markus Frohnmeier sagt, es gebe in der Türkei eine Entwicklung in Richtung eines autoritären Staatsislamismus. Er verlangt,
15: die EU-Beitrittsverhandlungen, die müssen vollständig beendet werden.
10: Auch wenn die Bundesregierung offiziell nicht rüttelt an der EU-Perspektive der Türkei, die Chancen auf eine Annäherung werden derzeit nicht größer. Für die Bundesregierung bleibt die Türkei-Politik ein Balanceakt. Trotz der Sorge um Demokratie und Menschenrechte will sie den Partner nicht komplett verprellen.
5: Die Bundesregierung ist besorgt über das Vorgehen gegen die Opposition in der Türkei, hält sich mit offener Kritik aber bislang zurück. Aus Berlin unser Korrespondent Markus Sambale. Gleich 6:14.
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16: 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Kubicki soll die FDP retten.
5: Wolfgang Kubicki ist wirklich schon Großvater. Mit seinen 74 Jahren könnte er es ja auch ein bisschen ruhiger angehen lassen. Er will es aber noch mal wissen. Auf dem Bundesparteitag an diesem Wochenende will er Parteichef werden, um die FDP aus der Krise zu holen. Bei der Bundestagswahl ist sie ja rausgeflogen aus dem Bundestag. Dann die Niederlagen in diesem Jahr bei den Landtagswahlen in Baden-Württemberg und in Rheinland-Pfalz. Da ist die FDP jeweils nicht mehr im Parlament vertreten. Eigentlich wollte nun der Chef der FDP in Nordrhein-Westfalen, Henning Höhne, antreten als neuer Parteichef im Bund. Kurz vor dem Parteitag hat der aber seine Kandidatur zurückgezogen. und überlässt Wolfgang Kubicki den Vortritt. Der soll Parteichef werden und Höhne sein Stellvertreter, das ist er ja schon heute auf Bundesebene. Ob das funktionieren kann, darüber habe ich gesprochen mit dem Politikwissenschaftler Professor Uwe Jun von der Universität in Trier. Herr Professor Jun, wie steht's denn aktuell um die FDP?
17: Sie ist sicherlich in ihrer größten Existenzkrise seit Gründung. Nie hat sie ein solch tiefes Tal durchschreiten müssen nach dem aus dem Bundestag. Nun eben auch die schlechten Ergebnisse in zwei Ländern, in denen sie eigentlich in der Vergangenheit immer erfolgreich war, nämlich Baden-Württemberg und Rheinland-Pfalz. Und nun gilt es eben für die Liberalen, die Gründe dafür herauszufinden und eben dann daraus entsprechende Schlussfolgerungen zu ziehen. Und eine Schlussfolgerung hat man ja schon gezogen, indem man sagt, man braucht Personal, das in den Medien mehr wirken kann, das bekannter ist, das gewisse Zustimmungswerte auch erfahren kann. Und deswegen hat man mit Wolfgang Kubicki nun einen neuen Vorsitzenden, der auf diesem Parteitag jedenfalls gewählt werden soll.
5: Das klingt so, als würden Sie das für eine schlaue Lösung halten, also Kubicki in die erste Reihe zu ziehen und Henning Höhne dann eben einen Schritt zurücktreten zu lassen, der eigentlich vorgesehen war.

0: auch einer gewissen kantigen Erscheinung. Und insofern setzt man jetzt damit auf einen Wiedererkennungswert des Spitzenmanns in der Parteispitze der FDP.
1: Die stellvertretende FDP-Chefin Marie-Agnes Strack-Zimmermann, die warnt allerdings davor, die Partei wieder von, Zitat, alten Schlachtrössern führen zu lassen. Hat die Frau recht?
0: Mir erscheint es als Möglichkeit, dass die Partei sich insgesamt dann auch breiter aufstellen kann. Henning Höhne steht ja dann bereit für weitere Aufgaben, aber es gilt jetzt erst einmal wieder für die FDP ihr Potenzial, ihr Wählerpotenzial wohl zu heben. Jedenfalls sagt eine Studie von Allensbach, dass das Potenzial zuletzt wieder angestiegen ist und dass der Wiedererkennungswert der FDP mit Kubicki dann höher ist. Dass man langfristig eine jüngere Lösung anstrebt an der Parteispitze, das ist dann durchaus etwas, was sich dann in der Zukunft eher als vorteilhaft erweisen könnte.
1: Ja, Wolfgang Kubicki soll ja offenbar auch nur für ein Jahr übernehmen als Parteichef, bis nach den wichtigen Landtagswahlen im kommenden Jahr. Das klingt so nach einer Übergangslösung.
0: Möglich ist das, aber es ist durchaus denkbar, wer Wolfgang Kubicki in der Vergangenheit erlebt hat, dass aus dem einen Jahr dann doch eine etwas längerfristige Lösung wird. Das ist jedenfalls zum jetzigen Zeitpunkt nicht auszuschließen.
1: Aber es lässt zumindest die Option offen, dass da relativ bald doch ein paar Jüngere nachrücken könnten.
0: Ja, und da ist eben nicht viel an Nachwuchs zu erkennen gewesen in der Vergangenheit. Christian Lindner war ja so eine dominante Persönlichkeit an der Spitze der Partei über einen langen Zeitraum. Und da haben sich dann eben wenige an seiner Seite oder hinter ihm herausschälen können. Und da bietet sich jetzt vielleicht die Möglichkeit, dass man den einen oder anderen aufbauen könnte. Vielleicht auch, was die Breite der Partei betrifft, die ja doch stark wirtschaftsliberale Züge in den letzten Jahren aufgewiesen hatte.
1: Jetzt war die FDP jahrzehntelang eine Partei, die häufig an Regierungen beteiligt war, auch wenn sie dann eben der kleinere Koalitionspartner gewesen ist. Fehlen die in der politischen Landschaft als liberale Stimme oder fehlen sie eher als möglicher Koalitionspartner?
0: Sie haben eben beide Rollen ausgefüllt. Als typische Koalitionspartei haben sie für Mehrheiten gesorgt, aber sie waren auf der anderen Seite oder haben zumindest versucht, auch auszufüllen, die Rolle des liberalen Korrektivs, indem man eben eine liberale Politik versucht hat, in die Regierung mit einzubringen. Aber man kann konstatieren, dass sich das doch zuletzt sehr stark auf Wirtschafts- und Finanzfragen konzentriert hatte.
1: Die Einschätzung von Professor Uwe Jun, Politikwissenschaftler an der Universität in Trier. Wir haben gesprochen über den Bundesparteitag der FDP. Der findet ab morgen in Berlin statt. Und gegen 6:45 rede ich dann mit Henning Höhne. Das ist der Mann, der Wolfgang Kubicki den Vortritt lassen will als Parteichef.
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1: Und damit kommen wir nach Hessen. Wir wollen ja immer ganz vorne mit dabei sein, vor allem auch bei allem rund um Digitalisierung. Dafür gibt es schon seit gut 10 Jahren das sogenannte House of Digital Transformation. Das hieß früher mal schlank House of IT. In diesem Haus sollen Fachleute aus Wissenschaft, Industrie und Politik zusammenkommen, um Hessen voranzubringen bei der Digitalisierung. Vor ein paar Monaten ist dieses Haus von Darmstadt nach Frankfurt umgezogen, in den Norden der Stadt, in den historischen Bertramshof. Dort wurde gestern ein neues Anwendungszentrum für künstliche Intelligenz und Quantencomputer eingeweiht. Das hört auf die schicke Abkürzung Q&AI. Unser Reporter Roman Warschauer übersetzt das mal für uns.
3: Robin Schmidt ist der Geschäftsführer des House of Digital Transformation. Er sagt, in Hessen fehle es nicht an guten Ideen rund um KI und Quantencomputer, aber
4: Innovation entsteht natürlich in der Spitzenforschung, die wir hier in Hessen haben, aber auch kluge Ideen aus Mittelstand und Industrie münden immer wieder in Pilotprojekte, die es dann aber meist oft nicht schaffen, die Hürde zu nehmen, um in den Markt zu kommen.
3: Mit dem Anwendungszentrum Q&AI, das steht für Quantencomputer und künstliche Intelligenz, sollen künftig im Bertramshof in Frankfurt die guten Ideen zum echten Produkt reifen. Dafür sollen die richtigen Partner miteinander verknüpft werden.
4: Das heißt sowohl Partnern für Ideen und Projekte, Partnern für Kapital, Zugang zu Technologiepartnern, die eben auch Rechenzeiten zur Verfügung stellen. Und am Schluss ist es eben dazu, Experten Wissen zusammenzubringen und den Austausch zu ermöglichen.
3: Auf 4 Beinen eilt ein Roboter zu Hessens Ministerpräsident Boris Rhein und Digitalministerin Christina Sinemus. Er bringt ihnen 2 Scheren, mit denen sie das symbolische Band zur Eröffnung des Anwendungszentrums zerschneiden. 10 Millionen Euro hat das Land

0: Hessen hier freigemacht. Digitalministerin Christina Sinemus bestätigt auch, die Forschung, die Grundlagen zu den Themen KI und Quantencomputer seien in Hessen stark. Aber
1: wir müssen aus den Laboren raus, aus den Kellern in die Praxis der Anwendung und tatsächlich auch daraus am Ende des Tages Umsatz generieren. Umsatz für einen unheimlich starken Wirtschaftsstandort. Wir haben es in Hessen geschafft, in den letzten Jahren in der Digitalwirtschaft die Nummer 1 zu werden, Pharma und Finanzen zu überholen mit einem Jahresumsatz von 43 Milliarden.
0: Und auch ihr Chef, Ministerpräsident Boris Rhein, sieht das so. Er erhofft sich aber noch mehr, nämlich digitale Souveränität.
2: Und wenn wir hier wirklich KI entwickeln, wenn wir an der Anwendung von KI forschen und wenn wir sie umsetzen, dann haben wir die Souveränität. Ansonsten sind wir abhängig von anderen und das kann nicht unser Ziel sein. Das ganze Gegenteil muss unser Ziel sein. Europa muss hier besser werden und das ist hier die große Voraussetzung dafür, dass Europa besser werden kann.
0: Zur Eröffnung zeigen im KI-Showroom Start-ups, aber auch etablierte Firmen ihre Ideen. Zum Beispiel das hessische Start-up Symbiosica. Auch sie haben einen Roboter dabei, wobei sich das Unternehmen um die Software kümmert. Die KI für einen kognitiven Roboter, einen lernenden Roboter, der zum Beispiel in Hotels oder in der Pflege helfen kann. Mitgründer Kai Beermann.
3: Kognitive Roboter lernen durch Vormachen, Nachmachen, Erklären und Üben wie ein Mensch. Der wird nicht mehr programmiert, muss auch nicht mehr programmiert werden, sprich wie bei einem Kollegen, Arbeitskollegen, muss er seine Umgebung verstehen können und er lernt durch seine Umgebung. Also er wird praktisch mit jeder Übung, mit jeder Einheit besser.
0: Beermann sagt, die Kontakte, die sie hier im Anwendungszentrum knüpfen, seien viel wert. Mehr Geschwindigkeit wünscht er sich aber von der Politik. Die Gesetze und Regularien müssten dringend an die neuen Techniken angepasst werden, sagt er, sodass aus Ideen auch tatsächlich Produkte werden können.
4: In Bertramshof in Frankfurt wird ab sofort an KI und Quantencomputern geforscht. Dort wurde gestern ein neues Zentrum dafür eröffnet. Roman Warschauer, unser Reporter, war dabei. Klassik trifft auf Pop und Rock. Das ist die Idee des Music Discovery Projects. Musik neu entdecken. Wird veranstaltet vom Sinfonieorchester des Hessischen Rundfunks. Seit 2007 lädt das immer wieder Stars aus anderen Musikrichtungen ein, um gemeinsam was Neues zu schaffen. Dieses Mal trifft das Orchester auf die erfolgreiche Folkband Mighty Oaks aus Berlin. Heute und am Samstag treten die zusammen auf, und zwar in der Jahrhunderthalle in Frankfurt Höchst. Unser Kulturreporter Christoph Schäffer war bei der ersten gemeinsamen Probe dabei. Und das klingt dann so.
5: Das sind Mighty Oaks aus Berlin. Handgemachte Musik, akustische Gitarren, gefühlvolle Songs.
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5: Und das ist das HR Sinfonieorchester.
7: Wir haben jetzt gerade erst angefangen, also es ist sehr frisch, aber wir finden uns auf jeden Fall. Und ich meine, das ist ein Weltklasse-Orchester und ich mache mir überhaupt keine Sorgen. Ich freue mich sehr auf die Shows und auf die nächsten Tage. Wir haben viel Zeit, miteinander zu proben und zusammenzukommen.
5: Sagt Ian Hooper, der Frontman der Mighty Oaks. Er selbst kommt aus den USA, seine Kollegen Claudio Doncelli und Craig Saunders aus Italien und Großbritannien. Seit Jahren sind alle drei in Berlin zu Hause. Und in Frankfurt treffen Sie jetzt auf das HR-Sinfonieorchester.
7: Es ist eine große Ehre, dass die unsere Lieder adaptiert haben. Wir sind normalerweise zu vier, zu fünft auf der Bühne. Und wenn man ein Orchester mit fast 100 Menschen hinter sich hat, dann ist das ein komplett anderer Wumms, was einem dann irgendwie im Rücken steht. Und das ist, es ist unfassbar schön.

0: Hier spielen Orchester und Band zusammen einen Song der Mighty Oaks. Frank Strobel leitet das HR-Sinfonieorchester und freut sich,
1: dass es wirklich ein Zusammenspiel ist zwischen dem Orchester und der Band. Und ich merke das auch, wie die Band jetzt auf uns reagiert. Also, dass wir wirklich miteinander spielen. Also natürlich, wenn die jetzt mit einem Song anfangen und sie geben ihr Tempo vor und so, dann hängen wir uns dran. Aber letztendlich ist es schon so ein bisschen, auch das Arrangement von Peter Hintertür ist wirklich so gemacht, dass wir nicht nur Teppiche bilden im Orchester. Und das ist natürlich auch interessant für die Musikerinnen und Musiker.
0: Seit 2007 gibt es das Music Discovery Project, bei dem das HR-Sinfonieorchester mit Stars der Rock- und Popmusik zusammenarbeitet. Frank Strobel ist immer wieder gerne als Dirigent dabei.
1: Das ist natürlich die Idee, wirklich diese Grenzen aufzubrechen und nicht zu sagen, okay, hier ist jetzt die sogenannte E-Musik und da ist der Pop oder da ist jetzt in dem Fall eher der Folk oder so, sondern dass das einfach, das sind verschiedene musikalische Ausdrucksweisen und Stile und die können aber auch miteinander.
0: Neben der Begleitung der Band setzt das Orchester auch eigene musikalische Akzente und Kontraste mit Kompositionen unter anderem von Antonín Dvořák.

0: Das HR-Sinfonieorchester trifft auf die Band Mighty Oaks beim Music Discovery Project für die beiden Konzerte in der Jahrhunderthalle in Frankfurt. Heute und am Samstag gibt's auch noch ein paar wenige Restkarten. Das Konzert wird morgen auch ab 20 Uhr im Livestream übertragen. Jetzt haben wir 6.27 Uhr.
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0: Manuel Neuer oder Oliver Baumann? Das ist hier die Frage. Die deutsche Fußballnationalmannschaft und ihr Torhüter. Das war eine lange Diskussion mit einem durchaus überraschenden Ergebnis, denn Manuel Neuer darf jetzt doch nochmal als Nummer 1 ran für Deutschland im Tor. Ins Trainingslager nach Herzogenaurach ist die Mannschaft jetzt aber ohne ihre Nummer 1 erstmal gefahren. Das war auch erwartet worden, denn Manuel Neuer ist noch verletzt. Also muss Oliver Baumann einspringen und dessen WM-Traum ist ja wegen des Comebacks von Manuel Neuer jetzt ein bisschen kleiner ausgefallen. Anne van Eickels über die Stimmungslage.
2: Im Spitzenfußball ist nur selten Platz für Sentimentales.
3: In dem Fußballgeschäft werden harte Entscheidungen getroffen, werden auch eklige Entscheidungen getroffen. Es ist nun mal so.
2: Nico Schlotterbecks Analyse ist so treffend wie bitter. Aber man darf sich schon fragen, wie es Oliver Baumann wirklich geht hier in Herzogenaurach. Der Torwart schweigt und Nico Schlotterbeck fühlt mit ihm.
3: Er probiert sich natürlich auch irgendwo dann der Mannschaft unterzuordnen, gute Laune zu bringen, weil ja jetzt irgendwie schlechte Miene zu machen die nächsten Wochen. Das ist auch nicht Olli, weil er einfach ein Top-Charakter ist, Top-Mensch und vor allem auch ein Top-Torwart ist.
2: Die deutsche Nummer 1 der WM-Qualifikation steht wieder im Schatten einer WM-Lichtgestalt.
4: Was den Manu einfach umgibt, das habe ich nicht. Das hat der Olli dann auch weniger, weil er einfach, er hat Titel, extrem viele Titel, er hat eine Aura, er hat einen extrem großen Namen.
2: Der selbst seinen neuen Mitspieler Nathaniel Brown beeindruckt.
5: Beim Physio habe ich ein bisschen mit ihm geredet, haben wir allgemein, hat er mich gefragt, wie das Training war, meinte ich, ist gut. Habe ich ihn gefragt, wie es ihm geht und so, ist schon echt crazy. Also, dass ich dann auch einmal mit Manu rede, aber ja, ist jetzt mein Teamkollege und ja, ist jetzt ein Stück weit normal dann.
2: Beim ersten Training huschte der Schattenmann einmal kurz am Rand des sonnigen Rasens vorbei, fast unbemerkt. Während die Mannschaft schwitzte, hatte Manuel Neuer seine geplanten Reha-Übungen für die verletzte Wade bereits absolviert.
6: Es ist gut, wenn da ein bisschen Luft dran kommt und er dann ins Training einsteigt, wenn alles perfekt ist.
2: In den vergangenen Monaten musste immer wieder frische Luft an den Körper. In 18 von 55 Pflichtspielen des FC Bayern fehlte der 40 Jahre alte Torwart verletzt, also in fast jedem dritten. Und die objektiven Zahlen zeigen, in der vergangenen Bundesliga-Saison wehrte Manuel Neuer nur 63% der Schüsse auf sein Tor ab. Gerade mal 5 Torhüter waren in dieser Kategorie schlechter. Und so hofft Julian Nagelsmann bei der WM auf Highlight-Spiele seines Routiniers, wie gegen Madrid in der Champions League.
4: Er ist natürlich ein Spieler, der auch bei Stürmern des Gegners was auslöst, der eine Wirkung hat auf eine eigene Mannschaft und auch ein Spieler, der einfach sehr viele besondere Momente kreieren kann.
2: Nagelsmann geht damit auch ins Risiko. Fliegt seine Nummer 1 unter einer Flanke hindurch, haben es alle gewusst. Manuel Neuer ist zu alt, das Comeback ein Fehler, die Lichtgestalt nur noch ein Schatten seiner selbst. Alles Spekulation. Am Sonntag gegen Finnland wird jedenfalls erstmal Oliver Baumann im Tor stehen und der hat schon vor WM-Beginn gewonnen. Zumindest an Sympathie und Mitgefühl. Doch im Spitzenfußball ist eben kaum Platz für Sentimentales.
0: Anne van Eickels, unsere Sportreporterin, über die Sache mit dem Nationaltorwart.
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7: 6.31 Uhr. Unterschiedliche Angaben zum Verhandlungsstand im Iran-Krieg. 15 Jahre Haft für geplanten Anschlag auf Taylor Swift-Konzert. Bezos-Rakete auf Startrampe explodiert. Das Wetter, viel Sonne, am Abend teils kräftige Schauer und Gewitter, 27 bis 32 Grad. Mein Name ist Katrin Austermann. Guten Morgen. Die USA und der Iran sprechen weiter über ein Ende des Krieges. Dazu, wie weit die Verhandlungen sind, gibt es allerdings unterschiedliche Angaben. US-Vizepräsident Vance spricht von vielen Fortschritten. Er sagt, wegen einiger sprachlicher Details gehe es im Moment noch hin und her. Von der iranischen Seite heißt es, ein Abkommen sei bislang weder fertig noch bestätigt. Medien hatten gestern Abend berichtet, die Waffenruhe im Iran werde um 60 Tage verlängert und es werde Gespräche über das iranische Atomprogramm geben.
8: In die Debatte über einen möglichen Kanzlertausch hat sich Hessens Ministerpräsident Rhein eingeschaltet. Medien hatten berichtet, in der Union gäbe es Überlegungen, dass Kanzler Merz zurücktritt und dafür Nordrhein-Westfalens Ministerpräsident Wüst die Führung der Bundesregierung übernimmt. Anlass sei die schwierige Lage der schwarz-roten Koalition. Dazu sagte Rhein in Frankfurt:
9: Ja, das sind natürlich alles komplett unrealistische Diskussionen. Das ist aus meiner Sicht in einer Blase entstanden und hat mit der Realität nichts zu tun. Der Kanzler ist Friedrich Merz und der Kanzler wird Friedrich Merz bleiben.
8: Auch Vizekanzler Klingbeil von der SPD nannte die Berichte Spekulationen. Anfang des Monats hatte die Bundesregierung den Tankrabatt eingeführt. Er gilt noch bis Ende Juni. Verlängert werden sollte er nach Ansicht der Verbraucherzentralen nicht. Die Chefin des Bundesverbands POP hat den Funke-Zeitungen gesagt, der Tankrabatt sei teuer, ineffizient und anfällig für Mitnahmeeffekte. Er habe die Erwartungen verfehlt. Zurzeit ist die Energiesteuer für Benzin und Diesel um rund 17 Cent pro Liter niedriger als sonst. Das soll die Auswirkungen des Iran-Kriegs auf die Spritpreise abfedern. Ein Gericht in Österreich hat einen 21-jährigen Islamisten zu 15 Jahren Haft verurteilt, weil er einen Anschlag auf ein Konzert von US-Sängerin Taylor Swift geplant hat. Das Konzert sollte am 9. August 2024 in Wien stattfinden, war aber abgesagt worden. ARD-Korrespondent Oliver Schosch.
10: Behran A. hatte diesen Anschlagsplan von Anfang an gestanden. Die Beweislage war erdrückend. Die Ermittler fanden Sprengstoffmaterialien, Bombenbauanleitungen und Chats mit IS-Mitgliedern. Behran A. wurde aber auch wegen Beihilfe an einem Mordversuch ein knappes halbes Jahr vor dem Taylor Swift-Konzert schuldig gesprochen. Diesen Tatvorwurf hatte er im Prozess bestritten.
8: Rückschlag für US-Raumfahrtunternehmen Blue Origin. Die Schwerlastrakete New Glenn ist vor einem geplanten Start auf dem Weltraumbahnhof in Cape Canaveral explodiert. Wie der Konzern von Amazon-Gründer Bezos mitteilte, kam es dazu, als routinemäßig die Triebwerke der Rakete getestet werden sollten. Die Rede ist von Unregelmäßigkeiten, genaue Untersuchungen zur Ursache laufen. Die deutsche Fußballnationalmannschaft bereitet sich weiter auf das vorletzte Testspiel für die Fußball-WM vor. In Herzogenaurach stehen heute ein Training und eine Pressekonferenz an. Wie viel Torwart Manuel Neuer trainieren wird, ist unklar. ARD-Sportreporterin Anne van Eickels.
2: Bisher war Manuel Neuer bei der WM-Vorbereitung in Herzogenaurach kaum zu sehen. Der verletzte Torhüter drehte alleine seine Runden noch vor dem Mannschaftstraining. Wie es heute ist, kann man nur spekulieren. Denn bei der Einheit auf dem Platz neben dem Teamcamp darf keiner zuschauen. Große Planen schützen die Nationalspieler vor neugierigen Blicken. Während Kapitän Joshua Kimmich am Mittag die Fragen der Journalisten beantworten wird, ist Manuel Neuer unterwegs zur Autogrammstunde bei den Fans. Sein erster öffentlicher Auftritt als alte, neue Nummer 1.
8: Und das steht heute an. Die Bundesagentur für Arbeit stellt ihre Arbeitslosenzahlen für den Mai vor. Es wird erwartet, dass es mit dem negativen Trend auf dem Arbeitsmarkt weitergeht. Zwei Geschäftsführer einer Firma aus Niedersachsen müssen sich vor Gericht verantworten. Sie sollen trotz EU-Sanktionen technische Geräte nach Russland exportiert haben. Und die Autobahn A66 wird am Schiersteiner Kreuz für eine Nacht in beiden Richtungen gesperrt. In Richtung Frankfurt sogar bis Montag früh. Grund sind Bauarbeiten an dem Autobahnkreuz. Das waren die Nachrichten. Das Wetter. Es wird wieder sonnig und sommerlich warm heute, 27 bis 32 Grad. Ab dem Abend gibt es von Nordrhein-Westfalen her kräftige Schauer und Gewitter und die breiten sich in der Nacht fast über ganz Hessen aus, 18 bis 13 Grad dann. Morgen mal sonnig, mal bewölkt mit Schauern und Gewittern bei schwülwarmen Temperaturen bis maximal 32 Grad. Die weiteren Aussichten am Sonntag und Montag unbeständig, maximal 27 Grad. Die Zeit 6.36 Uhr.
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8: A67 Mönchhof-Dreieck Richtung Darmstadt. Zwischen dem Mönchhof-Dreieck und dem Rüsselsheimer Dreieck ein Kilometer Stau. Und zwar wegen eines defekten Pkw auf dem rechten Fahrstreifen dort. Und die B3 Marburg Richtung Gießen, die ist nach einem Unfall zwischen Marburg-Bahnhofstraße und Marburg-Mitte gesperrt. Dadurch gibt es einen Kilometer Stau. Bitte umfahren Sie diesen Bereich weiträumig.
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0: Einen schönen guten Morgen. Wenn US-Präsident Donald Trump jemanden mag, dann weiß er gar nicht mehr, wohin mit seinem Lob. Dann heißt es immer Great Guy, Great Deal, Great Talk. Alles ist dann immer ganz great. Wenn er jemanden nicht mag, dann bekommen wir sofort die andere Seite zu sehen. bei seinem Amtsantritt im vergangenen Jahr. Da hat Donald Trump schon Vergeltung angekündigt, und zwar gegen alle, die sich ihm widersetzt hatten. Seitdem geht das Justizministerium gegen diese Leute vor. Dazu gehören aktuelle und ehemalige Regierungsvertreter zum Beispiel. Es trifft aber auch andere, die es gewagt hatten, öffentlich gegen Trump Stellung zu beziehen.
11: I am your justice. I am your retribution.
12: Ich sorge für Gerechtigkeit. Ich werde eure Gegner bestrafen. So hatte Donald Trump 2023 auf der CPAC gesprochen, einem internationalen Treffen von Rechtspopulisten. Seit der US-Präsident wieder im Amt ist, zeigt sich, Trump will offenbar vor allem diejenigen treffen, die als seine Gegner gelten, politisch oder vor Gericht. Das US-Justizministerium geht inzwischen gegen eine ganze Reihe solcher Personen vor. Ein besonders prominenter Fall, E. Jean Carroll. Die Autorin hatte Trump wegen sexuellen Missbrauchs und Verleumdung verklagt und Recht bekommen. Jetzt wird gegen sie selbst ermittelt. Der Verdacht, sie soll in einem früheren Verfahren falsch ausgesagt haben. Juristen halten die Ermittlungen für ungewöhnlich, auch weil ein Richter ihre Glaubwürdigkeit bereits bestätigt hatte. Doch Carroll ist kein Einzelfall. Gegen den früheren FBI-Direktor James Comey wurde gleich zweimal Anklage erhoben. Für Comey ist das Teil eines persönlichen Rachefeldzugs.
13: Meine Familie und ich wissen seit Jahren, dass es einen Preis hat, sich Donald Trump entgegenzustellen.
12: Auch die New Yorker Generalstaatsanwältin Letizia James geriet ins Visier des Justizministeriums, nachdem sie zuvor erfolgreich gegen Trump selbst geklagt hatte. Das Verfahren gegen sie wurde später eingestellt. Für Kritiker ergibt sich daraus ein klares Muster. Ermittlungen richten sich auffällig oft gegen Personen, die Trump politisch oder juristisch herausgefordert haben. Für Ex-Präsident Barack Obama steht damit die Unabhängigkeit der Justiz auf dem Spiel.
14: The White House shouldn't be able to direct the Attorney General.
13: Das Weiße Haus sollte nicht bestimmen, wen die Justiz verfolgt. Der Justizminister ist nicht der Handlanger des Präsidenten.
12: Kritik, die US-Justizminister Todd Blanche zurückweist.
15: The Attorney General is a member of the cabinet of the President of the United States.
13: Der Justizminister ist Mitglied des Kabinetts des Präsidenten. Die Verfassung gibt dem Präsidenten Macht. Er sollte dieses Land in allen Bereichen führen, auch darin, wie wir Kriminalität bekämpfen.
12: Auch Donald Trump war mehrfach angeklagt. Für viele seiner Anhänger waren das politisch motivierte Verfahren und das jetzige Vorgehen ist die Gegenreaktion. Allerdings gehen die Anklagen gegen Trumps Gegner inzwischen bis in unabhängige Institutionen. Auch gegen Notenbankchef Jerome Powell wurde nämlich zeitweise ermittelt. Von ihm hatte Trump seit seinem erneuten Amtsantritt ebenso vehement wie vergeblich eine Zinssenkung gefordert.
16: The threat of criminal charges is a consequence of the Federal Reserve.
13: Ich werde unter Druck gesetzt, weil die Notenbank unabhängig entscheidet, nicht nach Wunsch des Präsidenten.
12: Erklärt Powell daraufhin in einer Videoansprache, das Verfahren ist inzwischen eingestellt worden. Die große Diskussion in den USA ist deshalb, wie unabhängig ist die Justiz hier noch?
0: Anne Schneider aus Washington über die Art und Weise, wie Donald Trump und auch die Justiz in den USA gegen Trumps Gegner vorgehen.
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0: Die Europäische Union hat ja gar keine Telefonnummer. So oder so ähnlich soll das Henry Kissinger mal gesagt haben vor etwa 30 Jahren, der ehemalige Außenminister der Vereinigten Staaten. Und damit hat er gemeint, dass in Europa ein zentraler Ansprechpartner fehlt. Es gebe keine gemeinsame Außenpolitik. Da hat sich inzwischen eine Menge getan. Die EU tritt nach außen viel geschlossener auf als früher. Und gestern haben ja die Außenminister der Europäischen Union in Zypern unter anderem über eine Strategie beraten, um Russlands Krieg gegen die Ukraine zu beenden. Und das möglichst schnell. Die EU will dabei sein, wenn über einen Frieden verhandelt wird. Unsere Korrespondentin Sabrina Fritz hatte allerdings mehr erwartet.
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17: EU-Sondervermittler für die Ukraine. Das klingt inzwischen nach einer ganz schlimmen Aufgabe, die keiner übernehmen will, wie Würstelgrillen beim Schulsommerfest oder die Organisation der Weihnachtsfeier. Warum eigentlich? Wäre doch super, wenn die EU endlich ein politisches Schwergewicht präsentieren würde, das sich zutraut, mit dem russischen Präsidenten Putin in den Ring zu steigen. Monatelang hat man in Brüssel gejammert, dass einen die Amerikaner nicht an den Verhandlungstisch lassen. Und jetzt, wo ein Platz frei geworden ist, weil Trump sich in der Straße von Hormuz verfahren hat, will keiner die Lücke füllen. Das ist ein großer Fehler. Beim Treffen der EU-Außenminister wurde diese Aufgabe bewusst kleingeredet. Von den Medien sei die Diskussion gemacht, hieß es. Die Außenbeauftragte Kallas behauptete gar, Namen seien nicht so wichtig. Auf die Inhalte, die verhandelt werden, komme es an. Das ist eine Fehleinschätzung. Bei Verhandlungen ist der menschliche Faktor enorm wichtig. Die Namen, die in der Welt sind, werden inzwischen mit einem dicken Augenrollen genannt. Der Schröder, bloß nicht. Die Merkel hat doch schon Angst vor Putins Hund. Der Draghi, was weiß ein Italiener schon von der Ukraine? Im Moment besteht aber in der Tat ein Machtvakuum und die EU würde gut daran tun, es zu füllen. Man könnte noch ein paar Namen hinzufügen. Den ehemaligen NATO-Chef Stoltenberg vielleicht. Oder man nimmt sich ein Beispiel an den Amerikanern und holt sich einen hartgesottenen Unternehmer mit in die Delegation. Schließlich geht es auch beim Krieg immer um viel Geld. Für die EU besteht jetzt die Chance, auf die Weltbühne zurückzukehren. Nichts tun ist keine Option. Jede diplomatische Lösung wäre auf jeden Fall millionenmal günstiger als der tägliche Tod und die Zerstörung. Der ukrainische Präsident Zelensky fordert zu Recht mehr Engagement aus Brüssel. Dem Argument, der russische Präsident Putin will ja keinen Frieden und auch keine Verhandlungen, setze ich das alte Mafia-Motto entgegen, jeder hat seinen Preis. Jetzt muss die EU nur ihren Paten finden oder, wie es der luxemburgische Außenminister schmissig formulierte, einen, der unbedingt den Friedensnobelpreis will.
0: Die Meinung unserer EU-Korrespondentin Sabrina Fritz. Und jetzt kommen wir von der europäischen Politik zu uns nach Deutschland um genau 6.43 Uhr.
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18: Mit Opa in die Zukunft. Kubicki soll die FDP retten.
0: Raus aus dem Keller der Meinungsumfragen und wieder rein ins Rampenlicht der Politik. Vor allem auch wieder rein in den Deutschen Bundestag. Das will die FDP und dafür soll der Bundesparteitag an diesem Wochenende der Auftakt sein. Eigentlich wollte da Henning Höhne neuer Bundesvorsitzender werden. Die Wahl steht ja an auf dem Parteitag. Er ist 39 Jahre alt, Landeschef der FDP in Nordrhein-Westfalen und einer der Vizeparteichefs im Bund. Also einer der Hoffnungsträger einer jüngeren Generation. Kurz vor dem Parteitag hat er seine Kandidatur aber zurückgezogen und macht damit den Weg frei für den bundesweit bekannten Wolfgang Kubicki. Der soll nun der neue Parteichef werden und Henning Höhne würde weiterhin Stellvertreter bleiben. Über diese Teamlösung habe ich gesprochen mit Henning Höhne. Herr Höhne, Sie wollten selbst FDP-Chef im Bund werden und jetzt lassen Sie Wolfgang Kubicki den Vortritt. Warum machen Sie das?
19: Ja, wir haben ja vor allem gesagt, wir bündeln die Kräfte und in dieser existenzbedrohenden Krise für die Partei kann nicht eine einzelne Person diese Partei retten, sondern wir brauchen alle 70.000 Mitglieder und zahlreiche weitere Unterstützerinnen und Unterstützer. Und in so einer Kandidatur haben wir die Lage immer weiter beobachtet, auch ich und die Stimmen in den letzten Wochen, die sagen, Mensch, wir brauchen euch doch beide.
0: Ja, da hätte Kubicki ja auch der Stellvertreter werden können und Sie der Chef.
19: Ja, das wäre natürlich auch eine Option gewesen. Wir haben intensiv gesprochen, unterschiedliche Szenarien durchgespielt. Am Ende ist das keine Entscheidung, die mir leicht gefallen ist. Im Gegenteil, das ist die in meinem politischen Leben die mit Abstand schwerste Entscheidung, die ich so getroffen habe. Denn ich habe ja nicht leichtfertig eine Kandidatur angekündigt, sondern auch das war wohl überlegt. Mhm. Und gleichzeitig ist meine Überzeugung, dass wir in dieser Aufstellung die größtmöglichen Chancen zum Erfolg haben. Mit Wolfgang Kubicki und mir, aber ja auch vielen weiteren.
0: Aber das klingt jetzt alles so wahnsinnig vernünftig, Herr Höhne. Macht Wolfgang Kubicki am Ende mehr Schlagzeilen und ist das vielleicht das, was die FDP gerade jetzt wieder braucht? Popularität?
19: Wir brauchen beides. Also natürlich brauchen wir Aufmerksamkeit und brauchen wir auch Schlagzeilen. Das gehört zur Politik dazu. Aber gleichzeitig brauchen wir natürlich auch die Substanz und eine langfristige Perspektive, wo unsere Politik eigentlich hinführen soll. Und darum, weil es um unterschiedliche Perspektiven geht, braucht es auch unterschiedliche Köpfe, die das entsprechend mitbringen. Und natürlich klingt das vernünftig. Wir sind ja schließlich die Partei des gesunden Menschenverstandes.
0: Das war jetzt natürlich eine gute Vorlage. Es gibt aber Kritiker in Ihrer eigenen Partei, gerade bei den jungen Liberalen, die sagen, ihr Rückzug, der wirke wie ein Zeichen mangelnden Mutes. Haben die recht? Haben sie sich am Ende nicht getraut, um gegen Kubicki anzutreten?
19: Nein. Und also ich verstehe jede Enttäuschung und das tut mir auch wirklich leid, weil ich weiß, dass viele mich da unterstützt haben.
0: Sie sind ja einer der Jüngeren.
19: Ja, vielen Dank für das Kompliment mit 39. Aber am Ende ist ja die entscheidende Frage nicht, wie geht's Henning Höhne persönlich damit, sondern wie erreichen wir eigentlich die bestmögliche Aufstellung für die Partei. Es ging mir nicht um Mut. Ich wäre mit mir persönlich auch im Reinen gewesen, wenn es Wettbewerb gegeben hätte und wenn ich den verloren hätte. So ist das im Wettbewerb. Aber die Frage dahinter war für mich, bis zum Parteitag entstehen dann nicht noch viel tiefere Gräben als nötig und müssen wir dann nicht auch viel Kraft aufwenden, um diese Gräben wieder zuzuschütten, weil auf Gräben kann ich kein Fundament für ein Comeback der Partei aufbauen.
0: Wolfgang Kubicki soll nur für ein Jahr Parteichef werden. Das ist also eine Übergangslösung. Jetzt komme ich mal mit einer wilden Theorie um die Ecke. Im kommenden Jahr sind ja Landtagswahlen in Nordrhein-Westfalen und Sie sind der FDP-Chef in diesem Bundesland. Ist das so der Plan? Okay, ich mache mal ein Jahr lang den stellvertretenden Bundesvorsitzenden, schneide dann bei der Wahl in NRW möglichst gut ab und dann versuche ich es nochmal mit dem Bundesvorsitz.
19: Also der Plan ist definitiv, möglichst gut bei der Landtagswahl in Nordrhein-Westfalen abzuschneiden.
0: Das überrascht mich nicht.
19: Und alles Weitere sehen wir dann. Mhm. Alle, die jetzt für den Bundesvorstand antreten, weil es ja eine Nachwahl ist, satzungsrechtlich, sind für ein Jahr gewählt. Und insofern werden alle auch im nächsten Jahr wieder zur Wahl stehen. Und wie üblich sollten wir uns dann wenige Wochen vor diesem Parteitag Gedanken machen, wie wir uns bestmöglich aufstellen. Aber es gibt in dieser Hinsicht keine Geheimverträge, die schon unterzeichnet wurden, sondern es geht um diesen Parteitag und es geht darum, Landtagswahlen erfolgreich zu bestreiten. Übrigens auch die in Sachsen-Anhalt, Berlin und Mecklenburg-Vorpommern in diesem Jahr, aber auch die Wahlen im nächsten Jahr.
0: Jetzt ist es ja so, dass die FDP bundespolitisch im Bundestag keine Rolle mehr spielt. Da ist sie nicht mehr vertreten. Und insgesamt gibt's im Moment wenige Leute, die offensichtlich ihr Kreuzchen bei der FDP machen. Das haben wir bei den Landtagswahlen gesehen. Wofür steht Ihre Partei denn heute noch? Weil auf der anderen Seite gibt's immer wieder Stimmen, die sagen, ja, es bräuchte eigentlich so eine liberale Kraft in Deutschland. Alleine es wählt sie offenbar niemand mehr.
19: Ja, es braucht liberale Politik, das sagen sehr viele Menschen und gerade jetzt in diesen Tagen kamen ja auch nochmal Zahlen, dass rund 30% der Deutschen sich auch die FDP wieder zurück in den Parlamenten wünschen grundsätzlich. Das heißt, es ist ein großes Wählerpotenzial für uns da. Für uns geht es, glaube ich, vor allem darum, Vertrauen zurückzugewinnen. Und das geht durch einen souveränen Auftritt und eine gute politische Kommunikation, aber auch durch eine gute politische Substanz. Ich sehe da insbesondere die Themenblöcke Wirtschaft, Bürgerrechte, Aufstiegsversprechen. Mit den drei Schwerpunkten können wir auch wieder neue Erfolge erkämpfen.
0: Sagt Henning Höhne, Parteichef der FDP in Nordrhein-Westfalen. Der will auf dem Bundesparteitag ab morgen in Berlin doch nicht antreten als neuer Bundesparteichef. Diesen Job soll Wolfgang Kubicki übernehmen. Und um die Zukunft der FDP geht's bei uns heute Morgen.
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0: In der nächsten halben Stunde zeigen wir, dass es auch noch Orte gibt, wo die FDP 40% holen kann. Jetzt haben wir es 6.49 Uhr. An diesem Wochenende über die Brenner-Autobahn in Österreich zu fahren, das ist keine gute Idee, obwohl das der Weg ist aus Deutschland Richtung Südtirol, zum Gardasee nach Italien und wieder zurück. Ausgerechnet morgen wird die Autobahn aber komplett gesperrt von 11 bis 19 Uhr. Da ist jetzt keine Baustelle schuld, sondern es sind Leute, die in der Umgebung wohnen, die protestieren mitten auf der Autobahn, gemeinsam mit ihren Bürgermeistern gegen den starken Verkehr und gegen den Lärm. Das ist in den vergangenen Jahren tatsächlich immer mehr geworden. Luisa Gruber, unsere Reporterin, hat mit einigen der Leute gesprochen, die da morgen ihren Ärger auf die Straße tragen wollen.
20: Wenn Sabine Spari-Gauck im Bett liegt, hört sie jeden Tag das gleiche Geräusch. Verkehrslärm. Nur einzelne Stunden in der Nacht hat sie mal Ruhe. Die 52-Jährige wohnt in Matrei am Brenner. Vor 7 Jahren ist sie für ihren Mann, einen gebürtigen Matreier, hierher gezogen. Seitdem hat der Verkehr am Brenner immer mehr zugenommen.
21: Längstens alle 20 Sekunden fährt ein Auto vorbei. Also wir sind eingegrenzt von Lärmpegeln. Direkt neben mir die Bundesstraße und wenn ich ein Stückchen hinaufsehe, dann sehe ich die Brennerautobahn. Und es sind zwar Lärmschutzwände oben, aber die haben nicht die Höhe von den Lkw, sprich der Lärm wird heruntergetragen zu uns.
20: Die Wohnung, in der Spari-Gauck und ihr Mann leben, befindet sich direkt neben der Bundesstraße. Viele benutzen die als Umfahrungsstraße. Knapp 12 Millionen Autos und 2,4 Millionen Lkw fahren jährlich über den Brenner.
21: Wir können nicht mehr Fernsehen schauen, wenn ein Fenster gekippt ist. Wir können keinen Besuch empfangen, wenn ein Fenster gekippt ist, weil einfach der dauernde Lärm unsympathisch ist. Das ist einfach keine Lebensqualität.
20: Ändern will das jetzt der Bürgermeister einer Nachbargemeinde, Karl Mühlsteiger aus Gries am Brenner. Er sorgt dafür, dass es am kommenden Samstag mal kurz still ist im Wipptal. Denn er hat die Demo auf der Autobahn initiiert.
3: Es ist ein Hilfeschrei des Wipptales, dass es so mit dem Transit nicht mehr weitergehen kann und nicht mehr weitergehen darf. Es soll ja ein Zeichen sein, dass hier endlich die hohe Politik auf Bundes-, aber auch auf Ebene von Brüssel endlich in die Gänge kommt, das Problem zu lösen, was wir jetzt da mittlerweile seit Jahrzehnten aushalten müssen im Wipptal.
20: Konkret fordern die Wipptaler einen besseren Lärmschutz an der kompletten Brennerautobahn. Außerdem soll das bestehende Nacht- und Wochenend- und Feiertagsfahrverbot beibehalten werden. Lkw, die über den Brenner fahren, sollen außerdem mehr Maut zahlen. Seit die Autobahn in den 1970er Jahren in Betrieb ging, hat sich das Verkehrsaufkommen versiebenfacht. Und es ist nicht nur der Lärm, der die Wipptaler belastet.
21: Bei uns sind einfach die Fenster sind schwarz, wir haben jeden Tag Staub in der Wohnung. Also jeden Tag, es gibt keinen Tag, wo du nicht Staub auf dem Möbel hast.
20: Der Feinstaub macht den Wipptalern aber auch aus gesundheitlicher Perspektive Angst. Bürgermeister Mühlsteiger.
3: Leider gibt es für diesen Ultrafeinstaub laut der EU keine Vorschriften, keine Grenzwerte, die was eingeführt worden wären. Gesundheitsstudien besagen ja, dass es nicht der klassische Lungenkrebs sein muss, den man in so einer transitgeplagten Gegend bekommen könnte. Und wir haben mittlerweile sämtliche Krebserkrankungen in der Region zu verzeichnen, sei es vom Gehirntumor bis zum Leber-Nierenkarzinom. Und natürlich hat man da schon für die Zukunft eine gewisse Angst, dass das noch weiter ausarten könnte in dieser Richtung.
20: Dazu kommt, wegen den Staus auf den Bundesstraßen haben Krankenwagen und Feuerwehr oft Schwierigkeiten, an den Einsatzort zu kommen. Die Einheimischen selbst sitzen oft im Ort fest. Damit diese Demo überhaupt stattfinden konnte, musste Mühlsteiger sogar vor Gericht ziehen. Zweimal wurde sie im Vorfeld abgelehnt. Denn manche sehen eine Vollsperrung der Brennerautobahn auch kritisch. Bayerns Verkehrsminister Christian Bernreiter beispielsweise bezeichnete die mit der Demo verbundene Sperrung als Knüppel zwischen die Beine der Logistikbranche. Doch Mühlsteiger bleibt überzeugt.
3: Ich bereue keinen einzigen Schritt, den ich bis jetzt gemacht habe in der Sache, weil es einfach um den Lebensraum, die Lebensqualität und vor allem die Gesundheit der heimischen Bevölkerung geht. Gell?
0: Und deswegen wird die Brenner Autobahn morgen den ganzen Tag über gesperrt von 11 bis 19 Uhr. Da protestieren Anwohner gegen den Lärm und gegen den immer stärker werdenden Verkehr. Ein Bericht von Luisa Gruber.
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0: Hollywood hat den Oscar und wir haben unter anderem die Goldene Lola. Wird seit 1951 verliehen, gilt als wichtigster deutscher Filmpreis. Heute Abend wird er wieder mal verliehen in Berlin. Und das ist immer eine gute Gelegenheit für das deutsche Kino, sich eine Runde selbst zu feiern. Insgesamt 1900 Gäste werden erwartet. Dazu gehören auch fast alle Nominierten dieses Jahrgangs. Unser Kulturreporter Alexander Soyer konnte schon mit einigen der aussichtsreichen Kandidaten für diesen Preis sprechen. Allen voran mit Mascha Schelinski. Das ist die Regisseurin von In die Sonne schauen. Für die ist die Gala heute Abend ein weiterer Höhepunkt nach einem Jahr voller Erfolge.
5: Also ich konnte das Jahr einfach total umarmen. Ich habe dann irgendwann gecheckt, dass hier was ganz Außergewöhnliches passiert und habe mich einfach die ganze Zeit darüber gefreut.
22: Der große Erfolg in Cannes im letzten Jahr. Fast hätte es eine Oscar-Chance gegeben. Zahllose internationale Auszeichnungen, 8 Nominierungen schließlich für den Europäischen Filmpreis und jetzt 10 Lola-Chancen. Unter anderem auch für die Schauspielerinnen Claudia Geisler-Bading und Lena Ossendowski, beide nominiert für die beste weibliche Nebenrolle und gefühlt stellvertretend für das gesamte Ensemble, so Ossendowski.
23: Also gerade bei dem Film, es ist ja ein totaler Ensemblefilm, wirklich. Ich freue mich natürlich auch total, dass ich mit Claudia zusammen, weil wir ja Mutter und Tochter gespielt haben, schon sehr besonders auch.
22: In die Sonne schauen hat sicherlich die besten Chancen beim diesjährigen Deutschen Filmpreis. Aber auch Ilka Çatak's Gelbe Briefe hat 9 Nominierungen und einen starken Eindruck in der deutschen Filmszene hinterlassen. Nicht zuletzt, weil die Geschichte, die der Film erzählt, über politische Einmischung in die Kunst- und Kulturszene, ein paar Tage nach dem Gewinn des Goldenen Bären hochaktuell wurde, als Kulturstaatsminister Wolfram Weimer eine Diskussion über die Führung der Berlinale aufmachte. Und genau dieser Kulturstaatsminister ist ja gewissermaßen der Pate des Deutschen Filmpreises, so Ilka.
24: Er ist der Gastgeber und wir sind quasi die Menschen, die diese Preise gewinnen oder auch nicht. Aber wenn wir sie gewinnen, dann ist es natürlich etwas, wo wir uns ja dazu irgendwie verhalten müssen Oder auch nicht.
22: So oder so wird es aber trotzdem vor allem um das Feiern des deutschen Films gehen. In einem Jahrgang mit zwar relativ wenigen nominierten Filmen, aber einem sehr großen Spektrum zwischen Arthouse-Kino und auch kommerziellen Erfolgen wie 22 Bahnen oder Simon Verhoevens Joachim Meyerhoff-Verfilmung Diese Lücke. Diese entsetzliche Lücke mit insgesamt 7 Nominierungen. Der ersten für seine Mutter Senta Berger überhaupt in der Geschichte des Filmpreises und mit den ersten Nominierungen für ihn selbst.
4: Bei meiner Mutter habe ich es gehofft, aber ich war sehr überrascht, dass ich auch beste Regie und bestes Drehbuch nominiert bin, weil ja, vielleicht hatte ich da auch so ein bisschen Vorurteil, dass das wird einfach nicht bei mir passieren.
22: Malvina gemeinsam nominiert, wie schon bei Je suis Karl vor 5 Jahren, diesmal für 22 Bahnen, beide für ihre Hauptrollen sind Luna Wedler und auch Janis Niewöhner.
6: Ich war auf jeden Fall ein paar Mal beim Filmpreis dabei, ja.
22: Auch Schauspielerin Laura Tonke ist nicht zum ersten Mal da und hat in diesem Jahr in gleich 3 nominierten Filmen mitgespielt. In einer kleinen Rolle in Verhoevens Lücke, in Fatih Akins Amrum und in 22 Bahnen, für den sie nun den Preis als beste Nebendarstellerin bekommen könnte.
7: Also wenn ich in einem Film mitspiele, hat der Film große Chancen, dass er als bester Film nominiert wird.
22: Und wie schon genau vor 10 Jahren, als sie den Deutschen Filmpreis für Hedi Schneider steckt fest bekam, würde sie auch in diesem Jahr wieder sehr, sehr gerne gewinnen. Schließlich hat sie sich da einen ganz klaren Plan zurechtgelegt.
7: Ich finde es schon unheimlich gut, so 3 Preise, also 3 Lolas. Ich will ja irgendwann 5, das heißt, ich muss mich jetzt auch ein bisschen ranhalten.
0: Na, dann schauen wir mal. Roter Teppich in Berlin. Heute Abend wird der Deutsche Filmpreis verliehen und unser Reporter Alexander Soyer freut sich schon drauf.
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0: Gleich bei uns hier in hr-info die Nachrichten um 7 und dann unter anderem ein Gespräch mit einer Fachfrau von einer Versicherung. Die haben untersucht, was das eigentlich bedeutet, wenn wir auch in Deutschland immer mehr Hitzewellen bekommen, welche Auswirkungen das hat auf die Wirtschaft. Und da können Verluste entstehen, die tatsächlich die 100 Milliarden Euro Marke überschreiten. Da wollen wir doch mal wissen, wie die auf diese Zahl kommen und ob das alles wirklich so dramatisch ist. Das Gespräch dann hier um kurz nach 7.
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2: 7 Uhr. Vance sieht Fortschritte bei Verhandlungen mit Iran. Patientenschützer kritisieren mangelnden Hitzeschutz in Kliniken. Lange Haftstrafe für geplanten Anschlag auf Taylor Swift-Konzert. Das Wetter viel Sonne, am Abend teils kräftige Schauer und Gewitter, 27 bis 32 Grad. Mein Name ist Katrin Austermann. Guten Morgen. Die USA und der Iran sprechen weiter über ein Ende des Krieges. Dazu, wie weit die Verhandlungen sind, gibt es allerdings unterschiedliche Angaben. US-Vizepräsident Vance spricht von vielen Fortschritten. Er sagt, wegen einiger sprachlicher Details gehe es im Moment noch hin und her. Von der iranischen Seite heißt es, ein Abkommen sei bislang weder fertig noch bestätigt. Medien hatten gestern Abend berichtet, die Waffenruhe im Iran werde um 60 Tage verlängert und es werde Gespräche über das iranische Atomprogramm geben. In die Debatte über einen möglichen Kanzlertausch hat sich Hessens Ministerpräsident Rhein eingeschaltet. Medien hatten berichtet, in der Union gäbe es Überlegungen, dass Kanzler Merz zurücktritt und dafür Nordrhein-Westfalens Ministerpräsident Wüst die Führung der Bundesregierung übernimmt. Anlass sei die schwierige Lage der schwarz-roten Koalition. Dazu sagte Rhein in Frankfurt:
3: Ja, das sind natürlich alles komplett unrealistische Diskussionen. Das ist aus meiner Sicht in einer Blase entstanden und hat mit der Realität nichts zu tun. Der Kanzler ist Friedrich Merz und der Kanzler wird Friedrich Merz bleiben.
2: Auch Vizekanzler Klingbeil von der SPD nannte die Berichte Spekulationen. Krankenhäuser und Pflegeheime sind nach Ansicht der Deutschen Stiftung Patientenschutz nur unzureichend auf extreme Temperaturen und Hitzewellen vorbereitet. Stiftungsvorstand Brüsch sagte der Rheinischen Post, häufig fehle es schon an einfachen Maßnahmen, wie etwa Markisen vor den Fenstern. Hitzeschutz ende da, wo er Geld kostet. Brüsch verlangt verbindliche Investitionszusagen von Bund und Ländern. Auch der Sozialverband VdK mahnt mehr Hitzeschutz an. Heime und Kliniken müssten dringend aufgerüstet werden. Ein Gericht in Österreich hat einen 21-jährigen Islamisten zu 15 Jahren Haft verurteilt, weil er einen Anschlag auf ein Konzert von US-Sängerin Taylor Swift geplant hat. Das Konzert sollte am 9. August 2024 in Wien stattfinden, war aber abgesagt worden. ARD-Korrespondent Oliver Schosch.
4: Beran A. hatte diesen Anschlagsplan von Anfang an gestanden. Die Beweislage war erdrückend. Die Ermittler fanden Sprengstoffmaterialien, Bombenbauanleitungen und Chats mit IS-Mitgliedern. Beran A. wurde aber auch wegen Beihilfe an einem Mordversuch ein knappes halbes Jahr vor dem Taylor Swift-Konzert schuldig gesprochen. Diesen Tatvorwurf hatte er im Prozess bestritten. Damals hatte ein Freund von Beran A. in Mekka mit einem Messer auf Menschen in der Heiligen Moschee eingestochen und wurde dort festgenommen.
2: In Limburg kommen auf Autofahrer die nächsten Monate Behinderungen zu. Die Lahnbrücke in Staffel wird ab heute gesperrt und zwar 14 Wochen lang. Grund sind Bauarbeiten. HR-Reporter Benjamin Müller.
5: Die Brücke wird bis 2028 neu gebaut. Dafür entsteht erstmal eine Behelfsbrücke, damit auch während der Bauzeit der Verkehr weiterlaufen kann. Danach wird die alte marode Brücke abgerissen und eine neue gebaut. Die hat dann keine Tonnenbeschränkung mehr. Bisher können nämlich nur Fahrzeuge bis 18 Tonnen über die Lahnbrücke fahren. Zu Beginn und am Ende der Arbeiten muss der Weg über die Lahn allerdings erstmal vollgesperrt werden. Die Brücke soll rund 11,4 Millionen Euro kosten. 70% werden vom Land gefördert. Den Rest übernimmt der Landkreis.
2: Rückschlag für US-Raumfahrtunternehmen Blue Origin. Die Schwerlastrakete New Glenn ist vor einem geplanten Start auf dem Weltraumbahnhof in Cape Canaveral explodiert. Wie der Konzern von Amazon-Gründer Bezos mitteilte, kam es dazu, als routinemäßig die Treibwerke der Rakete getestet werden sollten. Untersuchungen zur Ursache laufen. Und das steht heute an. Die Bundesagentur für Arbeit stellt ihre Arbeitslosenzahlen für den Mai vor. Es wird erwartet, dass es mit dem negativen Trend auf dem Arbeitsmarkt weitergeht. Das Landesarbeitsgericht in Niedersachsen entscheidet, ob zwei VW-Manager von ihrem Arbeitgeber Schadenersatz in Millionenhöhe bekommen. Die beiden fühlten sich unter Druck gesetzt, nachdem sie Hinweise auf Missstände gegeben hatten. Und in Darmstadt eröffnet ein neues Museum zur Industriegeschichte. Dort wird gezeigt, wie wichtig Darmstadt als Industriestadt in den vergangenen 150 Jahren war. Das waren die Nachrichten. Das Wetter. Viel Sonnenschein gibt es heute wieder bei 27 bis 32 Grad. Gegen Abend ziehen dann aber von Nordrhein-Westfalen her Schauer und Gewitter auf. In der Nacht regnet und gewittert es dann immer wieder. Es gibt örtlich Starkregen, Sturmböen und auch Hagel, 18 bis 13 Grad. Morgen geht es wechselhaft und gewitterig weiter bei schwülwarmen Temperaturen bis maximal 32 Grad. Die weiteren Aussichten, auch am Sonntag und Montag eher unbeständig, Sonne, Wolken, Schauer und auch Gewitter, maximal 27 Grad. Die Zeit 7.05 Uhr.
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2: Zunächst Vorsicht bitte auf der A4 Kirchhammer Dreieck Richtung Erfurt zwischen Bad Hersfeld und Friedewald. Dort steht ein defekter LKW auf dem rechten Fahrstreifen. Vorsicht auch auf der A66 Fulda Richtung Frankfurt zwischen Hanau Nord und Hanau West. Dort liegt ein Spanngurt auf dem linken Fahrstreifen. A60 Mainz Richtung Rüsselsheim zwischen Bischofsheim und dem Rüsselsheimer Dreieck. 3 Kilometer stockend wegen eines defekten PKW auf dem linken Fahrstreifen im Baustellenbereich dort. Und zum Schluss A67 Mönchhof-Dreieck Richtung Darmstadt zwischen dem Mönchhof-Dreieck und dem Rüsselsheimer Dreieck. 1 Kilometer Stau wegen eines defekten PKW auf dem rechten Fahrstreifen.
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0: Einen schönen guten Morgen. Erst ist es eiskalt im Mai und wir müssen die Heizung wieder andrehen. Dann auf einmal kommt die Sommerhitze um die Ecke, fast die ganze Woche über mit mehr als 30 Grad. Das ist super für alle, die den ganzen Tag am Badesee verbringen können oder im Freibad. Im Büro oder in der Dachwohnung ohne Klimaanlage macht das schon deutlich weniger Laune. Diese Temperaturen in Deutschland und in anderen Teilen von Europa, die belasten auch nicht nur den Kreislauf, das kann auch zu einem Problem werden für die Wirtschaft. Wiederholen sich die Hitzewellen des vergangenen Jahrzehnts, dann könnten in Deutschland bis 2030 Verluste von mehr als 100 Milliarden Euro entstehen. So lesen wir das zumindest in einer Untersuchung des Kreditversicherers Allianz Trade. Katharina Uttermöhl ist dort Leiterin der zuständigen Forschungsabteilung. Schönen guten Morgen.
6: Ja, guten Morgen.
0: Frau Uttermöhl, bei der Untersuchung kommen Sie zu dem Ergebnis einer doppelten Belastung für die Unternehmen. Was genau ist denn damit gemeint?
6: Ja, das ist richtig. Denn Hitze trifft Unternehmen gleichzeitig von zwei Seiten. Also zum einen sinkt die Produktivität. Ab 30 Grad arbeiten Menschen nachweislich langsamer, machen mehr Fehler, fallen öfter aus. Pro zusätzlichen Grad verliert ein Betrieb 3% Arbeitsleistung. Das haben wir ja eigentlich auch alle in den letzten Tagen auch erlebt, dass es da schwieriger ist, quasi die Tätigkeiten auszuüben. Und zum anderen steigen aber eben auch die Kosten. Denn wer kühlen muss, also zum Beispiel Maschinen, Lager, Büros, der zahlt mehr Energie. Und das haben wir beziffert mit ungefähr 1,2% mehr pro Grad. Und das läppert sich dann natürlich.
0: Wobei das mit dem Kühlen doch eigentlich leichter werden müsste, wenn wir mehr Strom mit Sonnenenergie erzeugen, oder?
6: Ja, sicherlich wird das leichter, aber es ist natürlich immer noch kostspielig. Und viel besser wäre natürlich hier, wenn man eher in die Prävention geht.
0: Mhm. Warum ist denn aus Ihrer Sicht eine Temperatur von 30 Grad Celsius so ein magischer Wert für die Wirtschaft? Also davon lesen wir ja auch.
6: Ja, das ist jetzt kein politisch gesetzter Grenzwert, sondern was die Daten uns sagen. Also unterhalb von 30 Grad gibt es sogar leichte Produktivitätsgewinne. Weniger Heizkosten, angenehme Arbeitsbedingungen. Aber ab 30 Grad dreht sich die Kurve dann scharf ins Negative. Der menschliche Körper beginnt, ja, echten psychologischen Stress zu erleben. Kreislaufbelastungen, Konzentrationsprobleme, schlechterer Schlaf in der Nacht vor dem Arbeitstag. Und das betrifft eben nicht nur Bauarbeiter auf der Baustelle oder, sagen wir mal, Erntehelfer auf dem Feld, sondern eben auch Büroangestellte, die schlechter geschlafen haben und demnach messbar schlechter arbeiten.
0: Da kann man ja was machen. In den USA haben rund 90% der Haushalte eine Klimaanlage. In Europa sind das nur knapp 20%. Sind wir in Deutschland im Vergleich zu anderen Ländern einfach nicht so gut eingestellt auf Hitze?
6: Ja, absolut. Das ist das Kernproblem Europas und insbesondere auch Deutschlands, weil wir eben auf Jahrhunderte ja auf Kälte optimiert haben. Unsere Gebäude sind zum Beispiel so gebaut, dass sie Wärme speichern. Unsere Arbeitszeiten ignorieren die Mittagshitze und unsere Infrastruktur wurde nie über, sagen wir mal, 38, 40 Grad ausgelegt. Und Länder im Nahen Osten, Teile Asiens, aber auch die USA haben Hitze seit Jahrzehnten in ihrer Planung eingebaut. Das bezieht sich in etwa zum Beispiel auf Bauweise, Stadtstruktur, Arbeitszeiten. Die haben sich einfach akklimatisiert.
0: Wie können sich denn Unternehmen auf diese Entwicklung vorbereiten? Denn dass diese Hitze bleiben wird, da sind sich ja nun viele einig.
6: Ja, genau. Also wie eben angesprochen, der klügere Ansatz hier, als jetzt sagen wir mal Klimaanlagen überall einzubauen, was sicherlich auch hilft, ist eben auf Prävention zu setzen. Also konkret Arbeitszeiten anpassen, früh anfangen, Mittagshitze meiden. Das ist in Südeuropa längst Standard natürlich. Aber eben auch Gebäude besser dämmen und beschatten, nicht nur für den Winter. Und ganz grundsätzlich würde ich mal sagen, was in Deutschland geschehen muss, ist, dass wir Hitze als echtes Geschäftsrisiko eben einpreisen. Also das, was Unternehmen angeht, etwa in die Investitionsplanung, Lieferkettenanalyse, Personalmanagement und so weiter. Dann ist man auf jeden Fall besser aufgestellt.
0: Also die Wirtschaft leidet da offensichtlich jetzt schon und Sie prognostizieren ja, dass das noch zunehmen wird. Das hat aber noch einen anderen Effekt, nämlich dass auch der Staat das spüren wird, weil der weniger Steuern einnimmt. Was sagt denn Ihre Studie dazu?
6: Ja, ganz genau. Also der Staat bekommt die Rechnung eben auch zweifach präsentiert. Also einmal auf der Einnahmenseite, wie eben besprochen, wenn Unternehmen eben weniger produktiv sind, Arbeitnehmer weniger verdienen, dann fließen eben auch weniger Steuern und Sozialabgaben. Das ist also die Einnahmenseite. Und dann eben auf der Ausgabenseite gibt es auch hier höhere Posten, eben für Gesundheitskosten, Infrastrukturschäden oder auch soziale Sicherung. Und unterm Strich haben wir berechnet, dass für Deutschland pro Jahr die Haushaltslage damit knapp 1% des BIPs schlechter ausfallen könnte.
0: Also des Bruttoinlandsproduktes.
6: Richtig, ganz genau. Und unsere Studie zeigt damit eben auch, wer heute nicht in Anpassung investiert, der zahlt morgen weit mehr, nämlich auch aus dem Staatshaushalt.
0: Sagt Katharina Uttermöhl vom Kreditversicherer Allianz Trade. Haben Sie vielen Dank fürs Gespräch.
6: Vielen Dank, schönen Tag noch.
0: Wünsche ich Ihnen auch. Wir haben über die Studie gesprochen, die bei Allianz Trade erstellt wurde und die besagt, Hitzewellen wie in den vergangenen 10 Jahren können langfristig auch der Wirtschaft großen Schaden zufügen. In Deutschland mehr als 100 Milliarden Euro bis 2030, so haben die Fachleute das berechnet.
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0: Gleich 7:12. Lange hatten wir ja die Wahl, wo wir einen Fernseher kaufen, einen Rasierapparat oder eine Spülmaschine. Da gab's Mediamarkt und Saturn. Jetzt ist das Ganze im Prinzip nur noch ein Unternehmen, nämlich Mediamarkt Saturn. Und das geht noch weiter. Ein Unternehmen aus China will die Mediamarkt Saturn Gruppe übernehmen. Die Firma aus China heißt JD.com, ist vor allem im Handel über das Internet erfolgreich. Das geht jetzt aber nicht einfach so mit der Übernahme. Da hat auch die Europäische Kommission noch ein Wörtchen mitzureden. Die will erst mal prüfen, ob China mit kräftigen Subventionen vom Staat mithelft.
7: Kai-Ulrich Deißner ist Chef der Firma Seconomy. Es ist die Muttergesellschaft von Mediamarkt Saturn. Monatelang warb der Manager für die Mehrheitsübernahme durch die chinesische Firma JD.com.
8: Hier sind zwei Unternehmen, die an das Gleiche glauben. Nämlich daran, dass moderner Handel online und offline zusammenbringt.
7: Online-Kompetenz, das ist die Stärke der Chinesen. Nach Amazon ist JD.com der größte Online-Händler weltweit. Mediamarkt und Saturn sind vor allem im stationären Handel stark, mit mehr als 1000 Filialen in Europa.
8: Aber jetzt haben wir einen Partner, der in vielen Technologien weltführend ist und von dem wir uns nochmal einen extra Schub erhoffen auf diesem Weg.
7: Die Fusion sollte zeigen, beides passt zusammen, mit den Chinesen geht es. Und JD.com legte sich mächtig ins Zeug. Mit einer Beschäftigungsgarantie, mit Standorterhalt und der Übernahme aller bestehenden Tarifverträge und Betriebsvereinbarungen. Kundendaten, viele Millionen, sollten nicht auf chinesische Rechner abfließen. Der EU-Kommission reichen schriftliche Zusagen dieser Art aber nicht aus. Die chinesische Regierung könnte nachgeholfen haben, um JD.com die beste Ausgangsposition zu verschaffen. Und das würde der EU-Verordnung über Subventionen aus Drittstaaten widersprechen. Einige EU-Länder setzen bewusst auf die China-Kooperation und nun drängen sie auf eine schnelle Genehmigung aus Brüssel. Wenn wir nicht entscheiden, sind wir zu langsam. Wenn wir entscheiden, sind wir zu schnell, je nach politischem Interesse, erklärte dazu ein EU-Sprecher in Brüssel. Eine Entscheidung wird getroffen, wenn der Fall klar ist. In Deutschland läuft schon ein Verfahren, das unabhängig von der EU-Kommission die nationale Sicherheit bei der geplanten Investition aus China überprüfen soll. Hier steht der Schutz sensibler Kundendaten im Mittelpunkt. Das Bundeswirtschaftsministerium leitete ein Investitionsprüfverfahren ein. Europäische Handelsdaten dürften nicht nach China abfließen. Europaweit gibt es keine einheitliche Position. Zu unterschiedlich sind die Interessen. Der größte Widerstand gegen die Übernahme kommt von der österreichischen Regierung. Ihr reichten die chinesischen Zusagen in Sachen Mediamarkt Saturn nicht aus, wenn es um die operative Unabhängigkeit geht. Frankreich und Italien haben die Übernahme auf nationaler Ebene aber schon genehmigt. China und Italien sollten den Geist der Seidenstraße bewahren, so umwarb Chinas Regierungschef Xi Jinping die italienische Ministerpräsidentin Giorgia Meloni bei ihrem Besuch in Peking. Wenn es um die wirtschaftliche Zukunft geht, müssen wir Gemeinsamkeiten suchen und den Konsens erweitern. Am Ende hat Italien die Übernahme aber nicht bedingungslos genehmigt. JD.com musste garantieren, Daten ausschließlich in Europa zu verarbeiten und strikt von chinesischen Servern zu trennen. In Italien ist diese Pflicht gesetzlich verbrieft. Frankreich legte den Fokus auf wirtschaftliche Vorteile und erhofft sich eine bessere Logistikinfrastruktur. Hier hat JD.com schon eigene Verteilzentren. Nun macht das EU-Prüfverfahren einen Strich durch die Rechnung vorerst. Denn stellt die EU-Kommission am Ende einen Verstoß gegen europäisches Recht fest, kann sie die Übernahme verbieten.
0: Die geplante Übernahme der Elektronikmärkte Mediamarkt Saturn durch ein Unternehmen aus China wird also überprüft von der EU-Kommission. Da geht es um mögliche Subventionen aus Peking. Der Bericht aus Brüssel kam von Andreas Meyer-Feist. Genau 16 Minuten nach 7 haben wir es. Schönen Freitagmorgen.
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9: Mit Opa in die Zukunft. Kubicki soll die FDP retten.

0: die stärkste Kraft geworden mit 40% der Stimmen. Unsere Reporterin Silvia Ritter wollte wissen, woran das liegt.
1: Idyllisch mitten im Burgwald liegt die kleine Stadt Rosenthal. Fachwerkhäuser säumen hier den Stadtkern. Einige sind gerade modernisiert, andere eingerüstet. Für die 2000 Einwohner liegen die Gründe für eine starke FDP vor Ort auf der Hand.
2: Das liegt einfach an den Menschen, die hier in der FDP sind. Rosenthal wählt nicht nach Partei, sondern einfach nach den Menschen.
3: FDP war schon immer in Rosenthal, sage ich mal, so von der Geschäftsleute her, so eine Hochburg. Und das ist jetzt immer mehr geworden.
4: Aber sie haben halt auch viel, also dann jetzt hatten die Nachwuchsarbeit im Prinzip gefördert, dass nicht nur die Alteingesessenen, die immer dabei sind, irgendwie gewählt werden wollen, sondern auch andere sich engagieren. Und Engagement ist ja halt einfach hier auf dem Land auch ja, großgeschrieben.
1: Ein anderes Bild zeigt sich dagegen bei der Bundes- oder Landtagswahl in Rosenthal. Da bekommt die FDP nur knapp über 5% der Stimmen. Die Kommunalwahl aber ist in Rosenthal Personenwahl. Und da hat Einwohner Karl Schmidt auch jemand ganz Bestimmten im Blick.
5: Da gibt es einen Menschen, das ist der Hausarzt hier von Rosenthal, der sehr prominent ist, beliebt ist, bekannt ist, aktiv ist. Dem vertraut man.
1: Die Rede ist von Dr. Carsten Nordmann. Mit Abstand hat der Hausarzt und ehrenamtliche FDP-Fraktionsvorsitzende bei der letzten Kommunalwahl die meisten Stimmen geholt. Zum dritten Mal ist Nordmann dabei angetreten. Der stellt aber erstmal die politische Ausgangslage in Rosenthal dar.
6: Ja, Rosenthal ist da ein bisschen speziell. Wir sind ja eine ganz kleine Stadt. Bei uns gibt es ja nur drei Parteien. Das eine ist die FDP, das zweite ist die CDU und das dritte ist die Bürgerliste Roda. Wir haben keine Grünen bei uns, wir haben auch keine SPD und wir haben, darüber bin ich sehr erfreut, keine AfD.
1: Oben am Berg liegt die Hausarztpraxis, unten im Stadtkern ein kleiner Supermarkt. Rebecca Winter geht hier gerade einkaufen. Damit die FDP auch bei Landtags- oder Bundestagswahlen besser abschneidet, wünscht sie sich
4: Bürgernähe. Einfach bürgernah. Also, dass man sich wirklich hier vor den Nahkauf stellt und nochmal Werbung macht, dass man jetzt oft, also über Instagram, über die sozialen Medien, einfach, dass man am Bürger dran ist und nicht irgendwie einfach nur sich in seinem Kämmerchen verschließt und meint, die Werbung läuft von alleine.
0: So kann das funktionieren mit der FDP. In Rosenthal in Nordhessen hat die 40% geholt bei der Kommunalwahl. Wie es auf Bundesebene weitergehen soll, darum geht's auf dem Bundesparteitag in Berlin ab morgen und heute schon bei uns.
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0: So gegen 7:45 beantwortet dann unser Hauptstadtkorrespondent die Frage, ob und wie es einen Weg zurückgeben kann für die FDP im Bund. 20 Minuten nach 7 haben wir's.
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0: Heute Morgen mit Burkhan Kim.
8: Die Hoffnung auf Entspannung im Krieg zwischen den USA und dem Iran wird in Asien gekauft. In Tokio steigt der Nikkei kräftig, auch Hongkong liegt im Plus. Nur China selbst läuft nicht richtig mit. Dazu kommt, der Ölpreis gibt nach. Das ist für die Börsen fast wichtiger als die reine Schlagzeile zur Feuerpause. Denn weniger Druck beim Ölpreis heißt auch weniger Druck bei Inflation und Zinsen. In New York ging es gestern noch deutlicher nach oben. Der S&P 500 und der Nasdaq haben auf Rekordständen geschlossen. Und das, obwohl die US-Konjunkturdaten nicht gerade einfach waren. Die Inflation ist im April so stark gestiegen wie seit 3 Jahren nicht mehr. Das Wachstum im ersten Quartal wurde nach unten korrigiert. Gewinner an der Wall Street ist weiter KI. Die Aktie von Snowflake, eine Cloud-Datenplattform, schoss nach oben, nachdem Snowflake die Prognose angehoben und einen milliardenschweren Vertrag mit Amazon Web Services gemeldet hatte. Ähnliches Bild auch bei Anthropic. Die Firma steht hinter dem KI-Chatbot Claude. Wie sich der DAX heute entwickeln wird, hängt vom Ölpreis und der Lage im Iran ab.
0: Der aktuelle Bericht aus unserem Börsenstudio in Frankfurt. Und jetzt schauen wir mal auf die Kultur. Und zwar auf einen, der eine echte Musiklegende geworden ist. Und das schon sehr, sehr lange. Der Mann produziert im Moment gerade alle möglichen Weltstars, von den Rolling Stones bis Lady Gaga. Und jetzt arbeiten die alle zusammen. Über einen Zeitraum von 4 Jahren. Da hat der ehemalige Beatle Paul McCartney mit dem jungen US-Produzenten Andrew Watt zusammengearbeitet und ein neues Album aufgenommen. Da ist er immer hin und her gependelt zwischen Los Angeles und seinem Studio in East Sussex in Großbritannien. Und schon jetzt wird dieses Album von der Musikkritik sehr gelobt. Da hören wir doch mal rein.

0: Es geht um Kindheits- und Jugenderinnerungen in Liverpool, wo die Beatles aufgewachsen sind. Paul McCartney und George Harrison beim Trampen. Down South Richtung Süden. Straßen und Orte in Liverpool besungen, von Penny Lane bis Strawberry Fields, haben die Beatles schon immer. Weshalb die Stadt seit Jahrzehnten immer wieder geklaute Straßenschilder ersetzen muss. Und kaum sickerte der Name von Paul McCartneys neuem Album The Boys of Dungeon Lane durch, war auch das Schild weg, stellte der Musiker fest, noch bevor das Foto fürs Albumcover gemacht war.
1: I went up there, you know, I thought I'll take pictures of it. We're gonna do it for the album cover. And it was gone.
0: Dungeon Lane ist eine Straße nicht weit von dem Viertel, in dem Paul aufwuchs. Sie führte zum Strand, wo er als kleiner Junge gerne Vögel beobachtete.
2: The road that led down to the shore. I had a little bird book. I used to be an ornithologist.
0: Doch auch damals wurde an der Dungeon Lane schon geklaut, denn eines Tages knüpften ältere Jungs, the boys, dem kleinen Paul die Armbanduhr ab.
2: One day the boys, a couple of big strapping guys, decided to mug me. They wanted my watch.
0: Es sind Erinnerungen wie diese, erzählt der 83-jährige McCartney derzeit in Talkshows und Interviews, die er auf der Platte festhalten wollte. As You Lie There ist für Jasmine, das Mädchen im Nachbarhaus, die ihm nie aus dem Kopf ging, die er aber nur einmal traf.
3: Although we only met one time, I can't forget the feeling that came over.
0: Der Akkord zu diesem Song entstand bei einer Tasse Tee mit Erfolgsproduzent Andrew Watt, den McCartney in Los Angeles mal ganz unverbindlich treffen wollte. Und dann produzierten sie zwischen Sussex und Pazifikküste über Jahre hinweg plötzlich dieses Album. Der 35-jährige Watt ist der Produzent der Stunde, hat Platten für die Rolling Stones, David Gilmour oder Justin Bieber rausgebracht. McCartneys 20. Soloalbum wird hymnisch besprochen.
4: The Boys of Dungeon Lane is getting rave reviews.
0: Die Musikkritik nennt es ein spätes Meisterwerk.
5: Critics have already called it a late career masterpiece.
6: Before we learn to twist and shout.
7: So klingt The Boys of Dungeon Lane, das neue Album von Paul McCartney, ab heute zu haben. Im Internet, in den Plattenläden, wo auch immer, Gabi Biesinger hat's vorgestellt, unsere Korrespondentin in London. Großer Sport, jetzt auch um 7.25 Uhr.
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7: Sag ich doch. Da war lange die Frage, Manuel Neuer oder Oliver Baumann. Die deutsche Fußballnationalmannschaft und ihr Torhüter, das war eine unendliche Geschichte. Und am Ende mit einem durchaus überraschenden Ergebnis. Manuel Neuer darf nämlich doch noch mal ran im deutschen Tor. Er ist die Nummer eins für die kommende Weltmeisterschaft. Ins Trainingslager nach Herzogenaurach ist das Team jetzt aber ohne Manuel Neuer eingezogen. Die Nummer eins hat ja in dieser Saison ein paar Probleme gehabt. Aktuell ist er noch verletzt. Einspringen wird deswegen, Sie ahnen es schon, Oliver Baumann. Und dessen WM-Traum war ja wegen des Comebacks von Manuel Neuer erstmal geplatzt. Anne van Eickels, unsere Sportreporterin, über Torwartfragen.
9: Im Spitzenfußball ist nur selten Platz für Sentimentales.
10: In dem Fußballgeschäft werden harte Entscheidungen getroffen, werden auch eklige Entscheidungen getroffen. Es ist nun mal so.
9: Nico Schlotterbecks Analyse ist so treffend wie bitter. Aber man darf sich schon fragen, wie es Oliver Baumann wirklich geht hier in Herzogenaurach. Der Torwart schweigt und Nico Schlotterbeck fühlt mit ihm.
10: Er probiert sich natürlich auch irgendwo dann der Mannschaft unterzuordnen, gute Laune zu bringen, weil ja jetzt irgendwie schlechte Miene zu machen die nächsten Wochen. Das ist auch nicht Olli, weil er einfach ein Top-Charakter ist, Top-Mensch und vor allem auch ein Top-Torwart ist.
9: Die deutsche Nummer 1 der WM-Qualifikation steht wieder im Schatten einer WM-Lichtgestalt.
11: Was den Manu einfach umgibt, das habe ich nicht. Das hat der Olli dann auch weniger, weil er einfach, er hat Titel, extrem viele Titel, er hat eine Aura, er hat einen extrem großen Namen.
9: Der selbst seinen neuen Mitspieler Nathaniel Brown beeindruckt.
12: Beim Physio habe ich ein bisschen mit ihm geredet, haben wir allgemein, hat er mich gefragt, wie das Training war, meinte ich, ist gut. Habe ich ihn gefragt, wie es ihm geht und so, ist schon echt crazy. Also, dass ich dann auch einmal mit Manu rede, aber ja, ist jetzt mein Teamkollege und ja, ist jetzt ein Stück weit normal dann.
9: Beim ersten Training huschte der Schattenmann einmal kurz am Rand des sonnigen Rasens vorbei, fast unbemerkt. Während die Mannschaft spitzte, hatte Manuel Neuer seine geplanten Reha-Übungen für die verletzte Wade bereits absolviert.
13: Es ist gut, wenn da ein bisschen Luft dran kommt und er dann ins Training einsteigt, wenn alles perfekt ist.
9: In den vergangenen Monaten musste immer wieder frische Luft an den Körper. In 18 von 55 Pflichtspielen des FC Bayern fehlte der 40 Jahre alte Torwart verletzt, also in fast jedem dritten. Und die objektiven Zahlen zeigen, in der vergangenen Bundesliga-Saison wehrte Manuel Neuer nur 63% der Schüsse auf sein Tor ab. Gerade mal 5 Torhüter waren in dieser Kategorie schlechter. Und so hofft Julian Nagelsmann bei der WM auf Highlight-Spiele seines Routiniers, wie gegen Madrid in der Champions League.
11: Er ist natürlich ein Spieler, der auch bei Stürmern des Gegners was auslöst, der eine Wirkung hat auf eine eigene Mannschaft und auch ein Spieler, der einfach sehr viele besondere Momente kreieren kann.
9: Nagelsmann geht damit auch ins Risiko. Fliegt seine Nummer 1 unter einer Flanke hindurch, haben es alle gewusst. Manuel Neuer ist zu alt, das Comeback ein Fehler, die Lichtgestalt nur noch ein Schatten seiner selbst. Alles Spekulation. Am Sonntag gegen Finnland wird jedenfalls erstmal Oliver Baumann im Tor stehen. Und der hat schon vor WM-Beginn gewonnen. Zumindest an Sympathie und Mitgefühl. Doch im Spitzenfußball ist eben kaum Platz für Sentimentales.
7: Die Analyse unserer Sportreporterin Anne van Eickels über die Wichtigkeit des Torwarts bei der Nationalmannschaft erleben wir ja gerade in diesen Tagen.
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22: 7.30 Uhr. Patientenschützer fordern mehr Hitzeschutz in Kliniken und Pflegeheimen. Stand der Verhandlungen zum Iran-Krieg ist unklar. Lange Haftstrafe für geplanten Anschlag auf Taylor Swift-Konzert. Das Wetter viel Sonne, am Abend teils kräftige Schauer und Gewitter, 27 bis 32 Grad. Mein Name ist Katrin Austermann. Guten Morgen. Die frühe Hitzewelle macht vor allem älteren und kranken Menschen zu schaffen. Patientenschützer fordern, dass in Altenheimen und Krankenhäusern mehr für den Hitzeschutz getan wird. Aus der Nachrichtenredaktion Marco Schleicher.
23: Keine Rollos oder Markisen, geschweige denn eine Klimaanlage. Pflegeheime und Kliniken sind auf den Klimawandel oft nicht vorbereitet, heißt es von der Deutschen Stiftung Patientenschutz. Vorstand Brüsch fordert in der Rheinischen Post von der Politik mehr Geld für den Hitzeschutz. Auch die Bundesländer müssten dafür sorgen, dass neue Gebäude nur so gebaut werden dürfen, dass es drinnen nie wärmer als 25 Grad wird. Auch alte Gebäude müssten angepasst werden. Und auch der Sozialverband VdK sagt, Pflegeheime und Kliniken ohne Klimaanlage und Co. belasten die Gesundheit von Patienten zusätzlich.
1: Wird die Waffenruhe zwischen den USA und dem Iran verlängert? US-Vizepräsident Vance sagt, bei den Verhandlungen seien viele Fortschritte gemacht worden. Es sei aber noch unklar, ob und wann Präsident Trump zustimme. Gestern Abend hatte es geheißen, beide Seiten hätten sich auf ein neues Abkommen geeinigt. Der Iran wies das zurück. Aus der Nachrichtenredaktion Klaus Reginek.
2: Die Klarstellung kam von der iranischen Nachrichtenagentur Tasnim. Die steht den Revolutionsgarden im Iran nahe. Demnach seien die Berichte westlicher Medien falsch, dass ein Abkommen bereits abgeschlossen sei. Das US-Nachrichtenportal Axios hatte unter Berufung auf US-Beamte berichtet, die Waffenruhe werde verlängert und es sollten Gespräche über das iranische Atomprogramm aufgenommen werden.
1: Er hatte einen Anschlag auf ein Taylor Swift-Konzert in Wien geplant. Deshalb ist ein 21-jähriger Islamist zu 15 Jahren Haft verurteilt worden. Die Geschworenen am Landesgericht Wiener Neustadt sprachen ihn in allen Punkten schuldig. Dabei ging es auch um Beihilfe zu einem Mordversuch. Der Österreicher war nach einer Warnung von US-Geheimdiensten einen Tag vor dem geplanten Anschlag im August 2024 festgenommen worden. Im Prozess hat der 21-Jährige gesagt, er habe seinen Auftrag vom sogenannten Islamischen Staat erhalten. Hessens Ministerpräsident Rhein hat Spekulationen über einen Austausch von Kanzler Merz als unrealistisch zurückgewiesen. Rhein sagte in Frankfurt, Merz sei Kanzler und werde Kanzler bleiben. Vizekanzler Klingbeil von der SPD sprach von Spekulationen und betonte sein Vertrauensverhältnis zu Merz. Medien hatten berichtet, es gebe in der Union Überlegungen, Merz durch NRW-Ministerpräsident Wüst zu ersetzen. Eine Drohne hat ein Hochhaus in der rumänischen Stadt Galați getroffen, ganz in der Nähe der Grenze zur Ukraine. Nach Angaben der Regierung brach in dem Haus ein Feuer aus. Zwei Menschen wurden leicht verletzt. Laut rumänischem Verteidigungsministerium hat Russland in der Nacht Ziele in der benachbarten ukrainischen Grenzregion mit Drohnen angegriffen. Eine der Drohnen sei in den rumänischen Luftraum eingedrungen. Die deutsche Fußballnationalmannschaft bereitet sich weiter auf das vorletzte Testspiel für die Fußball-WM vor. In Herzogenaurach stehen heute ein Training und eine Pressekonferenz an. Wie viel Torwart Manuel Neuer trainieren wird, ist unklar. ARD-Sportreporterin Anne van Eickels.
3: Bisher war Manuel Neuer bei der WM-Vorbereitung in Herzogenaurach kaum zu sehen. Der verletzte Torhüter drehte alleine seine Runden noch vor dem Mannschaftstraining. Wie es heute ist, kann man nur spekulieren. Denn bei der Einheit auf dem Platz neben dem Teamcamp darf keiner zuschauen. Große Planen schützen die Nationalspieler vor neugierigen Blicken. Während Kapitän Joshua Kimmich am Mittag die Fragen der Journalisten beantworten wird, ist Manuel Neuer unterwegs zur Autogrammstunde bei den Fans. Sein erster öffentlicher Auftritt als alte, neue Nummer 1.
1: Und das steht heute an. Das Statistische Bundesamt veröffentlicht eine erste Schätzung zur Inflation im Mai. Experten erwarten, dass der Iran-Krieg weiter für erhöhte Verbraucherpreise sorgt. Die Autobahn A66 wird am Schiersteiner Kreuz für eine Nacht in beiden Richtungen gesperrt. In Richtung Frankfurt sogar bis Montag früh. Grund sind Bauarbeiten an dem Autobahnkreuz. Und in der zweiten Basketball-Bundesliga spielen die Gießen 46ers gegen den VfL Kirchheim. Sollten sie verlieren, wäre der erhoffte Aufstieg unmöglich. Das waren die Nachrichten. Das Wetter. Viel Sonnenschein gibt es heute wieder bei 27 bis 32 Grad. Gegen Abend ziehen dann von Nordrhein-Westfalen her Schauer und Gewitter auf. In der Nacht regnet und gewittert es dann immer wieder. Es gibt örtlich Starkregen, Sturmböen und Hagel. 18 bis 13 Grad. Morgen geht es wechselhaft und gewittrig weiter bei schwülwarmen Temperaturen bis maximal 32 Grad. Die weiteren Aussichten. Auch am Sonntag und am Montag, so ist es richtig, unbeständig. Sonne, Wolken, Schauer und Gewitter bei maximal 27 Grad. Die Zeit 7.35 Uhr.
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1: Zunächst Vorsicht bitte auf der A3 Frankfurt Richtung Köln zwischen Raunheim und dem Wiesbadener Kreuz. Gefahr durch eine Ölspur und zwar im Baustellenbereich. A60 Mainz Richtung Rüsselsheim zwischen dem Mainspitz-Dreieck und dem Rüsselsheimer Dreieck. Streckenweise stockend wegen eines defekten PKW auf dem linken Fahrstreifen im Baustellenbereich dort. A661 Oberursel Richtung Egelsbach zwischen dem Bad Homburger Kreuz und dem Preungesheimer Dreieck streckenweise stockend. Und zum Schluss noch eine Meldung. Vorsicht auf der A66 Frankfurt Richtung Wiesbaden zwischen dem Schiersteiner Kreuz und Wiesbaden-Frauenstein. Dort liegt ein totes Tier auf dem mittleren Fahrstreifen.
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7: Einen schönen Freitagmorgen. Welcher Name fällt Ihnen sofort ein beim Stichwort Raumfahrt? Bei den Älteren ist es vielleicht Neil Armstrong, der erste Mensch auf dem Mond. Inzwischen kommt den meisten aber wohl eher Elon Musk in den Sinn. Der Chef von SpaceX hat die Raumfahrt revolutioniert innerhalb von wenigen Jahren. Seine Firma baut Raketen, die zu einem großen Teil wiederverwendet werden, die Astronauten zur internationalen Raumstation bringen. Und er hat ein weltweites Netzwerk von Internetsatelliten aufgebaut namens Starlink. Wir in Europa sind aber auch nicht schlecht. Wir haben die ESA, die Europäische Raumfahrtorganisation, und wir haben die Europäische Union. Die spielt in der Raumfahrt inzwischen auch eine größere Rolle. Wohin die Reise da geht. Darüber beraten heute die Minister und Ministerinnen, die zuständig sind in den Ländern der EU für Raumfahrt und Forschung. Sarah Lopez ist unsere Korrespondentin in Brüssel. Also wenn wir uns die Tagesordnung des Treffens anschauen heute, dann geht es da viel um Wirtschaft und um Wettbewerb. Ist der Weltraum für die Europäische Union inzwischen zu einem Wirtschaftsraum geworden?
0: Ja, das ist er auf jeden Fall. Also die EU-Kommission, die hat das klare Ziel formuliert, mit ihrer Weltraumpolitik für mehr technologische Innovation zu sorgen, für Arbeitsplätze und für Wettbewerbsfähigkeit. Und dabei geht es natürlich um Satelliten, die hochgeschickt werden und wichtige Daten an die Erde schicken, zum Beispiel für Navigationsgeräte in unseren Autos, fürs Internet, für den Mobilfunk oder für Wettervorhersagen. Und da sprechen wir über ziemlich viel Geld. Also 2024 hat die europäische Weltraumindustrie laut EU-Kommission einen Jahresumsatz von 8,8 Milliarden Euro gemacht. Es gab so rund 66.000 Arbeitsplätze in der Branche. Das sind doppelt so viele wie vor 20 Jahren noch. Und das liegt vor allem an den Weltraum-Startups.
7: SpaceX von Elon Musk ist eines der führenden Unternehmen in der Raumfahrt, wenn nicht sogar das führende weltweit. Sieht sich die Europäische Union da auch in Wettbewerb? Also will man da mithalten?
0: Das ist das Ziel auf jeden Fall. Also der Chef der Europäischen Raumfahrtagentur Aschbacher hat zuletzt gesagt, wir müssen da wirtschaftlich aufholen. Auch in der EU hätte man gerne so erfolgreiche Unternehmen wie SpaceX. Also um einmal zu verstehen, wie wichtig SpaceX gerade in der Raumfahrt ist. Letztes Jahr gab es 324 erfolgreiche Raketenstarts und mehr als die Hälfte, nämlich 165, die kamen von SpaceX, und die Europäer, die hatten 8 erfolgreiche Raketenstarts. Die EU, die will also unabhängiger von SpaceX werden, weil wir erinnern uns ja zum Beispiel daran, wie Elon Musk mal mit dem Gedanken gespielt hat, seine Satellitendaten nicht mehr mit der Ukraine zu teilen. Die sind ja fürs ukrainische Militär elementar. Und ja, also für diese Unabhängigkeit ist aber das Ding, da braucht es das entsprechende Budget. Das ist zuletzt bei der ESA größer geworden, aber die Europäer hinken den Amerikanern immer noch deutlich hinterher. Nach Angaben der ESA stecken die US-Amerikaner 6-mal so viel Geld aus öffentlichen Mitteln in den Weltraum wie die Europäer.
7: Das Geld ist das eine, der Weltraum ist aber auch zu einem Raum für Juristen geworden, weil da immer mehr private Firmen ihr Ding machen. Heute soll es da in Brüssel auch um den Rahmen für ein europäisches Weltraumrecht gehen. Was hat's damit auf sich?
0: Also gerade ist es so, dass es in der EU 13 verschiedene Weltraumgesetze gibt, und es gibt EU-Länder, die auch noch welche erlassen wollen, dann würden das also noch mehr werden. Das ist für Unternehmen also ein richtiger Flickenteppich, der einmal für viel Bürokratie sorgt und dann auch für viele Extrakosten. Und da sagt die EU jetzt, wir brauchen ein einheitliches Weltraumrecht für die ganze EU, so wie es ja sonst auch einen einheitlichen Binnenmarkt gibt. Und da geht es einmal um Wettbewerbsfähigkeit, aber auch um sowas wie zum Beispiel eine einheitliche Berechnungsmethode zu den Umweltauswirkungen von Aktivitäten im Weltall und darum, wie man den Weltraummüll besser verfolgen kann und auch verringern.
7: Wenn Satelliten und Raumfahrt ganz allgemein für uns immer wichtiger werden, geht's da am Ende auch darum, unsere Satelliten zu schützen vor möglichen Angriffen?
0: Ja, das ist ein Thema, das auch heute besprochen wird bei dem Treffen, also die Cybersicherheit. Es ist ja möglich, Signale an so einen Satelliten zu schicken, um den für eine gewisse Zeit zu blockieren. Und das hat natürlich Auswirkungen. Und jetzt wird eben besprochen, wie kann man diese Satelliten besser vor Angriffen schützen, weil es da ja auch um sensible Daten geht, die zum Beispiel ins Militär gehen. Und Cyberangriffe auf Satelliten, die haben zuletzt zugenommen und kosten die Branche jedes Jahr etwa 1 Milliarde Euro.
7: Das klingt jetzt alles doch sehr irdisch und bodenständig. Bleibt bei all dem heute überhaupt noch Raum für die Romantik der Raumfahrt?
0: Also es geht schon vor allem um Regeln und Rahmenbedingungen heute. Ich glaube aber trotzdem, dass man da die Zeit finden wird, vielleicht in der Mittagspause auch mal über die bemannte Raumfahrt zu sprechen. Das ist ja das Spannende. Also letzten Monat konnten wir ja erst die Artemis-2-Mission von der NASA verfolgen. Da waren ja mehrere Astronauten einmal um den Mond geflogen und so weit weg von der Erde wie noch nie Menschen vor ihnen. Und da war ja auch die ESA dran beteiligt. Da kam zum Beispiel das Antriebssystem von hier. Und es wird ja Nachfolge Mission im Artemis-Programm geben und dann sollen auch ESA-Astronauten dabei sein, als erster ein Deutscher. Und das Ziel ist ja, 2028 wieder Menschen auf dem Mond zu haben.
7: In Brüssel geht's heute um Europas Raumfahrt. Darüber beraten die zuständigen Ministerinnen und Minister. Darüber gesprochen habe ich mit unserer Korrespondentin in Brüssel, mit Sarah Lopez. Vielen Dank.
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7: 7.42 Uhr haben wir's. Eins können wir schon mal festhalten heute Morgen. Der ehemalige Bundeskanzler Gerhard Schröder wird wohl nicht tätig werden als Vermittler für die Europäische Union, um mit Russlands Präsident Wladimir Putin zu verhandeln, obwohl Putin sich ja Schröder gewünscht hat. Bei der EU gab es sowieso nur Kopfschütteln wegen dieser Idee. Auf der anderen Seite ist aber auch klar, dass die EU mit am Tisch sitzen will, wenn es irgendwann mal mit Friedensverhandlungen losgehen sollte zwischen Russland und der Ukraine. Dafür braucht die Europäische Union einen Plan, den sie dann aus der Tasche ziehen kann. Darüber haben die Außenminister und Ministerinnen der EU-Länder gestern in Zypern beraten. Und die Grundhaltung ist da ganz schnell klar geworden.
5: Die Europäische Union kann nie ein neutraler Vermittler zwischen der Ukraine und Russland sein. Das ist ein Fazit der Außenbeauftragten Kaja Kallas am Ende des Außenministertreffens auf Zypern.
6: Europe will never be a neutral mediator between Russia and Ukraine, because we are on Ukraine's side and we are defending our own core security interests.
5: Wir stehen immer auf der Seite der Ukraine und wir verteidigen unsere eigenen Sicherheitsinteressen. Damit hat Kallas versucht, eine Diskussion auszutreten, die am Morgen wieder aufgeflammt war. Soll es einen EU-Sondervermittler für die Ukraine geben? Die Haltung der Chefdiplomatin: wir müssen bei den Inhalten bleiben, das sei wichtiger.
6: So, sticking to the substance, I think this is much more important to be really ready on the issues that we want to see.
5: Dennoch drehte sich auf Zypern ein wildes Personalkarussell quer über den Kontinent.
10: Not to delegate someone who is a neighbor.
5: Es sollte kein Nachbar von Russland sein, vielleicht jemand aus dem Süden, vielleicht ein ehemaliger Regierungschef, der weniger Angst vor den Ergebnissen hat. Wir brauchen jemanden, der einen Friedensnobelpreis will, schlägt Luxemburg vor. Schweden ist ganz gegen Verhandlungen. Die schwedische Position ist klar. Wir sollten nicht an den Verhandlungstisch gehen und Russland die Bedingungen bestimmen lassen, so Außenministerin Stenegaard. Und für Deutschland ist nur eines klar: kein Gerhard Schröder, so Staatssekretär Gunter Kriechbaum, der den erkrankten Außenminister Wadefuhl vertritt.
24: Außerdem diktiert hier Russland nicht die Spielregeln. Das muss in aller Deutlichkeit gesagt werden. Und eines Tages, wenn es einen Vermittler gibt, dann muss dieser Vermittler auch von allen Seiten, vor allem von der Ukraine, auch akzeptiert werden.
5: Die Frage ist aber dennoch, wer sich dann an einen möglichen Verhandlungstisch setzen würde, wenn vor allem die USA weiterhin im Nahen Osten beschäftigt sind. Man kann nach dem Treffen der Außenminister jedenfalls den Eindruck haben, eine Verhandlungslösung liegt noch in weiter Ferne. Vor allem, weil der Forderungskatalog der EU so dick ist, dass Putin ihn wohl nie unterschreiben wird. Außer ihm steht das Wasser bis zum Hals. Diesen Zustand herzustellen, ist eine Strategie der EU. Dazu gehört, die Ukraine weiter militärisch zu unterstützen und neue Sanktionen gegen Russland zu verhängen. Beim Treffen der EU-Außenminister wird außerdem deutlich, dass die Krisen der Welt eng miteinander verbunden sind. Der hohe Ölpreis, der durch den Angriff auf den Iran ausgelöst wurde, hilft Russland, seinen Krieg gegen die Ukraine zu finanzieren. Der Europäischen Union ist deshalb aus mehreren Gründen daran gelegen, den Krieg im Nahen Osten so schnell wie möglich zu beenden. Deshalb hatte man die Außenminister von Saudi-Arabien und Indien zu dem Treffen eingeladen, um ein möglichst genaues Bild über die Lage vor Ort zu bekommen. Ihr Eindruck: das Abkommen zwischen dem Iran und den USA ist in greifbarer Nähe. Aber danach müsse weiter um ein Atomabkommen verhandelt werden. Die Mitgliedstaaten rief Chefdiplomatin Kallas dazu auf, mehr Schiffe zu senden, um die freie Schifffahrt in der Region zu gewährleisten. Die gute Nachricht sei, ein zusätzliches Schiff gebe es schon.
6: Good news is that we already have one more and we are working on that.
7: Der Bericht unserer Korrespondentin Sabrina Fritz zum Treffen der Außenminister der Europäischen Union gestern in Zypern. Da ging es um die Rolle der EU, wenn es mal zu Friedensverhandlungen kommt zwischen Russland und der Ukraine. 7.46 Uhr haben wir's.
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7: Die FDP war schon immer eine Partei, die nicht ein Rekordergebnis nach dem anderen geholt hat bei der Bundestagswahl. Sie war immer der kleine Koalitionspartner. Aber in dieser Rolle hat sie die Politik in Deutschland maßgeblich geprägt. In der Außenpolitik oder auch in Wirtschaftsfragen. Das war einmal. Aktuell steckt die FDP in der Krise. Erst fliegt die Ampelkoalition auseinander und dann bei der Bundestagswahl, da schafft die FDP noch nicht mal die 5%-Hürde. Den Kopf in den Sand stecken bringt aber nichts. Jetzt am Wochenende treffen sich die Freien Demokraten zum Bundesparteitag in Berlin. Da sollte es eigentlich um ein neues Grundsatzprogramm gehen. Jetzt geht's aber vor allem um den wahrscheinlich neuen Bundesvorsitzenden Wolfgang Kubicki und es geht um diese entscheidende Frage, sagt unser Hauptstadtkorrespondent Philipp Eckstein.
9: Kriegt die FDP noch einmal die Kurve? Kann die Partei den Abwärtstrend der vergangenen Jahre stoppen und umkehren? Ja, natürlich gibt man sich bei der FDP selbstbewusst. Und doch ist unübersehbar, die Partei steckt in einer tiefen Krise.
11: Die FDP scheidet mit 4,3% aus dem Bundestag aus.
9: Für Christian Lindner das langjährige Gesicht. Die Stimme der FDP war nach der Wahl im Februar 2025 Schluss.
12: Wenn die FDP aus dem Bundestag ausscheidet, ist das völlig klar, dass ich dann auch aus der Politik ausscheide.
9: Christian Dürr übernahm die Parteiführung und versprach einen programmatischen Neuanfang. Nur der dauerte vielen zu lange. Nachdem die FDP im Frühjahr auch in Baden-Württemberg und Rheinland-Pfalz an der 5%-Hürde scheiterte, musste Dürr einräumen.
13: So wie es bisher ist, kann es nicht weitergehen.
9: Dürr selbst erklärte zwar, er wolle erneut um den Parteivorsitz kandidieren, zog diesen Plan aber schnell wieder zurück. Im Rennen waren dann nur noch Wolfgang Kubicki und Henning Höhne, der Vorsitzende der FDP in Nordrhein-Westfalen. Der 39-jährige Höhne gegen den 74-jährigen Kubicki. Tatsächlich sah es einige Wochen lang so aus, als könnte es beim Parteitag einen echten Wettkampf um den Vorsitz geben. Einen Wettkampf, den sich einige in der Partei auch wünschen, zumal die FDP weiter um ihre politische Ausrichtung ringt. Marktliberale Ansichten und ein Fokus auf die Wirtschaft dominieren, aber es gibt weiterhin auch FDPler, die für einen sozialliberalen Kurs werben. Doch zwei Wochen vor dem Parteitag zieht Henning Höhne zurück. In der Partei reagieren einige enttäuscht.
25: Wettbewerb muss man durchhalten können,
9: kommentiert der Vorsitzende der jungen Liberalen, Finn Flebbe.
25: Eine Partei, die Freiheit predigt, sollte ihren eigenen Vorsitzwettstreit nicht kurz vor der Ziellinie absagen, in meinen Augen.
9: Nun richten sich also alle Blicke auf Wolfgang Kubicki. Angestachelt zu kandidieren hat ihn auch Friedrich Merz. Der CDU-Vorsitzende und Kanzler hatte im Frühjahr erklärt, die FDP sei nun endgültig
26: von der politischen Bühne in Deutschland verschwunden. Sie wird keine Rolle mehr spielen.
9: Kubicki nennt ihn daraufhin einen Eierarsch und kündigt an, es ihm und allen zu zeigen. Dabei richtet sich Kubickis Blick vor allem auf die nächsten Landtagswahlen.
27: Jede verlorene Wahl stärkt das Narrativ, eine Stimme für die FDP sei verloren, weshalb man dringend dazu beitragen muss, die Freien Demokraten zunächst wahrnehmbar zu machen, dann mit Themen die Menschen zu überzeugen, bei den Meinungsumfragen wieder über 5% zu kommen und die nächsten Wahlen erfolgreich zu bestreiten.
9: Aktuell steht die FDP bei den Umfragen in Berlin, Sachsen-Anhalt und Mecklenburg-Vorpommern, wo im Herbst gewählt wird, bei 2-4%. Kubicki selbst setzt erstmal auf Sichtbarkeit und er weiß, wie er Schlagzeilen erzeugen kann. Im ARD-Interview der Woche erklärte er zuletzt:
27: Ich weiß nicht, wer diese Brandmauer erfunden hat. Sie steht nicht in der Verfassung. Es gibt auch kein Gesetz zur Brandmauer. Es gibt kein Gesetz, in dem steht, mit der AfD darf man nicht reden.
9: Und Kubicki betont:
27: Abgrenzung statt Ausgrenzung, das ist mein Motto.
9: Mit Blick auf den Parteitag wird interessant, wie sehr die Delegierten um die politische Ausrichtung der FDP ringen werden und wie sehr sie auch angesichts der aktuellen Krise auf Geschlossenheit setzen.
7: Unser Hauptstadtkorrespondent Philipp Eckstein aus Berlin über die Herausforderungen für die FDP auf dem Bundesparteitag ab morgen in der Bundeshauptstadt. Darum geht's bei uns heute schon und so um 7:45 gibt's ein Gespräch mit dem Politikwissenschaftler Uwe Juhn rund um die Frage, ob denn Wolfgang Kubicki der Richtige ist, jetzt zur möglicherweise rechten Zeit.
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7: Es wird 7.51 Uhr. Die CHP ist die größte Oppositionspartei in der Türkei. Die bringt immer wieder Leute hervor, die als ernsthafte Konkurrenz angesehen werden für Präsident Erdogan. Im Moment gehen die Behörden aber besonders hart vor gegen die CHP. Erst vor wenigen Tagen hat die Polizei die Zentrale der Partei gestürmt, weil sich dort der ehemalige Chef der CHP verschanzt hatte. Der war kurz davor abgesetzt worden bei einer umstrittenen Gerichtsentscheidung. Die Lage wird auch im politischen Berlin aufmerksam verfolgt. Die Bundesregierung äußert sich zwar irritiert über all das, offene Kritik an Erdogan gibt's aber keine. Das beobachtet zumindest unser Hauptstadtkorrespondent Markus Sambale.
14: Es war erst Anfang vergangener Woche, als Außenminister Johann Wadephul seinen türkischen Kollegen Hakan Fidan im Auswärtigen Amt mit warmen Worten begrüßte.
15: Lieber Hakan, herzlich willkommen in Berlin.
14: Wadephul sprach sich dafür aus, die Beziehungen zwischen der Türkei und der EU auszubauen und machte ein Versprechen.
15: Wenn die Türkei in die Europäische Union streben möchte, dann wird sie in Deutschland einen freundschaftlichen und verlässlichen Partner haben.
14: Der deutsche Außenminister wies dabei auf die verbindlichen Kriterien für eine EU-Mitgliedschaft hin: Demokratie, Rechtsstaatlichkeit und Menschenrechte. Wenige Tage nach dem Treffen der beiden Minister überschlugen sich die Ereignisse in der Türkei. Ein Gericht setzte den Chef der Oppositionspartei CHP ab. Die Polizei stürmte die Parteizentrale, setzte Tränengas gegen Protestierende ein. In Berlin formulierte die Sprecherin des Auswärtigen Amtes die Sorgen der Bundesregierung darüber.
16: Wenn in allererster Linie die stärkste Oppositionspartei CHP und etliche ihrer Amtsträger mit juristischen Vorwürfen und Verfahren und auch Inhaftierungen, Absätzen konfrontiert sind, dann ist das sehr irritierend und wirft unsererseits kritische Fragen auf.
14: Kritische Fragen. In der Diplomatensprache ist das zwar eine Missbilligung, die Bundesregierung vermeidet aber scharfe öffentliche Kritik. Sie will es sich nicht verscherzen mit Präsident Erdogan. Denn die Türkei ist ein wichtiger Partner, wirtschaftlich und auch militärisch als NATO-Mitglied. Dazu kommt, dass die Türkei eine Vermittlerrolle spielen könnte, sowohl im Ukraine-Krieg als auch im Iran-Krieg. Aus der Opposition im Bundestag kommen dagegen Forderungen an die Bundesregierung, autoritäre Tendenzen in der Türkei klarer zu benennen. Cansu Özdemir von der Linken verlangt noch ein weiteres Signal.
17: Die Bundesregierung sollte die demokratische Zivilgesellschaft in der Türkei deutlich stärker unterstützen, darunter Journalistinnen, Frauenrechtsorganisationen, Gewerkschaften, oppositionelle Kräfte und kurdische Akteurinnen.
14: In eine ähnliche Richtung gehen die Forderungen der grünen Außenpolitikerin Deborah Düring.
18: Die Türkei ist ein wichtiger Partner Deutschlands. Und gerade deswegen darf die Bundesregierung gegenüber der Regierung Erdogan nicht schweigen.
14: Die AfD geht noch weiter. Ihr Außenpolitiker Markus Frohnmeier sagt, es gebe in der Türkei eine Entwicklung in Richtung eines autoritären Staatsislamismus. Er verlangt,
19: die EU-Beitrittsverhandlungen, die müssen vollständig beendet werden.
14: Auch wenn die Bundesregierung offiziell nicht rüttelt an der EU-Perspektive der Türkei, die Chancen auf eine Annäherung werden derzeit nicht größer. Der Vorsitzende der deutsch-türkischen Parlamentariergruppe, der SPD-Abgeordnete Serdar Yüksel, betont, es gehe dabei nicht um rein innere Angelegenheiten der Türkei.
20: Demokratische Standards und rechtsstaatliche Prinzipien sind universell und die fordern wir auch ganz klar ein.
14: Für die Bundesregierung bleibt die Türkei-Politik ein Balanceakt. Trotz der Sorge um Demokratie und Menschenrechte will sie den Partner nicht komplett verprellen.
7: Aus Berlin unser Hauptstadtkorrespondent Markus Sambale. Gleich haben wir's, 8:05.
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7: Und damit kommen wir zu uns nach Hessen. Wir wollen ja immer gerne ganz vorne mit dabei sein, wenn es auch um Digitalisierung geht zum Beispiel. Und dafür gibt es schon seit gut 10 Jahren das sogenannte House of Digital Transformation. Das hieß früher mal schlank House of IT. In dieses Haus sollen Fachleute aus Wirtschaft, Industrie und Politik einziehen, um gemeinsam zu arbeiten, um Hessen voranzubringen bei der Digitalisierung. Vor einigen Monaten ist dieses Haus aber umgezogen, und zwar von Darmstadt nach Frankfurt in den Norden der Stadt, in den historischen Bertramshof. Dort Dort wurde gestern ein neues Anwendungszentrum eingeweiht für künstliche Intelligenz und auch für Quantencomputer. Da gibt's natürlich auch eine schicke Abkürzung für, nennt sich Q&AI. Unser Reporter Roman Warschauer übersetzt das Ganze mal und hat mit den Fachleuten darüber gesprochen.
0: Robin Schmidt ist der Geschäftsführer des House of Digital Transformation. Er sagt, in Hessen fehle es nicht an guten Ideen rund um KI und Quantencomputer, aber
1: Innovation entsteht natürlich in der Spitzenforschung, die wir hier in Hessen haben, aber auch kluge Ideen aus Mittelstand und Industrie münden immer wieder in Pilotprojekte, die es dann aber meist oft nicht schaffen, die Hürde zu nehmen, um in den Markt zu kommen.
0: Mit dem Anwendungszentrum Q&AI, das steht für Quantencomputer und künstliche Intelligenz, sollen künftig im Bertramshof in Frankfurt die guten Ideen zum echten Produkt reifen. Dafür sollen die richtigen Partner miteinander verknüpft werden.
1: Das heißt sowohl Partnern für Ideen und Projekte, Partnern für Kapital, Zugang zu Technologiepartnern, die eben auch Rechenzeiten zur Verfügung stellen. Und am Schluss ist es eben dazu, Experten Wissen zusammenzubringen und den Austausch zu ermöglichen.
0: Auf vier Beinen eilt ein Roboter zu Hessens Ministerpräsident Boris Rhein und Digitalministerin Christina Sinemus. Er bringt ihnen zwei Scheren, mit denen sie das symbolische Band zur Eröffnung des Anwendungszentrums zerschneiden. 10 Millionen Euro hat das Land Hessen hier freigemacht. Digitalministerin Christina Sinemus bestätigt auch, die Forschung, die Grundlagen zu den Themen KI und Quantencomputer seien in Hessen stark. Aber
2: wir müssen aus den Laboren raus, aus den Kellern in die Praxis der Anwendung und tatsächlich auch daraus am Ende des Tages Umsatz generieren. Umsatz für einen unheimlich starken Wirtschaftsstandort. Wir haben es in Hessen geschafft, in den letzten Jahren in der Digitalwirtschaft die Nummer 1 zu werden, Pharma und Finanzen zu überholen, mit einem Jahresumsatz von 43 Milliarden.
0: Und auch ihr Chef, Ministerpräsident Boris Rhein, sieht das so. Er erhofft sich aber noch mehr, nämlich digitale Souveränität.
3: Und wenn wir hier wirklich KI entwickeln, wenn wir an der Anwendung von KI forschen und wenn wir sie umsetzen, dann haben wir die Souveränität. Ansonsten sind wir abhängig von anderen und das kann nicht unser Ziel sein. Das ganze Gegenteil muss unser Ziel sein. Europa muss hier besser werden und das ist hier die große Voraussetzung dafür, dass Europa besser werden kann.
0: Zur Eröffnung zeigen im KI-Showroom Start-ups, aber auch etablierte Firmen ihre Ideen. Zum Beispiel das hessische Start-up Symbiosica. Auch sie haben einen Roboter dabei, wobei sich das Unternehmen um die Software kümmert. Die KI für einen kognitiven Roboter, einen lernenden Roboter, der zum Beispiel in Hotels oder in der Pflege helfen kann. Mitgründer Kai Beermann.
10: Kognitive Roboter lernen durch Vormachen, Nachmachen, Erklären und Üben wie ein Mensch. Der wird nicht mehr programmiert, muss auch nicht mehr programmiert werden, sprich wie bei einem Kollegen, Arbeitskollegen, muss er seine Umgebung verstehen können und er lernt durch seine Umgebung. Also er wird praktisch mit jeder Übung, mit jeder Einheit besser.
0: Beermann sagt, die Kontakte, die sie hier im Anwendungszentrum knüpfen, seien viel wert. Mehr Geschwindigkeit wünscht er sich aber von der Politik. Die Gesetze und Regularien müssten dringend an die neuen Techniken angepasst werden, sagt er, sodass aus Ideen auch tatsächlich Produkte werden können.
7: Im Bertramshof. Im Frankfurter Norden wird ab sofort an künstlicher Intelligenz und an Quantencomputern geforscht. Gestern wurde dafür ein neues Zentrum eröffnet. Unser Reporter Roman Warschauer hat erklärt, worum es da genau geht. Und worum es in den Nachrichten geht, das erfahren Sie in etwa einer halben Minute von Katrin Austermann. Und dann schauen wir hier in HR Info in der kommenden halben Stunde nochmal auf dieses Treffen der europäischen Außenminister gestern in oder auf Zypern, wie Sie wollen. Jedenfalls wurde da kein Sondervermittler ernannt für die Ukraine. Und unsere Korrespondentin, die das Treffen verfolgt hat, meint, das wäre vielleicht eine ganz gute Idee gewesen. Warum? Hören Sie gleich.
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21: 8 Uhr. Patientenschützer fordern mehr Hitzeschutz in Kliniken und Pflegeheimen. Rumänien reagiert empört auf Einschlag russischer Drohne. Bürgermeister von Raunheim tritt nicht freiwillig ab. Das Wetter viel Sonne, am Abend teils kräftige Schauer und Gewitter, 27 bis 32 Grad. Mein Name ist Katrin Austermann. Guten Morgen. Die frühe Hitzewelle macht vor allem älteren und kranken Menschen zu schaffen. Patientenschützer fordern, dass in Altenheimen und Krankenhäusern mehr für den Hitzeschutz getan wird. Aus der Nachrichtenredaktion Marco Schleicher.
4: Keine Rollos oder Markisen, geschweige denn eine Klimaanlage. Pflegeheime und Kliniken sind auf den Klimawandel oft nicht vorbereitet, heißt es von der Deutschen Stiftung Patientenschutz. Vorstand Brüsch fordert in der Rheinischen Post von der Politik mehr Geld für den Hitzeschutz. Auch die Bundesländer müssten dafür sorgen, dass neue Gebäude nur so gebaut werden dürfen, dass es drinnen nie wärmer als 25 Grad wird. Auch alte Gebäude müssten angepasst werden. Und auch der Sozialverband VdK sagt, Pflegeheime und Kliniken ohne Klimaanlage und Co. belasten die Gesundheit von Patienten zusätzlich.
21: Rumänien wirft Russland eine schwere Eskalation vor, nachdem eine Drohne ein Hochhaus in der Stadt Galatz getroffen hat, nahe der Grenze zur Ukraine. Das Außenministerium spricht von einem schwerwiegenden Verstoß gegen das Völkerrecht. Man habe die Verbündeten und NATO-Generalsekretär Rutte informiert. Nach rumänischen Angaben hatte Russland in der Nacht Ziele in der Ukraine mit Drohnen angegriffen. Eine Drohne sei in den rumänischen Luftraum eingedrungen und habe das Hochhaus getroffen. Zwei Menschen seien leicht verletzt worden. Die USA und der Iran sprechen weiter über ein Ende des Krieges. Dazu, wie weit die Verhandlungen sind, gibt es allerdings unterschiedliche Angaben. US-Vizepräsident Vance spricht von vielen Fortschritten. Er sagt, wegen einiger sprachlicher Details gehe es im Moment noch hin und her. Von der iranischen Seite heißt es, ein Abkommen sei bislang weder fertig noch bestätigt. Medien hatten gestern Abend berichtet, die Waffenruhe im Iran werde um 60 Tage verlängert und es werde Gespräche über das iranische Atomprogramm geben. In Raunheim im Kreis Groß-Gerau gibt es Ende September einen Bürgerentscheid zur Frage, ob Bürgermeister Rendl im Amt bleibt oder nicht. Der SPD-Politiker hat nach Angaben seiner Partei eine Frist verstreichen lassen, um seinen Posten zu verzichten. Vor einer Woche war er schon im Stadtparlament von Raunheim abgewählt worden. HR-Reporter Volker Siefert.
5: In einer Erklärung heißt es, die Annahme der Abwahl hätte Rendl einen Abgang in Würde ermöglicht. Er habe sich dagegen entschieden. Damit hat der Bürgermeister praktisch keine Fürsprecher mehr, wenn die Bürgerinnen und Bürger am 27. September über seine Zukunft entscheiden. Auslöser ist die sogenannte Provisionsaffäre. Rendl soll jahrelang verhindert haben, dass ein städtischer Mitarbeiter rund 2 Millionen Euro Provision für Grundstücksverkäufe zurückzahlen muss.
21: In Österreich ist ein 21 Jahre alter Islamist zu 15 Jahren Gefängnis verurteilt worden wegen seiner Anschlagspläne auf ein Taylor Swift-Konzert. Das Konzert im Sommer 2024 in Wien war abgesagt worden, genauso wie zwei weitere. Der junge Mann hatte im Prozess ein Geständnis abgelegt. Autofahrer rund um Wiesbaden müssen sich am Wochenende auf längere Wege einstellen. Grund ist eine Sperrung auf der A66 am Schiersteiner Kreuz wegen Bauarbeiten, die heute Abend beginnt. HR-Reporterin Andrea Bonhagen.
6: Die Sperrung am Schiersteiner Kreuz soll Richtung Rheingau nur eine Nacht dauern, Richtung Frankfurt allerdings bis Montag früh um 5. Wer zum Beispiel von Rüdesheim nach Frankfurt fährt, muss am Wochenende eine Umleitung über Mainz in Kauf nehmen. Das Schiersteiner Kreuz wird seit 14 Jahren erneuert und erweitert. Gebaut wird unter anderem eine neue Abbiegespur von der A66 auf die Schiersteiner Brücke. Dieses Wochenende werden laut Autobahn GmbH Baufelduntersuchungen und Kanalarbeiten gemacht.
21: Und das steht heute an. Das Statistische Bundesamt veröffentlicht eine erste Schätzung zur Inflation im Mai. Experten erwarten, dass der Iran-Krieg weiter für erhöhte Verbraucherpreise sorgt. In Berlin wird der Deutsche Filmpreis verliehen. Der Ehrenpreis geht in diesem Jahr an den Regisseur Wim Wenders. Und Tennisprofi Alexander Zverev trifft in der dritten Runde der French Open auf den Franzosen Quentin Alice. Nach dem Aus des Weltranglisten ersten Jannik Sinner gilt Zverev bei dem Turnier als Favorit. Das waren die Nachrichten. Das Wetter. Es ist heute wieder sonnig und sommerlich warm, 27 bis 32 Grad. Ab dem Abend gibt es von Nordrhein-Westfalen her kräftige Schauer und Gewitter und die breiten sich in der Nacht fast über ganz Hessen aus, 18 bis 13 Grad dann. Morgen mal sonnig, mal bewölkt mit Schauern und Gewittern bei schwülwarmen Temperaturen bis maximal 32 Grad. Und die weiteren Aussichten am Sonntag und Montag unbeständig bei maximal 27 Grad. Die Zeit 8.05 Uhr.
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21: Zunächst Vorsicht bitte auf der A60 Mainz Richtung Rüsselsheim. Im Rüsselsheimer Dreieck liegt ein Gegenstand, und zwar in der Verbindung zur A67 Richtung Darmstadt auf dem linken Fahrstreifen. A45 Gießen Richtung Aschaffenburg zwischen dem Hanauer Kreuz und Alzenau Nord. 2 Kilometer Stau, Grund ist eine Tagesbaustelle auf dem rechten Fahrstreifen. Und zum Schluss A661 Oberursel Richtung Egelsbach zwischen dem Bad Homburger Kreuz und dem Preungesheimer Dreieck streckenweise stockend.
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7: Einen schönen guten Morgen. Wenn US-Präsident Donald Trump jemanden mag, dann weiß er gar nicht mehr, wohin mit dem Lob. Great guy, great deal, great talk, alles ist dann immer ganz schnell ganz great. Wenn er jemanden nicht mag, dann bekommen wir sofort die andere Seite zu sehen. Da geht Donald Trump nach und nach gegen alle vor, die es gewagt hatten, mal öffentlich gegen ihn Stellung zu beziehen. Wer in den vergangenen Jahren genau hingehört hat, für den kann das aber jetzt nicht wirklich überraschend sein.
12: I am your justice. I am your retribution.
13: Ich sorge für Gerechtigkeit. Ich werde eure Gegner bestrafen. So hatte Donald Trump 2023 auf der CPAC gesprochen, einem internationalen Treffen von Rechtspopulisten. Seit der US-Präsident wieder im Amt ist, zeigt sich, Trump will offenbar vor allem diejenigen treffen, die als seine Gegner gelten, politisch oder vor Gericht. Das US-Justizministerium geht inzwischen gegen eine ganze Reihe solcher Personen vor. Ein besonders prominenter Fall, E. Jean Carroll. Die Autorin hatte Trump wegen sexuellen Missbrauchs und Verleumdung verklagt und Recht bekommen. Jetzt wird gegen sie selbst ermittelt. Der Verdacht, sie soll in einem früheren Verfahren falsch ausgesagt haben. Juristen halten die Ermittlungen für ungewöhnlich, auch weil ein Richter ihre Glaubwürdigkeit bereits bestätigt hatte. Doch Carroll ist kein Einzelfall. Gegen den früheren FBI-Direktor James Comey wurde gleich 2-mal Anklage erhoben. Für Comey ist das Teil eines persönlichen Rachefeldzugs.
22: Meine Familie und ich wissen seit Jahren, dass es einen Preis hat, sich Donald Trump entgegenzustellen.
13: Auch die New Yorker Generalstaatsanwältin Letizia James geriet ins Visier des Justizministeriums, nachdem sie zuvor erfolgreich gegen Trump selbst geklagt hatte. Das Verfahren gegen sie wurde später eingestellt. Für Kritiker ergibt sich daraus ein klares Muster. Ermittlungen richten sich auffällig oft gegen Personen, die Trump politisch oder juristisch herausgefordert haben. Für Ex-Präsident Barack Obama steht damit die Unabhängigkeit der Justiz auf dem Spiel.
23: The White House shouldn't be able to direct the Attorney General.
22: Das Weiße Haus sollte nicht bestimmen, wen die Justiz verfolgt. Der Justizminister ist nicht der Handlanger des Präsidenten.
23: Whoever's in charge of the government starts using that to go after their political enemies.
13: Kritik, die US-Justizminister Todd Blanche zurückweist.
24: The Attorney General is a member of the cabinet of the President of the United States.
22: Der Justizminister ist Mitglied des Kabinetts des Präsidenten. Die Verfassung gibt dem Präsidenten Macht. Er sollte dieses Land in allen Bereichen führen, auch darin, wie wir Kriminalität bekämpfen.
13: Auch Donald Trump war mehrfach angeklagt. Für viele seiner Anhänger waren das politisch motivierte Verfahren und das jetzige Vorgehen ist die Gegenreaktion. Allerdings gehen die Anklagen gegen Trumps Gegner inzwischen bis in unabhängige Institutionen. Auch gegen Notenbankchef Jerome Powell wurde nämlich zeitweise ermittelt. Von ihm hatte Trump seit seinem erneuten Amtsantritt ebenso vehement wie vergeblich eine Zinssenkung gefordert.
25: The threat of criminal charges is a consequence of the Federal Reserve.
22: Ich werde unter Druck gesetzt, weil die Notenbank unabhängig entscheidet, nicht nach Wunsch des Präsidenten.
13: Erklärt Powell daraufhin in einer Videoansprache, das Verfahren ist inzwischen eingestellt worden. Die große Diskussion in den USA ist deshalb, wie unabhängig ist die Justiz hier noch.
7: Anne Schneider aus Washington über die Art und Weise, wie Donald Trump gegen seine Gegner vorgeht.
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7: Gleich 8:10. Die Europäische Union hat ja gar keine Telefonnummer. So oder so ähnlich soll das Henry Kissinger mal gesagt haben, vor 30 Jahren, der ehemalige Außenminister der USA. Damit hat er gemeint, dass in Europa ein zentraler Ansprechpartner fehlt. Es gebe keine gemeinsame Außenpolitik. Da hat sich inzwischen eine Menge getan. Die EU tritt nach außen viel geschlossener auf als früher. Und deswegen haben gestern auch die Außenminister der EU in Zypern beraten über eine gemeinsame Strategie, um Russlands Krieg gegen die Ukraine zu beenden und das möglichst schnell. Die EU will auf jeden Fall dabei sein, wenn über einen Frieden irgendwann mal verhandelt wird. Einen Sondervermittler dafür wird es allerdings nicht geben, Stand jetzt. Unsere Korrespondentin Sabrina Fritz hatte ein bisschen mehr erwartet.
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9: EU-Sondervermittler für die Ukraine. Das klingt inzwischen nach einer ganz schlimmen Aufgabe, die keiner übernehmen will, wie Würstelgrillen beim Schulsommerfest oder die Organisation der Weihnachtsfeier. Warum eigentlich? Wäre doch super, wenn die EU endlich ein politisches Schwergewicht präsentieren würde, das sich zutraut, mit dem russischen Präsidenten Putin in den Ring zu steigen. Monatelang hat man in Brüssel gejammert, dass einen die Amerikaner nicht an den Verhandlungstisch lassen. Und jetzt, wo ein Platz frei geworden ist, weil Trump sich in der Straße von Hormuz verfahren hat, will keiner die Lücke füllen. Das ist ein großer Fehler. Beim Treffen der EU-Außenminister wurde diese Aufgabe bewusst kleingeredet. Von den Medien sei die Diskussion gemacht, hieß es. Die Außenbeauftragte Kallas behauptete gar, Namen seien nicht so wichtig. Auf die Inhalte, die verhandelt werden, komme es an. Das ist eine Fehleinschätzung. Bei Verhandlungen ist der menschliche Faktor enorm wichtig. Die Namen, die in der Welt sind, werden inzwischen mit einem dicken Augenrollen genannt. Der Schröder, bloß nicht. Die Merkel hat doch schon Angst vor Putins Hund. Der Draghi, was weiß ein Italiener schon von der Ukraine? Im Moment besteht aber in der Tat ein Machtvakuum und die EU würde gut daran tun, es zu füllen. Man könnte noch ein paar Namen hinzufügen, den ehemaligen NATO-Chef Stoltenberg vielleicht. Oder man nimmt sich ein Beispiel an den Amerikanern und holt sich einen hartgesottenen Unternehmer mit in die Delegation. Schließlich geht es auch beim Krieg immer um viel Geld. Für die EU besteht jetzt die Chance, auf die Weltbühne zurückzukehren. Nichts tun ist keine Option. Jede diplomatische Lösung wäre auf jeden Fall millionenmal günstiger als der tägliche Tod und die Zerstörung. Der ukrainische Präsident Zelensky fordert zu Recht mehr Engagement aus Brüssel. Dem Argument, der russische Präsident Putin will ja keinen Frieden und auch keine Verhandlungen, setze ich das alte Mafia-Motto entgegen, jeder hat seinen Preis. Jetzt muss die EU nur ihren Paten finden oder, wie es der luxemburgische Außenminister schmissig formulierte, einen, der unbedingt den Friedensnobelpreis will.
7: Die Meinung unserer EU-Korrespondentin Sabrina Fritz. Einen schönen Freitag um 13 Minuten nach 8.
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15: 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Kubicki soll die FDP retten.
7: Wolfgang Kubicki ist wirklich schon Großvater. Mit seinen 74 Jahren könnte er es auch ein bisschen ruhiger angehen lassen. Er will es aber noch mal wissen. Auf dem Bundesparteitag an diesem Wochenende will er Parteichef werden, um die FDP aus der Krise zu holen. Bei der Bundestagswahl ist sie ja rausgeflogen aus dem Bundestag. Die Landtagswahlen in diesem Jahr waren auch ein Schlag in die Magengrube. Eigentlich wollte nun der Chef der FDP in Nordrhein-Westfalen, Henning Höhne, antreten als neuer Parteichef im Bund. Kurz vor diesem Parteitag hat er aber seine Kandidatur zurückgezogen und überlässt Wolfgang Kubicki den Vortritt. Der soll nun Parteichef werden und Höhne sein Stellvertreter. Der ist ja heute schon einer der stellvertretenden Parteichefs auf Bundesebene. Ob das alles funktionieren kann, darüber habe ich gesprochen mit dem Politikwissenschaftler Professor Uwe Jun von der Universität in Trier. Herr Professor Jun, wie steht's denn aktuell um die FDP?
16: Sie ist sicherlich in ihrer größten Existenzkrise seit Gründung. Nie hat sie ein solch tiefes Tal durchschreiten müssen nach dem aus dem Bundestag. Nun eben auch die schlechten Ergebnisse in zwei Ländern, in denen sie eigentlich in der Vergangenheit immer erfolgreich war, nämlich Baden-Württemberg und Rheinland-Pfalz. Und nun gilt es eben für die Liberalen, die Gründe dafür herauszufinden und eben dann daraus entsprechende Schlussfolgerungen zu ziehen. Und eine Schlussfolgerung hat man ja schon gezogen, indem man sagt, man braucht Personal, das in den Medien mehr wirken kann, das bekannter ist, das gewisse Zustimmungswerte auch erfahren kann. Und deswegen hat man mit Wolfgang Kubicki nun einen neuen Vorsitzenden, der auf diesem Parteitag jedenfalls gewählt werden soll.
7: Das klingt so, als würden Sie das für eine schlaue Lösung halten, also Kubicki in die erste Reihe zu ziehen und Henning Höhne dann eben einen Schritt zurücktreten zu lassen, der eigentlich vorgesehen war.
16: Nun, ich denke, man hat erkannt, dass eben Wolfgang Kubicki über einen höheren Bekanntheitsgrad, einen weitaus höheren Bekanntheitsgrad verfügt.
7: Ist immer für ein Zitat gut, ja.
16: Und das ist eben auch eine Schwachstelle schon vorher von Christian Dürr gewesen, der ebenfalls über einen zu geringen Bekanntheitsgrad verfügt hat, der eben nicht nach außen stark wirken konnte. Kubicki ist auch jemand, der sicherlich das eine oder andere Mal dann auch versuchen wird, aufzufallen, in der Vergangenheit auch häufiger aufgefallen ist, mit durchaus markigen Sprüchen und auch einer gewissen kantigen Erscheinung. Und insofern setzt man jetzt damit auf einen Wiedererkennungswert des Spitzenmanns in der Parteispitze der FDP.
7: Die stellvertretende FDP-Chefin Marie-Agnes Strack-Zimmermann, die warnt allerdings davor, die Partei wieder von, Zitat, alten Schlachtrössern führen zu lassen. Hat die Frau recht?
16: Mir erscheint es als Möglichkeit, dass die Partei sich insgesamt dann auch breiter aufstellen kann. Henning Höhne steht ja dann bereit für weitere Aufgaben, aber es gilt jetzt erst einmal wieder für die FDP, ihr Potenzial, ihr Wählerpotenzial wohl zu heben. Jedenfalls sagt eine Studie von Allensbach, dass das Potenzial zuletzt wieder angestiegen ist und dass der Wiedererkennungswert der FDP mit Kubicki dann höher ist. Dass man langfristig eine jüngere Lösung anstrebt an der Parteispitze, das ist dann durchaus etwas, was sich dann in der Zukunft eher als vorteilhaft erweisen könnte.
7: Ja, Wolfgang Kubicki soll ja offenbar auch nur für ein Jahr übernehmen als Parteichef, bis nach den wichtigen Landtagswahlen im kommenden Jahr. Das klingt so nach einer Übergangslösung.
16: Möglich ist das, aber es ist durchaus denkbar, wer Wolfgang Kubicki in der Vergangenheit erlebt hat, dass aus dem einen Jahr dann doch eine etwas längerfristige Lösung wird. Das ist jedenfalls zum jetzigen Zeitpunkt nicht auszuschließen.
7: Aber es lässt zumindest die Option offen, dass da relativ bald doch ein paar Jüngere nachrücken könnten.
16: Ja, und da ist eben nicht viel an Nachwuchs zu erkennen gewesen in der Vergangenheit. Christian Lindner war ja so eine dominante Persönlichkeit an der Spitze der Partei über einen langen Zeitraum. Und da haben sich dann eben wenige an seiner Seite oder hinter ihm herausgestellt.

0: Koalitionspartei, haben sie für Mehrheiten gesorgt, aber sie waren auf der anderen Seite oder haben zumindest versucht, auch auszufüllen, die Rolle des liberalen Korrektivs, indem man eben eine liberale Politik versucht hat, in die Regierung mit einzubringen. Aber man kann konstatieren, dass sich das doch zuletzt sehr stark auf Wirtschafts- und Finanzfragen konzentriert hatte.
1: Was glauben Sie, braucht die FDP, um wieder ein ordentliches Comeback hinzulegen, wenn es dafür nicht schon zu spät ist?
0: Jüngste Studie des Allensbach-Instituts zeigt, dass wieder mehr Menschen daran glauben, dass es eine liberale Partei in Deutschland braucht, dass zumindest die Überzeugung der Menschen wieder gestiegen ist, dass eine liberale Partei im Bundestag gebraucht wird. Und es zeigt sich eben auch, dass wieder mehr Bereitschaft vorhanden zu sein scheint, jedenfalls so das Ergebnis dieser Studie, die FDP zu wählen. Das Wählerpotenzial steigt wieder leicht an, aber es ist nur ein leichter Anstieg und es ist jetzt die Aufgabe der Partei, diesen leichten Anstieg dann eben, wenn die Umfragewerte stimmen, wieder mehr zu verwandeln in eine positivere Grundstimmung zugunsten der FDP.
1: Die Einschätzung von Professor Uwe Juhn, er ist Politikwissenschaftler an der Universität in Trier. Das Thema heute Morgen haben wir genannt mit Opa in die Zukunft. Kubicki soll die FDP retten.
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1: Und nach 8:30 hören Sie dann ein Gespräch mit Henning Höhne, mit dem Mann also, der jetzt bei der FDP Wolfgang Kubicki den Vortritt lässt. Genau 19 Minuten nach 8.
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1: Heute Morgen mit Bohjan Kim.
3: Die Hoffnung auf Entspannung im Krieg zwischen den USA und dem Iran wird in Asien gekauft. In Tokio steigt der Nikkei kräftig, auch Hongkong liegt im Plus. Nur China selbst läuft nicht richtig mit. Dazu kommt, der Ölpreis gibt nach. Das ist für die Börsen fast wichtiger als die reine Schlagzeile zur Feuerpause. Denn weniger Druck beim Ölpreis heißt auch weniger Druck bei Inflation und Zinsen. In New York ging es gestern noch deutlicher nach oben. Der S&P 500 und der Nasdaq haben auf Rekordständen geschlossen. Und das, obwohl die US-Konjunkturdaten nicht gerade einfach waren. Die Inflation ist im April so stark gestiegen wie seit 3 Jahren nicht mehr. Das Wachstum im ersten Quartal wurde nach unten korrigiert. Gewinner an der Wall Street ist weiter KI. Die Aktie von Snowflake, eine Cloud-Datenplattform, schoss nach oben, nachdem Snowflake die Prognose angehoben und einen milliardenschweren Vertrag mit Amazon Web Services gemeldet hatte. Ähnliches Bild auch bei Anthropic. Die Firma steht hinter dem KI-Chatbot Claude. Wie sich der DAX heute entwickeln wird, hängt vom Ölpreis und der Lage im Iran ab.
1: Der aktuelle Bericht aus unserem Börsenstudio. Erst ist es eiskalt im Mai und wir müssen die Heizung wieder andrehen. Und dann kommt auf einmal die Sommerhitze um die Ecke mit Temperaturen von mehr als 30 Grad. Das ist super für alle, die den ganzen Tag am Badesee verbringen können oder im Freibad. Im Büro oder in der Dachwohnung ohne Klimaanlage macht das schon weniger Spaß. Diese Temperaturen in Deutschland und in anderen Teilen Europas belasten aber nicht nur den Kreislauf. Das wird auch zu einem Problem für die Wirtschaft. Wiederholen sich die Hitzewellen des vergangenen Jahrzehnts, dann könnten in Deutschland bis 2030 Verluste entstehen von mehr als 100 Milliarden Euro. Das zumindest steht in einer Untersuchung des Kreditversicherers Allianz Trade. Katharina Uttermöhl ist dort die Leiterin der zuständigen Forschungsabteilung. Mit ihr habe ich vorhin gesprochen. Frau Uttermöhl, bei der Untersuchung kommen Sie ja zu dem Ergebnis einer doppelten Belastung für die Unternehmen. Was genau ist denn damit gemeint?
4: Ja, das ist richtig. Denn Hitze trifft Unternehmen gleichzeitig von zwei Seiten. Zum einen sinkt die Produktivität. Ab 30 Grad arbeiten Menschen nachweislich langsamer, machen mehr Fehler, fallen öfter aus. Pro zusätzlichen Grad verliert ein Betrieb 3% Arbeitsleistung. Das haben wir ja eigentlich auch alle in den letzten Tagen auch erlebt, dass es da schwieriger ist, quasi die Tätigkeiten auszuüben. Und zum anderen steigen aber eben auch die Kosten. Denn wer kühlen muss, also zum Beispiel Maschinen, Lager, Büros, der zahlt mehr Energie. Und das haben wir beziffert mit ungefähr 1,2% mehr pro Grad. Und das läppert sich dann natürlich.
1: Wobei das mit dem Kühlen doch eigentlich leichter werden müsste, wenn wir mehr Strom mit Sonnenenergie erzeugen, oder?
4: Ja, sicherlich wird das leichter, aber es ist natürlich immer noch kostspielig. Und viel besser wäre natürlich hier, wenn man eher in die Prävention geht.
1: Warum ist denn aus Ihrer Sicht eine Temperatur von 30 Grad Celsius so ein magischer Wert für die Wirtschaft? Also davon lesen wir ja auch.
4: Ja, das ist jetzt kein politisch gesetzter Grenzwert, sondern was die Daten uns sagen. Also unterhalb von 30 Grad gibt es sogar leichte Produktivitätsgewinne.

0: weniger Heizkosten, angenehme Arbeitsbedingungen. Aber ab 30 Grad dreht sich die Kurve dann scharf ins Negative. Der menschliche Körper beginnt, ja, echten psychologischen Stress zu erleben. Kreislaufbelastungen, Konzentrationsprobleme, schlechterer Schlaf in der Nacht vor dem Arbeitstag. Und das betrifft eben nicht nur Bauarbeiter auf der Baustelle oder, sagen wir mal, Erntehelfer auf dem Feld, sondern eben auch Büroangestellte, die schlechter geschlafen haben und demnach messbar schlechter arbeiten.
1: Da kann man ja was machen. In den USA haben rund 90% der Haushalte eine Klimaanlage. In Europa sind das nur knapp 20%. Sind wir in Deutschland im Vergleich zu anderen Ländern einfach nicht so gut eingestellt auf Hitze?
0: Ja, absolut. Das ist das Kernproblem Europas und insbesondere auch Deutschlands, weil wir eben auf Jahrhunderte ja auf Kälte optimiert haben. Unsere Gebäude sind zum Beispiel so gebaut, dass sie Wärme speichern. Unsere Arbeitszeiten ignorieren die Mittagshitze und unsere Infrastruktur wurde nie über, sagen wir mal, 38, 40 Grad ausgelegt. Und Länder im Nahen Osten, Teile Asiens, aber auch die USA haben Hitze seit Jahrzehnten in ihrer Planung eingebaut. Das bezieht sich in etwa zum Beispiel auf Bauweise, Stadtstruktur, Arbeitszeiten. Die haben sich einfach akklimatisiert.
1: Wie können sich denn Unternehmen auf diese Entwicklung vorbereiten? Denn dass diese Hitze bleiben wird, da sind sich ja nun viele einig.
0: Ja, genau. Also wie eben angesprochen, der klügere Ansatz hier, als jetzt sagen wir mal Klimaanlagen überall einzubauen, was sicherlich auch hilft, ist eben auf Prävention zu setzen. Also konkret Arbeitszeiten anpassen, früh anfangen, Mittagshitze meiden. Das ist in Südeuropa längst Standard natürlich. Aber eben auch Gebäude besser dämmen und beschatten, nicht nur für den Winter. Und ganz grundsätzlich würde ich mal sagen, was in Deutschland geschehen muss, ist, dass wir Hitze als echtes Geschäftsrisiko eben einpreisen. Also das, was Unternehmen angeht, etwa in die Investitionsplanung, Lieferkettenanalyse, Personalmanagement und so weiter, dann ist man auf jeden Fall besser aufgestellt.
1: Also die Wirtschaft leidet da offensichtlich jetzt schon und Sie prognostizieren ja, dass das noch zunehmen wird. Das hat aber noch einen anderen Effekt, nämlich, dass auch der Staat das spüren wird, weil der weniger Steuern einnimmt. Was sagt denn Ihre Studie dazu?
0: Ja, ganz genau. Also der Staat bekommt die Rechnung eben auch zweifach präsentiert. Also einmal auf der Einnahmenseite, wie eben besprochen, wenn Unternehmen eben weniger produktiv sind, Arbeitnehmer weniger verdienen, dann fließen eben auch weniger Steuern und Sozialabgaben. Das ist also die Einnahmenseite. Und dann eben auf der Ausgabenseite gibt es auch hier höhere Posten, eben für Gesundheitskosten, Infrastrukturschäden oder auch soziale Sicherung. Und unterm Strich haben wir berechnet, dass für Deutschland pro Jahr die Haushaltslage damit knapp 1% des BIPs schlechter ausfallen könnte.
1: Also des Bruttoinlandsproduktes.
0: Richtig, ganz genau. Und unsere Studie zeigt damit eben auch, wer heute nicht in Anpassung investiert, der zahlt morgen weit mehr, nämlich auch aus dem Staatshaushalt.
1: Sagt Katharina Uttermöhl vom Kreditversicherer Allianz Trade. Wir haben gesprochen über die Studie, die dort erstellt wurde und die besagt, Hitzewellen wie in den vergangenen 10 Jahren könnten langfristig auch der Wirtschaft großen Schaden zufügen. Alleine in Deutschland mehr als 100 Milliarden Euro bis 2030. Das ist das Ergebnis dieser Untersuchung.
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1: Zeit für eine Ladung Kultur um 8.25 Uhr. Hollywood hat den Oscar und wir haben unter anderem die Goldene Lola. Wird seit 1951 verliehen, gilt als wichtigster deutscher Filmpreis. Heute Abend ist es wieder mal soweit in Berlin und das ist immer eine gute Gelegenheit für das deutsche Kino, sich selbst zu feiern. Insgesamt 1.900 Gäste werden erwartet und dazu gehören auch fast alle Nominierten dieses Jahrgangs. Unser Kulturreporter Alexander Soyer konnte schon mit einigen der aussichtsreichen Kandidaten sprechen für den Preis. Allen voran mit Mascha Schilinski, das ist die Regisseurin von In die Sonne schauen. Und für die ist die Gala heute Abend ein weiterer Höhepunkt nach einem Jahr voller Erfolge.
3: Also ich konnte das Jahr einfach total umarmen. Ich habe dann irgendwann gecheckt, dass hier was ganz Außergewöhnliches passiert und habe mich einfach die ganze Zeit darüber gefreut.
4: Der große Erfolg in Cannes im letzten Jahr, fast hätte es eine Oscar-Chance gegeben, zahllose internationale Auszeichnungen, 8 Nominierungen schließlich für den Europäischen Filmpreis und jetzt 10 Lola-Chancen. Unter anderem auch für die Schauspielerinnen Claudia Geisler-Bading und Lena Ossendowski, beide nominiert für die beste weibliche Nebenrolle und gefühlt stellvertretend für das gesamte Ensemble, so Ossendowski.
5: Also gerade bei dem Film, es ist ja ein totaler Ensemblefilm wirklich. Ich freue mich natürlich auch total, dass ich mit Claudia zusammen, weil wir ja Mutter und Tochter gespielt haben, schon sehr besonders auch.
4: In die Sonne schauen hat sicherlich die besten Chancen beim diesjährigen Deutschen Filmpreis. Aber auch Ilka Çatak's Gelbe Briefe hat 9 Nominierungen und einen starken Eindruck in der deutschen Filmszene hinterlassen. Nicht zuletzt, weil die Geschichte, die der Film erzählt, über politische Einmischung in die Kunst- und Kulturszene, ein paar Tage nach dem Gewinn des Goldenen Bären hochaktuell wurde, als Kulturstaatsminister Wolfram Weimer eine Diskussion über die Führung der Berlinale aufmachte. Und genau dieser Kulturstaatsminister ist ja gewissermaßen der Pate des Deutschen Filmpreises, so Ilka Çatak.
6: Er ist der Gastgeber und wir sind quasi die Menschen, die diese Preise gewinnen oder auch nicht. Aber wenn wir sie gewinnen, dann ist es natürlich etwas, wo wir uns ja dazu irgendwie verhalten müssen oder auch nicht.
4: So oder so wird es aber trotzdem vor allem um das Feiern des deutschen Films gehen. In einem Jahrgang mit zwar relativ wenigen nominierten Filmen, aber einem sehr großen Spektrum zwischen Arthouse-Kino und auch kommerziellen Erfolgen wie 22 Bahnen oder Simon Verhoevens Joachim Meyerhoff-Verfilmung Diese Lücke, diese entsetzliche Lücke mit insgesamt 7 Nominierungen. Der ersten für seine Mutter Senta Berger überhaupt in der Geschichte des Filmpreises und mit den ersten Nominierungen für ihn selbst.
7: Bei meiner Mutter habe ich es gehofft, aber ich war sehr überrascht, dass ich auch beste Regie und bestes Drehbuch nominiert bin, weil ja, vielleicht hatte ich da auch so ein bisschen Vorurteil, dass das wird einfach nicht bei mir passieren.
4: Mal wieder gemeinsam nominiert, wie schon bei Je suis Karl vor 5 Jahren, diesmal für 22 Bahnen, beide für ihre Hauptrollen sind Luna Wedler und auch Jannis Niewöhner.
8: Ich war auf jeden Fall ein paar Mal beim Filmpreis dabei, ja.
4: Auch Schauspielerin Laura Tonke ist nicht zum ersten Mal da und hat in diesem Jahr in gleich 3 nominierten Filmen mitgespielt. In einer kleinen Rolle in Verhoevens Lücke, in Fatih Akins Amrum und in 22 Bahnen, für den sie nun den Preis als beste Nebendarstellerin bekommen könnte.
9: Also wenn ich in einem Film mitspiele, hat der Film große Chancen, dass er als bester Film nominiert wird.
4: Und wie schon genau vor 10 Jahren, als sie den Deutschen Filmpreis für Hedi Schneider steckt fest bekam, würde sie auch in diesem Jahr wieder sehr, sehr gerne gewinnen. Schließlich hat sie sich da einen ganz klaren Plan zurechtgelegt.
9: Ich finde es schon unheimlich gut, so 3 Preise, also 3 Lolas. Ich will ja irgendwann 5, das heißt, ich muss mich jetzt auch ein bisschen ranhalten.
1: Roter Teppich heute Abend in Berlin, Alexander Soyer mit einer Vorschau auf den Deutschen Filmpreis.
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14: 8.31 Uhr. Mehr Hitzeschutz in Kliniken und Pflegeheimen gefordert. Empörung in Rumänien über Einschlag russischer Drohne. Bürgermeister von Raunheim tritt nicht freiwillig ab. Das Wetter viel Sonne, am Abend teils kräftige Schauer und Gewitter, 27 bis 32 Grad. Mein Name ist Katrin Austermann. Guten Morgen. Die frühe Hitzewelle macht vor allem älteren und kranken Menschen zu schaffen. Patientenschützer fordern, dass in Altenheimen und Krankenhäusern mehr für den Hitzeschutz getan wird. Aus der Nachrichtenredaktion Marco Schleicher.
15: Keine Rollos oder Markisen, geschweige denn eine Klimaanlage. Pflegeheime und Kliniken sind auf den Klimawandel oft nicht vorbereitet, heißt es von der Deutschen Stiftung Patientenschutz. Vorstand Brüsch fordert in der Rheinischen Post von der Politik mehr Geld für den Hitzeschutz. Auch die Bundesländer müssten dafür sorgen, dass neue Gebäude nur so gebaut werden dürfen, dass es drinnen nie wärmer als 25 Grad wird. Auch alte Gebäude müssten angepasst werden. Und auch der Sozialverband VdK sagt, Pflegeheime und Kliniken ohne Klimaanlage und Co. belasten die Gesundheit von Patienten zusätzlich.
14: Rumänien wirft Russland eine schwere Eskalation vor, nachdem eine Drohne ein Hochhaus in der Stadt Galatz getroffen hat, nahe der Grenze zur Ukraine. Das Außenministerium spricht von einem schwerwiegenden Verstoß gegen das Völkerrecht. Man habe die Verbündeten und NATO-Generalsekretär Rutte informiert. Nach rumänischen Angaben hatte Russland in der Nacht Ziele in der Ukraine mit Drohnen angegriffen. Eine Drohne sei in den rumänischen Luftraum eingedrungen und habe das Hochhaus getroffen. Zwei Menschen seien leicht verletzt worden. In Raunheim im Kreis Groß-Gerau kommt es zu einem Bürgerentscheid über Bürgermeister Rendl, und zwar am 27. September. Nach Angaben der SPD hat der Politiker die einwöchige Frist verstreichen lassen, um auf sein Amt zu verzichten. Das Stadtparlament hatte vor einer Woche schon das Abwahlverfahren eingeleitet. Hintergrund ist die Provisionsaffäre um einen städtischen Mitarbeiter. Rendl hatte sich geweigert, 2 Millionen Euro zurückzufordern, trotz eines entsprechenden Beschlusses der Stadtverordneten. Ein Gericht in Österreich hat einen 21-jährigen Islamisten zu 15 Jahren Haft verurteilt, weil er einen Anschlag auf ein Konzert von US-Sängerin Taylor Swift geplant hat. Das Konzert sollte am 9. August 2024 in Wien stattfinden, war aber abgesagt worden. ARD-Korrespondent Oliver Schusch.
16: Beran A. hatte diesen Anschlagsplan von Anfang an gestanden. Die Beweislage war erdrückend. Die Ermittler fanden Sprengstoffmaterialien, Bombenbauanleitungen und Chats mit IS-Mitgliedern. Beran A. wurde aber auch wegen Beihilfe an einem Mordversuch ein knappes halbes Jahr vor dem Taylor Swift-Konzert schuldig gesprochen. Diesen Tatvorwurf hatte er im Prozess bestritten. Damals hatte ein Freund von Beran A. in Mekka mit einem Messer auf Menschen in der heiligen Moschee eingestochen und wurde dort festgenommen.
14: Die deutsche Fußballnationalmannschaft bereitet sich weiter auf das vorletzte Testspiel für die Fußball-WM vor. In Herzogenaurach stehen heute ein Training und eine Pressekonferenz an. Wie viel Torwart Manuel Neuer trainieren wird, ist unklar. ARD-Sportreporterin Anne van Eickels.
17: Bisher war Manuel Neuer bei der WM-Vorbereitung in Herzogenaurach kaum zu sehen. Der verletzte Torhüter drehte alleine seine Runden noch vor dem Mannschaftstraining. Wie es heute ist, kann man nur spekulieren. Denn bei der Einheit auf dem Platz neben dem Teamcamp darf keiner zuschauen. Große Planen schützen die Nationalspieler vor neugierigen Blicken. Während Kapitän Joshua Kimmich am Mittag die Fragen der Journalisten beantworten wird, ist Manuel Neuer unterwegs zur Autogrammstunde bei den Fans. Sein erster öffentlicher Auftritt als alte neue Nummer 1.
14: Und das steht heute an. Die Bundesagentur für Arbeit stellt ihre Arbeitslosenzahlen für den Mai vor. Es wird erwartet, dass es mit dem negativen Trend auf dem Arbeitsmarkt weitergeht. Die Autobahn A66 wird am Schiersteiner Kreuz für eine Nacht in beiden Richtungen gesperrt, in Richtung Frankfurt sogar bis Montag früh. Grund sind Bauarbeiten. Und in der zweiten Basketball-Bundesliga steht für die Gießen 46ers das vierte Spiel in den Halbfinal-Playoffs gegen Kirchheim an. Sollten die Mittelhessen verlieren, wäre der erhoffte Aufstieg nicht mehr möglich. Das waren die Nachrichten. Das Wetter. Es wird wieder sonnig und sommerlich warm heute, 27 bis 32 Grad. Ab dem Abend gibt es dann von Nordrhein-Westfalen her kräftige Schauer und Gewitter und die breiten sich in der Nacht fast über ganz Hessen aus, 18 bis 13 Grad. Morgen dann mal sonnig, mal bewölkt mit Schauern und Gewittern bei schwülwarmen Temperaturen bis 32 Grad. Die weiteren Aussichten: am Sonntag und Montag unbeständig, maximal 27 Grad. Die Zeit 8.36 Uhr.
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14: A45 Gießen Richtung Aschaffenburg zwischen dem Hanauer Kreuz und Alzenau Nord. 2 Kilometer Stau und zwar wegen einer Tagesbaustelle auf dem rechten Fahrstreifen dort. Und A661 Oberursel Richtung Egelsbach zwischen dem Bad Homburger Kreuz und dem Preungesheimer Dreieck. Streckenweise stockend.
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1: Einen schönen guten Morgen. Die FDP will wieder raus aus dem politischen Tief, vor allen Dingen aus dem Tief in den Meinungsumfragen. Und dabei soll der Bundesparteitag ab morgen helfen in Berlin. Darauf schauen wir natürlich heute Morgen schon.
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1: Raus aus dem Keller in den Meinungsumfragen und wieder rein ins Rampenlicht der Politik, vor allem wieder rein in den Deutschen Bundestag. Das will die FDP Und dafür soll dieser Bundesparteitag ab morgen der Auftakt sein. Eigentlich wollte dort Henning Höhne der neue Bundesvorsitzende werden. Diese Wahl steht ja an am Wochenende. Höhne ist 39 Jahre alt, Landeschef der FDP in Nordrhein-Westfalen und einer der Vizeparteichefs im Bund. Einer der Hoffnungsträger einer jüngeren Generation. Kurz vor diesem Parteitag hat er seine Kandidatur aber zurückgezogen und macht damit den Weg frei für den bundesweit bekannten, aber eben auch wesentlich älteren Wolfgang Kubicki. Der soll nun der neue Parteichef werden und Henning Höhne würde weiterhin Stellvertreter bleiben. Über diese Teamlösung habe ich mit Henning Höhne gesprochen und ich habe ihn gefragt, warum lassen die jetzt doch Wolfgang Kubicki den Vortritt?
19: Ja, wir haben ja vor allem gesagt, wir bündeln die Kräfte und in dieser existenzbedrohenden Krise für die Partei kann nicht eine einzelne Person diese Partei retten, sondern wir brauchen alle 70.000 Mitglieder und zahlreiche weitere Unterstützerinnen und Unterstützer. Und in so einer Kandidatur haben wir die Lage immer weiter beobachtet, auch ich und die Stimmen in den letzten Wochen, die sagen, Mensch, wir brauchen euch doch beide.
1: Da hätte Kubicki ja auch der Stellvertreter werden können und Sie der Chef.
19: Ja, das wäre natürlich auch eine Option gewesen. Wir haben intensiv gesprochen, unterschiedliche Szenarien durchgespielt. Am Ende ist das keine Entscheidung, die mir leicht gefallen ist. Im Gegenteil, das ist die in meinem politischen Leben die mit Abstand schwerste Entscheidung, die ich so getroffen habe. Denn ich habe ja nicht leichtfertig eine Kandidatur angekündigt, sondern auch das war wohl überlegt. Mhm. Und gleichzeitig ist meine Überzeugung, dass wir in dieser Aufstellung die größtmöglichen Chancen zum Erfolg haben. Mit Wolfgang Kubicki und mir, aber ja auch vielen weiteren. Denn einerseits gibt uns das jetzt Schwung für die nächsten Wochen und andererseits gibt es mir auch noch mal ein Stück weit mehr Möglichkeiten, mich auch auf die Landtagswahl in Nordrhein-Westfalen gleichzeitig zu konzentrieren, die im nächsten April stattfindet.
1: Ja, da kommen wir auch gleich noch mal drauf zu sprechen, aber das klingt jetzt alles so wahnsinnig vernünftig, Herr Höhne. Macht Wolfgang Kubicki am Ende mehr Schlagzeilen und ist das vielleicht das, was die FDP gerade jetzt wieder braucht? Popularität?
19: Wir brauchen beides. Also natürlich brauchen wir Aufmerksamkeit und brauchen wir auch Schlagzeilen. Das gehört zur Politik dazu. Aber gleichzeitig brauchen wir natürlich auch die Substanz und eine langfristige Perspektive, wo unsere Politik eigentlich hinführen soll. Und darum, weil es um unterschiedliche Perspektiven geht, braucht es auch unterschiedliche Köpfe, die das entsprechend mitbringen. Und natürlich klingt das vernünftig. Wir sind ja schließlich die Partei des gesunden Menschenverstandes.
1: Das war jetzt natürlich eine gute Vorlage. Es gibt aber Kritiker in Ihrer eigenen Partei, gerade bei den jungen Liberalen, die sagen, ihr Rückzug, der wirke wie ein Zeichen mangelnden Mutes. Haben die recht? Haben sie sich am Ende nicht getraut, um gegen Kubicki anzutreten?
19: Nein. Und also ich verstehe jede Enttäuschung und das tut mir auch wirklich leid, weil ich weiß, dass viele mich da unterstützt haben.
1: Sie sind ja einer der Jüngeren.
19: Und ja, absolut. Vielen Dank für das Kompliment mit 39. Aber am Ende ist ja die entscheidende Frage nicht, wie geht's Henning Höhne persönlich damit, sondern wie erreichen wir eigentlich die bestmögliche Aufstellung für die Partei. Es ging mir nicht um Mut. Ich wäre mit mir persönlich auch im Reinen gewesen, wenn es Wettbewerb gegeben hätte und wenn ich den verloren hätte. So ist das im Wettbewerb. Aber die Frage dahinter war für mich, bis zum Parteitag entstehen dann nicht noch viel tiefere Gräben als nötig und müssen wir dann nicht auch viel Kraft aufwenden, um diese Gräben wieder zuzuschütten, weil auf Gräben kann ich kein Fundament für ein Comeback der Partei aufbauen.
1: Wolfgang Kubicki soll nur für ein Jahr Parteichef werden. Das ist also eine Übergangslösung. Und jetzt komme ich mal mit einer wilden Theorie um die Ecke. Im kommenden Jahr sind ja Landtagswahlen in Nordrhein-Westfalen und Sie sind der FDP-Chef in diesem Bundesland. Ist das so der Plan? Okay, ich mache mal ein Jahr lang den stellvertretenden Bundesvorsitzenden, schneide dann bei der Wahl in NRW möglichst gut ab und dann versuche ich es nochmal mit dem Bundesvorsitz.
19: Also der Plan ist definitiv, möglichst gut bei der Landtagswahl in Nordrhein-Westfalen abzuschneiden.
1: Das überrascht mich nicht.
19: Und alles Weitere sehen wir dann. Mhm. Alle, die jetzt für den Bundesvorstand antreten, weil es ja eine Nachwahl ist, satzungsrechtlich, sind für ein Jahr gewählt. Und insofern werden alle auch im nächsten Jahr wieder zur Wahl stehen. Und wie üblich sollten wir uns dann wenige Wochen vor diesem Parteitag Gedanken machen, wie wir uns bestmöglich aufstellen. Aber es gibt in dieser Hinsicht keine Geheimverträge, die schon unterzeichnet wurden, sondern es geht um diesen Parteitag und es geht darum, Landtagswahlen erfolgreich zu bestreiten. Übrigens auch die in Sachsen-Anhalt, Berlin und Mecklenburg-Vorpommern in diesem Jahr, aber auch die Wahlen im nächsten Jahr.
1: Jetzt ist es ja so, dass die FDP bundespolitisch im Bundestag keine Rolle mehr spielt. Da ist sie nicht mehr vertreten. Und insgesamt gibt es im Moment wenige Leute, die offensichtlich ihr Kreuzchen bei der FDP machen. Das haben wir bei den Landtagswahlen gesehen. Wofür steht Ihre Partei denn heute noch? Weil auf der anderen Seite gibt es immer wieder Stimmen, die sagen, ja, es bräuchte eigentlich so eine liberale Kraft in Deutschland. Alleine es wählt sie offenbar niemand mehr.
19: Ja, es braucht liberale Politik, das sagen sehr viele Menschen. Und gerade jetzt in diesen Tagen kamen ja auch nochmal Zahlen, dass rund 30% der Deutschen sich auch die FDP wieder zurück in den Parlamenten wünschen, grundsätzlich. Das heißt, es ist ein großes Wählerpotenzial für uns da. Für uns geht es, glaube ich, vor allem darum, Vertrauen zurückzugewinnen. Und das geht durch einen souveränen Auftritt und eine gute politische Kommunikation, aber auch durch eine gute politische Substanz. Ich sehe da insbesondere die Themenblöcke Wirtschaft, Bürgerrechte, Aufstiegsversprechen. Mit den drei Schwerpunkten können wir auch wieder neue Erfolge erkämpfen.
1: Sagt Henning Höhne, Parteichef der FDP in Nordrhein-Westfalen. Der will auf dem Bundesparteitag ab morgen in Berlin doch nicht antreten als neuer Bundesparteichef. Diesen Job soll Wolfgang Kubicki übernehmen. Darum geht's bei uns heute Morgen.
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1: Lange hatten wir die Wahl, wo wir einen Fernseher kaufen, einen Rasierapparat oder eine Spülmaschine, entweder bei Mediamarkt oder bei Saturn. Jetzt ist das Ganze im Prinzip nur noch ein Unternehmen, nämlich Mediamarkt Saturn. Das geht aber noch weiter. Ein Unternehmen aus China will die Mediamarkt Saturn Gruppe übernehmen. Diese Firma heißt JD.com, ist vor allem im Handel über das Internet erfolgreich. Das geht aber nicht einfach so. Da hat die Europäische Kommission auch noch ein Wörtchen mitzureden. Und die will erstmal prüfen, ob China da mit kräftigen Subventionen vom Staat nachhilft.
20: Kai-Ulrich Deißner ist Chef der Firma Seconomy. Es ist die Muttergesellschaft von Mediamarkt Saturn. Monatelang warb der Manager für die Mehrheitsübernahme durch die chinesische Firma JD.com.
21: Wir sind zwei Unternehmen, die an das Gleiche glauben, nämlich daran, dass moderner Handel online und offline zusammenbringt.
20: Online-Kompetenz, das ist die Stärke der Chinesen. Nach Amazon ist JD.com der größte Online-Händler weltweit. Mediamarkt und Saturn sind vor allem im stationären Handel stark, mit mehr als 1000 Filialen in Europa.
21: Aber jetzt haben wir einen Partner, der in vielen Technologien weltführend ist und von dem wir uns nochmal einen extra Schub erhoffen auf diesem Weg.
20: Die Fusion sollte zeigen, beides passt zusammen, mit den Chinesen geht es. Und JD.com legte sich mächtig ins Zeug. Mit einer Beschäftigungsgarantie, mit Standorterhalt und der Übernahme aller bestehenden Tarifverträge und Betriebsvereinbarungen. Kundendaten, viele Millionen, sollten nicht auf chinesische Rechner abfließen. Der EU-Kommission reichen schriftliche Zusagen dieser Art aber nicht aus. Die chinesische Regierung könnte nachgeholfen haben, um JD.com die beste Ausgangsposition zu verschaffen. Und das würde der EU-Verordnung über Subventionen aus Drittstaaten widersprechen. Einige EU-Länder setzen bewusst auf die China-Kooperation und nun drängen sie auf eine schnelle Genehmigung aus Brüssel. Wenn wir nicht entscheiden, sind wir zu langsam. Wenn wir entscheiden, sind wir zu schnell, je nach politischem Interesse, erklärte dazu ein EU-Sprecher in Brüssel. Eine Entscheidung wird getroffen, wenn der Fall klar ist. In Deutschland läuft schon ein Verfahren, das unabhängig von der EU-Kommission die nationale Sicherheit bei der geplanten Investition aus China überprüfen soll. Hier steht der Schutz sensibler Kundendaten im Mittelpunkt. Das Bundeswirtschaftsministerium leitete ein Investitionsprüfverfahren ein. Europäische Handelsdaten dürften nicht nach China abfließen. Europaweit gibt es keine einheitliche Position. Zu unterschiedlich sind die Interessen. Der größte Widerstand gegen die Übernahme kommt von der österreichischen Regierung. Ihr reichten die chinesischen Zusagen in Sachen Mediamarkt Saturn nicht aus, wenn es um die operative Unabhängigkeit geht. Frankreich und Italien haben die Übernahme auf nationaler Ebene aber schon genehmigt. China und Italien sollten den Geist der Seidenstraße bewahren, so umwarb Chinas Regierungschef Xi Jinping die italienische Ministerpräsidentin Giorgia Meloni bei ihrem Besuch in Peking. Wenn es um die wirtschaftliche Zukunft geht, müssen wir Gemeinsamkeiten suchen und den Konsens erweitern. Am Ende hat Italien die Übernahme aber nicht bedingungslos genehmigt. JD.com musste garantieren, Daten ausschließlich in Europa zu verarbeiten und strikt von chinesischen Servern zu trennen. In Italien ist diese Pflicht gesetzlich verbrieft. Frankreich legte den Fokus auf wirtschaftliche Vorteile und erhofft sich eine bessere Logistikinfrastruktur. Hier hat JD.com schon eigene Verteilzentren. Nun macht das EU-Prüfverfahren einen Strich durch die Rechnung vorerst. Denn stellt die EU-Kommission am Ende einen Verstoß gegen europäisches Recht fest, kann sie die Übernahme verbieten.
1: Die geplante Übernahme der Elektronikmärkte von Mediamarkt Saturn durch ein Unternehmen aus China wird also überprüft von der Europäischen Kommission. Da geht es um mögliche Subventionen aus Peking. Der Bericht kam aus Brüssel von Andreas Meyer-Feist. Hier ist HR Info um 8.47 Uhr. Welcher Name fällt Ihnen sofort ein beim Stichwort Raumfahrt? Bei den Älteren ist das möglicherweise Neil Armstrong, der erste Mensch auf dem Mond. Inzwischen kommt den meisten aber wohl Elon Musk in den Sinn, der Chef von SpaceX. Der hat die Raumfahrt revolutioniert innerhalb von wenigen Jahren. Seine Firma baut Raketen, die zu einem großen Teil wiederverwendet werden, die auch Astronauten zur internationalen Raumstation bringen. Und er hat ein weltweites Netzwerk aufgebaut von Internetsatelliten namens Starlink. Wir in Europa sind aber auch nicht schlecht. Wir haben die ESA, die Europäische Raumfahrtorganisation, und wir haben die Europäische Union. Die spielt in der Raumfahrt inzwischen auch eine große Rolle. Wohin da die Reise geht, darüber beraten heute die Minister und Ministerinnen, die in den EU-Ländern zuständig sind für Raumfahrt und Forschung. Und darüber gesprochen habe ich mit Sarah Lopez, unserer Korrespondentin in Brüssel. Wenn wir auf die Tagesordnung dieses Treffens schauen, dann geht es da viel um Wirtschaft und um Wettbewerb. Ist der Weltraum für die Europäische Union inzwischen zu einem Wirtschaftsraum geworden?
0: Ja, das ist er auf jeden Fall. Also die EU-Kommission, die hat das klare Ziel formuliert, mit ihrer Weltraumpolitik für mehr technologische Innovation zu sorgen, für Arbeitsplätze und für Wettbewerbsfähigkeit. Und dabei geht es natürlich um Satelliten, die hochgeschickt werden und wichtige Daten an die Erde schicken, zum Beispiel für Navigationsgeräte in unseren Autos, fürs Internet, für den Mobilfunk oder für Wettervorhersagen. Und da sprechen wir über ziemlich viel Geld. Also 2024 hat die europäische Weltraumindustrie laut EU-Kommission einen Jahresumsatz von 8,8 Milliarden Euro gemacht. Es gab so rund 66.000 Arbeitsplätze in der Branche. Das sind doppelt so viele wie vor 20 Jahren noch. Und das liegt vor allem an den Weltraum-Startups.
1: SpaceX von Elon Musk ist eines der führenden Unternehmen in der Raumfahrt, wenn nicht sogar das führende weltweit. Sieht sich die Europäische Union da auch in Wettbewerb? Also will man da mithalten?
0: Das ist das Ziel auf jeden Fall. Also der Chef der Europäischen Raumfahrtagentur Aschbacher hat zuletzt gesagt, wir müssen da wirtschaftlich aufholen. Auch in der EU hätte man gerne so erfolgreiche Unternehmen wie SpaceX. Also um einmal zu verstehen, wie wichtig SpaceX gerade in der Raumfahrt ist. Letztes Jahr gab es 324 erfolgreiche Raketenstarts und mehr als die Hälfte, nämlich 165, die kamen von SpaceX, und die Europäer, die hatten 8 erfolgreiche Raketenstarts. Die EU, die will also unabhängiger von SpaceX werden, weil wir erinnern uns ja zum Beispiel daran, wie Elon Musk mal mit dem Gedanken gespielt hat, seine Satellitendaten nicht mehr mit der Ukraine zu teilen. Die sind ja fürs ukrainische Militär elementar. Und ja, also für diese Unabhängigkeit ist aber das Ding, da braucht es das entsprechende Budget. Das ist zuletzt bei der ESA größer geworden, aber die Europäer hinken den Amerikanern immer noch deutlich hinterher. Nach Angaben der ESA stecken die US-Amerikaner 6-mal so viel Geld aus öffentlichen Mitteln in den Weltraum wie die Europäer.
1: Das Geld ist das eine, der Weltraum ist aber auch zu einem Raum für Juristen geworden, weil da immer mehr private Firmen ihr Ding machen. Heute soll es da in Brüssel auch um den Rahmen für ein europäisches Weltraumrecht gehen. Was hat's damit auf sich?
0: Also gerade ist es so, dass es in der EU 13 verschiedene Weltraumgesetze gibt, und es gibt EU-Länder, die auch noch welche erlassen wollen, dann würden das also noch mehr werden. Das ist für Unternehmen also ein richtiger Flickenteppich, der einmal für viel Bürokratie sorgt und dann auch für viele Extrakosten. Und da sagt die EU jetzt, wir brauchen ein einheitliches Weltraumrecht für die ganze EU, so wie es ja sonst auch einen einheitlichen Binnenmarkt gibt. Und da geht es einmal um Wettbewerbsfähigkeit, aber auch um sowas wie zum Beispiel Beispiel eine einheitliche Berechnungsmethode zu den Umweltauswirkungen von Aktivitäten im Weltall und darum, wie man den Weltraummüll besser verfolgen kann und auch verringern.
1: Wenn Satelliten und Raumfahrt ganz allgemein für uns immer wichtiger werden, geht's da am Ende auch darum, unsere Satelliten zu schützen vor möglichen Angriffen?
0: Ja, das ist ein Thema, das auch heute besprochen wird bei dem Treffen, also die Cybersicherheit. Es ist ja möglich, Signale an so einen Satelliten zu schicken, um den für eine gewisse Zeit zu blockieren. Und das hat natürlich Auswirkungen. Und jetzt wird eben besprochen, wie kann man diese Satelliten besser vor Angriffen schützen, weil es da ja auch um sensible Daten geht, die zum Beispiel ins Militär gehen. Und Cyberangriffe auf Satelliten, die haben zuletzt zugenommen und kosten die Branche jedes Jahr etwa 1 Milliarde Euro.
1: Das klingt jetzt alles doch sehr irdisch und bodenständig. Bleibt bei all dem heute überhaupt noch Raum für die Romantik der Raumfahrt?
0: Also es geht schon vor allem um Regeln und Rahmenbedingungen heute. Ich glaube aber trotzdem, dass man da die Zeit finden wird, vielleicht in der Mittagspause auch mal über die bemannte Raumfahrt zu sprechen. Das ist ja das Spannende. Also letzten Monat konnten wir ja erst die Artemis-2-Mission von der NASA verfolgen. Da waren ja mehrere Astronauten einmal um den Mond geflogen und so weit weg von der Erde wie noch nie Menschen vor ihnen. Und da war ja auch die ESA dran beteiligt. Da kam zum Beispiel das Antriebssystem von hier. Und es wird ja Nachfolgemission im Artemis-Programm geben und dann sollen auch ESA-Astronauten dabei sein, als erster ein Deutscher. Und das Ziel ist ja, 2028 wieder Menschen auf dem Mond zu haben.
1: In Brüssel geht's heute um Europas Raumfahrt, um den Blick in die Zukunft. Darüber beraten die zuständigen Ministerinnen und Minister. Und darüber gesprochen habe ich mit unserer Korrespondentin in Brüssel, mit Sarah Lopez.
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1: 7 Minuten vor 9 haben wir's. Paul McCartney war mal einer der Beatles. Er ist schon zu Lebzeiten zu einer Legende geworden im Musikgeschäft und das nicht nur vor dem Mikrofon, denn er produziert auch gerne die Musik von anderen Stars. Von den Rolling Stones zum Beispiel oder auch von Lady Gaga. Und jetzt arbeiten sie alle zusammen. Über einen Zeitraum von 4 Jahren hat Paul McCartney ein neues Album aufgenommen. Und zwar zusammen mit dem jungen US-Produzenten Andrew Watt. Da ist er immer hin und her gejettet zwischen Los Angeles und seinem Studio in East Sussex in Großbritannien. Und schon jetzt wird dieses Album von Musikkritikern in den höchsten Tönen gelobt.
3: Well, we were traveling on the Chester Road. Lorry driver picking up a load.
5: Es geht um Kindheits- und Jugenderinnerungen in Liverpool, wo die Beatles aufgewachsen sind. Paul McCartney und George Harrison beim Trampen. Down South Richtung Süden.
3: It was a good way to get to know you. A fine way to work it all out.
5: Straßen und Orte in Liverpool, besungen von Penny Lane bis Strawberry Fields, haben die Beatles schon immer. Weshalb die Stadt seit Jahrzehnten immer wieder geklaute Straßenschilder ersetzen muss. Und kaum sickerte der Name von Paul McCartneys neuem Album The Boys of Dungeon Lane durch, war auch das Schild weg, stellte der Musiker fest, noch bevor das Foto fürs Albumcover gemacht war.
22: I went up there, you know, I thought I'll take pictures of it. We're gonna do it for the album cover. And it was gone.
5: Dungeon Lane ist eine Straße nicht weit von dem Viertel, in dem Paul aufwuchs. Sie führte zum Strand, wo er als kleiner Junge gerne Vögel beobachtete.
22: The road that led down to the shore. I had a little bird book. I used to be an ornithologist.
5: Doch auch damals wurde an der Dungeon Lane schon geklaut, denn eines Tages knüpften ältere Jungs, the boys, dem kleinen Paul die Armbanduhr ab.
22: One day the boys, a couple of big strapping guys, decided to mug me. They wanted my watch.
5: Paul traute sich, zur Polizei zu gehen. Die Boys wurden geschnappt und er kriegte seine Uhr zurück. Zum Glück habe er sie nie wieder getroffen. Sie seien im Knast gelandet.
22: No, they were in jail.
5: Es sind Erinnerungen wie diese, erzählt der 83-jährige McCartney derzeit in Talkshows und Interviews, die er auf der Platte festhalten wollte. As You Lie There ist für Jasmine das Mädchen im Nachbarhaus, die ihm nie aus dem Kopf ging, die er aber nur einmal traf.
3: Although we only met one time, I can't forget the feeling that came over me.
5: Der Akkord zu diesem Song entstand bei einer Tasse Tee mit Erfolgsproduzent Andrew Watt, den McCartney in Los Angeles mal ganz unverbindlich treffen wollte. Und dann produzierten sie zwischen Sussex und Pazifikküste über Jahre hinweg plötzlich dieses Album. Der 35-jährige Watt ist der Produzent der Stunde, hat Platten für die Rolling Stones, David Gilmour oder Justin Bieber rausgebracht. Und manch einem Lied hauchte Watt sein besonderes Popgespür ein, wie dem Liebeslied Ripples on a Pond, das McCartney für seine Frau Nancy komponiert hat. I love you more than I ever did before. Auch seinen Eltern setzt McCartney mit dem Song Salesman Saint ein Denkmal. Sein Vater der Geschäftsmann, seine Mutter die Heilige, eine Krankenschwester. Mit musikalischen Anklängen an die 1940er. The only entertainment, a piano and a radio.
6: There's a line in the song that says the only entertainment was a piano and radio. Hot tea and cigarettes.
5: Die einzige Unterhaltung damals waren das Klavier und das Radio. Mein Vater spielte Klavier, dazu wurde gesungen. Meine Eltern rauchten dazu und tranken sehr viel heißen Tee.
6: Drank a lot of tea.
5: Yearning to be free. McCartneys 20. Soloalbum wird hymnisch besprochen.
7: The Boys of Dungeon Lane is getting rave reviews.
5: Die Musikkritik nennt es ein spätes Meisterwerk.
8: Critics have already called it a late career masterpiece.
23: Before we learn to twist and shout.
1: So klingt The Boys of Dungeon Road, das neue Album von Ex-Beatle Paul McCartney, hat er zusammen produziert mit Andrew Watt aus den USA. Ab heute in den Läden zu haben. Gabi Biesinger konnte schon mal reinhören.
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1: 9 Uhr. Mehr Hitzeschutz in Kliniken und Pflegeheimen gefordert. Empörung in Rumänien über Einschlag russischer Drohne. Bürgermeister von Raunheim tritt nicht freiwillig ab. Das Wetter: viel Sonne, am Abend teils kräftige Schauer und Gewitter, 27 bis 32 Grad. Mein Name ist Katrin Austermann. Guten Morgen. Die NATO hat bestätigt, dass eine russische Drohne ein Wohnhaus im NATO-Mitgliedsland Rumänien getroffen hat. Rumänien spricht von einem schwerwiegenden Verstoß gegen das Völkerrecht. Eine NATO-Sprecherin sagte, das Militärbündnis werde seine Verteidigung gegen alle Bedrohungen weiter verstärken, auch gegen Drohnen. Nach rumänischen Angaben war in der Nacht eine russische Drohne in ein Hochhaus in der Grenzstadt Galatz gestürzt, nahe der Grenze zur Ukraine. Der Vorfall habe sich bei russischen Angriffen auf die Ukraine ereignet. Die frühe Hitzewelle macht vor allem älteren und kranken Menschen zu schaffen. Patientenschützer fordern, dass in Altenheimen und Krankenhäusern mehr für den Hitzeschutz getan wird. Aus der Nachrichtenredaktion Marco Schleicher.
2: Keine Rollos oder Markisen, geschweige denn eine Klimaanlage. Pflegeheime und Kliniken sind auf den Klimawandel oft nicht vorbereitet, heißt es von der Deutschen Stiftung Patientenschutz. Vorstand Brüsch fordert in der Rheinischen Post von der Politik mehr Geld für den Hitzeschutz. Auch die Bundesländer müssten dafür sorgen, dass neue Gebäude nur so gebaut werden dürfen, dass es drinnen nie wärmer als 25 Grad wird. Auch alte Gebäude müssten angepasst werden. Und auch der Sozialverband VdK sagt, Pflegeheime und Kliniken ohne Klimaanlage und Co. belasten die Gesundheit von Patienten zusätzlich.
1: In Raunheim im Kreis Groß-Gerau gibt es Ende September einen Bürgerentscheid zur Frage, ob Bürgermeister Rendl im Amt bleibt oder nicht. Der SPD-Politiker hat nach Angaben seiner Partei eine Frist verstreichen lassen, um auf seinen Posten zu verzichten. Vor einer Woche hatte schon das Stadtparlament von Raunheim die Abwahl eingeleitet. HR-Reporter Volker Siefert.
3: In einer Erklärung heißt es, die Annahme der Abwahl hätte Rendl einen Abgang in Würde ermöglicht. Er habe sich dagegen entschieden. Damit hat der Bürgermeister praktisch keine Fürsprecher mehr, wenn die Bürgerinnen und Bürger am 27. September über seine Zukunft entscheiden. Auslöser ist die sogenannte Provisionsaffäre. Rendl soll jahrelang verhindert haben, dass ein städtischer Mitarbeiter rund 2 Millionen Euro Provision für Grundstücksverkäufe zurückzahlen muss.
1: Der Krieg im Iran und seine Folgen haben der chemischen Industrie einen schwachen Jahresstart beschert. Nach Angaben des Verbands der chemischen Industrie ging die Produktion in den ersten 3 Monaten des Jahres zurück, um fast 3%. Vor allem der Pharmabereich sei belastet durch hohe Rohstoff- und Energiepreise und die Blockade der Straße von Hormus. Deshalb seien die Kapazitäten in den Betrieben nicht ausgelastet und es würden Stellen abgebaut. In Österreich ist ein 21 Jahre alter Islamist zu 15 Jahren Gefängnis verurteilt worden, wegen seiner Anschlagspläne auf ein Taylor Swift-Konzert. Das Konzert im Sommer 2024 in Wien war abgesagt worden, genauso wie 2 weitere. Der junge Mann hatte im Prozess ein Geständnis abgelegt. Rückschlag für US-Raumfahrtunternehmen Blue Origin. Die Schwerlastrakete New Glenn ist vor einem geplanten Start auf dem Weltraumbahnhof in Cape Canaveral explodiert. Wie der Konzern von Amazon-Gründer Bezos mitteilte, kam es dazu, als routinemäßig die Triebwerke der Rakete getestet werden sollten. Untersuchungen zur Ursache laufen. Welche Bedeutung Darmstadt schon immer für die deutsche Industrie gespielt hat, kann ab heute besichtigt werden. Das Museum für Industriekultur wird am Nachmittag eröffnet. HR-Reporter Henning Middeldorf.
4: Ein Ofen aus dem Ersten Weltkrieg, ein riesiges Thermometer von 1910 und Schokopackungen made in Darmstadt. All das gibt es ab heute in der Darmstadt Factory im Johannesviertel zu sehen. Hier gibt es auch viele Firmen, von denen wahrscheinlich kaum jemand etwas wusste, die zum Beispiel Möbel, Keramik oder auch Schokolade hergestellt haben. All das zeigt das Museum mit vielen Exponaten und Filmen. Heute kann man von 14.30 Uhr bis 17.30 Uhr gratis rein. Ab Juni hat es dann jeweils am 1. und 3. Sonntag des Monats geöffnet.
1: Das waren die Nachrichten. Das Wetter. Viel Sonnenschein gibt es heute wieder bei 27 bis 32 Grad. Gegen Abend ziehen dann von Nordrhein-Westfalen her Schauer und Gewitter auf. Und in der Nacht regnet und gewittert es dann immer wieder. Es gibt örtlich Starkregen, Sturmböen und Hagel bei 18 bis 13 Grad. Morgen geht es wechselhaft und gewitterig weiter bei schwülwarmen Temperaturen bis maximal 32 Grad. Die weiteren Aussichten auch am Sonntag und Montag unbeständig. Sonne, Wolken, Schauer und auch Gewitter, maximal 27 Grad. Die Zeit 9.05 Uhr.
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1: Zunächst Vorsicht bitte auf der A661 Egelsbach Richtung Oberursel. In der Abfahrt Bad Homburg befinden sich an einem defekten LKW auf dem Verzögerungsstreifen Personen auf der Fahrbahn. Und A661 Oberursel Richtung Egelsbach zwischen dem Bad Homburger Kreuz und dem Preungesheimer Dreieck streckenweise stoppend.
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5: Ganz herzlich willkommen bei uns. Die FDP ist es ja gewohnt, dass man doofe Witze über sie reißt, so wie den hier. Was ist der Unterschied zwischen der FDP und einem Smart? Genau, der Smart hat mehr Sitze.
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6: Mit Opa in die Zukunft. Kubicki soll die FDP retten.
5: Ja, es ist nun mal so, nach dem Bruch der Ampel und dem Rauswurf aus dem Bundestag steht's ja nicht so gut für die Liberalen. In nur 6 von 16 Länderparlamenten sind sie noch drin. Zuletzt war es das auch mit der Regierungsbeteiligung in Rheinland-Pfalz. Dieses Wochenende steht alles auf Neuanfang. Die FDP trifft sich zum Parteitag in Berlin. Eigentlich wollte man dort ein neues Grundsatzprogramm beschließen, aber jetzt ist es eben eine Art One-Man-Show geworden, denn wir haben es gerade schon gehört, Wolfgang Kubicki will der neue Chef werden, mit 74 Jahren, auch eher ein älterer Weißer Herr. Und es gibt übrigens keinen Gegenkandidaten. Lissy Kaufmann in Berlin auf die Frage, ob denn die FDP geschlossen hinter Kubicki stehen wird.
7: Naja, also in der Partei ist im Moment eher Unmut zu hören. Unmut darüber, dass es keinen Wettbewerb geben wird. In der Partei, die ja wie keine zweite für den Wettbewerb steht. Eigentlich hatte es einen Gegenkandidaten gegeben. Henning Höhne, FDP-Landeschef in Nordrhein-Westfalen. Der hat aber vor kurzem einen Rückzieher gemacht. Das heißt, Wolfgang Kubicki ist der einzige Kandidat, der antreten wird für das Amt des Parteichefs. Kubicki ist aber einer, der aneckt. Nicht nur außerhalb der Partei, sondern auch in der Partei selber. Er ist nicht bei allen beliebt. Er ist sehr bekannt für die bissigen Sprüche, die er da gern mal raushaut. Vor kurzem hat er den Kanzler einen Eierarsch genannt. Das kommt nicht bei allen in der Partei gut an. Wenn man sich umhört, dann sagen die meisten, sie rechnen damit, dass er so über 70% schon bekommen wird in der Abstimmung, aber kein Top-Ergebnis über 90%.
5: Was ist denn von Kubicki als Parteichef zu erwarten?
7: Wolfgang Kubicki ist ja ein FDP-Urgestein und er soll jetzt am Ende seiner Karriere für seine Partei nochmal das tun, was er besonders gut kann, nämlich Aufmerksamkeit erzeugen, die Partei also wieder ins Rampenlicht ziehen. Das ist eine Aufgabe, die dem bisherigen Parteichef Christian Dürr ja eher nicht gelungen ist. Jetzt soll es also Kubicki richten. Die Frage ist, wohin wird es unter Kubicki inhaltlich gehen mit der FDP? Manche befürchten so ein bisschen einen Rechtsruck in der Partei. Kubicki, der hält ja nichts von der Brandmauer. Er sagt, man muss mit AfD-Politikern sprechen, aber man soll nicht mit ihnen zusammenarbeiten. Also er setzt da auf Abgrenzung, aber eben nicht auf Ausgrenzung. Er selber sieht sich als einen Sozialliberalen, als einen, der für Meinungsfreiheit kämpft, gegen staatliche Bevormundung, wie er das nennt. Es wird also spannend, ob es da eventuell neue Schwerpunkte geben wird in der Partei. Schwerpunkte weg von der Marktliberalität und der Schuldenbremse, wo die FDP sich ja in den vergangenen Jahren sehr stark darauf fokussiert hat.
5: Was ist denn da sonst noch, der in der FDP eine Rolle spielt oder spielen könnte?
7: Wenn man sich nach Personal umschaut, von dem man schon mal gehört hat, dann muss man da sehr weit blicken. Eventuell bis nach Brüssel, da sitzt noch Marie-Agnes Strack-Zimmermann, aber die spielt in der Partei selber eher eine Außenseiterrolle. Dann gibt es da eben noch Henning Höhne, der ja selber Parteichef werden wollte, aber zurückgezogen hat. Henning Höhne ist 39 Jahre alt, FDP-Landeschef in Nordrhein-Westfalen und er soll, wie er das auch bisher schon ist, stellvertretender Parteichef bleiben. Es bleibt jetzt aber abzuwarten, ob er stärker in den Vordergrund treten wird. Stärker in den Vordergrund treten wird sehr wahrscheinlich Martin Hagen, 44 Jahre alt, ehemaliger FDP-Abgeordneter im Bayerischen Landtag. Der soll Generalsekretär werden. Der eckt ziemlich an und selbst Kubicki sagt, das ist eher einer, den man bremsen muss, statt antreiben. Es könnte also tatsächlich sein, dass man ihn stärker wahrnimmt, zumindest stärker als die bisherige Generalsekretärin Nicole Büttner.
5: Wird das die One-Man-Show von Wolfgang Kubicki? Er will FDP-Chef werden und stellt sich am Wochenende auf dem Parteitag zur Wahl. Einzelheiten waren das von Lissy Kaufmann in Berlin.
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5: Wir leben in herausfordernden Zeiten, aber auch in Zeiten voller Möglichkeiten. Neue Technologien wie künstliche Intelligenz oder Quantentechnologie eröffnen uns ganz neue Welten. Die Herausforderung ist natürlich, sie zu verstehen und sinnvoll nutzen zu können, um eben dann richtige Innovationen hervorzubringen. Und die dann auch bekannt zu machen, damit alle davon profitieren können. Gestern wurde dafür in Frankfurt im historischen Bertramshof ein neuer Innovationsort eröffnet mit dem schicken Namen Q&AI, ein Anwendungszentrum für KI und Quantencomputing. Und das soll eben ein zentraler Innovationsort für das hessische KI-Ökosystem werden. Aber wo steht Deutschland eigentlich, wenn es um Innovationen geht? Das wollen wir mal ganz generell besprechen. Tun das mit Dr. Jakob Botton, ist Wissenschaftsjournalist, der erfolgreichste deutsche Wissenschafts-YouTuber. Sein YouTube-Kanal Breaking Lab hat eine 750.000 Follower. Gemeinsam mit anderen Wissenschaftskreatoren hat er gerade den Innovationspreis Made in Germany ins Leben gerufen, Awards, um Innovationen aus Deutschland eben bekannter zu machen. Und wir haben ausgemacht, du zu sagen. Guten Morgen, Jakob.
8: Hi, Tag.
5: Guten Tag. Künstliche Intelligenz nutzen vermutlich die meisten von uns schon längst in der einen oder anderen Form und sei es nur beim Chatten mit ChatGPT, Claude, Perplexity, was wir so benutzen. Aber was genau ist bitte Quantencomputing? Und zwar so, dass wir es verstehen.
8: Das ist bei Quantenthemen immer ganz einfach, dass man es verständlich erklärt. Ich versuch's mal. Im Endeffekt geht es darum, wenn wir normalerweise unseren Computer zu Hause nutzen, dann arbeiten wir mit Bits. Das ist wie so ein Lichtschalter, der an oder aus sein kann, eine 1 oder eine 0. Damit kann man schon sehr viele verrückte Dinge machen. Jetzt ist es aber so, dass man bei Quantencomputern hingeht und nicht mehr diese 0 und 1 hat, sondern dass man sowas wie so einen Dimmschalter hat. Und damit viel mehr Möglichkeiten, weil man kann sich ja vorstellen, wenn ich Einsen und Nullen kombiniere, dann habe ich da eine begrenzte Anzahl an Möglichkeiten. Wenn ich alles dazwischen auch noch nutzen kann, dann ermöglicht sich mir so ein ganz neuer Raum mit Dingen, die ich machen kann. Das heißt sozusagen, das ist erstmal die Idee hinter den Quantencomputern selbst. Und warum das so entscheidend ist, ist, dass sozusagen wir damit die Welt viel besser abbilden können, weil unsere Welt halt quantenmechanisch funktioniert.
5: Also Quantentechnologien können unser Leben und unsere Arbeit ähnlich tiefgreifend verändern wie eine KI?
8: Sie werden auf jeden Fall unsere Zukunft massiv verändern. Zum Beispiel im Bereich Forschung. Das ist jetzt, also man muss ja auch dazu sagen, KI hat auch vorher schon unser Leben stark beeinflusst. Durch diese ganzen Sprachmodelle haben wir das plötzlich so sehr stark gespürt. Aber auch vorher, ich meine, das ganze Internet, jede Google-Suche oder wenn ich eine Wegbeschreibung gesucht habe oder so, da steckte überall schon KI hinter. Das hat man dann nie so wahrgenommen. Und so ähnlich ist es wird es bei den Quantencomputern dann auch sein, dass man das im Alltag jetzt, also niemand wird einen Quantencomputer zu Hause stehen haben, aber wir werden damit Forschung machen können, wo wir neue Medikamente mit erschaffen werden. Wir werden damit ganz viele mathematische Probleme lösen können, die dann wieder am Ende einen Einfluss auf unser Leben haben.
5: Klingt super. Ich frage mich nur gerade, wo steht da Deutschland in diesen, wenn es um diese Innovation ganz allgemein geht?
8: Also bei Quantencomputern würde ich sagen, dass, also es gibt natürlich zwei ganz große Player mit den China und den USA. Dennoch würde ich sagen, dass wir in Deutschland auch da wirklich Spitzenforschung haben. Wie wir das übrigens, finde ich, in fast allen Bereichen haben. Also es gibt hier ganz viel Forschung. Es gibt sehr erfolgreiche Startups auch aus Deutschland, die in dem Bereich Quantencomputing, aber auch Quantensensorik, also diesem ganzen Themenfeld unterwegs sind. Man muss natürlich sagen, ein Land wie China und die USA haben da nochmal andere Möglichkeiten. Nichtsdestotrotz würde ich behaupten, Deutschland muss sich da nicht verstecken.
5: Du hast gerade mit anderen Wissenschaftscreators, wie man sagt, den Innovationspreis Made in Germany Awards ins Leben gerufen. Das klingt jetzt erstmal gar nicht so fancy, würde ich mal sagen. Aber was ist das für ein Award? Worum geht's dir dabei?
8: Also der Hintergrund ist, dass ich das Gefühl habe, wir haben eine viel zu schlechte Stimmung in diesem Land. Wir tun immer so, als wäre alles nur noch auf dem absteigenden Ast. Und da kann ich ganz klar sagen, dem ist nicht so. Dem ist nicht so, wenn man in die Zahlen schaut. Wenn man da drauf schaut, dann sieht man, beim Europäischen Patentamt ist Deutschland auf Platz 2 weltweit, was die Patente angeht. Wenn man jetzt nur die europäischen Länder betrachtet, sogar auf Platz 1. Wir sind auch nach wie vor im Innovationsindex auf Platz 11, was nicht schlecht ist, wenn man überlegt, dass da über 140 Länder drin sind. Also Deutschland ist nach wie vor sehr innovativ. Ich sehe das jeden Tag in meiner Arbeit, weil ich berichte ja jeden Tag über Innovation. Und ich wollte das einer breiteren Öffentlichkeit zeigen. Und zwar haben wir die Made in Germany Awards dafür ins Leben gerufen. Jede Einzelperson, jedes Forschungsinstitut, Start-up oder Unternehmen kann dort Innovation einreichen. Und dann gibt es eine Expertenjury der Sprint, der Bundesagentur für Sprunginnovation und vom Bundesministerium für Forschung, Technologie und Raumfahrt, die sozusagen diese Innovationen erstmal sortieren, gucken, dass nur seriöse Innovationen übrig bleiben. Und dann stellen wir das der Community vor, also den Menschen da draußen. Und die stimmen dann darüber ab. Und das ist, finde ich, das Besondere. Auf der einen Seite, wir haben eine irre Reichweite, Creator mit 34 Millionen Followern. Und auf der anderen Seite ist es ganz transparent, wer am Ende gewinnt, weil alle Menschen abstimmen können.
5: Sagt Jakob Botton, Wissenschaftsjournalist, YouTuber. Wir haben gesprochen über Innovation. Ein bisschen hat er uns erklären können über Quantencomputing. Kein leichter Stoff, aber wichtige Dinge, die unser Leben und unsere Arbeit verändern und noch mehr verändern werden. Jakob, vielen Dank für deine Zeit heute bei uns.
8: Sehr gerne.
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5: Mit 26 jungen Männern reist der Bundestrainer Julian Nagelsmann nächste Woche in die USA. Die WM-Vorbereitung läuft ja schon, bevor dann die deutsche Mannschaft am 14. Juni ins Turnier einsteigt. Am Sonntag geht's in Mainz nochmal gegen Finnland. Manche sagen auch, diese Truppe sind nicht 26 junge Männer, sondern 25 plus Manuel Neuer. Denn die Nummer 1 im Tor ist ein alter Bekannter und eben für den Profifußball wirklich schon ein bisschen betagt. Er ist 40. Über seine Nominierung gab's ja auch jede Menge Diskussion. Warum doch er nach seinem Rücktritt? Warum nicht der favorisierte Oliver Baumann? Ganz Fußball-Deutschland hat mitdiskutiert und geschimpft. Und beim DFB-Pokal-Endspiel letztes Wochenende stand Noah gar nicht auf dem Platz. Die Wade zwickte wieder mal. Wie wird das werden? Und was sagen eigentlich die Teamkollegen zum Comeback? Anne van Eickels hat sich im Trainingslager in Herzogenaurach umgehört.
9: Im Spitzenfußball ist nur selten Platz für Sentimentales.
10: In dem Fußballgeschäft werden harte Entscheidungen getroffen, werden auch eklige Entscheidungen getroffen. Es ist nun mal so.
9: Nico Schlotterbecks Analyse ist so treffend wie bitter. Aber man darf sich schon fragen, wie es Oliver Baumann wirklich geht hier in Herzogenaurach. Der Torwart schweigt und Nico Schlotterbeck fühlt mit ihm.
10: Er probiert sich natürlich auch irgendwo dann der Mannschaft unterzuordnen, gute Laune zu bringen, weil ja jetzt irgendwie schlechte Miene zu machen die nächsten Wochen, das ist auch nicht Oliver.

0: dass ich dann auf einmal mit Manu rede. Aber ja, ist jetzt mein Teamkollege und ja, ist jetzt ein Stück weit normal dann.
1: Beim ersten Training huschte der Schattenmann einmal kurz am Rand des sonnigen Rasens vorbei, fast unbemerkt. Während die Mannschaft schwitzte, hatte Manuel Neuer seine geplanten Reha-Übungen für die verletzte Wade bereits absolviert.
2: Es ist gut, wenn da ein bisschen Luft dran kommt und er dann ins Training einsteigt, wenn alles perfekt ist.
1: In den vergangenen Monaten musste immer wieder frische Luft an den Körper. In 18 von 55 Pflichtspielen des FC Bayern fehlte der 40 Jahre alte Torwart verletzt, also in fast jedem dritten. Und die objektiven Zahlen zeigen, in der vergangenen Bundesliga-Saison wehrte Manuel Neuer nur 63% der Schüsse auf sein Tor ab. Gerade mal 5 Torhüter waren in dieser Kategorie schlechter. Und so hofft Julian Nagelsmann bei der WM auf Highlight-Spiele seines Routiniers, wie gegen Madrid in der Champions League.
3: Er ist natürlich ein Spieler, der auch bei Stürmern des Gegners was auslöst, der eine Wirkung hat auf eine eigene Mannschaft und auch ein Spieler, der einfach sehr viele besondere Momente kreieren kann.
1: Nagelsmann geht damit auch ins Risiko. Fliegt seine Nummer 1 unter einer Flanke hindurch, haben es alle gewusst. Manuel Neuer ist zu alt, das Comeback ein Fehler, die Lichtgestalt nur noch ein Schatten seiner selbst. Alles Spekulation. Am Sonntag gegen Finnland wird jedenfalls erstmal Oliver Baumann im Tor stehen und der hat schon vor WM-Beginn gewonnen. Zumindest an Sympathie und Mitgefühl. Doch im Spitzenfußball ist eben kaum Platz für Sentimentales.
4: Der Schattenmann. Was sagen so die anderen Nationalspieler zum Comeback von Manuel Neuer als die Nummer 1 im deutschen Tor? Anne van Eickels berichtete.
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4: Die Ozeane bedecken mehr als 70% unseres Planeten und trotzdem wissen wir über große Teile der Meere noch ganz schön wenig. Mit seinen 4. Ozeanaktionstagen lädt das Senckenberg Naturmuseum Frankfurt von morgen bis zum 8. Juni dazu ein, die faszinierende Welt der Meere und aktuelle Meeresforschung hautnah zu entdecken. Anlass ist der Internationale Welttag der Meere, der ist am 8. Juni. Warum solche Aktionstage wichtig sind und was es in dieser Zeit bei Senckenberg so zu erleben gibt, darüber spreche ich jetzt mit Stefan Hübner aus der hr-Klimaredaktion. Grüß dich, Stefan.
6: Guten Morgen.
4: Warum ist die Auseinandersetzung mit den Ozeanen so wichtig?
6: Nun, die Ozeane, die speichern schon einmal enorme Mengen an Wärme und an Kohlendioxid. Die produzieren etwa 50-70% unseres Sauerstoffs, den wir also atmen. Ne? Und sie sind Hotspots der Biodiversität, der Artenvielfalt. Außerdem liefern die Nahrung, Rohstoffe und viele weitere wichtige Ökosystemleistungen für uns Menschen gibt's da zu verzeichnen. Und ja, obwohl die Meere so wichtig sind, wissen wir über viele Meeresregionen, gerade über die Tiefsee, noch erstaunlich wenig.
4: Heißt das dann auch, dass wir immer noch zu wenig für die Meere tun, weil wir eben zu wenig über sie wissen?
6: Also es passiert schon einiges. Also ich nenne da jetzt nur das UN-Hochseeschutzabkommen, das dieses Jahr im Januar in Kraft trat. Aber ja, der Handlungsbedarf bleibt dennoch ganz enorm. Klimawandel, Verschmutzung, Überfischung, auch Altlasten wie versenkte Munition, die setzen die Meere stark unter Druck. Und gleichzeitig zeigt eben die Forschung, dass wir viele marine, also Meeresökosysteme noch gar nicht so ausreichend verstanden haben. Und um die Ozeane wirksam schützen zu können, brauchen wir deswegen eben nicht nur politische Maßnahmen, sondern auch viel Forschung, internationale Zusammenarbeit, ein stärkeres Bewusstsein in der Gesellschaft. Und genau dafür sind so Angebote wie die Ozeanaktionstage bei Senckenberg ganz wichtig.
4: Warum ist das Naturmuseum und Forschungsinstitut, wie es so heißt, Senckenberg, dafür prädestiniert? Das sind doch die mit den Dinosauriern und außerdem heißt es Senckenberg in Frankfurt am Main und nicht am Meer.
6: Naja, aber gerade das ist ja etwas, was viele Menschen überrascht. Aber es ist tatsächlich so. Senckenberg betreibt seit Jahrzehnten international anerkannte Meeresforschung von der Tiefsee bis zu den Korallenriffen. Und die Forschenden dort, die arbeiten weltweit auf Expeditionen, analysieren Daten zur Artenvielfalt aus den Ozeanen, untersuchen aktuelle Fragen des Meeresschutzes. Und das Museum in Frankfurt ist jetzt eben der Ort, an dem diese Forschung sichtbar wird und ja, wo man das eben alles erleben kann.
4: Und jetzt wollen wir auch wissen, was es denn bei diesen Ozeanaktionstagen bei Senckenberg zu sehen gibt.
6: Ja, also das Programm ist recht vielfältig. Man kann an Themenstationen mehr über Seegraswiesen, über Korallenriffe, Tiefseelebewesen oder Wale erfahren. Man kann mit Forschenden direkt ins Gespräch kommen. Es gibt Führungen durch die entsprechenden Ausstellungsbereiche, interaktive Angebote in der AHA-Forschungswerkstatt und auch eben Einblicke in aktuelle Forschung, wie etwa zu versenkter Munition im Meer, zu bislang kaum erforschten Tiefseearten etc. Und diese Aktionstage, die richten sich dann eben auch gleichermaßen an erwachsene Familien und Kinder.
4: Hast du ein persönliches Highlight?
6: Mein Highlight ist das, was zum Thema Seegras geboten wird. Denn diese Unterwasserpflanze,

0: Pflanzen. Das sind echte Superhelden der Meere. Die bieten vielen Tierarten Schutz und auch Kinderstuben. Die bremsen Wellen ab, schützen Küsten vor Erosion und gleichzeitig speichern die enorme Mengen an Kohlenstoff. So ein Hektar Seegras kann bis zu 35 Mal mehr Kohlendioxid aufnehmen als so ein Hektar tropischer Regenwald. Das heißt also, da haben wir richtige unterschätzte Multitalente und es lohnt sich total, die einmal näher kennenzulernen.
1: Stefan Hübner aus der hr-Klimaredaktion war bei uns zu Gast. Wir haben gesprochen über die Ozeanaktionstage im Senckenberg-Museum. Ab morgen geht's los. Vielen Dank.
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1: Menschen, bei denen Diabetes diagnostiziert wird, fallen oft erstmal in ein Loch. Sie fürchten, dass ihr Leben ab jetzt von Krankheit, Spritzen und Mahlzeiten wiegen bestimmt sein wird. Dabei hat sich die Lebensqualität von Diabetikerinnen und Diabetikern in den letzten Jahren und Jahrzehnten schon sehr verbessert. Eines der führenden Diabeteszentren Hessens ist im Krankenhaus Sachsenhausen in Frankfurt. In mehrtägigen Schulungen lernen dort Diabetespatienten, wie sie gut und selbstbestimmt mit der Krankheit leben können. Aktuell zum 1000. Mal. HR-Reporterin Alicia Lindhoff war dabei.
3: Das Ziel ist natürlich, dass Sie diese Unterzuckerung nicht haben.
4: Visite auf der Diabetesstation. Eine Ärztin bespricht mit Andrea Richter ihre Blutzuckerwerte des vergangenen Tages. 2,5 Jahre ist es her, seit sie die Diagnose bekommen hat. Diabetes Typ 1. Für die passionierte Marathonläuferin schwer zu akzeptieren. Kaum etwas ist ihr so wichtig, wie ihr Leben frei gestalten zu können.
5: Spontanität ist komplett weggefallen durch den Diabetes. Man muss alles planen. Und das hat einen psychisch sehr, sehr fertig gemacht teilweise. Ich habe Zeiten, Momente gehabt, da habe ich da gesessen und geheult. Ich will das nicht mehr und so. Man muss da schon eine gewisse Stärke haben.
4: Bisher hat sich Andrea Richter das fehlende Insulin, das ihr Körper nicht produzieren kann, mit einem sogenannten Pen selbst gespritzt. Obwohl sie selbst als Krankenschwester arbeitet, fand sie das belastend.
5: Man denkt ständig ans Essen, ans Spritzen, wie viel, was mache ich? Mache ich Sport? Ich möchte einfach unabhängiger werden, ich möchte mehr Lebensqualität haben.
4: Vor einigen Tagen hat sie eine Insulinpumpe bekommen. Ein kleines weißes Kästchen, das jetzt unauffällig an ihrem Oberarm klebt und stundenweise kleine Mengen Insulin abgibt. Kein Spritzen und kein schmerzhaftes Blutzuckermessen mehr. Damit Andrea Richter ein Stück Freiheit zurückbekommt, muss sie aber erstmal lernen, mit der Pumpe umzugehen. Das passiert während der einwöchigen Schulung hier auf der Diabetesstation. Zusammen mit 7 anderen Männern und Frauen.
6: Wissen Sie, wie das geht?
7: Steck schon.
4: An diesem Nachmittag steht nach dem Mittagessen eine Sporteinheit für alle an. Diabetesberaterin Jennifer Loss gesagt, dass es neben dem medizinisch-technischen Teil der Schulung noch auf etwas ganz anderes ankommt.
8: Am Anfang ist halt wirklich ganz wichtig, viel mit Motivationsaufbau, vielleicht sogar mit psychologischer Betreuung zu machen. Ja, der Diabetes akzeptiert wird und das prägt ja wirklich den Verlauf für die nächsten Jahrzehnte.
4: Da kann es sicher helfen, bei der Schulung jemanden wie Christa Berger kennenzulernen. Die Friedbergerin lebt seit 47 Jahren mit Diabetes, ist heute 58 und führt ein aktives Leben, über weite Strecken ungestört von der Krankheit. Dank guter Behandlung und dem technologischen Fortschritt.
1: Leben mit Diabetes kann man prima lernen. Alicia Lindhoff über Kurse, die im Krankenhaus in Sachsenhausen in Frankfurt angeboten werden.
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1: In Hamburg wird an diesem Wochenende das Final Four der Handball European League gespielt. Das ist hinter der Champions League der größte internationale Vereinspokal, den es im Handball gibt. Und die MT Melsungen ist mit dabei. Ab 16:30 spielen die Nordhessen morgen im Halbfinale gegen die SG Flensburg-Handewitt. Und hr-Sportreporter Robin Niehaus war diese Woche beim letzten öffentlichen Training der MT dabei.
9: Hier in Melsungen lebt dieser Tage wieder der große Traum. Der Traum vom ersten großen Titel der Vereinsgeschichte. Was der für Linksaußen Florian Drosten bedeuten würde?
10: Ja, unglaublich viel. Ich glaube, für alle im Verein. Ich denke, wir warten jetzt lang genug, wissen, dass es nicht einfach wird. Ich denke, wir sind vielleicht auch so ein bisschen der Underdog.
9: In der Liga, im DHB-Pokal oder der European League. Zuletzt war es häufig eng, doch mit dem Titel wurde es nichts. Deshalb will Kapitän Timo Kastening vom großen Traum erstmal nichts hören.
11: Ich habe es gestrichen in meinem Kopf. Ich habe gesagt, seitdem ich in Melsungen angekommen bin, wäre es immer der erste große Titel. Und dementsprechend habe ich gesagt, nein, ich denke da nicht mehr dran. Ich will jetzt das Wochenende spielen, gewinnen und dann können wir über den ersten großen Titel reden.
9: Den Titel gäbe es in der European League. Dort steht die MT in Hamburg im Final Four, gemeinsam mit den Top-Teams SG Flensburg-Handewitt, THW Kiel und aus Frankreich Montpellier. Es sind dieselben Teams wie schon im letzten Jahr. Für Melsungs Trainer Roberto García Parondo sind alle Gegner top.
6: Ich kann nicht sagen, dass dies ist, mag lieber gegen Kiel oder Montpellier oder Flensburg spielen. Das, ich kann nicht sagen, das, weil die Mannschaft sind sehr, sehr, sehr gute Mannschaft.
9: Im Training lässt der Coach seine Mannschaft zum Warmmachen erstmal Fußball spielen. Dann werfen sich die MT-Spieler ein. Es werden verschiedene Offensiv- und Defensivaktionen durchgespielt und am Ende wird dann nochmal aufs Tor geworfen. Im Final Four braucht Melsungen genau diese trainierte Präzision, denn wie schon im vergangenen Jahr treffen die Nordhessen im Halbfinale auf den Titelverteidiger Flensburg-Handewitt. Damals verloren die Nordhessen knapp in der Verlängerung. Auch in der Liga war Flensburg-Handewitt zuletzt besser. Doch für den cool wirkenden Kapitän Kastening ist das jetzt egal.
11: Es geht um diesen einen Tag, um dieses eine Spiel. Und dann hat man hoffentlich am Sonntag nochmal genau so einen Tag. Und dementsprechend, ja, weiß Flensburg auch. Und wir wissen es auch, alles das, was in der Liga war, ist Hose, Jacke. Am Samstag geht's los, da zählt's. Und ich hoffe, dass wir an dem Tag besser sind als die Flensburger sonst über die gesamte Saison.
9: Das Ziel ist dann also doch
11: den ersten großen Titel holen.
9: Und vielleicht begeistert die MT mit so einem Erfolg dann sogar neue Handballfans.
11: Das ist eher, was in meinem Kopf vorgeht, weil ich das selber kenne, als ich klein war, wie ich zu den Großen aufgeschaut habe. Ich finde es toll, wenn sich Leute davon anstecken lassen, wenn es euphorisiert und es die Menschen freut. Ich sag immer, ich freue mich über jedes Kind, was in der Halle rumläuft, über jedes Autogramm, was man da schreiben darf und dementsprechend hoffe ich. Und wenn es nur ein Kind glücklich macht, reicht das schon.
9: Also vielleicht klappt es dieses Mal mit dem großen Titeltraum der MT Melsungen und vielleicht entstehen dann neue Handballträume bei einer neuen Generation.
1: Robin Niehaus über das Final Four der Handball European League Wochenende. Da spielt die MT Melsungen morgen im Halbfinale in Hamburg gegen SG Flensburg-Handewitt. Anpfiff ist um 15.30 Uhr.
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14: 9.30 Uhr. NATO reagiert auf russischen Drohneneinschlag in Rumänien. Patientenvertreter fordern mehr Hitzeschutz in Kliniken und Pflegeheimen. Chemieindustrie meldet schwachen Jahresauftakt. Das Wetter, viel Sonne, am Abend teils kräftige Schauer und Gewitter, 27 bis 32 Grad. Mein Name ist Katrin Austermann. Die NATO hat bestätigt, dass eine russische Drohne ein Wohnhaus im NATO-Mitgliedsland Rumänien getroffen hat. Rumänien spricht von einem schwerwiegenden Verstoß gegen das Völkerrecht. Eine NATO-Sprecherin sagte, das Militärbündnis werde seine Verteidigung gegen alle Bedrohungen weiter verstärken, auch gegen Drohnen. Nach rumänischen Angaben war in der Nacht eine russische Drohne in ein Hochhaus in der Grenzstadt Galaz gestürzt, nahe der Grenze zur Ukraine. Der Vorfall habe sich bei russischen Angriffen auf die Ukraine ereignet. Die frühe Hitzewelle macht vor allem älteren und kranken Menschen zu schaffen. Patientenschützer fordern, dass in Altenheimen und Krankenhäusern mehr für den Hitzeschutz getan wird. Aus der Nachrichtenredaktion Marco Schleicher.
15: Keine Rollos oder Markisen, geschweige denn eine Klimaanlage. Pflegeheime und Kliniken sind auf den Klimawandel oft nicht vorbereitet, heißt es von der Deutschen Stiftung Patientenschutz. Vorstand Brüsch fordert in der Rheinischen Post von der Politik mehr Geld für den Hitzeschutz. Auch die Bundesländer müssten dafür sorgen, dass neue Gebäude nur so gebaut werden dürfen, dass es drinnen nie wärmer als 25 Grad wird. Auch alte Gebäude müssten angepasst werden. Und auch der Sozialverband VdK sagt, Pflegeheime und Kliniken ohne Klimaanlage und Co. belasten die Gesundheit von Patienten zusätzlich.
16: Die USA und der Iran sprechen weiter über ein Ende des Krieges. Dazu, wie weit die Verhandlungen sind, gibt es allerdings unterschiedliche Angaben. US-Vizepräsident Vance spricht von vielen Fortschritten. Er sagt, wegen einiger sprachlicher Details gehe es im Moment noch hin und her. Von der iranischen Seite heißt es, ein Abkommen sei bislang weder fertig noch bestätigt. Medien hatten gestern Abend berichtet, die Waffenruhe im Iran werde um 60 Tage verlängert und es werde Gespräche über das iranische Atomprogramm geben. Der Jahresauftakt ist für die chemische Industrie in Deutschland schwach verlaufen. Im ersten Quartal sank die Produktion laut dem Verband der chemischen Industrie um fast 3%. HR-Reporterin Gabi Beck.
17: Besonders gravierend sei der Rückgang der Produktion im Pharmabereich, so VCI-Hauptgeschäftsführer Wolfgang Große-Entrup. Bei chemischen Erzeugnissen gäbe es dagegen ein leichtes Plus. Allerdings würden die Kapazitäten der Betriebe nach wie vor nicht ausgelastet und deshalb weiter Stellen abgebaut. Laut Verband belasten der Nahostkonflikt und die Sperrung der Straße von Hormus die Branche.
16: Für rund 60.000 Beschäftigte der Deutschen Telekom gibt es einen Tarifabschluss. Laut einer Mitteilung verzichtet das Unternehmen bis Ende 2028 auf betriebsbedingte Kündigungen. Außerdem werden Löhne und Gehälter stufenweise angehoben. Die Gewerkschaft Verdi hat außerdem eine zusätzliche Einmalzahlung nur für ihre Mitglieder ausgehandelt. Autofahrer rund um Wiesbaden müssen sich am Wochenende auf längere Wege einstellen. Grund ist eine Sperrung auf der A66 am Schiersteiner Kreuz wegen Bauarbeiten, die heute Abend beginnt. HR-Reporterin Andrea Bonhagen.
18: Die Sperrung am Schiersteiner Kreuz soll Richtung Rheingau nur eine Nacht dauern, Richtung Frankfurt allerdings bis Montag früh um 5. Wer zum Beispiel von Rüdesheim nach Frankfurt fährt, muss am Wochenende eine Umleitung über Mainz in Kauf nehmen. Das Schiersteiner Kreuz wird seit 14 Jahren erneuert und erweitert. Gebaut wird unter anderem eine neue Abbiegespur von der A66 auf die Schiersteiner Brücke. Dieses Wochenende werden laut Autobahn GmbH Baufelduntersuchungen und Kanalarbeiten gemacht.
16: Der Maifisch war früher im Rhein weit verbreitet. Doch Verschmutzung, Hindernisse im Fluss und Überfischung haben die Bestände stark sinken lassen. Ein neues Projekt will jetzt gegensteuern und den Maifisch wieder ansiedeln. Heute Vormittag setzen dafür mehrere Schulklassen in Wiesbaden-Biebrich 50.000 Maifischlarven aus. Die wandern dann zunächst ins Meer, bevor sie zum Laichen zurück in den Rhein kommen. An dem Projekt beteiligen sich Rheinland-Pfalz, Baden-Württemberg und Nordrhein-Westfalen. Das waren die Nachrichten. Das Wetter. Bis zum Abend gibt es heute viel Sonnenschein bei 27 bis 32 Grad. Dann ziehen von Nordrhein-Westfalen her Schauer und Gewitter auf. Und die breiten sich in der Nacht fast über ganz Hessen aus, örtlich mit Starkregen, Sturmböen und Hagel. 18 bis 13 Grad dann. Morgen ist es wechselhaft und gewitterig bei schwülwarmen Temperaturen bis maximal 32 Grad. Die weiteren Aussichten. Am Sonntag und Montag unbeständig, Sonne, Wolken, Schauer und auch Gewitter, maximal 27 Grad. Die Zeit 9.35 Uhr.
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16: Zunächst Vorsicht bitte auf der A45 Gießen Richtung Aschaffenburg zwischen Kleinostheim und Mainhausen. Dort liegen mehrere Plastikteile auf der Fahrbahn. Vorsicht auch auf der A66 Frankfurt Richtung Wiesbaden. Zwischen Frankfurt-Höchst und Kelkheim, dort liegen mehrere Gegenstände auf dem mittleren Fahrstreifen. Und noch einmal Vorsicht bitte auf der A66 Frankfurt Richtung Wiesbaden. Zwischen dem Schiersteiner Kreuz und Wiesbaden-Frauenstein, dort liegt eine große Tüte auf der Fahrbahn. Und A643 Mainz Richtung Wiesbaden. Zwischen Mainz-Mombach und dem Schiersteiner Kreuz 2 Kilometer stockend. Und noch das A661 Oberursel Richtung Egelsbach zwischen dem Bad Homburger Kreuz und dem Bronkesheimer Dreieck streckenweise stockend.
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19: Guten Morgen. Diese Hitzewelle im Mai, die gerade über uns hinwegrollt, hat es schon in sich. Temperaturen über 30 Grad lassen uns alle schwitzen, egal was wir tun, in der Freizeit, bei der Arbeit. Und so geht's natürlich auch den Profis. Auf den Sandplätzen vom Stade Roland Garros in Paris. Die diesjährigen French Open sind sehr heiß. Das hat Folgen. Der Tscheche Jakub Menschik zum Beispiel, der sackte nach einem verwandelten Matchball kraftlos zusammen. Gestern dann das überraschende Ausscheiden des Favoriten Jannik Sinner aus Südtirol. Man konnte ihm förmlich ansehen, wie erledigt er nach dem Match war. Dann sagte er zwar, dass es für ihn okay gewesen sei. Warm, aber okay. Zitat Sinner: Es war nicht so, als ob ich
1: auf dem Platz gestorben wäre. Das wollen wir natürlich auch niemandem wünschen, aber wir wollen da schon mal heute Morgen ein bisschen drüber reden, was diese Hitze mit Leistungssportlern macht. Tun dies mit Professor Winfried Banzer, Sportmediziner, der aktuell Eintracht Frankfurt betreut. Früher war er auch für die Davis Cup Mannschaft zuständig, kennt sich also bestens aus. Guten Morgen, Herr Banzer.
20: Guten Morgen.
1: Warum kommen denn manche Sportlerinnen und Sportler besser mit der Hitze klar als andere?
20: Zunächst mal ist es ja so, in dem Fall von Jannik Sinner, den Sie angesprochen haben, ist Tennis eine Sportart, die sehr häufig über eine lange Zeit gespielt wird. Also ein Match sind oft mehrere Sätze. Dann gibt es während dieses Spiels auch hohe Intensitätsspitzen. Und in dem Fall jetzt in Paris, in Roland Garros, ist natürlich auch die Sonneneinstrahlung extrem. Und wir wissen, dass auf der einen Seite während solchen Belastungen zu einem starken Flüssigkeitsverlusten kommen kann. Das kann also stellenweise bei Temperaturen, die an die 40 Grad gehen, mehrere Liter pro Stunde sein. Und was wir auch wissen, diese Anpassung an die Hitze kann trainiert werden und auch kinetisch unterschiedlich ausgestattet sein, unterschiedlich begründet werden können.
1: Genau, diese genetische Disposition, was man da mitbringt, also 30%, sagt man ja, könnte das genetisch bedingt sein. Wie lassen sich denn die restlichen 70% trainieren, um die Hitze als Sportler, als Sportlerin besser abzukönnen? Geht das?
20: Man kann, in der Tat, man kann das trainieren. Man nennt das Hitzeanpassung, Heat Acclimation. Und da kann man lernen, das kann man trainieren, wie andere Aspekte, wie Muskelkraft und Ausdauer auch.
1: Wie macht man das denn, Herr Banzer? Hat man dann einfach einen Skianzug an und trainiert in der geschlossenen Wohnung bei 40 Grad?
20: So ungefähr. Ja, man trainiert zunächst mal in der Hitze. Das ist sicherlich am sinnvollsten, möglichst spezifisch mit der Sportart. Man kann es indoors auch mit Zusatzwärme machen und manche machen das mit so einer Art Overdressing auch. Aber entscheidend ist eigentlich, dass man sich frühzeitig darauf einstellt und dass man nicht gleich sofort auf 30 oder 35 Grad geht. Das geht natürlich nicht immer. In dem Fall von Jannik ja nicht, weil er hatte ja vor 30 Matches hintereinander gewonnen und muss dann jetzt gleich wieder in Paris performen. Und das ist sicherlich auch ein zweiter Grund gewesen, diese vielen Spiele in Folge und die Schwierigkeiten in der Regeneration nach so einer Belastung. Das hat er ja, glaube ich, auch im Interview danach
1: erwähnt. Ja, ja. Er hat auch ausdrücklich nochmal gesagt, dass die Hitze für ihn schon okay gewesen war. Und ich habe ihn ja auch zitiert, es war nur nicht so, als ob er auf dem Platz gestorben wäre, hat er gesagt. Das ist natürlich der Profi, der aus ihm spricht, der schon so manches Spielmatch in der brutalsten Hitze gespielt hat. Aber aus medizinischer Sicht, wie gefährlich sind denn solche Belastungen? Also die spielen ja teilweise über 4 Stunden in der stärksten Hitze, auch wenn man in Paris versucht, so Abendspiele zu machen.
20: Also man muss das sehr ernst nehmen. Wir wissen ja, dass man auch einen sogenannten Hitzekollaps bekommen kann. Und gerade jetzt auch bei dem Spiel, über das wir jetzt auch gesprochen haben, kann man ja schon sehen, dass zumindest mal in den letzten Sätzen Jannik ja bis zum Ende gehen musste. Also in anderen Sportarten würde möglicherweise aus der Box auch ein Zeichen kommen und sagen, vielleicht hör auf oder kämpf dich da jetzt nicht bis zum Ende durch. Das ist stellenweise aus medizinischer Sicht gefährlich. Und ich glaube, da müsste man auch im Tennissport mal umdenken und nach anderen Sportarten gucken, wie es dort passiert.
1: Ja, beziehungsweise im Tennis gibt es ja auch Vorbilder, was so die Verantwortungspflicht des Austragungsortes angeht. Also bei den Australian Open kann man ja das Dach zumachen. Sollte sowas nicht eigentlich eine Regel sein, dass Dächer geschlossen werden oder es wirklich Abkühlpausen gibt?
20: Ja, absolut. Ich meine, diese Cooling-Pausen gibt es ja auch in anderen Sportarten. Im Fußball kennen wir das ja auch. Ist auch die Frage, da waren wir natürlich jetzt nicht unmittelbar dabei, was hat er denn getrunken, was hat er zu sich genommen während des Spiels. Also ich glaube, da ist schon noch Verbesserungsbedarf und man sollte sich jetzt gerade auch aus sportmedizinischer Sicht mal ganz grundsätzlich damit auch beschäftigen, wie man solche Kämpfe, um nicht zu sagen Krämpfe, verhindern kann, gerade wie es jetzt im Tennis.
1: Ja. Sagt der Sportmediziner Winfried Banzer, die ihre Hitze bei den French Open war unser Thema. Herr Banzer, wenn Sie noch dran sind, wie halten Sie es mit Sport machen, wenn es draußen 30 Grad und mehr sind?
20: Ich vermeide diese Spitzen, Temperaturenspitzen, entweder ganz früh und heute ganz werde ich am Abend machen.
1: Alles klar.
20: Also relativ spät am Abend. Ja.
1: Herr Banzer, vielen Dank für Ihre Zeit heute bei uns. Ja, ein schönes Wochenende.
20: Gerne.
1: Tschüss.
20: Tschüss.
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21: Mit Opa in die Zukunft. Kubicki soll die FDP retten.
1: Wie kann der Neuanfang aussehen? Das ist die große Frage, die sich die FDP stellt, auch nicht zum ersten Mal. Im Bundestag sind ja die Freien Demokraten nicht mehr vertreten, obwohl sie noch vor gar nicht allzu langer Zeit Teil der Bundesregierung waren. Die Ampel, Sie erinnern sich vielleicht, in den Landtagen sieht es auch nicht besonders gut aus. In 6 von 16 Länderparlamenten ist man noch dabei, das war es dann aber auch schon. So, und jetzt ist also Parteitag am Wochenende in Berlin und wir haben es ein bisschen frotzelig gesagt, Opa soll es richten. Im Fokus ist Wolfgang Kubicki, 74 Jahre alt. Er will die Partei führen. Wie und ob das alles klappen kann? Aus Berlin berichtet Philipp Eckstein.
0: Kriegt die FDP noch einmal die Kurve? Kann die Partei den Abwärtstrend der vergangenen Jahre stoppen und umkehren? Ja, natürlich gibt man sich bei der FDP selbstbewusst. Und doch ist unübersehbar, die Partei steckt in einer tiefen Krise.
3: Die FDP scheidet mit 4,3% aus dem Bundestag aus.
0: Für Christian Lindner das langjährige Gesicht. Die Stimme der FDP war nach der Wahl im Februar 2025 Schluss.
22: Wenn die FDP aus dem Bundestag ausscheidet, ist das völlig klar, dass ich dann auch aus der Politik ausscheide.
0: Christian Dürr übernahm die Parteiführung und versprach einen programmatischen Neuanfang. Nur der dauerte vielen zu lange. Nachdem die FDP im Frühjahr auch in Baden-Württemberg und Rheinland-Pfalz an der 5%-Hürde scheiterte, musste Dürr einräumen.
23: So wie es bisher ist, kann es nicht weitergehen.
0: Dürr selbst erklärte zwar, er wolle erneut um den Parteivorsitz kandidieren, zog diesen Plan aber schnell wieder zurück. Im Rennen waren dann nur noch Wolfgang Kubicki und Henning Höhne, der Vorsitzende der FDP in Nordrhein-Westfalen. Der 39-jährige Höhne gegen den 74-jährigen Kubicki. Tatsächlich sah es einige Wochen lang so aus, als könnte es beim Parteitag einen echten Wettkampf um den Vorsitz geben. Einen Wettkampf, den sich einige in der Partei auch wünschen, zumal die FDP weiter um ihre politische Ausrichtung ringt. Marktliberale Ansichten und ein Fokus auf die Wirtschaft dominieren, aber es gibt weiterhin auch FDPler, die für einen sozialliberalen Kurs werben. Doch 2 Wochen vor dem Parteitag zieht Henning Höhne zurück. In der Partei reagieren einige enttäuscht.
24: Wettbewerb muss man durchhalten können,
0: kommentiert der Vorsitzende der jungen Liberalen, Finn Flebbe.
24: Eine Partei, die Freiheit predigt, sollte ihren eigenen Vorsitzwettstreit nicht kurz vor der Ziellinie absagen, in meinen Augen.
0: Nun richten sich also alle Blicke auf Wolfgang Kubicki. Angestachelt zu kandidieren hat ihn auch Friedrich Merz. Der CDU-Vorsitzende und Kanzler hatte im Frühjahr erklärt, die FDP sei nun endgültig
25: von der politischen Bühne in Deutschland verschwunden. Sie wird keine Rolle mehr spielen.
0: Kubicki nennt ihn daraufhin einen Eierarsch und kündigt an, es ihm und allen zu zeigen. Dabei richtet sich Kubickis Blick vor allem auf die nächsten Landtagswahlen.
26: Jede verlorene Wahl stärkt das Narrativ, eine Stimme für die FDP sei verloren, weshalb man dringend dazu beitragen muss, die Freien Demokraten zunächst wahrnehmbar zu machen, dann mit Themen die Menschen zu überzeugen, bei den Meinungsumfragen wieder über 5% zu kommen und die nächsten Wahlen erfolgreich zu bestreiten.
0: Aktuell steht die FDP bei den Umfragen in Berlin, Sachsen-Anhalt und Mecklenburg-Vorpommern, wo im Herbst gewählt wird, bei 2-4%. Kubicki selbst setzt erstmal auf Sichtbarkeit und er weiß, wie er Schlagzeilen erzeugen kann. Im ARD-Interview der Woche erklärte er zuletzt:
26: Ich weiß nicht, wer diese Brandmauer erfunden hat. Sie steht nicht in der Verfassung, es gibt auch kein Gesetz zur Brandmauer. Es gibt kein Gesetz, in dem steht, mit der AfD darf man nicht reden.
0: Und Kubicki betont:
26: Abgrenzung statt Ausgrenzung, das ist mein Motto.
0: Mit Blick auf den Parteitag wird interessant, wie sehr die Delegierten um die politische Ausrichtung der FDP ringen werden und wie sehr sie auch angesichts der aktuellen Krise auf Geschlossenheit setzen.
1: Zwischen Krise und Hoffnung, die FDP will sich neu aufstellen und Wolfgang Kubicki soll's richten. Am Wochenende ist Parteitag in Berlin. Philipp Eckstein war das, ebenfalls aus Berlin.
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1: Früher war es ja so, man parkte sein Auto an der Parkuhr, warf dann ein paar Groschen ein und gut war. Wer zu lange stand, hatte dann ziemlich sicher ein Knöllchen unterm Scheibenwäscher. Inzwischen ist es natürlich alles viel moderner. Von der Handy-App bis zum Kennzeichenlesegerät an der Parkuhr gibt's alles. Und es gibt private Parkfirmen, die aufs richtige Parken achten. Allerdings scheinen viele dieser Firmen mit fragwürdigen Methoden abzukassieren. Da tauchen angebliche Beweisfotos auf oder Inkassodrohungen. Wie können sich Autofahrer wehren? Matthias Fuchs aus der ARD Verbraucherredaktion.
27: Sabine Fuchshofen aus Bad Honnef ist sauer.
28: Das ist der Hammer, ja. Ich sag ja, ich habe ungelogen so eine Krawatte.
27: Also richtig sauer.
28: Einfach nur Abfacke. Ja. dem kleinen Mann das Geld aus der Tasche leiern, damit die sich die Taschen voll machen.
27: Der Grund, sie hat einen teuren Strafzettel von einer Parküberwachungsfirma bekommen. Und das, obwohl sie auf dem Parkplatz gar nicht geparkt hat, sondern nur gewendet hat.
28: Post von Parkvision. Vertragsstrafe 47,50 Euro.
27: Die Firma schickt sogar angebliche Beweisfotos, dass sie doch geparkt hätte. Aber die Zeiten auf den Fotos stimmen nicht mit den Google Maps Bewegungsdaten überein, die Sabine automatisch aufzeichnet. Wie die Fotos entstanden sind, unklar. Über Ärger mit Parkvision berichten viele Autofahrer. Auch die Staatsanwaltschaft ermittelt bereits in Zusammenhang mit der Firma. Auf eine Anfrage reagiert die Firma nicht. Das Geschäft der Parküberwacher boomt. Es tummeln sich immer mehr Firmen in der Branche. An die Daten der Autofahrer kommen sie, indem sie die Kennzeichen beim Kraftfahrtbundesamt abfragen. Die Zahl der Anfragen ist von rund 100.000 im Jahr 2005 auf fast 4 Millionen im Jahr 2024 gestiegen. Grundsätzlich dürfen Betreiber privater Parkplätze Regeln aufstellen und Vertragsstrafen verlangen. Wer einen Parkplatz nutzt, schließt unter Umständen automatisch einen Vertrag. Doch dafür muss man das beim Befahren auch erkennen können. Der Kölner Rechtsanwalt Sebastian Günnewig vertritt zahlreiche Betroffene. Er sagt, wer die Bedingungen gar nicht erkennen kann, der kann ihnen auch nicht wirksam zustimmen.
4: Das Beispiel, was eigentlich sehr verbreitet ist, ist, dass diese Hinweisschilder nicht lesbar sind, also an irgendeiner versteckten Stelle aufgestellt werden und dann beim Nachbefahren des Parkplatzes im Regelfall gar nicht mehr wahrgenommen werden.
27: Die Parküberwacher entgegnen, sie helfen etwa Supermärkten, ihre Parkplätze von Dauerparkern freizuhalten. Aber geht es wirklich nur darum oder eher darum, möglichst viel Geld mit Falschparkern zu verdienen? Weil der Service für die Parkplatzbesitzer meist kostenlos ist, verdienen die Überwacher in der Regel nur Geld, wenn auch Leute falsch parken. Und es gibt offenbar einige Firmen, die auch unseriös arbeiten. Etwa indem sie schon Strafzettel verteilen, wenn man auf dem Parkplatz gar nicht parkt, sondern nur drüber fährt oder wendet. Thomas Müther vom ADAC sagt:
5: Leider gibt es eine ganze Reihe schwarzer Schafe, Unternehmen, die hier wirklich versuchen, die Menschen, die Kunden, und um die geht es am Ende, abzuzocken.
27: Juristen wie Sebastian Günnewig raten dazu, auf jeden Fall zu widersprechen, falls eine Forderung ungerechtfertigt oder überzogen ist.
4: Als Faustregel kann man durchaus sagen, dass wenn die Vertragsstrafe überhalb von 40 Euro liegt, der Forderung zumindest schon einmal zu widersprechen.
27: Falls die Unternehmen dann mit Inkasso oder Gerichtsvollzieher drohen, sollte man zum Anwalt oder zur Verbraucherzentrale gehen. Oft hilft schon ein Schreiben vom Rechtsanwalt, denn die Parküberwacher, das zeigt die Praxis, gehen nur selten vor Gericht.
1: Private Parküberwachung wie Firmen, Autofahrer mit unter Umständen auch abzocken. Matthias Fuchs war das aus der ARD Verbraucherredaktion.
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1: Trink aus, wir müssen gehen. So ziemlich jeder hat diesen Satz schon mal gesagt nach einem geselligen Abend. Und wie passend ist der bitte als Titel des allerletzten Albums? Trink aus, wir müssen gehen. Genauso heißt das Album der Toten Hosen, mit der sie in Sachen Studioproduktion das Licht ausmachen. Heute erscheint es, aber die Hosen wären nicht die Hosen, wenn sie das Ganze nicht mit einer großen Party verbinden. Für die Fans gibt's eine riesige Abschiedstournee. Über das Ende einer Punk-Ära Made in Düsseldorf berichtet Sebastian Wellendorf.
6: Die Idee ist ja mit Vollgas über die Ziellinie und das können wir jetzt noch garantieren und deshalb ist das jetzt ein guter Moment.
7: Vollgas geben die Toten Hosen auf diesem Album auf jeden Fall nochmal. Es soll das letzte sein, das diese Band veröffentlicht. Nach fast 45 Jahren Bandkarriere, nach 19 Studio- und unzähligen Liveplatten ist das ein großer Moment für Campino, Kuddel, Andy und Co.
6: Auf jeden Fall gab es immer Konsens, dass wir uns das Ende selber setzen wollen. Unstimmig waren wir, wann der richtige Zeitpunkt ist. Und das kann man nie genau festlegen, das ist ein Bauchgefühl.
7: Die Idee, sich aus dem anstrengenden Release-Geschäft zurückzuziehen, hatte die Band schon vor 2 Jahren.
8: Der Titel des Albums war das Erste, was zu dieser Scheibe klar war. Das war der erste Song, den wir überhaupt geschrieben haben. Also wir mussten alles von da an drumherum aufbauen.
9: Nazi so klein und wir so groß.
7: Bei den Proben und den Aufnahmen zum Album hat sich die Band von einem Fernsehteam begleiten lassen. Für die ARD-Doku Die Toten Hosen, das letzte Album, abrufbar in der Mediathek. Sie zeigt, dass die Gewissheit, sich nun langsam aus dem Business zurückzuziehen, die Stimmung der Band deutlich geprägt hat.
10: Starker Text, sehr traurig. Also immer wenn ich das Lied höre, packt es mich wirklich eiskalt und ich glaube, da werde ich nicht der Einzige sein.
7: Und dennoch ist Trinkaus klanglich kein reines Abschieds- und Melancholie-Album. Stücke wie Die Show muss weitergehen oder Schlechte Nachbarn haben alles, was Hosenfans in Sachen Punk-Power erwarten. Punkrock ist politisch und das hat die Band immer gelebt. Sei es mit Benefizkonzerten bei den Castortransporten in Gorleben, mit günstigeren Sozialtickets oder mit klarer Position in der Flüchtlingspolitik. Und die Hosen sind die einzige deutsche Punkband, die auch in Südamerika die Stadien mühelos füllen kann.
6: Wir werden 100% unser letztes Konzert in Südamerika geben im Oktober und da können wir das schon mal üben, was es heißt, endgültigen Abschied auch von der Bühne zu nehmen. Und insofern ist das ein schrittweiser Rückzug.
7: Die letzte Platte erscheint zusammen mit einem Bonus-Cover-Song-Album. Die Toten Hosen mit befreundeten Musikern. Materia, Bab, Thies Ullmann oder Feine Sahne Fischfilet. Aber am Ende geht man niemals so ganz. Das weiß auch Campino. Und diese Tür hält sich die Band auch offen.
8: Ob wir jetzt noch mal ein Stück rausbringen, um eine Benefiz-Single zu machen oder um anderen zu helfen. Das steht auf einem anderen Blatt. Aber wir werden nicht mehr unser eigenes Leben reflektieren. Das ist alles auserzählt und das wäre jetzt das letzte Kapitel von diesem Buch.
1: Trink aus, wir müssen gehen, so heißt das letzte Studioalbum der Toten Hosen. Heute erscheint es, Sebastian Wellendorf war das in der hr-info. Und den Film zur Produktion, den er da eben auch erwähnt hat, den kann ich sehr, sehr empfehlen. Finden Sie, wie gesagt, in der ARD-Mediathek.
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1: Die USA bereiten sich vor auf die Fußball-WM, eine WM, die Rekorde bricht. So viele Spielorte wie noch nie in gleich drei Ländern. Dazu kommen aber auch schlimme Dinge wie Ticketpreise, die bei den Fans für Schnappatmung sorgen. Und überhaupt so richtig in Fußballstimmung scheinen viele noch nicht zu sein, zum Beispiel in New York City. Die Stadt ist sowas wie das Herz dieser WM. 7 Spiele finden hier statt und vor allem das Finale. Jetzt versucht einer, seine Landsleute so richtig für Fußball zu begeistern. Zoran Mamdani, der Bürgermeister von New York. Über die Stimmung dort kurz vor der WM berichtet Martin Ganselmeier.
11: Wenn das Ticket für ein Vorrundenspiel mehr als $1,000 kostet, die Hin- und Rückfahrt mit der Regionalbahn zum Stadion nochmal $100 und die Übernachtung im Hotel mehr als $300, dann haben viele New Yorker den Eindruck, diese WM ist wohl nur was für sehr reiche Leute. Die Freude, endlich das Beautiful Game und die Welt bei sich zu Gast zu haben, wich dem Ärger über die FIFA und deren Gewinnmaximierung. Die Generalstaatsanwältin von New York, Letitia James, schon kampferprobt in juristischen Auseinandersetzungen mit US-Präsident Trump, will nun dem FIFA-Präsidenten Gianni Infantino auf die Finger klopfen.
12: Es ist nicht akzeptabel, dass die FIFA eine irreführende Ticketvergabe macht und dass sie den Fans dynamische Ticketpreise zumutet.
11: Das Dynamic Ticketing hatte der FIFA-Präsident als marktorientiert gerechtfertigt. Die günstigsten Vorrundentickets zwischen $300 und $600 waren schnell vergeben. Je größer das Interesse, desto teurer wurden die Tickets. $1,000 und mehr müssen Fans selbst für Vorrundenspiele zahlen. Genauso umstritten ist die Ticketvergabe durch die FIFA. Frustrierte Fans berichten, sie mussten zunächst ein Ticket für eine Sitzplatzkategorie erwerben. Die später zugeteilten konkreten Sitzplätze befanden sich dann jedoch in Abschnitten mit schlechterer Sicht. Dass dennoch allmählich Vorfreude aufkommt, ist dem New Yorker Bürgermeister Zoran Mamdani zu verdanken. Dem eingefleischten Fan von Arsenal London gelang es, mit der FIFA einen Deal auszuhandeln. 1000 WM-Tickets zum Preis von jeweils nur $50. Wir wollen sicherstellen, dass die arbeitende Bevölkerung nicht von diesem Sport ausgeschlossen wird, den sie ja erst so groß gemacht hat. Dem Jubel über Tickets für nur $50 fügte Mamdani noch einen Seitenhieb über die hohen Lebenshaltungskosten in New York hinzu. $50, das entspricht dem Preis von 5 Latte Macchiato.
13: To put that into perspective, that is 5 lattes in New York City.
11: Bürgermeister Mamdani hat auch dafür gesorgt, dass es in allen 5 Stadtteilen New Yorks kostenlose Public Viewing Events gibt. In Manhattan am Rockefeller Center, in Brooklyn direkt im Park unter der weltberühmten Brooklyn Bridge oder in Queens im Tennisstadion von Flushing, wo im Spätsommer die besten Tennisprofis der Welt spielen. Wer sich ein Ticket im Stadion nicht leisten kann, dem wird dennoch viel geboten, verspricht Alex Lazary, der Chef des WM-Organisationskomitees New York.
14: We want outside the stadium to really rival.
11: Was außerhalb des Stadions passiert, ist genauso gut wie das Geschehen im Stadion. Die Zuschauer im Stadion sollen uns um unsere Fanfeste beneiden. Deshalb haben wir solch berühmte Orte in New York für diese Fanfeste ausgesucht.
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1: Heute mit Bochan Kim.
15: Der DAX ist ganz leicht im Plus in den letzten Handelstag der Woche gestartet und damit etwas schwächer als erwartet. Experten gehen davon aus, dass sich das deutsche Börsenbarometer im Tagesverlauf etwas zulegen könnte. Rückenwind liefern vor allem mögliche neue Entwicklungen im Krieg zwischen den USA und dem Iran. Nach US-Angaben nähern sich beide Seiten einer Einigung auf eine längere Waffenruhe und weitere Gespräche an. Beschlossene Sache ist das aber noch nicht. US-Präsident Donald Trump müsste zustimmen und aus Teheran heißt es, eine vorläufige Einigung sei noch nicht bestätigt. Für die Börse ist das trotzdem wichtig, weil die Ölpreise am Morgen weiter gefallen sind. Niedrigere Ölpreise können den Druck bei Energiepreisen etwas dämpfen. In Deutschland kommt noch der Tankrabatt dazu. Benzin und Diesel waren seit Anfang Mai steuerlich entlastet. Ob sich das in der Teuerungsrate niedergeschlagen hat, wird sich am Nachmittag zeigen. Dann bringt das Statistische Bundesamt die erste Schätzung zur Inflation im Mai. Im April lag die Teuerung bei 2,9%, auch wegen höherer Energiepreise. Was heute außerdem wichtig ist, am Vormittag kommen die Arbeitsmarktdaten für Mai. Erwartet wird keine schnelle Wende, weil viele Unternehmen bei Neueinstellungen vorsichtig bleiben.
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1: 10 Uhr. Leichter Rückgang bei Zahl der Arbeitslosen. Russische Drohne trifft Wohnhaus in Rumänien. Viele Verstöße bei großer Polizeikontrolle auf der A3. Das Wetter sehr sonnig, am Abend teils kräftige Schauer und Gewitter, 27 bis 32 Grad. Mein Name ist Katrin Austermann. Die Zahl der Arbeitslosen in Hessen ist im Mai etwas zurückgegangen. Nach Angaben der Regionaldirektion der Bundesagentur für Arbeit waren knapp 209.000 Menschen ohne Job registriert, etwa 3.800 weniger als im April. Der Chef der Regionaldirektion Martin sagt, es gebe zurzeit etwas mehr Dynamik im Arbeitsmarkt.
2: Zwar haben wir mehr Entlassungen als vor einem Jahr, aber wir haben auch etwas mehr Einstellungen als vor einem Jahr. Und diese zusätzliche Bewegung half dem Arbeitsmarkt jetzt im zurückliegenden Monat. Das war jetzt mal ein positiver Knick nach sehr vielen wirklich schwierigen und schlechten Monaten. Eine Trendwende ist das sicherlich nicht.
1: Deutschlandweit sind aktuell 2.950.000 Menschen arbeitslos gemeldet. Das sind 58.000 weniger als im April, aber 31.000 mehr als vor einem Jahr. Die NATO hat bestätigt, dass eine russische Drohne ein Wohnhaus im NATO-Mitgliedsland Rumänien getroffen hat. Rumänien spricht von einem schwerwiegenden Verstoß gegen das Völkerrecht. Eine NATO-Sprecherin sagte, das Militärbündnis werde seine Verteidigung gegen alle Bedrohungen weiter verstärken, auch gegen Drohnen. Nach rumänischen Angaben war in der Nacht eine russische Drohne in ein Hochhaus in der Grenzstadt Galatz gestürzt, nahe der Grenze zur Ukraine. Der Vorfall habe sich bei russischen Angriffen auf die Ukraine ereignet. Neuer Vorstoß in Debatte über 8-Stunden-Tag. Das arbeitgebernahe Institut der deutschen Wirtschaft schlägt in den Zeitungen der Funke Mediengruppe vor, die tägliche Arbeitszeit erst einmal nur für bestimmte Berufe auszuweiten, zum Beispiel für Beschäftigte in Büros. Die Bundesregierung plant, statt des 8-Stunden-Tags eine maximale Arbeitszeit pro Woche festzulegen. Gewerkschaften warnen vor den Folgen. Zu lange Arbeitstage würden zu Krankheiten führen. Das schade letztlich auch der Wirtschaft. Für Ungarn geht es heute in Brüssel um rund 10 Milliarden Euro. Der neue Regierungschef Modyar will erreichen, dass die EU Gelder für sein Land freigibt. Sie waren während der Regierungszeit seines Vorgängers Orbán eingefroren worden wegen Korruption, mangelnder Transparenz und Verstößen gegen die Rechtsstaatlichkeit. ARD-Korrespondentin Katrin Schmidt.
3: All das, so signalisiert es der neue Regierungschef Modyar, soll der Vergangenheit angehören. Er habe die Details in letzter Zeit bereits ausführlich mit EU-Kommissionschefin von der Leyen besprochen und plane, sagt er, heute ein Abkommen zur Freigabe dieser Mittel zu unterzeichnen. Fest steht, die Zeit drängt, denn diese rund 10 Milliarden Euro verfallen in den nächsten Monaten und wären anschließend für Ungarn nicht mehr reaktivierbar. Sie werden aber in Budapest dringend gebraucht, um die Staatsfinanzen zu stabilisieren.
1: Große Verkehrskontrolle an der A3. Dabei hatte die Polizei bei mehr als jedem zweiten Fahrzeug etwas zu bemängeln. HR-Reporter Heiko Schneider.
4: Die Polizei hat nach eigenen Angaben an der Raststätte Weißkirchen im Kreis Offenbach gestern mehr als 90 Lkw-Reisebusse und Autos kontrolliert. Die Bilanz: bei 52% stellten die Beamten Mängel fest. So sei ein Sattelzug aus Lettland mit einer defekten Bremsanlage unterwegs gewesen oder ein bulgarischer Kleintransporter mit einer manipulierten Abgasanlage. Die meisten Verstöße habe es wegen fehlender Ruhepausen der Fahrer gegeben.
1: Die deutsche Fußballnationalmannschaft bereitet sich weiter auf das vorletzte Testspiel für die Fußball-WM vor. In Herzogenaurach stehen heute ein Training und eine Pressekonferenz an. Wie viel Torwart Manuel Neuer trainieren wird, ist unklar. ARD-Sportreporterin Anne van Eickels.
5: Bisher war Manuel Neuer bei der WM-Vorbereitung in Herzogenaurach kaum zu sehen. Der verletzte Torhüter drehte alleine seine Runden noch vor dem Mannschaftstraining. Wie es heute ist, kann man nur spekulieren, denn bei der Einheit auf dem Platz neben dem Teamcamp darf keiner zuschauen. Große Planen schützen die Nationalspieler vor neugierigen Blicken. Während Kapitän Joshua Kimmich am Mittag die Fragen der Journalisten beantworten wird, ist Manuel Neuer unterwegs zur Autogrammstunde bei den Fans. Sein erster öffentlicher Auftritt als alte neue Nummer 1.
1: Das waren die Nachrichten. Das Wetter. Bis zum Abend gibt es viel Sonnenschein bei 27 bis 32 Grad. Dann ziehen von Nordrhein-Westfalen her Schauer und Gewitter auf und die breiten sich in der Nacht fast über ganz Hessen aus. Örtlich mit Starkregen, Sturmböen und auch Hagel. 18 bis 13 Grad dann. Morgen ist es wechselhaft und gewitterig bei schwülwarmen Temperaturen bis maximal 32 Grad. Die weiteren Aussichten. Am Sonntag und Montag unbeständig, Sonne, Wolken, Schauer und auch Gewitter, maximal 27 Grad. Die Zeit 10.05 Uhr.
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1: Zunächst Vorsicht bitte auf der A45 Dortmund Richtung Gießen. Zwischen dem Wetzlarer Kreuz und Wetzlarer Ost liegt er Standfuß einer Warnbarke auf dem rechten Fahrstreifen, und zwar vor einer Baustelle. Vorsicht auch auf der A45 Gießen Richtung Aschaffenburg zwischen Florstadt und Altenstadt. Dort liegt ein Metallteil auf der Fahrbahn. Weiter geht's mit der A643 Mainz Richtung Wiesbaden zwischen Mainz-Mombach und dem Schiersteiner Kreuz 2 Kilometer stoppend. Und zum Schluss noch die A661 Oberursel Richtung Egelsbach zwischen dem Bad Homburger Kreuz und dem Preungesheimer Dreieck streckenweise stoppend.
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6: Guten Morgen, herzlich willkommen bei uns. Seit 3 Monaten herrscht Krieg im Iran. Ein Krieg, der gleich mehrere Schauplätze hat, und einer davon ist der Libanon. Israel, das die USA ja im Krieg gegen den Iran unterstützt, will im Libanon die pro-iranische Hisbollah ausschalten. Und jetzt hat die Armee erstmals seit Wochen dort wieder Ziele in der Hauptstadt Beirut angegriffen. Die Miliz, die ja eine große Macht hat im Libanon, ist auch ein Problem für die libanesische Regierung. Die hat sich vorgenommen, die Hisbollah zu entwaffnen. Allerdings geht sie dabei sehr zögerlich vor. Aus Angst vor weiteren Spannungen im Land, da ist die Sorge vor einem Bürgerkrieg, vor noch mehr Gewalt. Aber wie realistisch ist dieses Szenario eigentlich? Moritz Behrendt berichtet.
7: Fahrt vom Beiruter Flughafen durch die südlichen Vororte. Die Dachier. Hier ist die Hisbollah stark, hier ist die Zerstörung groß. Einige Häuser sind vollständig dem Erdboden gleichgemacht durch israelische Luftangriffe. Andere stehen noch als Ruinen, stark einsturzgefährdet. Je weiter man in Richtung Innenstadt fährt, desto geringer ist das Ausmaß der Zerstörung. Aber auch hier sieht man hin und wieder Kriegsspuren. Häuser, deren Wände von Einschusslöchern durchsiebt sind. Es sind alte Narben der Stadt aus der Zeit des Bürgerkriegs, als Libanesen gegen Libanesen kämpften und sich Scharfschützen in Beirut direkt gegenüberstanden. Jetzt hat sich die Regierung zur Aufgabe gesetzt, die Hisbollah zu entwaffnen. Das könnte Spannungen verschärfen, fürchten viele. Besteht also die Gefahr eines neuen Bürgerkriegs? In dem Land, in dem Angehörige unterschiedlichster Konfessionen und unterschiedlichster politischer Ausrichtungen auf engstem Raum nebeneinander leben?
8: Unmöglich,
7: sagt Abdullah Al-Ali, ein Beamter im Ruhestand, der mit Freunden in einem Café Backgammon spielt.
8: Wir sind im Libanon ein Volk. Es wird keinen Bruderkrieg geben, so sehr Sie es auch versuchen zu provozieren.
7: Mit Sie meint er die Israelis. Im libanesischen Bürgerkrieg von 1975 bis 1990 hatte es mehrfach Allianzen gegeben zwischen ausländischen Staaten und libanesischen Milizen. Die palästinensische PLO mischte mit, ebenso wie Israel und Syrien und später auch der Iran. Daran erinnerte kürzlich auch der Ministerpräsident. Damals, so Nawaf Salam, hätten sich die Libanesen allzu leicht täuschen lassen.
9: Jeder, der Zuflucht bei externen Akteuren suchte, hat sich geirrt.
7: Der Libanon als Spielball ausländischer Mächte. Die Darstellung, der Bürgerkrieg sei ein Krieg der anderen gewesen, ist bei vielen Libanesen noch immer beliebt. Sie hilft offenbar, die eigene Verantwortung zu verdrängen. So leicht macht es sich Nawaf Salam nicht.
9: Im Bürgerkrieg haben wir gegeneinander gekämpft und alle haben den Preis bezahlt. Heute ist es wichtig, dass wir alle zusammenstehen.
7: Pierre Rihan und Ziad Saab sind 2 ältere Herren, gehen auf die 70 zu. Beide haben im Bürgerkrieg gekämpft auf unterschiedlichen Seiten. Rihan kämpfte für die Force Libanaise, Saad als Kommunist für die sogenannte libanesische Nationalbewegung. Sehen Sie, sagt er.
10: Wenn ich Pierre während des Krieges getroffen hätte, hätte er mich wohl getötet oder ich ihn. Und nun schauen Sie, wie wunderbar es ist, dass wir miteinander reden können.
7: Mit anderen ehemaligen Milizionären haben sie sich zusammengeschlossen in einer Gruppe namens Fighters for Peace. Sie kritisieren, dass es im Land nie eine groß angelegte Aufarbeitung des Bürgerkriegs gab. Sie bieten Workshops für Jugendliche an, in denen sie davor warnen, die Fehler der Vergangenheit zu wiederholen. Nicht immer sei das Interesse bei den jungen Leuten groß, sagt Rihan. Aber vielleicht sei das auch eine gute Nachricht.
8: Die heutige Jugend interessiert sich für Handys, Internet, Bildung und Reisen. Niemand will zur Waffe greifen und kämpfen.
11: Einen neuen Bürgerkrieg werde es nicht geben, das betonen fast alle im Libanon. Es klingt fast wie eine Beschwörung, als wollten sie damit ihre eigenen Ängste verdrängen.
6: Wie realistisch ist ein erneuter Bürgerkrieg im Libanon? Moritz Behrendt war das aus Beirut. Seit rund 10 Jahren gibt es in Hessen das sogenannte House of Digital Transformation, gestartet mal als House of IT. Das ist eine Art Plattform für Wissenschaft, Industrie und Politik zu den Themen der Digitalisierung hier in Hessen. Und vor einigen Monaten ist das Haus von Darmstadt nach Frankfurt gezogen, in den historischen Bertramshof im Norden der Stadt. Heute ist dort mit Q&AI ein Anwendungszentrum für KI und Quantencomputing gestartet. Roman Warschauer war dabei.
12: Robin Schmidt ist der Geschäftsführer des House of Digital Transformation. Er sagt, in Hessen fehle es nicht an guten Ideen rund um KI und Quantencomputer, aber
13: Innovation entsteht natürlich in der Spitzenforschung, die wir hier in Hessen haben, aber auch kluge Ideen aus Mittelstand und Industrie münden immer wieder in Pilotprojekte, die es dann aber meist oft nicht schaffen, die Hürde zu nehmen, um in den Markt zu kommen.
12: Mit dem Anwendungszentrum Q&AI, das steht für Quantencomputer und künstliche Intelligenz, sollen künftig im Bertramshof in Frankfurt die guten Ideen zum echten Produkt reifen. Dafür sollen die richtigen Partner miteinander verknüpft werden.
13: Das heißt, sowohl Partnern für Ideen und Projekte, Partnern für Kapital, Zugang zu Technologiepartnern, die eben auch Rechenzeit zur Verfügung stellen. Und am Schluss ist es eben dazu, Experten Wissen zusammenzubringen und den Austausch zu ermöglichen.
12: Auf 4 Beinen eilt ein Roboter zu Hessens Ministerpräsident Boris Rhein und Digitalministerin Christina Sinemus. Er bringt ihnen 2 Scheren, mit denen sie das symbolische Band zur Eröffnung des Anwendungszentrums zerschneiden. 10 Millionen Euro hat das Land Hessen hier freigemacht. Digitalministerin Christina Sinemus bestätigt auch, die Forschung, die Grundlagen zu den Themen KI und Quantencomputer seien in Hessen stark. Aber
14: wir müssen aus den Laboren raus, aus den Kellern in die Praxis der Anwendung und tatsächlich auch daraus am Ende des Tages Umsatz generieren. Für einen unheimlich starken Wirtschaftsstandort. Wir haben es in Hessen geschafft, in der Digitalwirtschaft die Nummer 1 zu werden, Pharma und Finanzen zu überholen.
12: Und auch ihr Chef, Ministerpräsident Boris Rhein, sieht das so. Er erhofft sich aber noch mehr, nämlich digitale Souveränität.
15: Und wenn wir hier wirklich KI entwickeln, wenn wir an der Anwendung von KI forschen und wenn wir sie umsetzen, dann haben wir die Souveränität. Ansonsten sind wir abhängig von anderen und das kann nicht unser Ziel sein. Das ganze Gegenteil muss unser Ziel sein. Europa muss hier besser werden und das ist hier die große Voraussetzung dafür, dass Europa besser werden kann.
12: Zur Eröffnung zeigen im KI-Showroom Start-ups, aber auch etablierte Firmen ihre Ideen. Zum Beispiel das hessische Start-up Symbiosica. Auch sie haben einen Roboter dabei, wobei sich das Unternehmen um die Software kümmert. Die KI für einen kognitiven Roboter, einen lernenden Roboter, der zum Beispiel in Hotels oder in der Pflege helfen kann. Mitgründer Kai Beermann.
16: Kognitive Roboter lernen durch Vormachen, Nachmachen, Erklären und Üben wie ein Mensch. Der wird nicht mehr programmiert, muss auch nicht mehr programmiert werden.
12: Beermann sagt, die Kontakte, die sie hier im Anwendungszentrum knüpfen, seien viel wert. Mehr Geschwindigkeit wünscht er sich aber von der Politik. Die Gesetze und Regularien müssten dringend an die neuen Techniken angepasst werden, sagt er, sodass aus Ideen auch tatsächlich Produkte werden können.
6: Ein neuer Ort für KI und Quantencomputing gibt es ab sofort in Frankfurt und Roman Warschauer war bei der Eröffnung dabei. Mediamarkt, Saturn, es gibt in Deutschland keine City, in der es nicht wenigstens einen dieser riesigen Märkte gibt. Kein Wunder, das Unternehmen ist der größte Elektrokonzern sogar in Europa. Und genau diesen Konzern will ein chinesischer Riese haben. Schon lange ist JD.com da dran. Letzten September hatte dann das Bundeskartellamt den Erwerb freigegeben. Es gebe keine wettbewerbsrechtlichen Bedenken, hieß es. Noch nicht zugestimmt hat aber das Bundeswirtschaftsministerium. Und auch in Brüssel hat man so seine Bedenken. Andreas Meyer-Feist.
17: Kai-Ulrich Deißner ist Chef der Firma Seconomy. Es ist die Muttergesellschaft von Mediamarkt Saturn. Monatelang warb der Manager für die Mehrheitsübernahme durch die chinesische Firma JD.com.
18: Hier sind 2 Unternehmen, die an das Gleiche glauben. Nämlich daran, dass moderner Handel online und offline zusammenbringt.
17: Online-Kompetenz, das ist die Stärke der Chinesen. Nach Amazon ist JD.com der größte Online-Händler weltweit. Mediamarkt und Saturn sind vor allem im stationären Handel stark, mit mehr als 1000 Filialen in Europa.
18: Aber jetzt haben wir einen Partner, der in vielen Technologien weltführend ist und von dem wir uns nochmal einen extra Schub erhoffen auf diesem Weg.
17: Die Fusion sollte zeigen, beides passt zusammen, mit den Chinesen geht es. Und JD.com legte sich mächtig ins Zeug. Mit einer Beschäftigungsgarantie, mit Standorterhalt und der Übernahme aller bestehenden Tarifverträge und Betriebsvereinbarungen. Kundendaten, viele Millionen, sollten nicht auf chinesische Rechner abfließen. Der EU-Kommission reichen schriftliche Zusagen dieser Art aber nicht aus. Die chinesische Regierung könnte nachgeholfen haben, um JD.com die beste Ausgangsposition zu verschaffen. Und das würde der EU-Verordnung über Subventionen aus Drittstaaten widersprechen. Einige EU-Länder setzen bewusst auf die China-Kooperation und nun drängen sie auf eine schnelle Genehmigung aus Brüssel.
19: When a decision is not taken, we're too slow.
17: Wenn wir nicht entscheiden, sind wir zu langsam. Wenn wir entscheiden, sind wir zu schnell, je nach politischem Interesse, erklärte dazu ein EU-Sprecher in Brüssel. Eine Entscheidung wird getroffen, wenn der Fall klar ist.
19: A decision is taken when a case is ready.
17: In Deutschland läuft schon ein Verfahren, das unabhängig von der EU-Kommission die nationale Sicherheit bei der geplanten Investition aus China überprüfen soll. Hier steht der Schutz sensibler Kundendaten im Mittelpunkt. Das Bundeswirtschaftsministerium leitete ein Investitionsprüfverfahren ein. Europäische Handelsdaten dürften nicht nach China abfließen. Europaweit gibt es keine einheitliche Position. Zu unterschiedlich sind die Interessen. Der größte Widerstand gegen die Übernahme kommt von der österreichischen Regierung. Ihr reichten die chinesischen Zusagen in Sachen Mediamarkt Saturn nicht aus, wenn es um die operative Unabhängigkeit geht. Frankreich und Italien haben die Übernahme auf nationaler Ebene aber schon genehmigt. China und Italien sollten den Geist der Seidenstraße bewahren, so umwarb Chinas Regierungschef Xi Jinping die italienische Ministerpräsidentin Giorgia Meloni bei ihrem Besuch in Peking. Wenn es um die wirtschaftliche Zukunft geht, müssen wir Gemeinsamkeiten suchen und den Konsens erweitern. Am Ende hat Italien die Übernahme aber nicht bedingungslos genehmigt. JD.com musste garantieren, Daten ausschließlich in Europa zu verarbeiten und strikt von chinesischen Servern zu trennen. In Italien ist diese Pflicht gesetzlich verbrieft. Frankreich legte den Fokus auf wirtschaftliche Vorteile und erhofft sich eine bessere Logistikinfrastruktur. Hier hat JD.com schon eigene Verteilzentren. Nun macht das EU-Prüfverfahren einen Strich durch die Rechnung vorerst. Denn stellt die EU-Kommission am Ende einen Verstoß gegen europäisches Recht fest, kann sie die Übernahme verbieten.
6: Die geplante Übernahme von Mediamarkt Saturn durch das chinesische Unternehmen JD.com, da gibt es sehr viel Sorgen und Bedenken, auch in Brüssel. Von dort war das Andreas Meyer-Feist.
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6: Der 8-Stunden-Arbeitstag ist eine der größten sozialpolitischen Errungenschaften. In Deutschland ist er seit mehr als 100 Jahren gesetzlich verankert. Aber das CDU-geführte Wirtschaftsministerium

0: am Stück war normal, manchmal 12 Tage hintereinander.
1: Das ist was, was ich keinem empfehlen kann. Aber wenn man das ein paar Jahre macht, dann merkt man, das geht auf die Knochen und ist sehr anstrengend. Und selbst wenn man davon Ausgleich kriegt, dann mal einen Tag weniger arbeiten muss, das gleicht am Ende nicht aus. Ich glaube kaum, dass längere Arbeitszeiten dazu führen, dass in der Gastronomie mehr Leute arbeiten wollen.
0: Stefan Mittendorf, Gastronom aus Bodenwerder, hält dagegen eine flexible Wochenarbeitszeit für nötig. Denn praktisch komme er in seinem Betrieb nicht mit 8-Stunden-Schichten aus.
2: In Niedersachsen dauern Feiern manchmal bis 4 Uhr morgens. Da frage ich mich, wie das laufen soll, dass ich Mitarbeiter nach 8 Stunden nach Hause schicke, während die Feier noch auf Hochtouren läuft. Und ich habe Mitarbeiter, die wahnsinnig gerne auch länger arbeiten würden, es aber nicht dürfen.
0: Bettina Kohlrausch vom Wirtschafts- und Sozialwissenschaftlichen Institut der Hans-Böckler-Stiftung weist darauf hin, dass es jetzt schon viele legale Ausnahmeregeln vom 8-Stunden-Tag gibt.
3: Meines Erachtens braucht es keine Reform der Arbeitszeit. Alle Debatten müssen im Blick haben, dass Menschen Erholung und Pausen brauchen, um produktiv zu sein, und man Produktivität nicht ankurbelt, indem man Menschen einfach zwingt, länger zu arbeiten.
0: Im Gegenteil, sie würden dann müde, unproduktiv und machten Fehler. Das habe die Arbeitsforschung gezeigt. Überlange Arbeitstage können auch die Gesundheit gefährden. So sieht es der Erzieher Hakon Dahmann aus Wenddorf.
4: Ich empfinde das als Belastung. Ich finde, dass es auch als eine Art Gesundheitsschutz gesehen werden kann, wenn ich Teilzeit arbeite.
0: Auch die Hörerin Nicole Steinke aus Dortmund hat in ihrem anstrengenden Job als Physiotherapeutin, als sie noch jünger war, auch mal 10 Stunden am Tag gearbeitet. Heute schafft sie nicht mehr als 6. Wer aber fit ist, sollte mehr als 8 Stunden arbeiten können, findet der Landwirt Georg Lang aus Bamberg. Auf seinem Hof funktioniere das ohnehin nicht anders.
5: Aber es geht einfach nicht, dass wir sagen, jetzt ist 8 Stunden habe ich gearbeitet und den Mähdrescher machen wir aus. Ne? Und dann haben wir noch Tiere, die wollen auch verpflegt werden.
0: Aber der Landwirt sagt auch, lange arbeiten, das müsse freiwillig sein und mit Freizeitausgleich. Ähnlich sieht es Stefan Dolega aus Berlin.
6: Das kann ich machen, aber ich darf es nicht von meinen Angestellten verlangen. Und das Arbeitszeitgesetz sagt 8 Stunden, man kann es auf 10 Stunden verlängern, aber da muss ein Ausgleich innerhalb von 6 Monaten erfolgen. Und ich finde, das ist ein gutes Gesetz und das soll so bleiben.
0: Thomas Hoppe, Bundesvorsitzender der Jungen Unternehmer, wünscht sich zeitliche Flexibilität für Arbeitsspitzenzeiten. Und er glaubt, dass das auch seine Mitarbeitenden wollen.
7: Wenn die Mitarbeiter motiviert sind und gerne in der Firma arbeiten und auch 100% committed sind und hinter der Firma stehen, sind sie, glaube ich, sehr oft bereit, auch mit der Firma diese extra Meile zu gehen, wenn sie auf einer Seite entsprechend auch die Kompensation bekommen.
0: Wer entscheidet aber am Ende, wie viel gearbeitet wird? Nur die Arbeitgeber? Dieses Thema wurde auch auf dem YouTube-Kanal von Mitreden lebhaft diskutiert. Während ein User zum Beispiel meint, um Spitzen beim Arbeitsbedarf abzufangen, müsse jeder aktuell seinen Beitrag leisten, warnen andere, aufgepasst, wenn es um die Aufweichung von Arbeitnehmerrechten geht, die über Jahrhunderte hart erkämpft wurden.
8: Abschied vom 8-Stunden-Tag, Chance oder Belastung, das war das Thema unserer ARD-Sendung Mitreden und Silvia Buckel hat sie zusammengefasst.
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8: Tomáš Baťa. In Tschechien kennt man ihn gut. Er war der wohl größte Unternehmer des Landes, zumindest was seine Persönlichkeit anging. Er war Schuhfabrikant, Stadtgründer, Visionär, geboren vor 150 Jahren. Und sein Imperium hatte eine bewegte Geschichte. Von den Nazis dann nach Brasilien vertrieben, war es das erstmal mit der Schuhherstellung in Tschechien. Aber Ende der 80er kehrte man zurück und seit 10 Jahren haben sich in Zlín neue Schuhhersteller angesiedelt. Baťa ist ihr großes Vorbild und man will neue Zielgruppen gewinnen. Wie und mit wem? Marianne Allweis berichtet aus Prag.
10: Es riecht wieder nach frischem Leder und Gummi. Seit 10 Jahren werden in Zlín im Südosten von Tschechien wieder Schuhe produziert. Gerade für Lidl. Warum Lidl? Sie haben einen Humor, der verspielt ist und lustige Fanartikel, die in meiner Altersgruppe gern getragen werden. An der Uni und in den weiterführenden Schulen. Der 25-jährige junge Unternehmer Vít Staněk zeigt den ersten Sneaker in den Lidl-Farben Blau, Gelb und Rot. Allerdings eine Sonderanfertigung für den tschechischen Fußballer Jan Koller. Der frühere Borussia-Star trägt Größe 51. Die deutsche Lebensmittelkette Lidl hat in Tschechien einen guten Ruf. 2 Ikonen, ein Paar heißt die Kampagne, gemeinsam mit der Schuhmarke Bottas. Die ist seit Generationen der Inbegriff tschechoslowakischer Sportkultur. Auf Tschechisch heißen Turnschuhe nach wie vor Botaski. Doch 2023 war die Kultmarke pleite. Staněk und sein älterer Bruder sprangen ein. 2016 hatte Václav Staněk seine Schuhmarke

0: Kvasky in Zlín gegründet.
1: Wir hatten die Idee, die Marke Bottas zu kaufen. Wir wollten dieses große Erbe bewahren und weiterhin Sportschuhe herstellen. Denn die Kvasky-Schuhe sind vor allem Boots für den Alltag. Mit Bottas haben wir das geschafft.
2: A tím Bottasem jsme to získali.
0: Produziert wird in Tschechien und in der Slowakei, zum Teil noch mit den Maschinen von Tomáš Batia. Der Begründer des Batia-Schuh-Imperiums und der modernen Stadt Zlín wäre in diesem Jahr 150 Jahre alt geworden. Die Batia-Geschichte beginnt 1894. Aus einer kleinen Werkstatt wird schnell eines der größten Schuh-Imperien der Welt. Frühe Fließbandproduktion wie in den USA, moderne Fabriken aus rotem Backstein, funktionalistische Gartensiedlungen für die Mitarbeiter. Dazu gehört eine radikale Philosophie. Gute Löhne und Gewinnbeteiligungen, aber auch absolute Kontrolle über Arbeit und Privatleben der Angestellten. Den Nationalsozialisten im besetzten Tschechien waren die Batias zu modern. Schuhe produzieren durften sie dennoch. Den Kommunisten waren die Batias zu kapitalistisch. Alles, was mit der Marke verbunden war, musste verschwinden. Selbst die Stadt Zlín wurde umbenannt. Nach 1989 kauften die Batia-Erben nur tschechische Schuhläden und eine kleine Fabrik südlich von Zlín zurück. Der Batia-Konzern heute ist international, produziert wird in Billiglohnländern. In Zlín knüpften erst die Staněks wieder so richtig an die hiesige Handwerkstradition an. Vít Staněk hatte schon als Schüler alles über die Batias gelesen. Mein Bruder war schon immer ein unternehmungsfreudiger Typ und er dachte sich, wenn Batia das hier geschafft hat, warum sollte ich es dann nicht versuchen? Natürlich hatte Batias System Schwächen, aber damals waren die Leute froh, dass sie für ihn arbeiten durften und sie lebten wirklich gut. Mein Bruder ist aber sehr freundlich und bestimmt kein patriarchaler Diktator.
3: 150 Jahre Schuhtradition aus Tschechien. Jetzt will man neue Zielgruppen gewinnen und tut dies auch mit Hilfe eines deutschen Discounters. Marianne Allweis berichtete aus Prag. Ich war neulich in England und da lief im Radio ein Lied rauf und runter, Home to Us, die neue Single von Paul McCartney. So ein echter Mitsing-Hit mit viel Nostalgie. Nicht nur Sir Paul singt da, sondern auch Ringo Starr, die beiden letzten noch lebenden Beatles zum ersten Mal in einem Duett. Das dazugehörige Album heißt The Boys on Dungeon Lane, McCartneys neuestes Soloalbum. Und es ist eine Reise in die Vergangenheit, in die Kindertage in Liverpool, Gedanken an die erste Liebe, lauter solche Sachen. Gabi Biesinger berichtet aus London.
4: Well, we were traveling on the Chester Road. Lorry driver picking up a load.
5: Es geht um Kindheits- und Jugenderinnerungen in Liverpool, wo die Beatles aufgewachsen sind. Paul McCartney und George Harrison beim Trampen. Down south Richtung Süden.
4: It was a good way to get to know you. A fine way to work it all out.
5: Straßen und Orte in Liverpool besungen, von Penny Lane bis Strawberry Fields, haben die Beatles schon immer. Weshalb die Stadt seit Jahrzehnten immer wieder geklaute Straßenschilder ersetzen muss. Und kaum sickerte der Name von Paul McCartneys neuem Album The Boys of Dungeon Lane durch, war auch das Schild weg, stellte der Musiker fest, noch bevor das Foto fürs Albumcover gemacht war.
6: I went up there, you know, I thought I'll take pictures of it. We're gonna do it for the albumcover. And it was gone.
5: Dungeon Lane ist eine Straße nicht weit von dem Viertel, in dem Paul aufwuchs. Sie führte zum Strand, wo er als kleiner Junge gerne Vögel beobachtete.
7: The road that led down to the shore. I had a little bird book. I used to be an ornithologist.
5: Doch auch damals wurde an der Dungeon Lane schon geklaut, denn eines Tages knüpften ältere Jungs, the boys, dem kleinen Paul die Armbanduhr ab.
7: One day the boys, a couple of big strapping guys, decided to mug me. They wanted my watch.
5: Es sind Erinnerungen wie diese, erzählt der 83-jährige McCartney derzeit in Talkshows und Interviews, die er auf der Platte festhalten wollte. As You Lie There ist für Jasmine, das Mädchen im Nachbarhaus, die ihm nie aus dem Kopf ging, die er aber nur einmal traf.
4: Although we only met one time, I can't forget the feeling that came.
5: Der Akkord zu diesem Song entstand bei einer Tasse Tee mit Erfolgsproduzent Andrew Watt, den McCartney in Los Angeles mal ganz unverbindlich treffen wollte. Und dann produzierten sie zwischen Sussex und Pazifikküste über Jahre hinweg plötzlich dieses Album. Der 35-jährige Watt ist der Produzent der Stunde, hat Platten für die Rolling Stones, David Gilmour oder Justin Bieber rausgebracht. McCartneys 20. Soloalbum wird hymnisch besprochen.
8: The Boys of Dungeon Lane is getting rave reviews.
5: Die Musikkritik nennt es ein spätes Meisterwerk.
9: Critics have already called it a late career masterpiece.
10: Before we learn to twist and shout.
3: The Boys of Dungeon Lane, so heißt das neueste Soloalbum von Paul McCartney. Ein Album voller Kindheitserinnerungen und auch ein bisschen mit Ringo Starr. Gabi Biesinger war das aus London.
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17: 10.30 Uhr. Zahl der Arbeitslosen geht leicht zurück. NATO reagiert auf Drohneneinschlag in Rumänien. Bürgermeister von Raunheim tritt nicht freiwillig ab. Das Wetter sehr sonnig am Abend, teils kräftige Schauer und Gewitter, 27 bis 32 Grad. Mein Name ist Katrin Rudolph. Die Arbeitslosigkeit ist im Mai wieder etwas gesunken. Laut der Bundesagentur für Arbeit waren bundesweit 2.950.000 Menschen ohne Job gemeldet. Das waren 58.000 weniger als im April, aber 31.000 mehr als vor einem Jahr. Auch in Hessen hat sich der Arbeitsmarkt etwas entspannt. Die Regionaldirektion hat knapp 209.000 Arbeitslose erfasst, 3.800 weniger als im April. HR-Reporterin Jutta Nieswand.
18: Laut Frank Martin, Geschäftsführer der Regionaldirektion Hessen, zeigt sich damit zum Ende des Frühjahrs doch noch ein leichter Aufschwung am Arbeitsmarkt, auch wenn von einer Trendwende hier noch nicht die Rede sein könne. Immerhin gäbe es mehr Dynamik am Arbeitsmarkt. Das heißt, Unternehmen würden zwar mehr Personal entlassen, aber auch mehr Mitarbeitende einstellen als vor einem Jahr. Auch die höheren Temperaturen sorgten dafür, dass es mehr freie Stellen gäbe. Immer noch machten Menschen ohne Ausbildung den überwiegenden Anteil der Arbeitslosen aus.
17: Im NATO-Land Rumänien ist eine Drohne in ein Wohnhaus eingeschlagen, in einer Stadt an der Grenze zur Ukraine. Rumänien macht Russland für den Vorfall verantwortlich. Die NATO hat dem Land Unterstützung zugesichert. Aus Brüssel ARD-Korrespondentin Katrin Schmidt.
19: Generalsekretär Rutte stehe jetzt in engem Kontakt mit den rumänischen Behörden, heißt es aus dem NATO-Hauptquartier in Brüssel. Und weiter, man verurteile Russlands Rücksichtslosigkeit. Die NATO werde ihre Verteidigung gegen alle Bedrohungen weiter stärken, auch gegen Drohnen. Ob es sich wirklich um eine russische Drohne gehandelt hat, ist jedoch nicht bestätigt. Allerdings waren in den vergangenen Jahren immer wieder Trümmerteile russischer Drohnen im ukrainisch-rumänischen Grenzraum aufgetaucht.
17: Der Krieg im Iran und seine Folgen haben der chemischen Industrie einen schwachen Jahresstart beschert. Nach Angaben des Verbands der chemischen Industrie ging die Produktion in den ersten drei Monaten des Jahres zurück um fast 3%. Vor allem der Pharmabereich sei belastet durch hohe Rohstoff- und Energiepreise und die Blockade der Straße von Hormus. Deshalb seien die Kapazitäten in den Betrieben nicht ausgelastet und es würden Stellen abgebaut. In Rauenheim im Kreis Groß-Gerau gibt es Ende September einen Bürgerentscheid zur Frage, ob Bürgermeister Rendl im Amt bleibt oder nicht. Der SPD-Politiker hat nach Angaben seiner Partei eine Frist verstreichen lassen, um auf seinen Posten zu verzichten. Vor einer Woche hatte schon das Stadtparlament von Rauenheim die Abwahl eingeleitet. HR-Reporter Volker Siefert.
20: In einer Erklärung heißt es, die Annahme der Abwahl hätte Rendl einen Abgang in Würde ermöglicht. Er habe sich dagegen entschieden. Damit hat der Bürgermeister praktisch keine Fürsprecher mehr, wenn die Bürgerinnen und Bürger am 27. September über seine Zukunft entscheiden. Auslöser ist die sogenannte Provisionsaffäre. Rendl soll jahrelang verhindert haben, dass ein städtischer Mitarbeiter rund 2 Millionen Euro Provision für Grundstücksverkäufe zurückzahlen muss.
17: Zum zweiten Mal innerhalb von 2 Wochen hat die Feuerwehr zu einer Kleingartenanlage in Hanau ausrücken müssen. Im Alfred-Nobel-Bogen wurde dort am frühen Morgen ein Feuer gemeldet. HR-Reporterin Saskia Klingelschmidt schildert, was vorgefallen ist.
1: Gegen 16:30 brennt eine Gartenhütte. Die Rauchwolke ist weit zu sehen und deswegen melden sich viele Menschen bei der Polizei. Die Feuerwehr löscht den Brand zügig. Der Sachschaden beläuft sich ersten Schätzungen nach auf mehrere 1.000 Euro und die Polizei ermittelt wegen möglicher Brandstiftung. Zeugen haben zuvor einen lauten Knall gehört und eine verdächtige Person gesehen. In der Kleingartenanlage hat es vor 2 Wochen schon einmal heftig gebrannt. Damals sind mehrere Parzellen komplett zerstört worden.
17: Das waren die Nachrichten. Das Wetter: bis zum Abend gibt es viel Sonnenschein bei 27 bis 32 Grad. Dann ziehen vor Nordrhein-Westfalen her Schauer und Gewitter auf. Und die breiten sich in der Nacht fast über ganz Hessen aus, örtlich mit Starkregen, Sturmböen und Hagel, 18 bis 13 Grad. Morgen ist es dann wechselhaft und gewittrig bei schwülwarmen Temperaturen bis maximal 32 Grad. Die weiteren Aussichten: am Sonntag und Montag unbeständig, Sonne, Wolken, Schauer und Gewitter, maximal 27 Grad. Die Zeit 10.34 Uhr.
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17: Vorsicht auf der A4 Kirchheimer Dreieck Richtung Erfurt zwischen Wildeck-Höhnebach und Wildeck-Obersuhl, eine ungesicherte Unfallstelle auf dem rechten Fahrstreifen. Vorsicht auch auf der A49 Kassel Richtung Gießen zwischen Baunatal Nord und Baunatal Mitte, liegt ein Holzklotz auf der Fahrbahn. A67 Darmstadt Richtung Mönchhof-Dreieck zwischen Rüsselsheimer Dreieck und Mönchhof-Dreieck, 2 Kilometer Stau wegen Bergungsarbeiten nach einem Unfall. A643 Mainz Richtung Wiesbaden zwischen Mainz-Mombach und Schiersteiner Kreuz, 2 Kilometer stockender Verkehr. Und A661 Oberursel Richtung Egelsbach zwischen Bad Homburger Kreuz und Preungesheimer Dreieck, streckenweise stockender Verkehr.
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3: Hallo, herzlich willkommen bei uns, die FDP. Es ist ja gewohnt, dass man doofe Witze über sie reißt, so wie den hier. Was ist der Unterschied zwischen der FDP und einem Smart? Genau, der Smart hat mehr Sitze. Das ist nun mal die Wahrheit. Nach dem Bruch der Ampel und dem Rauswurf aus dem Bundestag steht's nicht so gut für die Liberalen. In nur noch 6 von 16 Länderparlamenten sind sie überhaupt drin. Zuletzt war es das auch noch mit der Regierungsbeteiligung in Rheinland-Pfalz. Dieses Wochenende steht alles auf Neuanfang. Die FDP trifft sich zum Parteitag in der Hauptstadt. Eigentlich wollte man dort ein neues Grundsatzprogramm beschließen, aber jetzt ist es doch eine Art One-Man-Show geworden. Denn Wolfgang Kubicki will der neue Chef der Liberalen werden. Mit 74 Jahren auch ein eher älterer weißer Herr. Und es gibt übrigens keinen Gegenkandidaten. Lissy Kaufmann in Berlin auf die Frage, ob denn die FDP geschlossen hinter Kubicki stehen wird.
21: Naja, also in der Partei ist im Moment eher Unmut zu hören. Unmut darüber, dass es keinen Wettbewerb geben wird. In der Partei, die ja wie keine zweite für den Wettbewerb steht. Eigentlich hatte es einen Gegenkandidaten gegeben. Henning Höhne, FDP-Landeschef in Nordrhein-Westfalen. Der hat aber vor kurzem einen Rückzieher gemacht. Das heißt, Wolfgang Kubicki ist der einzige Kandidat, der antreten wird für das Amt des Parteichefs. Kubicki ist aber einer, der aneckt. Nicht nur außerhalb der Partei, sondern auch in der Partei selber. Er ist nicht bei allen beliebt. Er ist also sehr bekannt für die bissigen Sprüche, die er da gern mal raushaut. Vor kurzem hat er den Kanzler einen Eierarsch genannt. Das kommt nicht bei allen in der Partei gut an. Wenn man sich umhört, dann sagen die meisten, sie rechnen damit, dass er so über 70% schon bekommen wird in der Abstimmung. Aber kein Top-Ergebnis über 90%.
3: Was ist denn von Kubicki als Parteichef zu erwarten?
21: Wolfgang Kubicki ist ja ein FDP-Urgestein und er soll jetzt am Ende seiner Karriere für seine Partei nochmal das tun, was er besonders gut kann, nämlich Aufmerksamkeit erzeugen. Die Partei also wieder ins Rampenlicht ziehen. Das ist eine Aufgabe, die dem bisherigen Parteichef Christian Dürr ja eher nicht gelungen ist. Jetzt soll es also Kubicki richten. Die Frage ist, wohin wird es unter Kubicki inhaltlich gehen mit der FDP? Manche befürchten so ein bisschen einen Rechtsruck in der Partei. Kubicki, der hält ja nichts von der Brandmauer. Er sagt, man muss mit AfD-Politikern sprechen, aber man soll nicht mit ihnen zusammenarbeiten. Also er setzt da auf Abgrenzung, aber eben nicht auf Ausgrenzung. Er selber sieht sich als einen Sozialliberalen, als einen, der für Meinungsfreiheit kämpft, gegen staatliche Bevormundung, wie er das nennt. Es wird also spannend, ob es da eventuell neue Schwerpunkte geben wird in der Partei, Schwerpunkte weg von der Marktliberalität und der Schuldenbremse, wo die FDP sich ja in den vergangenen Jahren sehr stark drauf fokussiert hat.
3: Was ist denn da sonst noch, der in der FDP eine Rolle spielt oder spielen könnte?
21: Wenn man sich nach Personal umschaut, von dem man schon mal gehört hat, dann muss man da sehr weit blicken. Eventuell bis nach Brüssel, da sitzt noch Marie-Agnes Strack-Zimmermann, aber die spielt in der Partei selber eher eine Außenseiterrolle. Dann gibt es da eben noch Henning Höhne, der ja selber Parteichef werden wollte, aber zurückgezogen hat. Henning Höhne ist 39 Jahre alt, FDP-Landeschef in Nordrhein-Westfalen, und er soll, wie er das auch bisher schon ist, stellvertretender Parteichef bleiben. Es bleibt jetzt aber abzuwarten, ob er stärker in den Vordergrund treten wird. Stärker in den Vordergrund treten wird sehr wahrscheinlich Martin Hagen, 44 Jahre alt, ehemaliger FDP-Abgeordneter im Bayerischen Landtag. Der soll Generalsekretär werden. Der eckt ziemlich an und selbst Kubicki sagt, das ist eher einer, den man bremsen muss statt antreiben. Es könnte also tatsächlich sein, dass man ihn stärker wahrnimmt, zumindest stärker als die bisherige Generalsekretärin Nicole Büttner.
3: Wird das die One-Man-Show von Wolfgang Kubicki? Er will FDP-Chef werden und stellt sich am Wochenende auf dem Parteitag zur Wahl ohne Gegenkandidaten. Einzelheiten aus Berlin von Lissy Kaufmann.
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3: Es geht um ein kleines Dorf im Westjordanland. Khan al-Ahmar ist eine Art Symbol geworden, wenn es um die umstrittene Siedlungspolitik der israelischen Regierung geht. Das Beduinendorf liegt an einer strategischen Stelle. Der Ausbau von israelischen Siedlungen dort hat das Ziel, das Westjordanland in einen Nord- und einen Südteil zu zerteilen. Und das wiederum würde bedeuten, ein Palästinenserstaat wäre immer unwahrscheinlicher. Und jetzt haben die rechtsextremen Kräfte im Kabinett Netanyahu entschieden, das Dorf wird geräumt. Wir schaffen jetzt Fakten. Jan-Christoph Kitzler ist dahin gefahren.
0: Idham Iswalm Jachlin füttert seine Schafe. Noch. Er ist Dorfältester in Khan al-Ahmar, einem Dorf am Rand der Straße, von Jerusalem runter zum Toten Meer. Besonders idyllisch ist es hier nicht. Die Gebäude, in denen 25 Familien leben, mehr als 300 Menschen, sind eher ärmliche Verschläge. Das Land ist trocken. Überall hört man den Lärm des Verkehrs. Und doch hängt Ijachlin an diesem Ort. Ich stamme aus der Negev-Wüste. Wir und unsere Familie kamen 1952 in dieses Gebiet. Dieses Land hier, damit niemand behaupten kann, es handele sich um Staatsland, befindet sich im Privatbesitz und gehört dem Dorf Anata. Wir verfügen über entsprechende Verträge aus dem Jahr 1962, die auf unsere Väter ausgestellt sind. Auch wir besitzen diese Unterlagen und haben die Vereinbarung im Jahr 1997 erneuert. Diese Verträge sind spätestens seit 2018 nicht mehr viel wert. Vor 8 Jahren hat der Oberste Gerichtshof in Israel entschieden, dass Khan al-Ahmar geräumt werden kann. Die Gebäude hätten keine Baugenehmigung. Dass das nicht gleich passiert ist, lag auch am internationalen Druck. Eine Räumung des Beduinendorfs gilt als völkerrechtswidrig. Immer wieder kamen Botschafter, beispielsweise aus EU-Ländern, hierher zu Solidaritätsbesuchen. Die Furcht vor internationalem Protest hatte israelische Regierungen bisher davon abgehalten, die Gebäude abzureißen und die Bewohner hier zu vertreiben. Doch seit dem 7. Oktober hat sich hier kein Botschafter mehr sehen lassen, sagt der Dorfälteste. Und dann hat Israels rechtsextremer Finanzminister Bezalel Smotrich vor wenigen Tagen die Räumung angeordnet. Jeden Tag rechnen sie jetzt damit, dass die Bagger anrücken. Ijachlin berichtet, dass seitdem schon die Bedrohung durch jüdische Siedler, die in der Nähe wohnen, zugenommen hat. Die Übergriffe nahmen zu. Sie sagen, nun ist die Entscheidung gefallen. Jetzt will ich, dass ihr dieses Land verlasst. Wenn das Militär kommt und die Gebäude abreißt, will ich dabei sein. Sie drehen den Leuten das Wasser ab, die Solaranlagen, die alternative Stromversorgung. Seit Jahren ist Khan al-Ahmar ein symbolischer Ort für das Fortschreiten der israelischen Besatzung des Westjordanlandes. Etwa 14 Kilometer östlich von Jerusalem gelegen, soll hier die Grenzanlage erweitert werden. Gleich nebenan soll nun das Siedlungsbauprogramm E1 ausgebaut werden. Das Ziel hat Finanzminister Smotrich vor kurzem klar formuliert. Das Westjordanland soll in 2 Hälften zerschnitten, ein palästinensischer Staat unmöglich gemacht werden. Deshalb sollen die Bewohner von Khan al-Ahmar weg.
2: You can see these illegal outposts.
0: Man kann den illegalen Außenposten sehen, der das Leben und die Sicherheit der Menschen hier einschränkt. Was aber einzigartig war, das ist eine andere Methode. Hier gab es nur die ausgesprochene Erklärung eines israelischen Ministers über die gewaltsame Vertreibung. Das sagt Shai Parnes von der israelischen Menschenrechtsorganisation B'Tselem. Und auch er erklärt, warum die Räumung von Khan al-Ahmar so bedeutsam ist. Das hat nicht nur Einfluss auf das Selbstbestimmungsrecht von Palästinensern. Es ist auch, was Israel tut, um die Bevölkerung aufzuteilen, Palästinenser zu kontrollieren und auf eine Art auch Palästinenser als ein Volk auszulöschen, ihre Möglichkeit zu kommunizieren, zu arbeiten und zu reisen, ihre Familien zu besuchen, auf beiden Seiten dessen, was das nördliche und das südliche Westjordanland sein wird.
2: Northern West Bank and Southern West Bank.
3: Das Beduinendorf Khan al-Ahmar im Westjordanland soll geräumt werden. Jan-Christoph Kitzler ist dorthin gefahren. H-Info ist hier am Freitagvormittag. Viele der erneuerbaren Energien haben ja ein Problem. Sie sind abhängig davon, ob die Sonne scheint oder der Wind weht. Wenn beides fehlt, dann reden wir ja von einer Dunkelflaute. Die Hoffnung bei Tiefengeothermie dagegen ist, dass die Wärme aus vielen tausenden Metern Tiefe immer verfügbar ist und dass daraus auch Strom gewonnen werden kann. Doch noch ist nicht ausreichend bekannt über die Technologie, sagen viele Wissenschaftler. Ein Zusammenschluss an Helmholtz-Zentren will deshalb bei Rimbach eine Geothermie, ein Labor dort in den Fels bauen, unter Tage, in dem dann geforscht werden soll. Bei einigen Bürgern stößt dieses Vorhaben auf Kritik. Anna Vogel.
6: Dass in der Tromm im Odenwald ein Geothermielabor unter Tage entstehen könnte, das lässt Bianca Bröcheler zuletzt keine Ruhe mehr.
7: Mich belastet das sehr, weil unser Haus zum Beispiel steht direkt auf Fels. Das bedeutet, während der Tunnel gebaut oder ich sage es mal gesprengt wird, das überträgt ja.
6: Die Anwohnerin fürchtet Schäden an ihrem Haus, wenn der bis zu 2 Kilometer lange und 6 Meter breite Stollen zum Untertagelabor im Gestein gebaut werden soll. Vor allem aber machen ihr die Auswirkungen auf die Natur Sorgen. Sie deutet auf die weitläufige Landschaft hinter sich.
7: Wir haben ganz viele Arten, die geschützt werden müssen, die auf roten Listen stehen, die einfach hier bei uns in unseren Wäldern Schutz finden. Das Ausmaß von einem 2 Kilometer langen Tunnel. Ich glaube, die Bevölkerung macht sich gar kein Bild, was das an Zerstörung bei uns verursacht.
6: Bianca Bröcheler will Antworten auf ihre Fragen. Sie ist deshalb gestern auch bei einem Informationstermin dabei, an dem Politiker aus Bundes- und Kommunalpolitik teilnehmen. Und Ingo Sass, einer der wissenschaftlichen Leiter des Projekts Geolab. Das Gespräch kommt schnell auf die Bauphase eines möglichen Stollens.
7: Das sind jetzt 2 Jahre, in denen die LKWs hier hin und her fahren, Tag und Nacht. Also nach meiner Berechnung einen 24-Tonner, alle 20 Minuten.
22: Also Sie wissen ja von der Bauphase mehr als ich. Für diese Bauphase gibt es Belästigungen und Belastungen. Sie wissen ja auch gar nicht, ob Sie wirklich betroffen sind, möchte ich hier auch nochmal sagen. Weil ich weiß noch nicht, wo die Stollentrasse liegt.
6: Ingo Sass aus dem Projektteam des Geolab macht deutlich, vermutlich wird erst in einem Jahr überhaupt feststehen, wo der Stollen in die Tromm gebaut werden könnte. Genau dieser Bau macht aber auch dem Gründer der Initiative Wir für die Tromm, Rainer Grohe, Sorgen.
23: Dass nicht eindeutig klar ist, welche Auswirkungen die ganzen Sprengungen, die Arbeiten, auf die Wasserflüsse haben. Rimbach-Zotzmer hat also 5 Brunnen in dem Gebiet, wo also auch das Trinkwasser herkommt. Und das ist unsere Sorge, dass diese Wasserbeeinflussungen, wenn die Strömungen anders laufen, auch weiterhin zu einer Trockenheit führen, was also dramatisch wäre für den Wald und die Tiere da drin.
6: Ingo Sass antwortet.
22: Es wird sicherlich Einflüsse aufs Grundwasser geben, aber wir gehen davon aus, dass sie vertretbar angemessen sind und dass man die auch entsprechend vernünftig beherrschen kann.
6: Rainer Grohe und Bianca Bröcheler kritisieren, sie als Bürger seien bisher nicht ausreichend einbezogen worden. Michael Meister als CDU-Bundestagsabgeordneter aus dem Kreis Bergstraße entgegnet, dass viele der Fragen im Genehmigungsverfahren aufgegriffen würden, das aber noch ausstehe. Doch schon jetzt ist dem Wissenschaftler Ingo Sass es wichtig zu betonen, dass das 50 Millionen Euro Projekt durch öffentliche Forschungsgelder finanziert werde und deshalb nicht profitorientiert sei.
22: Wir würden uns wirklich sehr freuen, wenn man uns als Vertreter der öffentlichen Seite etwas mehr Vertrauen entgegenbringen würde als einem Industrieprojekt. Das würde uns sehr freuen.
6: Die nächsten Erkundungsbohrungen plant das Projektteam Anfang nächsten Jahres. Die sollen dabei helfen zu planen, wo das Labor unter Tage am besten in der Tromm entstehen könnte.
3: Ein geplantes Geolab bei Rimbach im Odenwald sorgt für viel Diskussion. Anna Vogel war das mit den Einzelheiten.
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3: Diese Hitzewelle, die gerade über uns hinwegrollt, hat es in sich. Temperaturen über 30 Grad lassen uns alle schwitzen, egal was wir tun, in der Freizeit, bei der Arbeit. Und so geht's eben auch den Profis auf den Sandplätzen vom Stade Roland Garros in Paris. Die diesjährigen French Open sind heiß und das hat Folgen. Gestern zum Beispiel das überraschende Ausscheiden des Favoriten Jannik Sinner. Man konnte ihm förmlich ansehen, wie erledigt er nach dem Match war. Nach dem Spiel hat er zwar gesagt, also das mit der Hitze war schon okay gewesen. Zitat, es war nicht so, als ob ich auf dem Platz gestorben wäre. Aber das wollen wir natürlich sowieso niemandem wünschen. Wir wollen aber schon heute Morgen ein bisschen drüber reden, was diese Hitze mit Leistungssportlern macht. Ich habe das getan mit Professor Winfried Banzer, Sportmediziner, der aktuell Eintracht Frankfurt betreut. Früher war er auch für die Davis-Cup-Mannschaft zuständig, kennt sich also gut aus. Und ich habe ihn gefragt, warum kommen denn manche Sportlerinnen und Sportler besser mit der Hitze klar als andere?
4: Zunächst mal ist es ja so, in dem Fall von Jannik Sinner, den Sie angesprochen haben, ist Tennis eine Sportart, die sehr häufig über eine lange Zeit gespielt wird. Also ein Match sind oft mehrere Sätze. Dann gibt es während dieses Spiels auch hohe Intensitätsspitzen. Und in dem Fall jetzt in Paris, in Roland Garros, ist natürlich auch die Sonneneinstrahlung extrem. Und wir wissen, dass auf der einen Seite während solchen Belastungen zu einem starken Flüssigkeitsverlusten kommen kann. Das kann also stellenweise bei Temperaturen, die an die 40 Grad gehen, mehrere Liter pro Stunde sein. Und was wir auch wissen, diese Anpassung an die Hitze kann trainiert werden und auch kinetisch unterschiedlich ausgestattet sein, unterschiedlich begründet werden können.
5: Genau, diese genetische Disposition, was man da mitbringt. Also 30%, sagt man ja, könnte das genetisch bedingt sein. Wie lassen sich denn die restlichen 70% trainieren, um die Hitze als Sportler, als Sportlerin besser abzukönnen? Geht das?
4: Man kann, in der Tat, man kann das trainieren. Man nennt das Hitzeanpassung, Heat Acclimation. Man trainiert zunächst mal in der Hitze. Das ist das sicherlich am sinnvollsten, möglichst spezifisch mit der Sportart. Man kann es indoors auch mit Zusatzwärme machen und manche machen das mit so einer Art Overdressing auch. Aber entscheidend ist eigentlich, dass man sich frühzeitig darauf einstellt und dass man nicht gleich sofort auf 30 oder 35 Grad geht. Das geht natürlich nicht immer. In dem Fall von Jannik ja nicht, weil er hatte ja vor 30 Matches hintereinander gewonnen und muss dann jetzt gleich wieder performen. Und das ist sicherlich auch ein zweiter Grund gewesen, diese vielen Spiele in Folge und die Schwierigkeiten in der Regeneration nach so einer Belastung. Das hat er ja, glaube ich, auch im Interview danach
5: erwähnt. Ja, ja. Er hat auch ausdrücklich nochmal gesagt, dass die Hitze für ihn schon okay gewesen war. Und ich habe ihn ja auch zitiert, es war nur nicht so, als ob er auf dem Platz gestorben wäre, hat er gesagt. Das ist natürlich der Profi, der aus ihm spricht, der schon so manches Spielmatch in der brutalsten Hitze gespielt hat. Aber aus medizinischer Sicht, wie gefährlich sind denn solche Belastungen? Also die spielen ja teilweise über 4 Stunden in der stärksten Hitze, auch wenn man in Paris versucht, so Abendspiele zu machen.
4: Also man muss das sehr ernst nehmen. Wir wissen ja, dass man auch einen sogenannten Hitzekollaps bekommen kann. Und gerade jetzt auch bei dem Spiel, über das wir jetzt auch gesprochen haben, kann man ja schon sehen, dass zumindest mal in den letzten Sätzen Jannik ja bis zum Ende gehen musste. Also in anderen Sportarten würde möglicherweise aus der Box auch ein Zeichen kommen und sagen, vielleicht hör auf oder kämpf dich da jetzt nicht bis zum Ende durch. Das ist stellenweise aus medizinischer Sicht gefährlich. Und ich glaube, da müsste man auch im Tennissport mal umdenken und nach anderen Sportarten gucken, wie es dort passiert.
5: Ja, beziehungsweise im Tennis gibt es ja auch Vorbilder, was so die Verantwortungspflicht des Austragungsortes angeht. Also bei den Australian Open kann man ja das Dach zumachen. Sollte sowas nicht eigentlich eine Regel sein, dass Dächer geschlossen werden oder es wirklich Abkühlpausen gibt?
4: Ja, absolut. Ich meine, diese Cooling-Pausen gibt es ja auch in anderen Sportarten. Im Fußball kennen wir das ja auch. Ist auch die Frage, da waren wir natürlich jetzt nicht unmittelbar dabei, was hat er denn getrunken, was hat er zu sich genommen während des Spiels? Ich glaube, da ist schon noch Verbesserungsbedarf und man sollte sich jetzt gerade auch aus sportmedizinischer Sicht mal ganz grundsätzlich damit auch beschäftigen, wie man solche Kämpfe, um nicht zu sagen Krämpfe, verhindern kann, gerade wie es jetzt im Tennis
5: sagt der Sportmediziner Winfried Banzer, die irre Hitze bei den French Open war unser Thema heute. Neue Technologien wie KI und Quantentechnologie eröffnen uns ganz neue Welten. Gestern wurde dafür in Frankfurt im Bertramshof ein neuer Innovationsort eröffnet mit dem schicken Namen Q&AI, ein Anwendungszentrum für KI und Quantencomputing. Ich habe mit Jakob Botton gesprochen, Wissenschaftsjournalist, der erfolgreichste deutsche Wissenschafts-YouTuber, der gemeinsam mit anderen gerade den Innovationspreis Made in Germany Awards ins Leben gerufen hat. Ich habe ihn gefragt, KI nutzen vermutlich die meisten von uns schon längst, aber was genau ist bitte Quantencomputing?
8: Das ist bei Quantenthemen immer ganz einfach, dass man es verständlich erklärt. Ich versuch's mal. Im Endeffekt geht's darum, wenn wir normalerweise unseren Computer zu Hause nutzen, dann arbeiten wir mit Bits. Das ist wie so ein Lichtschalter, der an oder aus sein kann, eine 1 oder eine 0. Damit kann man schon sehr viele verrückte Dinge machen. Jetzt ist es aber so, dass man bei Quantencomputern hingeht und nicht mehr diese 0 und 1 hat, sondern dass man sowas wie so einen Dimmschalter hat. Und damit viel mehr Möglichkeiten, weil man kann sich ja vorstellen, wenn ich Einsen und Nullen kombiniere, dann habe ich da eine begrenzte Anzahl an Möglichkeiten. Wenn ich alles dazwischen auch noch nutzen kann, dann ermöglicht sich mir so ein ganz neuer Raum mit Dingen, die ich machen kann. Das ist erstmal die Idee hinter den Quantencomputern selbst und warum das so entscheidend ist, dass wir damit die Welt viel besser abbilden können, weil unsere Welt halt quantenmechanisch funktioniert.
5: Also Quantentechnologien können unser Leben und unsere Arbeit ähnlich tiefgreifend verändern wie die KI?
8: Sie werden auf jeden Fall unsere Zukunft massiv verändern. Also man muss ja auch dazu sagen, KI hat auch vorher schon unser Leben stark beeinflusst. Durch diese ganzen Sprachmodelle haben wir das plötzlich so sehr stark gespürt. Aber auch vorher das ganze Internet, jede Google-Suche oder wenn ich eine Wegbeschreibung gesucht habe oder so, da steckte überall schon KI hinter. Das hat man dann nie so wahrgenommen. Und so ähnlich wird es bei den Quantencomputern dann auch sein, dass man das im Alltag jetzt, also niemand wird einen Quantencomputer zu Hause stehen haben, aber wir werden damit Forschung machen können, wo wir neue Medikamente mit erschaffen werden. Wir werden damit ganz viele mathematische Probleme lösen können, die dann wieder am Ende einen Einfluss auf unser Leben haben.
5: Klingt super. Ich frage mich nur gerade, wo steht da Deutschland, wenn es um diese Innovation ganz allgemein geht?
8: Bei Quantencomputern würde ich sagen, dass also es gibt natürlich zwei ganz große Player mit den China und den USA. Dennoch würde ich sagen, dass wir in Deutschland auch da wirklich Spitzenforschung haben. Wie wir das übrigens, finde ich, in fast allen Bereichen haben. Also es gibt hier ganz viel Forschung. Es gibt sehr erfolgreiche Startups auch aus Deutschland, die in dem Bereich Quantencomputing, aber auch Quantensensorik, also in diesem ganzen Themenfeld unterwegs sind. Man muss natürlich sagen, ein Land wie China und die USA haben da nochmal andere Möglichkeiten. Nichtsdestotrotz würde ich behaupten, Deutschland muss sich da nicht verstecken.
5: Du hast gerade mit anderen Wissenschaftscreators, wie man sagt, den Innovationspreis Made in Germany Awards ins Leben gerufen. Das klingt jetzt erstmal gar nicht so fancy, würde ich mal sagen. Aber was ist das für ein Award? Worum geht's dir dabei?
8: Also der Hintergrund ist, dass ich das Gefühl habe, wir haben eine viel zu schlechte Stimmung in diesem Land. Wir tun immer so, als wäre alles nur noch auf dem absteigenden Ast. Und da kann ich ganz klar sagen, dem ist nicht so. Dem ist nicht so, wenn man in die Zahlen schaut. Wenn man da drauf schaut, dann sieht man, beim Europäischen Patentamt ist Deutschland auf Platz 2 weltweit, was die Patente angeht. Wenn man jetzt nur die europäischen Länder betrachtet, sogar auf Platz 1. Wir sind auch nach wie vor im Innovationsindex auf Platz 11, was nicht schlecht ist, wenn man überlegt, dass da über 140 Länder drin sind. Also Deutschland ist nach wie vor sehr innovativ. Ich sehe das jeden Tag in meiner Arbeit, weil ich berichte ja jeden Tag über Innovation. Und ich wollte das einer breiteren Öffentlichkeit zeigen. Und zwar haben wir die Made in Germany Awards dafür ins Leben gerufen. Jede Einzelperson, jedes Forschungsinstitut, Start-up oder Unternehmen kann dort Innovation einreichen. Und dann gibt es eine Expertenjury der Sprint, der Bundesagentur für Sprunginnovation und vom Bundesministerium für Forschung, Technologie und Raumfahrt, die sozusagen diese Innovationen erstmal sortieren, gucken, dass nur seriöse Innovationen übrig bleiben. Und dann stellen wir das der Community vor, also den Menschen da draußen. Und die stimmen dann darüber ab. Und das ist, finde ich, das Besondere. Auf der einen Seite, wir haben eine irre Reichweite, Creator mit 34 Millionen Followern. Und auf der anderen Seite ist es ganz transparent, wer am Ende gewinnt, weil alle Menschen abstimmen können.
5: Sagt Jakob Bourton, Wissenschaftsjournalist und YouTuber. Wir haben gesprochen über Innovation, vor allem im Bereich Quantencomputing.
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5: Kinderbücher zum Selberlesen oder zum Vorlesen sind was ganz, ganz Schönes. Jetzt ist es aber so, dass Kinder immer weniger lesen oder vorgelesen bekommen. Das ist nicht nur in Deutschland so, auch zum Beispiel in Italien. Dort gibt es zwar so Kinderbuchklassiker wie Pinocchio und es gibt natürlich auch Familien, in denen man eine Lesetradition pflegt, aber der Kinderbuchmarkt dort hat andere Schwerpunkte. Es geht mehr um Wissensvermittlung. Aus Rom berichtet Anna Giordano.
9: Hier in Italien gibt es, was Kinderbücher und das Vorlesen angeht, ein paar Unterschiede zu Deutschland. In Italien wird rein statistisch gesehen deutlich weniger vorgelesen. Laut italienischem Verlegerverband liest nicht einmal die Hälfte der Eltern ihren Kindern regelmäßig vor. In Deutschland sind es immerhin 64%. Und es gibt ein starkes Nord-Süd-Gefälle. In Norditalien wird viel mehr vorgelesen als im Süden. Am Ende ist das Leseverhalten aber auch von Haushalt zu Haushalt ganz unterschiedlich. Ulrike Beißler hat einen Kinderbuchverlag in Rom. Sie sagt:
10: Ich glaube, das kommt total auf die Familien drauf an. Der Hauptpunkt ist eigentlich, wenn die Eltern lesen, dann lesen auch Kinder.
9: Eine Grundsatzregel, die sicherlich überall gilt. Was in Italien noch einmal anders ist, bei Kinderbüchern wird viel mehr Wert auf die Vermittlung von Wissen gelegt. Es sind weniger Alltagsgeschichten oder Fantasiegeschichten, die den Kindern vorgelesen werden, sondern eher Geschichts- oder Sachbücher, die für Kinder aufbereitet wurden. So findet man in italienischen Buchhandlungen zum Beispiel Kinderbücher mit dem Titel »Das Leben des Galileo Galilei« oder »Die antiken griechischen Mythen« oder »Die Abenteuer des Odysseus«. Mariangela aus Rom ist Mutter eines 6-jährigen Jungen. Sie erzählt:
12: Ich habe einen Moment da.
9: Das Lieblingsbuch unseres Sohnes ist momentan eines, das die Geschichte von Pompeji erzählt und vom Ausbruch des Vesuv. Das Buch hat kurze Sätze und sehr schöne Illustrationen und unser Sohn ist momentan total fasziniert von diesem Buch. Illustrationen sind überhaupt sehr beliebt in Italien und, das passt ganz gut dazu, auch Comics. Verlegerin Ulrike Beißler sagt, dass Italiener anders als Deutsche gar keine Vorurteile Comics gegenüber haben. Im Gegenteil, es gibt sogar Studiengänge, die sich wissenschaftlich mit Comics beschäftigen und die größte europäische Comicmesse findet jedes Jahr in Lucca in der Toskana statt. Neben Comics gibt es natürlich auch Klassiker der Kinderbuchliteratur in Italien, aber das sind deutlich weniger als in Deutschland. Das Prominenteste ist immer noch Pinocchio. Besondere Zensur oder Auflagen gibt es in Italien bei Kinderbüchern keine, auch weniger aufgeregte Diskussionen darum, was kindgerecht ist. Nur über ein Thema wird in der Politik viel gestritten, nämlich wie man mit den Themen rund um sexuelle Aufklärung, sexuelle Orientierung oder alternative Familienmodelle umgeht. Da gab es schon öfter den Vorstoß, vor allem von rechten Politikern, entsprechende Bücher zu verbieten oder ihnen die finanzielle Förderung zu entziehen.
5: Welchen Stellenwert haben Kinderbücher in Italien und was für Inhalte haben sie? Informationen waren das aus Rom von Anna Giordano.

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1: 11 Uhr. Gericht lässt Anklage gegen Ex-Verkehrsminister Scheuer zu. Hessische Gesetzesinitiative könnte verfassungswidrig sein. Zahl der Arbeitslosen geht leicht zurück. Das Wetter sonnig, am Abend teils kräftige Schauer und Gewitter, 27 bis 32 Grad. Mein Name ist Katrin Rudolph. Die gescheiterte Pkw-Maut hat für Ex-Verkehrsminister Scheuer ein juristisches Nachspiel. Das Landgericht Berlin hat die Anklage gegen ihn zugelassen. Wann der Prozess beginnt, steht noch nicht fest. Scheuer wird Falschaussage im Bundestagsuntersuchungsausschuss vorgeworfen. Er selbst weist den Vorwurf zurück. Der Europäische Gerichtshof hatte die Pkw-Maut 2019 als rechtswidrig gestoppt. Der Bund musste den vorgesehenen Betreibern 243 Millionen Euro Schadenersatz zahlen. Wer das Existenzrecht Israels leugnet, dem soll künftig eine Strafe drohen. So sehen es Pläne der hessischen Landesregierung vor. Doch es gibt offenbar Zweifel, ob das Vorhaben verfassungsgemäß ist. Die Nachrichtenagentur dpa zitiert aus einem Gutachten des Wissenschaftlichen Dienstes des Bundestags. hr-Landtagskorrespondent Michael Setz.
2: Das Gutachten argumentiert mit der Meinungsfreiheit. So heißt es, die Ablehnung des Existenzrechts des Staates Israel als auch der Aufruf zur Beseitigung des Staates dürften subjektive Wertungen darstellen. Die Landesregierung aus CDU und SPD hatte die Gesetzesinitiative Anfang Mai in den Bundesrat eingebracht. Ministerpräsident Boris Rhein war damals überzeugt, dass das Vorhaben seiner Regierung ein wirksames Instrumentarium gegen den Antisemitismus sei. Er sagte, die Meinungsfreiheit habe Grenzen.
1: Im Mai waren wieder etwas weniger Menschen ohne Job. Laut der Bundesagentur für Arbeit waren bundesweit 2.950.000 Menschen arbeitslos gemeldet. Das waren 58.000 weniger als im April. ARD-Reporterin Birgit Habrath.
3: Weniger Arbeitslose im Mai, das ist nicht unüblich für diesen Monat und hat auch damit zu tun, dass der April sehr schwach ausfiel. Ein Nachholeffekt also. Das ist keine Trendwende, so das Fazit der Nürnberger Behörde. Die Arbeitslosenquote sinkt leicht auf 6,3%. Die Firmen halten sich immer noch zurück, wenn Stellen besetzt werden müssen. Vor allem in der Industrie werden weiter Stellen sogar abgebaut.
1: Auch in Hessen ist die Arbeitslosigkeit etwas zurückgegangen. Die Regionaldirektion hat knapp 209.000 Arbeitslose erfasst, 3.800 weniger als im April. Im NATO-Land Rumänien ist eine Drohne in ein Wohnhaus eingeschlagen, in einer Stadt an der Grenze zur Ukraine. Rumänien macht Russland für den Vorfall verantwortlich. Die NATO hat dem Land Unterstützung zugesichert. Aus Brüssel ARD-Korrespondentin Katrin Schmidt.
4: Generalsekretär Rutte stehe jetzt in engem Kontakt mit den rumänischen Behörden, heißt es aus dem NATO-Hauptquartier in Brüssel. Und weiter, man verurteile Russlands Rücksichtslosigkeit. Die NATO werde ihre Verteidigung gegen alle Bedrohungen weiter stärken, auch gegen Drohnen. Ob es sich wirklich um eine russische Drohne gehandelt hat, ist jedoch nicht bestätigt. Allerdings waren in den vergangenen Jahren immer wieder Trümmerteile russischer Drohnen im ukrainisch-rumänischen Grenzraum aufgetaucht.
1: Bei dem Drohneneinschlag wurden nach Angaben der rumänischen Behörden 2 Menschen verletzt. Der Krieg im Iran und seine Folgen haben der chemischen Industrie einen schwachen Jahresstart beschert. Nach Angaben des Verbands der chemischen Industrie ging die Produktion in den ersten 3 Monaten des Jahres zurück um fast 3%. Vor allem der Pharmabereich sei belastet durch hohe Rohstoff- und Energiepreise und die Blockade der Straße von Hormus. Deshalb seien die Kapazitäten in den Betrieben nicht ausgelastet und es würden Stellen abgebaut. Zum zweiten Mal innerhalb von 2 Wochen hat die Feuerwehr zu einer Kleingartenanlage in Hanau ausrücken müssen. Im Alfred-Nobel-Bogen wurde dort am frühen Morgen ein Feuer gemeldet. HR-Reporterin Saskia Klingelschmidt schildert, was vorgefallen ist.
5: Gegen 16:30 brennt eine Gartenhütte. Die Rauchwolke ist weit zu sehen und deswegen melden sich viele Menschen bei der Polizei. Die Feuerwehr löscht den Brand zügig. Der Sachschaden beläuft sich ersten Schätzungen nach auf mehrere 1.000 Euro und die Polizei ermittelt wegen möglicher Brandstiftung. Zeugen haben zuvor einen lauten Knall gehört und eine verdächtige Person gesehen. In der Kleingartenanlage hat es vor 2 Wochen schon einmal heftig gebrannt. Damals sind mehrere Parzellen komplett zerstört worden.
1: Das waren die Nachrichten.
4: Das Wetter: bis zum Abend gibt es viel Sonnenschein bei 27 bis 32 Grad. Dann ziehen vor Nordrhein-Westfalen her Schauer und Gewitter auf. Und die breiten sich in der Nacht fast über ganz Hessen aus, örtlich mit Starkregen, Sturmböen und Hagel. Abkühlung auf 18 bis 13 Grad. Morgen ist es dann wechselhaft und gewittrig bei schwülwarmen Temperaturen bis maximal 32 Grad. Die weiteren Aussichten: am Sonntag und Montag unbeständig, Sonne, Wolken, Schauer und Gewitter, maximal 27 Grad. Die Zeit 11.05 Uhr.
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4: Vorsicht auf der A66 Frankfurt Richtung Fulda. Zwischen Gelnhausen Ost und Bad Orb-Wächtersbach liegt eine Plastikwanne auf dem linken Fahrstreifen. Vorsicht auch auf der A643 Wiesbaden Richtung Mainz. Zwischen Wiesbaden-Dotzheim und Schiersteiner Kreuz. Verkehrsbehinderungen wegen einer Ölspur und es steht ein defektes Fahrzeug auf dem linken Fahrstreifen. Vorsicht auch auf der B42 Rüdesheim-Wiesbaden. Zwischen Hattenheim und Eltville-Erbacher Straße liegen Fahrzeugteile auf der Fahrbahn. Vorsicht ebenfalls auf der B49 Limburg-Gießen. Zwischen Beselig-Obertiefenbach-Mitte und Obertiefenbach befindet sich eine Person auf der Fahrbahn. A67 Darmstadt Richtung Mönchhof-Dreieck. Zwischen Rüsselsheimer Dreieck und Mönchhof-Dreieck 2 Kilometer Stau wegen Bergungsarbeiten nach einem Unfall. A643 Mainz Richtung Wiesbaden. Zwischen Mainz-Mombach und Schiersteiner Kreuz 2 Kilometer stockender Verkehr. Und A661 Oberursel Richtung Egelsbach. Zwischen Bad Homburger Kreuz und Preungesheimer Dreieck streckenweise stockender Verkehr.
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5: Schönen guten Tag. Die Ozeane bedecken mehr als 70% unseres Planeten und trotzdem wissen wir über große Teile der Meere noch erstaunlich wenig. Daran soll sich was ändern. Mit seinen 4. Ozean-Aktionstagen lädt das Senckenberg Naturmuseum in Frankfurt vom 30. Mai, also von morgen, bis zum 8. Juni dazu ein, die doch sehr faszinierende Welt der Meere und aktuelle Meeresforschung mal hautnah zu entdecken. Anlass ist der Internationale Welttag der Meere, der ist am 8. Juni. Warum solche Aktionstage wichtig sind und was es in dieser Zeit bei Senckenberg zu erleben gibt, darüber habe ich mit Stefan Hübner aus der hr-Klimaredaktion gesprochen. Ich habe ihn gefragt, warum ist die Auseinandersetzung mit den Ozeanen so wichtig?
6: Nun, die Ozeane, die speichern schon einmal enorme Mengen an Wärme und an Kohlendioxid. Die produzieren etwa 50-70% unseres Sauerstoffs, den wir also atmen. Ne? Und sie sind Hotspots der Biodiversität, der Artenvielfalt. Außerdem liefern die Nahrung, Rohstoffe und viele weitere wichtige Ökosystemleistungen für uns Menschen, gibt's da zu verzeichnen. Und ja, obwohl die Meere so wichtig sind, wissen wir über viele Meeresregionen, gerade über die Tiefsee, noch erstaunlich wenig.
5: Heißt das dann auch, dass wir immer noch zu wenig für die Meere tun, weil wir eben zu wenig über sie wissen?
6: Also es passiert schon einiges. Also ich nenne da jetzt nur das UN-Hochseeschutzabkommen, das dieses Jahr im Januar in Kraft trat. Aber ja, der Handlungsbedarf bleibt dennoch ganz enorm. Klimawandel, Verschmutzung, Überfischung, auch Altlasten wie versenkte Munition, die setzen die Meere stark unter Druck. Und gleichzeitig zeigt eben die Forschung, dass wir viele marine, also Meeresökosysteme, noch gar nicht so ausreichend verstanden haben. Und um die Ozeane wirksam schützen zu können, brauchen wir deswegen eben nicht nur politische Maßnahmen, sondern auch viel Forschung, internationale Zusammenarbeit, ein stärkeres Bewusstsein in der Gesellschaft. Und genau dafür sind so Angebote wie die Ozean-Aktionstage bei Senckenberg ganz wichtig.
5: Warum ist das Naturmuseum und Forschungsinstitut, wie es so heißt, Senckenberg, dafür prädestiniert? Das sind doch die mit den Dinosauriern und außerdem heißt es Senckenberg in Frankfurt am Main und nicht am Meer.
6: Naja, aber gerade das ist ja etwas, was viele Menschen überrascht. Es ist tatsächlich so. Senckenberg betreibt seit Jahrzehnten international anerkannte Meeresforschung von der Tiefsee bis zu den Korallenriffen. Und die Forschenden dort, die arbeiten weltweit auf Expeditionen, analysieren Daten zur Artenvielfalt aus den Ozeanen, untersuchen aktuelle Fragen des Meeresschutzes. Und das Museum in Frankfurt ist jetzt eben der Ort, an dem diese Forschung sichtbar wird, wo man das eben alles erleben kann.
5: Und jetzt wollen wir auch wissen, was es denn bei diesen Ozeanaktionstagen bei Senckenberg zu sehen gibt.
6: Ja, also das Programm ist recht vielfältig. Man kann an Themenstationen mehr über Seegraswiesen, über Korallenriffe, Tiefseelebewesen oder Wale erfahren. Man kann mit Forschenden direkt ins Gespräch kommen. Es gibt Führungen durch die entsprechenden Ausstellungsbereiche, interaktive Angebote in der AHA-Forschungswerkstatt und auch eben Einblicke in aktuelle Forschung, wie etwa zu versenkter Munition im Meer, zu bislang kaum erforschten Tiefseearten etc. Und diese Aktionstage, die richten sich dann eben auch gleichermaßen an erwachsene Familien und Kinder.
7: Hast du ein persönliches Highlight?
6: Mein Highlight ist das, was zum Thema Seegras geboten wird. Diese Unterwasserpflanzen, das sind echte Superhelden der Meere. Die bieten vielen Tierarten Schutz und auch Kinderstuben. Die bremsen Wellen ab, schützen Küsten vor Erosion und gleichzeitig speichern die enorme Mengen an Kohlenstoff. So ein Hektar Seegras kann bis zu 35 Mal mehr Kohlendioxid aufnehmen als so ein Hektar tropischer Regenwald. Das heißt also, da haben wir richtige unterschätzte Multitalente und es lohnt sich total, die einmal näher kennenzulernen.
7: Stefan Hübner war das aus der hr-Klimaredaktion. Die Ozean-Aktionstage im Senckenberg-Museum in Frankfurt eröffnen morgen, zu sehen bis zum 8. Juni.
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7: Der 8-Stunden-Arbeitstag ist eine der größten sozialpolitischen Errungenschaften. In Deutschland ist er seit mehr als 100 Jahren gesetzlich verankert. Aber das CDU-geführte Wirtschaftsministerium möchte noch in diesem Jahr ein Gesetz vorlegen, wonach täglich mehr als 8 Stunden täglich gearbeitet werden können. Ein Limit gäbe es dann nur bei der Wochenarbeitszeit. Die Gewerkschaften sind da sehr alarmiert und auch viele, die sich an der Sendung Mitreden, Deutschland diskutiert, beteiligt haben, sind skeptisch, dass andere Arbeitszeiten das Land produktiver machen. Silvia Buckel fasst die Sendung für uns zusammen.
8: Von einem neuen Arbeitszeitgesetz sollen vor allem Branchen wie die Gastronomie und der Tourismus profitieren. Robert Peter aus Hamburg hat lange Zeit als Koch gearbeitet. 14 Stunden am Stück war normal, manchmal 12 Tage hintereinander.
9: Das ist was ich keinem empfehlen kann. Aber wenn man das ein paar Jahre macht, dann merkt man, das geht auf die Knochen und ist sehr anstrengend. Und selbst wenn man dafür einen Ausgleich kriegt, dann mal einen Tag weniger arbeiten muss, das gleicht am Ende nicht aus. Ich glaube kaum, dass längere Arbeitszeiten dazu führen, dass in der Gastronomie mehr Leute arbeiten wollen.
8: Stefan Mittendorf, Gastronom aus Bodenwerder, hält dagegen eine flexible Wochenarbeitszeit für nötig. Denn praktisch komme er in seinem Betrieb nicht mit 8-Stunden-Schichten aus.
10: In Niedersachsen dauern Feiern manchmal bis 4 Uhr morgens. Da frage ich mich, wie das laufen soll, dass ich Mitarbeiter nach 8 Stunden nach Hause schicke, während die Feier noch auf Hochtouren läuft. Und ich habe Mitarbeiter, die wahnsinnig gerne auch länger arbeiten würden, es aber nicht dürfen.
8: Bettina Kohlrausch vom Wirtschafts- und Sozialwissenschaftlichen Institut der Hans-Böckler-Stiftung weist darauf hin, dass es jetzt schon viele legale Ausnahmeregeln vom 8-Stunden-Tag gibt.
11: Meines Erachtens braucht es keine Reform der Arbeitszeit. Alle Debatten müssen im Blick haben, dass Menschen Erholung und Pausen brauchen, um produktiv zu sein. Und man Produktivität nicht ankurbelt, indem man Menschen einfach zwingt, länger zu arbeiten.
8: Im Gegenteil, sie würden dann müde, unproduktiv und machten Fehler. Das habe die Arbeitsforschung gezeigt. Überlange Arbeitstage können auch die Gesundheit gefährden. So sieht es der Erzieher Hakon Dahmann aus Wenddorf.
12: Ich empfinde das als Belastung. Ich finde, dass es auch als eine Art Gesundheitsschutz gesehen werden kann, wenn ich Teilzeit arbeite.
8: Auch die Hörerin Nicole Steinke aus Dortmund hat in ihrem anstrengenden Job als Physiotherapeutin, als sie noch jünger war, auch mal 10 Stunden am Tag gearbeitet. Heute schafft sie nicht mehr als 6. Wer aber fit ist, sollte mehr als 8 Stunden arbeiten können, findet der Landwirt Georg Lang aus Bamberg. Auf seinem Hof funktioniere das ohnehin nicht anders.
13: Aber es geht einfach nicht, dass wir sagen, jetzt ist 8 Stunden habe ich gearbeitet und den Mähdrescher machen wir aus. Ne? Und dann haben wir noch Tiere, die wollen auch verpflegt werden.
8: Aber der Landwirt sagt auch, lange arbeiten, das müsse freiwillig sein und mit Freizeitausgleich. Ähnlich sieht es Stefan Dolega aus Berlin.
14: Das kann ich machen, aber ich darf es nicht von meinen Angestellten verlangen. Und das Arbeitszeitgesetz sagt 8 Stunden, man kann es auf 10 Stunden verlängern, aber da muss ein Ausgleich innerhalb von 6 Monaten erfolgen. Und ich finde, das ist ein gutes Gesetz und es soll so bleiben.
8: Thomas Hoppe, Bundesvorsitzender der jungen Unternehmer, wünscht sich zeitliche Flexibilität für Arbeitsspitzenzeiten. Und er glaubt, dass das auch seine Mitarbeitenden wollen.
15: Wenn die Mitarbeiter motiviert sind und gerne in der Firma arbeiten und auch 100% committed sind und hinter der Firma stehen, sind sie, glaube ich, sehr oft bereit, auch mit der Firma diese extra Meile zu gehen, wenn sie auf einer Seite entsprechend auch die Kompensation bekommen.
8: Wer entscheidet aber am Ende, wie viel gearbeitet wird? Nur die Arbeitgeber? Dieses Thema wurde auch auf dem YouTube-Kanal von Mitreden lebhaft diskutiert. Während ein User zum Beispiel meint, um Spitzen beim Arbeitsbedarf abzufangen, müsse jeder aktuell seinen Beitrag leisten, warnen andere, aufgepasst, wenn es um die Aufweichung von Arbeitnehmerrechten geht, die über Jahrhunderte hart erkämpft wurden.
7: Abschied vom 8-Stunden-Tag, Chance oder Belastung, das war Thema unserer ARD-Sendung Mitreden und Silvia Buckel hat sie zusammengefasst.
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7: Trink aus, wir müssen gehen. So ziemlich jeder hat diesen oder einen ähnlichen Satz schon mal gesagt nach einer schönen Party. Und wie passend ist dieser Satz bitte als Titel des allerletzten Albums? Trink aus, wir müssen gehen. Genauso heißt das Album der Toten Hosen, mit dem sie in Sachen Studioproduktion das Licht ausmachen. Heute erscheint's. Aber die Hosen wären nicht die Hosen, wenn sie das Ganze nicht mit einer großen Party verbinden. Für die Fans eine riesige Abschiedstournee. Über das Ende einer Punk-Ära made in Düsseldorf, berichtet Sebastian Wellendorf. 1, 2, 3, 4!
16: Die Idee ist ja mit Vollgas über die Ziellinie. Und das können wir jetzt noch garantieren. Und deshalb ist es jetzt ein guter Moment.
17: Vollgas geben die Toten Hosen auf diesem Album auf jeden Fall nochmal. Es soll das letzte sein, das diese Band veröffentlicht. Nach fast 45 Jahren Bandkarriere, nach 19 Studio- und unzähligen Liveplatten ist das ein großer Moment für Campino, Kuddel, Andy und Co.
16: Auf jeden Fall gab es immer Konsens, dass wir uns das Ende selber setzen wollen. Unstimmig waren wir, wann der richtige Zeitpunkt ist. Und das kann man nie genau festlegen, das ist ein Bauchgefühl.
17: Die Idee, sich aus dem anstrengenden Release-Geschäft zurückzuziehen, hatte die Band schon vor 2 Jahren.
18: Der Titel des Albums war das Erste, was zu dieser Scheibe klar war. Das war der erste Song, den wir überhaupt geschrieben haben. Also wir mussten alles von da an drumherum aufbauen.
19: Nazi so klein und wir so groß.
17: Bei den Proben und den Aufnahmen zum Album hat sich die Band von einem Fernsehteam begleiten lassen. Für die ARD-Doku Die Toten Hosen, das letzte Album, abrufbar in der Mediathek. Sie zeigt, dass die Gewissheit, sich nun langsam aus dem Business zurückzuziehen, die Stimmung der Band deutlich geprägt hat.
20: Starker Text, sehr traurig. Also immer wenn ich das Lied höre, packt's mich wirklich eiskalt und ich glaube, da werde ich nicht der Einzige sein.
17: Und dennoch ist Trink aus klanglich kein reines Abschieds- und Melancholie-Album. Stücke wie Die Show muss weitergehen oder Schlechte Nachbarn haben alles, was Hosenfans in Sachen Punk-Power erwarten. Punkrock ist politisch und das hat die Band immer gelebt. Sei es mit Benefizkonzerten bei den Castortransporten in Gorleben, mit günstigeren Sozialtickets oder mit klarer Position in der Flüchtlingspolitik. Und die Hosen sind die einzige deutsche Punkband, die auch in Südamerika die Stadien mühelos füllen kann.
16: Wir werden 100% unser letztes Konzert in Südamerika geben im Oktober und da können wir das schon mal üben, was es heißt, endgültigen Abschied auch von der Bühne zu nehmen. Und insofern ist das ein schrittweiser Rückzug.
17: Die letzte Platte erscheint zusammen mit einem Bonus-Cover-Song-Album. Die Toten Hosen mit befreundeten Musikern. Materia, Bab, Thies Uhlmann oder Feine Sahne Fischfilet. Aber am Ende geht man niemals so ganz. Das weiß auch Campino. Und diese Tür hält sich die Band auch offen.
18: Ob wir jetzt noch mal ein Stück rausbringen, um eine Benefiz-Single zu machen oder um anderen zu helfen. Das steht auf einem anderen Blatt. Aber wir werden nicht mehr unser eigenes Leben reflektieren. Das ist alles auserzählt und das wäre jetzt das letzte Kapitel von diesem Buch.
7: Trink aus, wir müssen gehen. So heißt das 17. und das letzte Studioalbum der Toten Hosen. Heute erscheint. Sebastian Wellendorf war das in HR Info. Und den Film, den er da angesprochen hat, zur Produktion dieser Platte, den kann ich sehr empfehlen, finden Sie in der ARD Mediathek. Tomáš Baťa, in Tschechien kennt ihn jeder, er war die wohl größte Unternehmerpersönlichkeit des Landes, Schuhfabrikant, Stadtgründer, Visionär, geboren wurde er vor 150 Jahren. Sein Imperium hat eine bewegte Geschichte, von den Nazis nach Brasilien vertrieben, war es das erstmal mit der Schuhherstellung in Tschechien. Ende der 80er kehrte man aber zurück und seit 10 Jahren haben sich neue Schuhhersteller in Zilin angesiedelt und Baťa ist ihr großes

0: Der 25-jährige junge Unternehmer Vít Staněk zeigt den ersten Sneaker in den Lidl-Farben Blau, Gelb und Rot. Allerdings eine Sonderanfertigung für den tschechischen Fußballer Jan Koller. Der frühere Borussia-Star trägt Größe 51. Die deutsche Lebensmittelkette Lidl hat in Tschechien einen guten Ruf. Zwei Ikonen, ein Paar heißt die Kampagne, gemeinsam mit der Schuhmarke Bottas. Die ist seit Generationen der Inbegriff tschechoslowakischer Sportkultur. Auf Tschechisch heißen Turnschuhe nach wie vor Botaski. Doch 2023 war die Kultmarke pleite. Staněk und sein älterer Bruder sprangen ein. 2016 hatte Václav Staněk seine Schuhmarke Vasky in Zlín gegründet. Wir hatten die Idee, die Marke Bottas zu kaufen. Wir wollten dieses große Erbe bewahren und weiterhin Sportschuhe herstellen. Denn die Vasky-Schuhe sind vor allem Boots für den Alltag. Mit Bottas haben wir das geschafft. Produziert wird in Tschechien und in der Slowakei, zum Teil noch mit den Maschinen von Tomáš Batia. Der Begründer des Batia-Schuh-Imperiums und der modernen Stadt Zlín wäre in diesem Jahr 150 Jahre alt geworden. Die Batia-Geschichte beginnt 1894. Aus einer kleinen Werkstatt wird schnell eines der größten Schuh-Imperien der Welt. Frühe Fließbandproduktion wie in den USA, moderne Fabriken aus rotem Backstein, funktionalistische Gartensiedlungen für die Mitarbeiter. Dazu gehört eine radikale Philosophie. Gute Löhne und Gewinnbeteiligungen, aber auch absolute Kontrolle über Arbeit und Privatleben der Angestellten. Den Nationalsozialisten im besetzten Tschechien waren die Batjas zu modern. Schuhe produzieren durften sie dennoch. Den Kommunisten waren die Batjas zu kapitalistisch. Alles, was mit der Marke verbunden war, musste verschwinden. Selbst die Stadt Zlín wurde umbenannt. Nach 1989 kauften die Batja-Erben nur tschechische Schuhläden und eine kleine Fabrik südlich von Zlín zurück. Der Batja-Konzern heute ist international, produziert wird in Billiglohnländern. In Zlín knüpften erst die Staněks wieder so richtig an die hiesige Handwerkstradition an. Vít Staněk hatte schon als Schüler alles über die Batjas gelesen. Mein Bruder war schon immer ein unternehmungsfreudiger Typ und er dachte sich, wenn Batja das hier geschafft hat, warum sollte ich es dann nicht versuchen? Natürlich hatte Batjas System Schwächen, aber damals waren die Leute froh, dass sie für ihn arbeiten durften und sie lebten wirklich gut. Mein Bruder ist aber sehr freundlich und bestimmt kein patriarchaler Diktator.
1: 150 Jahre Schuhtradition aus Tschechien, jetzt will man neue Zielgruppen gewinnen und tut dies mit Hilfe eines deutschen Discounters. Marianne Alvers war das aus Prag.
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1: Früher war es so, man parkte sein Auto an der Parkuhr, warf ein paar Groschen ein, gut war. Wer zu lange stand, hatte dann ziemlich sicher ein Knöllchen unterm Scheibenwischer. Inzwischen ist es irgendwie anders geworden, moderner, von der Handy-App bis zum Kennzeichenlesegerät an der Parkuhr. Es gibt alles. Und es gibt auch private Parküberwachungsfirmen, die eben auf das richtige Parken achten. Allerdings scheinen viele dieser Firmen mit fragwürdigen Methoden abzukassieren. Da tauchen angebliche Beweisfotos auf oder es kommen Inkasso-Drohungen nach Hause. Wie können sich Autofahrer dagegen wehren? Matthias Fuchs aus der ARD Verbraucherredaktion.
3: Sabine Fuchshofen aus Bad Honnef ist sauer.
4: Das ist der Hammer, ja. Ich sag ja, ich habe ungelogen so eine Krawatte.
3: Also richtig sauer.
4: Einfach nur Abzocke. Ja. Dem kleinen Mann das Geld aus der Tasche leiern, damit die sich die Taschen voll machen.
3: Der Grund, sie hat einen teuren Strafzettel von einer Parküberwachungsfirma bekommen. Und das, obwohl sie auf dem Parkplatz gar nicht geparkt hat, sondern nur gewendet hat.
4: Post von Parkvision. Vertragsstrafe 47,50 Euro.
3: Die Firma schickt sogar angebliche Beweisfotos, dass sie doch geparkt hätte. Aber die Zeiten auf den Fotos stimmen nicht mit den Google Maps Bewegungsdaten überein, die Sabine automatisch aufzeichnet. Wie die Fotos entstanden sind, unklar. Über Ärger mit Parkvision berichten viele Autofahrer. Auch die Staatsanwaltschaft ermittelt bereits in Zusammenhang mit der Firma. Auf eine Anfrage reagiert die Firma nicht. Das Geschäft der Parküberwacher boomt. Es tummeln sich immer mehr Firmen in der Branche. An die Daten der Autofahrer kommen sie, indem sie die Kennzeichen beim Kraftfahrtbundesamt abfragen. Die Zahl der Anfragen ist von rund 100.000 im Jahr 2005 auf fast 4 Millionen im Jahr 2024 gestiegen. Grundsätzlich dürfen Betreiber privater Parkplätze Regeln aufstellen und Vertragsstrafen verlangen. Wer einen Parkplatz nutzt, schließt unter Umständen

0: automatisch einen Vertrag. Doch dafür muss man das beim Befahren auch erkennen können. Der Kölner Rechtsanwalt Sebastian Günewig vertritt zahlreiche Betroffene. Er sagt, wer die Bedingungen gar nicht erkennen kann, der kann ihnen auch nicht wirksam zustimmen.
1: Das Beispiel, was eigentlich sehr verbreitet ist, ist, dass diese Hinweisschilder nicht lesbar sind, also an irgendeiner versteckten Stelle aufgestellt werden und dann beim Nachbefahren des Parkplatzes im Regelfall gar nicht mehr wahrgenommen werden.
0: Die Parküberwacher entgegnen, sie helfen etwa Supermärkten, ihre Parkplätze von Dauerparkern freizuhalten. Aber geht es wirklich nur darum oder eher darum, möglichst viel Geld mit Falschparkern zu verdienen? Weil der Service für die Parkplatzbesitzer meist kostenlos ist, verdienen die Überwacher in der Regel nur Geld, wenn auch Leute falsch parken. Und es gibt offenbar einige Firmen, die auch unseriös arbeiten. Etwa indem sie schon Strafzettel verteilen, wenn man auf dem Parkplatz gar nicht parkt, sondern nur drüber fährt oder wendet. Thomas Müther vom ADAC sagt:
2: Leider gibt es eine ganze Reihe schwarzer Schafe, Unternehmen, die hier wirklich versuchen, die Menschen, die Kunden, und um die geht es am Ende, abzuzocken.
0: Juristen wie Sebastian Günewig raten dazu, auf jeden Fall zu widersprechen, falls eine Forderung ungerechtfertigt oder überzogen ist.
1: Als Faustregel kann man durchaus sagen, dass wenn die Vertragsstrafe überhalb von 40 Euro liegt, der Forderung zumindest schon einmal zu widersprechen.
0: Falls die Unternehmen dann mit Inkasso oder Gerichtsvollzieher drohen, sollte man zum Anwalt oder zur Verbraucherzentrale gehen. Oft hilft schon ein Schreiben vom Rechtsanwalt, denn die Parküberwacher, das zeigt die Praxis, gehen nur selten vor Gericht.
3: Was für ein Ärgernis, private Parküberwachung, wie bestimmte Firmen Autofahrer abzocken.
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3: In Hamburg wird an diesem Wochenende das Final Four der Handball European League ausgespielt. Das ist hinter der Champions League der größte internationale Vereinspokal im Handball. Und die MT Melsungen ist mit dabei. Ab morgen 15.30 Uhr spielen die Nordhessen im Halbfinale gegen die SG Flensburg-Handewitt. Amtierender deutscher Meister, hr-Sportreporter Robin Niehaus, war diese Woche beim letzten öffentlichen Training der MT dabei.
5: Hier in Melsungen lebt dieser Tage wieder der große Traum, der Traum vom ersten großen Titel der Vereinsgeschichte. Was der für Linksaußen Florian Drosten bedeuten würde?
6: Ja, unglaublich viel. Ich glaube, für alle im Verein. Ich denke, wir warten jetzt lang genug, wissen, dass es nicht einfach wird. Ich denke, wir sind vielleicht doch so ein bisschen der Underdog.
5: In der Liga, im DHB-Pokal oder der European League. Zuletzt war es häufig eng, doch mit dem Titel wurde es nichts. Deshalb will Kapitän Timo Kastening vom großen Traum erstmal nichts hören.
7: Ich habe es gestrichen in meinem Kopf. Ich habe gesagt, seitdem ich in Melsungen angekommen bin, wäre es immer der erste große Titel. Und dementsprechend habe ich gesagt, nein, ich denke da nicht mehr dran. Ich will jetzt das Wochenende spielen, gewinnen und dann können wir über den ersten großen Titel reden.
5: Den Titel gäbe es in der European League. Dort steht die MT in Hamburg im Final Four, gemeinsam mit den Top-Teams SG Flensburg-Handewitt, THW Kiel und aus Frankreich Montpellier. Es sind dieselben Teams wie schon im letzten Jahr. Für Melsungstrainer Roberto García Parondo sind alle Gegner top.
8: Ich kann nicht sagen, dass dies ist, mag lieber gegen Kiel oder Montpellier oder Flensburg spielen. Das, ich kann nicht sagen, das, weil die dritte Mannschaft sind sehr, sehr, sehr gute Mannschaft.
5: Im Training lässt der Coach seine Mannschaft zum Warmmachen erstmal Fußball spielen. Dann werfen sich die MT-Spieler ein. Es werden verschiedene Offensiv- und Defensivaktionen durchgespielt und am Ende wird dann nochmal aufs Tor geworfen. Im Final Four braucht Melsungen genau diese trainierte Präzision, denn wie schon im vergangenen Jahr treffen die Nordhessen im Halbfinale auf den Titelverteidiger Flensburg-Handewitt. Damals verloren die Nordhessen knapp in der Verlängerung. Auch in der Liga war Flensburg-Handewitt zuletzt besser. Doch für den cool wirkenden Kapitän Kastening ist das jetzt egal.
7: Es geht um diesen einen Tag, um dieses eine Spiel. Und dann hat man hoffentlich am Sonntag nochmal genau so einen Tag. Und dementsprechend, ja, weiß Flensburg auch. Und wir wissen es auch, alles das, was in der Liga war, ist Hose, die Jacke. Am Samstag geht's los, da zählt's. Und ich hoffe, dass wir an dem Tag besser sind als die Flensburger sonst über die gesamte Saison.
5: Das Ziel ist dann also doch
7: den ersten großen Titel holen.
5: Und vielleicht begeistert die MT mit so einem Erfolg dann sogar neue Handballfans.
7: Das ist eher, was in meinem Kopf vorgeht, weil ich das selber kenne, als ich klein war, wie ich zu den Großen aufgeschaut habe. Ich finde es toll, wenn sich Leute davon anstecken lassen, wenn es euphorisiert und es die Menschen freut. Ich sag immer, ich freue mich über jedes Kind, was in der Halle rumläuft, über jedes Autogramm, was man da schreiben darf und dementsprechend hoffe ich. Und wenn es nur ein Kind glücklich macht, reicht das schon.
5: Also vielleicht klappt es dieses Mal mit dem großen Titeltraum der MT Melsungen und vielleicht entstehen dann neue Handballträume bei einer neuen Generation.
3: Robin Niehaus aus dem HR-Infosport über die MT-Melsungen, die morgen in Hamburg im Halbfinale der European League in den Final vorspielt gegen Flensburg-Handewitt, die ich eben mal schnell zum deutschen Meister gemacht habe, aber eigentlich der Titelverteidiger in der European League ist. Um 15.30 Uhr geht's morgen in Hamburg los.
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13: 11.30 Uhr. Gericht lässt Anklage gegen Ex-Verkehrsminister Scheuer zu. Hessische Gesetzesinitiative könnte verfassungswidrig sein. Polizei findet bei Verkehrskontrollen an der A3 viele Mängel. Das Wetter sonnig, am Abend teils kräftige Schauer und Gewitter, 27 bis 32 Grad. Mein Name ist Katrin Rudolph. Ex-Verkehrsminister Scheuer soll vor Gericht wegen der gescheiterten Pkw-Maut. Ihm wird in diesem Zusammenhang Falschaussage vorgeworfen. Das Landgericht Berlin hat die Anklage jetzt zugelassen. ARD-Hauptstadtkorrespondent Felix Tenbaum.
14: Die Staatsanwaltschaft wirft Andreas Scheuer von der CSU vor dem Bundestagsuntersuchungsausschuss zur Pkw-Maut absichtlich die Unwahrheit gesagt zu haben. Scheuer weist den Vorwurf über seinen Anwalt zurück. Wann ein Prozess vor dem Berliner Landgericht beginnen könnte, ist noch offen. Die Pkw-Maut galt als Prestigeobjekt der CSU. Der Europäische Gerichtshof hatte im Jahr 2019 das entsprechende Gesetz als rechtswidrig gekippt. Die Verträge mit den Betreibern hatte Scheuer da schon unterschrieben. Der Bund musste deshalb mehr als 240 Millionen Euro Entschädigung an sie zahlen.
13: Wer das Existenzrecht Israels leugnet, dem soll künftig eine Strafe drohen. So sehen es Pläne der hessischen Landesregierung. Doch es gibt offenbar Zweifel, ob das Vorhaben verfassungsgemäß ist. Die Nachrichtenagentur dpa zitiert aus einem Gutachten des Wissenschaftlichen Dienstes des Bundestags. HR-Landtagskorrespondent Michael Setz.
15: Das Gutachten argumentiert mit der Meinungsfreiheit. So heißt es, die Ablehnung des Existenzrechts des Staates Israel als auch der Aufruf zur Beseitigung des Staates dürften subjektive Wertungen darstellen. Die Landesregierung aus CDU und SPD hatte die Gesetzesinitiative Anfang Mai in den Bundesrat eingebracht. Ministerpräsident Boris Rhein war damals überzeugt, dass das Vorhaben seiner Regierung ein wirksames Instrumentarium gegen den Antisemitismus sei. Er sagte, die Meinungsfreiheit habe Grenzen.
13: Im NATO-Land Rumänien ist eine Drohne in ein Wohnhaus eingeschlagen, in der Stadt Galatz an der Grenze zur Ukraine. Dabei wurden zwei Menschen leicht verletzt. Rumänien macht Russland für den Vorfall verantwortlich. Die NATO hat dem Land Unterstützung zugesichert. Eine Sprecherin sagte, das Militärbündnis werde seine Verteidigung gegen alle Bedrohungen weiter verstärken, auch gegen Drohnen. Ob es sich wirklich um eine russische Drohne gehandelt hat, ist bisher nicht bestätigt. Allerdings waren in den vergangenen Jahren immer wieder Trümmerteile russischer Drohnen im ukrainisch-rumänischen Grenzgebiet aufgetaucht. Große Verkehrskontrolle an der A3. Dabei hatte die Polizei bei mehr als jedem zweiten Fahrzeug etwas zu bemängeln. HR-Reporter Heiko Schneider.
16: Die Polizei hat nach eigenen Angaben an der Raststätte Weißkirchen im Kreis Offenbach gestern mehr als 90 Lkw, Reisebusse und Autos kontrolliert. Die Bilanz: bei 52% stellten die Beamten Mängel fest. So sei ein Sattelzug aus Lettland mit einer defekten Bremsanlage unterwegs gewesen oder ein bulgarischer Kleintransporter mit einer manipulierten Abgasanlage. Die meisten Verstöße habe es wegen fehlender Ruhepausen der Fahrer gegeben.
13: Für Ungarn geht es heute in Brüssel um rund 10 Milliarden Euro. Der neue Regierungschef Modior will erreichen, dass die EU Gelder für sein Land freigibt. Sie waren während der Regierungszeit seines Vorgängers Orbán eingefroren worden, wegen Korruption, mangelnder Transparenz und Verstößen gegen die Rechtsstaatlichkeit. ARD-Korrespondentin Katrin Schmidt.
17: All das, so signalisiert es der neue Regierungschef Modior, soll der Vergangenheit angehören. Er habe die Details in letzter Zeit bereits ausführlich mit EU-Kommissionschefin von der Leyen besprochen und plane, sagt er, heute ein Abkommen zur Freigabe dieser Mittel zu unterzeichnen. Fest steht, die Zeit drängt, denn diese rund 10 Milliarden Euro verfallen in den nächsten Monaten und wären anschließend für Ungarn nicht mehr reaktivierbar. Sie werden aber in Budapest dringend gebraucht, um die Staatsfinanzen zu stabilisieren.
13: In Raunheim im Kreis Groß-Gerau kommt es zu einem Bürgerentscheid über Bürgermeister Rendl, und zwar am 27. September. Nach Angaben der SPD hat der Politiker die einwöchige Frist verstreichen lassen, um auf sein Amt zu verzichten. Das Stadtparlament hatte vor einer Woche schon das Abwahlverfahren eingeleitet. Hintergrund ist die Provisionsaffäre um einen städtischen Mitarbeiter. Rendl hatte sich geweigert, 2 Millionen Euro zurückzufordern, trotz eines entsprechenden Beschlusses der Stadtverordneten. Das waren die Nachrichten. Das Wetter: bis zum Abend gibt es viel Sonnenschein bei 27 bis 32 Grad. Dann ziehen von Nordrhein-Westfalen her Schauer und Gewitter auf. Und die breiten sich in der Nacht fast über ganz Hessen aus, örtlich mit Starkregen, Sturmböen und Hagel. Abkühlung auf 18 bis 13 Grad. Morgen ist es dann wechselhaft und gewittrig bei spülwarmen Temperaturen bis maximal 32 Grad. Die weiteren Aussichten: am Sonntag und Montag unbeständig, Sonne, Wolken, Schauer und Gewitter, maximal 27 Grad. Die Zeit 11.35 Uhr.
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13: Vorsicht auf der A5 Kassel Richtung Frankfurt. Zwischen Bad Homburger Kreuz und Nordwestkreuz Frankfurt liegen Gegenstände auf der Fahrbahn. Vorsicht auch auf der A643 Wiesbaden Richtung Mainz. Zwischen Wiesbaden-Dotzheim und Schiersteiner Kreuz Verkehrsbehinderungen wegen einer Ölspur. Und es steht ein defektes Fahrzeug auf dem linken Fahrstreifen. A5 Heidelberg Richtung Karlsruhe. Zwischen Kreuz Heidelberg und Heidelberg-Schwetzingen 3 Kilometer Stau. A45 Gießen Richtung Aschaffenburg. Zwischen Hanauer Kreuz und Alzenau Nord 2 Kilometer stockender Verkehr wegen einer Tagesbaustelle auf dem rechten Fahrstreifen. A67 Darmstadt Richtung Mönchhof-Dreieck zwischen Groß-Gerau und Mönchhof-Dreieck 2 Kilometer Stau wegen Bergungsarbeiten nach einem Unfall. A643 Mainz Richtung Wiesbaden zwischen Mainz-Gonsenheim und Wiesbaden-Eppelallee 3 Kilometer stockender Verkehr. Und A661 Oberursel Richtung Egelsbach zwischen Bad Homburger Kreuz und Preungesheimer Dreieck streckenweise stockender Verkehr.
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3: Herzlich willkommen bei uns. Wie schaffen wir einen Neuanfang? Das ist eine der großen Fragen, die sich die FDP öfter mal stellen muss. Im Bundestag sind die Freien Demokraten nicht mehr vertreten, obwohl sie noch vor gar nicht allzu langer Zeit Teil der Bundesregierung waren. In den Landtagen sieht's auch nicht besonders gut aus. In 6 von 16 Länderparlamenten sind sie dabei, das war's aber auch schon. Jetzt am Wochenende ist Parteitag der Liberalen in Berlin. Im Fokus Wolfgang Kubicki. Er will die Partei führen. Wie und ob so ein Neuanfang gelingen kann, aus Berlin berichtet Philipp Eckstein.
18: Kriegt die FDP noch einmal die Kurve? Kann die Partei den Abwärtstrend der vergangenen Jahre stoppen und umkehren? Ja, natürlich gibt man sich bei der FDP selbstbewusst. Und doch ist unübersehbar, die Partei steckt in einer tiefen Krise.
19: Die FDP scheidet mit 4,3% aus dem Bundestag aus.
18: Für Christian Lindner das langjährige Gesicht. Die Stimme der FDP war nach der Wahl im Februar 2025 Schluss.
20: Wenn die FDP aus dem Bundestag ausscheidet, ist das völlig klar, dass ich dann auch aus der Politik ausscheide.
18: Christian Dürr übernahm die Parteiführung und versprach einen programmatischen Neuanfang. Nur der dauerte vielen zu lange. Nachdem die FDP im Frühjahr auch in Baden-Württemberg und Rheinland-Pfalz an der 5%-Hürde scheiterte, musste Dürr einräumen.
21: So wie es bisher ist, kann es nicht weitergehen.
18: Dürr selbst erklärte zwar, er wolle erneut um den Parteivorsitz kandidieren, zog diesen Plan aber schnell wieder zurück. Im Rennen waren dann nur noch Wolfgang Kubicki und Henning Höhne, der Vorsitzende der FDP in Nordrhein-Westfalen. Der 39-jährige Höhne gegen den 74-jährigen Kubicki. Tatsächlich sah es einige Wochen lang so aus, als könnte es beim Parteitag einen echten Wettkampf um den Vorsitz geben. Einen Wettkampf, den sich einige in der Partei auch wünschen, zumal die FDP weiter um ihre politische Ausrichtung ringt. Marktliberale Ansichten und ein Fokus auf die Wirtschaft dominieren, aber es gibt weiterhin auch FDPler, die für einen sozialliberalen Kurs werben. Doch 2 Wochen vor dem Parteitag zieht Henning Höhne zurück. In der Partei reagieren einige enttäuscht.
22: Wettbewerb muss man durchhalten können,
18: kommentiert der Vorsitzende der jungen Liberalen, Finn Flebbe.
22: Eine Partei, die Freiheit predigt, sollte ihren eigenen Vorsitzwettstreit nicht kurz vor der Ziellinie absagen, in meinen Augen.
18: Nun richten sich also alle Blicke auf Wolfgang Kubicki. Angestachelt zu kandidieren hat ihn auch Friedrich Merz. Der CDU-Vorsitzende und Kanzler hatte im Frühjahr erklärt, die FDP sei nun endgültig
0: von der politischen Bühne in Deutschland verschwunden. Sie wird keine Rolle mehr spielen.
18: Kubicki nennt ihn daraufhin einen Eierarsch und kündigt an, es ihm und allen zu zeigen. Dabei richtet sich Kubickis Blick vor allem auf die nächsten Landtagswahlen.
1: Jede verlorene Wahl stärkt das Narrativ, eine Stimme für die FDP sei verloren, weshalb man dringend dazu beitragen muss, die Freien Demokraten zunächst wahrnehmbar zu machen, dann mit Themen die Menschen zu überzeugen, bei den Meinungsumfragen wieder über 5% zu kommen und die nächsten Wahlen erfolgreich zu bestreiten.
18: Aktuell steht die FDP bei den Umfragen in Berlin, Sachsen-Anhalt und Mecklenburg-Vorpommern, wo im Herbst gewählt wird, bei 2-4%. Kubicki selbst setzt erstmal auf Sichtbarkeit und er weiß, wie er Schlagzeilen erzeugen kann. Im ARD-Interview der Woche erklärte er zuletzt:
1: Ich weiß nicht, wer diese Brandmauer erfunden hat. Sie steht nicht in der Verfassung. Es gibt auch kein Gesetz zur Brandmauer. Es gibt kein Gesetz, in dem steht, mit der AfD darf man nicht reden.
18: Und Kubicki betont:
1: Abgrenzung statt Ausgrenzung, das ist mein Motto.
18: Mit Blick auf den Parteitag wird interessant, wie sehr die Delegierten um die politische Ausrichtung der FDP ringen werden. Und wie sehr sie auch angesichts der aktuellen Krise auf Geschlossenheit setzen.
3: Zwischen Krise und Hoffnung, die FDP will sich neu aufstellen und Wolfgang Kubicki will der neue Chef werden. Am Wochenende ist Parteitag in Berlin und von dort berichtete Philipp Eckstein.
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3: Jetzt geht's um ein kleines Dorf im Westjordanland. Khan al-Ahmar ist eine Art Symbol geworden, wenn es um die umstrittene Siedlungspolitik der israelischen Regierung geht. Das Beduinendorf liegt an einer strategischen Stelle. Der Ausbau von israelischen Siedlungen dort hat das Ziel, das Westjordanland in einen Nord- und einen Südteil zu zerteilen. Und das würde wiederum bedeuten, ein Palästinenserstaat wäre immer unwahrscheinlicher. Jetzt haben die rechtsextremen Kräfte im Kabinett Netanyahu entschieden, das Dorf wird geräumt. Wir schaffen jetzt Fakten. Jan-Christoph Kitzler ist hingefahren.
2: Idham Iswam Jachlin füttert seine Schafe. Noch. Er ist Dorfältester in Khan al-Ahmar, einem Dorf am Rand der Straße, von Jerusalem runter zum Toten Meer. Besonders idyllisch ist es hier nicht. Die Gebäude, in denen 25 Familien leben, mehr als 300 Menschen, sind eher ärmliche Verschläge. Das Land ist trocken. Überall hört man den Lärm des Verkehrs. Und doch hängt Id Jachlin an diesem Ort. Ich stamme aus der Negev-Wüste. Wir und unsere Familie kamen 1952 in dieses Gebiet. Dieses Land hier, damit niemand behaupten kann, es handele sich um Staatsland, befindet sich im Privatbesitz und gehört dem Dorf Anata. Wir verfügen über entsprechende Verträge aus dem Jahr 1962, die auf unsere Väter ausgestellt sind. Auch wir besitzen diese Unterlagen und haben die Vereinbarung im Jahr 1997 erneuert. Diese Verträge sind spätestens seit 2018 nicht mehr viel wert. Vor 8 Jahren hat der oberste Gerichtshof in Israel entschieden, dass Khan al-Ahmar geräumt werden kann. Die Gebäude hätten keine Baugenehmigung. Dass das nicht gleich passiert ist, lag auch am internationalen Druck. Eine Räumung des Beduinendorfs gilt als völkerrechtswidrig. Immer wieder kamen Botschafter, beispielsweise aus EU-Ländern, hierher zu Solidaritätsbesuchen. Die Furcht vor internationalem Protest hatte israelische Regierungen bisher davon abgehalten, die Gebäude abzureißen und die Bewohner hier zu vertreiben. Doch seit dem 7. Oktober hat sich hier kein Botschafter mehr sehen lassen, sagt der Dorfälteste. Und dann hat Israels rechtsextremer Finanzminister Bezalel Smotrich vor wenigen Tagen die Räumung angeordnet. Jeden Tag rechnen sie jetzt damit, dass die Bagger anrücken. Id Jachlin berichtet, dass seitdem schon die Bedrohung durch jüdische Siedler, die in der Nähe wohnen, zugenommen hat. Die Übergriffe nahmen zu. Sie sagen, nun ist die Entscheidung gefallen. Jetzt will ich, dass ihr dieses Land verlasst. Wenn das Militär kommt und die Gebäude abreißt, will ich dabei sein. Sie stehlen Tiere und Schafe. Sie schlagen Kinder in der Schule. Sie greifen die Lehrer an und sagen obszöne Dinge. Sie drehen den Leuten das Wasser ab, die Solaranlagen, die alternative Stromversorgung. Seit Jahren ist Khan al-Ahmar ein symbolischer Ort für das Fortschreiten der israelischen Besatzung des Westjordanlandes. Etwa 14 Kilometer östlich von Jerusalem gelegen, soll hier die Grenzanlage erweitert werden. Gleich nebenan soll nun das Siedlungsbauprogramm E1 ausgebaut werden. Das Ziel hat Finanzminister Smotrich vor kurzem klar formuliert. Das Westjordanland soll in 2 Hälften zerschnitten, ein palästinensischer Staat unmöglich gemacht werden. Deshalb sollen die Bewohner von Khan al-Ahmar weg.
23: You can see these illegal outposts.
2: Man kann den illegalen Außenposten sehen, der das Leben und die Sicherheit der Menschen hier einschränkt. Was aber einzigartig war, das ist eine andere Methode. Hier gab es nur die ausgesprochene Erklärung eines israelischen Ministers über die gewaltsame Vertreibung.
23: of forcible transfer.
2: Das sagt Shai Parnes von der israelischen Menschenrechtsorganisation B'Tselem. Und auch er erklärt, warum die Räumung von Khan al-Ahmar so bedeutsam ist.
23: And it's not only affecting the right of self-determination.
2: Das hat nicht nur Einfluss auf das Selbstbestimmungsrecht von Palästinensern. Es ist auch, was Israel tut, um die Bevölkerung aufzuteilen, Palästinenser zu kontrollieren und auf eine Art auch Palästinenser als ein Volk auszulöschen, ihre Möglichkeit zu kommunizieren, zu arbeiten und zu reisen, ihre Familien zu besuchen, auf beiden Seiten dessen, was das nördliche und das südliche Westjordanland sein werden.
3: Symbolisch und strategisch. Das Beduinendorf Khan al-Ahmar im Westjordanland soll geräumt werden. Jan-Christoph Kitzler hat es besucht.
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3: Diese Hitzewelle, die gerade über uns hinwegrollt, hat es schon in sich. Temperaturen über 30 Grad lassen uns alle schwitzen, egal was wir tun, in der Freizeit, bei der Arbeit. Und so geht's natürlich auch den Profis auf den Sandplätzen vom Stade Roland Garros in Paris nicht anders. Die diesjährigen French Open sind sehr heiß und das hat Folgen. Der Tscheche Jakub Menzik zum Beispiel sackte nach einem verwandelten Matchball kraftlos zusammen, so heiß war's. Gestern dann das überraschende Ausscheiden des Favoriten Jannik Sinner aus Südtirol. Man konnte ihm förmlich ansehen, wie erledigt er nach dem Match war. Er sagte danach zwar auch, dass es für ihn okay gewesen sei mit der Hitze. Es war warm, aber okay. Zitat Sinner, es war nicht so, als ob ich auf dem Platz gestorben wäre. Das wollen wir auch wirklich niemandem wünschen. Aber wir wollen da schon heute drüber reden, was diese Hitze mit Leistungssportlerinnen und Sportlern macht. Ich habe das getan mit Professor Winfried Banzer, Sportmediziner, der aktuell Eintracht Frankfurt betreut. Früher war er auch für die Davis Cup Mannschaft zuständig, kennt sich also auch im Tennis bestens aus. Und ich habe ihn gefragt, warum kommen denn manche Sportlerinnen und Sportler besser mit der Hitze klar als andere?
5: Zunächst mal ist es ja so, in dem Fall von Jannik Sinner, den Sie angesprochen haben, ist Tennis eine Sportart, die sehr häufig über eine lange Zeit gespielt wird. Also ein Match sind oft mehrere Sätze. Dann gibt es während dieses Spiels auch hohe Intensitätsspitzen. Und in dem Fall jetzt in Paris, in Roland Garros, ist natürlich auch die Sonneneinstrahlung extrem. Und wir wissen, dass auf der einen Seite während solchen Belastungen zu einem starken Flüssigkeitsverlusten kommen kann. Das kann also stellenweise bei Temperaturen, die an die 40 Grad gehen, mehrere Liter pro Stunde sein. Und was wir auch wissen, diese Anpassung an die Hitze kann trainiert werden und auch genetisch unterschiedlich ausgestattet sein, unterschiedlich begründet werden können.
3: Genau, diese genetische Disposition, was man da mitbringt, also 30% sagt man ja, könnte das genetisch bedingt sein. Wie lassen sich denn die restlichen 70% trainieren, um die Hitze als Sportler, als Sportlerin besser abzukönnen? Geht das?
5: Man kann, in der Tat, man kann das trainieren. Man nennt das Hitzeanpassung, Heat Acclimation. Man trainiert zunächst mal in der Hitze. Das ist das sicherlich am sinnvollsten, möglichst spezifisch mit der Sportart. Man kann es indoors auch mit Zusatzwärme machen und manche machen das mit so einer Art Overdressing auch. Aber entscheidend ist eigentlich, dass man sich frühzeitig darauf einstellt und dass man nicht gleich sofort auf 30 oder 35 Grad geht. Das geht natürlich nicht immer. In dem Fall von Jannik ja nicht, weil er hatte ja vor 30 Matches hintereinander gewonnen und muss dann jetzt gleich wieder performen. Und das ist sicherlich auch ein zweiter Grund gewesen, diese vielen Spiele in Folge und die Schwierigkeiten in der Regeneration nach so einer Belastung. Das hat er ja, glaube ich, auch im Interview danach
3: erwähnt. Ja, ja. Er hat auch ausdrücklich nochmal gesagt, dass die Hitze für ihn schon okay gewesen war. Und ich habe ihn ja auch zitiert, es war nur nicht so, als ob er auf dem Platz gestorben wäre, hat er gesagt. Das ist natürlich der Profi, der aus ihm spricht, der schon so manches Spielmatch in der brutalsten Hitze gespielt hat. Aber aus medizinischer Sicht, wie gefährlich sind denn solche Belastungen? Also die spielen ja teilweise über 4 Stunden in der stärksten Hitze, auch wenn man in Paris versucht, so Abendspiele zu machen.
5: Also man muss das sehr ernst nehmen. Wir wissen ja, dass man auch einen sogenannten Hitzekollaps bekommen kann. Und gerade jetzt auch bei dem Spiel, über das wir jetzt auch gesprochen haben, kann man ja schon sehen, dass zumindest mal in den letzten Sätzen Jannik ja bis zum Ende gehen musste. Also in anderen Sportarten würde möglicherweise aus der Box auch ein Zeichen kommen und sagen, vielleicht hör auf oder kämpf dich da jetzt nicht bis zum Ende durch. Das ist stellenweise aus medizinischer Sicht gefährlich. Und ich glaube, da müsste man auch im Tennissport mal umdenken und nach anderen Sportarten gucken, wie es dort passiert.
3: Ja, beziehungsweise im Tennis gibt es ja auch Vorbilder, was so die Verantwortungspflicht des Austragungsortes angeht. Also bei den Australian Open kann man ja das Dach zumachen. Sollte sowas nicht eigentlich eine Regel sein, dass Dächer geschlossen werden oder es wirklich Abkühlpausen gibt?
5: Ja, absolut. Ich meine, diese Cooling-Pausen gibt es ja auch in anderen Sportarten. Im Fußball kennen wir das ja auch. Es ist auch die Frage, da waren wir natürlich jetzt nicht unmittelbar dabei, was hat er denn getrunken, was hat er zu sich genommen während des Spiels. Ich glaube, da ist schon noch Verbesserungsbedarf und man sollte sich jetzt gerade auch aus sportmedizinischer Sicht mal ganz grundsätzlich damit auch beschäftigen, wie man solche Kämpfe, um sozusagen Krämpfe verhindern kann, gerade wie es jetzt im Tennis.
3: In der Info war das der Sportmediziner Winfried Banzer. Die irre Hitze bei den French Open war unser Thema.
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3: HR Info ist hier am Freitag kurz vor Mittag. Die Vereinigten Staaten bereiten sich natürlich auch vor auf die Fußball-WM. Eine WM, die Rekorde bricht. So viele Spielorte wie noch nie in gleich drei Ländern. Das bedeutet auch ganz viele Anstoßzeiten. Dazu kommen Ticketpreise, die bei den Fans für Schnappatmung sorgen. Und überhaupt so richtig in Fußballstimmung scheinen noch nicht viele zu sein. Zum Beispiel in New York City. Die Stadt ist ja sowas wie das Herz dieser WM. 7 Spiele werden hier stattfinden. Und natürlich vor allem das Finale. Jetzt versucht einer, seine Landsleute für den Fußball zu begeistern. Es ist Zoran Mamdani, der Bürgermeister von New York. Über die Stimmung dort kurz vor der WM berichtet Martin Ganselmeier.
7: Wenn das Ticket für ein Vorrundenspiel mehr als $1,000 kostet, die Hin- und Rückfahrt mit der Regionalbahn zum Stadion nochmal $100 und die Übernachtung im Hotel mehr als $300, dann haben viele New Yorker den Eindruck, diese WM ist wohl nur was für sehr reiche Leute. Die Freude, endlich das Beautiful Game und die Welt bei sich zu Gast zu haben, wich dem Ärger über die FIFA und deren Gewinnmaximierung. Die Generalstaatsanwältin von New York, Letitia James, schon kampferprobt in juristischen Auseinandersetzungen mit US-Präsident Trump, will nun dem FIFA-Präsidenten Gianni Infantino auf die Finger klopfen.
8: Es ist nicht akzeptabel, dass die FIFA eine irreführende Ticketvergabe macht und dass sie den Fans dynamische Ticketpreise zumutet.
7: Das Dynamic Ticketing hatte der FIFA-Präsident als marktorientiert gerechtfertigt. Die günstigsten Vorrundentickets zwischen $300 und $600 waren schnell vergeben. Je größer das Interesse, desto teurer wurden die Tickets. $1,000 und mehr müssen Fans selbst für Vorrundenspiele zahlen. Genauso umstritten ist die Ticketvergabe durch die FIFA. Frustrierte Fans berichten, sie mussten zunächst ein Ticket für eine Sitzplatzkategorie erwerben. Die später zugeteilten konkreten Sitzplätze befanden sich dann jedoch in Abschnitten mit schlechterer Sicht. Dass dennoch allmählich Vorfreude aufkommt, ist dem New Yorker Bürgermeister Zoran Mamdani zu verdanken. Dem eingefleischten Fan von Arsenal London gelang es, mit der FIFA einen Deal auszuhandeln. 1000 WM-Tickets zum Preis von jeweils nur $50. Wir wollen sicherstellen, dass die arbeitende Bevölkerung nicht von diesem Sport ausgeschlossen wird, den sie ja erst so groß gemacht hat. Dem Jubel über Tickets für nur $50 fügte Mamdani noch einen Seitenhieb über die hohen Lebenshaltungskosten in New York hinzu. $50, das entspricht dem Preis von 5 Latte Macchiato.
9: To put that into perspective, that is 5 lattes in New York City.
7: Bürgermeister Mamdani hat auch dafür gesorgt, dass es in allen 5 Stadtteilen New Yorks kostenlose Public Viewing Events gibt. In Manhattan am Rockefeller Center, in Brooklyn direkt im Park unter der weltberühmten Brooklyn Bridge oder in Queens im Tennisstadion von Flushing, wo im Spätsommer die besten Tennisprofis der Welt spielen. Wer sich ein Ticket im Stadion nicht leisten kann, dem wird dennoch viel geboten, verspricht Alex Lazary, der Chef des WM-Organisationskomitees New York. Was außerhalb des Stadions passiert, ist genauso gut wie das Geschehen im Stadion. Die Zuschauer im Stadion sollen uns um unsere Fanfeste beneiden. Deshalb haben wir solch berühmte Orte in New York für diese Fanfeste ausgesucht. Auch die New Yorker Sportfans laufen sich schon mal warm, was jedoch noch nichts mit der WM zu tun hat. Überall in New York ist derzeit der Schlachtruf der Knicks-Fans zu hören. Die New York Knickerbockers haben es zum ersten Mal seit fast 30 Jahren wieder ins Finale der Basketballliga NBA geschafft. Wer in diesen Tagen durch New York bummelt, sieht mehr Fanartikel der Knicks als WM-Merchandise.
3: Zwei Wochen vor dem WM-Start in den USA steigt jetzt endlich das World Cup-Fieber in New York, Martin Ganselmeier berichtete.
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3: Wir leben in herausfordernden Zeiten, aber auch in Zeiten voller Möglichkeiten. Neue Technologien wie künstliche Intelligenz und Quantentechnologie eröffnen uns da ganz neue Welten. Gestern wurde in Frankfurt im historischen Bertramshof ein neuer Innovationsort eröffnet mit dem schicken Namen Q&AI, ein Anwendungszentrum eben für KI und Quantencomputing. Wo steht Deutschland eigentlich, wenn es um Innovationen geht? Jakob Botton ist Wissenschaftsjournalist und der erfolgreichste deutsche Wissenschafts-YouTuber mit seinem Kanal Breaking Lab. Gemeinsam mit anderen Wissenschaftscreators hat er gerade den Innovationspreis Made in Germany Awards ins Leben gerufen und ich habe ihn gefragt, KI nutzen vermutlich die meisten von uns schon längst, aber was bitte ist Quantencomputing?
10: Das ist bei Quantenthemen immer ganz einfach, dass man es verständlich erklärt. Ich versuch's mal. Im Endeffekt geht es darum, wenn wir normalerweise unseren Computer zu Hause nutzen, dann arbeiten wir mit Bits. Das ist wie so ein Lichtschalter, der an oder aus sein kann, eine 1 oder eine 0. Damit kann man schon sehr viele verrückte Dinge machen. Jetzt ist es aber so, dass man bei Quantencomputern hingeht und nicht mehr diese 0 und 1 hat, sondern dass man sowas wie so einen Dimmschalter hat. Und damit viel mehr Möglichkeiten, weil man kann sich ja vorstellen, wenn ich Einsen und Nullen kombiniere, dann habe ich da eine begrenzte Anzahl an Möglichkeiten. Wenn ich alles dazwischen auch noch nutzen kann, dann ermöglicht sich mir so ein ganz neuer Raum mit Dingen, die ich machen kann. Das ist erstmal die Idee hinter den Quantencomputern selbst und warum das so entscheidend ist, ist, dass wir damit die Welt viel besser abbilden können, weil unsere Welt halt quantenmechanisch funktioniert.
3: Also Quantentechnologien können unser Leben und unsere Arbeit ähnlich tiefgreifend verändern wie die KI?
10: Sie werden auf jeden Fall unsere Zukunft massiv verändern. Also man muss ja auch dazu sagen, KI hat auch vorher schon unser Leben stark beeinflusst. Durch diese ganzen Sprachmodelle haben wir das plötzlich so sehr stark gespürt. Aber auch vorher das ganze Internet, jede Google-Suche oder wenn ich eine Wegbeschreibung gesucht habe oder so, da steckte überall schon KI hinter. Das hat man dann nie so wahrgenommen. Und so ähnlich wird es bei den Quantencomputern dann auch sein, dass man das im Alltag jetzt, also niemand wird einen Quantencomputer zu Hause stehen haben, aber wir werden damit Forschung machen können, wo wir neue Medikamente mit erschaffen werden. Wir werden damit ganz viele mathematische Probleme lösen können, die dann wieder am Ende einen Einfluss auf unser Leben haben.
3: Klingt super. Ich frage mich nur gerade, wo steht da Deutschland, wenn es um diese Innovation ganz allgemein geht?
10: Bei Quantencomputern würde ich sagen, dass also es gibt natürlich zwei ganz große Player mit den China und den USA. Dennoch würde ich sagen, dass wir in Deutschland auch da wirklich Spitzenforschung haben. Wie wir das übrigens, finde ich, in fast allen Bereichen haben. Also es gibt hier ganz viel Forschung. Es gibt sehr erfolgreiche Startups auch aus Deutschland, die in dem Bereich Quantencomputing, aber auch Quantensensorik, also diesem ganzen Themenfeld unterwegs sind. Man muss natürlich sagen, ein Land wie China und die USA haben da nochmal andere Möglichkeiten. Nichtsdestotrotz würde ich behaupten, Deutschland muss sich da nicht verstecken.
3: Du hast gerade mit anderen Wissenschaftscreators, wie man sagt, den Innovationspreis Made in Germany Awards ins Leben gerufen. Das klingt jetzt erstmal gar nicht so fancy, würde ich mal sagen. Aber was ist das für ein Award? Worum geht's dir dabei?
10: Also der Hintergrund ist, dass ich das Gefühl habe, wir haben eine viel zu schlechte Stimmung in diesem Land. Wir tun immer so, als wäre alles nur noch auf dem absteigenden Ast. Und da kann ich ganz klar sagen, dem ist nicht so. Dem ist nicht so, wenn man in die Zahlen schaut. Wenn man da drauf schaut, dann sieht man, beim Europäischen Patentamt ist Deutschland auf Platz 2 weltweit, was die Patente angeht. Wenn man jetzt nur die europäischen Länder betrachtet, sogar auf Platz 1. Wir sind auch nach wie vor im Innovationsindex auf Platz 11, was nicht schlecht ist, wenn man überlegt, dass da über 140 Länder drin sind. Also Deutschland ist nach wie vor sehr innovativ. Ich sehe das jeden Tag in meiner Arbeit, weil ich berichte ja jeden Tag über Innovation. Und ich wollte das einer breiteren Öffentlichkeit zeigen. Und zwar haben wir die Made in Germany Awards dafür ins Leben gerufen. Jede Einzelperson, jedes Forschungsinstitut, Start-up oder Unternehmen kann dort Innovation einreichen. Dann gibt es eine Expertenjury der Sprint, der Bundesagentur für Sprunginnovation und vom Bundesministerium für Forschung, Technologie und Raumfahrt, die sozusagen diese Innovationen erstmal sortieren, gucken, dass nur seriöse Innovationen übrig bleiben. Und dann stellen wir das der Community vor, also den Menschen da draußen. Und die stimmen dann darüber ab. Und das ist, finde ich, das Besondere. Auf der einen Seite, wir haben eine irre Reichweite, Creator mit 34 Millionen Followern. Und auf der anderen Seite ist es ganz transparent, wer am Ende gewinnt, weil alle Menschen abstimmen können.
3: Sagt Jakob Botton, Wissenschaftsjournalist und YouTuber. Wir haben gesprochen über Innovation, über Quantencomputing, also kein leichter Stoff, aber wichtige Dinge, die unser Leben und unsere Arbeit verändern werden.
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1: 12 Uhr. Gericht lässt Anklage gegen Ex-Verkehrsminister Scheuer zu. Zahl der Arbeitslosen ist im Mai leicht gesunken. Hessische Gesetzesinitiative könnte verfassungswidrig sein. Das Wetter sonnig, am Abend teils kräftige Schauer und Gewitter, 27 bis 32 Grad. Mein Name ist Katrin Rudolph. Ex-Verkehrsminister Scheuer soll vor Gericht wegen der gescheiterten Pkw-Maut. Ihm wird in diesem Zusammenhang Falschaussage vorgeworfen. Das Landgericht Berlin hat die Anklage jetzt zugelassen. ARD-Hauptstadtkorrespondent Felix Tenbaum.
2: Die Staatsanwaltschaft wirft Andreas Scheuer von der CSU vor dem Bundestagsuntersuchungsausschuss absichtlich die Unwahrheit gesagt zu haben. Scheuer weist den Vorwurf über seinen Anwalt zurück. Die Pkw-Maut galt als Prestigeobjekt der CSU. Der Europäische Gerichtshof hatte im Jahr 2019 das entsprechende Gesetz als rechtswidrig gekippt. Die Verträge mit den Betreibern hatte Scheuer da schon unterschrieben. Der Bund musste deshalb mehr als 240 Millionen Euro Entschädigung an sie zahlen.
1: Die Preise in Hessen sind im Mai weiter gestiegen. Nach Daten des Statistischen Landesamts legte die Inflationsrate im Vergleich zum Vorjahresmonat um 2,6% zu. Hauptgrund sei die teure Energie durch den Iran-Krieg. Allein da stiegen die Preise um fast 6%. Auch Nahrungsmittel wurden etwas teurer. Im Vergleich zum April ist die Inflation dagegen um 0,2 Prozentpunkte gesunken. Die Zahl der Arbeitslosen in Hessen ist im Mai etwas zurückgegangen. Nach Angaben der Regionaldirektion der Bundesagentur für Arbeit waren knapp 209.000 Menschen ohne Job registriert, etwa 3.800 weniger als im April. Der Chef der Regionaldirektion Martin sagt, es gebe zurzeit etwas mehr Dynamik im Arbeitsmarkt.
3: Zwar haben wir mehr Entlassungen als vor einem Jahr, aber wir haben auch etwas mehr Einstellungen als vor einem Jahr. Und diese zusätzliche Bewegung half dem Arbeitsmarkt jetzt im Zurückliegen. Monat. Das war jetzt mal ein positiver Knick nach sehr vielen wirklich schwierigen und schlechten Monaten. Eine Trendwende ist das sicherlich nicht.
1: Deutschlandweit sind aktuell 2.950.000 Menschen arbeitslos gemeldet. Das sind 58.000 weniger als im April, aber 31.000 mehr als vor einem Jahr. Nach dem Einschlag einer russischen Drohne in Rumänien hat der rumänische Präsident Dan scharf reagiert. Er sprach vom schwersten Vorfall, seitdem Russland die Ukraine angegriffen habe, und nannte ihn eine unverantwortliche Eskalation. ARD-Reporter David Freches.
4: In Galaz ist am frühen Freitagmorgen eine russische Drohne in ein Hochhaus eingeschlagen und hat dort einen Brand ausgelöst. Zwei Menschen sind dabei leicht verletzt worden. Die Stadt Galaz liegt etwas mehr als 20 Kilometer von der Grenze zur Ukraine entfernt. Rumänien ist ein NATO-Staat. Die rumänische Regierung hat NATO-Generalsekretär Mark Rutte über den Vorfall informiert. Der sicherte Rumänien Solidarität zu und sagte, die NATO werde ihr Territorium verteidigen.
1: Ein Gutachten hat offenbar Zweifel an der Verfassungsmäßigkeit einer Gesetzesinitiative aus Hessen. Es geht um die Leugnung des Existenzrechts Israels. Nach den Plänen der schwarz-roten Landesregierung soll das künftig unter Strafe stehen. Doch laut der Nachrichtenagentur dpa hält der Wissenschaftliche Dienst des Bundestags das für problematisch. Er sieht in dem Gutachten einen zu starken Eingriff in die Meinungsfreiheit. Hessen hatte den Vorschlag diesen Monat in den Bundesrat eingebracht. Das waren die Nachrichten. Das Wetter: bis zum Abend gibt es viel Sonnenschein bei 27 bis 32 Grad. Dann ziehen von Nordrhein-Westfalen her Schauer und Gewitter auf. Und die breiten sich in der Nacht fast über ganz Hessen aus. Örtlich mit Starkregen, Sturmböen und Hagel. Abkühlung auf 18 bis 13 Grad. Morgen ist es dann wechselhaft und gewitterig bei schwülwarmen Temperaturen bis maximal 32 Grad. Die weiteren Aussichten: am Sonntag und Montag unbeständig, Sonne, Wolken, Schauer und Gewitter, maximal 27 Grad. Die Zeit 12.04 Uhr.
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1: Vorsicht auf der A5 Frankfurt Richtung Kassel. Zwischen Fernwald und Reiskirchen steht ein defekter LKW auf dem rechten Fahrstreifen. A45 Gießen Richtung Aschaffenburg, zwischen Hanauer Kreuz und Alzenau Nord 2 Kilometer stockender Verkehr wegen einer Tagesbaustelle auf dem rechten Fahrstreifen. A67 Darmstadt Richtung Mönchhof-Dreieck, zwischen Groß-Gerau und Mönchhof-Dreieck 2 Kilometer Stau wegen Reinigungsarbeiten auf dem linken Fahrstreifen. Und A661 Oberursel Richtung Egelsbach, zwischen Bad Homburger Kreuz und Preungesheimer Dreieck streckenweise stockender Verkehr. Und eine letzte Meldung: A3 Frankfurt Richtung Köln, zwischen Kelsterbach und Mönchhof-Dreieck 3 Kilometer stockender Verkehr.
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5: Schönen guten Tag Ihnen. Diese Partei ist alt und traditionsreich, steht aber kurz vor einem politischen Abgrund oder vor einem Neustart, wer weiß. Die FDP. Und jetzt sucht sie ihren Retter. Wolfgang Kubicki soll es werden, ein Urgestein der Freien Demokraten, ein Mann, der auf eine lange politische Erfahrung blickt, aber auch jemand, der gerne polarisiert mit seinen Sprüchen, seinem Verhalten. Aber angesichts der Lage der Liberalen klammern sich viele an ihn und sehen den Mann aus dem Norden als Hoffnung, die FDP vor der endgültigen Bedeutungslosigkeit bewahren zu können. Jetzt auf dem Parteitag am kommenden Wochenende soll Kubicki zum neuen Vorsitzenden gewählt werden. Daniel Körfer ist Zeithistoriker an der Freien Uni in Berlin, kennt sich auch mit der Geschichte der Liberalen gut aus. Herr Körfer, ist Wolfgang Kubicki der richtige Mann für die strauchelnde FDP?
6: Ja, hallo. Ja, ich würde sagen, tatsächlich, er ist der richtige Mann. Er ist sowas wie der Old Shatterhand der Partei, der mit seinen Faustschlägen aus der Deckung viele trifft. Und
5: klingt
6: auch
5: kämpferisch.
6: Ja, eben ist er auch. Und das schafft Aufmerksamkeit. Außerdem hat Kubicki, was viele Berufs- und Politiker bei uns nicht haben, Berufserfahrung. Und nicht nur, weil er die VW-Betriebsräte bei ihren Lustreisen nach Brasilien verteidigt hat, sondern er ist ein Mann, der aus dem Leben kommt. Und die Engländer würden sagen, er ist entertaining. Ja, mit Kubicki kann man sich nicht langweilen.
5: Manche sagen auch, er kommt vom Stammtisch. Er hat ja schon einiges rausgehauen. Kürzlich hat der Bundeskanzler Friedrich Merz als Zitat Eierarsch betitelt. Ist nur eines von vielen Beispielen. Ist das ein Kommunikationsstil, den die FDP braucht? Also beziehungsweise auf welches Niveau lässt sich die FDP damit auch ein?
6: Ja, also diese von Ihnen jetzt gerade genannte Bezeichnung ist nicht hilfreich oder ist das geht ein bisschen zu weit, würde ich mal als ziviler Bürger meinen. Aber natürlich schafft es Klicks und Sie wissen, Klicks sind alles und mediale Aufmerksamkeit für eine Partei, die unter der Aufmerksamkeitswelle segelt, ist wichtig. Also insofern hilft er. Und man greift nach dem Strohhalm Kubicki.
5: Er will vielleicht auch als Mann wahrgenommen werden, der unkonventionell ist, der halt einfach mal seine Meinung sagt. Aus Umfragen ist bekannt, dass Kubicki vor allem bei Frauen nicht besonders gut ankommt. Ist das nicht dann auch ein Problem für die Partei?
6: Ja, das ist ein nachrangiges Problem. Ich meine, die Partei lebt ja von drei Problemen oder zehrt von drei Problemen. Einmal, sie hat einen nur sehr kleinen potenziellen Wählerpool. Das sind 25%, sagt Allensbach. Nicht so viel. Dann leidet sie natürlich auch aus der inhaltlichen Auszehrung. Denn wie alle Parteien weiß man nicht genau, was will die FDP eigentlich noch bieten. Und sie leidet auch an euch Medienhelden, denn wir wissen, dass die FDP fast keine medialen Unterstützer, also im Pool der Journalisten hat. Die Grünen sind da dominierend mit 46, das wissen wir aus den Dortmunder Journalistenerhebungen, die wir jedes Jahr kriegen. Und das ist natürlich ein gravierender Nachteil, der dazu kommt.
5: Sie haben eben noch eine interessante Ziffer genannt, 25% Potenzial. Was meinen Sie damit? Das klingt ja erstmal nach sehr viel.
6: Das sind nicht so viele. Von 100 Wählern können sich 25 überhaupt nur vorstellen, irgendwann mal wieder die FDP zu wählen.
5: Okay, so ist das gemeint.
6: So ist das gemeint, ja genau. Und ich meine, die FDP ist eine Partei, die einzige Partei in der Bundesrepublik mit Nahtoderfahrung. Im Sinne von sehr knapp in den Bundestag, wir reden jetzt nur über den Bundestag, zu kommen. 69 hatten sie 5,3%, als sie wechselten. Das immer, wenn sie die Koalitionspartner wechseln, war immer lebensbedrohlich für sie. Und jetzt ist sie zweimal schon gestorben, also nicht in den Bundestag gekommen.
5: Nahtoderfahrung, sagten Sie, nicht NATO-Erfahrung.
6: Nein,
5: im ersten Moment
6: genau.
5: Musste ich nachdenken. Ja. Was halten Sie denn davon, dass Kubicki unter anderem auch gesagt hat, dass er die Brandmauer zur AfD am liebsten einreißen will?
6: Ja, Sie sprechen ja mit einem Historiker und Historiker sagen, keine Mauer hält ewig. Das haben wir ja auch in anderen Zusammenhängen erlebt. Und jede Brandmauer fällt. Ich erinnere an Frankreich, wo der spätere Präsident Chirac sich in der Wahl 2002 nicht mit dem Vater Jean-Marie Le Pen an den TV-Tisch setzen wollte fürs Duell, weil er sagte, sind rechtsradikal, Staatsfeinde, mit denen können wir nicht reden. Das erinnert so ein bisschen an die jetzige Situation in der Bundesrepublik. Und wenn Sie ans nächste Jahr denken, 2027 wird in Frankreich wahrscheinlich ein Präsident oder eine Präsidentin, das wissen wir noch nicht genau, aus dieser Partei gewählt werden können. Nicht?
5: Also zumindest sind die Chancen da nicht gering.
6: Richtig.
5: Kubicki hat angekündigt, dass er ein Reformprogramm vorlegen will. Klar, das muss er natürlich. Was könnte da drinstehen, um der FDP wirklich auch wieder Rückenwind zu verschaffen?
6: Ja, also ich meine, die Themen liegen ja eigentlich auf dem Tisch. Also es gibt eine Staatsquote von 51%. Das heißt, jeder 50 Cent von Euro, von einem Euro laufen durch die Staatskasse. Das ist natürlich viel zu viel als Anteil, das müssen wir runterkriegen. Die Schweiz hat 32, eine Staatsquote von 32. Wir müssen also umstrukturieren, das muss die Partei auf ihre Fahnen schreiben, dass wieder mehr ankommt bei den Leuten. Die Leute müssen wieder mehr Eigenes zur Verfügung haben. Also wirtschaftliche Freiheit und politische Freiheit. Die Partei FDP heißt ja Freie Demokratische Partei. Wo ist denn die Freiheit? Wo findet man sie? Wie definiert man sie? Das ist in der FDP ziemlich verloren gegangen in den letzten Phasen.
5: Also die Partei muss da ein bisschen auch wieder zu sich selbst finden, versucht das jetzt am kommenden Wochenende auf dem Bundesparteitag mit Wolfgang Kubicki möglicherweise als neuen Vorsitzenden. Er soll dort gewählt werden. Vielen Dank, Daniel Körfer, Zeithistoriker an der Freien Universität Berlin.
6: Wir drücken die Daumen. Tschüss.
5: Tschüss.
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5: Seit vergangenem Oktober gilt im Gazastreifen eigentlich eine Waffenruhe, aber die israelische Armee geht weiterhin vor gegen die Hamas und versucht, die Strukturen zu zerschlagen. In den letzten Tagen hat sie nach eigenen Angaben führende Kommandeure getötet. Dabei sind aber auch nach palästinensischen Angaben wiederum Unbeteiligte ums Leben gekommen. Die Hamas kontrolliert noch etwa 40% des Gazastreifens. Und wie Recherchen des ARD-Studios Tel Aviv zeigen, kontrolliert sie auch weiterhin große Teile des Wirtschaftslebens.
7: Ein Markt in Gaza-Stadt. Vor dem islamischen Opferfest Eid al-Adha sind die Straßen voll. Straßenhändler bieten Kleider an, Zuckerwatte für die Kinder. Doch das wichtige Fest fällt in diesem Jahr kleiner aus, wie Yazid Klub sagt.
8: Na, aber ne.
7: Es gibt kein Fleisch, keine Kälber, keine Kühe. Nichts kommt rein. Es gibt nur Schikane durch die israelischen Besatzer. Vieh gibt es kaum noch im Gazastreifen, seit dem Überfall der Hamas auf Israel und dem anschließenden Krieg. Die Preise für Fleisch explodiert. Ein Kilo kostet bis zu 120 Dollar. Hussam versucht, einige der wenigen Schafe und Ziegen zu verkaufen. Kinder stehen am Zaun und streicheln die Tiere. Kunden gibt es keine. Zu teuer. Was der Viehhändler über die Hintergründe der Preisentwicklung berichtet, ist brisant. Bei der Einfuhr von Waren nach Gaza muss man einen sogenannten Koordinator bezahlen für die Koordination. Das kostet den Transporteur oder Lkw-Betreiber etwa 400.000 Dollar pro Ladung. 400.000 Dollar pro kommerzieller Lkw-Lieferung, eine Zahl, die sich nicht unabhängig überprüfen lässt. Wer hinter der sogenannten Koordination steht, wissen die Händler nach eigener Aussage nicht. Fachleute beschreiben dem ARD-Studio Tel Aviv ein Netz aus Händlern, Zwischenhändlern und der Hamas. Harel Chorev forscht an der Universität Tel Aviv zur palästinensischen Geschichte. Ihn überraschen die hohen Summen nicht. Die Hamas hatte schon immer ein sehr hartes, rigides Steuersystem. Typischerweise sind daran Händlerfamilien beteiligt, einflussreiche Familien, die den gesamten Handel überwachen. Und wir sprechen hier von etwa 30% auf alles, was reinkommt. Doch nicht nur Hamas und Händlerfamilien in Gaza scheinen zu profitieren, sondern auch Menschen in Israel. Medien berichten über ein Schmugglernetz mit Verbindungen zur israelischen Armee und Polizei. Alles, was nach Gaza reingeht, kontrollieren die Behörden in Israel. Die zuständige Militärbehörde Kogat lässt unsere Fragen zu den Vorwürfen unbeantwortet. Der Historiker Chorev spricht von Korruption. Ich würde nicht von Verbindungen zu den Behörden sprechen, aber wir haben verschiedene Beweise für Korruption und ein Netzwerk von Schmugglern, Soldaten und anderen Funktionsträgern, die von dieser Situation profitiert haben. Einige Menschen in Gaza haben Zugang zu Überweisungen aus dem Ausland, andere bekommen Geld der Hamas. Experten schätzen, einige 10.000. Es ist eine Minderheit, die hier einkaufen kann. Die allermeisten Menschen in Gaza haben kein Geld und sind weiter abhängig von Hilfslieferungen.
5: Björn Dahke über die Lage im Gazastreifen und auch die Rolle der Hamas für das Wirtschaftsleben dort. Israel hat jetzt angekündigt, weitere Gebiete im Gazastreifen unter Kontrolle bringen zu wollen. Israel, das die USA im Krieg gegen den Iran unterstützt, will ja auch im Libanon weiter kämpfen, die pro-iranische Hisbollah dort ausschalten. Und jetzt hat die Armee erstmals seit Wochen wieder Ziele in der Hauptstadt Beirut angegriffen. Die Miliz, die eine große Macht hat im Libanon, ist auch ein Problem für die libanesische Regierung. Die hat sich vorgenommen, die Hisbollah zu entwaffnen. Allerdings geht sie dabei sehr zögerlich vor, aus Angst vor weiteren Spannungen im Land, was wiederum noch mehr Gewalt bedeuten würde. Da ist die Sorge vor einem Bürgerkrieg. Wie realistisch ist dieses Szenario eigentlich? Moritz Behrendt mit Hintergründen.
8: Fahrt vom Beiruter Flughafen durch die südlichen Vororte. Die Dachier. Hier ist die Hisbollah stark, hier ist die Zerstörung groß. Einige Häuser sind vollständig dem Erdboden gleichgemacht durch israelische Luftangriffe. Andere stehen noch als Ruinen, stark einsturzgefährdet. Je weiter man in Richtung Innenstadt fährt, desto geringer ist das Ausmaß der Zerstörung. Aber auch hier sieht man hin und wieder Kriegsspuren. Häuser, deren Wände von Einschusslöchern durchsiebt sind. Es sind alte Narben der Stadt aus der Zeit des Bürgerkriegs, als Libanesen gegen Libanesen kämpften und sich Scharfschützen in Beirut direkt gegenüberstanden. Jetzt hat sich die Regierung zur Aufgabe gesetzt, die Hisbollah zu entwaffnen. Das könnte Spannungen verschärfen, fürchten viele. Besteht also die Gefahr eines neuen Bürgerkriegs? In dem Land, in dem Angehörige unterschiedlichster Konfessionen und unterschiedlichster politischer Ausrichtungen auf engstem Raum nebeneinander leben?
9: Unmöglich,
8: sagt Abdullah Al-Ali, ein Beamter im Ruhestand, der mit Freunden in einem Café Backgammon spielt.
9: Wir sind im Libanon ein Volk. Es wird keinen Bruderkrieg geben, so sehr sie es auch versuchen zu provozieren.
8: Mit sie meint er die Israelis. Im libanesischen Bürgerkrieg von 1975 bis 1990 hatte es mehrfach Allianzen gegeben zwischen ausländischen Staaten und libanesischen Milizen. Die palästinensische PLO mischte mit, ebenso wie Israel und Syrien und später auch der Iran. Daran erinnerte kürzlich auch der Ministerpräsident. Damals, so Nawaf Salam, hätten sich die Libanesen allzu leicht täuschen lassen.
10: Jeder, der Zuflucht bei externen Akteuren suchte, hat sich geirrt.
8: Der Libanon als Spielball ausländischer Mächte. Die Darstellung, der Bürgerkrieg sei ein Krieg der anderen gewesen, ist bei vielen Libanesen noch immer beliebt. Sie hilft offenbar, die eigene Verantwortung zu verdrängen. So leicht macht es sich Nawaf Salam nicht.
10: Im Bürgerkrieg haben wir gegeneinander gekämpft und alle haben den Preis bezahlt. Heute ist es wichtig, dass wir alle zusammenstehen.
8: Pierre Rihan und Ziad Saab sind zwei ältere Herren, gehen auf die 70 zu. Beide haben im Bürgerkrieg gekämpft auf unterschiedlichen Seiten. Rihan kämpfte für die Force Libanaise, Saad als Kommunist für die sogenannte libanesische Nationalbewegung. Sehen Sie, sagt er.
11: Wenn ich Pierre während des Krieges getroffen hätte, hätte er mich wohl getötet oder ich ihn. Und nun schauen Sie, wie wunderbar es ist, dass wir miteinander reden können.
8: Mit anderen ehemaligen Milizionären haben sie sich zusammengeschlossen in einer Gruppe namens Fighters for Peace. Sie kritisieren, dass es im Land nie eine groß angelegte Aufarbeitung des Bürgerkriegs gab. Sie bieten Workshops für Jugendliche an, in denen sie davor warnen, die Fehler der Vergangenheit zu wiederholen. Nicht immer sei das Interesse bei den jungen Leuten groß, sagt Rihan. Aber vielleicht sei das auch eine gute Nachricht.
9: Die heutige Jugend interessiert sich für Handys, Internet, Bildung und Reisen. Niemand will zur Waffe greifen und kämpfen.
8: Einen neuen Bürgerkrieg werde es nicht geben, das betonen fast alle im Libanon. Es klingt fast wie eine Beschwörung, als wollten sie damit ihre eigenen Ängste verdrängen.
5: Die Lage im Libanon und die Angst vor einem Bürgerkrieg, die umgeht zwischen der Hisbollah und der libanesischen Armee. Die libanesische Regierung hat ja vor, die Hisbollah zu entwaffnen.

0: Zeitgeschichte, die Darmstadt Factory. Mariam Schellhas ist Initiatorin und Vorsitzende des Vereins Industriekultur Darmstadt. Mit ihr habe ich gesprochen und erstmal gefragt, was man sich da anschauen kann in der Darmstadt Factory.
1: Also man kann sich die Firmen in Darmstadt anschauen, die es mal gab und auch die es noch gibt. Das ist für mich auch ganz wichtig, dass es nicht nur ein historisches Museum ist, sondern soll auch ein lebendiges und aktuelles Museum sein. Also man kann sich anschauen, was gab es mal für ganz interessante Firmen, die man vielleicht auch gar nicht kennt, oder was für Erfindungen wurden in Darmstadt gemacht. Also kaum einer weiß zum Beispiel, dass die Stirnleuchte hier in Darmstadt erfunden wurde, oder dass wir einen ganz tollen Rechenschieber hier an der TU weiterentwickelt haben, der ja so 1960 überhaupt der Rechenschieber schlechthin war. Der hieß Rechenschieber Darmstadt von der Firma Reiß. Es ist fast wie so ein kleines Abenteuer. Man kann durch das Museum frei auch durchlaufen, sich alles anschauen und wird ganz viele Sachen neu entdecken können, die man vorher noch nicht wusste, noch nie gesehen hat. Ich möchte natürlich auch nicht zu viel verraten, was man dort alles sieht.
0: Soll spannend bleiben.
1: Aber es soll spannend bleiben, genau.
0: Was erzählen denn all diese Exponate über die Geschichte von Darmstadt?
1: Die Exponate erzählen, dass Darmstadt eine sehr innovative, sehr moderne Industrie hatte und auch ganz viele große Erfinder und auch ganz tolle Menschen, die in den Fabriken oder in den Werken oder Firmen hier gearbeitet haben. Also ganz besonders hervorheben möchte ich einen Herrn Ludwig Alter. Er war Malermeister und hat sich dann ganz groß hochgearbeitet und hatte dann ein riesiges Gebäude, das es auch noch gibt hier in der Kirchenallee. Und er war ein Möbelfabrikant und dem sind ganz viele nicht so schöne Dinge im Leben widerfahren. Zweimal ist sein Gebäude abgebrannt und er hat das immer wieder aufgebaut. Und solche Menschen lernt man natürlich dann auch im Museum kennen, die Biografien der Menschen.
0: Und möglicherweise kann man auch noch ein Möbelstück sehen?
1: Ja, also da haben tatsächlich auch ein Originalmöbelstück aus der ehemaligen Möbelalter Möbelfabrik haben wir ausgestellt, ja.
0: Und Schokolade ist ja auch mal produziert worden in Darmstadt. Kann man die auch noch probieren?
1: Nein, leider nicht. Ich denke mal, die wäre nicht mehr so lecker. Aber wir haben natürlich ja alles, was so dazugehörte. Die haben auch Kakaopulver produziert. Da haben wir auch noch die Dose davon ausgestellt. Auch Werbung und viele Bilder. Und das Gebäude gibt es ja auch noch. In der Holzhofallee steht das Gebäude noch. Und ja, es gab auch noch eine andere große Schokoladenfabrik neben Hardy. Auch noch Wehner und Fahr. Darüber kann man sich auch bei uns informieren und sich das anschauen.
0: Sie haben dazu ja viel in der Industriegeschichte der Stadt gegraben und geforscht und recherchiert, sind auch weite Wege gegangen. Ich habe gelesen, um Exponate zu finden, auch bis in die USA. Viel Aufwand, viel Zeit, hohe Kosten wahrscheinlich. Wie haben Sie das eigentlich mit dem Verein geschafft, so ein kleines Stadtmuseum auf die Beine zu stellen?
1: Das war schon, muss ich sagen, eine etwas anstrengende, aber sehr, sehr schöne Zeit. Wir haben letztes Jahr im Juli haben wir eine Immobilie gefunden. Wir haben einen ganz klasse Vermieter zum Glück gefunden, der uns das Ganze überhaupt ermöglicht hat. Und diese Sammlung, die hatte ich ja schon vorher. Also seit 2017 habe ich das ja schon alles privat gesammelt. Also es wird auch zum sehr großen Teil ja diese Privatsammlung gezeigt. Und unsere Aufgabe war es dann einfach, das Ganze so in den Räumen, die jetzt auch nicht so riesig sind, mit ehrenamtlicher Arbeit dann eben so zu präsentieren. Und wir hatten dann auch noch zwei Förderprojekte, die es uns dann auch noch ermöglicht haben, das Ganze auch modern zu gestalten, dass wir nicht nur Vitrinen haben, wo man sich historische Objekte anschauen kann. Das wäre jetzt vielleicht nicht mehr so zeitgemäß, sondern wir wollten auch mit schönen Filmen, die spannend sind, junge Menschen ansprechen. Ja, das Ganze war eine größere Aktion und wir haben über 2000 ehrenamtliche Stunden dort verbracht. Also ich war so die letzten 2-3 Monate fast, ich sag mal, in jeder freien Sekunde auch im Museum.
0: Also ohne viel Leidenschaft und Engagement wäre das nichts geworden. Aber man braucht eben auch in der Stadt dann Menschen und Spender, die das Ganze möglich machen. Warum braucht die Stadt überhaupt diesen Blick in die Geschichte?
1: Ich finde, es ist ganz wichtig, dass man sich mit der Stadt, in der man lebt, auch identifizieren kann und auch ein bisschen stolz auf diese Stadt ist, damit man ja vielleicht auch motiviert wird, auch was Schönes für die Stadt zu machen oder sich wohlzufühlen. Und ja, ich finde, es war schon eine Lücke da in der Museumslandschaft, wo eben genau die

0: Industrie und die Leistung der Stadt und auch von den Arbeitern mir irgendwie fehlte. Und das wollten wir damit zeigen. Und ich denke mal, eine Stadt braucht etwas, einen Ort, wo man hingehen kann und wo man sieht, wow, das ist die tolle Stadt, in der ich lebe. Das hat die Stadt alles schon vollbracht und das gibt's auch noch. Und ich finde, da ist Darmstadt eine ganz herausragende Stadt.
1: Sagt Mariam Schellhaas, Initiatorin und Vorsitzende des Vereins Industriekultur Darmstadt. Das neue Museum Darmstadt Factory im Johannisviertel hat heute schon mal geöffnet von 14.30 Uhr bis 17.30 Uhr zum ersten Mal für die Öffentlichkeit. Und dann wird das ehrenamtlich betriebene Museum jeden ersten und dritten Sonntag im Monat offen sein. Und man kann natürlich auch Termine vereinbaren, Extratermine auch unter der Woche, zum Beispiel für Schulklassen oder andere interessierte Gruppen.
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1: In Hamburg wird an diesem Wochenende das sogenannte Final Four der Handball European League ausgespielt. Das ist hinter der Champions League der größte internationale Vereinspokal im Handball. Und die MT Melsungen aus Nordhessen ist mit dabei. Ab 15.30 Uhr spielen die Nordhessen im Halbfinale gegen die SG Flensburg-Handewitt. Und zwar morgen. HR Info Sportreporter Robin Niehaus war diese Woche beim letzten öffentlichen Training dabei.
3: Hier in Melsungen lebt dieser Tage wieder der große Traum, der Traum vom ersten großen Titel der Vereinsgeschichte. Was der für Linksaußen Florian Drosten bedeuten würde?
4: Ja, unglaublich viel, ich glaube für alle im Verein. Ich denke, wir warten jetzt lang genug, wissen, dass es nicht einfach wird. Ich denke, wir sind vielleicht auch so ein bisschen der Underdog.
3: In der Liga, im DHB-Pokal oder der European League, zuletzt war es häufig eng, doch mit dem Titel wurde es nichts. Deshalb will Kapitän Timo Kastening vom großen Traum erstmal nichts hören.
4: Ich habe es gestrichen in meinem Kopf. Ich habe gesagt, seitdem ich in Melsungen angekommen bin, wäre es immer der erste große Titel. Und dementsprechend habe ich gesagt, nein, ich denke da nicht mehr dran. Ich will jetzt das Wochenende spielen, gewinnen und dann können wir über den ersten großen Titel reden.
3: Den Titel gäbe es in der European League. Dort steht die MT in Hamburg im Final Four, gemeinsam mit den Top-Teams SG Flensburg-Handewitt, THW Kiel und aus Frankreich Montpellier. Es sind dieselben Teams wie schon im letzten Jahr. Für Melsungs Trainer Roberto García Parondo sind alle Gegner top.
5: Ich kann nicht sagen, dass dies ist, mag lieber gegen Kiel oder Montpellier oder Flensburg spielen. Das, ich kann nicht sagen, das, weil die Mannschaft sind sehr, sehr, sehr gute Mannschaft.
3: Im Training lässt der Coach seine Mannschaft zum Warmmachen erstmal Fußball spielen. Dann werfen sich die MT-Spieler ein. Es werden verschiedene Offensiv- und Defensivaktionen durchgespielt und am Ende wird dann nochmal aufs Tor geworfen. Im Final Four braucht Melsungen genau diese trainierte Präzision, denn wie schon im vergangenen Jahr treffen die Nordhessen im Halbfinale auf den Titelverteidiger Flensburg-Handewitt. Damals verloren die Nordhessen knapp in der Verlängerung. Auch in der Liga war Flensburg-Handewitt zuletzt besser. Doch für den cool wirkenden Kapitän Kastening ist das jetzt egal.
4: Es geht um diesen einen Tag, um dieses eine Spiel. Und dann hat man hoffentlich am Sonntag nochmal genau so einen Tag. Und dementsprechend, ja, weiß Flensburg auch. Und wir wissen es auch, alles das, was in der Liga war, ist Hose, Jacke. Am Samstag geht's los, da zählt's. Und ich hoffe, dass wir an dem Tag besser sind als die Flensburger sonst über die gesamte Saison.
3: Das Ziel ist dann also doch
4: den ersten großen Titel holen.
3: Und vielleicht begeistert die MT mit so einem Erfolg dann sogar neue Handballfans.
4: Das ist eher, was in meinem Kopf vorgeht, weil ich das selber kenne, als ich klein war, wie ich zu den Großen aufgeschaut habe. Ich finde es toll, wenn sich Leute davon anstecken lassen, wenn das euphorisiert und die Menschen freut. Ich sag immer, ich freue mich über jedes Kind, was in der Halle rumläuft, über jedes Autogramm, was man da schreiben darf und dementsprechend hoffe ich. Und wenn es nur ein Kind glücklich macht, reicht das schon.
3: Also vielleicht klappt es dieses Mal mit dem großen Titeltraum der MT Melsungen und vielleicht entstehen dann neue Handballträume bei einer neuen Generation.
1: Morgen ist es soweit, ein deutsch-deutsches Halbfinale in der Handball European League und die MT Melsungen ist dabei beim sogenannten Final Four und auch zwei andere Mannschaften sind dabei. Aus Deutschland.
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12: 12.30 Uhr. Gericht lässt Anklage gegen Ex-Verkehrsminister Scheuer zu. Zahl der Arbeitslosen ist im Mai leicht gesunken. NATO sichert Rumänien Unterstützung zu. Das Wetter sonnig, am Abend teils kräftige Schauer und Gewitter, 28 bis 32 Grad. Mein Name ist Katrin Rudolph. Ex-Verkehrsminister Scheuer soll vor Gericht wegen der gescheiterten Pkw-Maut. Ihm wird in diesem Zusammenhang Falschaussage vorgeworfen. Das Landgericht Berlin hat die Anklage jetzt zugelassen. ARD-Hauptstadt-Korrespondent Felix Tenbaum.
13: Die Staatsanwaltschaft wirft Andreas Scheuer von der CSU vor dem Bundestagsuntersuchungsausschuss zur Pkw-Maut absichtlich die Unwahrheit gesagt zu haben. Scheuer weist den Vorwurf über seinen Anwalt zurück. Wann ein Prozess vor dem Berliner Landgericht beginnen könnte, ist noch offen. Die Pkw-Maut galt als Prestigeobjekt der CSU. Der Europäische Gerichtshof hatte im Jahr 2019 das entsprechende Gesetz als rechtswidrig gekippt. Die Verträge mit den Betreibern hatte Scheuer da schon unterschrieben. Der Bund musste deshalb mehr als 240 Millionen Euro Entschädigung an sie zahlen.
12: Die weltweiten Kriege und Krisen treiben die Preise in Hessen. Laut dem Statistischen Landesamt ist die Inflation im Vergleich zum Vorjahresmonat um 2,6% gestiegen. Hauptursache demnach die teure Energie. HR-Reporterin Gabi Beck.
14: Allein Heizöl kostet im Mai fast doppelt so viel wie noch im Vorjahresmonat. Auch Diesel und Benzin kosten über 17% mehr. Die Preise für Erdgas und Strom gingen dagegen leicht zurück. Insgesamt war Energie um 5,8% teurer als noch im Mai 25. Auch die Preise für Nahrungsmittel erhöhten sich leicht, nämlich um 1,2%. Im Vergleich zum April ist die Inflation leicht zurückgegangen.
12: Die Zahl der arbeitslosen Menschen in Deutschland ist erstmals in diesem Jahr wieder unter 3 Millionen gesunken. Konkret waren es laut Bundesagentur für Arbeit 2.950.000. Die Arbeitslosenquote lag bei 6,3%. Das sind 0,1 Prozentpunkte weniger als im April. Ähnlich in Hessen. Auch hier waren etwas weniger Arbeitslose registriert. Insgesamt knapp 209.000. Die Quote liegt bei 5,9%. Im NATO-Land Rumänien ist eine Drohne in ein Wohnhaus eingeschlagen, in der Stadt Galaz an der Grenze zur Ukraine. Dabei wurden 2 Menschen leicht verletzt. Rumänien macht Russland für den Vorfall verantwortlich. Die NATO hat dem Land Unterstützung zugesichert. Eine Sprecherin sagte, das Militärbündnis werde seine Verteidigung gegen alle Bedrohungen weiter verstärken, auch gegen Drohnen. Ob es sich wirklich um eine russische Drohne gehandelt hat, ist bisher nicht bestätigt. Allerdings waren in den vergangenen Jahren immer wieder Trümmerteile russischer Drohnen im ukrainisch-rumänischen Grenzgebiet aufgetaucht. Rückschlag für das US-Raumfahrtunternehmen Blue Origin. Die Schwerlastrakete New Glenn ist auf dem Weltraumbahnhof in Cape Canaveral explodiert. Der Konzern von Amazon-Gründer Bezos teilte mit, dass die Untersuchungen zur Ursache laufen. Uwe Gradwohl.
15: Im Livestream des Raketentests war zu erkennen, dass zunächst im Bereich der Triebwerke Treibstoff unter Druck ausströmte und sich sofort entzündete. Das Feuer sprang innerhalb von Sekunden auf die gefüllten Treibstofftanks der New Glenn über und brachte diese zur Explosion. Die New Glenn ist die Schwerlastrakete des US-Raumfahrtunternehmens Blue Origin. Blue Origin fliegt außerdem mit kleineren Raketen Touristen für wenige Minuten dauernde Kurztrips ins erdnahe Weltall.
12: Das waren die Nachrichten. Das Wetter, es ist sonnig mit lockeren Wolken bei 28 bis 32 Grad. Gegen Abend ziehen von Nordwesten Quellwolken auf, die Schauer und Gewitter bringen können. Örtlich sind auch Unwetter möglich. In der Nacht breiten sich die Schauer und Gewitter weiter aus. Es wird schwül bei 18 bis 14 Grad. Morgen mal Wolken, mal Sonnenschein, hier und da auch Schauer und Gewitter bei 24 bis 32 Grad. Die weiteren Aussichten: am Sonntag unbeständig, zum Teil Schauer und Gewitter bis 27 Grad. Am Montag nur noch einzelne Schauer bis 25 Grad. Die Zeit 12.34 Uhr.
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12: A3 Frankfurt Richtung Köln zwischen Kelsterbach und Mönchhof-Dreieck. 3 Kilometer stockender Verkehr. A45 Gießen Richtung Aschaffenburg zwischen Hanauer Kreuz und Alzenau Nord. 2 Kilometer stockender Verkehr wegen einer Tagesbaustelle auf dem rechten Fahrstreifen. A60 Mainz Richtung Bingen zwischen Kreuz Mainz Süd und Dreieck Mainz. 6 Kilometer Stau. A60 Mainz Richtung Rüsselsheim zwischen Bischofsheim und Rüsselsheimer Dreieck. 6 Kilometer Stau und stockender Verkehr. A67 Darmstadt Richtung Mönchhof-Dreieck zwischen Groß-Gerau und Mönchhof-Dreieck. 2 Kilometer Stau wegen Reinigungsarbeiten auf dem linken Fahrstreifen. Und die B249 Eschwege Niederhohne Sondershausen ist zwischen Grebendorf und Schwepda wegen Bergungsarbeiten nach einem Unfall mit 3 Fahrzeugen gesperrt. Der Rettungshubschrauber ist im Einsatz.
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1: Einen guten Tag Ihnen. Israels Armee will die Kontrolle im Gazastreifen ausbauen. Das heißt schlicht, dass die Armee weiter gegen die Hamas auch vorgeht, trotz offiziell vereinbarter Waffenruhe. Ministerpräsident Benjamin Netanyahu hat die Ansage gemacht, 70% des Gebietes erobern zu wollen, im Gazastreifen und die Hamas eben weiter einzuengen. Es bleibt die Frage, welches politische Ziel die israelische Regierung damit langfristig verfolgt. Geht es um eine rein militärische Operation oder doch um eine dauerhafte Besetzung, eine Neuordnung des Gebietes? Robert Chatterjee, stellvertretender Chefredakteur beim Nahost-Fachmagazin Zenit, beschäftigt sich damit. Ich grüße Sie.
17: Ich grüße Sie.
1: Welche Strategie verfolgt die Regierung Netanyahu aus Ihrer Sicht?
17: Nun, einerseits steht da eine langfristig angelegte Strategie, die aber natürlich vor allen Dingen von den rechtsextremen Ministern in der Regierung Netanyahu auch beständig vorangetrieben wird. Und auf der anderen Seite ist das Kür des Premierministers selber. Und da spielen natürlich auch andere Faktoren eine Rolle, natürlich auch das eigene politische Überleben und eben auch das Balancieren der Beziehung zu den Verbündeten, etwa zu den USA, aber eben auch zu anderen Staaten. Das heißt, da spielt eine Menge rein. Das ist keine rein lokalisierte militärische Aktion, sondern das ist auch natürlich eine Menge an Kommunikationspolitik, eben auch an die eigene Klientel in Israel selber. Das heißt, Innen- und Außenpolitik verschwimmen hier natürlich auf mehreren Ebenen.
1: Und jetzt muss man ja auch sagen, es gibt eben auch den Krieg, die Auseinandersetzungen im Libanon gegen die Hisbollah. Es gibt den schwelenden Konflikt mit dem Iran, jetzt wieder im Gazastreifen verstärkte Aktivität. Das sind ja im Grunde genommen 3 Fronten, an denen Israel gerade kämpft und agiert. Gibt es denn Pläne, die über ein Ende der Kämpfe und auch der weiteren Eroberung des Gazastreifens hinausgehen? Wohin will die israelische Regierung mit all dem?
17: Genau diese Fragen werden Israel selber ja auch gestellt, und zwar nicht nur aus dem friedensbewegten Lager, sondern quer durch alle Parteien hinweg. Nicht zuletzt ja auch aus Reihen der Armee, die sich so eine Überdehnung logistisch, finanziell kaum leisten kann, aber natürlich auch aus Reihen von Wirtschaft, Zivilgesellschaft. Die Frage, wie lange soll eigentlich dieser Ausnahmezustand hier noch anhalten? Und machen wir das alles nur, um Netanyahu das politische Überleben und ein Ausweichen vor seinen eigenen Gerichtsprozessen zu ermöglichen? Tatsächlich ist auch der Fortschritt zum Beispiel etwa im Libanon ja sehr überschaubar. Das heißt, man hat die Hisbollah dort ja auch gar nicht wirklich besiegt oder hat da kaum nennenswerte Erfolge gefeiert und stattdessen aber einfach ganz, ganz, ganz, ganz viel zerstört, ähnlich wie man es auch in Gaza gemacht hat. Aber man ist eigentlich nicht wirklich weiter, sondern läuft das auf einen Rückkehr zum Status quo ante zurück, und zwar sowohl in Gaza als auch im Libanon, das heißt, wo die strategischen Gegner nicht weg sind. Und man hat auch das Gefühl, dass Israel und seine Gegner, gerade Hamas und Hisbollah, sich auch gegenseitig zur Selbstlegitimation auch ein Stück weit brauchen.
1: Wie isoliert ist Israel mittlerweile generell? Welche Rolle spielen die USA noch, die ja einen sogenannten Friedensrat für Gaza installiert hatten?
17: In dieser Woche ist ja eine Zwischenbilanz der finanziellen Beiträge zu dem sogenannten Board of Peace rausgekommen. Und da stellt sich heraus, kein einziger Cent ist bislang dort gezahlt worden. Das ist natürlich ein großer Rückschlag eben für dieses Gremium, öffnet allerdings natürlich auch wieder die Tür zur Rückkehr zu den Mechanismen innerhalb der Vereinten Nationen. Das ist ja als ein Gegengremium errichtet worden, ist aber natürlich auch wieder den Amerikanern aus den Füßen gefallen, vor allen Dingen durch den Irankrieg, womit man im Prinzip alles, was man vorher dort errichtet hatte, wieder zu Fall gebracht hat letztlich. Und dieser mangelnde Fortschritt, überhaupt die mangelnde Aussicht, was kommt jetzt dort eigentlich in diesem Konflikt mit Iran, trübt natürlich auch die Handlungsoption der Amerikaner gewaltig, weil die ja auch nicht wirklich weit gedacht haben. Und letztendlich sehen wir ja, dass das Ergebnis ist, dass Iran, Hezbollah, Hamas letztendlich trotzdem irgendwie gestärkt aus diesen ganzen Konflikten hervorkommen und die Zivilbevölkerung aber vor Ort die Kosten dieses Krieges und auch dieser Angriffskriege der Israelis halt irgendwie tragen muss, und aber die Radikalen letztendlich irgendwie als Gewinner vorgehen. Und da muss man sich fragen, ist das denn wirklich, entspricht das wirklich den strategischen Zielen und Werten auch hier im Westen?
1: Und die Bevölkerung in Israel, die beobachtet das ja alles auch sehr genau und stellt Fragen. Da stellt sich natürlich auch die Frage nach der politischen Perspektive für diese Regierung. In diesem Jahr sind ja noch Parlamentswahlen in Israel.
17: Das ist korrekt, und tatsächlich hat sich Netanyahu da vor allem innenpolitisch ja verspekuliert. Der Grund für die Selbstauflösung der Knesset, die jetzt wahrscheinlich am Montag in zweiter Lesung beschlossen werden wird, ist ja auch das Thema der Wehrpflicht für Orthodoxe. Und orthodoxe Parteien haben da durchaus einen Einfluss in der israelischen Parteienlandschaft, und hat er sich ein bisschen verspekuliert. Und deswegen ist jetzt dieses Szenario dieser Wahlen da, und auch vor dem Hintergrund dieses Wahlkampfs muss man natürlich auch diese Operation in Gaza verstehen, ein Bedürfnis, nochmal die eigene Wichtigkeit hervorzuheben. Grundsätzlich ist von keiner Regierung jetzt in dieser Frage ein großes Umschwenken zu erwarten. Das sind dann eher die Fragen, wohin fließt das Geld? Und welche Koalition ist auch wirklich tragfähig? Denn in Israel gibt es ja keine 5%-Hürde. Das heißt, es sind ganz oft Parteien, meistens so 10-12 Parteien. Und das ist immer schwierig, da natürlich einen tragfähigen Konsens zu finden, der auch über eine ganze Legislaturperiode hält.
1: Robert Chatterjee, Nahostexperte vom Fachmagazin Zenit, unter anderem über Israels Vorgehen im Gazastreifen. Ministerpräsident Benjamin Netanyahu hat die Armee gestern ja angewiesen, weitere Teile des Gebiets unter Kontrolle zu bringen. In der aktuellen Ausgabe von Zenit übrigens geht's um den Libanon. Das ist der Schwerpunkt.
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1: Die Temperaturen steigen, und gerade für ältere und kranke Menschen kann die Hitze schnell zur großen Belastung werden. Und Patientenschützer und der Sozialverband VDK schlagen Alarm. In Pflegeheimen und in Kliniken fehle es oft an baulichen Vorkehrungen. Und es gibt auch nicht überall Hitzeschutzpläne. Sie seien immer noch nicht auf Hitzewellen ausreichend vorbereitet. Und jetzt fordern Patientenschützer und VDK eben vom Bund und von den Ländern Investitionszusagen. Isabel Karas hat sich für uns informiert, um welche Forderungen es sich dabei genau handelt.
18: Im Kern fordern Patientenschützer und der VDK, dass Krankenhäuser und Pflegeheime endlich besser auf Hitze vorbereitet werden. Sie sagen, oft fehlen schon ganz einfache Dinge wie Rollläden oder Jalousien, damit sich die Räume nicht so aufheizen. Deshalb soll vom Bund mehr Geld in die Hand genommen werden, um die Einrichtungen nachzurüsten. Das betrifft auch ältere Gebäude ohne Klimaanlagen. Und bei Neubauten soll Hitzeschutz direkt mitgeplant werden. Also die Forderung geht dann an die Bundesländer, die solche Schutzmaßnahmen festschreiben könnten.
1: Laut Weltklimarat tritt eine Hitzewelle im heutigen Klima innerhalb von 10 Jahren rund 2,8 Mal auf. Die Ursache dafür ist der menschengemachte Klimawandel. Und sollte die Erderhitzung 2 Grad Celsius erreichen, dann würde eine solche Hitzewelle laut IPCC, das ist der Weltklimarat, in mehr als jedem zweiten Jahr auftreten und 2,6 Grad Celsius heißer als bisher sein. Das ist uns schon länger bekannt. Daher wurde von Bund und Ländern, vom Bund vor allem, vor einigen Jahren ein Hitzeschutzplan entwickelt. Und was da festgelegt wurde, das weiß Isabel Karas.
18: Der Bund hat 2023 einen Hitzeschutzplan für Gesundheit auf den Weg gebracht und den zuletzt immer wieder erweitert. Da geht es viel darum, betroffene Menschen oder auch Einrichtungen rund um das Thema besser zu informieren. Krankenhäusern wird zum Beispiel empfohlen, Hitzeschutzteams einzurichten, besonders gefährdete Patientinnen und Patienten regelmäßig zu kontrollieren oder kühle Räume bereitzustellen. Außerdem werden Hitzewarnungen des Deutschen Wetterdienstes genutzt, damit Kliniken oder Pflegeheime eben schnell reagieren können. Die konkrete Umsetzung, die liegt dann allerdings bei den Ländern und bei den Einrichtungen selbst. Und da bleibt die Kritik, dass es bei der Finanzierung vor Ort eben noch Nachholbedarf gäbe.
1: Wegen der aktuellen Hitzewelle fordern Patientenschützer und auch Sozialverbände mehr Schutz für Bewohner von Altenheimen und Patienten in Krankenhäusern. Isabel Karas hat uns informiert.
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1: Im russischen Angriffskrieg gegen die Ukraine ist in diesen Tagen oft die Rede von ukrainischen Erfolgen und russischen Misserfolgen an der Front. 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Dabei ist es immer schwierig zu beurteilen, wie groß die Schäden sind, die damit dem Aggressor Russland zugefügt werden und was das für den Kriegsverlauf bedeutet. Ist ein Waffenstillstand damit näher gerückt? Der österreichische Militäranalyst Franz Stefan Gadi beobachtet den Krieg sehr genau und bleibt skeptisch. 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
19: Kriegswende, dieses Wort ist gerade in aller Munde. Doch sehen wir in der Ukraine gerade wirklich eine Veränderung, die womöglich zu einem Ende des mehr als 4 Jahre dauernden Krieges führt? So schnell wird das wohl nicht gehen, sagt Franz Stefan Gadi, Politikberater und Militäranalyst.
20: Ich glaube, den großen Fehler, den wir in der Vergangenheit oft gemacht haben, ist von einer kurzen Phase im Krieg versuchen abzuleiten, wie die Zukunft des Krieges sich entwickeln wird. Also wir sind in einer Phase, die gerade die Ukraine favorisiert, aber es ist zu früh zu sagen, dass es hier quasi eine Trendwende gibt, beziehungsweise dass das natürlich diese Erfolge an der Front eben auch in strategische Konsequenzen umgemünzt werden.
19: Der ukrainischen Armee gelingt es zunehmend, mit Langstreckendrohnen russische Treibstoffdepots und Raffinerien zu treffen, Lastwagen und Züge. Das sind Meldungen der vergangenen Tage und Wochen. Das russische Militär sei tatsächlich unter Druck, sagt Gadi.
20: Die russischen Probleme sind systematischer, die Verluste sind teilweise größer, es gibt nicht mehr genügend Ersatzmannschaften, die Qualität der russischen Truppe hat abgenommen, Russland hat eben die Überlegenheit in der Drohnenkriegsführung eingebüßt. Das ist alles gut. Was wir sehen ist eben auch, aber, und das ist das große Aber, eine Verlagerung der russischen militärischen Kampagne immer mehr eben auf Schläge in die Tiefe.
19: Damit werde auch die kritische Infrastruktur in der Ukraine immer mehr in Mitleidenschaft gezogen.
20: Die Angriffe mit Drohnen und Raketen, Marschflugkörpern gewinnen an Stärke. Und hier ist wirklich die Gefahr, dass die ukrainische Luftverteidigung übersättigt wird, früher oder später.
19: Überlastet in einer Situation, in der die Ukraine um Nachschub gerade bei Abwehrsystemen bangen muss. Zum Beispiel bei Patriot-Abfangraketen, die die USA im Konflikt mit dem Iran brauchen. Die Zeichen stünden nicht auf ein rasches Ende des Krieges, so Gadi.
20: Also ich glaube, dass dieser Krieg noch länger dauern wird. Aber dass beide Seiten früher oder später diesen Krieg nicht in diesem Tempo weiterführen können. Ob das bis zum Ende des Jahres noch so weitergeht in diesem Tempo, ist schwierig zu sagen.
19: Ein Waffenstillstand, glaubt der Militäranalyst, hänge auch von anderen Faktoren ab.
20: Ich glaube, dass der Iran-USA-Israel-Krieg die Zeit leiste, wann dieser Krieg in der Ukraine beendet werden wird oder beziehungsweise dem Zeitpunkt, wo es einen Waffenstillstand geben wird, nach hinten verschoben hat.
19: Dass der noch in diesem Jahr zustande kommen wird, hält Franz-Stefan Gadi eher für unwahrscheinlich.
1: Ein Bericht war das von Peter Hornung. Er hat mit dem Militärexperten und Analysten Franz-Stefan Gadi aus Österreich gesprochen. Kein Mehl mehr, keine Eier. Mal kurz beim Nachbarn klingeln, spontane Tasse Kaffee. Na klar, das Leben kann schön sein mit netten Nachbarn. Manchmal aber auch das Gegenteil. Nervige laute Musik nebenan oder der Baum, der hemmungslos über den Zaun wächst, dann ist es doch auch wieder schnell vorbei mit der Nachbarschaftsromantik. Heute ist ja der Tag der Nachbarschaft, vielleicht haben Sie schon davon gehört, den hat die Nebenanstiftung 2018 ins Leben gerufen. Ein guter Tag, um mal zu fragen, wie gute Nachbarschaft tatsächlich auch gelingen kann. Ich habe mit Mario Rund darüber gesprochen, Professor für soziale Arbeit im Gemeinwesen an der Hochschule Darmstadt. Was ist eigentlich gute Nachbarschaft? Reicht es da schon, sich gegenseitig nicht auf die Nerven zu gehen und freundlich guten Tag zu sagen, oder braucht's doch etwas mehr?
0: Ja, guten Tag, Herr Mastercola. Ein guten Tag ist ja eigentlich schon ziemlich viel, insbesondere wenn es authentisch ist. Signalisiert ja, ich sehe dich, erkenne dich an, du gehörst dazu. Allerdings neigen wir oft dazu, Nachbarschaft zu romantisieren. Nur weil Menschen Tür an Tür wohnen, bedeutet das noch lange nicht, dass sie auch soziale Nähe empfinden. Menschen orientieren sich eher an ähnlichen Lebensweisen als an räumlicher Nähe. Deshalb braucht Nachbarschaft auch mehr als nur die gleiche Adresse. Die entscheidende Frage ist eigentlich, wie aus räumlicher Nähe überhaupt so etwas wie eine soziale Beziehung entstehen kann.
1: Ja, da ist es manchmal miteinander zu reden, einfach so auch zwischen Tür und Angel über das guten Tag hinaus, vielleicht auch ganz gut. Früher gab es ja feste Regeln, die alle beachten mussten. Hausordnung, samstags Treppe putzen, sonntags keine Wäsche raushängen und so weiter. Hat das eine gute Nachbarschaft einfacher gemacht, weil es Regeln gab?
0: Im Grunde schon. Solche Regeln haben Orientierung geschaffen, Vertrauen erzeugt und somit Konflikte reduziert. Aber sie haben auch festgelegt, wer dazugehört und wer nicht. Und heute leben Menschen in sehr unterschiedlichen Lebensweisen nah beieinander. Das macht Nachbarschaft anspruchsvoller, aber häufig auch aufrichtiger. Man muss mehr miteinander reden, man muss sich auf die Perspektiven anderer einlassen. Dabei wird sichtbar, dass nicht nur Nachbarschaft ausschließen kann, auch Vereine, Familienzentren oder andere Begegnungsorte, so also wie auch Nachbarschaftstreffs. Sie wollen eigentlich für alle offen sein, aber haben oft unsichtbare Grenzen und Barrieren. Hier steht eigentlich die Herausforderung darin, immer neue Regeln aushandeln zu können, Zusammenhalt, Vertrauen zu schaffen, ohne Vielfalt auszuschließen.
1: Und dann ist es ja trotzdem wahrscheinlich sehr unterschiedlich auch, ob man jetzt in einer Stadtsiedlung wohnt mit ganz unterschiedlichen Bewohnern, als zum Beispiel in einem Reihenhaus oder im Dörfchen, wo sich eh alle kennen. Also im Dorf ist es vielleicht viel einfacher, Nachbarschaft zu pflegen, als in einer großen Siedlung.
0: Es ist halt tatsächlich so, dass die Forschung sagt, es gibt da schon einen Unterschied, aber der ist halt nicht so eindeutig, wie man eigentlich denkt. In sehr ähnlichen Wohnformen findet man häufiger Gemeinsamkeiten, bleibt aber auch schneller unter sich. Bei Nachbarschaften in vielfältigen Quartieren ist es einfach anstrengender. Die Nachbarschaften können aber belastbarer sein. Entscheidend ist eher, ob es Begegnungsmöglichkeiten gibt und Leute, die auch solche Prozesse organisieren können, dass mit Menschen zusammenkommen und sich auch austauschen können. Außerdem braucht Nachbarschaft Zeit, Verlässlichkeit. Wer häufig umzieht oder ständig zwischen mehreren Orten pendelt, der kann nur schwer Beziehungen aufbauen. Deshalb ist Nachbarschaft eben auch eine politische Frage, die mit Wohnungsversorgung, Städtebau, Mobilitätsstrukturen und sowas zusammenhängt.
1: Ja. Und man kann da ja auch das Zusammenleben trainieren, unbewusst oder bewusst. Also die Nachbarschaft ist ja am Ende, man kann ja auch sagen, so ein Mikrokosmos unserer Demokratie. Da zeigt sich, wer respektvoll mit anderen umgehen kann und wer nicht. Das kann man ja an der Stelle auch üben.
0: Wir können uns eigentlich nicht darauf verlassen, dass Nachbarschaft von selbst entsteht. Nachbarschaft kann man aber auch nicht einfach herstellen. Damit verbinden sich ja viele Hoffnungen, staatliche Aufgaben teilweise zu übernehmen. Das ist ja bekannt. Aber man kann tatsächlich Bedingungen schaffen, die Nachbarschaft wahrscheinlicher macht, Menschen zusammenführt. Zum Beispiel geht es in der sogenannten Gemeinwesenarbeit genau darum, gruppenübergreifend Kontakte aufzubauen und, wenn Sie das Wort trainieren benutzen, also die Erfahrung zu machen, wie man mit anderen Menschen kommunizieren kann, sich auf sie einlassen kann auch. Und das ist zum Beispiel eine Arbeit, die darauf orientiert, das Gemeinsame im Unterschiedlichen zu sehen und wirklich Beziehungen zwischen Menschen zu organisieren, die sich im Alltag möglicherweise gar nicht begegnen würden oder sich schon begegnen, aber nicht miteinander sprechen würden. Das ist übrigens auch eine gute Einsamkeitsprävention. Dafür braucht es aber verlässliche Strukturen, es braucht eine dauerhafte Finanzierung. Gute Nachbarschaft ist eben nicht eine Privatsache, sondern eben auch eine Frage öffentlicher Infrastrukturen und Angebote.
1: Also in Zeiten von Social Media und ja, der Vereinsamung vieler Menschen habe ich jetzt verstanden, Nachbarschaft braucht heute gezielte Gestaltung. Also gute Nachbarschaft.
0: Ich würde sagen, es hilft, die Rahmenbedingungen zu verbessern, damit Nachbarschaft entstehen kann. Weil Nachbarschaft, wie ich schon ausgeführt habe, kann auch durchaus ausschließend Charakter haben, weil es gewissermaßen eine Solidarität ist, die unter sich bleibt. Und das zu öffnen, dafür ist es hilfreich, wenn, wie gesagt, Fachpersonen unterschiedliche Gruppen zusammenführen können. Es braucht Begegnungsorte, die nicht nur für eine bestimmte Gruppe oder einen bestimmten Anlass gegeben sind. Und sowas gibt es, sowas kann man fördern. Ich würde sagen, das, was eine gute Nachbarschaft ist, ist ja Ergebnis eines Aushandlungsprozesses. Es müssen diejenigen entscheiden, die zusammen leben wollen und nicht nur eine räumliche Nähe haben, sondern eine soziale Beziehung aufbauen wollen.
1: Wie geht gute Nachbarschaft heute und wie wichtig ist sie für den Zusammenhalt, für das Zusammenleben im direkten Umfeld? Das kann man eben auch sehr wissenschaftlich betrachten. Ich habe darüber gesprochen mit dem Wissenschaftler Mario Rund, Professor für soziale Arbeit im Gemeinwesen an der Hochschule Darmstadt.
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1: In Deutschland leben im Moment rund 280.000 Menschen mit der Diagnose Multiple Sklerose, kurz MS. Die Erkrankung, eine chronische Erkrankung des zentralen Nervensystems, ist eine der häufigsten neurologischen Diagnosen bei jungen Erwachsenen. Jährlich wird bei mehr als 15.000 Menschen MS tatsächlich neu diagnostiziert. Frauen erkranken etwa doppelt so oft wie Männer. Sarina Hase hat eine junge Frau aus der Nähe von Fulda getroffen mit dieser Diagnose. Eine Frau, die in dieser Lage trotzdem in der Lage ist, anderen Mut zu machen.
5: Handballtraining, Turniere und Teamgefühl. Schon seit ihrer Kindheit spielt Maja Litzenbauer begeistert Handball. So kommt es, dass sie 2019 während eines Spiels zum ersten Mal merkt, dass mit ihr irgendetwas nicht stimmt, erzählt sie.
21: Da stand ich am Handballfeld und meine Füße bzw. meine Beine haben ständig nachgegeben und ich bin ständig gestolpert und konnte gar nicht so richtig zuordnen, warum und woher das jetzt kommt.
5: Ihr Trainer bittet die heute 24-Jährige darum, zum Neurologen zu gehen. Trotz Untersuchungen bleibt sie vorerst ohne Diagnose. Doch in den Jahren darauf verschlimmern sich ihre Symptome.
21: In 2023, als meine rechte Körperhälfte taub war, und ich noch auf der rechten Seite eine Sehnerventzündung bekommen habe. Da bin ich dann wieder ins Klinikum gegangen, in die Notaufnahme, wurde wieder für eine Woche dort behalten und da habe ich dann die Diagnose bekommen.
5: Zu den Symptomen von Maja Litzenbauers MS gehört das sogenannte UTOF-Phänomen. Wenn die Umgebungs- oder auch die Körpertemperatur steigt, wie beispielsweise beim Sport, treten MS-Symptome stärker auf. Wegen der Krankheit auf Handball zu verzichten, kommt für sie aber nicht in Frage. Sie kann laufen, Sport macht sie meist im Rollstuhl. So gründet sie gemeinsam mit ihrem Fulda-Verein eine Rollstuhl-Handballmannschaft.
21: Wir sind gerade dabei, die ersten Rollis zu kaufen. Und bald fängt hoffentlich auch das Training an und da habe ich schon echt richtig Bock drauf. Nicht nur für mich selbst, sondern auch für andere Leute, die eben mit Einschränkungen leben und trotzdem auf Teamsport nicht verzichten wollen.
5: Multiple Sklerose wird im Durchschnitt meist um das 30. Lebensjahr erstmals diagnostiziert. Die ersten Symptome treten oft schon einige Jahre früher auf. 71% der Betroffenen sind Frauen. Den einen Grund, warum Multiple Sklerose auftritt, gibt es jedoch nicht, sagt Elvira Steidel, Fachärztin für Neurologie mit Schwerpunkt MS in Bad Homburg. Umso wichtiger sei eine frühe Diagnose.
22: Sie müssen sich ja vorstellen, jede Entzündung durch diese Autoimmunerkrankung in unserem Gehirn macht eine kleine Narbe.
3: wenn unser Gehirn ein Schweizer Käse wird, weil zu viele Narben da sind, weil einfach keine Therapie durchgeführt wurde. Dementsprechend funktioniert auch unsere Kommandozentrale schlecht. Deswegen ist eine frühe Therapie zur Vorbeugung von weiteren Schüben sehr, sehr wichtig, um die Erkrankung auch zu stoppen und auch keine Behinderung im Verlauf zu entwickeln.
4: Neben der Therapie sei Sport wichtig, ergänzt Elvira Steidl. Es schütte positive Hormone aus, erhalte die Mobilität und beim Teamsport auch soziale Kontakte. Es ist genau dieses Miteinander, das Maja Litzenbauer viel zurückgibt. Genau das möchte sie auch anderen ermöglichen.
21: Viele Leute, die eine Einschränkung haben und aktuell keinen Teamsport machen, weil es einfach noch nicht die Angebote in der Form gibt. Und das möchte ich ändern.
4: Aktuell werden Mitspieler und Sponsoren gesucht, damit es bald mit der Rollstuhl-Handballmannschaft in Fulda losgehen kann.
1: Leben und auch Sport treiben mit der Diagnose Multiple Sklerose, das geht, haben wir gerade gehört im Fall von Maja Litzenbauer. Morgen ist übrigens Welt-MS-Tag. Der steht in diesem Jahr unter dem Motto Diagnose MS jetzt erst recht. Passt doch.
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1: 13 Uhr. Neuer Vorschlag in Diskussion über Wochenarbeitszeit. Gericht lässt Anklage gegen Ex-Verkehrsminister Scheuer zu. Staatsanwaltschaft durchsucht Rathaus in Ahrnatal. Das Wetter sonnig, am Abend teils kräftige Schauer und Gewitter, 28 bis 32 Grad. Mein Name ist Katrin Rudolph. Neuer Vorstoß in Debatte über 8-Stunden-Tag. Das arbeitgebernahe Institut der deutschen Wirtschaft schlägt vor, die tägliche Arbeitszeit erst einmal nur für bestimmte Berufe auszuweiten. Aus der Nachrichtenredaktion Stefan Schiebelhut.
2: Der IW-Arbeitsmarktexperte Stettes hat den Zeitungen der Funke Mediengruppe gesagt, die gesetzliche Regelung könnte als erstes für Beschäftigte angepasst werden, für die kein Gesundheitsrisiko bestehe. Als Beispiel nennt er Büroangestellte. Die Bundesregierung plant flexiblere Arbeitszeiten. Statt des 8-Stunden-Tags soll es eine maximale Wochenarbeitszeit geben. Gewerkschaften warnen vor den Folgen. Zu lange Arbeitstage würden zu Krankheiten führen. Das schade letztlich auch der Wirtschaft.
1: Die gescheiterte Pkw-Maut hat für Ex-Verkehrsminister Scheuer ein juristisches Nachspiel. Das Landgericht Berlin hat die Anklage gegen ihn zugelassen. Wann der Prozess beginnt, steht noch nicht fest. Scheuer wird Falschaussage im Bundestagsuntersuchungsausschuss vorgeworfen. Er selbst weist den Vorwurf zurück. Der Europäische Gerichtshof hatte die Pkw-Maut 2019 als rechtswidrig gestoppt. Der Bund musste den vorgesehenen Betreibern 243 Millionen Euro Schadenersatz zahlen. Die weltweiten Kriege und Krisen treiben die Preise in Hessen. Laut dem Statistischen Landesamt ist die Inflation im Vergleich zum Vorjahresmonat um 2,6% gestiegen. Hauptursache demnach die teure Energie. HR-Reporterin Gabi Beck.
3: Allein Heizöl kostet im Mai fast doppelt so viel wie noch im Vorjahresmonat. Auch Diesel und Benzin kosten über 17% mehr. Die Preise für Erdgas und Strom gingen dagegen leicht zurück. Insgesamt war Energie um 5,8% teurer als noch im Mai 25. Auch die Preise für Nahrungsmittel erhöhten sich leicht, nämlich um 1,2%. Im Vergleich zum April ist die Inflation leicht zurückgegangen.
1: In Ahrnatal bei Kassel hat es am Mittwoch Durchsuchungen im Rathaus und in den Privaträumen von Bürgermeister Hänes gegeben. Das hat die Staatsanwaltschaft dem HR bestätigt. Auslöser war demnach der umstrittene Kauf einer Containeranlage für rund 2,2 Millionen Euro Anfang des Jahres. HR-Reporter Nikolaus Frühling.
4: In den Containern ist seit einiger Zeit eine Kita untergebracht. Den Kauf hatte Bürgermeister Hänes im Alleingang abgewickelt. Eigentlich hätte er sich vorher die Zustimmung der Gemeindevertretung einholen müssen. Mit den zuvor gemieteten Containern hatte es immer wieder Probleme gegeben. Der Bürgermeister wollte mit dem Kauf nach eigenen Angaben den Streit mit dem Vermieter beenden. Die Staatsanwaltschaft sieht einen möglichen Verstoß gegen Kommunalvorschriften und mögliche finanzielle Schäden für die Gemeinde.
1: Kritik an geplanten Niederlassungen der Holocaust-Gedenkstätte Yad Vashem in Deutschland. Der Direktor der Bildungsstätte Anne Frank Mendel sagte im Deutschlandfunk, die Gedenkstätte in Jerusalem sei nicht unabhängig, sondern der israelischen Regierung unterstellt. Aktuell sei diese Regierung von Rechtsradikalen dominiert. Der Direktor der Stiftung Gedenkstätten Buchenwald und Mittelbau Dora Wagner kritisierte, dass die Entscheidung über die Standorte intransparent gefallen sei. Das waren die Nachrichten. Das Wetter, es ist sonnig mit lockeren Wolken bei 28 bis 32 Grad. Gegen Abend ziehen von Nordwesten Quellwolken auf, die Schauer und Gewitter bringen können. Örtlich sind auch Unwetter möglich. In der Nacht breiten sich Schauer und Gewitter weiter aus. Es wird schwül bei 18 bis 14 Grad. Morgen mal Wolken, mal Sonnenschein, hier und da auch Schauer und Gewitter bei 24 bis 32 Grad. Die weiteren Aussichten: am Sonntag unbeständig, zum Teil Schauer und Gewitter bis 27 Grad. Am Montag nur noch einzelne Schauer bis 25 Grad. Die Zeit 13.04 Uhr.
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1: A3 Frankfurt Richtung Köln zwischen Kelsterbach und Mönchhofdreieck streckenweise stockender Verkehr. A5 Kassel Richtung Frankfurt zwischen Homberg-Ohm und Grünberg 3 Kilometer Stau. A45 Gießen Richtung Aschaffenburg zwischen Hanauer Kreuz und Alzenau Nord 2 Kilometer stockender Verkehr wegen einer Tagesbaustelle auf dem rechten Fahrstreifen. A60 Mainz Richtung Bingen zwischen Kreuz Mainz Süd und Dreieck Mainz 6 Kilometer Stau. A67 Darmstadt Richtung Mönchhofdreieck zwischen Rüsselsheimer Dreieck und Rüsselsheim Ost 1 Kilometer Stau wegen einer Baustelle. Und ein Hinweis: am Langner Waldsee sind alle Parkplätze besetzt. Bitte weichen Sie auf öffentliche Verkehrsmittel aus.
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5: Er soll es, nein, er will es richten und er muss es irgendwie auch. Wolfgang Kubicki ist auf dem Weg zum FDP-Parteichef. Am Wochenende findet der Parteitag der FDP in Berlin statt und weil es keinen Gegenkandidaten gibt, ist jetzt eigentlich schon klar, es kann auch nur einen geben. Kubicki ist seit Jahrzehnten im politischen Geschäft und bekannt für seine beißenden Sprüche. Zuletzt war er Bundestagsvizepräsident und jetzt soll er seine Partei wieder ins Rampenlicht zurückholen. Denn von den zweistelligen Werten ist die FDP im Moment meilenweit entfernt und würde aktuell nicht mal die 5%-Hürde nehmen. Im ARD-Deutschland-Trend waren es um die 4% zuletzt. Lissy Kaufmann aus unserem Hauptstadtstudio hat Wolfgang Kubicki vor Beginn des Parteitags getroffen.
6: Wer Veränderung will, sollte sich kleine Etappenziele setzen. Das sagen Verhaltenstherapeuten und das weiß auch Wolfgang Kubicki.
7: Ja, das Ziel ist tatsächlich zunächst einmal in der Öffentlichkeit aufzutreten.
6: In der Öffentlichkeit auftreten. Ein kleiner Schritt für Kubicki, aber ein großer für die FDP. Eine Partei, die im politischen Berlin nichts mehr zu sagen hat und in den Umfragen bei 4% herumkrebst. Er soll also helfen. Wolfgang Kubicki, 74 Jahre alt, FDP-Urgestein, Weißweinliebhaber und, wie er selbst sagt, gern gesehener Gast in Talkshows.
7: Und das liegt wahrscheinlich daran, nicht, dass ich entweder einen lustigen Eindruck vermittle oder das anspreche, was die Leute auch in ihrem Kopf haben, nur nicht so formulieren können wie ich.
6: Wenn Kubicki formuliert, kommt schon mal ein Begriff wie Eierarsch raus, womit er den Kanzler meint. Der hatte die FDP für politisch tot erklärt.
7: Dann habe ich mir gedacht, das werden wir dir mal zeigen.
6: Die FDP, also Kubicki, will es dem Kanzler zeigen. Und der ruft später an und meldet sich.
7: Mit dem einleitenden Satz, hier ist der Eierhase.
6: Eigentlich aber will Kanzler Friedrich Merz dem designierten FDP-Parteichef Wolfgang Kubicki nur gratulieren. Und solange der Kanzler noch anruft, ist die FDP vielleicht doch noch nicht ganz tot. Kubicki ist jedenfalls auf Krawall gebürstet und denkt gar nicht daran, so zu werden wie andere Politiker.
7: Wir haben uns angewöhnt, mit einem unglaublichen Politiker sprechen, mit so einer Agentursprache die Menschen zu beglücken und das finden die mittlerweile eklig.
6: Nicht sprechen wie ein Politiker, aber sprechen mit Politikern, mit anderen Politikern, auch mit denen der AfD. Das will Kubicki.
7: Warum denn nicht? Also entweder wir sind stark genug, die vom Podium zu hauen oder wir haben es nicht anders verdient.
6: Von Brandmauern hält er nichts. Manch einer befürchtet, die FDP könnte unter Kubicki nach rechts rücken. Er selbst aber sieht sich als einen Sozialliberalen, der für Meinungsfreiheit kämpft und gegen staatliche Bevormundung. Ein paar Jahre will er das noch machen. Die Zukunft der FDP ist er aber nicht, sagt er selbst.
7: Die Wahrscheinlichkeit, dass ich 2029 die FDP in den Bundestagswahlkampf führe, wenn es dann soweit ist, ist deutlich geringer als die Wahrscheinlichkeit, dass ich auf Mallorca bin.
5: Wie immer, klare Ansagen von Wolfgang Kubicki, der am Wochenende vermutlich zum FDP-Parteichef gewählt wird. Lissy Kaufmann hat ihn uns nochmal vorgestellt. Zuletzt waren die Zahlen aus Nürnberg immer besorgniserregend. Bei der heutigen Vorstellung der Arbeitsmarktdaten hat die Chefin der Bundesagentur für Arbeit jedoch von 2,95 Millionen Arbeitslosen in Deutschland gesprochen. Und damit ist die Zahl der Menschen ohne bezahlte Tätigkeit zum ersten Mal in diesem Jahr wieder unter die 3-Millionen-Grenze gesunken. Fragt sich nur, ob das die lang erhoffte Trendwende ist. Birgit Habrath hat Antworten.
8: Nein, sie kommt noch zumindest nicht, die Trendwende auf dem Arbeitsmarkt. Auch wenn die Statistik zunächst den Anschein erweckt. Im Mai fiel die Zahl der Menschen ohne Job wieder unter die magische Grenze von 3 Millionen, konkret auf 2.950.000. Die Arbeitslosenquote ging leicht auf 6,3% zurück. Ein Nachholeffekt, weil der April sehr schwach ausgefallen war. Andrea Nahles, die Chefin der Bundesagentur für Arbeit, beruhigt das nicht.
9: Da sehen wir zurzeit keine Trendumkehr. Das ist auch abhängig jetzt eben von der gesamtlichen Wirtschaftslage und entsprechend bin ich auch besorgt, ja, dass sich das jetzt auch weiterhin so entwickelt und keine Trendumkehr in Sicht ist, macht mich wirklich nachdenklich.
8: Und ob die Trendwende auf dem Arbeitsmarkt in diesem Jahr noch kommt, sei offen. Das hänge auch vom Iran-Krieg und den Folgen für die Wirtschaft ab. Was auffällt in der Statistik, die Zahl der Bezieher von Bürgergeld, künftig Grundsicherung, ist gefallen. Die Zahl der Menschen mit Arbeitslosengeld nicht. Dabei gelten Langzeitarbeitslose eigentlich als schwerer noch zu vermitteln. Nahles kann diese Trendwende erklären.
9: Naja, wir haben sehr viele Leute, die Migrationshintergrund haben, speziell die Ukrainerinnen und Ukrainer, in Jobturbo gehabt. Und es ist uns tatsächlich gelungen, diese Gruppe besser zu vermitteln. Und das ist der größte Brocken derjenigen, die jetzt in der Grundsicherung in Arbeit gekommen sind.
8: Dem Abbau von Stellen, gerade im verarbeitenden Gewerbe, steht der nach wie vor hohe Bedarf an Fachkräften in anderen Branchen gegenüber. Die 1:1 zu vermitteln ist schwer. Wer bisher Autos baute, kann nicht so einfach in eine Pflegestation wechseln. Einmal im Jahr präsentiert die Bundesagentur für Arbeit eine Studie zu den Engpassberufen, also Jobs, für die zu wenig Kräfte auf dem Arbeitsmarkt vorhanden sind. Die Zahl ist nur leicht gesunken. Vor allem im Pflegebereich, aber auch in der Logistik oder im Handwerk klagen die Firmen über Personalmangel.
9: Die Fachkräfteengpässe wären noch gravierender, wenn sich der deutsche Arbeitsmarktzuwanderung nicht gegenüber öffnen würde. Ohne Zuwanderung wären viele Pflegeeinrichtungen und Krankenhäuser vermutlich kaum noch in der Lage, den Betrieb aufrechtzuerhalten. In vielen Berufen ergibt sich hier ein ähnliches Bild. Kurz gesagt, würden sich diese Menschen nicht für eine Arbeit in Deutschland entscheiden, würden wir es alle im Alltag deutlich merken.
8: Da macht sich der demografische Wandel bemerkbar. Die ersten Babyboomer gehen in Rente und können mit inländischen Kräften allein nicht am Arbeitsplatz ersetzt werden. Bei der Bundesagentur geht es gerade aber noch um ganz andere Zahlen. Nachdem die Wirtschaftsweisen jetzt die Konjunkturprognose gesenkt haben, muss der Haushalt der Nürnberger Behörde neu berechnet werden. Weniger Wachstum heißt mehr Arbeitslose und mehr Versicherungsleistung.
9: Gerade der Anstieg bei den Arbeitslosengeld führt zu deutlichen Mehrkosten und das Defizit der BA wird größer, als wir es im Herbst letzten Jahres vermutet haben.
8: Demnächst wird die BA-Chefin im Haushaltsausschuss des Bundestages auftreten und ein höheres Defizit wohl verkünden. Muss der Beitrag von 2,6% zur Arbeitslosenversicherung also doch angehoben werden?
9: We will see.
5: Sagt Andrea Nahles, die Chefin der Bundesagentur für Arbeit. Weniger Arbeitslose, aber noch keine Trendwende am Arbeitsmarkt. Birgit Habrath hat die wichtigsten Daten der Bundesagentur für Arbeit vorgestellt und auch eingeordnet.
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5: Seit Oktober gilt im Gazastreifen eigentlich eine Waffenruhe, aber die israelische Armee geht weiterhin gegen die Hamas vor und versucht, ihre Strukturen zu zerschlagen. In den letzten Tagen hat sie nach eigenen Angaben führende Kommandeure getötet. Dabei sind aber auch nach palästinensischen Angaben wiederum Unbeteiligte ums Leben gekommen. Die Hamas kontrolliert noch etwa 40% des Gazastreifens. Und wie Recherchen des ARD-Studios Tel Aviv zeigen, kontrolliert sie auch weiterhin große Teile des Wirtschaftslebens.
10: Ein Markt in Gaza-Stadt. Vor dem islamischen Opferfest Eid al-Adha sind die Straßen voll. Straßenhändler bieten Kleider an, Zuckerwatte für die Kinder. Doch das wichtige Fest fällt in diesem Jahr kleiner aus, wie Yazid Klub sagt.
11: Na, aber ne.
10: Es gibt kein Fleisch, keine Kälber, keine Kühe. Nichts kommt rein. Es gibt nur Schikane durch die israelischen Besatzer. Vieh gibt es kaum noch im Gazastreifen. Seit dem Überfall der Hamas auf Israel und dem anschließenden Krieg. Die Preise für Fleisch explodiert. Ein Kilo kostet bis zu $120. Hussam versucht, einige der wenigen Schafe und Ziegen zu verkaufen. Kinder stehen am Zaun und streicheln die Tiere. Kunden gibt es keine. Zu teuer. Was der Viehhändler über die Hintergründe der Preisentwicklung berichtet, ist brisant. Bei der Einfuhr von Waren nach Gaza muss man einen sogenannten Koordinator bezahlen für die Koordination. Das kostet den Transporteur oder Lkw-Betreiber etwa $400.000 pro Ladung. $400.000 pro kommerzieller Lkw-Lieferung, eine Zahl, die sich nicht unabhängig überprüfen lässt. Wer hinter der sogenannten Koordination steht, wissen die Händler nach eigener Aussage nicht. Fachleute beschreiben dem ARD-Studio Tel Aviv ein Netz aus Händlern, Zwischenhändlern und der Hamas. Harel Chorev forscht an der Universität Tel Aviv zur palästinensischen Geschichte. Ihn überraschen die hohen Summen nicht. Die Hamas hatte schon immer ein sehr hartes, rigides Steuersystem. Typischerweise sind daran Händlerfamilien beteiligt, einflussreiche Familien, die den gesamten Handel überwachen. Und wir sprechen hier von etwa 30% auf alles, was reinkommt. Doch nicht nur Hamas und Händlerfamilien in Gaza scheinen zu profitieren, sondern auch Menschen in Israel. Medien berichten über ein Schmugglernetz mit Verbindungen zur israelischen Armee und Polizei. Alles, was nach Gaza reingeht, kontrollieren die Behörden in Israel. Die zuständige Militärbehörde Kogat lässt unsere Fragen zu den Vorwürfen unbeantwortet. Der Historiker Horev spricht von Korruption.
11: Ich
10: würde nicht von Verbindungen zu den Behörden sprechen, aber wir haben verschiedene Beweise für Korruption und ein Netzwerk von Schmugglern, Soldaten und anderen Funktionsträgern, die von dieser Situation profitiert haben. Einige Menschen in Gaza haben Zugang zu Überweisungen aus dem Ausland, andere bekommen Geld der Hamas. Experten schätzen, einige 10.000. Es ist eine Minderheit, die hier einkaufen kann. Die allermeisten Menschen in Gaza haben kein Geld und sind weiter abhängig von Hilfslieferungen.
5: Björn Dahlke über die Lage im Gazastreifen und vor allem auch die Rolle der Hamas für das Wirtschaftsleben dort. Israel hat jetzt angekündigt, weitere Gebiete im Gazastreifen unter Kontrolle bringen zu wollen.
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5: Finale ist übrigens am 19. Juli, damit Sie den Abend schon mal planen können, was auch immer Sie da vorhaben und machen wollen, mit Fiebern gucken oder an einen einsamen Ort flüchten. Ausgerechnet am Austragungsort dieses Finales in New York City war bisher eher wenig WM-Fieber zu verspüren. Und es gibt viele Negativschlagzeilen, zum Beispiel über zu teure Tickets und Wucherpreise für die Anfahrt ins Stadion. Zwei Wochen vor dem WM-Start sorgt jetzt der fußballbegeisterte New Yorker Bürgermeister Soran Mamdani dafür, dass es nicht nur eine WM für Superreiche wird. Und damit sorgt er auch für andere Schlagzeilen. Aus New York berichtet Martin Ganselmeier.
12: Wenn das Ticket für ein Vorrundenspiel mehr als $1,000 kostet, die Hin- und Rückfahrt mit der Regionalbahn zum Stadion nochmal $100 und die Übernachtung im Hotel mehr als $300, dann haben viele New Yorker den Eindruck, diese WM ist wohl nur was für sehr reiche Leute. Die Freude, endlich das Beautiful Game und die Welt bei sich zu Gast zu haben, wich dem Ärger über die FIFA und deren Gewinnmaximierung. Die Generalstaatsanwältin von New York, Letitia James, schon kampferprobt in juristischen Auseinandersetzungen mit US-Präsident Trump, will nun dem FIFA-Präsidenten Gianni Infantino auf die Finger klopfen.
13: Es ist nicht akzeptabel, dass die FIFA eine irreführende Ticketvergabe macht und dass sie den Fans dynamische Ticketpreise zumutet.
12: Das Dynamic Ticketing hatte der FIFA-Präsident als marktorientiert gerechtfertigt. Die günstigsten Vorrundentickets zwischen $300 und $600 waren schnell vergeben. Je größer das Interesse, desto teurer wurden die Tickets. $1,000 und mehr müssen Fans selbst für Vorrundenspiele zahlen. Genauso umstritten ist die Ticketvergabe durch die FIFA. Frustrierte Fans berichten, sie mussten zunächst ein Ticket für eine Sitzplatzkategorie erwerben. Die später zugeteilten konkreten Sitzplätze befanden sich dann jedoch in Abschnitten mit schlechterer Sicht. Dass dennoch allmählich Vorfreude aufkommt, ist dem New Yorker Bürgermeister Soran Mamdani zu verdanken. Dem eingefleischten Fan von Arsenal London gelang es, mit der FIFA einen Deal auszuhandeln. 1.000 WM-Tickets zum Preis von jeweils nur $50. Wir wollen sicherstellen, dass die arbeitende Bevölkerung nicht von diesem Sport ausgeschlossen wird, den sie ja erst so groß gemacht hat. Dem Jubel über Tickets für nur $50 fügte Mamdani noch einen Seitenhieb über die hohen Lebenshaltungskosten in New York hinzu. $50, das entspricht dem Preis von 5 Latte Macchiato.
14: To put that into perspective, that is 5 lattes in New York City.
12: Bürgermeister Mamdani hat auch dafür gesorgt, dass es in allen 5 Stadtteilen New Yorks kostenlose Public Viewing Events gibt. In Manhattan am Rockefeller Center, in Brooklyn direkt im Park unter der weltberühmten Brooklyn Bridge oder in Queens im Tennisstadion von Flushing, wo im Spätsommer die besten Tennisprofis der Welt spielen. Wer sich ein Ticket im Stadion nicht leisten kann, dem wird dennoch viel geboten, verspricht Alex Lazar, der Chef des WM-Organisationskomitees New York. Was außerhalb des Stadions passiert, ist genauso gut wie das Geschehen im Stadion. Die Zuschauer im Stadion sollen uns um unsere Fanfeste beneiden. Deshalb haben wir solch berühmte Orte in New York für diese

0: und sie war auch mal ein wichtiger Industriestandort. Da wurden Autos produziert und Schreibmaschinen und Kochherde und Möbel oder auch Schokolade und Bier. Viele der Unternehmen sind verschwunden, mit ihnen ein Stück Stadtgeschichte. Und jetzt macht sie ein neues Museum wieder sichtbar, diese Stadtgeschichte, die Darmstadt Factory. Ich habe darüber gesprochen mit Mariam Schellhase, Initiatorin und Vorsitzende des Vereins Industriekultur Darmstadt. Was kann man sich da anschauen in der Darmstadt Factory?
1: Also man kann sich die Firmen in Darmstadt anschauen, die es mal gab und auch die es noch gibt. Das ist für mich auch ganz wichtig, dass es nicht nur ein historisches Museum ist, sondern soll auch ein lebendiges und aktuelles Museum sein. Also man kann sich anschauen, was gab es mal für ganz interessante Firmen, die man vielleicht auch gar nicht kennt, oder was für Erfindungen wurden in Darmstadt gemacht. Also kaum einer weiß zum Beispiel, dass die Stirnleuchte hier in Darmstadt erfunden wurde, oder dass wir einen ganz tollen Rechenschieber hier an der TU weiterentwickelt haben, der ja so 1960 überhaupt der Rechenschieber schlechthin war. Der hieß Rechenschieber Darmstadt von der Firma Reiß. Es ist fast wie so ein kleines Abenteuer. Man kann durch das Museum frei auch durchlaufen, sich alles anschauen und wird ganz viele Sachen neu entdecken können, die man vorher noch nicht wusste, noch nie gesehen hat. Ich möchte natürlich auch nicht zu viel verraten, was man dort alles sieht.
0: Soll spannend bleiben.
1: Aber es soll spannend bleiben, genau.
0: Was erzählen denn all diese Exponate über die Geschichte von Darmstadt?
1: Die Exponate erzählen, dass Darmstadt eine sehr innovative, sehr moderne Industrie hatte und auch ganz viele große Erfinder und auch ganz tolle Menschen, die in den Fabriken oder in den Werken oder Firmen hier gearbeitet haben. Also ganz besonders hervorheben möchte ich einen Herrn Ludwig Alter. Er war Malermeister und hat sich dann ganz groß hochgearbeitet und hatte dann ein riesiges Gebäude, das es auch noch gibt, hier in der Kirchenallee. Und er war ein Möbelfabrikant und dem sind ganz viele nicht so schöne Dinge im Leben widerfahren. Zweimal ist sein Gebäude abgebrannt und er hat das immer wieder aufgebaut. Und solche Menschen lernt man natürlich dann auch im Museum kennen, die Biografien der Menschen.
0: Und möglicherweise kann man auch noch ein Möbelstück sehen?
1: Ja, also da haben tatsächlich auch ein Original-Möbelstück aus der ehemaligen Möbelalter-Möbelfabrik haben wir ausgestellt, ja.
0: Und Schokolade ist ja auch mal produziert worden in Darmstadt. Kann man die auch noch probieren?
1: Nein, leider nicht. Ich denke mal, die wäre nicht mehr so lecker. Aber wir haben natürlich ja alles, was so dazugehörte. Die haben auch Kakaopulver produziert. Da haben wir auch noch die Dose davon ausgestellt. Auch Werbung und viele Bilder. Und das Gebäude gibt es ja auch noch. In der Holzhofallee steht das Gebäude noch. Und ja, es gab auch noch eine andere große Schokoladenfabrik neben Hardy. Auch noch Wehner und Fahr. Darüber kann man sich auch bei uns informieren und sich das anschauen.
0: Sie haben dazu ja viel in der Industriegeschichte der Stadt gegraben und geforscht und recherchiert, sind auch weite Wege gegangen. Ich habe gelesen, um Exponate zu finden, auch bis in die USA. Viel Aufwand, viel Zeit, hohe Kosten wahrscheinlich. Wie haben Sie das eigentlich mit dem Verein geschafft, so ein kleines Stadtmuseum auf die Beine zu stellen?
1: Das war schon, muss ich sagen, eine etwas anstrengende, aber sehr, sehr schöne Zeit. Wir haben letztes Jahr im Juli haben wir eine Immobilie gefunden. Wir haben einen ganz klasse Vermieter zum Glück gefunden, der uns das Ganze überhaupt ermöglicht hat. Und diese Sammlung, die hatte ich ja schon vorher. Also seit 2017 habe ich das ja schon alles privat gesammelt. Also es wird auch zum sehr großen Teil ja diese Privatsammlung gezeigt. Und unsere Aufgabe war es dann einfach, das Ganze so in den Räumen, die jetzt auch nicht so riesig sind, mit ehrenamtlicher Arbeit dann eben so zu präsentieren. Und wir hatten dann auch noch zwei Förderprojekte, die es uns dann auch noch ermöglicht haben, das Ganze auch modern zu gestalten, dass wir nicht nur Vitrinen haben, wo man sich historische Objekte anschauen kann. Das wäre jetzt vielleicht nicht mehr so zeitgemäß, sondern wir wollten auch mit schönen Filmen, die spannend sind, junge Menschen ansprechen. Ja, das Ganze war eine größere Aktion und wir haben über 2000 ehrenamtliche Stunden dort verbracht. Also ich war so die letzten 2-3 Monate fast, ich sag mal, in jeder freien Sekunde auch im Museum.
0: Also ohne viel Leidenschaft und Engagement wäre das nichts geworden. Aber man braucht eben auch in der Stadt dann Menschen und Spender, die das Ganze möglich machen. Warum braucht die Stadt überhaupt diesen Blick in die Geschichte?
1: Ich finde, es ist ganz wichtig, dass man sich mit der Stadt, in der man

0: man lebt, auch identifizieren kann und auch ein bisschen stolz auf diese Stadt ist, damit man ja vielleicht auch motiviert wird, auch was Schönes für die Stadt zu machen oder sich wohlzufühlen. Und ja, ich finde, es war schon eine Lücke da in der Museumslandschaft, wo eben genau die Industrie und die Leistung der Stadt und auch von den Arbeitern mir irgendwie fehlte. Und das wollten wir damit zeigen. Und ich denke mal, eine Stadt braucht etwas, einen Ort, wo man hingehen kann und wo man sieht, wow, das ist die tolle Stadt, in der ich lebe. Das hat die Stadt alles schon vollbracht und das gibt's auch noch. Und ich finde, da ist Darmstadt eine ganz herausragende Stadt.
1: Das neue Museum Darmstadt Factory zu sehen. Heute schon mal ab 14.30 Uhr bis 17.30 Uhr werden zum ersten Mal die Türen geöffnet für die Öffentlichkeit im Johannesviertel, wer sich auskennt. Mariam Schellhas war das, Initiatorin und Vorsitzende des Vereins Industriekultur Darmstadt. Und das Museum wird ja ehrenamtlich betrieben, wird danach dann jeden ersten und dritten Sonntag im Monat offen sein. Und man kann natürlich auch noch mal außerhalb dieser Termine vereinbaren, per Mail auf der Webseite vorbeischauen und auch dann unter der Woche zum Beispiel als Schulklasse mal hingehen oder andere Gruppen, die daran interessiert sind.
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1: In Hamburg wird an diesem Wochenende das sogenannte Final Four der Handball European League ausgespielt. Das ist hinter der Champions League der größte internationale Vereinspokal im Handball. Von 4 Mannschaften sind 3 Deutsche dabei und die MT Melsungen auch aus Nordhessen. Ab 15.30 Uhr spielen sie morgen im Halbfinale gegen die SG Flensburg-Handewitt. Unser Reporter Robin Niehaus war diese Woche dabei beim letzten öffentlichen Training der MT.
3: Hier in Melsungen lebt dieser Tage wieder der große Traum. Der Traum vom ersten großen Titel der Vereinsgeschichte. Was der für Linksaußen Florian Drosten bedeuten würde?
4: Ja, unglaublich viel. Ich glaube, für alle im Verein. Ich denke, wir warten jetzt lang genug, wissen, dass es nicht einfach wird. Ich denke, wir sind vielleicht auch so ein bisschen der Underdog.
3: In der Liga, im DHB-Pokal oder der European League. Zuletzt war es häufig eng, doch mit dem Titel wurde es nichts. Deshalb will Kapitän Timo Kastening vom großen Traum erstmal nichts hören.
4: Ich habe es gestrichen in meinem Kopf. Ich habe gesagt, seitdem ich in Melsungen angekommen bin, wäre es immer der erste große Titel. Und dementsprechend habe ich gesagt, nein, ich denke da nicht mehr dran. Ich will jetzt das Wochenende spielen, gewinnen und dann können wir über den ersten großen Titel reden.
3: Den Titel gäbe es in der European League. Dort steht die MT in Hamburg im Final Four, gemeinsam mit den Top-Teams SG Flensburg-Handewitt, THW Kiel und aus Frankreich Montpellier. Es sind dieselben Teams wie schon im letzten Jahr. Für Melsungstrainer Roberto García Parondo sind alle Gegner top.
5: Ich kann nicht sagen, dass dies ist, mag lieber gegen Kiel oder Montpellier oder Flensburg spielen. Das, ich kann nicht sagen, das, weil die Mannschaft sind sehr, sehr, sehr gute Mannschaft.
3: Im Training lässt der Coach seine Mannschaft zum Warmmachen erstmal Fußball spielen. Dann werfen sich die MT-Spieler ein. Es werden verschiedene Offensiv- und Defensivaktionen durchgespielt und am Ende wird dann nochmal aufs Tor geworfen. Im Final Four braucht Melsungen genau diese trainierte Präzision, denn wie schon im vergangenen Jahr treffen die Nordhessen im Halbfinale auf den Titelverteidiger Flensburg-Handewitt. Damals verloren die Nordhessen knapp in der Verlängerung. Auch in der Liga war Flensburg-Handewitt zuletzt besser. Doch für den cool wirkenden Kapitän Kastening ist das jetzt egal.
4: Es geht um diesen einen Tag, um dieses eine Spiel. Und dann hat man hoffentlich am Sonntag nochmal genau so einen Tag. Und dementsprechend, ja, weiß Flensburg auch. Und wir wissen es auch, alles das, was in der Liga war, ist Hose, Jacke. Am Samstag geht's los, da zählt's. Und ich hoffe, dass wir an dem Tag besser sind als die Flensburger sonst über die gesamte Saison.
3: Das Ziel ist dann also doch
4: den ersten großen Titel holen.
3: Und vielleicht begeistert die MT mit so einem Erfolg dann sogar neue Handballfans.
4: Das ist eher, was in meinem Kopf vorgeht, weil ich das selber kenne, als ich klein war, wie ich zu den Großen aufgeschaut habe. Ich find's toll, wenn sich Leute davon anstecken lassen, wenn das euphorisiert und die Menschen freut. Ich sag immer, ich freue mich über jedes Kind, was in der Halle rumläuft, über jedes Autogramm, was man da schreiben darf und dementsprechend hoffe ich. Und wenn es nur ein Kind glücklich macht, reicht das schon.
3: Also vielleicht klappt es dieses Mal mit dem großen Titeltraum der MT Melsungen und vielleicht entstehen dann neue Handballträume bei einer neuen Generation.
1: Morgen also ein deutsch-deutsches Halbfinale in der Handball European League und die MT Melsungen aus Nordhessen ist dabei.
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7: 13.30 Uhr. Neuer Vorschlag in Diskussion über Wochenarbeitszeit. Gericht lässt Anklage gegen Ex-Verkehrsminister Scheuer zu. Staatsanwaltschaft durchsucht Rathaus in Ahrnatal. Das Wetter sonnig, am Abend teils kräftige Schau und Gewitter, 28 bis 32 Grad. Mein Name ist Kevin Arnold. Neuer Vorstoß in Debatte über 8-Stunden-Tag. Das arbeitgebernahe Institut der deutschen Wirtschaft schlägt vor, die tägliche Arbeitszeit erst einmal nur für bestimmte Berufe auszuweiten. Aus der Nachrichtenredaktion Stefan Schiebelhut.
8: Der IW-Arbeitsmarktexperte Stettes hat den Zeitungen der Funke Mediengruppe gesagt, die gesetzliche Regelung könnte als erstes für Beschäftigte angepasst werden, für die kein Gesundheitsrisiko bestehe. Als Beispiel nennt er Büroangestellte. Die Bundesregierung plant flexiblere Arbeitszeiten. Statt des 8-Stunden-Tags soll es eine maximale Wochenarbeitszeit geben. Gewerkschaften warnen vor den Folgen. Zu lange Arbeitstage würden zu Krankheiten führen. Das schade letztlich auch der Wirtschaft.
7: Die gescheiterte Pkw-Maut hat für Ex-Verkehrsminister Scheuer ein juristisches Nachspiel. Das Landgericht Berlin hat die Anklage gegen ihn zugelassen. Wann der Prozess beginnt, steht noch nicht fest. Scheuer wird Falschaussage im Bundestagsuntersuchungsausschuss vorgeworfen. Er selbst weist den Vorwurf zurück. Der Europäische Gerichtshof hatte die Pkw-Maut 2019 als rechtswidrig gestoppt. Der Bund musste den vorgesehenen Betreibern 243 Millionen Euro Schadenersatz zahlen. Eine russische Drohne hat heute Nacht in Rumänien ein Wohnhaus getroffen. Rumänien und die NATO haben das scharf kritisiert. Und jetzt hat sich auch die Bundesregierung gemeldet. Aus Berlin, Efi Seibert.
9: Wir sind bereit, jeden Zentimeter des verbündeten Territoriums zu verteidigen, schreibt der Kanzler. Russlands rücksichtsloser Drohnenangriff auf Rumänien zeigt seiner Meinung nach erneut Russlands Bereitschaft zur Eskalation. Ähnlich äußert sich Außenminister Wadephul. Er sieht die gemeinsame Sicherheit durch Russlands Verhalten bedroht und sagt, unsere Antwort ist Einheit. Wir stehen an der Seite Rumäniens. Andere europäische Länder sind noch weitergegangen. So hat Frankreich den russischen Botschafter einbestellt.
7: Bei dem Drohneneinschlag waren in Rumänien 2 Menschen verletzt worden. Im nordhessischen Ahrnatal sind vorgestern das Rathaus sowie Privaträume des Bürgermeisters durchsucht worden. Laut der Staatsanwaltschaft Kassel ging es dabei um den umstrittenen Kauf einer Containeranlage. Bürgermeister Hähnes hatte diese ohne Zustimmung der Gemeindevertretung gekauft für rund 2,2 Millionen Euro. In den Containern ist eine Kita untergebracht. Die Gemeinde hatte die Anlage zuvor nur gemietet. Mit dem Kauf hatte der Bürgermeister nach eigenen Angaben einen Streit mit dem Vermieter beilegen wollen. Rückschlag für das US-Raumfahrtunternehmen Blue Origin. Die Schwerlastrakete New Glenn ist auf dem Weltraumbahnhof in Cape Canaveral explodiert. Der Konzern von Amazon-Gründer Bezos teilte mit, dass die Untersuchungen zur Ursache laufen. Uwe Gradwohl.
10: Im Livestream des Raketentests war zu erkennen, dass zunächst im Bereich der Triebwerke Treibstoff unter Druck ausströmte und sich sofort entzündete. Das Feuer sprang innerhalb von Sekunden auf die gefüllten Treibstofftanks der New Glenn über und brachte diese zur Explosion. Die New Glenn ist die Schwerlastrakete des US-Raumfahrtunternehmens Blue Origin. Blue Origin fliegt außerdem mit kleineren Raketen Touristen für wenige Minuten dauernde Kurztrips ins erdnahe Weltall.
7: Das waren die Nachrichten. Das Wetter. Es ist sonnig mit lockeren Wolken bei 28 bis 32 Grad. Gegen Abend ziehen von Nordwesten Quellwolken auf, die Schau und Gewitter bringen können. Örtlich sind auch Unwetter möglich. In der Nacht breiten sich die Schau und Gewitter weiter aus. Es wird zunehmend schwül bei 18 bis 14 Grad. Morgen mal Sonne, mal Wolken. Hier und da auch Schau und Gewitter. Wieder bis 32 Grad. Die weiteren Aussichten am Sonntag unbeständig, zum Teil Schauer und Gewitter bis 27 Grad. Am Montag nur noch einzelne Schauer bei bis zu 25 Grad. Die Zeit gleich 13.35 Uhr.
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7: A3 Frankfurt Richtung Köln zwischen Kelsterbach und Mönchhof-Dreieck, streckenweise stockender Verkehr. A5 A5 Kassel Richtung Frankfurt zwischen Ohmtal-Dreieck und Grünberg 6 Kilometer Stau nach einem Unfall. Bitte halten Sie eine Gasse für die Einsatzfahrzeuge frei. A45 Gießen Richtung Aschaffenburg zwischen Hanauer Kreuz und Alzenau Nord 2 Kilometer stockender Verkehr wegen einer Tagesbaustelle auf dem rechten Fahrstreifen. A60 Mainz Richtung Bingen zwischen Kreuz Mainz Süd und Dreieck Mainz 6 Kilometer Stau. A67 Darmstadt Richtung Mönchhof Dreieck zwischen Rüsselsheimer Dreieck und Rüsselsheim Ost gibt es einen Kilometer Stau wegen einer Baustelle. Und ein Hinweis für den Langener Waldsee, dort sind alle Parkplätze besetzt. Wenn Sie können, weichen Sie bitte auf öffentliche Verkehrsmittel aus.
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1: Schönen guten Tag wünsche ich Ihnen. Diese Partei ist alt und traditionsreich, steht aber kurz vor einem politischen Abgrund oder vor einem Neustart. Wer weiß, Sie wissen vermutlich, von welcher Partei ich spreche, von der FDP. Und jetzt sucht sie einen Retter. Und hat ihn wahrscheinlich schon gefunden. Wolfgang Kubicki soll es werden, ein Urgestein der Freien Demokraten, ein Mann, der auf eine lange politische Erfahrung blickt, aber auch jemand, der gerne polarisiert mit seinen Sprüchen oder auch seinem Verhalten. Aber angesichts der Lage der Liberalen klammern sich viele an ihn und sehen den Mann aus dem Norden als Hoffnung, die FDP vor der Bedeutungslosigkeit zu bewahren. Jetzt, auf dem Parteitag am kommenden Wochenende, soll Kubicki zum neuen Vorsitzenden gewählt werden. Darüber habe ich gesprochen mit Daniel Körfer, Zeithistoriker an der Freien Universität in Berlin, und er kennt sich auch mit der Geschichte der Liberalen gut aus, hat dazu auch ein Buch geschrieben. Ich habe ihn gefragt, ist Wolfgang Kubicki der richtige Mann für die strauchelnde FDP?
11: Ja, ich würde sagen, tatsächlich, er ist der richtige Mann. Er ist sowas wie der Old Shatterhand der Partei, der mit seinen Faustschlägen aus der Deckung viele trifft. Und
1: klingt
11: auch
1: kämpferisch.
11: Ja, eben ist er auch, und das schafft Aufmerksamkeit. Außerdem hat Kubicki, was viele Politiker bei uns nicht haben, Berufserfahrung. Und nicht nur, weil er die VW-Betriebsräte bei ihren Lustreisen nach Brasilien verteidigt hat, sondern er ist ein Mann, der aus dem Leben kommt. Und die Engländer würden sagen, er ist entertaining. Ja, mit Kubicki kann man sich nicht langweilen.
1: Manche sagen auch, er kommt vom Stammtisch. Er hat ja schon einiges rausgehauen. Kürzlich hat der Bundeskanzler Friedrich Merz als Zitat Eierarsch betitelt. Ist nur eines von vielen Beispielen. Ist das ein Kommunikationsstil, den die FDP braucht? Also beziehungsweise auf welches Niveau lässt sich die FDP damit auch ein?
11: Ja, also diese von Ihnen jetzt gerade genannte Bezeichnung ist nicht hilfreich, oder ist, das geht ein bisschen zu weit, würde ich mal als ziviler Bürger meinen. Aber natürlich schafft es Klicks, und Sie wissen, Klicks sind alles, und mediale Aufmerksamkeit für eine Partei, die unter der Aufmerksamkeitswelle segelt, ist wichtig. Also insofern hilft er. Und man greift nach dem Strohhalm Kubicki.
1: Er will vielleicht auch als Mann wahrgenommen werden, der unkonventionell ist, der halt einfach mal seine Meinung sagt. Aus Umfragen ist bekannt, dass Kubicki vor allem bei Frauen nicht besonders gut ankommt. Ist das nicht dann auch ein Problem für die Partei?
11: Ja, das ist ein nachrangiges Problem. Ich meine, die Partei lebt ja von drei Problemen oder zehrt von drei Problemen. Einmal, sie hat einen nur sehr kleinen potenziellen Wählerpool. Das sind 25%, sagt Allensbach. Nicht so viel. Dann leidet sie natürlich auch aus der inhaltlichen Auszehrung, denn wie alle Parteien weiß man nicht genau, was will die FDP eigentlich noch bieten. Und sie leidet auch an euch Medienhelden, denn wir wissen, dass die FDP fast keine medialen Unterstützer, also im Pool der Journalisten hat. Die Grünen sind da dominierend mit 46, das wissen wir aus den Dortmunder Journalistenerhebungen, die wir jedes Jahr kriegen. Und das ist natürlich ein gravierender Nachteil, der dazu kommt.
1: Sie haben eben noch eine interessante Ziffer genannt, 25% Potenzial. Was meinen Sie damit? Das klingt ja erstmal nach sehr viel.
11: Nein, das sind nicht so viele. Von 100 Wählern können sich 25 überhaupt nur vorstellen, irgendwann mal wieder die FDP zu wählen.
1: Okay, so ist das gemeint.
11: So ist das gemeint, ja genau. Und ich meine, die FDP ist die einzige Partei in der Bundesrepublik mit Nahtoderfahrung im Sinne von sehr knapp in den Bundestag. Wir reden jetzt nur über den Bundestag zu kommen. 69 hatten sie 5,3%, als sie wechselten. Das immer, wenn sie den Koalitionspartner wechseln, war immer lebensbedrohlich für sie. Und jetzt ist sie zweimal schon gestorben, also nicht in den Bundestag gekommen.
1: Nahtoderfahrung, sagten Sie, nicht NATO-Erfahrung.
11: Nein,
1: im ersten Moment
11: genau.
1: Musste ich nachdenken. Ja. Was halten Sie denn davon, dass Kubicki unter anderem auch gesagt hat, dass er die Brandmauer zur AfD am liebsten einreißen will?
11: Ja, als Sie sprechen ja mit einem Historiker, und Historiker sagen, keine Mauer hält ewig. Das haben wir ja auch in anderen Zusammenhängen erlebt. und jede Brandmauer fällt. Ich erinnere an Frankreich, wo der spätere Präsident Chirac sich in der Wahl 2002 nicht mit dem Vater Jean-Marie Le Pen an den TV-Tisch setzen wollte fürs Duell, weil er sagte, sind rechtsradikale Staatsfeinde, mit denen können wir nicht reden. Das erinnert so ein bisschen an die jetzige Situation in der Bundesrepublik. Und wenn Sie ans nächste Jahr denken, 2027 wird in Frankreich wahrscheinlich ein Präsident oder eine Präsidentin, das wissen wir noch nicht genau, aus dieser Partei gewählt werden können. Nicht?
1: Also zumindest sind die Chancen da nicht gering.
11: Richtig.
1: Kubicki hat angekündigt, dass er ein Reformprogramm vorlegen will. Klar, das muss er natürlich. Was könnte da drin stehen, um der FDP wirklich auch wieder Rückenwind zu verschaffen?
11: Ja, also ich meine, die Themen liegen ja eigentlich auf dem Tisch. Also es gibt eine Staatsquote von 51%. Das heißt, jeder 50 Cent von einem Euro laufen durch die Staatskasse. Das ist natürlich viel zu viel als Anteil. Das müssen wir runterkriegen. Die Schweiz hat 32, eine Staatsquote von 32. Wir müssen also umstrukturieren, das muss die Partei auf ihre Fahnen schreiben, dass wieder mehr ankommt bei den Leuten. Die Leute müssen wieder mehr Eigenes zur Verfügung haben. Also wirtschaftliche Freiheit und politische Freiheit. Die Partei FDP heißt ja Freie Demokratische Partei. Wo ist denn die Freiheit? Wo findet man sie? Wie definiert man sie? Das ist in der FDP ziemlich verloren gegangen in den letzten Phasen.
1: Am kommenden Wochenende steigt in Berlin der Bundesparteitag der FDP. Dabei soll auch ein neuer Vorsitzender gewählt werden. Und der einzige Kandidat ist Wolfgang Kubicki. Darüber habe ich gesprochen mit Professor Daniel Körfer, Zeithistoriker an der FU Berlin, der sich unter anderem mit der Geschichte der FDP beschäftigt hat. Und der Kubicki, Old Shatterhand nennt er ihn, für den richtigen Mann hält für den FDP-Vorsitz.
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1: Die Temperaturen steigen und gerade für ältere und kranke Menschen kann die Hitze schnell zur Belastung werden. Patientenschützer und auch der Sozialverband VDK schlagen deswegen Alarm. In Pflegeheimen und Kliniken fehle es an baulichen Vorkehrungen und unzureichenden Hitzeschutzplänen. Die seien immer noch nicht auf die Hitzewellen ausreichend vorbereitet, die da noch kommen können. Isabel Karas hat sich für uns informiert, um welche Forderungen es da geht.
12: Im Kern fordern Patientenschützer und der VDK, dass Krankenhäuser und Pflegeheime endlich besser auf Hitze vorbereitet werden. Sie sagen, oft fehlen schon ganz einfache Dinge wie Rollläden oder Jalousien, damit sich die Räume nicht so aufheizen. Deshalb soll vom Bund mehr Geld in die Hand genommen werden, um die Einrichtungen nachzurüsten. Das betrifft auch ältere Gebäude ohne Klimaanlagen. Und bei Neubauten soll Hitzeschutz direkt mitgeplant werden. Also die Forderung geht dann an die Bundesländer, die solche Schutzmaßnahmen festschreiben könnten.
1: Und der Bund hat ja schon vor einigen Jahren einen Hitzeschutzplan entwickelt. Was da festgelegt wurde, das kann uns Isabel Karas auch nochmal erklären.
12: Der Bund hat 2023 einen Hitzeschutzplan für Gesundheit auf den Weg gebracht und den zuletzt immer wieder erweitert. Da geht es viel darum, betroffene Menschen oder auch Einrichtungen rund um das Thema besser zu informieren. Krankenhäusern wird zum Beispiel empfohlen, Hitzeschutzteams einzurichten, besonders gefährdete Patientinnen und Patienten regelmäßig zu kontrollieren oder kühle Räume bereitzustellen. Außerdem werden Hitzewarnungen des Deutschen Wetterdienstes genutzt, damit Kliniken oder Pflegeheime eben schnell reagieren können. Die konkrete Umsetzung, die liegt dann allerdings bei den Ländern und bei den Einrichtungen selbst. Und da bleibt die Kritik, dass es bei der Finanzierung vor Ort eben noch Nachholbedarf gäbe.
1: Angesichts der aktuellen Hitzewelle fordern Patientenschützer und Sozialverbände mehr Schutz für Bewohner von Altenheimen und Patienten in Krankenhäusern. Isabel Karas hat uns informiert.
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1: Im russischen Angriffskrieg gegen die Ukraine ist in diesen Tagen oft die Rede von ukrainischen Erfolgen und russischen Misserfolgen an der Front. Die Ukraine meldet unter anderem Drohnentreffer auf Ziele tief in Russland. Dabei ist es aber schwierig zu beurteilen, wie groß die Schäden sind und die damit dem Aggressor Russland zugefügt werden und was das für den Kriegsverlauf bedeuten kann. Ist da vielleicht ein Waffenstillstand näher gerückt oder nicht? Der österreichische Militäranalyst Franz Stefan Gadi beobachtet den Krieg schon lange und sehr genau, bleibt dabei skeptisch. Im Podcast von NDR Info Streitkräfte und Strategien erklärt er warum.
13: Kriegswende, dieses Wort ist gerade in aller Munde. Doch sehen wir in der Ukraine gerade wirklich eine Veränderung, die womöglich zu einem Ende des mehr als 4 Jahre dauernden Krieges führt? So schnell wird das wohl nicht gehen, sagt Franz Stefan Gadi, Politikberater und Militäranalyst.
14: Ich glaube, den großen Fehler, den wir in der Vergangenheit oft gemacht haben, ist von einer kurzen Phase im Krieg versuchen abzuleiten, wie die Zukunft des Krieges sich entwickeln wird. Also wir sind in einer Phase, die gerade die Ukraine favorisiert, aber es ist zu früh zu sagen, dass es hier quasi eine Trendwende gibt, beziehungsweise dass das natürlich diese Erfolge an der Front eben auch in strategische Konsequenzen umgemünzt werden.
13: Der ukrainischen Armee gelingt es zunehmend, mit Langstreckendrohnen russische Treibstoffdepots und Raffinerien zu treffen, Lastwagen und Züge. Das sind Meldungen der vergangenen Tage und Wochen. Das russische Militär sei tatsächlich unter Druck, sagt Gadi.
14: Die russischen Probleme sind systematischer, die Verluste sind teilweise größer, es gibt nicht mehr genügend Ersatzmannschaften, die Qualität der russischen Truppe hat abgenommen, Russland hat eben die Überlegenheit in der Drohnenkriegsführung eingebüßt. Das ist alles gut. Was wir sehen ist eben auch aber, und das ist das große Aber, eine Verlagerung der russischen militärischen Kampagne immer mehr eben auf Schläge in die Tiefe.
13: Damit werde auch die kritische Infrastruktur in der Ukraine immer mehr in Mitleidenschaft gezogen.
14: Die Angriffe mit Drohnen und Raketen, Marschflugkörpern gewinnen an Stärke. Und hier ist wirklich die Gefahr, dass die ukrainische Luftverteidigung übersättigt wird, früher oder später.
13: Überlastet in einer Situation, in der die Ukraine um Nachschub gerade bei Abwehrsystemen bangen muss. Zum Beispiel bei Patriot-Abfangraketen, die die USA im Konflikt mit dem Iran brauchen. Die Zeichen stünden nicht auf ein rasches Ende des Krieges, so Gadi.
14: Also ich glaube, dass dieser Krieg noch länger dauern wird. Aber dass beide Seiten früher oder später diesen Krieg nicht in diesem Tempo weiterführen können. Ob das bis zum Ende des Jahres noch so weitergeht in diesem Tempo, ist schwierig zu sagen.
13: Ein Waffenstillstand, glaubt der Militäranalyst, hänge auch von anderen Faktoren ab.
14: Ich glaube, dass der Iran-USA-Israel-Krieg die Zeit leiste, wann dieser Krieg in der Ukraine beendet werden wird oder beziehungsweise dem Zeitpunkt, wo es einen Waffenstillstand geben wird, nach hinten verschoben hat.
13: Dass der noch in diesem Jahr zustande kommen wird, hält Franz-Stefan Gadi eher für unwahrscheinlich.
1: Peter Hornung hat mit dem österreichischen Militäranalysten Franz-Stefan Gadi gesprochen über die Lage im Krieg der Ukraine gegen Russland. Heute ist der Tag der Nachbarschaft. Zum 9. Mal wird der bundesweite Aktionstag begangen. Dabei geht es darum, dass sich Nachbarn besser kennenlernen und auch Freundschaften schließen, miteinander spazieren gehen, vielleicht pflanzen oder einfach nur gemeinsam feiern. In der Darmstädter Postsiedlung ist das quasi an jedem Tag der Nachbarschaft der Fall. Hier engagieren sich über 100 Menschen gemeinsam mit dem Verein zusammen in der Postsiedlung. Darum, dass es aus der Nachbarschaft eine, und daraus ist eine, aus der Nachbarschaft eine richtige Gemeinschaft gewachsen und gedeiht. Gediehen.
15: Also für unser Jubiläumsfest steht es eigentlich immer ganz gut da, ne?
16: Ein typischer Montag am Kiosk 75 in der Darmstädter Postsiedlung. Nachbarn treffen sich, setzen sich auf die Bänke, trinken ein kühles Erfrischungsgetränk und tauschen sich aus. Oder sie gehen rüber zum quartierseigenen Umsonstladen und schauen, ob es hier einen Haushaltsgegenstand gibt, den sie brauchen könnten und dann umsonst mitnehmen. Sowohl Kiosk als auch Umsonstladen hat der Verein zusammen in der Postsiedlung ins Leben gerufen. Shatra Taingi lebt seit knapp 2 Jahren in der Postsiedlung.
17: Und was ich halt so gemerkt habe, das Miteinander ist schön. Man kennt es hier, jeder unterstützt einen und man ist nicht alleine. Das ist halt in den letzten Jahren etwas verloren gegangen.
16: Aber hier in der Postsiedlung ist es eben anders. Vor 10 Jahren, sagt der einzige hauptamtliche Quartiersarbeiter Bastian Ripper, ist der Verein zusammen in der Postsiedlung gegründet worden. Der eigentliche Grund war damals aber noch nicht der nachbarschaftliche Gemeinschaftssinn.
18: Ja, also ursprünglich ist der Verein zusammen mit der Postsiedlung entstanden aus einer Mieterinitiative, die sich hier gegen den Totalabriss der Siedlung zur Wehr gesetzt hat. Und aus diesem Zusammengehörigkeitsgefühl, was damals entstanden ist, daraus ist dann letztendlich im Jahr 2015 der Verein zusammen mit der Postsiedlung gegründet worden, deren 10-jähriges Jubiläum wir jetzt feiern.
16: 2015 haben die Mieter das erste Freitagscafé ins Leben gerufen, eine Begegnungsstätte, wo Menschen aus der der Postsiedlung zusammenkommen und sich bei Kaffee, Tee und Kuchen kennenlernen. Doch in den vergangenen 10 Jahren, sagt Bastian Ripper, ist die Gemeinschaft immer mehr zusammengewachsen und das Angebot hat sich enorm erweitert. Der Verein bietet Koch- und Backkurse, es gibt einen Mittagstisch für Senioren, neben dem Kiosk 75 und dem Umsonstladen betreibt der Verein auch einen Secondhand-Laden und im Herbst will der Verein eine länger geplante Kneipe im Quartier eröffnen. Man merkt schnell, der soziale Gedanke steht im Mittelpunkt der Postsiedlung. Und mittendrin Bastian Ripper.
18: Also als Quartierarbeiter bin ich vor allem dafür zuständig, soziale Beratung zu machen für die Bürgerinnen und Bürger. Das bedeutet, ich unterstütze bei Problemen mit dem Jobcenter, mit der Rente, mit der Krankenkasse. Wir sind dabei bei Todesfällen. Häufig ist es so, dass wir gar nicht warten, dass die Leute zu uns finden, sondern wir erfahren aus der Nachbarschaft, dass da Problematik besteht und dann fragen wir an.
16: Doch es muss nicht immer dramatisch zugehen. Hilfe gibt es auf unterschiedlichste Art und Weise, sagt Harald Rühl, der seit 20 Jahren in der Postsiedlung lebt.
19: Also ich muss ja eine Couch runtertragen und Jan hilft mir dabei zum Beispiel. Ja. Ich wohne auch alleine und ehe ich da irgendwelche Kumpels ja in der Innenstadt anrufe, die dann kommen müssen, dann sage ich, komm, das ist eine Sache von 2 Minuten, Hilfe mal die Couch runtertragen.
16: Zusammen mit seinem Kollegen Jan Becker kümmert sich Rühl um das quartierseigene Biotop. Ein Ort, wo sie Tier- und Pflanzenarten dokumentieren und auch Kindergarten und Schulklassen die Natur näher bringen. Apropos Schulkinder und Jugendliche, auch sie bringen sich in der Postsiedlung ein, so wie Jana Kabel.
20: Meine Mama arbeitet hier auch ehrenamtlich im Umsonstladen und da helfe ich auch super gerne mal mit. Es macht mir Spaß, mit Menschen zu reden und neue Gesichter zu sehen und es macht mir Spaß zu helfen oder selbst Sachen abzugeben, die mir vielleicht mal geholfen haben, ich sie jetzt nicht brauche und Leute zu sehen, die jetzt damit glücklich sind. Also es ist wirklich sehr, sehr schön hier.
1: Klingt danach. Der Verein zusammen in der Postsiedlung im Darmstädter Westen steht für gelebte Demokratie und soziales Miteinander. Ein Bericht war das von Mike Markloff. Auf der Webseite bewerben sie ein Bonusalbum mit dem Slogan »Alles muss raus«. Die Toten Hosen machen sozusagen Schlussverkauf, wollen es mit ihrer letzten Tour nochmal so richtig krachen lassen. In Nürnberg beginnt jetzt das erste von einer langen Liste von Abschiedskonzerten. Und warum sie aufhören wollen, ja, das hat wahrscheinlich mit dem Alter der 5 Bandmitglieder zu tun. Die Düsseldorfer Punkrocker um Campino machen schon im 5. Jahrzehnt Musik. Ihr letztes Album erscheint heute, der Titel »Trink aus, wir müssen gehen«.
21: 1, 2, 3, 4! Die Idee ist ja mit Vollgas über die Ziellinie und das können wir jetzt noch garantieren und deshalb ist es jetzt ein guter Moment.
22: Vollgas geben die Toten Hosen auf diesem Album auf jeden Fall nochmal. Es soll das letzte sein, das diese Band veröffentlicht. Nach fast 45 Jahren Bandkarriere, nach 19 Studio- und unzähligen Liveplatten ist das ein großer Moment für Campino, Kuddel, Andy und Co.
21: Auf jeden Fall gab es immer Konsens, dass wir uns das Ende selber setzen wollen. Unstimmig waren wir, wann der richtige Zeitpunkt ist. Und das kann man nie genau festlegen, das ist ein Bauchgefühl.
22: Die Idee, sich aus dem anstrengenden Release-Geschäft zurückzuziehen, hatte die Band schon vor 2 Jahren.
23: Der Titel des Albums war das erste, was zu dieser Scheibe klar war. Das war der erste Song, den wir überhaupt geschrieben haben. Also wir mussten alles von da an drumherum aufbauen.
24: Nazi so klein und wir so groß.
22: Bei den Proben und den Aufnahmen zum Album hat sich die Band von einem Fernsehteam begleiten lassen. Für die ARD-Doku Die Toten Hosen, das letzte Album, abrufbar in der Mediathek. Sie zeigt, dass die Gewissheit, sich nun langsam aus dem Business zurückzuziehen, die Stimmung der Band deutlich geprägt hat.
25: Starker Text. Sehr traurig. Also immer wenn ich das Lied höre, packt es mich wirklich eiskalt und ich glaube, da werde ich nicht der Einzige sein.
22: Und dennoch ist Trink aus klanglich kein reines Abschieds- und Melancholie-Album. Stücke wie Die Show muss weitergehen oder Schlechte Nachbarn haben alles, was Hosenfans in Sachen Punk-Power erwarten. Punkrock ist politisch und das hat die Band immer gelebt. Sei es mit Benefizkonzerten bei den Castortransporten in Gorleben, mit günstigeren Sozialtickets oder mit klarer Position in der Flüchtlingspolitik. Und die Hosen sind die einzige deutsche Punkband, die auch in Südamerika die Stadien mühelos füllen kann.
21: Wir werden 100% unser letztes Konzert in Südamerika geben im Oktober. Und da können wir das schon mal üben, was es heißt, endgültigen Abschied auch von der Bühne zu nehmen. Und insofern ist das ein schrittweiser Rückzug.
22: Die letzte Platte erscheint zusammen mit einem Bonus-Cover-Song-Album. Die Toten Hosen mit befreundeten Musikern. Materia, Bab, Thies Ullmann oder Feine Sahne Fischfilet. Aber am Ende geht man niemals so ganz. Das weiß auch Campino. Und diese Tür hält sich die Band auch offen.
0: Ob wir jetzt nochmal ein Stück rausbringen, um eine Benefiz-Single zu machen oder um anderen zu helfen, das steht auf dem anderen Blatt. Aber wir werden nicht mehr unser eigenes Leben reflektieren. Das ist alles auserzählt und das wäre jetzt das letzte Kapitel von diesem Buch.
1: Na, so richtig nach endgültigem Abschied hat das dann doch nicht geklungen. Da freuen sich die Fans bestimmt. Sebastian Wellendorf war das über das letzte Album der Toten Hosen, das insgesamt 17. Kinderbücher zum selber Lesen oder zum Vorlesen sind was Tolles. Jetzt lesen Kinder aber immer weniger, was wiederum auch fürs Vorlesen gilt. Nicht nur in Deutschland, auch in Italien ist das so. Da gibt es zwar so Kinderbuchklassiker wie Pinocchio und es gibt auch viele Familien, in denen man eine Lesetradition pflegt, aber der Kinderbuchmarkt hat andere Schwerpunkte. Es geht mehr um Wissensvermittlung. Aus Rom berichtet Anna Giordano.
3: Hier in Italien gibt es, was Kinderbücher und das Vorlesen angeht, ein paar Unterschiede zu Deutschland. In Italien wird rein statistisch gesehen deutlich weniger vorgelesen. Laut italienischem Verlegerverband liest nicht einmal die Hälfte der Eltern ihren Kindern regelmäßig vor. In Deutschland sind es immerhin 64%. Und es gibt ein starkes Nord-Süd-Gefälle. In Norditalien wird viel mehr vorgelesen als im Süden. Am Ende ist das Leseverhalten aber auch von Haushalt zu Haushalt ganz unterschiedlich. Ulrike Beißler hat einen Kinderbuchverlag in Rom. Sie sagt:
4: Ich glaube, das kommt total auf die Familien drauf an. Der Hauptpunkt ist eigentlich, wenn die Eltern lesen, dann lesen auch Kinder.
3: Eine Grundsatzregel, die sicherlich überall gilt. Was in Italien noch einmal anders ist, bei Kinderbüchern wird viel mehr Wert auf die Vermittlung von Wissen gelegt. Es sind weniger Alltagsgeschichten oder Fantasiegeschichten, die den Kindern vorgelesen werden, sondern eher Geschichts- oder Sachbücher, die für Kinder aufbereitet wurden. So findet man in italienischen Buchhandlungen zum Beispiel Kinderbücher mit dem Titel »Das Leben des Galileo Galilei« oder »Die antiken griechischen Mythen« oder »Die Abenteuer des Odysseus«. Mariangela aus Rom ist Mutter eines 6-jährigen Jungen. Sie erzählt:
4: Das Lieblingsbuch unseres Sohnes ist momentan eines, das die Geschichte von Pompeji erzählt und vom Ausbruch des Vesuv. Das Buch hat kurze Sätze und sehr schöne Illustrationen und unser Sohn ist momentan total fasziniert von diesem Buch.
3: Illustrationen sind überhaupt sehr beliebt in Italien und, das passt ganz gut dazu, auch Comics. Verlegerin Ulrike Beißler sagt, dass Italiener anders als Deutsche gar keine Vorurteile Comics gegenüber haben. Im Gegenteil, es gibt sogar Studiengänge, die sich wissenschaftlich mit Comics beschäftigen und die größte europäische Comicmesse findet jedes Jahr in Lucca in der Toskana statt. Neben Comics gibt es natürlich auch Klassiker der Kinderbuchliteratur in Italien, aber das sind deutlich weniger als in Deutschland. Das Prominenteste ist immer noch Pinocchio. Besondere Zensur oder Auflagen gibt es in Italien bei Kinderbüchern keine, auch weniger aufgeregte Diskussionen darum, was kindgerecht ist. Nur über ein Thema wird in der Politik viel gestritten, nämlich wie man mit den Themen rund um sexuelle Aufklärung, sexuelle Orientierung oder alternative Familienmodelle umgeht. Da gab es schon öfter den Vorstoß, vor allem von rechten Politikern, entsprechende Bücher zu verbieten oder ihnen die finanzielle Förderung zu entziehen.
1: Der Kinderbuchmarkt in Italien und die Debatte um Kinderbücher. Anna Giordano, unsere Korrespondentin in Rom, hat uns berichtet.
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1: 14 Uhr. Neuer Vorschlag in Diskussion über Wochenarbeitszeit. Bundesregierung sichert Rumänien Unterstützung zu. Staatsanwaltschaft durchsucht Rathaus in Ahnatal. Das Wetter sonnig, am Abend teils kräftige Schauer und Gewitter bis 32 Grad. Mein Name ist Kevin Arnold. Neuer Vorstoß in Debatte über 8-Stunden-Tag. Das Arbeitgebernahe Institut der deutschen Wirtschaft schlägt vor, die tägliche Arbeitszeit erst einmal nur für bestimmte Berufe auszuweiten. Aus der Nachrichtenredaktion Stefan Schiebelhut.
2: Der IW-Arbeitsmarktexperte Stettes hat den Zeitungen der Funke Mediengruppe gesagt, die gesetzliche Regelung könnte als erstes für Beschäftigte angepasst werden, für die kein Gesundheitsrisiko bestehe. Als Beispiel nennt er Büroangestellte. Die Bundesregierung plant flexiblere Arbeitszeiten. Statt des 8-Stunden-Tags soll es eine maximale Wochenarbeitszeit geben. Gewerkschaften warnen vor den Folgen. Zu lange Arbeitstage würden zu Krankheiten führen. Das schade letztlich auch der Wirtschaft.
1: Eine russische Drohne hat heute Nacht in Rumänien ein Wohnhaus getroffen. Rumänien und die NATO haben das scharf kritisiert. Jetzt hat sich auch die Bundesregierung gemeldet. Aus Berlin, Evi Seibert.
3: Wir sind bereit, jeden Zentimeter des verbündeten Territoriums zu verteidigen, schreibt der Kanzler. Russlands rücksichtsloser Drohnenangriff auf Rumänien zeigt seiner Meinung nach erneut Russlands Bereitschaft zur Eskalation. Ähnlich äußert sich Außenminister Wadephul. Er sieht die gemeinsame Sicherheit durch Russlands Verhalten bedroht und sagt, unsere Antwort ist Einheit. Wir stehen an der Seite Rumäniens.
1: Bei dem Drohneneinschlag waren 2 Menschen verletzt worden. Die Zahl der arbeitslosen Menschen in Deutschland ist erstmals in diesem Jahr wieder unter 3 Millionen gesunken. Konkret waren es laut Bundesagentur für Arbeit 2.950.000. Die Arbeitslosenquote lag bei 6,3%. Das sind 0,1 Prozentpunkte weniger als im April. Ähnlich in Hessen, auch hier waren etwas weniger Arbeitslose registriert. Insgesamt knapp 209.000. Die Quote liegt bei 5,9%. Im nordhessischen Ahnatal sind vorgestern das Rathaus sowie Privaträume des Bürgermeisters durchsucht worden. Laut der Staatsanwaltschaft Kassel ging es dabei um den umstrittenen Kauf einer Containeranlage. Bürgermeister Hähnes hatte diese ohne Zustimmung der Gemeindevertretung gekauft für rund 2,2 Millionen Euro. In den Containern ist eine Kita untergebracht. Die Gemeinde hatte die Anlage zuvor nur gemietet. Mit dem Kauf hatte der Bürgermeister nach eigenen Angaben einen Streit mit dem Vermieter beilegen wollen. Es ist ein ungewöhnlicher Drogenring, gegen den heute in Düsseldorf der Prozess begonnen hat. 6 Beschuldigte stehen vor dem Landgericht, überwiegend jugendlich und aus gutem Haus. Sie sollen tonnenweise Kokain und andere Drogen ins Land geschmuggelt und verkauft haben. ARD-Reporter Jochen Hilgers.
4: Offenes Hemd und Sakko, strahlendes Lächeln, so präsentieren sich 2 der 6 Angeklagten im Gerichtssaal, als habe ihnen die 14-monatige Untersuchungshaft nicht das Geringste ausgemacht. Hinter den Kulissen des ersten Prozesstages in Düsseldorf stehen die Zeichen auf Verständigung zwischen den Prozessbeteiligten. Um ein möglicherweise jahrelanges teures Verfahren abzukürzen, könnte es Geständnisse gegen mildere Strafen geben, die aber auch im Bereich von mindestens 10 Jahren liegen würden.
1: Das waren die Nachrichten. Das Wetter. Heute Nachmittag scheint noch oft die Sonne und es ist sehr warm bis heiß. Höchstwerte zwischen 28 und 32 Grad. Später ziehen aus Nordwesten Wolken auf. Es wird schwüler und es kann örtlich kräftige Schauer und Gewitter geben. Örtlich Unwetter mit Starkregen, Hagel und Sturmböen. In der Nacht in ganz Hessen Regen und Gewitter möglich. Dazu feuchtwarme Luft. Tiefstwerte zwischen 19 und 13 Grad. Morgen wechselhaft mit Sonne, Schauer und Gewittern, örtlich Unwettern bis 32 Grad. Und die weiteren Aussichten: Sonntag unbeständig und schwülwarm, Montag trockener und etwas weniger warm. Die Zeit 14.04 Uhr.
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1: Die A3 Frankfurt Richtung Köln zwischen Kelsterbach und Mönchhof-Dreieck, streckenweise stockender Verkehr. A5 Kassel Richtung Frankfurt ist zwischen Hornberg-Ohm und Grünberg wegen Bergungsarbeiten nach einem Unfall gesperrt. Dadurch ab dem Ohmtal-Dreieck 7 Kilometer Stau. Umleitungsempfehlung ab Alsfeld-West über die parallel verlaufende B49. A60 Rüsselsheim Richtung Bingen zwischen Mainz-Hechtsheim-Ost und Dreieck Mainz 7 Kilometer Stau. A67 Darmstadt Richtung Mönchhof-Dreieck zwischen Rüsselsheimer Dreieck und Rüsselsheim-Ost 1 Kilometer Stau wegen einer Baustelle. A643 Wiesbaden Richtung Mainz zwischen Schiersteiner Kreuz und Mainz-Mombach 2 Kilometer Stau. Und ein Hinweis, am Langener Waldsee sind alle Parkplätze belegt. Bitte weichen Sie auf öffentliche Verkehrsmittel aus.
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5: Ich grüße Sie. Wir schauen nach Israel. Die Armee dort will die Kontrolle im Gazastreifen ausbauen. Das heißt schlicht, dass die israelische Armee auch weiter gegen die Hamas vorgeht, trotz offiziell vereinbarter Waffenruhe. Ministerpräsident Benjamin Netanyahu hat die Ansage gemacht, 70% des Gebietes zu erobern und die Hamas weiter einzuengen. Es bleibt die Frage, welches politische Ziel die Regierung langfristig verfolgt. Geht es um eine rein militärische Operation oder doch um eine dauerhafte Besetzung oder eine Neuordnung des Gebietes? Robert Chatterjee, stellvertretender Chefredakteur beim Nahost-Fachmagazin Zenit, ihn habe ich gefragt, aus welcher Strategie die Regierung Netanyahu aus seiner Sicht verfolgt.
6: Nun, einerseits steht da eine langfristig angelegte Strategie, die aber natürlich vor allen Dingen von den rechtsextremen Ministern in der Regierung Netanyahu auch beständig vorangetrieben wird. Und auf der anderen Seite ist das Kür des Premierministers selber. Und da spielen natürlich auch andere Faktoren eine Rolle. Natürlich auch das eigene politische Überleben und eben auch das Balancieren der Beziehung zu den Verbündeten, etwa zu den USA, aber eben auch zu anderen Staaten. Das heißt, da spielt eine Menge rein. Das ist keine rein lokalisierte militärische Aktion, sondern das ist auch natürlich eine Menge an Kommunikationspolitik, eben auch an die eigene Klientel in Israel selber. Das heißt, Innen- und Außenpolitik verschwimmen hier natürlich auf mehreren Ebenen.
5: Und jetzt muss man ja auch sagen, es gibt eben auch den Krieg, die Auseinandersetzungen im Libanon gegen die Hisbollah. Es gibt den schwelenden Konflikt mit dem Iran. Jetzt wieder im Gazastreifen verstärkte Aktivität. Das sind ja im Grunde genommen 3 Fronten, an denen Israel gerade kämpft und agiert. Gibt es denn Pläne, die über ein Ende der Kämpfe und auch der weiteren Eroberung des Gazastreifens hinausgehen? Wohin will Israel? Wohin will die israelische Regierung mit all dem?
6: Genau diese Fragen werden Israel selber ja auch gestellt, und zwar nicht nur aus dem friedensbewegten Lager, sondern quer durch alle Parteien hinweg. Nicht zuletzt ja auch aus Reihen der Armee, die sich so eine Überdehnung logistisch, finanziell kaum leisten kann, aber natürlich auch aus Reihen der Wirtschaft, Zivilgesellschaft. Die Frage, wie lange soll eigentlich dieser Ausnahmezustand hier noch anhalten? Und machen wir das alles nur, um Netanyahu das politische Überleben und ein Ausweichen vor seinen eigenen Gerichtsprozessen zu ermöglichen? Tatsächlich ist auch der Fortschritt zum Beispiel etwa im Libanon ja sehr überschaubar. Das heißt, man hat die Hisbollah dort ja auch gar nicht wirklich besiegt oder hat da kaum nennenswerte Erfolge gefeiert und stattdessen aber einfach ganz, ganz, ganz, ganz viel zerstört, ähnlich wie man es auch in Gaza gemacht hat. Aber man ist eigentlich nicht wirklich weiter, sondern eigentlich läuft das auf eine Rückkehr zum Status quo ante zurück, und zwar sowohl in Gaza als auch im Libanon, das heißt, wo die strategischen Gegner nicht weg sind. Und man hat auch das Gefühl, dass Israel und seine Gegner, gerade Hamas und Hisbollah, sich auch gegenseitig zur Selbstlegitimation auch ein Stück weit brauchen.
5: Wie isoliert ist Israel mittlerweile generell? Welche Rolle spielen die USA noch, die ja einen sogenannten Friedensrat für Gaza installiert hatten?
6: In dieser Woche ist ja eine Zwischenbilanz der finanziellen Beiträge zu dem sogenannten Board of Peace rausgekommen. Und da stellt sich heraus, kein einziger Cent ist bislang dort gezahlt worden. Das ist natürlich ein großer Rückschlag eben für dieses Gremium, öffnet allerdings natürlich auch wieder die Tür zur Rückkehr zu den Mechanismen innerhalb der Vereinten Nationen. Das ist ja als ein Gegengremium errichtet worden, ist aber natürlich auch wieder den Amerikanern aus den Füßen gefallen, vor allen Dingen durch den Iran. Krieg, womit man im Prinzip alles, was man vorher dort errichtet hatte, wieder zu Fall gebracht hat letztlich. Und dieser mangelnde Fortschritt, überhaupt die mangelnde Aussicht, was kommt jetzt dort eigentlich in diesem Konflikt mit Iran, drückt natürlich auch die Handlungsoption der Amerikaner gewaltig, weil die ja auch nicht wirklich weit gedacht haben. Und letztendlich sehen wir ja, das Ergebnis ist, dass Iran, Hisbollah, Hamas letztendlich trotzdem irgendwie gestärkt aus diesen ganzen Konflikten hervorkommen und die Zivilbevölkerung aber vor Ort die Kosten dieses Krieges und auch diese Angriffskriege der Israelis halt irgendwie tragen muss und aber die Radikalen letztendlich irgendwie als Gewinner vorgehen. Und da muss man sich fragen, entspricht das wirklich den strategischen Zielen und Werten auch hier im Westen?
5: Und die Bevölkerung in Israel, die beobachtet das ja alles auch sehr genau und stellt Fragen. Da stellt sich natürlich auch die Frage nach der politischen Perspektive für diese Regierung. In diesem Jahr sind ja noch Parlamentswahlen in Israel.
6: Das ist korrekt und tatsächlich hat sich Netanyahu da vor allem innenpolitisch ja verspekuliert. Der Grund für die Auflösung, Selbstauflösung der Knesset, die jetzt wahrscheinlich am Montag in zweiter Lesung beschlossen werden wird, ist ja auch das Thema der Wehrpflicht für Orthodoxe. Und orthodoxe Parteien haben da durchaus einen Einfluss in der israelischen Parteienlandschaft und hat da sich ein bisschen verspekuliert. Und deswegen ist jetzt dieses Szenario dieser Wahlen da. Und auch vor dem Hintergrund dieses Wahlkampfs muss man natürlich auch diese Operation in Gaza verstehen, ein Bedürfnis, nochmal die eigene Wichtigkeit hervorzuheben. Grundsätzlich ist von keiner Regierung jetzt in dieser Frage ein großes Umschwenken zu erwarten. Das sind dann eher die Fragen, wohin fließt das Geld und welche Koalition ist auch wirklich tragfähig, denn in Israel gibt es ja keine 5%-Hürde. Das heißt, es sind ganz oft Parteien, meistens so 10, 12 Parteien und das ist immer schwierig, da natürlich einen tragfähigen Konsens zu finden, der auch über eine ganze Legislaturperiode hält.
5: Robert Chatterjee, Nahost-Experte vom Fachmagazin Zenit, unter anderem über Israels Vorgehen im Gazastreifen. Ministerpräsident Benjamin Netanyahu hat die Armee ja gestern angewiesen, weitere Teile des Gebietes unter Kontrolle zu bringen. Und in der aktuellen Ausgabe der Zeitschrift Zenit geht's übrigens um die Lage im Libanon.
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5: Zuletzt waren die Zahlen aus Nürnberg immer eher besorgniserregend. Bei der heutigen Vorstellung der Arbeitsmarktdaten war es etwas anders. Da hat die Chefin der Bundesagentur für Arbeit von 2,95 Millionen Arbeitslosen in Deutschland gesprochen. Und damit ist die Zahl der Menschen ohne bezahlte Tätigkeit zum ersten Mal in diesem Jahr wieder unter die 3-Millionen-Grenze gesunken. Fragt sich, ob das die lang erhoffte Trendwende sein könnte. Birgit Habrath hat Antworten.
7: Nein, sie kommt noch zumindest nicht, die Trendwende auf dem Arbeitsmarkt. Auch wenn die Statistik zunächst den Anschein erweckt. Im Mai fiel die Zahl der Menschen ohne Job wieder unter die magische Grenze von 3 Millionen, konkret auf 2.950.000. Die Arbeitslosenquote ging leicht auf 6,3% zurück. Ein Nachholeffekt, weil der April sehr schwach ausgefallen war. Andrea Nahles, die Chefin der Bundesagentur für Arbeit, beruhigt das nicht.
8: Da sehen wir zurzeit keine Trendumkehr. Das ist auch abhängig jetzt eben von der gesamtlichen Wirtschaftslage und entsprechend bin ich auch besorgt, ja, dass sich das jetzt auch weiterhin so entwickelt und keine Trendumkehr in Sicht ist, macht mich wirklich nachdenklich.
7: Und ob die Trendwende auf dem Arbeitsmarkt in diesem Jahr noch kommt, sei offen. Das hänge auch vom Iran-Krieg und den Folgen für die Wirtschaft ab. Was auffällt in der Statistik, die Zahl der Bezieher von Bürgergeld, künftig Grundsicherung, ist gefallen. Die Zahl der Menschen mit Arbeitslosengeld nicht. Dabei gelten Langzeitarbeitslose eigentlich als schwerer noch zu vermitteln. Nahles kann diese Trendwende erklären.
8: Naja, wir haben sehr viele Leute, die Migrationshintergrund haben, speziell die Ukrainerinnen und Ukrainer, in Jobturbo gehabt. Und es ist uns tatsächlich gelungen, diese Gruppe besser zu vermitteln. Und das ist der größte Brocken derjenigen, die jetzt in der Grundsicherung in Arbeit gekommen sind.
7: Dem Abbau von Stellen, gerade im verarbeitenden Gewerbe, steht der nach wie vor hohe Bedarf an Fachkräften in anderen Branchen gegenüber. Die 1:1 zu vermitteln ist schwer. Wer bisher Autos baute, kann nicht so einfach in eine Pflegestation wechseln. Einmal im Jahr präsentiert die Bundesagentur für Arbeit eine Studie zu den Engpassberufen, also Jobs, für die zu wenig Kräfte auf dem Arbeitsmarkt vorhanden sind. Die Zahl ist nur leicht gesunken. Vor allem im Pflegebereich, aber auch in der Logistik oder im Handwerk klagen die Firmen über Personalmangel.
8: Die Fachkräfteengpässe wären noch gravierender, wenn sich der deutsche Arbeitsmarktzuwanderung nicht gegenüber öffnen würde. Ohne Zuwanderung wären viele Pflegeeinrichtungen und Krankenhäuser vermutlich kaum noch in der Lage, den Betrieb aufrechtzuerhalten. In vielen Berufen ergibt sich hier ein ähnliches Bild. Kurz gesagt, würden sich diese Menschen nicht für eine Arbeit in Deutschland entscheiden, würden wir es alle im Alltag deutlich merken.
7: Da macht sich der demografische Wandel bemerkbar. Die ersten Babyboomer gehen in Rente und können mit inländischen Kräften allein nicht am Arbeitsplatz ersetzt werden. Bei der Bundesagentur geht es gerade aber noch um ganz andere Zahlen. Nachdem die Wirtschaftsweisen jetzt die Konjunkturprognose gesenkt haben, muss der Haushalt der Nürnberger Behörde neu berechnet werden. Weniger Wachstum heißt mehr Arbeitslose und mehr Versicherungsleistung.
8: Gerade der Anstieg bei den Arbeitslosengeld führt zu deutlichen Mehrkosten und das Defizit der BA wird größer, als wir es im Herbst letzten Jahres vermutet haben.
7: Demnächst wird die BA-Chefin im Haushaltsausschuss des Bundestages auftreten und ein höheres Defizit wohl verkünden. Muss der Beitrag von 2,6% zur Arbeitslosenversicherung also doch angehoben werden?
8: We will see.
5: Weniger Arbeitslose, aber noch keine Trendwende am Arbeitsmarkt. Birgit Habrath war das. Sie hat die wichtigsten Daten der Bundesagentur für Arbeit vorgestellt und eingeordnet. Apropos Arbeit. Manchmal hat man, beziehungsweise in diesem Fall vor allem Frau, das Gefühl, wie junge Mütter es auch machen, sie machen es verkehrt. Sie arbeiten zu früh nach der Geburt, sie arbeiten erst viel zu spät nach der Geburt oder nur noch Teilzeit. Irgendjemand findet bestimmt irgendwas an dem Arrangement, das man aussetzen kann. Viele Mütter machen sich ja aber auch selbst Druck. Schaden sie dem Kind, wenn sie nach dem Mutterschutz wieder arbeiten gehen, oder braucht es für eine gute Entwicklung des Kindes möglichst viel lange Zeit mit der Mama? Eine große wissenschaftliche Analyse, die jetzt in der renommierten Fachzeitschrift Science veröffentlicht wurde, sorgt für Entspannung, kann man sagen. Es kommt nicht wirklich darauf an, ob eine Mutter arbeitet. Veronika Simon aus der ARD-Wissenschaftsredaktion hat sich die Studie genauer angeschaut.
9: Dass Maria Lobue sich für die wissenschaftliche Untersuchung von arbeitenden Müttern interessiert, hat auch persönliche Gründe.
10: Ich bin die Tochter einer berufstätigen Mutter. In den 90er Jahren, als ich ein Kind war, haben die allermeisten Mütter meiner Mitschüler nicht gearbeitet. Als Kind habe ich mich gefragt, was wohl anders wäre in meinem Leben. Vielleicht hätte ich in der Schule bessere Noten gehabt.
9: Maria Lobue ist heute Professorin für Wirtschaftswissenschaften an der Universität Triest. Gemeinsam mit Elisaveta Perova von der World Bank und Sarah Reynolds von der School of Public Health an der Universität Berkeley hat Lobue analysiert, welchen Einfluss es auf die Entwicklung von Kindern hat, wenn ihre Mütter arbeiten. Für die Studie hat das Forschungsteam die wissenschaftliche Literatur der letzten 40 Jahre durchsucht. Die Forscherinnen hatten einen hohen Anspruch bei der Auswahl der Studien, die mit einbezogen wurden, sagt Christina Boll. Sie ist Professorin für Arbeitsmarkt- und Familiensoziologie an der LMU München und leitet am Deutschen Jugendinstitut die Abteilung Familie und Familienpolitik. Sie war nicht an der Studie beteiligt.
11: Man hat versucht, kausale Effekte zu identifizieren, das heißt wirklich den Effekt der mütterlichen Erwerbstätigkeit auf die kindliche Entwicklung zu messen. Und das ist sehr, sehr aufwendig gemacht worden.
9: Allerdings seien keine Ergebnisse aus experimentellen Studien mit in die Analyse eingeflossen. Das wäre methodisch noch überzeugender, so die Professorin für Arbeitsmarkt- und Familiensoziologie. Die wichtigsten Ergebnisse ihrer Analyse fasst Lobue in einem Satz zusammen.
10: Im Durchschnitt zeigen die meisten Ergebnisse keinen statistisch stichhaltigen Unterschied.
9: Das heißt, ob eine Mutter arbeitet oder nicht, hatte in den allermeisten Studien keinen Einfluss auf die Entwicklung des Kindes, weder positiv noch negativ. Die Forscherinnen haben die Daten aber noch weiter analysiert und genau auf die kleinen Unterschiede geschaut, die sie finden konnten. Dabei fanden sie heraus, wenn, dann kommt es oft auf die Art der Arbeit an. Unsichere Jobs oder viele Nachtschichten können einen eher negativen Effekt auf das Kind haben. Eine Überraschung für die Forscherinnen war jedoch, dass sie in den Analysen keine Lebensphase des Kindes finden konnten, in denen die Arbeit der Mutter einen besonders starken Einfluss hat. Noch nicht einmal ganz am Anfang des Lebens, in den ersten Monaten oder Jahren. Das soziale Umfeld sei hier entscheidend, sagt Christina Boll vom Deutschen Jugendinstitut.
11: Wir wissen natürlich aus anderer Forschung, dass es sehr darauf ankommt, wenn die Mutter mit Kindern unter 3 erwerbstätig ist, wie sie eben das Care-Arrangement in der Familie und auch in der erweiterten Familie, wie sie das organisiert hat.
9: Von der Berufstätigkeit der Mutter profitierten laut der Analyse von Lobue und ihren Kolleginnen am ehesten Kinder aus Familien mit finanziell schwierigen Verhältnissen. Sie sagen, hier könne man politisch ansetzen, zum Beispiel mit gezielten Programmen, die diesen Müttern stabile, familienfreundliche Stellen vermitteln oder ermöglichen. Die Studien des Forschungsteams wurden jetzt in der Fachzeitschrift Science veröffentlicht.
10: Wir hoffen, dass das gute Nachrichten für Familien sind. Vor allem für Frauen, die sich vielleicht nach der Geburt ihres Kindes sorgen, was es für einen Einfluss auf sein Leben haben könnte, wenn sie weiterhin arbeiten. Da zeigt die Datenlage, die wir ermitteln konnten aus mehr als 40 Jahren Forschung, im Durchschnitt macht es keinen Unterschied.
5: Ob Mama arbeitet, wie viel und wie lange oder ob sie zu Hause beim Kind bleibt, das ist also nicht wichtig für die Entwicklung des Kindes, sagt eine große Metastudie, die jetzt in der Fachzeitschrift Science erschienen ist. Ein Bericht von Veronika Simon war das. Kein Mehl mehr, keine Eier, mal kurz bei den Nachbarn klingeln.

0: Was eigentlich gute Nachbarschaft ist, reicht's da schon, sich gegenseitig nicht auf die Nerven zu gehen und freundlich guten Tag zu sagen, oder braucht es doch ein bisschen mehr?
1: Ja, guten Tag, Herr Mastercola. Ein guten Tag ist ja eigentlich schon ziemlich viel, insbesondere wenn es authentisch ist. Signalisiert ja, ich sehe dich, erkenne dich an, du gehörst dazu. Allerdings neigen wir oft dazu, Nachbarschaft zu romantisieren. Nur weil Menschen Tür an Tür wohnen, bedeutet das noch lange nicht, dass sie auch soziale Nähe empfinden. Menschen orientieren sich eher an ähnlichen Lebensweisen als an räumlicher Nähe. Deshalb braucht Nachbarschaft auch mehr als nur die gleiche Adresse. Die entscheidende Frage ist eigentlich, wie aus räumlicher Nähe überhaupt so etwas wie eine soziale Beziehung entstehen kann.
0: Ja, da ist es manchmal miteinander zu reden, einfach so auch zwischen Tür und Angel über das guten Tag hinaus, vielleicht auch ganz gut. Früher gab es ja feste Regeln, die alle beachten mussten. Hausordnung, samstags Treppe putzen, sonntags keine Wäsche raushängen und so weiter. Hat das eine gute Nachbarschaft einfacher gemacht, weil es Regeln gab?
1: Im Grunde schon. Solche Regeln haben Orientierung geschaffen, Vertrauen erzeugt und somit Konflikte reduziert. Aber sie haben auch festgelegt, wer dazugehört und wer nicht. Und heute leben Menschen in sehr unterschiedlichen Lebensweisen nah beieinander. Das macht Nachbarschaft anspruchsvoller, aber häufig auch aufrichtiger. Man muss mehr miteinander reden, man muss sich auf die Perspektiven anderer einlassen. Dabei wird sichtbar, dass nicht nur Nachbarschaft ausschließen kann, auch Vereine, Familienzentren oder andere Begegnungsorte, so also wie auch Nachbarschaftstreffs. Sie wollen eigentlich für alle offen sein, aber haben oft unsichtbare Grenzen und Barrieren. Hier steht eigentlich die Herausforderung darin, immer neue Regeln aushandeln zu können, Zusammenhalt, Vertrauen zu schaffen, ohne Vielfalt auszuschließen.
0: Und dann ist es ja trotzdem wahrscheinlich sehr unterschiedlich auch, ob man jetzt in einer Stadtsiedlung wohnt mit ganz unterschiedlichen Bewohnern, als zum Beispiel in einem Reihenhaus oder im Dörfchen, wo sich eh alle kennen. Also im Dorf ist es vielleicht viel einfacher, Nachbarschaft zu pflegen, als in einer großen Siedlung.
1: Es ist halt tatsächlich so, dass die Forschung sagt, es gibt da schon einen Unterschied, aber der ist halt nicht so eindeutig, wie man eigentlich denkt. In sehr ähnlichen Wohnformen findet man häufiger Gemeinsamkeiten, bleibt aber auch schneller unter sich. Bei Nachbarschaften in vielfältigen Quartieren ist es einfach anstrengender. Die Nachbarschaften können aber belastbarer sein. Entscheidend ist eher, ob es Begegnungsmöglichkeiten gibt und Leute, die auch solche Prozesse organisieren können, dass mit Menschen zusammenkommen und sich auch austauschen können. Außerdem braucht Nachbarschaft Zeit, Verlässlichkeit. Wer häufig umzieht oder ständig zwischen mehreren Orten pendelt, der kann nur schwer Beziehungen aufbauen. Deshalb ist Nachbarschaft eben auch eine politische Frage, die mit Wohnungsversorgung, Städtebau, Mobilitätsstrukturen und sowas zusammenhängt.
0: Ja. Und man kann da ja auch das Zusammenleben trainieren, unbewusst oder bewusst. Also die Nachbarschaft ist ja am Ende, man kann ja auch sagen, so ein Mikrokosmos unserer Demokratie. Da zeigt sich, wer respektvoll mit anderen umgehen kann und wer nicht. Das kann man ja an der Stelle auch üben.
1: Wir können uns eigentlich nicht darauf verlassen, dass Nachbarschaft von selbst entsteht. Nachbarschaft kann man aber auch nicht einfach herstellen. Damit verbinden sich ja viele Hoffnungen, staatliche Aufgaben teilweise zu übernehmen. Das ist ja bekannt. Aber man kann tatsächlich Bedingungen schaffen, die Nachbarschaft wahrscheinlicher macht, Menschen zusammenführt. Zum Beispiel geht es in der sogenannten Gemeinwesenarbeit genau darum, gruppenübergreifend Kontakte aufzubauen und, wenn Sie das Wort trainieren benutzen, also die Erfahrung zu machen, wie man mit anderen Menschen kommunizieren kann, sich auf sie einlassen kann auch. Und das ist zum Beispiel eine Arbeit, die darauf orientiert, das Gemeinsame im Unterschiedlichen zu sehen und wirklich Beziehungen zwischen Menschen zu organisieren, die sich im Alltag möglicherweise gar nicht begegnen würden oder sich schon begegnen, aber nicht miteinander sprechen würden. Das ist übrigens auch eine gute Einsamkeitsprävention. Dafür braucht es aber verlässliche Strukturen, es braucht eine dauerhafte Finanzierung. Gute Nachbarschaft ist eben nicht eine Privatsache, sondern eben auch eine Frage öffentlicher Infrastrukturen und Angebote.
0: Also in Zeiten von Social Media und ja der Vereinsamung vieler Menschen habe ich jetzt verstanden, Nachbarschaft braucht heute gezielte Gestaltung, also gute Nachbarschaft.
1: Ich würde sagen, es hilft, die Rahmenbedingungen zu verbessern, damit Nachbarschaft entstehen kann. Weil Nachbarschaft, wie ich schon ausgeführt habe, kann auch durchaus ausschließend Charakter haben, weil es gewissermaßen eine Solidarität ist, die unter sich bleibt.
0: Wie geht gute Nachbarschaft heute und wie wichtig ist es für unser Zusammenleben im direkten Umfeld? Das kann man auch ganz wissenschaftlich betrachten. Und ich habe darüber gesprochen mit Mario Rund, Professor für soziale Arbeit im Gemeinwesen an der Hochschule Darmstadt.

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1: In Deutschland leben rund 280.000 Menschen mit der Diagnose Multiple Sklerose, kurz MS. Die chronische Erkrankung des zentralen Nervensystems ist eine der häufigsten neurologischen Diagnosen bei jungen Erwachsenen. Jährlich wird bei mehr als 15.000 Menschen MS neu diagnostiziert. Frauen erkranken etwa doppelt so häufig wie Männer. Wie es einer jungen Frau aus der Nähe von Fulda geht mit dieser Diagnose und wie sie Betroffenen Mut macht, davon berichtet uns unsere Reporterin Sarina Hase.
2: Handballtraining, Turniere und Teamgefühl. Schon seit ihrer Kindheit spielt Maja Litzenbauer begeistert Handball. So kommt es, dass sie 2019 während eines Spiels zum ersten Mal merkt, dass mit ihr irgendetwas nicht stimmt, erzählt sie.
3: Da stand ich am Handballfeld und meine Füße bzw. meine Beine haben ständig nachgegeben und ich bin ständig gestolpert und konnte gar nicht so richtig zuordnen, warum und woher das jetzt kommt.
2: Ihr Trainer bittet die heute 24-Jährige darum, zum Neurologen zu gehen. Trotz Untersuchungen bleibt sie vorerst ohne Diagnose. Doch in den Jahren darauf verschlimmern sich ihre Symptome.
3: In 2023, als meine rechte Körperhälfte taub war und ich noch auf der rechten Seite eine Sehnerventzündung bekommen habe, da bin ich dann wieder ins Klinikum gegangen. Die Notaufnahme wurde wieder für eine Woche dort behalten. Und da habe ich dann die Diagnose bekommen.
2: Zu den Symptomen von Maja Litzenbauers MS gehört das sogenannte UTOF-Phänomen. Wenn die Umgebungs- oder auch die Körpertemperatur steigt, wie beispielsweise beim Sport, treten MS-Symptome stärker auf. Wegen der Krankheit auf Handball zu verzichten, kommt für sie aber nicht in Frage. Sie kann laufen, Sport macht sie meist im Rollstuhl. So gründet sie gemeinsam mit ihrem Fulda-Verein eine Rollstuhl-Handballmannschaft.
3: Wir sind gerade dabei, die ersten Rollis zu kaufen. Und bald fängt hoffentlich auch das Training an. Und da habe ich schon echt richtig Bock drauf. Nicht nur für mich selbst, sondern auch für andere Leute, die eben mit Einschränkungen leben und trotzdem auf Teamsport nicht verzichten wollen.
2: Multiple Sklerose wird im Durchschnitt meist um das 30. Lebensjahr erstmals diagnostiziert. Die ersten Symptome treten oft schon einige Jahre früher auf. 71% der Betroffenen sind Frauen. Den einen Grund, warum Multiple Sklerose auftritt, gibt es jedoch nicht, sagt Elvira Steidel, Fachärztin für Neurologie mit Schwerpunkt MS in Bad Homburg. Umso wichtiger sei eine frühe Diagnose.
4: Sie müssen sich ja vorstellen, jede Entzündung durch diese Autoimmunerkrankung in unserem Gehirn macht eine kleine Narbe. Wenn unser Gehirn ein Schweizer Käse wird, weil zu viele Narben da sind, weil einfach keine Therapie durchgeführt wurde, dementsprechend funktioniert auch unsere Kommandozentrale schlecht. Deswegen ist eine frühe Therapie zur Vorbeugung von weiteren Schüben sehr, sehr wichtig, um die Erkrankung auch zu stoppen und auch keine Behinderung im Verlauf zu entwickeln.
2: Neben der Therapie sei Sport wichtig, ergänzt Elvira Steidel. Es schütte positive Hormone aus, erhalte die Mobilität und beim Teamsport auch soziale Kontakte. Es ist genau dieses Miteinander, das Maja Litzenbauer viel zurückgibt. Genau das möchte sie auch anderen ermöglichen.
3: Viele Leute, die eine Einschränkung haben und aktuell keinen Teamsport machen, weil es einfach noch nicht die Angebote in der Form gibt. Und das möchte ich ändern.
2: Aktuell werden Mitspieler und Sponsoren gesucht, damit es bald mit der Rollstuhl-Handballmannschaft in Fulda losgehen kann.
1: Leben und Sport treiben mit der Diagnose Multiple Sklerose. Morgen ist übrigens Welt-MS-Tag. In diesem Jahr steht dieser Tag unter dem Motto Diagnose MS, jetzt erst recht. Passt doch.
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9: 14.30 Uhr. Neuer Vorschlag in Diskussion über Wochenarbeitszeit. Bundesregierung sichert Rumänien Unterstützung zu. Staatsanwaltschaft durchsucht Rathaus in Ahrnatal. Das Wetter sonnig, am Abend teils kräftige Schauer und Gewitter bis 32 Grad. Mein Name ist Kevin Arnold. Neuer Vorstoß in Debatte über 8-Stunden-Tag. Das Arbeitgebernahe Institut der deutschen Wirtschaft schlägt in den Zeitungen der Funke Mediengruppe vor, die tägliche Arbeitszeit erst einmal nur für bestimmte Berufe auszuweiten, zum Beispiel für Beschäftigte in Büros. Die Bundesregierung plant, statt des 8-Stunden-Tages eine maximale Arbeitszeit pro Woche festzulegen. Gewerkschaften warnen vor den Folgen, zu lange Arbeitstage würden zu Krankheiten führen. Das schadet letztlich auch der Wirtschaft. Eine russische Drohne hat heute Nacht in Rumänien ein Wohnhaus getroffen. Rumänien und die NATO haben das scharf kritisiert. Und jetzt hat auch die Bundesregierung reagiert. Aus Berlin, Efi Seibert.
10: Wir sind bereit, jeden Zentimeter des verbündeten Territoriums zu verteidigen, schreibt der Kanzler. Russlands rücksichtsloser Drohnenangriff auf Rumänien zeigt seiner Meinung nach erneut Russlands Bereitschaft zur Eskalation. Ähnlich äußert sich Außenminister Wadephul. Er sieht die gemeinsame Sicherheit durch Russlands Verhalten bedroht und sagt, unsere Antwort ist Einheit. Wir stehen an der Seite Rumäniens. Andere europäische Länder sind noch weitergegangen. So hat Frankreich den russischen Botschafter einbestellt.
9: Bei dem Drohneneinschlag waren 2 Menschen verletzt worden. In Ahrnatal bei Kassel hat es am Mittwoch Durchsuchungen im Rathaus und den Privaträumen von Bürgermeister Hänes gegeben. Das hat die Staatsanwaltschaft dem HR bestätigt. Auslöser war demnach der umstrittene Kauf einer Containeranlage für rund 2,2 Millionen Euro Anfang des Jahres. HR-Reporter Nicolas Frühling.
11: In den Containern ist seit einiger Zeit eine Kita untergebracht. Den Kauf hatte Bürgermeister Hänes im Alleingang abgewickelt. Eigentlich hätte er sich vorher die Zustimmung der Gemeindevertretung einholen müssen. Mit den zuvor gemieteten Containern hatte es immer wieder Probleme gegeben. Der Bürgermeister wollte mit dem Kauf nach eigenen Angaben den Streit mit dem Vermieter beenden. Die Staatsanwaltschaft sieht einen möglichen Verstoß gegen Kommunalvorschriften und mögliche finanzielle Schäden für die Gemeinde.
9: Nach einer Sabotageserie an hunderten Autos mit Bauschaum hat die Staatsanwaltschaft Ulm mehrere Verdächtige angeklagt. 3 Männer und eine Frau im Alter von 18 bis 21 Jahren sollen 2024 in verschiedenen Städten Auspuffrohre mit Bauschaum befüllt haben. An den Autos seien Aufkleber mit der Aufschrift »Sei grüner« angebracht worden. Die Aktionen sollen nach bisherigen Erkenntnissen von einem bislang unbekannten Auftraggeber gesteuert worden sein, möglicherweise um im Bundestagswahlkampf Stimmung gegen die Grünen zu machen. Das Land Hessen investiert so viel Geld in den Sport wie noch nie. Das hat Sportministerin Stolz heute bekannt gegeben. Dieses Jahr habe das Land über 35 Millionen Euro vorgesehen, zum Beispiel für Vereinsarbeit und den Leistungssport. Das seien 4 Millionen Euro mehr als noch im vergangenen Jahr. Zusätzlich habe das Land Hessen das sogenannte Sondervermögen Sport in Gang gebracht. Mit 130 Millionen Euro sollen in den nächsten 12 Jahren Sportplätze und Hallen gebaut oder modernisiert werden. Das waren die Nachrichten. Das Wetter. Heute Nachmittag scheint noch auf die Sonne und es ist sehr warm bis heiß. Höchstwerte zwischen 28 Grad im Waldecker Land und 32 Grad im Rhein-Main-Gebiet und in Südhessen. Später ziehen aus Nordwesten Wolken auf. Es wird schwüler und es kann örtlich kräftige Schauer und Gewitter geben. Örtlich Unwetter mit Starkregen, Hagel und Sturmböen. In der Nacht in ganz Hessen Regen und Gewitter möglich. Dazu feuchtwarme Luft, Tiefstwerte zwischen 19 und 13 Grad. Morgen wechselhaft mit Sonne, Schauern und Gewittern, örtlich Unwettern. In der Südhälfte von Hessen drückend schwül bis 32 Grad, im Norden bis 27 Grad. Die weiteren Aussichten, Sonntag unbeständig und schwül warm, Montag trockener und etwas weniger warm. Die Zeit 14.35 Uhr.
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9: Vorsicht auf der A49, Gießen Richtung Kassel. Zwischen Schwalmstadt und Neuental liegen LKW-Reifenteile auf der Fahrbahn. Vorsicht auf der A67, Mannheim Richtung Darmstadt. Zwischen Lorsch und Gernsheim gibt es eine ungesicherte Unfallstelle auf dem linken Fahrstreifen. A3 Frankfurt-Köln zwischen Kelsterbach und Mönchhof-Dreieck, streckenweise stockend. Die A5 Kassel Richtung Frankfurt ist zwischen Homberg-Ohm und Grünberg wegen Bergungsarbeit nach einem Unfall gesperrt. Dadurch ab dem Ohmtal-Dreieck 10 Kilometer Stau. Was ist da passiert? Es gab einen Unfall mit 4 Autos und einem Lastwagen. Eines der Autos hat sich überschlagen. Die Umleitungsempfehlung ab Alsfeld-West über die parallel verlaufende B49. A60 Rüsselsheim Richtung Bingen zwischen Mainz-Hechtsheim-Ost und Dreieck Mainz 7 Kilometer Stau. A643 Wiesbaden Richtung Mainz zwischen Schiersteiner Kreuz und Mainz-Mombach gibt es 2 Kilometer Stau. Und ein Hinweis für den Langener Waldsee, dort sind alle Parkplätze belegt. Wenn Sie können, weichen Sie bitte auf öffentliche Verkehrsmittel aus.
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1: Schönen guten Tag Ihnen. Sie haben das schon mitbekommen. Er soll es sein. Nein, er will es sein. Er will es richten und er muss es irgendwie auch. Wolfgang Kubicki. Er ist auf dem Weg zum FDP-Parteichef. Am Wochenende findet ja der Parteitag in Berlin statt, der FDP. Und weil es keinen Gegenkandidaten gibt, ist jetzt eigentlich auch schon klar, es kann nur ihn geben. Kubicki ist seit Jahrzehnten im politischen Geschäft und bekannt für seine beißenden Sprüche. Zuletzt war er Bundestagsvizepräsident und jetzt soll er seine Partei wieder ins Rampenlicht zurückholen. Denn von den zweistelligen Werten ist die FDP im Moment meilenweit entfernt und würde aktuell nicht mal die 5%-Hürde nehmen. Lissy Kaufmann aus unserem Hauptstadtstudio hat Wolfgang Kubicki vor Beginn des Parteitags getroffen.
2: Wer Veränderung will, sollte sich kleine Etappenziele setzen. Das sagen Verhaltenstherapeuten und das weiß auch Wolfgang Kubicki.
12: Ja, das Ziel ist tatsächlich zunächst einmal in der Öffentlichkeit aufzutreten.
2: In der Öffentlichkeit auftreten. Ein kleiner Schritt für Kubicki, aber ein großer für die FDP. Eine Partei, die im politischen Berlin nichts mehr zu sagen hat und in den Umfragen bei 4% herumkrebst. Er soll also helfen. Wolfgang Kubicki, 74 Jahre alt, FDP-Urgestein, Weißweinliebhaber und, wie er selbst sagt, gern gesehener Gast in Talkshows.
12: Und das liegt wahrscheinlich daran, dass ich entweder einen lustigen Eindruck vermittle oder das anspreche, was die Leute auch in ihrem Kopf haben, nur nicht so formulieren können wie ich.
2: Wenn Kubicki formuliert, kommt schon mal ein Begriff wie Eierarsch raus, womit er den Kanzler meint. Der hatte die FDP für politisch tot erklärt.
12: Dann habe ich mir gedacht, das werden wir dir mal zeigen.
2: Die FDP, also Kubicki, will es dem Kanzler zeigen. Und der ruft später an und meldet sich.
12: Mit dem einleitenden Satz, hier ist der Eierhase.
2: Eigentlich aber will Kanzler Friedrich Merz dem designierten FDP-Parteichef Wolfgang Kubicki nur gratulieren. Und solange der Kanzler noch anruft, ist die FDP vielleicht doch noch nicht ganz tot. Kubicki ist jedenfalls auf Krawall gebürstet und denkt gar nicht daran, so zu werden wie andere Politiker.
12: Wir haben uns angewöhnt, mit einem unglaublichen Politiker sprechen, mit so einer Agentursprache die Menschen zu beglücken und das finden die mittlerweile eklig.
2: Nicht sprechen wie ein Politiker, aber sprechen mit Politikern, mit anderen Politikern, auch mit denen der AfD. Das will Kubicki.
12: Warum denn nicht? Also entweder wir sind stark genug, die vom Podium zu hauen oder wir haben es nicht anders verdient.
2: Von Brandmauern hält er nichts. Manch einer befürchtet, die FDP könnte unter Kubicki nach rechts rücken. Er selbst aber sieht sich als einen Sozialliberalen, der für Meinungsfreiheit kämpft und gegen staatliche Bevormundung. Ein paar Jahre will er das noch machen. Die Zukunft der FDP ist er aber nicht, sagt er selbst.
12: Die Wahrscheinlichkeit, dass ich 2029 die FDP in den Bundestagswahlkampf führe, wenn es dann soweit ist, ist deutlich geringer als die Wahrscheinlichkeit, dass ich auf Mallorca bin.
1: Wie immer, klare Ansagen von Wolfgang Kubicki, der am Wochenende vermutlich zum FDP-Parteichef gewählt wird. Lissy Kaufmann hat über ihn berichtet.
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1: Seit vergangenem Oktober gilt im Gazastreifen eigentlich eine Waffenruhe, aber die israelische Armee geht weiterhin gegen die Hamas vor und versucht, ihre Strukturen zu zerschlagen. In den letzten Tagen hat sie nach eigenen Angaben führende Kommandeure getötet. Dabei sind aber auch nach palästinensischen Angaben Unbeteiligte ums Leben gekommen. Die Hamas kontrolliert noch etwa 40% des Gazastreifens und wie Recherchen des ARD-Studios Tel Aviv zeigen, kontrolliert sie auch weiterhin große Teile des Wirtschaftslebens.
13: Ein Markt in Gaza-Stadt. Vor dem islamischen Opferfest Eid al-Adha sind die Straßen voll. Straßenhändler bieten Kleider an, Zuckerwatte für die Kinder. Doch das wichtige Fest fällt in diesem Jahr kleiner aus, wie Yazid Klub sagt.
14: Na, aber ne.
13: Es gibt kein Fleisch, keine Kälber, keine Kühe. Nichts kommt rein. Es gibt nur Schikane durch die israelischen Besatzer. Vieh gibt es kaum noch im Gazastreifen, seit dem Überfall der Hamas auf Israel und dem anschließenden Krieg. Die Preise für Fleisch explodiert. Ein Kilo kostet bis zu 120 Dollar. Hussam versucht, einige der wenigen Schafe und Ziegen zu verkaufen. Kinder stehen am Zaun und streicheln die Tiere. Kunden gibt es keine. Zu teuer. Was der Viehhändler über die Hintergründe der Preisentwicklung berichtet, ist brisant. Bei der Einfuhr von Waren nach Gaza muss man einen sogenannten Koordinator bezahlen für die Koordination. Das kostet den Transporteur oder Lkw-Betreiber etwa 400.000 Dollar pro Ladung. 400.000 Dollar pro kommerzieller Lkw-Lieferung, eine Zahl, die sich nicht unabhängig überprüfen lässt. Wer hinter der sogenannten Koordination steht, wissen die Händler nach eigener Aussage nicht. Fachleute beschreiben dem ARD-Studio Tel Aviv ein Netz aus Händlern, Zwischenhändlern und der Hamas. Harel Chorev forscht an der Universität Tel Aviv zur palästinensischen Geschichte. Ihn überraschen die hohen Summen nicht. Die Hamas hatte schon immer ein sehr hartes, rigides Steuersystem. Typischerweise sind daran Händlerfamilien beteiligt, einflussreiche Familien, die den gesamten Handel überwachen. Und wir sprechen hier von etwa 30% auf alles, was reinkommt. Doch nicht nur Hamas und Händlerfamilien in Gaza scheinen zu profitieren, sondern auch Menschen in Israel. Medien berichten über ein Schmugglernetz mit Verbindungen zur israelischen Armee und Polizei. Alles, was nach Gaza reingeht, kontrollieren die Behörden in Israel. Die zuständige Militärbehörde Kogat lässt unsere Fragen zu den Vorwürfen unbeantwortet. Der Historiker Chorev spricht von Korruption. Ich würde nicht von Verbindungen zu den Behörden sprechen, aber wir haben verschiedene Beweise für Korruption und ein Netzwerk von Schmugglern, Soldaten und anderen Funktionsträgern, die von dieser Situation profitiert haben. Einige Menschen in Gaza haben Zugang zu Überweisungen aus dem Ausland, andere bekommen Geld der Hamas. Experten schätzen, einige 10.000. Es ist eine Minderheit, die hier einkaufen kann. Die allermeisten Menschen in Gaza haben kein Geld und sind weiter abhängig von Hilfslieferungen.
1: Björn Dage über die Lage im Gazastreifen und die Rolle der Hamas für das Wirtschaftsleben dort. Israel hat jetzt angekündigt, weitere Gebiete im Gazastreifen unter Kontrolle bringen zu wollen. Und der Blick nach Norden, im Norden Israels, dort liegt Libanon und dort will Israel ja weiterhin die pro-iranische Hisbollah ausschalten. Und jetzt hat die israelische Armee erstmals auch seit Wochen wieder Ziele in der Hauptstadt Beirut angegriffen. Die Miliz, die eine große Macht hat im Libanon, ist auch ein Problem für die libanesische Regierung. Die hat sich vorgenommen, die Hisbollah zu entwaffnen, aber sie geht dabei sehr zögerlich vor, aus Angst vor weiteren Spannungen im Land, was wiederum noch mehr Gewalt bedeuten würde. Und da ist die Sorge vor einem Bürgerkrieg nicht weit. Wie realistisch dieses Szenario ist und wie darüber im Libanon gesprochen wird, davon berichtet Moritz Behrendt.
14: Fahrt vom Beiruter Flughafen durch die südlichen Vororte. Die Dachier. Hier ist die Hisbollah stark, hier ist die Zerstörung groß. Einige Häuser sind vollständig dem Erdboden gleichgemacht durch israelische Luftangriffe. Andere stehen noch als Ruinen, stark einsturzgefährdet. Je weiter man in Richtung Innenstadt fährt, desto geringer ist das Ausmaß der Zerstörung. Aber auch hier sieht man hin und wieder Kriegsspuren. Häuser, deren Wände von Einschusslöchern durchsiebt sind. Es sind alte Narben der Stadt aus der Zeit des Bürgerkriegs, als Libanesen gegen Libanesen kämpften und sich Scharfschützen in Beirut direkt gegenüberstanden. Jetzt hat sich die Regierung zur Aufgabe gesetzt, die Hisbollah zu entwaffnen. Das könnte Spannungen verschärfen, fürchten viele. Besteht also die Gefahr eines neuen Bürgerkriegs? In dem Land, in dem Angehörige unterschiedlichster Konfessionen und unterschiedlichster politischer Ausrichtungen auf engstem Raum nebeneinander leben?
15: Unmöglich,
14: sagt Abdullah Al-Ali, ein Beamter im Ruhestand, der mit Freunden in einem Café Backgammon spielt.
15: Wir sind im Libanon ein Volk. Es wird keinen Bruderkrieg geben, so sehr sie es auch versuchen zu provozieren.
14: Mit sie meint er die Israelis. Im libanesischen Bürgerkrieg von 1975 bis 1990 hatte es mehrfach Allianzen gegeben zwischen ausländischen Staaten und libanesischen Milizen. Die palästinensische PLO mischte mit, ebenso wie Israel und Syrien und später auch der Iran. Daran erinnerte kürzlich auch der Ministerpräsident. Damals, so Nawaf Salam, hätten sich die Libanesen allzu leicht täuschen lassen.
16: Jeder, der Zuflucht bei externen Akteuren suchte, hat sich geirrt.
14: Der Libanon als Spielball ausländischer Mächte. Die Darstellung, der Bürgerkrieg sei ein Krieg der anderen gewesen, ist bei vielen Libanesen noch immer beliebt. Sie hilft offenbar, die eigene Verantwortung zu verdrängen. So leicht macht es sich Nawaf Salam nicht.
16: Im Bürgerkrieg haben wir gegeneinander gekämpft und alle haben den Preis bezahlt. Heute ist es wichtig, dass wir alle zusammenstehen.
14: Pierre Rihan und Ziad Saab sind zwei ältere Herren, gehen auf die 70 zu. Beide haben im Bürgerkrieg gekämpft auf unterschiedlichen Seiten. Rihan kämpfte für die Force Libanaise, Saad als Kommunist für die sogenannte libanesische Nationalbewegung. Sehen Sie, sagt er.
17: Wenn ich Pierre während des Krieges getroffen hätte, hätte er mich wohl getötet oder ich ihn. Und nun schauen Sie, wie wunderbar es ist, dass wir miteinander reden können.
14: Mit anderen ehemaligen Milizionären haben sie sich zusammengeschlossen in einer Gruppe namens Fighters for Peace. Sie kritisieren, dass es im Land nie eine groß angelegte Aufarbeitung des Bürgerkriegs gab. Sie bieten Workshops für Jugendliche an, in denen sie davor warnen, die Fehler der Vergangenheit zu wiederholen. Nicht immer sei das Interesse bei den jungen Leuten groß, sagt Rihan. Aber vielleicht sei das auch eine gute Nachricht.
15: Die heutige Jugend interessiert sich für Handys, Internet, Bildung und Reisen. Niemand will zur Waffe greifen und kämpfen.
14: Einen neuen Bürgerkrieg werde es nicht geben, das betonen fast alle im Libanon. Es klingt fast wie eine Beschwörung, als wollten sie damit ihre eigenen Ängste verdrängen.
1: Die Jugend von heute im Libanon auch nicht viel anders als bei uns. Die Lage im Libanon und die Angst vor einem Bürgerkrieg zwischen der Hisbollah und der libanesischen Armee. Moritz Behrendt hat uns davon berichtet. Darmstadt gilt heute als Wissenschafts- und Hochschulstandort. Dabei war sie auch mal ein wichtiger Industriestandort. Da wurden Autos produziert und Schreibmaschinen und Kochherde, Möbel oder auch Schokolade und Bier. Viele der Unternehmen sind längst verschwunden und mit ihnen ein Stück Stadtgeschichte. Jetzt macht sie ein neues Museum wieder sichtbar, diese Geschichte. Die Darmstadt Factory. Mariam Schellhaas ist Initiatorin und Vorsitzende des Vereins Industriekultur Darmstadt. Und ich habe sie gefragt, was man sich da anschauen kann in der Darmstadt Factory.
18: Also man kann sich die Firmen in Darmstadt anschauen, die es mal gab und auch die es noch gibt. Das ist für mich auch ganz wichtig, dass es nicht nur ein historisches Museum ist, sondern soll auch ein lebendiges und aktuelles Museum sein. Also man kann sich anschauen, was gab es mal für ganz interessante Firmen, die man vielleicht auch gar nicht kennt? Oder was für Erfindungen wurden in Darmstadt gemacht? Also kaum einer weiß zum Beispiel, dass die Stirnleuchte hier in Darmstadt erfunden wurde. Mhm. Oder dass wir einen ganz tollen Rechenschieber hier an der TU weiterentwickelt haben, der ja so 1960 überhaupt der Rechenschieber schlechthin war. Der hieß Rechenschieber Darmstadt von der Firma Reiß. Es ist fast wie so ein kleines Abenteuer. Man kann durch das Museum frei auch durchlaufen, sich alles anschauen und wird ganz viele Sachen neu entdecken können, die man vorher noch nicht wusste, noch nie gesehen hat. Ich möchte natürlich auch nicht zu viel verraten, was man dort alles sieht.
1: Soll spannend bleiben.
18: Aber es soll spannend bleiben, genau.
1: Was erzählen denn all diese Exponate über die Geschichte von Darmstadt?
18: Die Exponate erzählen, dass Darmstadt eine sehr innovative, sehr moderne Industrie hatte und auch ganz viele große Erfinder und auch ganz tolle Menschen, die in den Fabriken oder in den Werken oder Firmen hier gearbeitet haben. Also ganz besonders hervorheben möchte ich einen Herrn Ludwig Alter. Er war Malermeister und hat sich dann ganz groß hochgearbeitet und hatte dann ein riesiges Gebäude, das es auch noch gibt hier in der Kirchenallee. Und er war ein Möbelfabrikant und dem sind ganz viele nicht so schöne Dinge im Leben widerfahren. Zweimal ist sein Gebäude abgebrannt und er hat das immer wieder aufgebaut. Und solche Menschen lernt man natürlich dann auch im Museum kennen, die Biografien der Menschen.
1: Und möglicherweise kann man auch noch ein Möbelstück sehen?
18: Ja, also da haben tatsächlich auch ein Original-Möbelstück aus der ehemaligen Möbelalter-Möbelfabrik haben wir ausgestellt, ja.
1: Und Schokolade ist ja auch mal produziert worden in Darmstadt. Kann man die auch noch probieren?
18: Nein, leider nicht. Ich denke mal, die wäre nicht mehr so lecker. Aber wir haben natürlich ja alles, was so dazugehörte. Die haben auch Kakaopulver produziert. Da haben wir auch noch die Dose davon ausgestellt. Auch Werbung und viele Bilder. Und das Gebäude gibt es ja auch noch. In der Holzhofallee steht das Gebäude noch. Und ja, es gab auch noch eine andere große Schokoladenfabrik neben Hardy, auch noch Wehner und Fahr. Darüber kann man sich auch bei uns informieren und sich das anschauen.
1: Sie haben dazu ja viel in der Industriegeschichte der Stadt gegraben und geforscht und recherchiert, sind auch weite Wege gegangen. Ich habe gelesen, um Exponate zu finden, auch bis in die USA. Viel Aufwand, viel Zeit, hohe Kosten wahrscheinlich. Wie haben Sie das eigentlich mit dem Verein geschafft, so ein kleines Stadtmuseum auf die Beine zu stellen?
18: Das war schon, muss ich sagen, eine etwas anstrengende, aber sehr, sehr schöne Zeit. Wir haben letztes Jahr im Juli haben wir eine Immobilie gefunden. Wir haben einen ganz klasse Vermieter zum Glück gefunden, der uns das Ganze überhaupt ermöglicht hat. Und diese Sammlung, die hatte ich ja schon vorher. Also seit 2017 habe ich das ja schon alles privat gesammelt. Also es wird auch zum sehr großen Teil ja diese Privatsammlung gezeigt. Und unsere Aufgabe war es dann einfach, das Ganze so in den Räumen, die jetzt auch nicht so riesig sind, mit ehrenamtlicher Arbeit dann eben so zu präsentieren. Und wir hatten dann auch noch zwei Förderprojekte, die es uns dann auch noch ermöglicht haben, das Ganze auch modern zu gestalten, dass wir nicht nur Vitrinen haben, wo man sich historische Objekte anschauen kann. Das wäre jetzt vielleicht nicht mehr so zeitgemäß, sondern wir wollten auch mit schönen Filmen, die spannend sind, junge Menschen ansprechen. Ja, das Ganze war eine größere Aktion und wir haben über 2000 ehrenamtliche Stunden dort verbracht. Also ich war so die letzten 2-3 Monate fast, ich sag mal, in jeder freien Sekunde auch im Museum.
1: Also ohne viel Leidenschaft und Engagement wäre das nichts geworden. Aber man braucht eben auch in der Stadt dann Menschen und Spender, die das Ganze möglich machen. Warum braucht die Stadt überhaupt diesen Blick in die Geschichte?
18: Ich finde, es ist ganz wichtig, dass man sich mit der Stadt, in der man lebt, auch identifizieren kann und auch ein bisschen stolz auf diese Stadt ist, damit man ja vielleicht auch motiviert wird, auch was Schönes für die Stadt zu machen oder sich wohlzufühlen. Und ja, ich finde, es war schon eine Lücke da in der Museumslandschaft, wo eben genau die Industrie und die Leistung der Stadt und auch von den Arbeitern mir irgendwie fehlte. Und das wollten wir damit zeigen. Und ich denke mal, eine Stadt braucht etwas, einen Ort, wo man hingehen kann und wo man sieht, wow, das ist die tolle Stadt, in der ich lebe. Das hat die Stadt alles schon vollbracht und das gibt's auch noch. Und ich finde, da ist Darmstadt eine ganz herausragende Stadt.
1: Mariam Schellhaas und ihre Stadt, Initiatorin und Vorsitzende des Vereins Industriekultur Darmstadt. Und das neue Museum Darmstadt Factory im Johannisviertel übrigens hat heute schon mal auf, seit 14.30 Uhr bis 17.30 Uhr zum ersten Mal für die Öffentlichkeit. Und dann wird dieses ehrenamtlich betriebene Museum jeden ersten und dritten Sonntag im Monat auf sein. Und wer unter der Woche mal vorbeischauen will, einfach einen extra Termin vereinbaren, zum Beispiel für Schulklassen oder andere interessierte Gruppen.
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1: Die Moderatorin und Podcasterin und Autorin Sophie Passmann ist eine der lautesten Stimmen ihrer Generation. Ihre Themen sind Feminismus und Popkultur. Auf Instagram hat sie mehr als 400.000 Follower und Followerinnen. Ihre Bücher Alte weiße Männer und Pick Me Girls waren Bestseller. In ihrem neuesten Buch Wie kann sie nur beschäftigt sich die 32-Jährige mit dem alltäglichen Wahnsinn im Netz und dort als Frau präsent zu sein und ständig bewertet zu werden. Sina Weinhold hat sich die Hörbuchvariante angehört, übrigens gelesen von der Autorin selbst. Der Beitrag beginnt deshalb also auch mit Sophie Passmann.
20: Im Internet zu sein ist aber auch aufregend, weil man nie weiß, was als nächstes passiert. Es ist aufregend, weil man ständig Neues entdeckt, ständig eine vermeintlich bessere Version von Frau sieht, die Fragen aufwirft. Zum Beispiel danach, was man an sich selbst optimieren könnte.
21: Sophie Passmann hat sich mitreißen lassen, lässt sich mitreißen von all den Möglichkeiten, die das Netz bietet. Wie kann sie nur, um mit dem Titel ihres Buches zu antworten? Sophie Passmanns Ausführungen über die toxische Beziehung, die sie als Frau in der Öffentlichkeit mit den sozialen Medien führt, sind vollkommen absurd, aber nachvollziehbar.
20: Ist es moralisch vertretbar, sich die Lippen aufspritzen zu lassen? Ändert sich das, wenn ich die Mutter einer Tochter werde? Oder, noch schlimmer, die eines Sohns? Und ist es okay, wenn man den Körper von vor der Geburt vermisst, trotz der Tatsache, dass man genau weiß, was er geleistet hat? Kann ich irgendwo klare Grenzen ziehen oder ist es eine ständige Gratwanderung? Wenn ich Shaping-Unterwäsche ablehne, muss ich dann auch aufhören, meine Strumpfhosen absichtlich immer eine Nummer zu klein zu kaufen, damit sie meinen Bauch platt drücken? Ist Make-up, das Männern gefällt, automatisch ein schlechtes Zeichen?
21: Ganz ehrlich, Sophie Passmanns akustischem Gedankenstrom aufmerksam zuzuhören, ist eine Herausforderung. Die vielen popkulturellen Verweise, die Gedankensprünge der Autorin und ihr sehr assoziativer Schreibstil, alles hängt irgendwie mit allem zusammen. Das ist anstrengend. Gleichzeitig trifft Sophie Passmann damit aber den Sound sozialer Medien wie Instagram oder TikTok erstaunlich gut.
20: Vielleicht habe ich etwas übertrieben und Bob Dylan hat den Literaturnobelpreis doch etwas mehr verdient als Taylor Swift. Was aber unbestritten ist, niemand hat Songtexte geschrieben, die häufiger, genauer und umfassender analysiert wurden als die von Taylor Swift. Sie hat aus Textanalysen eine Art Exit-Game gemacht und Millionen von Menschen auf der ganzen Welt dazu gebracht, sich auf teilweise akademischem Niveau mit Poetik auseinanderzusetzen. Hochgradig seltsam, irre uncool. Die beste Sache aller Zeiten.
21: Sophie Passmann ist keine besonders gute Sprecherin. Dass die Autorin das Hörbuch selbst liest, verleiht dem Text allerdings seine eigentliche Dynamik. Ein deutlicher Mehrwert gegenüber dem Buch. Man hört weniger einer klassischen Lesung zu, als vielmehr einem langen inneren Monolog. Es ist ein Erfahrungsbericht einer Frau, die in der Öffentlichkeit steht. Irgendwo zwischen Selbstinszenierung und Selbstbestimmung. Und ganz zum Schluss, gerade als man dachte, die wahre Sophie Passmann sei auch nur ein Mensch und keine Autorin, die sich bewusst der medialen Öffentlichkeit aussetzt und sie aushält, um deren Mechanismen in ihren Werken sezieren zu können, da dreht die hellwache Autorin den Spieß wieder um. Wie kann sie nur?
20: Es ist albern und überflüssig. Aber es ist ein Reflex, den das Internet, in dem ich mich jeden Tag befinde, nur weiter trainiert hat. Nur das zu zeigen, was andere von mir sehen wollen. Ich kann jede Version sein, die ihr von mir sehen wollt.
1: Sophie Passmanns neues Buch. Wie kann sie nur? Sina Weinhold hat die Hörbuchversion für uns kritisch angehört.
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1: 15 Uhr. Jura-Klausuren in Hessen verloren gegangen. Neuer Vorstoß in Debatte über 8-Stunden-Tag. Kritische Stimmen zu Yad Vashem in Deutschland. Das Wetter sonnig, am Abend teils kräftige Schauer und Gewitter bis 32 Grad. Mein Name ist Kevin Arnold. In Hessen sind Klausuren im ersten juristischen Staatsexamen auf dem Postweg verloren gegangen. Mit dem Fall befasst sich jetzt das Hessische Justizprüfungsamt. Es geht um 24 Zivilrechtsklausuren vom Februar. HR-Landtagskorrespondent Michel Setz.
2: Der Grund für die Panne: die Person, die die Klausuren als erste bewerten sollte, war umgezogen und hatte ihre neue Adresse nicht mitgeteilt. Die Post stellte das Paket mit den Klausuren im Hausflur der alten Adresse ab. Danach war es nicht mehr auffindbar. Das Justizprüfungsamt überlegt, ob in Zukunft nur noch persönliche Zustellungen mit einer Unterschrift zugelassen werden. Laut dem Rechtsmagazin LTO haben die Studierenden jetzt die Wahl, ob sie im Juli erneut die Zivilrechtsklausur schreiben wollen oder ihre Gesamtnote wird aus den 5 verbliebenen Klausuren berechnet.
1: Kritik an geplanten Niederlassungen der Holocaust-Gedenkstätte Yad Vashem in Deutschland. Der Direktor der Bildungsstätte Anne Frank Mendel sagte im Deutschlandfunk, die Gedenkstätte in Jerusalem sei nicht unabhängig, sondern der israelischen Regierung unterstellt. Aktuell sei diese Regierung von Rechtsradikalen dominiert. Der Direktor der Stiftung Gedenkstätten Buchenwald und Mittelbau, Dora Wagner, kritisierte, dass die Entscheidung über die Standorte intransparent gefallen sei. Neuer Vorstoß in Debatte über 8-Stunden-Tag. Das Arbeitgebernahe Institut der deutschen Wirtschaft schlägt vor, die tägliche Arbeitszeit erst einmal nur für bestimmte Berufe auszuweiten. Aus der Nachrichtenredaktion Stefan Schieblut.
3: Der IW-Arbeitsmarktexperte Stettes hat den Zeitungen der Funke Mediengruppe gesagt, die gesetzliche Regelung könnte als erstes für Beschäftigte angepasst werden, für die kein Gesundheitsrisiko bestehe. Als Beispiel nennt er Büroangestellte. Die Bundesregierung plant flexiblere Arbeitszeiten. Statt des 8-Stunden-Tags soll es eine maximale Wochenarbeitszeit geben. Gewerkschaften warnen vor den Folgen. Zu lange Arbeitstage würden zu Krankheiten führen. Das schade letztlich auch der Wirtschaft.
1: Der frühere Verkehrsminister Scheuer sieht einem Prozess gegen ihn gelassen entgegen. Heute war bekannt geworden, dass sich der CSU-Politiker wegen der gescheiterten Pkw-Maut vor Gericht verantworten soll. Der Vorwurf, er habe bewusst falsch ausgesagt im Untersuchungsausschuss des Bundestags. Scheuer sagte dazu, er sei zuversichtlich, dass seine Unschuld vor Gericht bestätigt werde. Es ist ein ungewöhnlicher Drogenring, gegen den heute in Düsseldorf der Prozess begonnen hat. 6 Beschuldigte stehen vor dem Landgericht, überwiegend jugendlich und aus gutem Haus. Sie sollen tonnenweise Kokain und andere Drogen ins Land geschmuggelt und verkauft haben. ARD-Reporter Jochen Hilgers.
4: Offenes Hemd und Sakko, strahlendes Lächeln, so präsentieren sich 2 der 6 Angeklagten im Gerichtssaal. Als habe ihnen die 14-monatige Untersuchungshaft nicht das Geringste ausgemacht. Hinter den Kulissen des ersten Prozesstages in Düsseldorf stehen die Zeichen auf Verständigung zwischen den Prozessbeteiligten. Um ein möglicherweise jahrelanges teures Verfahren abzukürzen, könnte es Geständnisse gegen mildere Strafen geben, die aber auch im Bereich von mindestens 10 Jahren liegen würden.
1: Das waren die Nachrichten. Das Wetter. Heute Nachmittag scheint noch auf die Sonne und es ist sehr warm bis heiß. Höchstwerte zwischen 28 und 32 Grad. Später ziehen aus Nordwesten Wolken auf. Es wird schwüler und es kann örtlich kräftige Schauer und Gewitter geben. Örtlich Unwetter mit Starkregen, Hagel und Sturmböen. In der Nacht in ganz Hessen Regen und Gewitter möglich. Dazu Tiefstwerte zwischen 19 und 13 Grad. Morgen wechselhaft mit Sonne, Schauern und Gewittern, örtlich Unwettern. In der Südhälfte von Hessen drückend schwül bis 32 Grad, im Norden bis 27 Grad. Die weiteren Aussichten: Sonntag unbeständig und schwül warm, Montag etwas weniger warm. Die Zeit 15.04 Uhr.
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1: Die A3 Frankfurt Richtung Köln zwischen Kelsterbach und Mönchhof-Dreieck, streckenweise stockender Verkehr. Im weiteren Verlauf der A3 zwischen Wiesbadener Kreuz und Niedernhausen 2 Kilometer stockender Verkehr nach einem Unfall auf dem linken Fahrstreifen. Die A5 Darmstadt Richtung Kassel zwischen Frankfurter Kreuz und Nordwestkreuz Frankfurt, streckenweise stockender Verkehr. A5 Kassel Richtung Frankfurt zwischen Homberg-Ohm und Grünberg, streckenweise Stau und stockender Verkehr. Grund sind Bergungsarbeiten nach einem Unfall. Es steht nur der linke Fahrstreifen zur Verfügung. Ein Unfall mit 4 Autos an einem LKW hat es dort gegeben. Eines der Autos hatte sich überschlagen. A7, Fulda Richtung Kassel, zwischen Kirchheimer Dreieck und Hornberg-Efze, 5 Kilometer Stau. A643, Wiesbaden Richtung Mainz, zwischen Schiersteiner Kreuz und Mainz-Mombach, 2 Kilometer Stau. Dadurch auch auf der A66 zwischen Wiesbaden-Mainzer Straße und Schiersteiner Kreuz, 3 Kilometer Stau. A661, Oberursel-Egelsbach, zwischen Bad Homburger Kreuz und Frankfurt-Eckenheim, 3 Kilometer stockend. Und ein Hinweis, am Langener Waldsee sind alle Parkplätze besetzt. Bitte weichen Sie auf öffentliche Verkehrsmittel aus.
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5: Ich grüße Sie. Diese Partei ist alt und traditionsreich, steht aber kurz vor einem politischen Abgrund oder vor einem Neustart. Wer weiß, und Sie wissen vermutlich, von welcher Partei ich spreche. Von der FDP. Und jetzt sucht die ihren Retter. Und hat ihn wahrscheinlich auch schon gefunden in Wolfgang Kubicki, ein Urgestein der Freidemokraten, ein Mann, der auf eine lange politische Erfahrung blickt, aber auch jemand, der gerne polarisiert mit seinen Sprüchen oder auch seinem Verhalten. Und jetzt auf dem Parteitag der FDP am Wochenende soll er zum neuen Vorsitzenden gewählt werden. Es gibt keinen Gegenkandidaten. Daniel Körfer ist Zeithistoriker an der Freien Universität in Berlin, kennt sich auch mit der Geschichte der Liberalen gut aus, hat sich mit ihren Wurzeln beschäftigt. Und ich habe ihn gefragt, ob Wolfgang Kubicki der richtige Mann ist für die strauchelnde FDP.
6: Ja, ich würde sagen, tatsächlich, er ist der richtige Mann. Er ist sowas wie der Old Shatterhand der Partei, der mit seinen Faustschlägen aus der Deckung viele trifft. Und
5: klingt
6: auch
5: kämpferisch.
6: Ja, eben ist er auch. Und das schafft Aufmerksamkeit. Außerdem hat Kubicki, was viele Politiker bei uns nicht haben, Berufserfahrung. Und nicht nur, weil er die VW-Betriebsräte bei ihren Lustreisen nach Brasilien verteidigt hat, sondern er ist ein Mann, der aus dem Leben kommt. Und die Engländer würden sagen, er ist entertaining. Ja, mit Kubicki kann man sich nicht langweilen.
5: Manche sagen auch, er kommt vom Stammtisch. Er hat ja schon einiges rausgehauen. Kürzlich hat der Bundeskanzler Friedrich Merz als Zitat Eierarsch betitelt. Ist nur eines von vielen Beispielen. Ist das ein Kommunikationsstil, den die FDP braucht? Also beziehungsweise auf welches Niveau lässt sich die FDP damit auch ein?
6: Ja, also diese von Ihnen jetzt gerade genannte Bezeichnung ist nicht hilfreich oder ist, das geht ein bisschen zu weit, würde ich mal als ziviler Bürger meinen. Aber natürlich schafft es Klicks und Sie wissen, Klicks sind alles und mediale Aufmerksamkeit für eine Partei, die unter der Aufmerksamkeitswelle segelt, ist wichtig. Also insofern hilft er. Und man greift nach dem Strohhalm Kubicki.
5: Er will vielleicht auch als Mann wahrgenommen werden, der unkonventionell ist, der halt einfach mal seine Meinung sagt. Aus Umfragen ist bekannt, dass Kubicki vor allem bei Frauen nicht besonders gut ankommt. Ist das nicht dann auch ein Problem für die Partei?
6: Ja, das ist ein nachrangiges Problem. Ich meine, die Partei lebt ja von drei Problemen oder zehrt von drei Problemen. Einmal, sie hat einen nur sehr kleinen potenziellen Wählerpool. Das sind 25%, sagt Allensbach. Nicht so viel. Dann leidet sie natürlich auch aus der inhaltlichen Auszehrung, denn wie alle Parteien weiß man nicht genau, was will die FDP eigentlich noch bieten. Und sie leidet auch an euch Medienhelden, denn wir wissen, dass die FDP fast keine medialen Unterstützer, also im Pool der Journalisten hat. Die Grünen sind da dominierend mit 46, das wissen wir aus den Dortmunder Journalistenerhebungen, die wir jedes Jahr kriegen. Und das ist natürlich ein gravierender Nachteil, der dazu kommt.
5: Sie haben eben noch eine interessante Ziffer genannt, 25% Potenzial. Was meinen Sie damit? Das klingt ja erstmal nach sehr viel.
6: Nein, das sind nicht so viele. Von 100 Wählern können sich 25 überhaupt nur vorstellen, irgendwann mal wieder die FDP
5: okay,
6: zu wählen.
5: Okay, so ist das gemeint.
6: So ist das gemeint, ja genau. Und ich meine, die FDP ist die einzige Partei in der Bundesrepublik mit Nahtoderfahrung im Sinne von sehr knapp in den Bundestag, wir reden jetzt nur über den Bundestag, zu kommen. 69 hatten sie 5,3%, als sie wechselten. Das immer, wenn sie in die Koalitionspartner wechseln, war immer lebensbedrohlich für sie. Und jetzt ist sie zweimal schon gestorben, also nicht in den Bundestag gekommen.
5: Nahtoderfahrung, ja. Sagten Sie, nicht NATO-Erfahrung.
6: Nein, NATO-Tod, genau.
5: Musste ich nachdenken. Ja. Was halten Sie denn davon, dass Kubicki unter anderem auch gesagt hat, dass er die Brandmauer zur AfD am liebsten einreißen will?
6: Ja, als Sie sprechen ja mit einem Historiker und Historiker sagen, keine Mauer hält ewig. Das haben wir ja auch in anderen Zusammenhängen erlebt. Und jede Brandmauer fällt. Ich erinnere an Frankreich, wo der spätere Präsident Chirac sich in der Wahl 2002 nicht mit dem Vater Jean-Marie Le Pen an den TV-Tisch setzen wollte fürs Duell, weil er sagte, das sind rechtsradikale Staatsfeinde, mit denen können wir nicht reden. Das erinnert so ein bisschen an die jetzige Situation in der Bundesrepublik. Und wenn Sie ans nächste Jahr denken, 2027 wird in Frankreich wahrscheinlich ein Präsident oder eine Präsidentin, das wissen wir noch nicht genau, aus dieser Partei gewählt werden können. Nicht?
5: Also zumindest sind die Chancen da nicht gering.
6: Richtig.
5: Kubicki hat angekündigt, dass er ein Reformprogramm vorlegen will. Klar, das muss er natürlich. Was könnte da drin stehen, um der FDP wirklich auch wieder Rückenwind zu verschaffen?
6: Ja, also ich meine, die Themen liegen ja eigentlich auf dem Tisch. Also es gibt eine Staatsquote von 51%. Das heißt, jeder 50 Cent von einem Euro laufen durch die Staatskasse. Das ist natürlich viel zu viel als Anteil. Das müssen wir runterkriegen. Die Schweiz hat 32, eine Staatsquote von 32. Wir müssen also umstrukturieren, das muss die Partei auf ihre Fahnen schreiben, dass wieder mehr ankommt bei den Leuten. Die Leute müssen wieder mehr Eigenes zur Verfügung haben. Also wirtschaftliche Freiheit und politische Freiheit. Die Partei FDP heißt ja Freie Demokratische Partei. Wo ist denn die Freiheit? Wo findet man sie? Wie definiert man sie? Das ist in der FDP ziemlich verloren gegangen in den letzten Phasen.
5: Am Wochenende steigt in Berlin also der Bundesparteitag der FDP. Dabei soll auch ein neuer Vorsitzender gewählt werden und der wird dann höchstwahrscheinlich Wolfgang Kubicki heißen. Darüber habe ich gesprochen mit Professor Daniel Körfer, Zeithistoriker an der FU Berlin, der sich unter anderem mit der Geschichte der FDP beschäftigt hat und der Kubicki Old Shatterhand nennt, er ihn für den richtigen Mann hält für den FDP-Vorsitz.
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5: Die Temperaturen steigen. Gerade für ältere und kranke Menschen kann die Hitze schnell zur Belastung werden. Patientenschützer und der Sozialverband VDK schlagen deswegen Alarm. In Pflegeheimen und Kliniken fehle es oft an baulichen Vorkehrungen und an Hitzeschutzplänen. Sie seien immer noch nicht richtig vorbereitet. Isabel Karas kann uns sagen, was die Verbände und die Patientenschützer fordern.
7: Im Kern fordern Patientenschützer und der VDK, dass Krankenhäuser und Pflegeheime endlich besser auf Hitze vorbereitet werden. Sie sagen, oft fehlen schon ganz einfache Dinge wie Rollläden oder Jalousien, damit sich die Räume nicht so aufheizen. Deshalb soll vom Bund mehr Geld in die Hand genommen werden, um die Einrichtungen nachzurüsten. Das betrifft auch ältere Gebäude ohne Klimaanlagen. Und bei Neubauten soll Hitzeschutz direkt mitgeplant werden. Also die Forderung geht dann an die Bundesländer, die solche Schutzmaßnahmen festschreiben könnten.
5: Der Bund hat ja schon vor einigen Jahren einen Hitzeschutzplan entwickelt. Was da festgelegt wurde, das kann uns Isabel Karas auch nochmal erklären.
7: Der Bund hat 2023 einen Hitzeschutzplan für Gesundheit auf den Weg gebracht und den zuletzt immer wieder erweitert. Da geht es viel darum, betroffene Menschen oder auch Einrichtungen rund um das Thema besser zu informieren. Krankenhäusern wird zum Beispiel empfohlen, Hitzeschutzteams einzurichten, besonders gefährdete Patientinnen und Patienten regelmäßig zu kontrollieren oder kühle Räume bereitzustellen. Außerdem werden Hitzewarnungen des Deutschen Wetterdienstes genutzt, damit Kliniken oder Pflegeheime eben schnell reagieren können. Die konkrete Umsetzung, die liegt dann allerdings bei den Ländern und bei den Einrichtungen selbst. Und da bleibt die Kritik, dass es bei der Finanzierung vor Ort eben noch Nachholbedarf gäbe.
5: Patientenschützer und Sozialverband VDK fordern also einen besseren Schutz für Bewohner und für Bewohner von Altenheimen und Patienten in Kliniken angesichts der aktuellen Hitzewelle.
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5: Israels Armee will die Kontrolle im Gazastreifen ausbauen. Das heißt schlicht nichts anderes, dass die israelische Armee weiter gegen die Hamas vorgeht, trotz offiziell vereinbarter Waffenruhe. Ministerpräsident Benjamin Netanyahu hat die Ansage gemacht, gestern 70% des Gebietes zu erobern und die Hamas weiter einzuengen. Es bleibt die Frage, welches politische Ziel die israelische Regierung da langfristig verfolgt. Geht es um eine rein militärische Operation oder doch um eine dauerhafte Besetzung, eine Neuordnung? Robert Chatterjee ist stellvertretender Chefredakteur beim Nahost-Fachmagazin Zenit. Mit ihm habe ich gesprochen und ihn erstmal gefragt, welche Strategie aus seiner Sicht die Regierung Netanyahu da verfolgt.
8: Nun, einerseits steht da eine langfristig angelegte Strategie, die aber natürlich vor allen Dingen von den rechtsextremen Ministern in der Regierung Netanyahu auch beständig vorangetrieben wird. Und auf der anderen Seite ist das Kür des Premierministers selber. Und da spielen natürlich auch andere Faktoren eine Rolle. Natürlich auch das eigene politische Überleben und eben auch das Balancieren der Beziehung zu den Verbündeten, etwa zu den USA, aber eben auch zu anderen Staaten. Das heißt, da spielt eine Menge rein. Das ist keine rein lokalisierte militärische Aktion, sondern das ist auch natürlich eine Menge an Kommunikationspolitik eben auch an die eigene Klientel in Israel selber. Das heißt, Innen- und Außenpolitik verschwimmen hier natürlich auf mehreren Ebenen.
5: Und jetzt muss man ja auch sagen, es gibt eben auch den Krieg, die Auseinandersetzungen im Libanon gegen die Hisbollah. Es gibt den schwelenden Konflikt mit dem Iran. Jetzt wieder im Gazastreifen verstärkte Aktivität. Das sind ja im Grunde genommen drei Fronten, an denen Israel gerade kämpft und agiert. Gibt es denn Pläne, die über ein Ende der Kämpfe und auch der weiteren Eroberung des Gazastreifens hinausgehen? Wohin will Israel? Wohin will die israelische Regierung mit all dem?
8: Genau diese Fragen werden Israel selber ja auch gestellt, und zwar nicht nur aus dem friedensbewegten Lager, sondern quer durch alle Parteien hinweg. Nicht zuletzt ja auch aus Reihen der Armee, die sich so eine Überdehnung logistisch, finanziell kaum leisten kann, aber natürlich auch aus Reihen der Wirtschaft, Zivilgesellschaft. Die Frage, wie lange soll eigentlich dieser Ausnahmezustand hier noch anhalten? Und machen wir das alles nur, um Netanyahu das politische Überleben und ein Ausweichen vor seinen eigenen Gerichtsprozessen zu ermöglichen? Tatsächlich ist auch der Fortschritt zum Beispiel etwa im Libanon ja sehr überschaubar. Das heißt, man hat die Hisbollah dort ja auch gar nicht wirklich besiegt oder hat da kaum nennenswerte Erfolge gefeiert und stattdessen aber einfach ganz, ganz, ganz, ganz viel zerstört, ähnlich wie man es auch in Gaza gemacht hat. Aber man ist eigentlich nicht wirklich weiter, sondern eigentlich läuft das auf eine Rückkehr zum Status quo ante zurück, und zwar sowohl in Gaza als auch im Libanon, das heißt, wo die strategischen Gegner nicht weg sind. Und man hat auch das Gefühl, dass Israel und seine Gegner, gerade Hamas und Hisbollah, sich auch gegenseitig zur Selbstlegitimation auch ein Stück weit brauchen.
5: Wie isoliert ist Israel mittlerweile generell? Welche Rolle spielen die USA noch, die ja einen sogenannten Friedensrat für Gaza installiert hatten?
8: In dieser Woche ist ja eine Zwischenbilanz der finanziellen Beiträge zu dem sogenannten Board of Peace rausgekommen, und da stellt sich heraus, kein einziger Cent ist bislang dort gezahlt worden. Das ist natürlich ein großer Rückschlag eben für dieses Gremium, öffnet allerdings natürlich auch wieder die Tür zur Rückkehr zu den Mechanismen innerhalb der Vereinten Nationen. Das ist ja als ein Gegengremium errichtet worden, ist aber natürlich auch wieder den Amerikanern aus die Füße gefallen, vor allen Dingen durch den Iran. Krieg, womit man im Prinzip alles, was man vorher dort errichtet hatte, wieder zu Fall gebracht hat letztlich. Und dieser mangelnde Fortschritt, überhaupt die mangelnde Aussicht, was kommt jetzt dort eigentlich in diesem Konflikt mit Iran, drückt natürlich auch die Handlungsoptionen der Amerikaner gewaltig, weil die ja auch nicht wirklich weit gedacht haben. Und letztendlich sehen wir ja, das Ergebnis ist, dass Iran, Hisbollah, Hamas letztendlich trotzdem irgendwie gestärkt aus diesen ganzen Konflikten hervorkommen und die Zivilbevölkerung aber vor Ort die Kosten dieses Krieges und auch dieser Angriffskriege der Israelis halt irgendwie tragen muss, und aber die Radikalen letztendlich irgendwie als Gewinner vorgehen. Und da muss man sich fragen, entspricht das wirklich den strategischen Zielen und Werten auch hier im Westen?
5: Und die Bevölkerung in Israel, die beobachtet das ja alles auch sehr genau und stellt Fragen. Da stellt sich natürlich auch die Frage nach der politischen Perspektive für diese Regierung. In diesem Jahr sind ja noch Parlamentswahlen in Israel.
8: Das ist korrekt, und tatsächlich hat sich Netanyahu da vor allem innenpolitisch ja verspekuliert. Der Grund für die Selbstauflösung der Knesset, die jetzt wahrscheinlich am Montag in zweiter Lesung beschlossen werden wird, ist ja auch das Thema der Wehrpflicht für Orthodoxe. Und orthodoxe Parteien haben da durchaus einen Einfluss in der israelischen Parteienlandschaft, und hat da sich ein bisschen verspekuliert. Und deswegen ist jetzt dieses Szenario dieser Wahlen da. Und auch vor dem Hintergrund dieses Wahlkampfs muss man natürlich auch diese Operation in Gaza verstehen, ein Bedürfnis, nochmal die eigene Wichtigkeit hervorzuheben. Grundsätzlich ist von keiner Regierung jetzt in dieser Frage ein großes Umschwenken zu erwarten. Das sind dann eher die Fragen, wohin fließt das Geld und welche Koalition ist auch wirklich tragfähig, denn in Israel gibt es ja keine 5%-Hürde. Das heißt, es sind ganz oft Parteien, meistens so 10, 12 Parteien, und das ist immer schwierig, da natürlich einen tragfähigen Konsens zu finden, der auch über eine ganze Legislaturperiode hält.
5: Das sagt Robert Chatterjee, Nahostexperte vom Fachmagazin Zenit, unter anderem über Israels Vorgehen im Gazastreifen. Ministerpräsident Benjamin Netanyahu hat die Armee ja gestern angewiesen, weitere Teile des Gebietes unter Kontrolle zu bringen. Und die Fachzeitschrift, das Fachmagazin Zenit, hat übrigens in der aktuellen Ausgabe den Schwerpunkt Libanon gewählt.
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5: Heute ist Tag der Nachbarschaft. Zum 9. Mal wird dieser bundesweite Aktionstag begangen. Da geht es natürlich darum, sich besser kennenzulernen, sich zu treffen oder gemeinsam zu feiern. In der Darmstädter Postsiedlung ist im Grunde an jedem Tag Tag der Nachbarschaft. Da engagieren sich nämlich über 100 Menschen gemeinsam mit dem Verein zusammen in der Postsiedlung für ein gutes Miteinander.
9: Also für unser Jubiläumsfest stehen wir ganz gut da. Ne?
10: Ein typischer Montag am Kiosk 75 in der Darmstädter Postsiedlung. Nachbarn treffen sich, setzen sich auf die Bänke, trinken ein kühles Erfrischungsgetränk und tauschen sich aus. Oder sie gehen rüber zum quartierseigenen Umsonstladen und schauen, ob es

0: Siedlung gegründet worden. Der eigentliche Grund war damals aber noch nicht der nachbarschaftliche Gemeinschaftssinn.
1: Ja, also ursprünglich ist der Verein zusammen mit der Postsiedlung entstanden aus einer Mieterinitiative, die sich hier gegen den Totalabriss der Siedlung zur Wehr gesetzt hat. Und aus diesem Zusammengehörigkeitsgefühl, was damals entstanden ist, daraus ist dann letztendlich im Jahr 2015 der Verein zusammen mit der Postsiedlung gegründet worden, deren 10-jähriges Jubiläum wir jetzt feiern.
0: 2015 haben die Mieter das erste Freitagscafé ins Leben gerufen, eine Begegnungsstätte, wo Menschen aus der Postsiedlung zusammenkommen und sich bei Kaffee, Tee und Kuchen kennenlernen. Doch in den vergangenen 10 Jahren, sagt Bastian Ripper, ist die Gemeinschaft immer mehr zusammengewachsen und das Angebot hat sich enorm erweitert. Der Verein bietet Koch- und Backkurse, es gibt einen Mittagstisch für Senioren. Neben dem Kiosk 75 und dem Umsonstladen betreibt der Verein auch einen Secondhand-Laden und im Herbst will der Verein eine länger geplante Kneipe im Quartier eröffnen. Man merkt schnell, der soziale Gedanke steht im Mittelpunkt der Postsiedlung. Und mittendrin Bastian Ripper.
1: Also als Quartierarbeiter bin ich vor allem dafür zuständig, soziale Beratung zu machen für die Bürgerinnen und Bürger. Das bedeutet, ich unterstütze bei Problemen mit dem Jobcenter, mit der Rente, mit der Krankenkasse. Wir sind dabei bei Todesfällen. Häufig ist es so, dass wir gar nicht warten, dass die Leute zu uns finden, sondern wir erfahren aus der Nachbarschaft, dass da Problematik besteht und dann fragen wir an.
0: Doch es muss nicht immer dramatisch zugehen. Hilfe gibt es auf unterschiedlichste Art und Weise, sagt Harald Rühl, der seit 20 Jahren in der Postsiedlung lebt.
2: Also ich muss ja eine Couch runtertragen und Jan hilft mir dabei zum Beispiel. Ja. Ich wohne auch alleine und ehe ich da irgendwelche Kumpels ja in der Innenstadt anrufe, die dann kommen müssen, dann sage ich, komm, das ist eine Sache von 2 Minuten, Hilfe mal die Couch runtertragen.
0: Zusammen mit seinem Kollegen Jan Becker kümmert sich Rühl um das quartierseigene Biotop. Ein Ort, wo sie Tier- und Pflanzenarten dokumentieren und auch Kindergarten und Schulklassen die Natur näher bringen. Apropos Schulkinder und Jugendliche, auch sie bringen sich in der Postsiedlung ein, so wie Jana Kabel.
3: Meine Mama arbeitet hier auch ehrenamtlich im Umsonstladen und da helfe ich auch super gerne mal mit. Es macht mir Spaß, mit Menschen zu reden und neue Gesichter zu sehen und es macht mir Spaß zu helfen oder selbst Sachen abzugeben, die mir vielleicht mal geholfen haben, ich sie jetzt nicht brauche und Leute zu sehen, die jetzt damit glücklich sind. Also es ist wirklich sehr, sehr schön hier.
4: Gute Nachbarschaft in der Darmstädter Postsiedlung. Dort wird das soziale Miteinander gelebt. Und falls Sie noch nichts vorhaben, am Wochenende feiert der Verein 10-jähriges Bestehen mit Flohmarkt und jede Menge Essen. Und da sind offenbar auch alle anderen willkommen, hinzukommen und mitzufeiern. In Deutschland leben aktuell rund 280.000 Menschen mit der Diagnose Multiple Sklerose, kurz MS, die chronische Erkrankung des zentralen Nervensystems, ist eine der häufigsten neurologischen Diagnosen bei jungen Erwachsenen. Jährlich wird bei mehr als 15.000 Menschen MS neu diagnostiziert. Und Frauen erkranken etwa doppelt so häufig wie Männer. Wie es einer jungen Frau aus der Nähe von Fulda mit dieser Diagnose geht und wie sie es trotzdem schafft, anderen Betroffenen Mut zu machen, davon berichtet Sarina Hase.
5: Handballtraining, Turniere und Teamgefühl. Schon seit ihrer Kindheit spielt Maja Litzenbauer begeistert Handball. So kommt es, dass sie 2019 während eines Spiels zum ersten Mal merkt, dass mit ihr irgendetwas nicht stimmt, erzählt sie.
6: Da stand ich am Handballfeld und meine Füße bzw. meine Beine haben ständig nachgegeben und ich bin ständig gestolpert und konnte gar nicht so richtig zuordnen, warum und woher das jetzt kommt.
5: Ihr Trainer bittet die heute 24-Jährige darum, zum Neurologen zu gehen. Trotz Untersuchungen bleibt sie vorerst ohne Diagnose. Doch in den Jahren darauf verschlimmern sich ihre Symptome.
6: In 2023, als meine rechte Körperhälfte taub war und ich noch auf der rechten Seite eine Sehnerventzündung bekommen habe, da bin ich dann wieder ins Klinikum gegangen. Die Notaufnahme wurde wieder für eine Woche dort behalten. Und da habe ich dann die Diagnose bekommen.
5: Zu den Symptomen von Maja Litzenbauers MS gehört das sogenannte UTOF-Phänomen. Wenn die Umgebungs- oder auch die Körpertemperatur steigt, wie beispielsweise beim Sport, treten MS-Symptome stärker auf. Wegen der Krankheit auf Handball zu verzichten, kommt für sie aber nicht in Frage. Sie kann laufen, Sport macht sie meist im Rollstuhl. So gründet sie gemeinsam mit ihrem Fulda-Verein eine Rollstuhl-Handballmannschaft.
6: Wir sind gerade dabei, die ersten Rollis zu kaufen. Und bald fängt hoffentlich auch das Training an. Und da habe ich schon echt richtig Bock drauf. Nicht nur für mich selbst, sondern auch für andere Leute, die eben mit Einschränkungen leben und trotzdem auf

0: Teamsport nicht verzichten wollen.
1: Multiple Sklerose wird im Durchschnitt meist um das 30. Lebensjahr erstmals diagnostiziert. Die ersten Symptome treten oft schon einige Jahre früher auf. 71% der Betroffenen sind Frauen. Den einen Grund, warum Multiple Sklerose auftritt, gibt es jedoch nicht, sagt Elvira Steidel, Fachärztin für Neurologie mit Schwerpunkt MS in Bad Homburg. Umso wichtiger sei eine frühe Diagnose.
2: Sie müssen sich ja vorstellen, jede Entzündung durch diese Autoimmunerkrankung in unserem Gehirn macht eine kleine Narbe. Wenn unser Gehirn ein Schweizer Käse wird, weil zu viele Narben da sind, weil einfach keine Therapie durchgeführt wurde, dementsprechend funktioniert auch unsere Kommandozentrale schlecht. Deswegen ist eine frühe Therapie zur Vorbeugung von weiteren Schüben sehr, sehr wichtig, um die Erkrankung auch zu stoppen und auch keine Behinderung im Verlauf zu entwickeln.
1: Neben der Therapie sei Sport wichtig, ergänzt Elvira Steidel. Es schütte positive Hormone aus, erhalte die Mobilität und beim Teamsport auch soziale Kontakte. Es ist genau dieses Miteinander, das Maja Litzenbauer viel zurückgibt. Genau das möchte sie auch anderen ermöglichen.
0: Viele Leute, die eine Einschränkung haben und aktuell keinen Teamsport machen, weil es einfach noch nicht die Angebote in der Form gibt. Und das möchte ich ändern.
1: Aktuell werden Mitspieler und Sponsoren gesucht, damit es bald mit der Rollstuhl-Handballmannschaft in Fulda losgehen kann.
3: Leben und Sport treiben mit der Diagnose MS. Morgen ist übrigens Welt-MS-Tag. In diesem Jahr steht der Tag unter dem Motto Diagnose MS jetzt erst recht. Passt doch zu dem Bericht, den wir gerade gehört haben.
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13: 15.30 Uhr. Jura-Klausuren in Hessen verloren gegangen. Auch Russland reagiert auf Drohneneinschlag in Rumänien. Kritische Stimmen zur Yad Vashem in Deutschland. Das Wetter sonnig, am Abend teils kräftige Schauer und Gewitter. 28 bis 32 Grad. Mein Name ist Kevin Arnold. In Hessen sind Klausuren im ersten juristischen Staatsexamen auf dem Postweg verloren gegangen. Es geht um 24 Zivilrechtsklausuren vom Februar. Grund für die Panne: derjenige, der die Prüfungsarbeiten als erster korrigieren sollte, war umgezogen und hatte seine neue Adresse nicht bekannt gegeben. Das Paket war an der alten Adresse im Hausflur abgestellt worden und danach nicht mehr auffindbar. Mit dem Fall befasst sich jetzt das Hessische Justizprüfungsamt. Eine russische Drohne ist in der Nacht in ein rumänisches Hochhaus gestürzt und hat es teilweise in Brand gesetzt. Die NATO, Rumänien und mehrere EU-Länder haben den Vorfall verurteilt. Jetzt hat auch Russland reagiert. Für das Studio Moskau, Jürgen Buch.
14: Kreml-Sprecher Dmitri Peskow erklärte in einem knappen Statement, Wladimir Putin sei sich des Drohnenvorfalls in Rumänien bewusst. Der stellvertretende Vorsitzende des russischen Sicherheitsrats und frühere russische Präsident Dmitri Medvedev empfahl den EU-Staaten so wörtlich, den Mund zu halten. Es müsse erst einmal geklärt werden, wessen Drohne in Rumänien in ein Haus gestürzt sei. Außerdem werde Russland ständig mit Drohnen und Raketen beschossen, in denen europäische Technik stecke.
13: Kritik an geplanten Niederlassungen der Holocaust-Gedenkstätte Yad Vashem in Deutschland. Der Direktor der Bildungsstätte Anne Frank Mendel sagte im Deutschlandfunk, die Gedenkstätte in Jerusalem sei nicht unabhängig, sondern der israelischen Regierung unterstellt. Aktuell sei diese Regierung von Rechtsradikalen dominiert. Diese habe ein klares Interesse an einem Antisemitismusbegriff, der Kritik am Staat Israel als antisemitisch einstuft. Der Direktor der Stiftung Gedenkstätten Buchenwald und Mittelbau Dora Wagner kritisierte, dass die Entscheidung über die Standorte intransparent gefallen sei. Der frühere Verkehrsminister Scheuer hat sich gelassen gezeigt darüber, dass er für die gescheiterte Pkw-Maut vor Gericht soll. In einer Mitteilung heißt es, er sei zuversichtlich, dass seine Unschuld bestätigt werde. Aus dem ARD-Hauptstadtstudio Felix Tenbaum.
15: Die Staatsanwaltschaft Berlin wirft dem früheren Bundesverkehrsminister und seinem Staatssekretär Gerhard Schulz vor, im Parlamentarischen Untersuchungsausschuss bewusst die Unwahrheit gesagt zu haben. Konkret geht es darum, dass Scheuer die Mautverträge Monate vor dem Urteil des Europäischen Gerichtshofs unterschrieben hatte. Die Betreiber sollen ihm aber angeboten haben, die Unterschrift der Verträge zu verschieben, was er abgelehnt habe. Im Untersuchungsausschuss hatte Scheuer gesagt, daran könne er sich nicht erinnern.
13: Nach einer Sabotageserie an hunderten Autos mit Bauschaum hat die Staatsanwaltschaft Ulm mehrere Verdächtige angeklagt. Drei Männer und eine Frau im Alter von 18 bis 21 Jahren sollen 2024 in verschiedenen Städten Auspuffrohre mit Bauschaum befüllt haben. An den Autos seien Aufkleber mit der Aufschrift "sei grüner" angebracht worden. Die Aktion soll nach bisherigen Erkenntnissen von einem bislang unbekannten Auftraggeber gesteuert worden sein, möglicherweise um im Bundestagswahlkampf Stimmung gegen die Grünen zu machen. Das waren die Nachrichten. Das Wetter. Heute Nachmittag scheint noch auf die Sonne und es ist sehr warm bis heiß. Höchstwerte zwischen 28 Grad im Waldecker Land und 32 Grad im Rhein-Main-Gebiet und in Südhessen. Später ziehen aus Nordwesten Wolken auf. Es wird schwüler und es kann örtlich kräftige Schauer und Gewitter geben. Örtlich Unwetter mit Starkregen, Hagel und Sturmböen. In der Nacht in ganz Hessen Regen und Gewitter möglich, dazu feuchtwarme Luft, Tiefstwerte zwischen 19 und 13 Grad. Morgen wechselhaft mit Sonne, Schauern und Gewittern, örtlich Unwettern. In der Südhälfte von Hessen drückenschwül bis 32 Grad, im Norden bis 27 Grad. Und die weiteren Aussichten, Sonntag unbeständig und schwül warm, Montag trockener und etwas weniger warm. Die Zeit 15.34 Uhr.
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13: Vorsicht auf der A3 Würzburg Richtung Frankfurt. Zwischen Obertshausen und Offenbach steht ein defektes Auto auf dem rechten Fahrstreifen und es sind Personen auf der Fahrbahn. Vorsicht auf der A7 Fulda Richtung Kassel. Zwischen Bad Hersfeld West und Homberg-Efze steht ein defektes Auto auf dem linken Fahrstreifen. Vorsicht auf der A661 Egelsbach-Oberursel. Zwischen Preungesheimer Dreieck und Frankfurt-Eckenheim liegen Gegenstände auf der Fahrbahn. Die A5 Darmstadt Richtung Kassel. Zwischen Frankfurter Kreuz und Nordwestkreuz Frankfurt streckenweise stockender Verkehr. A5 Kassel Richtung Frankfurt zwischen Homberg-Ohm und Grünberg streckenweise Stau und stockender Verkehr. Die Unfallstelle ist geräumt. A7 Fulda Richtung Kassel zwischen Kirchheimer Dreieck und Homberg-Efze gibt es 5 Kilometer Stau. A643 Wiesbaden-Mainz zwischen Wiesbaden-Dotzheim und Dreieck Mainz 4 Kilometer Stau und stockender Verkehr. Dadurch auch Stau auf der A66 zwischen Wiesbaden-Mainzer Straße und Schiersteiner Kreuz. Und die A661 Oberursel-Egelsbach zwischen Bad Homburger Kreuz und Frankfurt-Eckenheim 3 Kilometer stockender Verkehr.
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17: Das Ebola-Virus breitet sich weiter aus und die Weltgesundheitsorganisation ruft eine internationale Notlage aus. Aber wie gefährlich ist der Ausbruch? Der Kampf gegen Ebola läuft auf Hochtouren in der Demokratischen Republik Kongo. Doch wie kann man das Virus stoppen mit einer eh schon schlechten Gesundheitsversorgung und gekürzten Hilfsgeldern aus dem Westen? In dieser 11KM-Folge erzählt uns Bettina Rühl aus dem ARD-Studio in Nairobi von der Situation vor Ort im Ostkongo, wo es an vielem fehlt, auch an Vertrauen. 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Mein Name ist Elena Kuch. Hi Bettina, willkommen bei FKM.
18: Vielen Dank.
19: Ich habe berichtet von einem Pfadfinder, François Kassereka. Der ist mit einem Megafon durch Bunia gegangen. Bunia ist die Hauptstadt der Region Ituri, die jetzt von dem Ebola-Ausbruch vor allem betroffen ist, wo es angefangen hat.
17: In der Demokratischen Republik Kongo.
19: Genau, im Nordosten der Demokratischen Republik Kongo. Die meisten Straßen sind Lehmstraßen oder Erdstraßen. Die Häuser sind jetzt auch nicht viele Hochhäuser. Also es ist eher eine Stadt, die sich in die Fläche ausdehnt als in die Höhe. Bunia hat gut 100.000 Einwohner und natürlich dann ein Umfeld noch als Ausläufer mit eben nochmal einer sehr dichten Bevölkerung. Und François Kassereka klärt die Leute auf über das Virus und empfiehlt den Leuten, was sie tun sollen. Das sind Regeln, die wir noch zum Beispiel von der Corona-Pandemie kennen. Also Abstand halten, Hände waschen, kranke Menschen nicht berühren und vor allem tote Menschen nicht berühren. Weil das halt im Kongo eigentlich nicht in Frage kommt, dass man zum Beispiel von kranken Menschen, von Angehörigen Abstand hält. Und zur traditionellen Beerdigung gehört halt auch, dass man die Verstorbenen berührt und wäscht. Zum einen ist die Gesellschaft konservativ, auch sehr religiös, christlich religiös. Familien sind aber auch ganz einfach Wirtschaftsgemeinschaften. Mhm. Familie heißt, ich habe jemanden, wo ich schlafen kann. Also vielleicht, also sehr wahrscheinlich nicht mein eigenes Zimmer, aber irgendeinen Platz, wo ich bleiben kann und wo ich auch vielleicht, wenn ich jetzt eben nicht Geld verdient habe heute, wo ich hoffentlich was zu essen kriege. Also Familie ist natürlich eine Sozialgemeinschaft, ist jemand, mit dem man reden kann, ist aber auch jemand, wo man oder eine Gruppe von Menschen, wo man hoffen kann, irgendwie durchzukommen, wenn man in Schwierigkeiten ist. Das Problem ist, erst einmal sind die Symptome gar nicht so spezifisch. Also die können auch bei anderen Erkrankungen mit hohem Fieber auftreten, zum Beispiel Malaria, was in den Gegenden eine sehr häufige Erkrankung ist. Also man hat so die typischen Fiebersymptome, man hat Kopfschmerzen, Fieber, Gliederschmerzen und so weiter. Und dann kommt Übelkeit vielleicht dazu, Erbrechen. Und bei schlimmen Verläufen versagen die Organe und vor allem die Blutung. Also das eine sind die inneren Blutungen, die man natürlich nicht sieht, aber die für den Patienten, die Patientin im Zweifel das Problematischere sind. Das andere sind aber auch Blutungen aus den Öffnungen im Gesicht, also zum Beispiel Nase oder auch Augen. Da ist es dann aber so, dass halt das Blut im Augenweiß zu sehen ist, also da in den Äderchen, was natürlich auch ein beängstigender Anblick ist, wenn einer buchstäblich mit blutunterlaufenden Augen vor einem steht.
20: Beim aktuellen Ebola-Ausbruch sind mittlerweile mehr als 1000 Verdachtsfälle gemeldet und mehr als 200 Menschen sollen bisher in dieser Variante gestorben sein. Die Dunkelziffer ist groß. Wie ist denn die Gesundheitsversorgung generell in der Region Ituri im Nordosten des Landes, wo der Virusausbruch gerade ist?
19: Also das Gesundheitssystem im Kongo, vor allem in diesen Regionen, ist eine Katastrophe. Das kann ich gar nicht anders sagen. Also ich war bei anderen Recherchen früher mehrfach in Ituri. Und was mir wirklich unheimlich eingängig war damals, also ich war auf dem Weg in ein abgelegenes Dorf. Das war so ein Urwalddorf, aber es gibt da viele Gegenden, die man auch praktisch nur zu Fuß erreichen kann. Also wir waren da auch zu Fuß unterwegs und mir kamen Leute entgegen, die haben in diesem matschigen Bergregenwald ihre Kranken auf so Tragen, auf dem Rücken getragen. Das ist der Krankentransport. Und so sind tatsächlich viele Dörfer in der Region. Viele Straßen, die praktisch nicht zu passieren sind. Und die Wege sind weit, bis man zum nächsten Gesundheitszentrum kommt, wenn man Pech hat. Dann ist natürlich die Frage, macht man sich überhaupt auf den Weg, dahin zu gehen? Und wenn die Leute schon krank sind, ist es vielleicht auch gar nicht mehr machbar. Die Sicherheitslage in Ituri ist sehr, sehr schwierig. Es gibt verschiedene bewaffnete Gruppen. Also die Reise über Land ist jetzt auch nicht einfach oder gefährlich, mal abgesehen von dem Virus.
17: Und wie kriegst du die Infos aus der Region?
19: Also die Agenturen haben Leute vor Ort. Das sind überwiegend die Stringer, die sie immer oder die Mitarbeiterinnen und Mitarbeiter, die sie immer vor Ort haben. Und wir im Studio Nairobi, wir haben ja Zugriff auf das Agenturmaterial. Und darüber hinaus kenne ich von früheren Reisen in den Kongo und so weiter, kenne ich Leute, mit denen ich in Kontakt bin, über WhatsApp in Kontakt bin. Also zum Beispiel jetzt auch die Frage der Grenzschließung. Da habe ich einen bekannten jungen Mann gefragt, der eben da jetzt auch feststeckt. Und er hat halt gesagt, er käme im Moment nicht raus.
17: Du hast gerade von dem Pfadfinder erzählt, der mit dem Megafon durch die Stadt läuft, um die Menschen aufzuklären. Warum werden ausgerechnet die Pfadfinder da so aktiv?
19: Ja, sie unterstützen, weil sie wissen, dass das Misstrauen der Bevölkerung gegenüber der Regierung tief verwurzelt ist und weit verbreitet. Viele Menschen gehen davon aus, dass wenn die Regierung etwas sagt, dass es zu einer hohen Wahrscheinlichkeit nicht stimmt. Und die Pfadfinder genießen einfach mehr Vertrauen in der Bevölkerung. Und sie kommen meist ja auch aus derselben Gegend, sprechen dieselbe Sprache. Und dass die Menschen so misstrauisch sind der Regierung gegenüber, das hat schon auch mit Erfahrungswerten zu tun. Also die staatlichen Dienstleistungen zum Beispiel kommen halt sehr wenig bei den Menschen an. Und von vielen Menschen wird die Regierung eher als repressiv erlebt. Oder die Vertreter der Regierung sind halt vielleicht die korrupten Polizisten, die da stehen und Geld verlangen. Oder eben auf jeden Fall Menschen, die einen negativen Einfluss haben oder so erlebt werden auf das Leben der Menschen. Und das Misstrauen geht ja tatsächlich auch von den Leuten so weit, dass es die Behandlung extrem erschwert. Also es gab tatsächlich auch schon Angriffe auf Behandlungszentren mehrfach, weil die Leute zum Beispiel ihre Angehörigen, ihre Verstorbenen da rausholen wollten, weil sie halt nicht glauben, dass Ebola existiert und die ganze Krankheit für erfunden halten und die Anordnung der Regierung halt sozusagen per se ablehnen. Und da ist es halt, wenn Pfadfinderinnen und Pfadfinder ihnen das auch nochmal sagen, sozusagen als eine eher neutrale und vertrauenswürdige Instanz, dann kann das eben tatsächlich helfen, die Informationen zu verbreiten, weil sie das Wissen übernehmen, die Pfadfinderinnen und Pfadfinder, diese Rolle.
17: Das ist ja jetzt nicht der erste Ebola-Ausbruch in der Demokratischen Republik Kongo in Zentralafrika. Insofern müsste ja vielen auch bekannt sein, dass das Virus im Zweifelsfall auch sehr gefährlich werden kann und tödlich. Empfinden die Menschen vor Ort denn keine Angst?
19: Für die Menschen ist es, glaube ich, zum Teil auch eine gewisse Routine. Also es bricht dann mitnichten die Panik aus, dass der Schrecken, der dieser Krankheit anhaftet, mit dem wir auch im Westen, also in Deutschland zum Beispiel von Ebola hören, hat ganz wesentlich damit zu tun, mit dem großen Ausbruch in Westafrika.
18: Im westafrikanischen Guinea hat die Epidemie nach UN-Angaben mittlerweile auch die Hauptstadt Conakry erreicht. Die Krankheit verläuft in bis zu 90% der Fälle tödlich.
21: Vor allem müssen Ärzte und Helfer gefunden werden, die sich in neu errichtete Ebola-Stationen wagen. Das wird immer schwieriger, denn viele Mediziner und Schwestern haben sich schon angesteckt und sind an der tückischen Krankheit gestorben.
22: Die Ebola-Epidemie im Westen Afrikas ist nach Einschätzung der Weltgesundheitsorganisation außer Kontrolle geraten. Die WHO will jetzt ein millionenschweres Hilfsprogramm auflegen.
19: 2014 bis 2016, also es hat 2 Jahre gedauert, bis man das wieder in den Griff bekommen hat. Da sind über 11.000 Menschen gestorben. Und das war natürlich ganz furchtbar. Und das ist sozusagen wie der Grundton, mit dem man seitdem natürlich hört von Ebola. Und bis aber, dass die Menschen in der Region, bis sie sozusagen in Panik verfallen, das dauert ein bisschen, auch wegen der Nachrichtenverbreitung dort. Also viele Dörfer sind auch sehr abgelegen und so. Da kommt auch nicht jede Information unmittelbar an, um das mal vorsichtig zu sagen. Und tatsächlich die Variante, die da jetzt diesen Ausbruch verursacht hat, das ist eine sehr seltene. Von dieser Variante, Bundibujo, ist es erst der 3. Ausbruch. Und das macht diese Situation diesmal auch so besonders. Bei den früheren Ausbrüchen, auch diesem westafrikanischen, das war die sogenannte Zaire-Variante, da hat man dann auch unter dem Druck der ja wirklich dramatischen Situation einen Impfstoff entwickelt. Und dafür gibt es also jetzt einen zugelassenen und sehr wirksamen Impfstoff und damit also auch eine Therapie. Das hilft bei den Eindämmung natürlich. Und das gibt es jetzt von dieser seltenen Variante eben nicht. Also da gibt es keinen zugelassenen Impfstoff und es gibt keine spezifische Therapie. Und das hat eben auch zur Folge, dass jetzt die Fallzahlen steigen. Anders ist in diesem Fall auch. Es gibt Schnelltests, aber die Schnelltests, die verfügbar sind, die testen halt meist auf Zaire, weil das so viel häufiger ist. Und deshalb wurde halt erstmal mehrfach falsch negativ getestet. Also man hatte den Eindruck, das sei gar nicht Ebola, obwohl es eben doch dieser Virus war. Und den Unterschied jetzt hat ein Mitarbeiter, ein Arzt von Ärzte ohne Grenzen, der in Ituri im Einsatz ist, geschildert. Er sagt, normalerweise fangen wir mit den Gegenmaßnahmen an, wenn es ein paar Fälle gibt. Und dann ist das natürlich auch noch sehr gut überschaubar mit dieser Kontaktverfolgung. Und in diesem Fall, weil das halt so lange unbemerkt geblieben ist, gab es schon ein paar hundert Fälle, als wir angefangen haben mit den Gegenmaßnahmen, also vor allem auch die Kontakte zu verfolgen. Dann ist es sofort eine Menge Arbeit. Und dann ist dieses ganze Hilfssystem noch gar nicht angefangen. Man hat noch gar nicht vielleicht so viele Helferinnen und Helfer, die jetzt diese Kontaktverfolgung machen können. Das ist ja extrem zeitaufwendig. Und das hat dazu geführt, dass in diesem Fall immer noch das Gesundheitssystem oder die Helferinnen und Helfer dem Ausbruch hinterher arbeiten. Und zwar noch nicht den Überblick verloren haben, noch nicht die Kontrolle verloren haben, aber sozusagen mehr Arbeit auf dem Tisch haben, als sie jetzt erstmal schaffen können. Also an Menschen einfach, die sie anrufen müssen, verfolgen müssen, suchen müssen und isolieren müssen. Und ja, noch zu dieser Variante, Bundi Bujo, sie ist etwas weniger tödlich als diese häufige Zaire-Variante. Also die Angaben sind so, Todesraten zwischen 30% und 50%. Das ist immer noch sehr hoch, aber bei diesem großen Ausbruch in Westafrika, da sind bei dieser Zaire-Variante damals unbehandelt. Da hieß es, die Todesraten sind so bis 90%. Also für mich gab es kaum eine schrecklichere Vorstellung als diese blutende Krankheit, 90%. Aber diese Blutungen sind halt nicht spezifisch. Und deshalb ist es auch bei diesem Ausbruch so gewesen, dass man das lange nicht erkannt hat. Die Schnelltests waren falsch negativ. Und dann hatten die Leute halt Fieber und dergleichen, wo man dachte, ja gut, dann wird's halt eine Malaria sein. War es aber nicht. Also das Gesundheitssystem ist sowieso schlecht. Dann ist die Sicherheitslage nicht gut. Ich habe es erwähnt, das heißt auch für die medizinischen Helferinnen und Helfer ist es gefährlich. Und dann kommt auch noch dazu, dass es ja die massiven Kürzungen gab in humanitärer Hilfe von vielen westlichen Regierungen, auch Deutschland unter anderem. Also viele zum Beispiel Nichtregierungsorganisationen haben das Gesundheitssystem unterstützt, auch in dieser Region Ituri, haben Gesundheitszentren personell oder mit Medikamenten verstärkt. Und da ist eben jetzt nochmal ganz viel ausgedünnt worden. Das heißt, diese ohnehin sehr schlechte Infrastruktur im Gesundheitswesen ist jetzt nochmal dünner und das rächt sich natürlich.
0: Welche Konsequenzen haben die Streichung der Hilfsgelder genau?
19: Also Hilfsorganisationen zum Beispiel haben dann mit Medikamenten oder dem Bezahlen von Personal und so weiter unterstützt. Und da sind halt ganz viele Unterstützung weggefallen. Also mir hat das ein Arzt, der auch Ebola-Spezialist ist, aber auch einfach die allgemeine Gesundheitsversorgung da unterstützt. Der arbeitet für Save the Children, der hat mir das im Interview gesagt. Also das ist so, dieses Gesundheitssystem ist halt strukturell nochmal ausgedünnt worden. Auch das UN-System hat ja deutlich weniger Geld, also die WHO zum Beispiel, aber auch das Welternährungsprogramm. Und erstmal kann man sich denken, ja, was hat denn das Welternährungsprogramm mit Ebola zu tun? Hat es doch. Wenn man wegen der Hygienemaßnahmen jetzt Menschen isolieren möchte, also verhindern möchte, dass sie großflächig unterwegs sind, man ihnen aber keine Lebensmittelhilfe geben kann, dann werden sich die Menschen vermutlich ja nicht an die Anordnung halten, sondern wenn sie Hunger haben, werden sie sich auf den Weg machen und werden irgendwo etwas zu essen suchen. Und tatsächlich ist es so, dass das WFP, das Welternährungsprogramm, infolge der drastischen Kürzungen nicht mehr genug Geld hat, um alle Menschen, die es auch selber als hilfsbedürftig einstuft, mit Lebensmitteln zu versorgen, sondern nur noch einen Bruchteil davon. Und das hat natürlich Folgen für die Mobilität der Menschen gezwungenermaßen. Die müssen arbeiten, die müssen Geld verdienen, die müssen irgendwie gucken, dass sie an Essen kommen. Und insgesamt liegt es daran, dass Kongo zwar tendenziell ein unglaublich reiches Land ist, es hat sehr viele Mineralien, alle möglichen Bodenschätze, was man sich nur vorstellen kann, Koltan, Gold, Diamanten und so weiter. Aber es ist ein sehr ineffizientes und auch korruptes System. Das heißt, von den Reichtümern kommt in den Provinzen und in den staatlichen Dienstleistungen sehr, sehr wenig an.
0: Inwiefern erschwert die politische Situation vor Ort das Eindämmen von dem Ebola-Virus?
19: Extrem, und das auf verschiedenen Ebenen. Also ganz offensichtlich hat der Staat nicht das Gewaltmonopol. Das ist natürlich ein Problem, also zum Beispiel die Sicherheit der Helferinnen und Helfer, aber auch die Sicherheit der Bevölkerung und die kriegerische Situation. Es gibt in Ituri 1,5 Millionen Vertrieben, also Menschen, die auch dann meistens ganz eng aufeinander leben, also in zum Beispiel vertriebenen Lagern oder bei Familien, die dann ganz viele Angehörige noch aufgenommen haben. Und dann gibt es noch eine besonders schlagkräftige Armee, die hat auch viele Schlagzeilen gemacht, M23, die auch vom Nachbarland Ruanda unterstützt wird. Und diese M23 kontrolliert faktisch die an Ituri angrenzende Provinz, nämlich Nord-Kivu. Also die über Vermittler werden die Informationen jetzt ausgetauscht, beide Seiten, also die kongolesische offizielle Regierung und die M23-Miliz, haben zwar gesagt, sie würden da in der Bekämpfung zusammenarbeiten, aber faktisch ist die Bewegung halt eingeschränkt und sind die Informationen auch eingeschränkt. Also Korruption unterläuft einfach alles. Also Korruption, ich würde sagen, der sind keine Grenzen gesetzt. Also ich fantasiere jetzt ein bisschen, aber wenn irgendein Behördenvertreter möchte, dass man beispielsweise den Angehörigen jetzt in Quarantäne gibt oder was weiß ich, dann bedeutet Korruption eben, dass man gegen, keine Ahnung, ein bisschen Geld den Angehörigen doch wieder mitnimmt. Und auch andere Maßnahmen einfach unterläuft, die Grenze dann doch übertreten kann. Also das ist natürlich extrem problematisch.
0: In Berlin in der Charité wird ja zurzeit ein amerikanischer Arzt behandelt, der sich infiziert hat mit dem Ebola-Virus.
1: Es ist ein Arzt aus den USA, der sich bei der Arbeit im Krisengebiet infiziert hatte. Verursacht wurde der Ausbruch durch die Bundibugyo-Variante des Virus. Bislang gibt es weder einen Impfstoff noch Medikamente dagegen. Deshalb müssen die Patienten streng isoliert werden.
0: Wie groß ist die Gefahr, dass sich das Virus nun weiter stark ausbreitet weltweit?
19: Also ich lehne mich etwas aus dem Fenster und sage, weltweit geht es gegen null. Mhm. So sieht es auch die WHO zum Beispiel. Also die sagt jetzt keine Zahl, die sagt nicht null, aber das Risiko ist sehr, sehr gering, sehr, sehr hoch. Dagegen ist halt die Ausbreitung weiter im Kongo und in Staaten der Region oder überhaupt in der Region. Und da werden konkret 10 Länder genannt. Also in der Region sehr, sehr hoch. Und darüber hinaus sehr gering.
0: Was könnte denn ein Hebel sein, um die Situation in den Griff zu bekommen?
19: Ja, natürlich ein Impfstoff. Es gibt ein paar Kandidaten, die aber alle noch im vorklinischen Stadium sind. Also das wird noch sehr, sehr lange dauern. Das Entscheidende scheint mir im Moment tatsächlich ein Vertrauen aufzubauen zwischen denen, die im Gesundheitssystem arbeiten, also den Helferinnen und Helfern und der Bevölkerung. Warum ist das so wichtig? Weil das Misstrauen extrem groß ist, weil viele Menschen glauben sogar, dass es das Virus gar nicht gibt oder dass es halt aufgebauscht wird von den Behörden, der Regierung, weil die da irgendeinen Nutzen rausziehen wollen, also beispielsweise motivieren wollen, dass die Vereinten Nationen und Hilfsorganisationen zahlen und sie dann Hilfsgelder abzweigen oder so und verstecken dann beispielsweise ihre Angehörigen, wenn die erkrankt sind, weil die keine Lust haben, dass die dann isoliert werden. Die müssen natürlich isoliert werden, um nicht weiter anzustecken und so weiter. Also wenn man erreichen würde, dass die Menschen der Regierung, den Gesundheitsbehörden, den Helferinnen und Helfern vertrauen, dann hätte man, glaube ich, eine ganze Menge gewonnen, um eben das zu tun, was man vor allem machen kann im Moment. Also die Patientinnen isolieren, Kontakte nachverfolgen und das so einzudämmen. Und da muss man mit den Menschen, mit den Betroffenen zusammenarbeiten können.
0: Du hast ja schon gesagt, dass du das Risiko dafür, dass es zu einer weltweiten Pandemie kommt, eher als gering einschätzt. Aber in 2 Wochen beginnt ja die Fußball-WM in den USA, in Kanada und in Mexiko. Und bei solchen Veranstaltungen, da mischt sich ja die Welt irgendwie nochmal so ganz anders, wenn tausende Fans von überall anreisen. Und die Demokratische Republik Kongo, die ist zum 2. Mal überhaupt qualifiziert.
2: Die Fußballnationalmannschaft der Demokratischen Republik Kongo muss sich vor der Weltmeisterschaft offenbar für 3 Wochen in Isolation begeben. Hintergrund ist der Ebola-Ausbruch im Kongo.
0: Könnte diese Fußball-WM nicht vielleicht doch zu so einer Art Katalysator für eine globale Pandemie werden?
19: Also das würde mich sehr überraschen, zumal jetzt ja eben die Fans aus dem Kongo, ich meine, das wird jetzt auch die große Masse nicht sein. Das ist sehr teuer. Also klar gibt es auch sehr, sehr, sehr wohlhabende Kongolesinnen und Kongolesen. Aber die meisten, also aus Ituri, haben das Geld gar nicht da anzureisen oder überhaupt ein Ticket zu kaufen. Das Team selber ist ja sowieso, also ist das Trainingscamp in Kinshasa ist abgesagt worden, aus genau dem Grund wegen Ebola. Und das Kinshasa ist ja nur von dem Zentrum des Ausbruchs jetzt auch weit entfernt. Die sind schon in Belgien trainieren, um eben genau eine Ansteckung und so weiter zu vermeiden. Es gibt eine Quarantäne jetzt von 21 Tagen für aus dem Kongo kommende Menschen vor der Einreise, um dann die Karenzzeit abzuwarten. Also ich glaube, dass man das relativ gut im Blick hat.
0: Vielen, vielen Dank, Bettina.
19: Sehr, sehr gerne.
0: Autorin dieser Folge ist Axinia Weihrauch. Mein Name ist Elena Kuch und ich freue mich sehr, wenn wir uns bald schon wieder hören.
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1: 16 Uhr. Inflation schwächt sich bundesweit etwas ab. Urteil gegen Ex-RAF-Terroristin Klette wird überprüft. Auch Russland reagierte auf Drohneneinschlag in Rumänien. Das Wetter sonnig, am Abend teils kräftige Schauer und Gewitter bis 32 Grad. Mein Name ist Kevin Arnold. Die Inflation ist im Mai bundesweit leicht zurückgegangen. Das schätzt das Statistische Bundesamt in Wiesbaden nach vorläufigen Zahlen. HR-Reporterin Gabi Beck.
2: Demnach lag die Inflation im Mai bei voraussichtlich 2,6%, nach zuletzt noch 2,9% im April. Vor allem die Preise für Heizöl, Benzin und Diesel sind im Vergleich zum Vorjahreszeitraum deutlich gestiegen. Insgesamt stiegen die Energiepreise um 6,6%, nicht zuletzt durch den Iran-Krieg, laut Bundesamt. Lebensmittel sind dagegen im Jahresvergleich kaum teurer geworden. Bei den Dienstleistungen, wie zum Beispiel Restaurant- und Hotelbesuche oder Versicherungen, liegt die Inflation bei rund 3%.
1: Das Urteil gegen die frühere RAF-Terroristin Daniela Klette vor dem Landgericht Verden wird vom Bundesgerichtshof auf Rechtsfehler überprüft. Verteidigung und Staatsanwaltschaft haben Revision eingelegt. Die Richter am Landgericht hatten es als erwiesen angesehen, dass Klette mit ihren mutmaßlichen Komplizen Geldtransporter und Supermärkte überfallen hat. Sie verurteilten die 67-Jährige zu 13 Jahren Haft. Die Staatsanwaltschaft fordert aber 15 Jahre. Die Verteidigung argumentiert, es sei nach wie vor unklar, ob Klette die Raubüberfälle überhaupt begangen habe. Eine russische Drohne ist in der Nacht in ein rumänisches Hochhaus gestürzt und hat es teilweise in Brand gesetzt. Die NATO, Rumänien und mehrere EU-Länder haben den Vorfall verurteilt. Jetzt hat auch Russland reagiert. Für das Studio Moskau, Jürgen Buch.
3: Kreml-Sprecher Dmitri Peskow erklärte in einem knappen Statement, Wladimir Putin sei sich des Drohnenvorfalls in Rumänien bewusst. Der stellvertretende Vorsitzende des russischen Sicherheitsrats und frühere russische Präsident Dmitri Medvedev empfahl den EU-Staaten so wörtlich, den Mund zu halten. Es müsse erst einmal geklärt werden, wessen Drohne in Rumänien in ein Haus gestürzt sei. Außerdem werde Russland ständig mit Drohnen und Raketen beschossen, in denen europäische Technik stecke.
1: Vorgestern war eine Autofahrerin in Dienstlaken in Nordrhein-Westfalen in eine Schülergruppe gefahren. 2 12-Jährige kamen ums Leben. Jetzt gibt es neue Erkenntnisse. Die Nachrichtenagentur dpa zitiert aus Polizeikreisen, dass die 47-Jährige vorher einen 16-sekündigen Herzstillstand hatte. Das habe ein sogenannter Ergebnisrekorder gezeigt, den die Frau implantiert hatte. Nach Angaben der Staatsanwaltschaft war ihr das Gerät eingesetzt worden, nachdem sie vor einem Jahr schon einmal einen Ohnmachtsanfall am Steuer hatte. Laut Führerscheinstelle durfte sie trotzdem weiter Auto fahren. In Hessen sind Klausuren im ersten juristischen Staatsexamen auf dem Postweg verloren gegangen. Mit dem Fall befasst sich jetzt das Hessische Justizprüfungsamt. Es geht um 24 Zivilrechtsklausuren vom Februar. HR-Landtagskorrespondent Michael Sitz.
4: Der Grund für die Panne, die Person, die die Klausuren als erste bewerten sollte, war umgezogen und hatte ihre neue Adresse nicht mitgeteilt. Die Post stellte das Paket mit den Klausuren im Hausflur der alten Adresse ab. Danach war es nicht mehr auffindbar. Das Justizprüfungsamt überlegt, ob in Zukunft nur noch persönliche Zustellungen mit einer Unterschrift zugelassen werden. Laut dem Rechtsmagazin LTO haben die Studierenden jetzt die Wahl, ob sie im Juli erneut die Zivilrechtsklausur schreiben wollen oder ihre Gesamtnote wird aus den 5 verbliebenen Klausuren berechnet.
1: Das waren die Nachrichten. Das Wetter. Heute Nachmittag sehr warm bis heiß, bis 32 Grad. Dazu oft noch Sonne, von Nordwesten mehr Wolken. Es wird schwüler, örtlich gibt es kräftige Schauer und Gewitter, örtlich Unwetter. In der Nacht in ganz Hessen Regen und Gewitter möglich, Tiefstwerte 19 bis 13 Grad. Morgen wechselhaft, örtlich Unwetter bis 32 Grad. Die Zeit 16.04 Uhr.
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1: Vorsicht auf der A3 Köln Richtung Frankfurt. Zwischen Limburg Süd und Bad Camberg liegen Reifenteile auf dem mittleren Fahrstreifen. Vorsicht auf der A67 Mannheim Richtung Darmstadt. Zwischen Lorsch und Gernsheim liegen mehrere Gummimatten auf der Fahrbahn. Die A3 Frankfurt Köln zwischen Kelsterbach und Mönchhof Dreieck streckenweise stockender Verkehr. A5 Darmstadt Richtung Kassel zwischen Frankfurter Kreuz und Nordwestkreuz Frankfurt streckenweise stockender Verkehr. Außerdem zwischen Frankfurter Kreuz und Frankfurt Niederrad ein defektes Auto und eine Ölspur auf den beiden linken Fahrstreifen. A5 Kassel Richtung Frankfurt zwischen Homberg-Rohm und Grünberg streckenweise Stau und stockender Verkehr. A7 Fulda Richtung Kassel, zwischen Kirchheimer Dreieck und Homberg-Efze, 5 Kilometer Stau. A643 Wiesbaden Richtung Mainz, zwischen Wiesbaden-Dotzheim und Dreieck Mainz, 4 Kilometer Stau und stockender Verkehr. Dadurch auch auf der A66 Stau zwischen Wiesbaden-Mainzer Straße und Schiersteiner Kreuz auf einer Länge von 3 Kilometern. Und A661 Oberursel Richtung Egelsbach zwischen Bad Homburger Kreuz und Frankfurt-Eckenheim, 3 Kilometer stockender Verkehr.
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5: Ihnen einen schönen guten Tag. Wäre es nach dem früheren Bundesverkehrsminister Andreas Scheuer gegangen, hätten wir seit einigen Jahren bereits eine Pkw-Maut. Doch es kam bekanntermaßen anders. Die Pkw-Maut war 2019 vom Europäischen Gerichtshof für rechtswidrig erklärt und damit gestoppt worden. Die Kosten der gescheiterten Pkw-Maut beliefen sich bis heute auf 260 Millionen Euro, also von 2014 bis zum Tag des Mautstopps und darüber hinaus. Jetzt wird das alles ein juristisches Nachspiel haben. Der frühere Bundesverkehrsminister Andreas Scheuer muss sich nämlich im Zusammenhang mit der gescheiterten Pkw-Maut vor Gericht verantworten. Das Landgericht Berlin hat eine entsprechende Anklage zugelassen. Birte Sönnigsen aus unserem ARD-Hauptstadtstudio. Was genau wirft die Berliner Staatsanwaltschaft im Detail jetzt dem früheren Bundesverkehrsminister und seinen früheren Staatssekretär im Einzelnen vor?
6: Ja, sie wirft ihm vor, im Untersuchungsausschuss des Bundestages zur Pkw-Maut gelogen zu haben. Denn konkret ging es in diesem Untersuchungsausschuss auch um die Frage, warum denn die Mautverträge damals schon unterschrieben worden sind, obwohl zu dem Zeitpunkt noch gar nicht klar war, ob eine solche Maut, wie sie eben geplant war, überhaupt mit EU-Recht vereinbar wäre oder eben nicht. Und Scheuer, der hatte im Untersuchungsausschuss damals ausgesagt, er könne sich nicht daran erinnern, dass die Mautbetreiberfirmen angeboten haben, mit der Unterschrift zu warten, bis eben der Europäische Gerichtshof über die Pkw-Maut entschieden hat und damit die Sache auch rechtlich klar wäre. Das haben wiederum die Mautbetreiberfirmen ausgesagt. Wir haben gesagt, wir können auch warten mit dieser Unterschrift. Und dass sich jetzt Andreas Scheuer an ein solches Angebot der Mautbetreiberfirmen nicht erinnern kann, das glaubt ihm die Staatsanwaltschaft Berlin nicht. Und laut Anklage soll Scheuer da eine bewusste Falschaussage im Untersuchungsausschuss gemacht haben.
5: Das ist jetzt alles mittlerweile rund 7 Jahre her, dass die Pkw-Maut gescheitert ist. Warum hat das so lange gedauert, bis sich ein Gericht damit beschäftigt hat?
6: Ja, erstmal wurde die Maut gestoppt. Dann hat ja der Bundestag versucht, das Ganze aufzuklären in einem parlamentarischen Untersuchungsausschuss. Das hat auch noch mal Jahre gedauert. Vor gut 5 Jahren hat dieser Untersuchungsausschuss den Abschlussbericht vorgelegt. Und genau darum geht es ja jetzt eben in diesem Prozess, dass Andreas Scheuer dort gelogen haben soll. Er selbst bestreitet das. Die Staatsanwaltschaft Berlin, die hat schon vor 4 Jahren mit Ermittlungen begonnen. Grundlage, sagt sie, waren dafür mehrere Strafanzeigen von Privatpersonen. Und dann hat es offensichtlich so lange gedauert, bis sie sich sicher waren, bis sie genug Beweise, Indizien zusammengesammelt haben, dass sie eben Anklage erhoben oder eingereicht haben. Die lag jetzt auch noch mal eine ganze Weile, weil das alles auch kompliziert ist und natürlich personalintensiv beim Gericht in Berlin.
5: Wie schnell könnte es denn jetzt zu einem Gerichtsverfahren kommen?
6: Wann der Prozess beginnt vor der Wirtschaftskammer in Berlin, das steht noch nicht fest. Das Gericht hat nur gesagt, es ist mit allen Beteiligten gerade noch in der Absprache.
5: Gibt's denn schon Reaktionen auch von Andreas Scheuer?
6: Ja, der Ex-Minister, der hat die Vorwürfe ja in der Vergangenheit auch immer zurückgewiesen, hat da in der Vergangenheit auch von einer politisch motivierten Staatsanwaltschaft gesprochen und findet das alles nicht nachvollziehbar. Heute hat er über seine Anwälte ausrichten lassen, dass er sich in all den Jahren immer kooperativ gezeigt habe gegenüber den Ermittlungsbehörden und er sei zuversichtlich, dass sich seine Unschuld vor Gericht jetzt bestätigen lässt. Dafür werde er kämpfen, lässt er ausrichten. Und er sagt, er glaubt auch daran, dass das Landgericht Berlin die Sache jetzt unbeeindruckt von der zuweilen hitzigen und aufgeladenen Debatte vornehmen werde.
5: Sollte es jetzt zu einer Verurteilung kommen, was für eine Strafe wäre denn überhaupt möglich? Immerhin hat er ja wirklich rund 260 Millionen Euro in den Sand gesetzt.
6: Ja, der Schadenersatz, das ist nochmal eine ganz andere Geschichte, die der Bund an die Mautbetreiber gezahlt hat. Das Steuergeld ist weg. Es ist jetzt aber so, dass Andreas Scheuer im Untersuchungsausschuss damals nicht unter Eid ausgesagt hat. Aber auch wenn man nicht unter Eid steht und im Untersuchungsausschuss lügt, dann kann das strafbar sein. Da sind sogar Freiheitsstrafen für grundsätzlich von bis zu 5 Jahren vorgesehen.
5: Der frühere Bundesverkehrsminister Andreas Scheuer muss sich im Zusammenhang mit der gescheiterten Pkw-Maut von 2019 vor Gericht verantworten. Darüber gesprochen habe ich mit Birte Sönigsen aus unserem ARD-Hauptstadtstudio.
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5: Wie geht's eigentlich der FDP? Die Liberalen sind derzeit nur noch in 6 Landesparlamenten vertreten. In den Bundestag haben sie es beim letzten Mal nicht mehr geschafft und in den Umfragen sind sie weit unter 5%. Die FDP steckt seit langem schon in einer Krise. Weder der personelle noch der inhaltliche Neuanfang sind bislang geglückt. Jetzt am Wochenende treffen sich die Freien Demokraten zum Parteitag in Berlin. Eigentlich sollte es dort um ein neues Grundsatzprogramm gehen. Im Fokus steht jetzt allerdings Wolfgang Kubicki. Er will den Parteivorsitz übernehmen und die Partei wieder sichtbarer machen.
7: Wer Veränderung will, sollte sich kleine Etappenziele setzen. Das sagen Verhaltenstherapeuten und das weiß auch Wolfgang Kubicki.
8: Ja, das Ziel ist tatsächlich zunächst einmal in der Öffentlichkeit aufzutreten.
7: In der Öffentlichkeit auftreten. Ein kleiner Schritt für Kubicki, aber ein großer für die FDP. Eine Partei, die im politischen Berlin nichts mehr zu sagen hat und in den Umfragen bei 4% herumkrebst. Er soll also helfen. Wolfgang Kubicki, 74 Jahre alt, FDP-Urgestein, Weißweinliebhaber und, wie er selbst sagt, gern gesehener Gast in Talkshows.
8: Und das liegt wahrscheinlich daran, dass ich entweder einen lustigen Eindruck vermittle oder das anspreche, was die Leute auch in ihrem Kopf haben, nur nicht so formulieren können wie ich.
7: Wenn Kubicki formuliert, kommt schon mal ein Begriff wie Eierarsch raus, womit er den Kanzler meint. Der hatte die FDP für politisch tot erklärt.
8: Dann habe ich mir gedacht, das werden wir dir mal zeigen.
7: Die FDP, also Kubicki, will es dem Kanzler zeigen. Und der ruft später an und meldet sich.
8: Mit dem einleitenden Satz, hier ist der Eierarsch.
7: Eigentlich aber will Kanzler Friedrich Merz dem designierten FDP-Parteichef Wolfgang Kubicki nur gratulieren. Und solange der Kanzler noch anruft, ist die FDP vielleicht doch noch nicht ganz tot. Kubicki ist jedenfalls auf Krawall gebürstet und denkt gar nicht daran, so zu werden wie andere Politiker.
8: Wir haben uns angewöhnt, mit einem unglaublichen Politiker sprechen, mit so einer Agentursprache die Menschen zu beglücken und das finden die mittlerweile eklig.
7: Nicht sprechen wie ein Politiker, aber sprechen mit Politikern, mit anderen Politikern, auch mit denen der AfD. Das will Kubicki.
8: Warum denn nicht? Also entweder wir sind stark genug, die vom Podium zu hauen oder wir haben es nicht anders verdient.
7: Von Brandmauern hält er nichts. Manch einer befürchtet, die FDP könnte unter Kubicki nach rechts rücken. Er selbst aber sieht sich als einen Sozialliberalen, der für Meinungsfreiheit kämpft und gegen staatliche Bevormundung. Ein paar Jahre will er das noch machen. Die Zukunft der FDP ist er aber nicht, sagt er selbst.
8: Die Wahrscheinlichkeit, dass ich 2029 die FDP in den Bundestagswahlkampf führe, wenn es dann soweit ist, ist deutlich geringer als die Wahrscheinlichkeit, dass ich auf Mallorca bin.
5: Jetzt am Wochenende treffen sich die Freien Demokraten zum Parteitag in Berlin und wollen mit Wolfgang Kubicki einen Neustart wagen. Lissi Kaufmann war das aus unserem Hauptstadtstudio. Das Jura-Examen gilt seit jeher als extrem anspruchsvoll, sowohl das erste nach der Uni-Ausbildung als auch das zweite nach dem Referendariatsdienst. Im ersten Staatsexamen werden innerhalb von 2 Wochen 6 Klausuren à 5 Stunden geschrieben und darin werden alle Rechtsgebiete parallel abgefragt. Die Examenskandidatinnen müssen also zeitgleich das gesamte Examenswissen parat haben und das ist ziemlich umfangreich. Umso ärgerlicher ist das Ganze, was im Februar beim ersten juristischen Staatsexamen in Hessen passiert ist. Da ist ein Paket mit 24 Zivilrechtsklausuren nämlich verschwunden, weil ein Erstkorrektor umgezogen war und es versäumt hatte, seine neue Adresse mitzuteilen. Das Paket war von DHL an die alte Adresse geliefert worden, dort im Treppenhaus dann abgestellt worden und ist verschwunden. Einen zeitnahen Nachschreibetermin hat das Landesjustizprüfungsamt aber nicht organisiert und die Betroffenen auch nicht informiert, mit der Begründung, die Klausuren hätten ja wieder auftauchen können. Christian Reckling ist Fachanwalt für Verwaltungsrecht in der Kanzlei Teipel und Partner in Köln. Ich habe vor der Sendung mit ihm gesprochen. Herr Reckling, wie hätten Sie reagiert, wenn das in Ihrem Examen passiert wäre?
9: Also, wenn es mir passiert wäre, ist das ehrlicherweise der absolute Horror für einen Examenskandidaten, denn man bereitet sich ja Monate, wenn nicht gar jahrelang auf das Examen vor und schreibt dann 5 Stunden die jeweilige Aufsichtsarbeit und anschließend geht dann die betreffende Aufsichtsarbeit auf dem Postwege verloren, was wirklich nicht passieren sollte. Und dann steht man leider ohne eine konkrete Bewertung da. Und möglicherweise war es dann die Aufsichtsarbeit, in der man vielleicht am besten gepunktet hat. Ja, man weiß es ja nicht.
5: Wie ungewöhnlich ist das denn, dass Klausuren verschwinden? Welche Fälle hat es denn da in der Vergangenheit schon gegeben?
9: Also es ist in der Tat leider nicht ungewöhnlich. Es kommt immer wieder mal vor, dass Klausuren abhanden kommen oder unauffindbar sind. Zuletzt sind 2015 23 Klausuren in NRW verschwunden. In Bremen waren es 2017 36 Klausuren. In Münster 2018 25 Examensklausuren. Und zuletzt 2019 in Bayern waren es insgesamt 40 Examensklausuren. Es kommt zum Glück nicht häufig vor, aber immer mal wieder. Und da sollte man vielleicht mal drüber nachdenken, wie man das Ganze vielleicht doch künftig verhindert.
5: Das Hessische Justizprüfungsamt lässt den betroffenen Studierenden jetzt die Wahl zwischen zwei Lösungen. Entweder wird die Gesamtnote des schriftlichen Examensteils aus ihren verbliebenen 5 Klausuren errechnet. Dann hätten sie, wie vorgesehen, ihre mündliche Prüfung jetzt im Juni. Oder aber sie schreiben die 3. Zivilrechtsklausur im Juli Durchgang mit und hätten dann ihre mündliche Prüfung im Winter und damit allerdings ein halbes Jahr später als von den meisten geplant. Wie sehen Sie das denn? Ist es eine gerechte, faire Lösung?
9: Ja, also in dem Fall von fair und gerecht zu sprechen, ist natürlich im Nachgang schwierig aus Sicht des Prüflings. Rein rechtlich gesehen ist erstmal zu sagen, dass es keine gesetzliche Regelung dafür gibt, was passiert, wenn Examensklausuren verschwinden, abhanden kommen, verloren gehen. Es ist so, dass der Grundsatz der Chancengleichheit sagt, dass aufgrund dieses organisatorischen Fehlers das Prüfungsamt für den Prüfling die möglichst am wenigsten beeinträchtigende Maßnahme wählt. Also in dem Fall ist es sicherlich eine Möglichkeit, dem Prüfling anzubieten, die Klausur zu wiederholen. Das ist auch die Option, die ich am ehesten empfehlen würde. Oder aus den vorhandenen zu bewertenden Aufsichtsarbeiten den Gesamtdurchschnitt zu errechnen. Wobei da natürlich die Problematik ist, was passiert, wenn es dann nicht reicht für Zulassung zur mündlichen Prüfung. Ja, also deshalb die letztgenannte Variante, die Errechnung des Gesamtdurchschnittswertes oder Durchschnittsnote, kann natürlich auch nachteilig sein.
5: Sie haben das ja eben auch schon mal anklingen lassen. Wie kann es eigentlich sein, dass im Jahr 2026 solche wichtigen Dokumente, da hängen ja ganze Karrieren auch dran, weil die Note enorm wichtig ist. Wenn jemand zum Beispiel in den Staatsdienst möchte, per Post DHL verschickt oder sogar mehrfach irgendwie hin und her geschickt werden und auch für eine Zweitkorrektur, wie kann das eigentlich sein, dass man das immer noch so macht?
9: Das ist der Anachronismus des Papierdrucks. Ich persönlich kann es nicht mehr nachvollziehen, warum Originaldokumente, also sind ja personenbezogene Daten der Prüflinge, durch die Bundesrepublik postalisch versendet werden. Da gibt es sicherlich inzwischen, und die Kanzlei von uns ist da auf dem besten Wege, wir sind schon mittendrin, das zu digitalisieren. Also man kann, und so macht es ja demnächst auch Rheinland-Pfalz, die Klausuren online schreiben oder digital schreiben lassen. Und man muss eigentlich nicht mehr den postalischen Versand wählen. Und wenn ich es dann doch mache, dann sollte ich doch aus Sicht des Prüfungsamtes dafür Sorge tragen, dass vielleicht nur Abschriften versendet werden und die Originale beim Prüfungsamt verbleiben. Oder man scannt das Ganze ein und schickt das Ganze dann digital an die Prüfenden. Also da gibt es wirklich viele, viele Alternativen. Und für mich persönlich ist es, wie gesagt, überhaupt nicht nachvollziehbar, dass die Originale auf dem Postwege versendet werden, weil leider Gottes das Risiko, dass eben diese wirklich überaus bedeutenden Examensarbeiten auf dem Postwege verloren gehen. Und deshalb sehe ich da auch eine gewisse Schadensminderungspflicht auch mal beim Prüfungsamt. Und es ist im Übrigen ja auch nicht der erste Fall.
5: In Hessen ist ein Paket mit 24 Zivilrechtsklausuren einfach verschwunden. Darüber gesprochen habe ich mit Christian Reckling. Er ist Fachanwalt für Verwaltungsrecht in der Kanzlei Teipel und Partner in Köln.
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5: Papst Leo höchstpersönlich wird am 10. Juni mit einer feierlichen Messe den höchsten Kirchturm der Welt einweihen, den Hauptturm der Sagrada Familia, 172,5 Meter hoch und gekrönt von einem weißen, in Deutschland angefertigten Kreuz. Die Vorbereitungen für den Papstbesuch, die laufen auf Hochtouren und rund 4,9 Millionen Menschen besuchten Barcelonas berühmtestes Bauwerk im letzten Jahr bereits schon. Nicht für alle ist das ein Grund zum Jubeln.
2: Das Kreuz ist bereits von Weitem sichtbar. Mit weißen Mosaiksteinen besetzt, funkelt es auf dem höchsten Turm der Sagrada Familia in der Sonne. Papst Leo XIV. Wird den Jesusturm im Juni einweihen. Für Anwohnerin Marta Dominguez ein Grund, stolz zu sein. Den höchsten Kirchturm der Welt in der eigenen Stadt zu haben, sei schon etwas sehr Besonderes, sagt sie und fügt dann schnell hinzu. Eigentlich gehört die Sagrada Familia Barcelona nicht mehr, sondern schon längst der Welt. Vor der Geburtsfassade drängen sich die Menschenmassen. 4,9 Millionen Besucher zählte die Sagrada Familia im letzten Jahr. Ein neuer Rekord. Und fast jeder Besuch beginnt hier, vor der verspielten Geburtsfassade, auf der Antoni Gaudí mit unzähligen Figuren die Weihnachtsgeschichte erzählt. Es ist, mit Ausnahme der Krypta, der einzige Teil, den der 1926 verstorbene Architekt selbst fertiggestellt hat, sagt Jordi Faulí, Chefarchitekt der Sagrada Familia. Gaudí wusste, dass er dieses Projekt mit den 18 Türmen weder zu seiner eigenen Lebzeit noch in den beiden kommenden Generationen fertigstellen würde. Die große Herausforderung für ihn war, seinen Nachfolgern genug Informationen zu hinterlassen. Er ließ ihnen dabei zwar Freiheit, aber die Grundprinzipien des Ensembles, die Formen der wichtigsten Bestandteile, die hat er klar definiert. Um Gaudí zu entschlüsseln, braucht es etwas Mathematik, sagt Faulí. Der Abstand zwischen den Säulen beträgt 7,5 Meter. Jede Säule ist ein Vielfaches

0: cal conèixer el detall, sinó que...
1: Man muss wirklich nicht jedes Detail kennen. Im Inneren der Basilika reicht es, sich eine der Säulen anzusehen. Die Besucher sehen, wie sie sich nach oben verzweigt, immer filigraner wird. Automatisch hebt man den Kopf, lässt den Blick nach oben wandern zu den Oberlichtern, durch die das Licht fällt. Man wendet sich hin zur Transzendenz. Und das Licht ist Freude, es steht für die Herrlichkeit. Fenstern und Oberlichtern hat Gaudí eine ganz besondere Form gegeben. Es sind Hyperboloide, eine Art in der Mitte verschlankte Zylinder. Sie streuen das Licht. Zusammen mit den bunten Scheiben sorgt das für faszinierende Farbeffekte. Papst Benedikt XVI. Hat die Architektur der Sagrada Familia bei seinem Besuch 2010 so begeistert, dass er in ihr einen Ausdruck der Via Pulchritudinis sah. Ein theologischer Ansatz, der die Erfahrung von Schönheit durch Kunst als Weg zum Göttlichen beschreibt.
2: Papst Leo kommt am 10. Juni nach Barcelona. Darüber berichtete unsere Korrespondentin Julia Macher. Haben Sie auch schon mal einen tollen Dachbodenfund gemacht? Vielleicht in alten Möbeln Ihrer Großeltern, die dort irgendwie verstaubten. So ähnlich, nur ein bisschen sensationeller ist es, nämlich einer Buchhändlerin aus Bad Homburg gerade ergangen. Erst gab es nur ein Gerücht, dann ist sie dem nachgegangen und findet unter einer abgehängten Zimmerdecke wunderschöne historische Malereien. Unsere Reporterin Nina Michalk hat sich das etwas genauer angeschaut.
3: Eigentlich ziehen die Bollingers gerade aus ihrer Wohnung aus. Martina Bollinger hat die traditionelle Buchhandlung Supp im Erdgeschoss in der Bad Homburger Luisenstraße aufgegeben. Da erzählt ihnen ein Bekannter ein Gerücht oder gar ein Geheimnis. Unter der abgehängten Decke in ihrem ehemaligen Schlafzimmer sei ein Gemälde. Erst glauben sie und ihr Mann das nicht, dann bohren sie ein Loch und schauen nach.
4: Wir haben eine Detektivkamera reingemacht und wir haben fantastische Bilder gesehen. Die Butte, die da liegt. Und wir haben das rausgezogen. Mein Mann ist wieder von der Leiter gegangen. Ich sah das auf seinem Handy und wir haben uns in den Armen gelegen und haben geweint.
3: Ihre stiftgroße Kamera blickt direkt auf eine Putte, auf einen kindlichen Engel, der verträumt Flöte spielt und auf einen Vogel blickt. Eingefasst ist das historische Gemälde in einem Stuckrahmen. Aber nicht nur das, die Kamera erfasst in der Ferne noch 7 weitere Rahmen mit Malereien, dazu Tapetenreste an den Wänden. Die Bollingers informieren Elena Michelsen von der unteren Denkmalschutzbehörde in Bad Homburg.
5: Die ersten Ausschnitte zeigen natürlich, dass es ein atemberaubender Fund ist. Man sieht tatsächlich dadurch, dass dieses Deckengemälde so lange versteckt war, dass wir hier wirklich noch ein Objekt haben, was kaum überfasst ist. Also das heißt, nicht Ewigkeit wieder restauriert und nachretuschiert, sondern noch in seiner Originalität erstrahlt. Und es macht natürlich Lust auf mehr und Lust auch, die anderen Ecken irgendwann zu erkunden, um dieses Gesamtbild wiederherzustellen.
3: Die Deckenmalerei war offenbar ein Familiengeheimnis der Supps, der früheren Buchhändler. Die Zwischendecke soll schon vor dem Ersten Weltkrieg eingezogen worden sein, um die Gemälde zu schützen. Sind sie etwa in Bad Homburgs Blütezeit um 1850 entstanden? In einem Buch steht, dass unter anderem 2 belgische Künstler das ehemalige Kurhaus ausgestattet haben.
5: Wir wissen nur, diese Künstler waren hier vor Ort und haben hier geschaffen, was vielleicht ja auch möglich ist, dass wir irgendwo noch tatsächlich die Unterschrift finden. In der Zeit war es nicht ganz so typisch, aber trotzdem, manchmal hat man Glück, dass man doch noch irgendwo das Kürzel findet und dann tatsächlich ganz genau sagen kann, welcher Maler war vor Ort.
3: Ein weiterer Hinweis ist die historische Person François Blanc. Der Franzose hatte 1841 die Spielbank und danach das Kurhaus in Bad Homburg errichten lassen. Die Legende sagt, dass er in diesem Haus in der Luisenstraße gewohnt haben soll, erzählt Gregor Meyer vom Geschichtsverein der Stadt.
6: Soweit ich weiß, gibt es kein Schriftstück, wo die genaue Adresse steht. Aber es ist auch hier unten am Haus eine Informationstafel. Das scheint tatsächlich im allgemeinen Bewusstsein da gewesen zu sein. Und dieser Fund bestärkt das sehr deutlich, denn wer anders als François Blanc hätte sich eine so üppig ausgestattete Wohnung leisten können?
3: Um die Gemälde historisch einzuordnen, müssen sie nun genau untersucht werden. Das wünschen sich auch die Bollingers, die bis vor kurzem in dem Raum mit der abgehängten Decke geschlafen haben und von dem gelüfteten Geheimnis immer noch völlig berührt sind.
4: Wir haben unter diesen Gemälden geschlafen und ich bin wirklich völlig vor Liebe, dass ich das jetzt noch entdecken durfte.
2: In Bad Homburg ist ein kostbares Deckengemälde entdeckt worden, das jetzt noch erforscht werden muss. Einzelheiten waren das von unserer Reporterin Nina Michalk.
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0: Der morgige Fußball-Samstag, der hat auf jeden Fall was zu bieten. Budapest bereitet sich auf eine Fußballnacht der Extraklasse vor, wenn Paris Saint-Germain und der FC Arsenal am Samstagabend im Champions-League-Finale aufeinandertreffen. Da geht's nämlich um nichts weniger als Europas Fußballkrone.
1: Dieses Finale ist logisch. Englischer gegen französischer Meister, 1,23 Milliarden Marktwert bei Arsenal gegen 1,21 Milliarden bei Paris. Und vor allem, es sind die einzigen Mannschaften außer dem FC Augsburg, die die Bayern geschlagen haben.
2: And it's gonna be for 90 minutes showtime at the biggest stage that you can play in club competition against a tough opponent.
1: Das sei nun für 90 Minuten die größte Bühne, die es im Clubfußball gäbe. Gegen einen harten Gegner, sagt Arsenal-Trainer Mikel Arteta vor dem Finale in Budapest. Die Stimmung bei Arsenal großartig. Gerade erst hat das Team nach mehr als 20 Jahren wieder die Premier League gewonnen.
2: It's a lot of emotion, joy, happiness, being proud. And as well, it's a relief.
1: Emotionen, Freude und Erleichterung habe das gebracht, sagt Arteta, eine gute Grundlage für das Finale. Das Ziel ist klar, am Sonntag gibt's eine Parade im Norden von London.
2: I want to have the parade with the two big trophies.
1: Zwei große Trophäen sollen es dann sein, die präsentiert werden sollen, Meister und Henkelpott, sowie auch Paris mit Trainer Luis Enrique.
3: It's a final, we want to continue with the making history in Paris and to making history we need to win the second one in a row.
1: Sie wollen Geschichte schreiben und den zweiten Sieg in der Champions League nacheinander, sagt der PSG-Trainer, wohl wissend, dass es nicht so leicht wird wie beim einseitigen 5:0 gegen Inter vor einem Jahr in München.
3: When they are defending, they are great. The best team in Europe, with any doubt.
1: Arsenal habe die beste Defensive in Europa, sagt Enrique. Und sie verwirren, erinnert sich Max Eberl, an die Standardstärke der Londoner bei der Münchner Pleite in der Ligaphase.
4: Sie machen Chaos. Und Chaos kannst du nicht verteidigen.
1: Vier Mann vor Manuel Neuer. Der Ball kommt an den ersten Pfosten und dann ist er drin.
4: Kommen im Block, bleiben lang, bleiben in der Mitte, kommen kurz. Und dann haben sie halt eine herausragende Flankengeber mit Rice und Saka.
1: Ganz anders der Fußball von Paris, auch gegen die Bayern. Überfallartig.
5: Kvaratskhelia bereits im Strafraum, könnte nach innen passen. Riesenchance, Tor! Ousmane Dembélé!
1: PSG gegen Arsenal. Dieses Finale wird aufregend, garantiert.
3: It's going to be an amazing final, exciting final.
1: Und überhaupt nicht vorherzusagen.
0: Unser Sportreporter Taufik Khalil über das Champions League Finale Paris gegen Arsenal in Budapest morgen Abend.
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12: 16.30 Uhr. Inflation schwächt sich bundesweit etwas ab. Urteil gegen Ex-RAF-Terroristin Klette wird überprüft. Russland weist Drohnenvorwürfe zurück. Das Wetter sonnig, am Abend teils kräftige Schauer und Gewitter bis 32 Grad. Mein Name ist Kevin Arnold. Die Inflation ist im Mai bundesweit leicht zurückgegangen. Das schätzt das Statistische Bundesamt in Wiesbaden nach vorläufigen Zahlen. HR-Reporterin Gabi Beck.
13: Demnach lag die Inflation im Mai bei voraussichtlich 2,6%, nach zuletzt noch 2,9% im April. Vor allem die Preise für Heizöl, Benzin und Diesel sind im Vergleich zum Vorjahreszeitraum deutlich gestiegen. Insgesamt stiegen die Energiepreise um 6,6%, nicht zuletzt durch den Iran-Krieg laut Bundesamt. Lebensmittel sind dagegen im Jahresvergleich kaum teurer geworden. Bei den Dienstleistungen wie zum Beispiel Restaurant- und Hotelbesuche oder Versicherungen liegt die Inflation bei rund 3%.
12: Das Urteil gegen die frühere RAF-Terroristin Daniela Klette vor dem Landgericht Verden wird vom Bundesgerichtshof auf Rechtsfehler überprüft. Verteidigung und Staatsanwaltschaft haben Revision eingelegt. Die Richter am Landgericht hatten es als erwiesen angesehen, dass Klette mit ihren mutmaßlichen Komplizen Geldtransporter und Supermärkte überfallen hat. Sie verurteilten die 67-Jährige zu 13 Jahren Haft. Russland hat Vorwürfe zu angeblichen Flügen russischer Drohnen über Europa zurückgewiesen. Eine Sprecherin des Außenministeriums sagt in Moskau, es seien keinerlei Beweise oder Fakten vorgelegt worden. In Rumänien war in der Nacht eine Drohne in ein Hochhaus eingeschlagen und hatte ein Feuer ausgelöst. Zwei Menschen wurden verletzt. Laut dem rumänischen Verteidigungsministerium handelt es sich um eine russische Drohne. Die NATO sicherte ihrem Mitgliedsland Rumänien ihre Unterstützung zu. An der Astrid-Lindgren-Schule in Marburg ist in einem Schulhofgang ein Teil einer Decke eingestürzt. Verletzt wurde niemand. HR-Reporterin Katharina Wagner.
14: Auf einer Fläche von 16 Quadratmetern haben sich Putzträgerplatten im Schulhofgang gelöst und sind heruntergestürzt. Wie die Stadt Marburg mitteilte, ist lediglich die Unterdecke eines Schulhofgangs betroffen und nicht das Gebäude selbst. Bei dem Vorfall vorgestern sei niemand verletzt worden. Die Ursache sei noch unklar und werde von einem Statiker untersucht. Der Bereich ist mit Bauzäunen und Abstützungen gesichert worden. Der Unterricht findet in anderen Teilen der Marburger Astrid-Lindgren-Schule statt, weil die vorgeschriebenen Rettungswege durch die Absperrungen blockiert sind.
12: In Hessen sind Klausuren im ersten juristischen Staatsexamen auf dem Postweg verloren gegangen. Mit dem Fall befasst sich jetzt das Hessische Justizprüfungsamt. Es geht um 24 Zivilrechtsklausuren vom Februar. HR-Landeskorrespondent Michel Setz.
15: Der Grund für die Panne, die Person, die die Klausuren als erste bewerten sollte, war umgezogen und hatte ihre neue Adresse nicht mitgeteilt. Die Post stellte das Paket mit den Klausuren im Hausflur der alten Adresse ab, danach war es nicht mehr auffindbar. Das Justizprüfungsamt überlegt, ob in Zukunft nur noch persönliche Zustellungen mit einer Unterschrift zugelassen werden. Laut dem Rechtsmagazin LTO haben die Studierenden jetzt die Wahl, ob sie im Juli erneut die Zivilrechtsklausur schreiben wollen oder ihre Gesamtnote wird aus den 5 verbliebenen Klausuren berechnet.
12: Das waren die Nachrichten. Das Wetter. Heute Nachmittag ist es sehr warm bis heiß, 28 bis 32 Grad. Dazu scheint noch oft die Sonne. Von Nordwesten ziehen aber immer mehr Wolken auf. Es wird schwüler und es kann örtlich kräftige Schauer und Gewitter geben. Örtlich Unwetter mit Starkregen, Hagel und Sturmböen. In der Nacht in ganz Hessen Regen und Gewitter möglich. Nicht kühler als 19 bis 13 Grad. Morgen wechselhaft, örtlich Unwetter, in der Südhälfte von Hessen drückend schwül bis 32 Grad. Die weiteren Aussichten, Sonntag unbeständig und schwül warm bis 27 Grad, Montag trockener und etwas weniger warm bis 25 Grad. Die Zeit gleich 16.35 Uhr.
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12: Vorsicht auf der A5 Frankfurt Richtung Kassel in Höhe der Raststätte Limes Ost. Eine ungesicherte Unfallstelle auf dem linken Fahrstreifen. Die A3 Frankfurt-Köln zwischen Kelsterbach und Mönchhof-Dreieck streckenweise stockender Verkehr. Im weiteren Verlauf der A3 zwischen Raunheim und Raststätte-Medenbach 4 Kilometer Stau nach einem Unfall mit mehreren Fahrzeugen. A5 Darmstadt Richtung Frankfurt zwischen Zeppelinheim und Frankfurt-Niederrad 3 Kilometer Stau. Grund ist ein defektes Auto und eine Ölspur auf den beiden linken Fahrstreifen. A5 Kassel Richtung Frankfurt zwischen Homberg-Ohm und Grünberg streckenweise Stau und stockender Verkehr. A643 Wiesbaden-Mainz zwischen Schirsteiner Kreuz und Mainz-Mombach 2 Kilometer Stau. Dadurch auch Stau auf der A66 und zwar zwischen Wiesbaden-Mainzer Straße und Schirsteiner Kreuz auf einer Länge von 2 Kilometern. A661 Egelsbach-Oberursel zwischen Frankfurt-Friedberger Landstraße und Frankfurt-Niedereschbach 6 Kilometer Stau. Grund ist ein defektes Auto auf dem rechten Fahrstreifen. Und ein Hinweis, am Langener Waldsee sind alle Parkplätze besetzt. Bitte weichen Sie auf öffentliche Verkehrsmittel aus.
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16: Dann schönen guten Tag. Die Leugnung des Existenzrechts Israel unter Strafe stellen, genau das wollte die hessische Landesregierung mit einem Gesetzentwurf im Bundesrat erreichen. Doch der Gegenwind wächst nicht nur aus der Opposition, sondern auch unter Experten. Heute wurde ein Gutachten des Wissenschaftlichen Dienstes des Bundestages bekannt. Darin werden erhebliche Zweifel geäußert, ob der Vorstoß überhaupt mit dem Grundgesetz vereinbar ist.
0: Timo Kurt aus unserem Landtagsstudio in Wiesbaden hat sich damit beschäftigt. Timo, lass uns erstmal mit der Vorgeschichte vielleicht anfangen. Was genau hatte die Landesregierung geplant?
17: Ja, die schwarz-rote Landesregierung hier in Wiesbaden will das Strafrecht verschärfen. Das ist Bundesrecht und deshalb hat sie dafür über den Bundesrat einen Gesetzentwurf eingebracht. Die Länderkammer, die soll auch nächste Woche darüber abstimmen. Und geht's nach Boris Rhein und seiner Regierung, soll künftig bestraft werden. Du hast es gesagt, wenn jemand öffentlich das Existenzrecht Israels leugnet oder eben zur Beseitigung des Staates Israel aufruft. Und wer dagegen verstößt, dem könnten dann bis zu 5 Jahre Haft drohen. Hintergrund ist der starke Anstieg antisemitischer Vorfälle seit dem Terrorangriff der Hamas auf Israel. Boris Rhein und sein Justizminister Christian Heinz, die hatten uns diesen Gesetzentwurf hier in Wiesbaden vor ein paar Wochen vorgestellt und da argumentiert, dass zum Beispiel bei Demonstrationen immer wieder Parolen und Symbole auftauchen, die eben Israel das Existenzrecht absprechen. Zum Beispiel die Parole "From the river to the sea, Palestine will be free", die da oft gerufen wird. Damit wird ja aus Sicht vieler suggeriert, dass es vom Jordan bis zum Mittelmeer eben keinen Platz für Israel gäbe. Oder anderes Beispiel, wenn da Israel-Fahnen auf Schildern in eine Mülltonne geschmissen werden. Auch das ist da wohl schon passiert. Sowas sollte laut dem Gesetzentwurf hart bestraft werden und grundsätzlich als Volksverhetzung gelten. Und die CDU hier in Hessen hat das mit der besonderen historischen Verantwortung Deutschlands gegenüber dem Staat Israel begründet.
0: Seit heute gibt es nun dieses Gutachten des Wissenschaftlichen Dienstes des Bundestages. Was steht da drin?
17: Ja, ich habe mir dieses Gutachten heute besorgt und mal reingelesen. Und ich muss sagen, die Fachjuristen des Bundestags, die werden da schon ziemlich deutlich und halten von dieser Idee offensichtlich wenig. Ich fasse das mal sinngemäß so zusammen. Die Experten sagen, so problematisch und verstörend solche Aussagen auch sind, bis zu einem gewissen Punkt fallen sie aus deren Sicht unter Meinungsfreiheit. Und genau da beginnt eben das verfassungsrechtliche Problem. Das Gutachten argumentiert nämlich, der Gesetzentwurf richte sich gezielt gegen eine bestimmte politische Meinung. Und dafür gibt es in Deutschland eben sehr hohe rechtliche Hürden. Besonders deutlich wird das ganz am Ende des Gutachtens. Dort heißt es wörtlich, ich lese gerade mal vor, zusammenfassend lässt sich feststellen, dass der Gesetzentwurf zur Strafbewehrung der Leugnung des Existenzrechts Israels ein Sonderrecht gegen eine konkrete Meinung darstellen dürfte. Und direkt danach schreiben die Autoren, es wäre damit grundsätzlich nicht mit der Meinungsfreiheit aus Artikel 5 des Grundgesetzes vereinbar. Also ich finde, deutlicher kann man verfassungsrechtliche Zweifel fast kaum formulieren und die Landesregierung dürfte sich wohl darüber nicht gefreut haben.
0: Timo, wer sind denn diese Fachleute vom Wissenschaftlichen Dienst des Bundestags?
17: Ja, Uwe, das sind Juristen, Rechtswissenschaftler und andere Fachleute, die für die Abgeordneten des Bundestags arbeiten. Aber wichtig, die sind beim Bundestag angestellt und eben nicht bei den Parteipolitikern. Die gelten deshalb als ziemlich neutral und genießen auch im parlamentarischen Raum einen sehr guten Ruf als unabhängige Fachleute. Die Gutachten, die kann jeder Bundestagsabgeordnete machen lassen, wenn er einfach mal eine Einschätzung von neutraler Seite zu einer Gesetzesidee haben will. In dem Fall kam der Auftrag übrigens von einem Abgeordneten der Linkspartei. Das ist für mich jetzt auch keine Überraschung, denn die Linke hat diesen Gesetzentwurf der hessischen Regierung öffentlich heftig kritisiert und steht ja auch selbst immer wieder wegen israelfeindlicher Aussagen in der Kritik. Wichtig ist aber auch, die Mitarbeiter des Wissenschaftlichen Dienstes sind keine Richter. Also das Gutachten, das hat jetzt erstmal keine unmittelbare rechtliche Wirkung. Aber trotzdem haben diese Fachgutachten natürlich eine gewisse Signalwirkung und auch Symbolik. Und die müssen von der Politik ernst genommen werden. Gerade dann, eben wenn der Wissenschaftliche Dienst bei einem Gesetzesvorhaben so deutliche verfassungsrechtliche Zweifel anmeldet. Das passiert nach meinem Wissen selten. Deshalb vermute ich, dass das in den nächsten Tagen in Berlin und auch in anderen Landeshauptstädten sehr genau gelesen wird. Und ja, es könnte möglicherweise auch Folgen für den Gesetzentwurf haben.
0: Wie geht's denn jetzt weiter für die hessische Landesregierung mit ihrem Gesetzentwurf?
17: Ja, also der Gesetzentwurf liegt, wie gesagt, im Bundesrat. Dort soll nächste Woche darüber abgestimmt werden. Wir haben ja auch gerade eben noch mit dem Justizminister in Hessen von der CDU gesprochen, mit Christian Heinz. Und er sagt deutlich, Hessens Regierung will diesen Gesetzentwurf nicht zurückziehen. Im Gegenteil, man rechnet sich immer noch Chancen aus, dass das Gesetz durch den Bundesrat geht. In der letzten Woche hatte sich durchaus abgezeichnet, dass Hessen da im Bundesrat möglicherweise eine Mehrheit bekommen könnte, dass es genug Unterstützung von anderen Ländern gibt, eben vor allem von Ländern, die auch von der Union regiert werden. Und das sind ja die meisten in Deutschland. Das Gutachten sorgt aber aus meiner Sicht trotzdem für eine neue Lage. Denn jetzt steht ja plötzlich für die Politiker die Frage im Raum, ob man da möglicherweise einem Gesetz zustimmt, das später zum Beispiel vor dem Bundesverfassungsgericht scheitern könnte. Das heißt jetzt nicht automatisch, dass da die Mehrheit weg ist, aber die Kritiker, die haben heute ordentlich Rückenwind bekommen und nach dem Bundesrat müsste auch noch der Bundestag dem Gesetzentwurf zustimmen. Und deshalb bleibt jetzt erstmal abzuwarten, ob die Unterstützung tatsächlich so stabil ist. Die Debatte über dieses Gesetz hat jedenfalls heute nochmal ordentlich Fahrt aufgenommen.
0: Die Leugnung des Existenzrechts Israels unter Strafe stellen, das will die hessische Landesregierung mit einem Gesetzentwurf im Bundesrat. Darüber gesprochen habe ich mit Timo Kurt aus unserem Landtagsstudio in Wiesbaden.
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0: Der deutschen Wirtschaft geht es derzeit nicht besonders gut. Im vergangenen Jahr gab es mehr als 25.000 Firmeninsolvenzen. Viele Unternehmen gehen teilweise auch ins Ausland oder entlassen Mitarbeiter. Aber es gibt auch eine gute Nachricht. Die Zahl der Arbeitslosen in Deutschland ist erstmals in diesem Jahr wieder auf unter 3 Millionen gesunken. Die Frage ist, kommt jetzt die Trendwende?
18: Nein, sie kommt noch zumindest nicht, die Trendwende auf dem Arbeitsmarkt. Auch wenn die Statistik zunächst den Anschein erweckt. Im Mai fiel die Zahl der Menschen ohne Job wieder unter die magische Grenze von 3 Millionen, konkret auf 2.950.000. Die Arbeitslosenquote ging leicht auf 6,3% zurück. Ein Nachholeffekt, weil der April sehr schwach ausgefallen war. Andrea Nahles, die Chefin der Bundesagentur für Arbeit, beruhigt das nicht.
19: Da sehen wir zurzeit keine Trendumkehr. Das ist auch abhängig jetzt eben von der gesamtlichen Wirtschaftslage und entsprechend bin ich auch besorgt, ja, dass sich das jetzt auch weiterhin so entwickelt und keine Trendumkehr in Sicht ist, macht mich wirklich nachdenklich.
18: Und ob die Trendwende auf dem Arbeitsmarkt in diesem Jahr noch kommt, sei offen. Das hänge auch vom Iran-Krieg und den Folgen für die Wirtschaft ab. Was auffällt in der Statistik, die Zahl der Bezieher von Bürgergeld, künftig Grundsicherung, ist gefallen. Die Zahl der Menschen mit Arbeitslosengeld nicht. Dabei gelten Langzeitarbeitslose eigentlich als schwerer noch zu vermitteln. Nahles kann diese Trendwende erklären.
19: Naja, wir haben sehr viele Leute, die Migrationshintergrund haben, speziell die Ukrainerinnen und Ukrainer, im Jobturbo gehabt. Und es ist uns tatsächlich gelungen, diese Gruppe besser zu vermitteln. Und das ist der größte Brocken derjenigen, die jetzt in der Grundsicherung in Arbeit gekommen sind.
18: Dem Abbau von Stellen, gerade im verarbeitenden Gewerbe, steht der nach wie vor hohe Bedarf an Fachkräften in anderen Branchen gegenüber. Die 1:1 zu vermitteln ist schwer. Wer bisher Autos baute, kann nicht so einfach in eine Pflegestation wechseln. Einmal im Jahr präsentiert die Bundesagentur für Arbeit eine Studie zu den Engpassberufen, also Jobs, für die zu wenig Kräfte auf dem Arbeitsmarkt vorhanden sind. Die Zahl ist nur leicht gesunken. Vor allem im Pflegebereich, aber auch in der Logistik oder im Handwerk klagen die Firmen über Personalmangel.
19: Die Fachkräfteengpässe wären noch gravierender, wenn sich der deutsche Arbeitsmarktzuwanderung nicht gegenüber öffnen würde. Ohne Zuwanderung wären viele Pflegeeinrichtungen und Krankenhäuser vermutlich kaum noch in der Lage, den Betrieb aufrechtzuerhalten. In vielen Berufen ergibt sich hier ein ähnliches Bild. Kurz gesagt, würden sich diese Menschen nicht für eine Arbeit in Deutschland entscheiden, würden wir es alle im Alltag deutlich merken.
18: Da macht sich der demografische Wandel bemerkbar. Die ersten Babyboomer gehen in Rente und können mit inländischen Kräften allein nicht am Arbeitsplatz ersetzt werden. Bei der Bundesagentur geht es gerade aber noch um ganz andere Zahlen. Nachdem die Wirtschaftsweisen jetzt die Konjunkturprognose gesenkt haben, muss der Haushalt der Nürnberger Behörde neu berechnet werden. Weniger Wachstum heißt mehr Arbeitslose und mehr Versicherungsleistung.
19: Gerade der Anstieg bei den Arbeitslosengeld führt zu deutlichen Mehrkosten und das Defizit der BA wird größer, als wir es im Herbst letzten Jahres vermutet haben.
18: Demnächst wird die BA-Chefin im Haushaltsausschuss des Bundestages auftreten und ein höheres Defizit wohl verkünden. Muss der Beitrag von 2,6% zur Arbeitslosenversicherung also doch angehoben werden?
19: We will see.
0: Trotz eines Rückgangs der Arbeitslosigkeit ist die Frühjahrsbelebung in diesem Jahr nicht wirklich in Fahrt gekommen. Birgit Habrath berichtete über die Reaktion zu den aktuellen Arbeitslosenzahlen, die erstmals wieder unter 3 Millionen gesunken sind. Im russischen Angriffskrieg gegen die Ukraine ist dieser Tage oft von einer Wende die Rede. Die ukrainischen Streitkräfte melden militärische Erfolge, gerade was Drohnenangriffe anbelangt, auf Ziele tief in Russland. Dabei ist es schwer zu beurteilen, wie groß die Schäden sind, die damit dem Aggressor Russland zugefügt werden und was es vor allem für den Kriegsverlauf bedeuten könnte.
20: Kriegswende, dieses Wort ist gerade in aller Munde. Doch sehen wir in der Ukraine gerade wirklich eine Veränderung, die womöglich zu einem Ende des mehr als 4 Jahre dauernden Krieges führt? So schnell wird das wohl nicht gehen, sagt Franz-Stefan Gadi, Politikberater und Militäranalyst.
21: Ich glaube, den großen Fehler, den wir in der Vergangenheit oft gemacht haben, ist von einer kurzen Phase im Krieg versuchen abzuleiten, wie die Zukunft des Krieges sich entwickeln wird. Also wir sind in einer Phase, die gerade die Ukraine favorisiert, aber es ist zu früh zu sagen, dass es hier quasi eine Trendwende gibt, beziehungsweise dass das natürlich diese Erfolge an der Front eben auch in strategische Konsequenzen umgemünzt werden.
20: Der ukrainischen Armee gelingt es zunehmend, mit Langstreckendrohnen russische Treibstoffdepots und Raffinerien zu treffen, Lastwagen und Züge. Das sind Meldungen der vergangenen Tage und Wochen. Das russische Militär sei tatsächlich unter Druck, sagt Gadi.
21: Die russischen Probleme sind systematischer, die Verluste sind teilweise größer, es gibt nicht mehr genügend Ersatzmannschaften, die Qualität der russischen Truppe hat abgenommen. Russland hat eben die Überlegenheit in der Drohnenkriegsführung eingebüßt. Das ist alles gut. Was wir sehen, ist eben auch aber, und das ist das große Aber, eine Verlagerung der russischen militärischen Kampagne immer mehr eben auf Schläge in die Tiefe.
20: Damit werde auch die kritische Infrastruktur in der Ukraine immer mehr in Mitleidenschaft gezogen.
21: Die Angriffe mit Drohnen und Raketen, Marschflugkörpern gewinnen an Stärke. Und hier ist wirklich die Gefahr, dass die ukrainische Luftverteidigung übersättigt wird, früher oder später.
20: Überlastet in einer Situation, in der die Ukraine um Nachschub gerade bei Abwehrsystemen bangen muss. Zum Beispiel bei Patriot-Abfangraketen, die die USA im Konflikt mit dem Iran brauchen. Die Zeichen stünden nicht auf ein rasches Ende des Krieges, so Gadi.
21: Also ich glaube, dass dieser Krieg noch länger dauern wird. Aber dass beide Seiten früher oder später diesen Krieg nicht in diesem Tempo weiterführen können. Ob das bis zum Ende des Jahres noch so weitergeht in diesem Tempo, ist schwierig zu sagen.
20: Ein Waffenstillstand, glaubt der Militäranalyst, hänge auch von anderen Faktoren ab.
21: Ich glaube, dass der Iran-USA-Israel-Krieg die Zeit leiste, wann dieser Krieg in der Ukraine beendet werden wird oder beziehungsweise dem Zeitpunkt, wo es einen Waffenstillstand geben wird, nach hinten verschoben hat.
20: Dass der noch in diesem Jahr zustande kommen wird, hält Franz-Stefan Gadi eher für unwahrscheinlich.
0: Peter Hornung berichtete, und mehr zu dem Thema gibt's auch im ARD-Podcast Streitkräfte und Strategien zu finden in ARD Sounds.
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0: Viele Mütter machen sich auch selbst oft Druck, wenn es darum geht, schaden sie dem Kind, wenn sie nach dem Mutterschutz wieder arbeiten gehen? Braucht es für eine gute Entwicklung des Kindes möglichst viel Zeit mit der Mutter? Eine große wissenschaftliche Analyse, die jetzt in der renommierten Fachzeitschrift Science veröffentlicht wurde, zeigt, es kommt nicht wirklich darauf an, ob eine Mutter arbeitet.
23: Dass Maria Lobue sich für die wissenschaftliche Untersuchung von arbeitenden Müttern interessiert, hat auch persönliche Gründe.
24: Ich bin die Tochter einer berufstätigen Mutter. In den 90er Jahren, als ich ein Kind war, haben die allermeisten Mütter meiner Mitschüler nicht gearbeitet. Als Kind habe ich mich gefragt, was wohl anders wäre in meinem Leben. Vielleicht hätte ich in der Schule bessere Noten gehabt.
23: Maria Lobue ist heute Professorin für Wirtschaftswissenschaften an der Universität Triest. Gemeinsam mit Elisaveta Perova von der World Bank und Sarah Reynolds von der School of Public Health an der Universität Berkeley hat Lobue analysiert, welchen Einfluss es auf die Entwicklung von Kindern hat, wenn ihre Mütter arbeiten. Für die Studie hat das Forschungsteam die wissenschaftliche Literatur der letzten 40 Jahre durchsucht. Die Forscherinnen hatten einen hohen Anspruch bei der Auswahl der Studien, die mit einbezogen wurden, sagt Christina Boll. Sie ist Professorin für Arbeitsmarkt- und Familiensoziologie an der LMU München und leitet am Deutschen Jugendinstitut die Abteilung Familie und Familienpolitik. Sie war nicht an der Studie beteiligt.
1: Man hat versucht, kausale Effekte zu identifizieren, das heißt wirklich den Effekt der mütterlichen Erwerbstätigkeit auf die kindliche Entwicklung zu messen. Und das ist sehr, sehr aufwendig gemacht worden.
23: Allerdings seien keine Ergebnisse aus experimentellen Studien mit in die Analyse eingeflossen. Das wäre methodisch noch überzeugender, so die Professorin für Arbeitsmarkt- und Familiensoziologie. Die wichtigsten Ergebnisse ihrer Analyse fasst Lobue in einem Satz zusammen.
24: Im Durchschnitt zeigen die meisten Ergebnisse keinen statistisch stichhaltigen Unterschied.
23: Das heißt, ob eine Mutter arbeitet oder nicht, hatte in den allermeisten Studien keinen Einfluss auf die Entwicklung des Kindes, weder positiv noch negativ. Die Forscherinnen haben die Daten aber noch weiter analysiert und genau auf die kleinen Unterschiede geschaut, die sie finden konnten. Dabei fanden sie heraus, wenn, dann kommt es oft auf die Art der Arbeit an. Unsichere Jobs oder viele Nachtschichten können einen eher negativen Effekt auf das Kind haben. Eine Überraschung für die Forscherinnen war jedoch, dass sie in den Analysen keine Lebensphase des Kindes finden konnten, in denen die Arbeit der Mutter einen besonders starken Einfluss hat. Noch nicht einmal ganz am Anfang des Lebens in den ersten Monaten oder Jahren. Das soziale Umfeld sei hier entscheidend, sagt Christina Boll vom Deutschen Jugendinstitut.
1: Wir wissen natürlich aus anderer Forschung, dass es sehr darauf ankommt, wenn die Mutter mit Kindern unter 3 erwerbstätig ist, wie sie eben das Care-Arrangement in der Familie und auch in der erweiterten Familie, wie sie das organisiert hat.
23: Von der Berufstätigkeit der Mutter profitierten laut der Analyse von Lobue und ihren Kolleginnen am ehesten Kinder aus Familien mit finanziell schwierigen Verhältnissen. Sie sagen, hier könne man politisch ansetzen, zum Beispiel mit gezielten Programmen, die diesen Müttern stabile, familienfreundliche Stellen vermitteln oder ermöglichen. Die Studien des Forschungsteams wurden jetzt in der Fachzeitschrift Science veröffentlicht.
24: Wir hoffen, dass das gute Nachrichten für Familien sind. Vor allem für Frauen, die sich vielleicht nach der Geburt ihres Kindes sorgen, was es für einen Einfluss auf sein Leben haben könnte, wenn sie weiterhin arbeiten. Da zeigt die Datenlage, die wir ermitteln konnten aus mehr als 40 Jahren Forschung, im Durchschnitt macht es keinen Unterschied.
0: Ob Mütter arbeiten gehen oder nicht, hat kaum einen Einfluss auf die Entwicklung des Kindes. Das geht aus einer aktuellen Studie hervor. Veronika Simon berichtete für uns. Heute Abend blickt die Filmwelt gespannt nach Berlin, denn dort werden die deutschen Oscars verliehen. Hier heißen sie Lolas und einen dieser begehrten deutschen Filmpreise könnte Zirkuskind abstauben. Die Dokumentation begleitet Santino, einen kleinen Jungen, dessen Familie seit fast 200 Jahren einen Zirkus betreibt, den heutigen Zirkus Arena. Anna Koch ist eine der beiden Filmemacherinnen, die diese Dokumentation gemacht hat. Mit ihr habe ich vor der Sendung gesprochen, bevor sie sich auf den Weg zur Preisverleihung nach Berlin gemacht hat. Es wäre ja nicht der erste Preis, den Sie und Ihre Mitautorin und Regisseurin Julia Lemke für Zirkuskind bekommen. Den der deutschen Filmkritik gab es auf der Berlinale und auch den Bayerischen Filmpreis haben Sie ja bereits bekommen. Wie ist das? Sind diese Preise nice to have oder bringen sie tatsächlich etwas außer Aufmerksamkeit?
2: Also Sichtbarkeit und Aufmerksamkeit ist ja tatsächlich auch eine Währung in unserer Branche. Also das ist natürlich toll. Und sonst sind Julia und ich auch gerade dabei, so die ersten Erfahrungen mit dieser, sage ich mal, Kategorie von Preisen oder auch Nominierungen zu machen, da Zirkuskind der erste Film ist von uns, der diese Art von Aufmerksamkeit bekommt. Und von dem her kann ich die Frage vielleicht besser in ein paar Monaten oder so beantworten. Mein Eindruck ist, dass es eventuell auch sein könnte, dass es in der Branche gerade so schwierig ist, dass selbst Preise vielleicht gerade nicht so sehr dabei helfen, Projekte auch umzusetzen. Es ist ja einfach wie überall, gerade in Deutschland, alle Leute werden vorsichtiger und gerade auch unformatierte Filme wie jetzt Zirkuskind haben es da gerade auch einfach schwerer.
0: Viele von uns haben ja vermutlich die Vorstellung, dass es ziemlich toll sein muss, im Zirkus aufzuwachsen, frei, bunt und auch so ein bisschen abenteuerlich. Sie haben für den Film einen kleinen Jungen und seine Familie ja längere Zeit begleitet. Wie ist denn die Realität?
2: Ja, die Realität ist tatsächlich wie so eine bunte Tüte gemischtes Saures. Ich würde sagen, es ist immer was von beidem. Man gewinnt was und man verliert natürlich auch was. Also das ist eine Gruppe, in der das Wir stärker ist als das Ich. Und so ordnet sich eigentlich jedes individuelle Bedürfnis dem größeren Ganzen unter. Und das hat sehr viele Vorteile und auch natürlich sehr viele Nachteile. Ich fand jetzt aus der Perspektive von mir, die ich auch Mutter bin, dass diese Kinder einen großen Schatz mitbekommen, nämlich in dieser Gemeinschaft schon eine ganz große Rolle aufzuspielen. Die übernehmen Verantwortung und sie werden auch angeleitet in einem Leben, das ihnen später, so es denn dann so kommen soll, auch wieder Gemeinschaft und Verbundenheit gibt. Also die lernen eben von der Pike auf, dass sie wichtig sind, dass sie gebraucht werden und dass dieses Leben lebenswert ist. Ich sag mal, dieses andere Leben, es ist ja doch, unterscheidet sich sehr von dem, wie wir unser Leben leben. Und ich hatte den Eindruck, dass diese Tradition, die Kinder lernen, ein ganz großer Schatz ist. Und natürlich ist es ein raues Leben, es ist ein hartes Leben, es ist eine 7-Tage-Woche mit Nachtsarbeiten. Und so kommt es mit allen möglichen Vor- und auch Nachteilen.
0: Der Film ist im Herbst in die Kinos gekommen, hatte Premiere auf der Berlinale und taucht seitdem immer wieder auf bei Festivals oder im Zusammenhang mit Filmpreisen. Was macht ihn denn aus Ihrer Sicht so besonders? Also warum kommt er offenbar so gut an?
2: Ich habe den Eindruck, dass wir mit diesem Film, also gar nicht so sehr mit dem Thema Zirkus, sondern eher mit dem, was da so mitschwingt, einen besonderen Nerv getroffen haben, nämlich den, dass diese Verbundenheit und diese Wärme, die Familie ausmachen, ja auch den Film so mitprägt und man diese Wärme auch mitnimmt nach Hause und sich mehr Gedanken darum macht. Das ist so das Feedback, das ich mitnehme, was uns vielleicht auch verloren gegangen ist in unserem Streben der Kleinfamilie, sage ich mal, oder diesem individuellen Glück. Und natürlich auch, dass der Film auch einem so eine gewisse Empathie vermittelt gegenüber anderen Arten dieses Leben, das wir alle leben.
0: Der Film macht das Leben von Santino und seiner Familie auch außerhalb der Manege, also der Zirkuswelt, für alle jetzt so ein bisschen sichtbar. Wie findet es denn Santino selbst, also das Kind, dass der Film über ihn und sein Leben so erfolgreich ist?
2: Also beim Drehen fand er das immer mal auch nervig natürlich. So wie es ist, wenn dann da ein Filmteam ist, das einem die ganze Zeit hinterherläuft. Und ich habe aber den Eindruck, dass seitdem der Film fertig ist, er das eigentlich gut findet. Jetzt kann das natürlich sein, dass er das irgendwie in einem halben Jahr ganz anders einordnet, wenn er dann älter ist. Aber soweit ist er damit happy.
0: Sagt Anna Koch, Filmemacherin und Regisseurin der Doku Zirkuskind, die für den Deutschen Filmpreis im Rennen ist, der heute Abend verliehen wird. Und übrigens haben auch wir vom Hessischen Rundfunk bei dieser Zirkusdokumentation mitgewirkt, nämlich als Co-Produzent.
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1: 17 Uhr. Frühling in Hessen, im Schnitt zu warm. Inflation schwächt sich bundesweit etwas ab. DFB-Kapitän Kimmich hat kein Verständnis für Torwart-Debatte. Das Wetter sonnig, am Abend teils kräftige Schauer und Gewitter bis 32 Grad. Mein Name ist Kevin Arnold. Die Frühlingsmonate in Hessen waren im Schnitt zu warm. Das geht aus der Bilanz des Deutschen Wetterdienstes hervor. Aus der ARD-Wetterredaktion Martin Gutt.
2: Wärme, viel Sonnenschein und Trockenheit. Diese drei bestimmten das Wetter im hessischen Frühling 2026. Die Sonne schien in allen Monaten überdurchschnittlich häufig. Mit über 250 Stunden gab es zum Beispiel im April so viel Sonne wie in einem guten Hochsommermonat. Entsprechend wenig Regen fiel, alle Monate blieben zu trocken. Im März und im April fiel zum Teil nur ein Drittel der normalen Regenmenge.
1: Waren und Dienstleistungen sind auch im Mai teurer geworden, aber die Preise sind wohl nicht mehr so stark gestiegen wie im April. Das Statistische Bundesamt hat die Inflationsrate bekannt gegeben. Sie ist nach vorläufigen Zahlen im Mai auf 2,6% gesunken, nach 2,9% im Vormonat. Grund dafür dürfte vor allem sein, dass der befristete sogenannte Tankrabatt Benzin und Diesel billiger gemacht hat. Rund drei Wochen nach der Vereidigung der neuen ungarischen Regierung hat die EU angekündigt, eingefrorene Finanzmittel in Höhe von 16 Milliarden Euro für das Land freizugeben. EU-Kommissionschefin von der Leyen sprach beim Antrittsbesuch des neuen Ministerpräsidenten Modior in Brüssel von großen Fortschritten bei wichtigen Reformen. Die EU hatte die Gelder wegen der Politik von Modiors Vorgänger Orbán zurückgehalten. Dabei ging es unter anderem um den Abbau von Rechtsstaatlichkeit. Kritik an geplanten Niederlassungen der Holocaust-Gedenkstätte Yad Vashem in Deutschland. Der Direktor der Bildungsstätte Anne Frank Mendel sagte im Deutschlandfunk, die Gedenkstätte in Jerusalem sei nicht unabhängig, sondern der israelischen Regierung unterstellt. Aktuell sei diese Regierung von Rechtsradikalen dominiert. Diese habe ein klares Interesse an einem Antisemitismusbegriff, der Kritik am Staat Israel als antisemitisch einstuft. Der Direktor der Stiftung Gedenkstätten Buchenwald und Mittelbau Dora Wagner kritisierte, dass die Entscheidung über die Standorte intransparent gefallen sei. An der Marburger Astrid-Lindgren-Schule ist in einem Schulhofgang ein Teil einer Decke eingestürzt. Verletzt wurde dabei niemand. HR-Reporterin Katharina Wagner.
3: Auf einer Fläche von 16 Quadratmetern haben sich Putzträgerplatten im Schulhofgang gelöst und sind heruntergestürzt. Wie die Stadt Marburg mitteilte, ist lediglich die Unterdecke eines Schulhofgangs betroffen und nicht das Gebäude selbst. Bei dem Vorfall vorgestern sei niemand verletzt worden. Die Ursache sei noch unklar und werde von einem Statiker untersucht. Der Bereich ist mit Bauzäunen und Abstützungen gesichert worden. Der Unterricht findet in anderen Teilen der Marburger Astrid-Lindgren-Schule statt, weil die vorgeschriebenen Rettungswege durch die Absperrungen blockiert sind.
1: Das Comeback von Torwart Manuel Neuer in der deutschen Fußballnationalmannschaft ist weiter das beherrschende Thema im WM-Trainingslager in Herzogenaurach. Kapitän Joshua Kimmich sagte, er habe kein Verständnis für die Torwartdebatte. ARD-Sportreporterin Anne van Eickels.
4: Der Manu ist der beste Torhüter aller Zeiten und immer noch einer der besten Torhüter der Welt, so Kimmich. Als Topfavorit sieht er die DFB-Auswahl nicht bei der WM. Man solle jetzt nicht über Finale oder den Titel nachdenken, sondern über die Art und Weise, wie man Fußball spielen wolle, so der DFB-Kapitän, der bei den beiden vergangenen Weltmeisterschaften schon in der Vorrunde ausgeschieden war.
1: Das waren die Nachrichten. Das Wetter: von Nordwesten ziehen immer mehr Wolken auf, es wird schwüler und heute Abend kann es kräftige Schauer und Gewitter geben, örtlich Unwetter. In der Nacht in ganz Hessen Regen und Gewitter möglich, nicht kühler als 19 bis 13 Grad. Morgen wechselhaft, örtlich Unwetter, in der Südhälfte von Hessen schwül bis 32 Grad. Die weiteren Aussichten: Sonntag unbeständig und schwülwarm, Montag etwas trockener und nicht mehr ganz so warm. Die Zeit 17.04 Uhr.
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1: Vorsicht auf der A4, Kirchheimer Dreieck Richtung Erfurt zwischen Friedewald und Wildeköhnebach. Ein defektes Fahrzeug auf dem rechten Fahrstreifen. A3 Frankfurt-Köln zwischen Raunheim und Rastatt-Medenbach. 6 Kilometer Stau. Grund sind Bergungsarbeiten auf dem rechten Fahrstreifen und dem Standstreifen. A3 Frankfurt Richtung Würzburg zwischen Frankfurt Süd und Offenbacher Kreuz. 4 Kilometer stockender Verkehr nach einem Unfall mit zwei Autos auf dem Abbiegestreifen. Außerdem ein defektes Auto auf dem linken Fahrstreifen. A5 Darmstadt Richtung Frankfurt zwischen Zeppelinheim und Frankfurt-Niederrad. 4 Kilometer Stau wegen eines defekten PKW und einer Ölspur auf den beiden linken Fahrstreifen. Außerdem in Höhe Frankfurter Kreuz ein Unfall mit einem LKW und einem Auto auf dem Standstreifen. A5 Kassel Richtung Frankfurt zwischen Homberg-Ohm und Grünberg streckenweise stockender Verkehr. A643 Wiesbaden Richtung Mainz zwischen Schiersteiner Kreuz und Mainz-Mombach. 2 Kilometer Stau wegen eines defekten Autos auf dem linken Fahrstreifen. Dadurch auch Stau auf der A66 zwischen Wiesbaden-Mainzer Straße und Schiersteiner Kreuz. A661 Egelsbach-Oberursel zwischen Frankfurt-Friedberger Landstraße und Frankfurt-Niedereschbach. 5 Kilometer Stau und stockender Verkehr. A661 Oberursel-Egelsbach zwischen Bad Homburger Kreuz und Frankfurt-Eckenheim. Streckenweise stockender Verkehr. Und Vorsicht auf der A66 Wiesbaden Richtung Frankfurt. Zwischen Wiesbaden-Erbenheim und Wiesbaden-Nordenstadt liegen mehrere Steine auf der Fahrbahn.
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5: Ihnen einen schönen guten Tag. Der frühere Bundesverkehrsminister Andreas Scheuer von der CSU muss sich im Zusammenhang mit der gescheiterten PKW-Maut jetzt vor Gericht verantworten. Das Landgericht Berlin hat eine entsprechende Anklage zugelassen. Die Berliner Staatsanwaltschaft wirft dem 51-Jährigen vor, er habe vor dem Mautuntersuchungsausschuss des Bundestages gelogen. Mit angeklagt ist auch der frühere Staatssekretär Schulz. Die PKW-Maut war 2019 vom Europäischen Gerichtshof für rechtswidrig erklärt und damit gestoppt worden.
6: Die CSU war schon 2006 mit der Idee einer PKW-Maut losgefahren und hat schlussendlich ihr Ziel nie erreicht. Ex-CSU-Chef Horst Seehofer sagte zum Beispiel im ARD-Sommerinterview 2011,
7: dass die Mehrheit der Deutschen, sie wollen die Maut unter der Voraussetzung, dass diese Maut verwendet wird für den Straßenbau und dass es vor allem diejenigen bezahlen, die aus dem Ausland zu uns nach Deutschland kommen.
6: Deutsche sollten die Maut über die Kfz-Steuer zurückerhalten. 2015 wurde das Gesetz von der schwarz-roten Bundesregierung unter Angela Merkel beschlossen und Verkehrsminister Scheuer sollte es im Jahr 2018 umsetzen. Die juristische Prüfung durch den Europäischen Gerichtshof stand noch aus und noch im Februar 2019 sagte Scheuer nach einem für ihn positiven juristischen Gutachten, er gehe davon aus,
8: dass die Infrastrukturabgabe, auch PKW-Maut genannt, im Oktober 2020 starten kann. Wir haben dazu die Verträge geschlossen, jetzt kommt es zur technischen Umsetzung.
6: Doch dazu kam es nicht. Im Juni 2019 stellte das höchste europäische Gericht für die Mautpläne das Stoppschild auf. Eine absehbare Entscheidung, meint der Grünen-Politiker Tarek Al-Wazir, heute Vorsitzender des Verkehrsausschusses im Bundestag.
9: Da muss man jetzt eigentlich kein großer Rechtsexperte sein, um auf die Idee zu kommen, dass das europarechtswidrig sein könnte.
6: Das Urteil stellte die Bundesregierung vor ein Problem, denn Verkehrsminister Scheuer hatte die Verträge schon unterschrieben und die Mautbetreiber forderten Schadenersatz. Bis heute musste der Bund mehr als 240 Millionen Euro an sie zahlen. Im Bundestag versuchte ein Untersuchungsausschuss, die Vorgänge aufzuklären. Rund um seine Aussage beteuerte Scheuer damals:
10: Ich verstehe den Unmut auch über dieses Projekt. Fakt ist aber, dass wir rechtens gehandelt haben.
6: Doch das steht in Frage. Die Aussagen Scheuers und seines parlamentarischen Staatssekretärs Gerhard Schulz sind nun Gegenstand einer Anklage wegen des Verdachts der uneidlichen Falschaussage vor dem Untersuchungsausschuss. Der Vorwurf:
11: Auf die Frage, ob es Gespräche mit den Betreibern gegeben hat darüber, ob man erst einmal die Entscheidung über die Zulässigkeit des Europäischen Gerichtshofes abwartet, sollen sie gesagt haben, dass sie sich nicht mehr erinnern können.
6: Sagt Gerichtssprecherin Lisa Jani. Und weiter: Die Staatsanwaltschaft halte das für eine bewusste Falschaussage und damit für strafbar. Auch Grünen-Politiker Al-Wazir findet es unglaubwürdig,
9: dass in einer solch entscheidenden Frage bei dem entscheidenden Gespräch an genau dieses Gespräch sich Andi Scheuer angeblich nicht erinnern konnte. Und es ist gut, dass das jetzt von einem Gericht geklärt wird.
6: Scheuer selbst wollte sich nicht zu den Vorwürfen äußern, ließ aber über seinen Anwalt schriftlich ausrichten:
12: Andreas Scheuer bestreitet den Vorwurf, den ihm die Staatsanwaltschaft macht. Herr Scheuer ist zuversichtlich, dass seine Unschuld bestätigt wird. Dafür wird er kämpfen.
6: Von der Bundesregierung hieß es heute, man werde laufende Gerichtsverfahren nicht kommentieren.
5: Der frühere Bundesverkehrsminister Andreas Scheuer von der CSU muss sich im Zusammenhang mit der gescheiterten PKW-Maut vor Gericht verantworten. Felix Tenbaum berichtete darüber für uns.
13: Mit der Wahl in Ungarn und der Abwahl des langjährigen Regierungschefs Orbán ging eine regelrechte Ära in dem Land zu Ende. Mit dem neuen Mann an der Spitze, Modjo, soll jetzt alles besser werden. Der Machtwechsel und der Antrittsbesuch in Brüssel sorgen für Entspannung, aber der rechtliche Weg auf dem Weg zu einem normalen Verhältnis könnte kompliziert werden. Andreas Meyer-Feist, unser Korrespondent in Brüssel, hat sich darüber ein paar Gedanken gemacht.
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14: 16 Milliarden Euro hat die EU-Kommission für Ungarn freigegeben. Es ist nur ein Teil jener EU-Überweisungen, die Brüssel zurückbehalten hatte. Insgesamt weit mehr als 30 Milliarden Euro. Es ist wichtig, dass sich die EU auch weiter an ein nachvollziehbares Prinzip hält. Erst Reformen, dann Geld. Reformen nicht nur auf dem Papier, nicht nur in einem Amtsblatt abgedruckt und dann abgeheftet. Da sollte schon mehr passieren. Denn es ist schon zu viel Geld in die falschen Hände gekommen. In öffentlichen Vergabeverfahren herrschte Korruption und Vetternwirtschaft. Nun wird das hoffentlich Konsequenzen haben für alle, die in die eigene Tasche wirtschafteten. Wenn Ungarn zur Europäischen Staatsanwaltschaft beitritt und wenn diese Dinge aufgeklärt werden können. Aber es geht hier um unterschiedliche Dinge, die nicht automatisch harmonieren. Zum einen geht es um Strukturreformen und Gesetzesänderungen. Zum anderen geht es um die Realität des Handelns, also was daraus am Ende gemacht wird. Und aus welchen Motiven? Aus Einsicht, Überzeugung und innerem Antrieb oder weil Ungarn auf die Milliarden schaut, die sie doch noch bekommen könnte am Ende aus Brüssel. Das aber könnte sich als Illusion erweisen. Der neue Regierungschef sollte darauf nicht vertrauen und stattdessen aus dem Schaden lernen. Die neue Regierung steht unter Zeitdruck, weil Anspruchsfristen verstreichen könnten. Sie steht aber vor allem unter dem Druck, überzeugende Antworten zu geben, wie sie sich in Europa einbringen und wie sie mit Orbáns Erbe umgehen will. Das sind die wirklich wichtigen Dinge. Sie haben nichts mit To-Do-Listen zu tun, sondern mit echter Glaubwürdigkeit. Und sie sind wichtig, weil darauf nicht nur die EU wartet, sondern weil nur so Vertrauen innenpolitisch gewonnen werden kann in einer beschädigten und polarisierten Gesellschaft. Die außenpolitische Dimension ist fast noch wichtiger. Das zeigt der Vorfall mit russischen Kampfdrohnen im rumänischen Grenzgebiet. Ungarn mit einer langen Grenze zu Rumänien hat eine Brückenkopffunktion für die NATO. Die innenpolitischen Veränderungen sind mitentscheidend für Europas Sicherheit. Europa muss auf Ungarn bauen können. Aber auch die EU sollte aus dem Fall Ungarn lernen. Automatisch besser wird das gegenseitige Verhältnis nicht. Die EU-Kommission darf die restlichen Milliarden erst freigeben, wenn Ungarn die versprochenen Reformen zur Justizunabhängigkeit und zur Korruptionsbekämpfung nachweislich per Gesetz verabschiedet. Jetzt gibt es eine erste Entlastung, aber es wird lange dauern, die komplizierten Altlasten loszuwerden. Und das laufende Artikel 7-Verfahren wegen Rechtsstaatlichkeitsverstößen gegen Ungarn ist ein langwieriger und träger Prozess, der sich nicht an Auszahlungsfristen von Fördertöpfen hält. Ungarn wird aber am Ende nicht deswegen auf viele Milliarden Euro aus Brüssel verzichten müssen, sondern wegen Orbáns Politik.
13: Die Meinung war das von unserem Korrespondenten in Brüssel, Andreas Meyer-Feist.
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13: Erinnern Sie sich noch an das vergangene Jahr? Jetzt um diese Zeit starten die großen Volksfeste, wie beispielsweise die Weinlagenwanderung an der Bergstraße. Aber viele Events wurden bereits abgesagt, aus Sorge, dass Amokfahrer in Menschenmengen rasen könnten. Außerdem wären die Sicherheitsvorkehrungen bei manchen Veranstaltungen unbezahlbar teuer gewesen. Deshalb wurde etwa auch die beliebte Fahrradtour Fahrt zur A 2025 abgeblasen. Dieses Jahr aber können Radler wieder den autofreien Sonntag auf der B54 nutzen. Sebastian Jakob zeigt auf, was sich innerhalb eines Jahres verändert hat.
15: Am Sonntag ist es wieder soweit. Die B54 zwischen Taunusstein und Dietz wird zum großen Fahrradweg. Fahr zur A ist ein Traditionsevent. Die Tour wurde aber vergangenes Jahr aus Sicherheitsgründen abgesagt. Jetzt geht's wieder los. Tim Julian Schmidt vom Turn- und Sportverein Rückershausen will zusammen mit seinen Kollegen Kuchen und Getränke am Straßenrand verkaufen.
16: Vorfreude ist riesengroß, ja, und es macht uns dieses Jahr auch alles deutlich leichter wie letztes Jahr. Letztes Jahr musste man ein eigenes Sicherheitskonzept schreiben. Das fällt dieses Jahr Gott sei Dank weg und deswegen stehen wir in Stadtlöchern und können den Sonntag gar nicht mehr abwarten.
15: Kurz bevor letztes Jahr die Volksfestsaison so richtig begann, haben Amokfahrten unter anderem in Mannheim und Magdeburg die Republik erschüttert. Veranstalter und Behörden waren ratlos, ob und wie Großevents sicher stattfinden können. Deshalb entschied unter anderem der Rheingau-Taunus-Kreis, die Tour Fahrt zu A25 abzusagen, rechtfertigt sich Landrat Sandro Zehner.
17: Wir hätten im letzten Jahr jede Zufahrtsstraße mit professionellen Sperren versehen müssen. Die hätten gekauft, gemietet werden müssen für sehr viel Geld. Jetzt können wir durch die Genehmigung der Polizei auch wieder mit Lkw-Sperren arbeiten. Die werden halt hingefahren und abends wieder weggefahren. Das kostet auch Geld, aber deutlich weniger, nur ein Zehntel dessen, was eben diese professionellen Sperren gekostet hätten. Gleichwohl, die Sicherheit für die Teilnehmenden ist gewährleistet.
15: Rund 200.000 Euro hätten die teilnehmenden Kommunen für sogenannte Amok-Sperren damals bezahlen müssen. Deren Kassen sind aber leer. Und vergangenes Jahr gab es auch keine genauen Vorgaben, wie die jeweiligen Veranstaltungen abzusichern sind. Blaupause fürs Sicherheitskonzept, Fehlanzeige. Innenminister Roman Posek hat darauf mit einem Erlass reagiert.
18: Wir haben vor allen Dingen eine Abstufung vorgenommen. Entscheidend ist die Größe der Veranstaltung. Bis 5.000 braucht es in der Regel gar kein Sicherheitskonzept. Bis 15.000 reichen dann Straßensperren. Und darüber hinaus wird man in der Regel noch weitergehende Maßnahmen für erforderlich halten.
15: Und wenn sich Städte und Gemeinden gemeinsame Straßensperren kaufen, fördert das Land die Kommunen jetzt mit jeweils 25.000 Euro, sagt Posek.
18: Ich finde das sehr sinnvoll, denn nicht jede Gemeinde muss ja alles selbst vorhalten. Feste finden in der Regel nicht zeitgleich statt. Das heißt, es ist sinnvoll, dass sich insbesondere die kleineren und mittelgroßen Gemeinden gegenseitig unterstützen.
15: Solche Förderungen und Vorgaben gab es vergangenen Mai noch nicht. Die Tour Fahrt zu A wird jetzt mit querstehenden Lkw und normalen Straßensperren abgesichert, je nach Kreuzung. Und der Innenminister sagt, es gebe eine abstrakte und veränderte Sicherheitslage. Tim Julian Schmidt vom Turn- und Sportverein Rückershausen blickt sorglos auf den Sonntag.
16: Ich fühle mich sehr, sehr sicher. Ja, ich bin auch öfter mal in Frankfurt, Wiesbaden, anderen großen Städten. Ich habe nie das Gefühl, dass ich hier nicht sicher wäre. Das ist jetzt mein persönliches Empfinden und hier auf dem Dorf schon mal gar nicht.
15: Ein besseres Sicherheitsgefühl. Wohl auch, weil es in der jüngsten Vergangenheit keine schwerwiegenden Amokfahrten in Menschenmengen gab. Und klarere Vorgaben. Deshalb fallen so gut wie gar keine Feste mehr aus Sicherheitsgründen aus. In einem sind sich Innenminister, Landrat und Vereinsmitglied sicher. Vollkommenen Schutz gibt es nicht. Sie appellieren, rausgehen und die Events genießen. Sonst würden ja die Bösen gewinnen.
13: Sebastian Jakob war das über die Fahrradtour Fahrt zur A, die dieses Jahr wieder stattfinden kann. 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Seit 10 Jahren ist Gianni Infantino der FIFA-Präsident und so mächtig wie kaum ein anderer Sportfunktionär vor ihm. Inzwischen vergibt er ja sogar selbst ausgedachte Friedenspreise, wie kürzlich an US-Präsident Donald Trump. Aber wie konnte Infantino so mächtig werden?
15: Im Mai 2016 ist Gianni Infantino unzufrieden.
19: As of today, I have no contract with FIFA.
15: Er sei seit mehr als 2 Monaten FIFA-Präsident, aber er habe noch keinen Vertrag. Dabei liegt ein Angebot vor. Mehr als 1 Million Euro soll er erhalten. Eine Beleidigung.
19: It was a proposal which I found insulting.
15: Denn sein Vorgänger Sepp Blatter habe mehr als das Doppelte verdient.
19: It was less than half of what the previous president was earning.
15: Mit dieser Beschwerde beginnt Infantino die Sitzung des FIFA-Rats am 10. Mai 2016. Der Rat ist praktisch die Regierung der FIFA. Er tagt eigentlich hinter verschlossenen Türen. Die Mitschnitte sind jetzt aber im Deutschlandfunk-Podcast Behind the Games zu hören. Die Aufnahmen zeigen, wie Infantino kurz nach seiner Wahl seine Macht konsolidiert und ausbaut. Eigentlich soll der FIFA-Präsident nach den korruptionsverseuchten Jahren unter Sepp Blatter eher repräsentativ arbeiten. Aber Infantino hat andere Pläne. Er formt die Verwaltung nach seinen Vorstellungen und präsentiert dem FIFA-Rat seine Kandidatin für den Posten der Generalsekretärin, Fatma Samoura, eine Frau aus dem Senegal, vorher bei der UN.
19: She has no experience, working experience.
20: Natürlich hat sie keinerlei Erfahrung im Fußball, das ist klar. Aber ich denke, wir können ihr mit unserer Erfahrung helfen.
19: And we can help her.
15: Infantino installiert also jemanden ohne eigene Hausmacht, ohne Kontakte in den globalen Fußballstrukturen. Samoura ist von Beginn an abhängig vom Präsidenten. Es ist eine von vielen Episoden, die zeigen,
2: wie Infantino zum Alleinherrscher in der FIFA aufsteigt.
21: Die Herrschaftskultur dieser Organisation ist ausgerichtet auf absolute Machtkonzentration, auf Machterhalt. Und diese Kultur hat sich gegen die Reformen und Regeln durchgesetzt,
2: sagt Miguel Maduro. Der Experte für saubere Verbandsführung ist ein Jahr Teil der FIFA, bis er zu unbequem wird und von Infantino ersetzt wird. Widerstand schaltet Infantino aus. Und er versteht das System FIFA wie kein anderer. Schon bei seiner Wahlkampfrede 2016 verspricht er den mehr als 200 Nationalverbänden mehr Geld. Ein Versprechen, das er hält. Dank Deals mit Saudi-Arabien und dank der Ausweitung der kommenden WM auf 48 Teams. Und damit diese WM gelingt, wird auch mal der Hauptgastgeber beschenkt.
22: The very first winner of the FIFA Peace Prize, the 45th and 47th President of the United States of America, Mr. Donald J. Trump.
2: Wenn Donald Trump keinen Friedensnobelpreis bekommt, dann erschafft die FIFA eben einen eigenen Friedenspreis. Infantino übergibt den großen goldenen Pokal während der WM-Gruppenauslosung.
23: Ich glaube, Infantino versteht es unglaublich gut, reichen, mächtigen und zutiefst unsicheren Männern genau das zu sagen, was sie hören möchten. Darin ist Infantino wirklich gut. Darin ist er ein Meister.
24: He's a master at that.
2: Sagt Sven Daniel Wulfe, der an der Universität Neuchâtel zu den Auswirkungen von Megasport-Events forscht. Und Infantinos Zeit an der FIFA-Spitze ist noch lange nicht zu Ende. Gerade erst hat er angekündigt, bis 2031 FIFA-Präsident bleiben zu wollen.
13: Maximilian Rieger war das über die Macht, die Gianni Infantino, der FIFA-Präsident, seit vielen Jahren immer wieder ausübt.
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13: Wenn wir derzeit über künstliche Intelligenz sprechen, dann fällt immer wieder der Name Claude. Claude ist nicht einfach nur eine KI, mit der man so ein bisschen chattet. Claude kann über sogenannte Agenten, also Agents, komplette Aufgaben auch am Rechner selbstständig erledigen oder zum Beispiel mal ganz einfach eine Webseite erstellen.

0: OpenAI entstanden. OpenAI gab es schon Jahre vor Anthropic und die Gründer von Anthropic haben auch früher bei OpenAI gearbeitet. Unter ihnen auch die, die jetzt besonders im Rampenlicht stehen, die Geschwister Daniela Amodei und ihr älterer Bruder Dario Amodei. Er ist jetzt der Chef von Anthropic. Und die beiden und noch ein paar andere haben OpenAI verlassen und zwar nicht im Guten. Die haben gesagt, bei so einer weltverändernden Technologie wie künstlicher Intelligenz, das geht uns alles zu schnell, was die machen. Das ist nicht verantwortungsgerecht, was die bei OpenAI machen. Wir brauchen eine zuverlässigere, sichere Alternative. Wir gründen ein eigenes Unternehmen. Und das wurde dann 2021 eben Anthropic. Und die Firma ist im Grunde ein Nachbar von OpenAI. Die sind beide hier in San Francisco.
1: Es gibt ja viele KI-Unternehmen. Bekannt ist vor allem OpenAI mit ChatGPT. Wie ist es eigentlich Anthropic überhaupt gelungen, OpenAI jetzt so mächtig zu überholen?
0: Also ChatGPT und OpenAI haben in den letzten Jahren ja große Schlagzeilen gemacht. Anthropic stand da immer so ein bisschen im Schatten, war nicht so bekannt. Das liegt vor allem auch daran, dass ChatGPT von OpenAI ja ein Produkt für die breite Masse ist. Das benutzen ja hunderte Millionen Menschen auf der ganzen Welt. Anthropic wendet sich eher an Geschäftskunden. Anthropic hat KI-Modelle, du hast es gesagt, die besonders gut Computercode schreiben können. Man spricht auch vom Vibe-Coding. Menschen müssen also nicht mehr selbst programmieren können unbedingt. Man beschreibt der Maschine in menschlicher Sprache, bitte programmier mir eine Webseite oder eine App, die das und das können soll und dann macht die das. Anthropics KI-Software gilt im Vergleich zu anderen als besonders leistungsfähig und was gerade auch sehr wichtig ist in diesem sehr unübersichtlichen KI-Wettrennen hier, Anthropic gilt eben auch als verhältnismäßig zuverlässig und sicher. OpenAI macht immer wieder Negativschlagzeilen, die werden zum Beispiel verklagt, weil ChatGPT jungen Menschen Tipps gegeben haben soll, sich das Leben zu nehmen. Es gibt auch immer wieder Kritik an OpenAI, Chef Sam Altman. Und Anthropic macht dagegen sehr gute PR. Die haben den Papst beraten, als der kürzlich über den Umgang mit KI gesprochen hat. Die haben sich auch mit dem US-Verteidigungsministerium angelegt und gesagt, nein, unsere Software gibt's nicht für alles. Und das schafft besonders bei Firmenkunden Vertrauen. Deshalb geht's Anthropic gerade sehr gut und deshalb gehen die gerade so durch die Decke.
1: Es gibt da so einen riesigen Boom um Anthropic. Was ist denn über die User eigentlich bekannt? Gibt es da konkrete Zahlen, wie viele Menschen zum Beispiel Claude nutzen?
0: Also ChatGPT von OpenAI hat sehr viel mehr Nutzer als die KIs von Anthropic. Der Unterschied ist, dass die Kunden von Anthropic eben vor allem Firmen sind, die für die KIs bezahlen oder für die Nutzung der KIs. Das ist übrigens auch ein Problem für Firmen wie SAP aus Deutschland, die ja eigentlich auch Firmensoftware anbietet. Die haben in den letzten Jahren durch Anthropic einen mächtigen Konkurrenten bekommen. Anthropic steht finanziell extrem gut da gerade. Das Wall Street Journal schreibt, dass die auf dem Weg sind, einen Jahresumsatz von 50 Milliarden Dollar zu erreichen. Und nochmal, das Unternehmen ist wirklich ein Startup. Die gibt es erst seit 5 Jahren. Da arbeiten nur ein paar tausend Menschen. Also das ist schon ziemlich enorm.
1: Gibt es denn schon weitere Pläne für die Zukunft des Unternehmens?
0: Ja, das große Thema hier im Silicon Valley und in San Francisco sind die großen Börsengänge, die jetzt anstehen. Hier wird ja gerade sehr viel über die Börsengänge gesprochen, der drei der großen KI-Firmen und auch von SpaceX, weil Anthropic, OpenAI und SpaceX, also die Raketenfirma von Elon Musk, alle an die Börse wollen. Und ein anderes Thema ist, dass Anthropic gerade so erfolgreich ist, dass das auch zum Problem werden könnte. Denn die haben so viel Nachfrage, dass sie nicht immer ausreichend viel Rechenpower zur Verfügung haben. Also die müssen erstmal gucken, dass sie die Erwartungen, die natürlich von Firmenkunden besonders hoch sind, dass sie die erfüllen können.
1: Der Boom um das KI-Startup Anthropic mit Claude, darüber gesprochen habe ich mit unserem USA-Korrespondenten in San Francisco, Nils Dams. Vielen Dank.
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1: In einem knappen Monat gibt es im Bad Homburger Kurpark wieder absolute Spitzen-Damentennis zu sehen. Am 20. Juni startet dort nämlich die Bad Homburger Open. Für viele Spielerinnen ist das Turnier auf Rasen die Generalprobe auch für Wimbledon. Und heute haben die Veranstalter rund um die Sportdirektorin und ehemalige Weltklasse-Spielerin Angelique Kerber das diesjährige Programm vorgestellt und hatten dabei eine große Neuigkeit im Gepäck.
3: Es ist die Überraschung des Tages, als die ehemalige Topspielerin Angelique Kerber in Bad Homburg folgenden Satz sagt.
4: Freue ich mich persönlich, dass wir es geschafft haben, Venus hierher zu holen.
3: Gemeint ist Venus Williams, fünffache Wimbledon-Siegerin und Ikone des Tennissports. Ein Coup für Kerber, denn Venus und ihre Schwester Serena Williams prägten den Sport wie kein anderes Geschwisterpaar. Mit 45 Jahren spielt sie nur noch vereinzelt Turniere, will aber trotzdem beeindrucken.
4: Also ich sag nicht, dass sie nur herkommt, um in den VIP-Bereich zu gehen.
3: Dafür ist das Tennisturnier im Bad Homburger Kurpark

0: bei dem Kerber in ihrer zweiten Karriere Turnierdirektorin ist, mittlerweile zu attraktiv.
1: London, Berlin, Bad Homburg und der Dreiklang ist für uns immer noch etwas, wo wir uns zwicken müssen ab und an.
0: So Turnierdirektor Dr. Aljoscha Thron, und Kerber ergänzt.
2: Und tatsächlich ist Bad Homburg mittlerweile weltweit bekannt, egal wo ich bin. Jeder spricht über Bad Homburg, über das Turnier.
0: Das Turnier im beschaulichen Bad Homburg, es hat besonderes Flair, wenn der ruhige Kurpark Schauplatz von Weltklasse Damentennis wird.
2: Ja, es ist Wimbledon-Flair, definitiv. Wir spielen auf Rasen.
0: Und zwar auf dem gleichen Rasen wie beim prestigeträchtigen Turnier in Wimbledon, das Starspielerin Venus Williams gleich 5-mal gewann. Und auch die Siegerin von 2018, Angelique Kerber, juckt es schon wieder in den Fingern.
2: Ich würde es eigentlich immer noch gerne selber spielen.
0: Gesagt, getan, denn die Bad Homburg Open werden auch ihre Bühne für ihr offizielles Abschiedsspiel knapp 2 Jahre nach dem Karriereende.
2: Das ist natürlich so mein letzter Moment. Mit vielen Emotionen natürlich, die wahrscheinlich auch kommen werden.
0: Mit Gegnerin Anna Ivanovic verbindet Kerber bis heute eine enge Freundschaft.
2: Wir haben auch die gleichen Themen mittlerweile. Ich habe jetzt nachgezogen mit den Kindern, das heißt, das ist natürlich auch immer so das eigene Thema.
0: Es ist also vieles geboten, wenn im Juni das Flair von Wimbledon über dem Bad Homburger Kurpark liegt. Große Namen, großes Tennis und ein emotionaler Abschied von Angelique Kerber, die als Turnierdirektorin mit der Verpflichtung von Venus Williams aber schon an frühere sportliche Erfolge anknüpfen kann.
3: In gut einem Monat gibt es also im Bad Homburger Kurpark wieder absolute Damenspitzentennis zu sehen. Und am 20. Juni startet das Ganze. Darüber berichtete unser Sportreporter Daniel Hör.
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5: 17.29 Uhr. Der Frühling in Hessen war im Schnitt zu warm. Inflation schwächt sich bundesweit etwas ab. Venus Williams schlägt in Bad Homburg auf. Das Wetter sonnig, am Abend teils kräftige Schauer und Gewitter, 28 bis 32 Grad. Mein Name ist Marcel Sommer. Die Frühlingsmonate in Hessen waren im Schnitt zu warm. Das geht aus der Bilanz des Deutschen Wetterdienstes hervor. Aus der ARD-Wetterredaktion Martin Gutt.
6: Wärme, viel Sonnenschein und Trockenheit. Diese drei bestimmten das Wetter im hessischen Frühling 2026. Die Sonne schien in allen Monaten überdurchschnittlich häufig. Mit über 250 Stunden gab es zum Beispiel im April so viel Sonne wie in einem guten Hochsommermonat. Entsprechend wenig Regen fiel, alle Monate blieben zu trocken. Im März und im April fiel zum Teil nur ein Drittel der normalen Regenmenge.
5: Rund 3 Wochen nach der Vereidigung der neuen ungarischen Regierung hat die EU angekündigt, eingefrorene Finanzmittel in Höhe von 16 Milliarden Euro für das Land freizugeben. EU-Kommissionschefin von der Leyen sprach beim Antrittsbesuch des neuen Ministerpräsidenten Modjor in Brüssel von großen Fortschritten bei wichtigen Reformen. Die EU hatte die Gelder wegen der Politik von Modjors Vorgänger Orbán zurückgehalten. Dabei ging es unter anderem um den Abbau von Rechtsstaatlichkeit. Nach dem neuen Ebola-Ausbruch im Kongo hat die Weltgesundheitsorganisation den ersten Genesungsfall bestätigt. Laut WHO hat das zentralafrikanische Land mitgeteilt, dass ein Patient vorgestern das Krankenhaus verlassen hat. Es ist der erste Infizierte, der seit Beginn dieser Epidemie nach 2 negativen Tests nach Hause geschickt wurde. Mitte Mai war der Ebola-Ausbruch im Kongo bestätigt worden. Die WHO geht davon aus, dass 223 Menschen gestorben sind. Bisher sind allerdings nur 17 Todesfälle bestätigt. Die Inflation ist im Mai bundesweit leicht zurückgegangen. Das schätzt das Statistische Bundesamt in Wiesbaden nach vorläufigen Zahlen. HR-Reporterin Gabi Beck.
7: Demnach lag die Inflation im Mai bei voraussichtlich 2,6%, nach zuletzt noch 2,9% im April. Vor allem die Preise für Heizöl, Benzin und Diesel sind im Vergleich zum Vorjahreszeitraum deutlich gestiegen. Insgesamt stiegen die Energiepreise um 6,6%, nicht zuletzt durch den Iran-Krieg laut Bundesamt. Lebensmittel sind dagegen im Jahresvergleich kaum teurer geworden. Bei den Dienstleistungen wie zum Beispiel Restaurant- und Hotelbesuche oder Versicherungen liegt die Inflation bei rund 3%.
5: Das Urteil gegen die frühere RAF-Terroristin Daniela Klette vor dem Landgericht Verden wird vom Bundesgerichtshof auf Rechtsfehler überprüft. Verteidigung und Staatsanwaltschaft haben Revision eingelegt. Die Richter am Landgericht hatten es als erwiesen angesehen, dass Klette mit ihren mutmaßlichen Komplizen Geldtransporter und Supermärkte überfallen hat. Sie verurteilten die 67-Jährige zu 13 Jahren Haft. Die Staatsanwaltschaft fordert aber 15 Jahre. Tennisstar Venus Williams nimmt dieses Jahr zum ersten Mal an den Bad Homburg Open teil. Wie die Veranstalter bekannt gegeben haben, bekommt die 45 Jahre alte US-Amerikanerin eine Wildcard und ist damit automatisch qualifiziert. hr-Sportreporter Bastian Gerling.
8: Mit Venus Williams kommt eine echte Tennis-Ikone nach Bad Homburg. Sie ist ehemalige Weltranglisten-Erste und hat insgesamt 7 Grand-Slam-Titel gewonnen. Allein 5-mal hat sie bei Wimbledon triumphiert. Die Bad Homburg Open finden vom 20. bis zum 27. Juni im Kurpark statt. Da dort auf Rasen gespielt wird, ist das Turnier für viele Spielerinnen die Generalprobe für Wimbledon.
5: Das waren die Nachrichten. Das Wetter. Von Nordwesten ziehen immer mehr Wolken auf. Es wird schwüler und es kann heute Abend kräftige Schauer und Gewitter geben, örtlich auch Unwetter. In der Nacht in ganz Hessen Regen und Gewitter möglich, nicht kühler als 19 bis 13 Grad. Morgen wird es wechselhaft, es gibt örtlich Unwetter. In der Südhälfte von Hessen drückend schwül bis 32 Grad, im Norden bis 27 Grad. Die weiteren Aussichten: Sonntag unbeständig und schwül warm bis 27 Grad, Montag trockener und etwas weniger warm bis 25 Grad. Die Zeit gleich 17.34 Uhr.
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5: Vorsicht bitte auf der A4 Erfurt Richtung Kirchheimer Dreieck. Zwischen Wildeck-Höhnebach und Friedewald ist eine Ölspur auf dem rechten Fahrstreifen. A3 Frankfurt Richtung Köln zwischen Raunheim und dem Wiesbadener Kreuz streckenweise stockender Verkehr. A3 Frankfurt Richtung Würzburg zwischen Frankfurt Süd und dem Offenbacher Kreuz 4 Kilometer stockender Verkehr nach einem Unfall mit 2 Pkw auf dem Abbiegestreifen. Und es steht auch noch ein defekter Pkw auf dem linken Fahrstreifen. A4 Kirchheimer Dreieck Richtung Erfurt zwischen Wildeck-Höhnebach und Wildeck-Obersuhl 2 Kilometer Stau wegen eines defekten Fahrzeugs. A5 Darmstadt Richtung Frankfurt zwischen Zeppelinheim und Frankfurt-Niederrad 4 Kilometer Stau wegen eines defekten Pkw auf dem linken Fahrstreifen. Außerdem hat es in Höhe des Frankfurter Kreuzes einen Unfall mit einem Lkw und einem Pkw auf dem Standstreifen gegeben. A643 Wiesbaden Richtung Mainz zwischen dem Schiersteiner Kreuz und Mainz-Mombach in beiden Richtungen jeweils 2 Kilometer stockender Verkehr. A661 Egelsbach Richtung Oberursel zwischen Frankfurt-Friedberger Landstraße und Frankfurt-Niedereschbach 5 Kilometer Stau und stockender Verkehr. Und nochmal die A661 Oberursel Richtung Egelsbach zwischen dem Bad Homburger Kreuz und Frankfurt-Eckenheim streckenweise stockender Verkehr.
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3: Wieder einen schönen guten Tag. Wäre es nach dem früheren Bundesverkehrsminister Andreas Scheuer von der CSU gegangen, hätten wir seit einigen Jahren bereits eine Pkw-Maut. Doch es kam bekanntermaßen anders. Die Pkw-Maut war 2019 vom Europäischen Gerichtshof für rechtswidrig erklärt und damit gestoppt worden. Die Kosten der gescheiterten Pkw-Maut belaufen sich bis heute auf rund 260 Millionen Euro. Und jetzt wird alles das ein juristisches Nachspiel haben. Der frühere Bundesverkehrsminister Andreas Scheuer muss sich nämlich im Zusammenhang mit der gescheiterten Pkw-Maut vor Gericht verantworten. Das Landgericht Berlin hat eine entsprechende Anklage zugelassen. Birte Sönigsen aus unserem ARD-Hauptstadtstudio. Was genau wirft die Berliner Staatsanwaltschaft im Detail den früheren Bundesverkehrsminister vor?
9: Ja, sie wirft ihm vor, im Untersuchungsausschuss des Bundestages zur Pkw-Maut gelogen zu haben. Denn konkret ging es in diesem Untersuchungsausschuss auch um die Frage, warum denn die Mautverträge damals schon unterschrieben worden sind, obwohl zu dem Zeitpunkt noch gar nicht klar war, ob eine solche Maut, wie sie eben geplant war, überhaupt mit EU-Recht vereinbar wäre oder eben nicht. Und Scheuer, der hatte im Untersuchungsausschuss damals ausgesagt, er könne sich nicht daran erinnern, dass die Mautbetreiberfirmen angeboten haben, mit der Unterschrift zu warten, bis eben der Europäische Gerichtshof über die Pkw-Maut entschieden hat und damit die Sache auch rechtlich klar wäre. Das haben wiederum die Mautbetreiberfirmen ausgesagt. Wir haben gesagt, wir können auch warten mit dieser Unterschrift. Und dass sich jetzt Andreas Scheuer an ein solches Angebot der Mautbetreiberfirmen nicht erinnern kann, das glaubt ihm die Staatsanwaltschaft Berlin nicht. Und laut Anklage soll Scheuer da eine bewusste Falschaussage im Untersuchungsausschuss gemacht haben.
3: Das ist jetzt alles mittlerweile rund 7 Jahre her, dass die Pkw-Maut gescheitert ist. Warum hat das so lange gedauert, bis sich ein Gericht damit beschäftigt hat?
9: Ja, erstmal wurde die Maut gestoppt. Dann hat ja der Bundestag versucht, das Ganze aufzuklären in einem parlamentarischen Untersuchungsausschuss. Das hat auch noch mal Jahre gedauert. Vor gut 5 Jahren hat dieser Untersuchungsausschuss den Abschlussbericht vorgelegt. Und genau darum geht es ja jetzt eben in diesem Prozess, dass Andreas Scheuer dort gelogen haben soll. Er selbst bestreitet das. Die Staatsanwaltschaft Berlin, die hat schon vor 4 Jahren mit Ermittlungen begonnen. Grundlage, sagt sie, waren dafür mehrere Strafanzeigen von Privatpersonen. Und dann hat es offensichtlich so lange gedauert, bis sie sich sicher waren, bis sie genug Beweise, Indizien zusammengesammelt haben, dass sie eben Anklage erhoben oder eingereicht haben. Die lag jetzt auch noch mal eine ganze Weile, weil das alles auch kompliziert ist und natürlich personalintensiv beim Gericht in Berlin.
3: Wie schnell könnte es denn jetzt zu einem Gerichtsverfahren kommen?
9: Wann der Prozess beginnt vor der Wirtschaftskammer in Berlin, das steht noch nicht fest. Das Gericht hat nur gesagt, es ist mit allen Beteiligten gerade noch in der Absprache.
3: Gibt's denn schon Reaktion auch von Andreas Scheuer?
9: Ja, der Ex-Minister, der hat die Vorwürfe ja in der Vergangenheit auch immer zurückgewiesen, hat da in der Vergangenheit auch von einer politisch motivierten Staatsanwaltschaft gesprochen und findet das alles nicht nachvollziehbar. Heute hat er über seine Anwälte ausrichten lassen, dass er sich in all den Jahren immer kooperativ gezeigt habe gegenüber den Ermittlungsbehörden und er sei zuversichtlich, dass sich seine Unschuld vor Gericht jetzt bestätigen lässt. Dafür werde er kämpfen, lässt er ausrichten. Und er sagt, er glaubt auch daran, dass das Landgericht Berlin die Sache jetzt unbeeindruckt von der zuweilen hitzigen und aufgeladenen Debatte vornehmen werde.
3: Sollte es jetzt zu einer Verurteilung kommen, was für eine Strafe wäre denn überhaupt möglich? Immerhin hat er ja wirklich rund 260 Millionen Euro in den Sand gesetzt.
9: Ja, der Schadenersatz, das ist nochmal eine ganz andere Geschichte, die der Bund an die Mautbetreiber gezahlt hat. Das Steuergeld ist weg. Es ist jetzt aber so, dass Andreas Scheuer im Untersuchungsausschuss damals nicht unter Eid ausgesagt hat. Aber auch wenn man nicht unter Eid steht und im Untersuchungsausschuss lügt, dann kann das strafbar sein. Da sind sogar Freiheitsstrafen für grundsätzlich von bis zu 5 Jahren vorgesehen.
3: Der frühere Bundesverkehrsminister Andreas Scheuer von der CSU muss sich im Zusammenhang mit der gescheiterten Pkw-Maut vor Gericht verantworten. Darüber gesprochen habe ich mit Birte Sönnigsen aus unserem Hauptstadtstudio.
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3: Und um genau 17:40 Uhr schauen wir noch mal kurz auf die Straße. Da ist sie schon wieder weg, die Verkehrsmeldung. Dann hat sich das erledigt mit diesem Thema. Wie geht's eigentlich der FDP? Ja, die Liberalen sind derzeit nur noch in 6 Landesparlamenten vertreten. In dem Bundestag haben sie es beim letzten Mal ja nicht mehr geschafft. In den Umfragen sind sie weit unter 5%. Die FDP steckt also in einer Krise. Weder personelle noch inhaltliche Neuanfang sind bislang geglückt. Und jetzt am Wochenende treffen sich die Freien Demokraten zum Parteitag in Berlin. Eigentlich sollte es dort um ein neues Grundsatzprogramm gehen. Im Fokus steht jetzt aber Wolfgang Kubicki. Er will den Parteivorsitz übernehmen und die Partei wieder sichtbarer machen.
10: Wer Veränderung will, sollte sich kleine Etappenziele setzen. Das sagen Verhaltenstherapeuten und das weiß auch Wolfgang Kubicki.
11: Ja, das Ziel ist tatsächlich zunächst einmal in der Öffentlichkeit aufzutreten.
10: In der Öffentlichkeit auftreten. Ein kleiner Schritt für Kubicki, aber ein großer für die FDP. Eine Partei, die im politischen Berlin nichts mehr zu sagen hat und in den Umfragen bei 4% herumkrebst. Er soll also helfen. Wolfgang Kubicki, 74 Jahre alt, FDP-Urgestein, Weißweinliebhaber und, wie er selbst sagt, gern gesehener Gast in Talkshows.
11: Und das liegt wahrscheinlich daran, dass ich entweder einen lustigen Eindruck vermittle oder das anspreche, was die Leute auch in ihrem Kopf haben, nur nicht so formulieren können wie ich.
10: Wenn Kubicki formuliert, kommt schon mal ein Begriff wie Eierarsch raus, womit er den Kanzler meint. Der hatte die FDP für politisch tot erklärt.
11: Dann habe ich mir gedacht, das werden wir dir mal zeigen.
10: Die FDP, also Kubicki, will es dem Kanzler zeigen. Und der ruft später an und meldet sich.
11: Mit dem einleitenden Satz, hier ist der Eierhasch.
10: Eigentlich aber will Kanzler Friedrich Merz dem designierten FDP-Parteichef Wolfgang Kubicki nur gratulieren. Und solange der Kanzler noch anruft, ist die FDP vielleicht doch noch nicht ganz tot. Kubicki ist jedenfalls auf Krawall gebürstet und denkt gar nicht daran, so zu werden wie andere Politiker.
11: Wir haben uns angewöhnt, mit einem unglaublichen Politiker sprechen, mit so einer Agentursprache die Menschen zu beglücken, und das finden die mittlerweile eklig.
10: Nicht sprechen wie ein Politiker, aber sprechen mit Politikern, mit anderen Politikern, auch mit denen der AfD. Das will Kubicki.
11: Warum denn nicht? Also entweder wir sind stark genug, die vom Podium zu hauen, oder wir haben es nicht anders verdient.
10: Von Brandmauern hält er nichts. Manch einer befürchtet, die FDP könnte unter Kubicki nach rechts rücken. Er selbst aber sieht sich als einen Sozialliberalen, der für Meinungsfreiheit kämpft und gegen staatliche Bevormundung. Ein paar Jahre will er das noch machen. Die Zukunft der FDP ist er aber nicht, sagt er selbst.
11: Die Wahrscheinlichkeit, dass ich 2029 die FDP in den Bundestagswahlkampf führe, wenn es dann soweit ist, ist deutlich geringer als die Wahrscheinlichkeit, dass ich auf Mallorca bin.
3: Sagt Wolfgang Kubicki. Jetzt am Wochenende treffen sich die Freien Demokraten zum Parteitag in Berlin und wollen mit Wolfgang Kubicki einen Neustart wagen. Lissy Kaufmann war das für uns aus Berlin. Der deutschen Wirtschaft geht es derzeit nicht besonders gut. Im vergangenen Jahr gab es mehr als 25.000 Firmeninsolvenzen. Viele Unternehmen gehen ins Ausland oder entlassen auch Mitarbeiter. Aber es gibt auch eine gute Nachricht. Die Zahl der Arbeitslosen in Deutschland ist erstmals in diesem Jahr wieder auf unter 3 Millionen gesunken. Die Frage ist, kommt jetzt die Trendwende?
12: Nein, sie kommt noch zumindest nicht, die Trendwende auf dem Arbeitsmarkt. Auch wenn die Statistik zunächst den Anschein erweckt. Im Mai fiel die Zahl der Menschen ohne Job wieder unter die magische Grenze von 3 Millionen, konkret auf 2.950.000. Die Arbeitslosenquote ging leicht auf 6,3% zurück. Ein Nachholeffekt, weil der April sehr schwach ausgefallen war. Andrea Nahles, die Chefin der Bundesagentur für Arbeit, beruhigt das nicht.
13: Da sehen wir zurzeit keine Trendumkehr. Das ist auch abhängig jetzt eben von der gesamtlichen Wirtschaftslage. Und entsprechend bin ich auch besorgt, ja, dass sich das jetzt auch weiterhin so entwickelt und keine Trendumkehr in Sicht ist, macht mich wirklich nachdenklich.
12: Und ob die Trendwende auf dem Arbeitsmarkt in diesem Jahr noch kommt, sei offen. Das hänge auch vom Iran-Krieg und den Folgen für die Wirtschaft ab. Was auffällt in der Statistik, die Zahl der Bezieher von Bürgergeld, künftig Grundsicherung, ist gefallen. Die Zahl der Menschen mit Arbeitslosengeld nicht. Dabei gelten Langzeitarbeitslose eigentlich als schwerer noch zu vermitteln. Nahles kann diese Trendwende erklären.
13: Naja, wir haben sehr viele Leute, die Migrationshintergrund haben, speziell die Ukrainerinnen und Ukrainer, in Jobturbo gehabt. Und es ist uns tatsächlich gelungen, diese Gruppe besser zu vermitteln. Und das ist der größte Brocken derjenigen, die jetzt in der Grundsicherung in Arbeit gekommen sind.
12: Dem Abbau von Stellen, gerade im verarbeitenden Gewerbe, steht der nach wie vor hohe Bedarf an Fachkräften in anderen Branchen gegenüber. Die 1:1 zu vermitteln ist schwer. Wer bisher Autos baute, kann nicht so einfach in eine Pflegestation wechseln. Einmal im Jahr präsentiert die Bundesagentur für Arbeit eine Studie zu den Engpassberufen, also Jobs, für die zu wenig Kräfte auf dem Arbeitsmarkt vorhanden sind. Die Zahl ist nur leicht gesunken. Vor allem im Pflegebereich, aber auch in der Logistik oder im Handwerk klagen die Firmen über Personalmangel.
13: Die Fachkräfteengpässe wären noch gravierender, wenn sich der deutsche Arbeitsmarkt Zuwanderung nicht gegenüber öffnen würde. Ohne Zuwanderung wären viele Pflegeeinrichtungen und Krankenhäuser vermutlich kaum noch in der Lage, den Betrieb aufrechtzuerhalten. In vielen Berufen ergibt sich hier ein ähnliches Bild. Kurz gesagt, würden sich diese Menschen nicht für eine Arbeit in Deutschland entscheiden, würden wir es alle im Alltag deutlich merken.
12: Da macht sich der demografische Wandel bemerkbar. Die ersten Babyboomer gehen in Rente und können mit inländischen Kräften allein nicht am Arbeitsplatz ersetzt werden. Bei der Bundesagentur geht es gerade aber noch um ganz andere Zahlen. Nachdem die Wirtschaftsweisen jetzt die Konjunkturprognose gesenkt haben, muss der Haushalt der Nürnberger Behörde neu berechnet werden. Weniger Wachstum heißt mehr Arbeitslose und mehr Versicherungsleistung.
13: Gerade der Anstieg bei den Arbeitslosengeld führt zu deutlichen Mehrkosten und das Defizit der BA wird größer, als wir es im Herbst letzten Jahres vermutet haben.
12: Demnächst wird die BA-Chefin im Haushaltsausschuss des Bundestages auftreten und ein höheres Defizit wohl verkünden. Muss der Beitrag von 2,6% zur Arbeitslosenversicherung also doch angehoben werden?
13: We will see.
3: Trotz eines Rückgangs der Arbeitslosigkeit ist die Frühjahrsbelebung in diesem Jahr nicht wirklich in Fahrt gekommen, darüber berichtete Birgit Harprath. Das Jura-Examen gilt ja seit jeher als extrem anspruchsvoll, sowohl das erste nach der Uni-Ausbildung als auch das zweite nach dem Referendariatsdienst. Im ersten Staatsexamen werden innerhalb von 2 Wochen 6 Klausuren à 5 Stunden geschrieben und darin werden alle Rechtsgebiete parallel abgefragt. Die Examenskandidatinnen müssen also zeitgleich das gesamte Examenwissen parat haben und das ist extrem umfangreich. Umso ärgerlicher ist es, wie was jetzt im Februar beim ersten juristischen Staatsexamen in Hessen passiert ist. Da ist ein Paket mit 24 Zivilrechtsklausuren nämlich verschwunden, weil ein Erstkorrektor umgezogen war und es versäumt hatte, seine neue Adresse mitzuteilen. Das Paket war von DHL dann an die alte Adresse geliefert worden, dort im Treppenhaus abgestellt worden und dann verschwunden. Einen zeitnahen Nachschreibetermin hat das Landesjustizprüfungsamt aber nicht organisiert und auch die Betroffenen wurden nicht informiert mit der Begründung, die Klausuren hätten ja auch wieder auftauchen können. Christian Reckling ist Fachanwalt für Verwaltungsrecht in der Kanzlei Teipel und Partner in Köln. Ich habe vor der Sendung mit ihm gesprochen. Herr Reckling, wie hätten Sie denn jetzt reagiert, wenn das in Ihrem Examen passiert wäre?
14: Also wenn es mir passiert wäre, ist das ehrlicherweise der absolute Horror für einen Examenskandidaten, denn man bereitet sich ja Monate, wenn nicht gar jahrelang auf das Examen vor und schreibt dann 5 Stunden die jeweilige Aufsichtsarbeit und anschließend geht dann die betreffende Aufsichtsarbeit auf dem Postwege verloren, was wirklich nicht passieren sollte. Und dann steht man leider ohne eine konkrete Bewertung da. Und möglicherweise war es dann die Aufsichtsarbeit, in der man vielleicht am besten gepunktet hat. Ja, man weiß es ja nicht.
3: Wie ungewöhnlich ist das denn, dass Klausuren verschwinden? Welche Fälle hat es denn da in der Vergangenheit schon gegeben?
14: Also es ist in der Tat leider nicht ungewöhnlich. Es kommt immer wieder mal vor, dass Klausuren abhanden kommen oder unauffindbar sind. Zuletzt sind 2015 23 Klausuren in NRW verschwunden. In Bremen waren es 2017 36 Klausuren. In Münster 2018 25 Examensklausuren. Und zuletzt 2019 in Bayern waren es insgesamt 40 Examensklausuren. Es kommt zum Glück nicht häufig vor, aber immer mal wieder. Und da sollte man vielleicht mal drüber nachdenken, wie man das Ganze vielleicht doch künftig verhindert.
3: Das Hessische Justizprüfungsamt lässt den betroffenen Studierenden jetzt die Wahl zwischen 2 Lösungen. Entweder wird die Gesamtnote des schriftlichen Examensteil aus ihren verbliebenen 5 Klausuren errechnet. Dann hätten sie, wie vorgesehen, ihre mündliche Prüfung jetzt im Juni. Oder aber sie schreiben die 3. Zivilrechtsklausur im Juli. Durchgang mit und hätten dann ihre mündliche Prüfung im Winter und damit allerdings ein halbes Jahr später als von den meisten geplant. Wie sehen Sie das denn? Ist das eine gerechte, faire Lösung?
14: Ja, also in dem Fall von fair und gerecht zu sprechen, ist natürlich im Nachgang schwierig aus Sicht des Prüflings. Rein rechtlich gesehen ist erstmal zu sagen, dass es keine gesetzliche Regelung dafür gibt, was passiert, wenn Examensklausuren verschwinden, abhanden kommen, verloren gehen. Es ist so, dass der Grundsatz der Chancengleichheit sagt, dass aufgrund dieses organisatorischen Fehlers das Prüfungsamt für den Prüfling die möglichst am wenigsten beeinträchtigende Maßnahme wählt. Also in dem Fall ist es sicherlich eine Möglichkeit, dem Prüfling anzubieten, die Klausur zu wiederholen. Das ist auch die Option, die ich am ehesten empfehlen würde. Oder aus den vorhandenen zu bewertenden Aufsichtsarbeiten den Gesamtdurchschnitt zu errechnen. Wobei da natürlich die Problematik ist, was passiert, wenn es dann nicht reicht für Zulassung zur mündlichen Prüfung. Ja, also deshalb die letztgenannte Variante, die Errechnung des Gesamtdurchschnittswertes oder Durchschnittsnote, kann natürlich auch nachteilig sein.
3: Sie haben das eben auch schon mal anklingen lassen. Wie kann es eigentlich sein, dass im Jahr 2026 solche wichtigen Dokumente, da hängen ja ganze Karrieren auch dran, weil die Note enorm wichtig ist. Wenn jemand zum Beispiel in den Staatsdienst möchte, per Post DHL verschickt oder sogar mehrfach irgendwie hin und her geschickt werden und auch für eine Zweitkorrektur, wie kann das eigentlich sein, dass man das immer noch so macht?
14: Das ist der Anachronismus des Papierdrucks. Ich persönlich kann es nicht mehr nachvollziehen, warum Originaldokumente, also sind ja personenbezogene Daten der Prüflinge, durch die Bundesrepublik postalisch versendet werden. Da gibt es sicherlich inzwischen, und die Kanzlei von uns ist da auf dem besten Wege, wir sind schon mittendrin, das zu digitalisieren. Also man kann, und so macht es ja demnächst auch Rheinland-Pfalz, die Klausuren online schreiben oder digital schreiben lassen. Und man muss eigentlich nicht mehr den postalischen rasant wählen. Und wenn ich es dann doch mache, dann sollte ich doch aus Sicht des Prüfungsamtes dafür Sorge tragen, dass vielleicht nur Abschriften versendet werden und die Originale beim Prüfungsamt verbleiben. Oder man scannt das Ganze ein und schickt das Ganze dann digital an die Prüfenden. Also da gibt es wirklich viele, viele Alternativen. Und für mich persönlich ist es, wie gesagt, überhaupt nicht nachvollziehbar, dass die Originale auf dem Postwege versendet werden, weil leider Gottes das Risiko, dass eben diese wirklich überaus bedeutenden Examensarbeiten auf dem Postwege verloren gehen. Und deshalb sehe ich da auch eine gewisse Schadensminderungspflicht auch mal beim Prüfungsamt. Und es ist im Übrigen ja auch nicht der erste Fall.
3: In Hessen ist ein Paket mit 24 Zivilrechtsklausuren einfach verschwunden. Darüber gesprochen habe ich mit Christian Reckling. Er ist Fachanwalt für Verwaltungsrecht in der Kanzlei Teipel und Partner in Köln.
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3: In Hessen gibt es über 7000 Sportvereine. Viele von ihnen sind auf Fördergelder vom Land angewiesen, denn von Mitgliedsbeiträgen und Spenden allein können sie nicht leben. Heute hat das Land angekündigt, die Hilfen für Sportvereine auf ein Rekordniveau zu heben. Doch reicht das den Vereinen aus, um zu überleben? Einzelheiten jetzt von unserer landespolitischen Korrespondentin Leonie Rosenthal.
15: Im Westen Frankfurts zwischen den Schleusen Frankfurt-Griesheim und Eddersheim liegt das Revier des Ruderclubs Nassovia Höchst von 1881. Viele Kilometer auf dem Main, die von rund 200 Mitgliedern fürs Training genutzt werden. Aber die über 140-jährige Geschichte sieht man den vereinseigenen Gebäuden inzwischen an. Frustrierend, erklärt Vorsitzende Claudia König.
16: Jeder sieht, dass Bedarf da ist, jeder merkt an, da müsste mal was getan werden und wir können immer nur sagen, ja, aber wovon? Von welchem Geld?
15: Marode ist so einiges. Die alte Ölheizungsanlage muss erneuert werden. Schäden gibt es in der Turnhalle am Parkett und an der Außenfassade, wo Schrauben angebracht wurden, um lose Betonplatten zu sichern. Und?
16: Das größere Problem liegt aber eigentlich am Überdach, weil sich dort die Dachabdeckung langsam auflöst, teilweise große Blasen schlägt. Wir bei starken Regenfällen durchaus Wasserstände oben haben, die dann dazu führen können, dass womöglich auch das Traggewicht der Decke nicht mehr gegeben ist und es zu einem Deckeneinsturz kommen könnte.
15: Der Verein finanziert sich hauptsächlich über Mitgliedsbeiträge und aus Einnahmen, die durch eine Verpachtung in die Kasse kommen. Damit werden allerdings nur die laufenden Ausgaben gedeckt.
16: Die Problematik ist, dass wir einen Großteil der Sanierungskosten wirklich über Fördergelder abdecken müssten, um das Ganze stemmen zu können, weil eben die Mitgliedschaft nicht groß genug und das Vermögen nicht groß genug ist, um substanziell mehr als 20% in Eigenleistung zu machen.
15: Die Kosten für die Sanierung von Bootshalle, Hauptgebäude und Turnhalle schätzt Vorsitzende Claudia König auf etwa 1 Million Euro und hofft auf Rettung vom Land. Der Ruf nach Hilfe könnte gehört werden. Sportministerin Diana Stolz hat angekündigt, die Hilfen für Sportvereine auf ein Rekordniveau zu heben.
17: Das ist für alle Sportvereine bei uns in Hessen, die sich auf den Weg machen wollen, ihre Plätze, ihre Hallen zu modernisieren, zu erneuern oder einen kompletten Neubau zu errichten. Diese Maßnahmen können wir jetzt fördern. Das ist völlig egal, um welche Art von Sportverein es sich dabei handelt.
15: Konkret bedeutet das, Hessens Sporthaushalt steigt auf über 35 Millionen Euro, ein Plus von fast 13%. Aus dem Sondervermögen des Bundes kommen 130 Millionen Euro über 12 Jahre. Außerdem steigt die Maximalförderung für Vereine jeweils von 200.000 auf 1 Million Euro und der Anteil des Landes an geförderten Projekten steigt von 20% auf 35%. Doch reicht das wirklich? Der Landessportbund Hessen beziffert den Sanierungsstau bei vereinseigenen und kommunalen Sportstätten auf über 2 Milliarden Euro. Die Präsidentin des Landessportbunds Hessen, Juliane Kuhlmann, ist dennoch zufrieden.
18: Der Gesamtbedarf ist hoch, das ist unbestritten, aber man muss mit kleinen Schritten irgendwie zum Ziel kommen. Natürlich kann ich traurig sein darüber, dass wir nicht 2 Milliarden eingeworben haben und mit einem Schlag alle Probleme vom Tisch sind. Ich bin aber eher ein Optimist und sage, das ist jetzt der erste Schritt gewesen und das motiviert uns natürlich, dran zu bleiben und das werden wir auch.
15: Der Ruderclub Nassovia Höchst will die neuen Fördergelder auf jeden Fall beantragen, um sich noch lange über Wasser halten zu können.
3: Leonie Rosenthal berichtete für uns. Haben Sie auch schon mal einen tollen Dachbodenfund gemacht? Vielleicht in alten Möbeln Ihrer Großeltern, die dort verstaubten? So ähnlich, nur etwas sensationeller, ist es einer Buchhändlerin aus Bad Homburg jetzt gerade gegangen. Erst gab es nur ein Gerücht, dann ist sie mit dem etwas nachgegangen und findet unter einer abgehängten Zimmerdecke wunderschöne historische Malereien. Unsere Reporterin Nina Michalk war für uns dort.
19: Eigentlich ziehen die Bollingers gerade aus ihrer Wohnung aus. Martina Bollinger hat die traditionelle Buchhandlung Supp im Erdgeschoss in der Bad Homburger Luisenstraße aufgegeben. Da erzählt ihnen ein Bekannter ein Gerücht oder gar ein Geheimnis. Unter der abgehängten Decke in ihrem ehemaligen Schlafzimmer sei ein Gemälde. Erst glauben sie und ihr Mann das nicht, dann bohren sie ein Loch und schauen nach.
20: Wir haben eine Detektivkamera reingemacht und wir haben fantastische Bilder gesehen. Die Butte, die da liegt. Und wir haben das rausgezogen. Mein Mann ist wieder von der Leiter gegangen. Ich sah das auf seinem Handy und wir haben uns in den Armen gelegen und haben geweint.
19: Ihre stiftgroße Kamera blickt direkt auf eine Putte, auf einen kindlichen Engel, der verträumt Flöte spielt und auf einen Vogel blickt. Eingefasst ist das historische Gemälde in einem Stuckrahmen. Aber nicht nur das, die Kamera erfasst in der Ferne noch 7 weitere Rahmen mit Malereien. Die Bollingers informieren Elena Michelsen von der unteren Denkmalschutzbehörde in Bad Homburg.
21: Die ersten Ausschnitte zeigen natürlich, dass es ein atemberaubender Fund ist. Man sieht tatsächlich dadurch, dass dieses Deckengemälde so lange versteckt war, dass wir hier wirklich noch ein Objekt haben, was kaum überfasst ist. Also das heißt, nicht Ewigkeit wieder restauriert und nachretuschiert, sondern noch in seiner Originalität erstrahlt. Und es macht natürlich Lust auf mehr und Lust auch, die anderen Ecken irgendwann zu erkunden, um dieses Gesamtbild wiederherzustellen.
19: Die Deckenmalerei war offenbar ein Familiengeheimnis der Supps, der früheren Buchhändler. Die Zwischendecke soll schon vor dem Ersten Weltkrieg eingezogen worden sein, um die Gemälde zu schützen. Sind sie etwa in Bad Homburgs Blütezeit um 1850 entstanden? In einem Buch steht, dass unter anderem 2 belgische Künstler das ehemalige Kurhaus ausgestattet haben.
21: Wir wissen nur, diese Künstler waren hier vor Ort und haben hier geschaffen, was vielleicht ja auch möglich ist, dass wir irgendwo noch tatsächlich die Unterschrift finden.
19: Ein weiterer Hinweis ist die historische Person François Blanc. Der Franzose hatte 1841 die Spielbank und danach das Kurhaus in Bad Homburg errichten lassen. Die Legende sagt, dass er in diesem Haus in der Luisenstraße gewohnt haben soll, erzählt Gregor Meyer vom Geschichtsverein der Stadt.
22: Soweit ich weiß, gibt's kein Schriftstück, wo die genaue Adresse steht. Aber es ist auch hier unten am Haus eine Informationstafel. Das scheint tatsächlich im allgemeinen Bewusstsein da gewesen zu sein. Und dieser Fund bestärkt das sehr deutlich, denn wer anders als François Blanc hätte sich eine so üppig ausgestattete Wohnung leisten können?
19: Um die Gemälde historisch einzuordnen, müssen sie nun genau untersucht werden. Das wünschen sich auch die Bollingers, die bis vor kurzem in dem Raum mit der abgehängten Decke geschlafen haben und von dem gelüfteten Geheimnis immer noch völlig berührt sind.
20: Ich bin wirklich völlig vor Liebe, dass ich das jetzt noch entdecken durfte.
3: In Bad Homburg ist ein offenbar kostbares Deckengemälde entdeckt worden, das jetzt noch erforscht werden muss. Unsere Reporterin Nina Michalk war dort.

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1: 18 Uhr. EU-Kommission will Milliarden für Ungarn freigeben. Der Frühling in Hessen war im Schnitt zu warm. Venus Williams schlägt in Bad Homburg auf. Das Wetter sonnig, am Abend teils kräftige Schauer und Gewitter, 28 bis 32 Grad. Mein Name ist Marcel Sommer. Die EU hat mehr als 16 Milliarden Euro Finanzmittel für Ungarn freigegeben. Kommissionschefin von der Leyen sagte, das Land habe in kurzer Zeit große Fortschritte gemacht, etwa bei der Korruptionsbekämpfung. Der neue ungarische Regierungschef Modjor war heute zum Antrittsbesuch in Brüssel. ARD-Korrespondentin Katrin Schmidt.
2: Bei den rund 16 Milliarden Euro handelt es sich um den größten Teil, der insgesamt gut 17 Milliarden Euro, die in Brüssel während der Regierungszeit von Ungarns Ex-Regierungschef Orbán eingefroren wurden, weil das Land unter ihm gegen Prinzipien der Rechtsstaatlichkeit verstoßen hat, sowie wegen Korruption und mangelnder Transparenz im Umgang mit Geldern aus den Töpfen der EU. Für Ungarn drängte die Zeit, denn rund 10 Milliarden Euro wären in den nächsten Monaten verfallen und für Ungarn nicht mehr reaktivierbar gewesen.
1: Die Frühlingsmonate in Hessen waren im Schnitt zu warm. Das geht aus der Bilanz des Deutschen Wetterdienstes hervor. Aus der ARD-Wetterredaktion Martin Gutt.
3: Wärme, viel Sonnenschein und Trockenheit. Diese drei bestimmten das Wetter im hessischen Frühling 2026. Die Sonne schien in allen Monaten überdurchschnittlich häufig. Mit über 250 Stunden gab es zum Beispiel im April so viel Sonne wie in einem guten Hochsommermonat. Entsprechend wenig Regen fiel, alle Monate blieben zu trocken. Im März und im April fiel zum Teil nur ein Drittel der normalen Regenmenge.
1: Vor gut zwei Wochen sind in Greifenstein im Lahn-Dill-Kreis 10 Pferde angegriffen worden. 2 mussten eingeschläfert werden. Die Bissspuren an einem Tier deuteten damals auf einen Wolf hin. Jetzt ist klar, nicht ein Wolf, sondern ein Hund steckt hinter dem Angriff. Das hat eine DNA-Analyse des Wolfszentrums Hessen ergeben. Der Verdacht auf einen Wolf lag nahe, weil Greifenstein eines von 3 Gebieten ist, in dem Wölfe sesshaft sind. Seit 10 Tagen sind in Laos in Südostasien 7 Dorfbewohner in einer überfluteten Höhle eingeschlossen. Jetzt ist ein erster Mensch gerettet worden. Die Rettungskräfte teilten mit, das sei möglich geworden, nachdem man vorher viel Wasser abgepumpt habe. Jetzt sollen auch die anderen 4 Männer nach und nach aus der Höhle befreit werden. Die Goldsucher waren letzte Woche Dienstag in die Höhle geklettert. Heftiger Regen hatte dann Teile der Gänge überschwemmt und ihnen den Rückweg abgeschnitten. Tennisstar Venus Williams nimmt dieses Jahr zum ersten Mal an den Bad Homburg Open teil. Wie die Veranstalter bekannt gegeben haben, bekommt die 45 Jahre alte US-Amerikanerin eine Wildcard und ist damit automatisch qualifiziert. HR-Sportreporter Bastian Gerling.
4: Mit Venus Williams kommt eine echte Tennis-Ikone nach Bad Homburg. Sie ist ehemalige Weltranglisten-Erste und hat insgesamt 7 Grand-Slam-Titel gewonnen. Allein 5-mal hat sie bei Wimbledon triumphiert. Mit mittlerweile 45 Jahren ist Williams zwar nicht mehr in Topform, aber immer noch ein großer Name in der Tenniswelt. Die Bad Homburg Open finden vom 20. bis zum 27. Juni im Kurpark statt. Da dort auf Rasen gespielt wird, ist das Turnier für viele Spielerinnen die Generalprobe für Wimbledon.
1: Die Stadt Frankfurt schiebt zur Fußball-WM die Nachtruhezeit nach hinten. Danach ist während der Weltmeisterschaft länger Lärm erlaubt als sonst. Freitags und samstags bis 1 Uhr nachts, an anderen Tagen bis Mitternacht. Anlass? Allein in der WM-Vorrunde fangen 18 Spiele abends um 21 und 22 Uhr unserer Zeit an. Das waren die Nachrichten. Das Wetter. Am Abend ziehen immer mehr Wolken auf und bringen Schauer und Gewitter. Es kann auch örtlich Unwetter geben. In der Nacht kann es in ganz Hessen regnen und gewittern bei Tiefstwerten von 19 bis 13 Grad. Morgen wechseln sich Sonne und Wolken ab. Dazu gibt's örtlich wieder Schauer und Gewitter bei 27 bis 32 Grad. Die Zeit 18.04 Uhr.
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1: Vorsicht bitte auf der A3 Köln Richtung Frankfurt. Zwischen Limburg Nord und Limburg Süd liegen Reifenteile auf der Fahrbahn. A3 Frankfurt Richtung Köln zwischen Raunheim und dem Wiesbadener Kreuz streckenweise stockender Verkehr. A3 Köln Richtung Würzburg zwischen dem Frankfurter Kreuz und dem Offenbacher Kreuz 6 Kilometer stockender Verkehr wegen eines defekten Pkw auf dem linken Fahrstreifen. A5 Darmstadt Richtung Frankfurt, zwischen Zeppelinheim und Frankfurt-Niederrad, 5 Kilometer Stau wegen Reinigungsarbeiten auf dem linken Fahrstreifen. A45 Gießen Richtung Aschaffenburg, zwischen dem Hanauer Kreuz und Alzenau Nord ist die Fahrbahn nach einem Unfall blockiert, dadurch gibt's 2 Kilometer Stau. A661 Egelsbach Richtung Oberursel, zwischen Frankfurt-Friedberger Landstraße und Frankfurt-Niedereschbach 4 Kilometer stockender Verkehr. Ein Hinweis: Am Langener Waldsee sind alle Parkplätze besetzt. Bitte weichen Sie auf öffentliche Verkehrsmittel aus. Und zum Schluss noch eine Warnmeldung. Vorsicht bitte auf der A7 Fulda Richtung Kassel. Zwischen dem Hattenbacher Dreieck und Kirchheim steht ein defekter LKW auf dem rechten Fahrstreifen.
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5: Ihnen schönen guten Abend. Die Leugnung des Existenzrechts Israel unter Strafe stellen, genau das wollte die hessische Landesregierung mit einem Gesetzentwurf im Bundesrat erreichen. Doch der Gegenwind wächst nicht nur aus der Opposition, sondern auch unter Experten. Heute wurde ein Gutachten des Wissenschaftlichen Dienstes des Bundestages bekannt. Darin werden erhebliche Zweifel geäußert, ob der Vorstoß überhaupt mit dem Grundgesetz vereinbar ist. Timo Kurt aus unserem Landtagsstudio in Wiesbaden hat sich damit beschäftigt. Ich habe am Nachmittag mit ihm gesprochen. Timo, lass uns erstmal mit der Vorgeschichte anfangen. Was genau hatte die Landesregierung geplant?
6: Ja, die schwarz-rote Landesregierung hier in Wiesbaden will das Strafrecht verschärfen. Das ist Bundesrecht und deshalb hat sie dafür über den Bundesrat einen Gesetzentwurf eingebracht. Die Länderkammer, die soll auch nächste Woche darüber abstimmen. Und geht's nach Boris Rhein und seiner Regierung, soll künftig bestraft werden, du hast es gesagt, wenn jemand öffentlich das Existenzrecht Israels leugnet oder eben zur Beseitigung des Staates Israel aufruft. Und wer dagegen verstößt, dem könnten dann bis zu 5 Jahre Haft drohen. Hintergrund ist der starke Anstieg antisemitischer Vorfälle seit dem Terrorangriff der Hamas auf Israel. Boris Rhein und sein Justizminister Christian Heinz, die hatten uns diesen Gesetzentwurf hier in Wiesbaden vor ein paar Wochen vorgestellt und da argumentiert, dass zum Beispiel bei Demonstrationen immer wieder Parolen und Symbole auftauchen, die Israel das Existenzrecht absprechen. Zum Beispiel die Parole "From the river to the sea, Palestine will be free", die da oft gerufen wird. Damit wird ja aus Sicht vieler suggeriert, dass es vom Jordan bis zum Mittelmeer eben keinen Platz für Israel gäbe. Oder anderes Beispiel, wenn da Israel-Fahnen auf Schildern in eine Mülltonne geschmissen werden. Auch das ist da wohl schon passiert. Sowas sollte laut dem Gesetzentwurf hart bestraft werden und grundsätzlich als Volksverhetzung gelten. Und die CDU hier in Hessen hat das mit der besonderen historischen Verantwortung Deutschlands gegenüber dem Staat Israel begründet.
5: Seit heute gibt es nun dieses Gutachten des Wissenschaftlichen Dienstes des Bundestages. Was steht da drin?
6: Ja, ich habe mir dieses Gutachten heute besorgt und mal reingelesen. Und ich muss sagen, die Fachjuristen des Bundestags, die werden da schon ziemlich deutlich und halten von dieser Idee offensichtlich wenig. Ich fasse das mal sinngemäß so zusammen. Die Experten sagen, so problematisch und verstörend solche Aussagen auch sind, bis zu einem gewissen Punkt fallen sie aus deren Sicht unter Meinungsfreiheit. Und genau da beginnt eben das verfassungsrechtliche Problem. Das Gutachten argumentiert nämlich, der Gesetzentwurf richte sich gezielt gegen eine bestimmte politische Meinung. Und dafür gibt es in Deutschland eben sehr hohe rechtliche Hürden. Besonders deutlich wird das ganz am Ende des Gutachtens. Dort heißt es wörtlich, ich lese gerade mal vor: Zusammenfassend lässt sich feststellen, dass der Gesetzentwurf zur Strafbewehrung der Leugnung des Existenzrechts Israels ein Sonderrecht gegen eine konkrete Meinung darstellen dürfte. Und direkt danach schreiben die Autoren, es wäre damit grundsätzlich nicht mit der Meinungsfreiheit aus Artikel 5 des Grundgesetzes vereinbar. Also ich finde, deutlicher kann man verfassungsrechtliche Zweifel fast kaum formulieren und die Landesregierung dürfte sich wohl darüber nicht gefreut haben.
5: Timo, wer sind denn diese Fachleute vom Wissenschaftlichen Dienst des Bundestags?
6: Ja, Uwe, das sind Juristen, Rechtswissenschaftler und andere Fachleute, die für die Abgeordneten des Bundestags arbeiten. Aber wichtig, die sind beim Bundestag angestellt und eben nicht bei den Parteipolitikern. Die gelten deshalb als ziemlich neutral und genießen auch im parlamentarischen Raum einen sehr guten Ruf als unabhängige Fachleute. Die Gutachten, die kann jeder Bundestagsabgeordnete machen lassen, wenn er einfach mal eine Einschätzung von neutraler Seite zu einer Gesetzesidee haben will. In dem Fall kam der Auftrag übrigens von einem Abgeordneten der Linkspartei. Das ist für mich jetzt auch keine Überraschung, denn die Linke hat diesen Gesetzentwurf der hessischen Regierung öffentlich heftig kritisiert und steht ja auch selbst immer wieder wegen israelfeindlicher Aussagen in der Kritik. Wichtig ist aber auch, die Mitarbeiter des Wissenschaftlichen Dienstes sind keine Richter. Also das Gutachten, das hat jetzt erstmal keine unmittelbare rechtliche Wirkung. Aber trotzdem haben diese Fachgutachten natürlich eine gewisse Signalwirkung und auch Symbolik. Und die müssen von der Politik ernst genommen werden. Gerade dann, eben wenn der wissenschaftliche Dienst bei einem Gesetzesvorhaben so deutliche verfassungsrechtliche Zweifel anmeldet. Das passiert nach meinem Wissen selten. Deshalb vermute ich, dass das in den nächsten Tagen in Berlin und auch in anderen Landeshauptstädten sehr genau gelesen wird. Und ja, es könnte möglicherweise auch Folgen für den Gesetzentwurf haben.
5: Wie geht's denn jetzt weiter für die hessische Landesregierung mit ihrem Gesetzesentwurf?
6: Ja, also der Gesetzentwurf liegt, wie gesagt, im Bundesrat. Dort soll nächste Woche darüber abgestimmt werden. Wir haben ja auch gerade eben noch mit dem Justizminister in Hessen von der CDU gesprochen, mit Christian Heinz. Und er sagt deutlich, Hessens Regierung will diesen Gesetzentwurf nicht zurückziehen. Im Gegenteil, man rechnet sich immer noch Chancen aus, dass das Gesetz durch den Bundesrat geht. In der letzten Woche hatte sich durchaus abgezeichnet, dass Hessen da im Bundesrat möglicherweise eine Mehrheit bekommen könnte, dass es genug Unterstützung von anderen Ländern gibt, eben vor allem von Ländern, die auch von der Union regiert werden. Und das sind ja die meisten in Deutschland. Das Gutachten sorgt aber aus meiner Sicht trotzdem für eine neue Lage. Denn jetzt steht ja plötzlich für die Politiker die Frage im Raum, ob man da möglicherweise einem Gesetz zustimmt, das später zum Beispiel vor dem Bundesverfassungsgericht scheitern könnte. Das heißt jetzt nicht automatisch, dass da die Mehrheit weg ist, aber die Kritiker, die haben heute ordentlich Rückenwind bekommen und nach dem Bundesrat müsste auch noch der Bundestag dem Gesetzentwurf zustimmen. Und deshalb bleibt jetzt erstmal abzuwarten, ob die Unterstützung tatsächlich so stabil ist. Die Debatte über dieses Gesetz hat jedenfalls heute nochmal ordentlich Fahrt aufgenommen.
5: Die Leugnung des Existenzrechts Israels unter Strafe stellen, genau das wollte die hessische Landesregierung mit einem Gesetzentwurf im Bundesrat erreichen. Darüber gesprochen habe ich mit Timo Kurt aus unserem Landtagsstudio in Wiesbaden.
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5: Der frühere Bundesverkehrsminister Andreas Scheuer von der CSU muss sich im Zusammenhang mit der gescheiterten Pkw-Maut vor Gericht verantworten. Das Landgericht Berlin hatte eine entsprechende Anklage jetzt zugelassen. Die Berliner Staatsanwaltschaft wirft dem 51-Jährigen vor, er habe vor dem Mautuntersuchungsausschuss des Bundestages gelogen. Mit angeklagt ist auch der frühere Staatssekretär Schulz. Die Pkw-Maut war 2019 vom Europäischen Gerichtshof für rechtswidrig erklärt und damit gestoppt worden.
7: Die CSU war schon 2006 mit der Idee einer Pkw-Maut losgefahren und hat schlussendlich ihr Ziel nie erreicht. Ex-CSU-Chef Horst Seehofer sagte zum Beispiel im ARD-Sommer-Interview 2011,
8: dass die Mehrheit der Deutschen sie wollen, die Maut, unter der Voraussetzung, dass diese Maut verwendet wird für den Straßenbau und dass es vor allem diejenigen bezahlen, die aus dem Ausland zu uns nach Deutschland kommen.
7: Deutsche sollten die Maut über die Kfz-Steuer zurückerhalten. 2015 wurde das Gesetz von der schwarz-roten Bundesregierung unter Angela Merkel beschlossen und Verkehrsminister Scheuer sollte es im Jahr 2018 umsetzen. Die juristische Prüfung durch den Europäischen Gerichtshof stand noch aus und noch im Februar 2019 sagte Scheuer nach einem für ihn positiven juristischen Gutachten, er gehe davon aus,
9: dass die Infrastrukturabgabe, auch Pkw-Maut genannt, im Oktober 2020 starten kann. Wir haben dazu die Verträge geschlossen, jetzt kommt es zur technischen Umsetzung.
7: Doch dazu kam es nicht. Im Juni 2019 stellte das höchste europäische Gericht für die Mautpläne das Stoppschild auf. Eine absehbare Entscheidung, meint der Grünen-Politiker Tarek Al-Wazir, heute Vorsitzender des Verkehrsausschusses im Bundestag.
10: Da muss man jetzt eigentlich kein großer Rechtsexperte sein, um auf die Idee zu kommen, dass das europarechtswidrig sein könnte.
7: Das Urteil stellte die Bundesregierung vor ein Problem, denn Verkehrsminister Scheuer hatte die Verträge schon unterschrieben und die Mautbetreiber forderten Schadenersatz. Bis heute musste der Bund mehr als 240 Millionen Euro an sie zahlen. Im Bundestag versuchte ein Untersuchungsausschuss, die Vorgänge aufzuklären. Rund um seine Aussage beteuerte Scheuer damals:
9: Ich verstehe den Unmut auch über dieses Projekt. Fakt ist aber, dass wir rechtens gehandelt haben.
7: Doch das steht in Frage. Die Aussagen Scheuers und seines parlamentarischen Staatssekretärs Gerhard Schulz sind nun Gegenstand einer Anklage wegen des Verdachts der uneidlichen Falschaussage vor dem Untersuchungsausschuss. Der Vorwurf:
11: Auf die Frage, ob es Gespräche mit den Betreibern gegeben hat darüber, ob man erst einmal die Entscheidung über die Zulässigkeit des Europäischen Gerichtshofes abwartet, sollen sie gesagt haben, dass sie sich nicht mehr erinnern können,
7: sagt Gerichtssprecherin Lisa Jani. Und weiter: Die Staatsanwaltschaft halte das für eine bewusste Falschaussage und damit für strafbar. Auch Grünen-Politiker Al-Wazir findet es unglaubwürdig,
10: dass in einer solch entscheidenden Frage bei dem entscheidenden Gespräch, an genau dieses Gespräch, sich Andi Scheuer angeblich nicht erinnern konnte. Und es ist gut, dass das jetzt von einem Gericht geklärt wird.
7: Scheuer selbst wollte sich nicht zu den Vorwürfen äußern, ließ aber über seinen Anwalt schriftlich ausrichten.
12: Andreas Scheuer bestreitet den Vorwurf, den ihm die Staatsanwaltschaft macht. Herr Scheuer ist zuversichtlich, dass seine Unschuld bestätigt wird. Dafür wird er kämpfen.
7: Von der Bundesregierung hieß es heute, man werde laufende Gerichtsverfahren nicht kommentieren.
5: Der frühere Bundesverkehrsminister Andreas Scheuer muss sich im Zusammenhang mit der gescheiterten Pkw-Maut vor Gericht verantworten. Einzelheiten waren das von Felix Tenbaum. Erinnern Sie sich noch an das vergangene Jahr? Jetzt um diese Zeit starten die ersten großen Volksfeste, wie beispielsweise die Weinlagenwanderung an der Bergstraße. Aber viele Events wurden bereits abgesagt, aus Sorge, dass Amokfahrer in Menschenmengen rasen könnten. Außerdem wären die Sicherheitsvorkehrungen bei manchen Veranstaltungen unbezahlbar teuer gewesen. Deshalb wurde etwa auch die beliebte Fahrradtour Fahr zur A 2025 abgeblasen. Dieses Jahr aber können die Radler wieder einen autofreien Sonntag auf der B54 nutzen. Sebastian Jakob zeigt auf, was sich innerhalb eines Jahres verändert hat.
13: Am Sonntag ist es wieder soweit. Die B54 zwischen Taunusstein und Dietz wird zum großen Fahrradweg. Fahr zur A ist ein Traditionsevent. Die Tour wurde aber vergangenes Jahr aus Sicherheitsgründen abgesagt. Jetzt geht's wieder los. Tim Julian Schmidt vom Turn- und Sportverein Rückershausen will zusammen mit seinen Kollegen Kuchen und Getränke am Straßenrand verkaufen.
14: Vorfreude ist riesengroß, ja, und es macht uns dieses Jahr auch alles deutlich leichter wie letztes Jahr. Letztes Jahr musste man ein eigenes Sicherheitskonzept schreiben. Das fällt dieses Jahr Gott sei Dank weg und deswegen stehen wir in Stadtlöchern und können den Sonntag gar nicht mehr abwarten.
13: Kurz bevor letztes Jahr die Volksfestsaison so richtig begann, haben Amokfahrten unter anderem in Mannheim und Magdeburg die Republik erschüttert. Veranstalter und Behörden waren ratlos, ob und wie Großevents sicher stattfinden können. Deshalb entschied unter anderem der Rheingau-Taunus-Kreis, die Tour Fahr zur A25 abzusagen, rechtfertigt sich Landrat Sandro Zehner.
15: Wir hätten im letzten Jahr jede Zufahrtsstraße mit professionellen Sperren versehen müssen. Die hätten gekauft, gemietet werden müssen für sehr viel Geld. Jetzt können wir durch die Genehmigung der Polizei auch wieder mit Lkw-Sperren arbeiten. Die werden halt hingefahren und abends wieder weggefahren. Das kostet auch Geld, aber deutlich weniger, nur ein Zehntel dessen, was eben diese professionellen Sperren gekostet hätten. Gleichwohl. Die Sicherheit für die Teilnehmenden ist gewährleistet.
13: Rund 200.000 Euro hätten die teilnehmenden Kommunen für sogenannte Amoksperren damals bezahlen müssen. Deren Kassen sind aber leer. Und vergangenes Jahr gab es auch keine genauen Vorgaben, wie die jeweiligen Veranstaltungen abzusichern sind. Blaupause fürs Sicherheitskonzept, Fehlanzeige. Innenminister Roman Posek hat darauf mit einem Erlass reagiert.
16: Wir haben vor allen Dingen eine Abstufung vorgenommen. Entscheidend ist die Größe der Veranstaltung. Bis 5.000 braucht es in der Regel gar kein Sicherheitskonzept. Bis 15.000 reichen dann Straßensperren. Und darüber hinaus wird man in der Regel noch weitergehende Maßnahmen für erforderlich halten.
13: Und wenn sich Städte und Gemeinden gemeinsame Straßensperren kaufen, fördert das Land die Kommunen jetzt mit jeweils 25.000 Euro, sagt Posek.
16: Ich finde das sehr sinnvoll, denn nicht jede Gemeinde muss ja alles selbst vorhalten. Feste finden in der Regel nicht zeitgleich statt. Das heißt, es ist sinnvoll, dass sich insbesondere die kleineren und mittelgroßen Gemeinden gegenseitig unterstützen.
13: Solche Förderungen und Vorgaben gab es vergangenen Mai noch nicht. Die Tour Fahr zur A wird jetzt mit querstehenden Lkw und normalen Straßensperren abgesichert, je nach Kreuzung. Und der Innenminister sagt, es gebe eine abstrakte, unveränderte Sicherheitslage. Tim Julian Schmidt vom Turn- und Sportverein Rückershausen blickt sorglos auf den Sonntag.
14: Ich fühle mich sehr, sehr sicher. Ja, ich bin auch öfter mal in Frankfurt, Wiesbaden, anderen großen Städten. Ich habe nie das Gefühl, dass ich hier nicht sicher wäre. Das ist jetzt mein persönliches Empfinden und hier auf dem Dorf schon mal gar nicht.
13: Ein besseres Sicherheitsgefühl. Wohl auch, weil es in der jüngsten Vergangenheit keine schwerwiegenden Amokfahrten in Menschenmengen gab. Und klarere Vorgaben. Deshalb fallen so gut wie gar keine Feste mehr aus Sicherheitsgründen aus. In einem sind sich Innenminister, Landrat und Vereinsmitglied sicher. Vollkommenen Schutz gibt es nicht. Sie appellieren, rausgehen und die Events genießen. Sonst würden ja die Bösen gewinnen.
5: Soweit der Bericht von Sebastian Jakob. Heute Abend blickt die Filmwelt gespannt nach Berlin, denn dort werden die deutschen Oscars verliehen. Hier heißen sie Lolas und einen dieser begehrten deutschen Filmpreise könnte Zirkuskind abstauben. Die Doku begleitet Santino, einen kleinen Jungen, dessen Familie seit fast 200 Jahren einen Zirkus betreibt, den heutigen Zirkus Arena. Anna Koch ist eine der beiden Filmemacherinnen, die diese Dokumentation gemacht hat. Mit ihr habe ich vor der Sendung gesprochen, bevor sie sich dann auf dem Weg zur Preisverleihung nach Berlin macht. Es wäre ja nicht der erste Preis, den sie und ihre Mitautorin und Regisseurin Julia Lemke für Zirkuskind bekommen. Den der deutschen Filmkritik gab es ja auf der Berlinale und auch den Bayerischen Filmpreis haben sie ja bekommen. Wie ist das? Sind diese Preise so nice to have oder bringen die tatsächlich etwas außer Aufmerksamkeit?
17: Also Sichtbarkeit und Aufmerksamkeit ist ja tatsächlich auch eine Währung in unserer Branche. Also das ist natürlich toll. Und sonst sind Julia und ich auch gerade dabei, so die ersten Erfahrungen mit dieser, sag ich mal, Kategorie von Preisen oder auch Nominierungen zu machen, da Zirkuskind der erste Film ist von uns, der diese Art von Aufmerksamkeit bekommt. Und von dem her kann ich die Frage vielleicht besser in ein paar Monaten oder so beantworten. Mein Eindruck ist, dass es eventuell auch sein könnte, dass es in der Branche gerade so schwierig ist, dass selbst Preise vielleicht gerade nicht so sehr dabei helfen, Projekte auch umzusetzen. Es ist ja einfach wie überall, gerade in Deutschland, alle Leute werden vorsichtiger und gerade auch unformatierte Filme wie jetzt Zirkuskind haben es da gerade auch einfach schwerer.
5: Viele von uns haben ja vermutlich die Vorstellung, dass es ziemlich toll sein muss, im Zirkus aufzuwachsen, frei, bunt und auch so ein bisschen abenteuerlich. Sie haben für den Film einen kleinen Jungen und seine Familie ja längere Zeit begleitet. Wie ist denn die Realität?
17: Ja, die Realität ist tatsächlich wie so eine bunte Tüte gemischtes Saures. Ich würde sagen, es ist immer was von beidem. Man gewinnt was und man verliert natürlich auch was. Also das ist eine Gruppe, in der das Wir stärker ist als das Ich. Und so ordnet sich eigentlich jedes individuelle Bedürfnis dem größeren Ganzen unter. Und das hat sehr viele Vorteile und auch natürlich sehr viele Nachteile. Ich fand jetzt aus der Perspektive von mir, die ich auch Mutter bin, dass diese Kinder einen großen Schatz mitbekommen, nämlich in dieser Gemeinschaft schon eine ganz große Rolle aufzuspielen. Die übernehmen Verantwortung. Und sie werden auch angeleitet in einem Leben, das ihnen später, so es denn dann so kommen soll, auch wieder Gemeinschaft und Verbundenheit gibt. Also die lernen eben von der Pike auf, dass sie wichtig sind, dass sie gebraucht werden und dass dieses Leben lebenswert ist. Ich sag mal, dieses andere Leben, es ist ja doch, unterscheidet sich sehr von dem, wie wir unser Leben leben. Und ich hatte den Eindruck, dass diese Tradition, die Kinder lernen, ein ganz großer Schatz ist. Und natürlich ist es ein raues Leben, es ist ein hartes Leben, es ist eine 7-Tage-Woche mit Nachtsarbeiten. Und so kommt es mit allen möglichen Vor- und auch Nachteilen.
5: Der Film ist im Herbst in die Kinos gekommen, hatte Premiere auf der Berlinale und taucht seitdem immer wieder auf bei Festivals oder im Zusammenhang mit Filmpreisen. Was macht

0: Leben, das wir alle leben.
1: Der Film macht das Leben von Santino und seiner Familie auch außerhalb der Manege, also der Zirkuswelt, für alle jetzt so ein bisschen sichtbar. Wie findet es denn Santino selbst, also das Kind, dass der Film über ihn und sein Leben so erfolgreich ist?
0: Also beim Drehen fand er das immer mal auch nervig natürlich, so wie es ist, wenn dann da ein Filmteam ist, das einem die ganze Zeit hinterherläuft. Und ich habe aber den Eindruck, dass seitdem der Film fertig ist, er das eigentlich gut findet. Jetzt kann das natürlich sein, dass er das irgendwie in einem halben Jahr ganz anders einordnet, wenn er dann älter ist, aber soweit ist er damit happy.
1: Sagt Anna Koch, Filmemacherin und Regisseurin der Doku Zirkuskind, die für den Deutschen Filmpreis im Rennen ist, der heute Abend verliehen wird. Und übrigens haben wir vom Hessischen Rundfunk bei dieser Zirkusdokumentation mitgewirkt, nämlich als Co-Produzenten.
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1: Seit 10 Jahren ist Gianni Infantino der FIFA-Präsident und so mächtig wie kaum ein anderer Sportfunktionär vor ihm. Inzwischen vergibt er ja sogar selbst ausgedachte Friedenspreise, wie kürzlich an US-Präsident Donald Trump. Doch wie konnte Gianni Infantino so mächtig werden?
3: Im Mai 2016 ist Gianni Infantino unzufrieden.
4: As of today, I have no contract with FIFA.
3: Er sei seit mehr als 2 Monaten FIFA-Präsident, aber er habe noch keinen Vertrag. Dabei liegt ein Angebot vor. Mehr als 1 Million Euro soll er erhalten. Eine Beleidigung.
4: It was a proposal which I found insulting.
3: Denn sein Vorgänger Sepp Blatter habe mehr als das Doppelte verdient.
4: It was less than half of what the previous president was earning.
3: Mit dieser Beschwerde beginnt Infantino die Sitzung des FIFA-Rats am 10. Mai 2016. Der Rat ist praktisch die Regierung der FIFA. Er tagt eigentlich hinter verschlossenen Türen. Die Mitschnitte sind jetzt aber im Deutschlandfunk-Podcast Behind the Games zu hören. Die Aufnahmen zeigen, wie Infantino kurz nach seiner Wahl seine Macht konsolidiert und ausbaut. Eigentlich soll der FIFA-Präsident nach den korruptionsverseuchten Jahren unter Sepp Blatter eher repräsentativ arbeiten. Aber Infantino hat andere Pläne.
5: Die Herrschaftskultur dieser Organisation ist ausgerichtet auf absolute Machtkonzentration, auf Machterhalt. Und diese Kultur hat sich gegen die Reformen und Regeln durchgesetzt.
3: Sagt Miguel Maduro. Der Experte für saubere Verbandsführung ist ein Jahr Teil der FIFA, bis er zu unbequem wird und von Infantino ersetzt wird. Widerstand schaltet Infantino aus. Und er versteht das System FIFA wie kein anderer. Schon bei seiner Wahlkampfrede 2016 verspricht er den mehr als 200 Nationalverbänden mehr Geld. Ein Versprechen, das er hält. Dank Deals mit Saudi-Arabien und dank der Ausweitung der kommenden WM auf 48 Teams. Und damit diese WM gelingt, wird auch mal der Hauptgastgeber beschenkt.
6: The very first winner of the FIFA Peace Prize, the 45th and 47th President of the United States of America, Mr. Donald J. Trump.
3: Wenn Donald Trump keinen Friedensnobelpreis bekommt, dann erschafft die FIFA eben einen eigenen Friedenspreis. Infantino übergibt den großen goldenen Pokal während der WM-Gruppenauslosung.
7: Ich glaube, Infantino versteht es unglaublich gut, reichen, mächtigen und zutiefst unsicheren Männern genau das zu sagen, was sie hören möchten. Darin ist Infantino wirklich gut. Darin ist er ein Meister.
8: He's a master at that.
3: Sagt Sven Daniel Wulfe, der an der Universität Neuchâtel zu den Auswirkungen von Megasport-Events forscht. Und Infantinos Zeit an der FIFA-Spitze ist noch lange nicht zu Ende. Gerade erst hat er angekündigt, bis 2031 FIFA-Präsident bleiben zu wollen.
1: Maximilian Rieger war das über Gianni Infantino, der FIFA-Präsident und das jetzt schon seit 10 Jahren ist und über seine Macht, die er ausübt. Ein Büffel namens Donald Trump klingt wie ein Scherz, ist aber Realität in Bangladesch. Und genau dieses Tier hat gerade für sehr viel Aufsehen gesorgt, dass es am Ende sogar seinem Schicksal als Schlachtvieh entkommen ist. Sein Status als Internetstar rettete dem fälligen Donald nämlich das Leben.
9: Der Betreuer bürstet noch einmal die hellblonden Haare zurecht. 2 Bürstenstriche nach rechts, 2 nach links. Perfekt sitzt die Tolle. Die markante Frisur hat den Albino-Büffel zum Internetstar gemacht, denn seine Haarpracht ähnelt der des US-Präsidenten und bescherte dem Tier den Spitznamen Donald Trump. Eigentlich sollte der Büffel aus Bangladesch am Donnerstag zum muslimischen Opferfest geschlachtet werden, erzählte sein Besitzer einem lokalen Reporter.

0: Ich habe diesen Büffel vor 2 Monaten gekauft, um ihn im Namen Allahs zu opfern. Jetzt ist er viral gegangen und deshalb gibt es so viel Aufmerksamkeit und eine so große Menschenmenge.
1: Doch sein Promi-Status wurde für ihn zum Glücksfall. Sogar die Politik griff ein. Bangladeschs Innenminister persönlich begnadigte den gehörnten Trump und entschied, dem Käufer den Preis zu erstatten. Der offizielle Grund? Sicherheitsbedenken. Denn Fotos und Videos vom 700 Kilogramm schweren Donald Trump gingen in den vergangenen Wochen um die Welt. Und Donald Trump durfte nun auf Anordnung der Behörden in den Zoo der Hauptstadt Dhaka umziehen. Die Besucher sind entzückt.
2: Ich bete zu Allah, alles Lob gebührt ihm. Schau, es ist ein wunderschönes Tier. Es gibt so viele Ähnlichkeiten mit dem US-Präsidenten. Nicht nur die Haare, sondern auch die Art, wie er aussieht. Der einzige Unterschied ist, dass dies ein Büffel ist und Trump ein Mensch.
1: Dort kann er sich nun, ganz ohne Angst vor der Schlachtbank, den Wind durch seine hellblonde Haartolle wehen lassen und bekommt offenbar sogar eine Spezialbehandlung. Zoo-Mitarbeiter Dr. Mohammed Atikur Rahman hat bereits angekündigt, ein besonderes Auge auf den Ehrengast zu haben.
3: Das ist eine besondere Rasse. Daher wurde dem Zoo die Verantwortung übertragen, diese Rasse zu erhalten. Ich werde alle Aspekte genau überwachen, einschließlich seiner Eigenschaften, Ernährung und Fortpflanzung.
1: Donald Trump gilt übrigens als besonders pflegebedürftig und steht auf regelmäßige Bäder. Der Büffel mit der markanten Friese bleibt also Publikumsliebling, nur eben jetzt im Zoo statt auf dem Festtisch.
4: Ja, ein Büffel namens Donald Trump hat seinem Schicksal als Schlachtvieh in Bangladesch jetzt entkommen können. Franziska Amler, unsere Korrespondentin, war das mit den Einzelheiten.
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12: 18.31 Uhr. EU-Kommission will Milliarden für Ungarn freigeben. Der Frühling in Hessen war im Schnitt zu warm. DFB-Kapitän Kimmich hat kein Verständnis für Torwartdebatte. Das Wetter sonnig, am Abend teils kräftige Schauer und Gewitter, 28 bis 32 Grad. Mein Name ist Marcel Sommer. Die EU hat mehr als 16 Milliarden Euro Finanzmittel für Ungarn freigegeben. Kommissionschefin von der Leyen sagte, das Land habe in kurzer Zeit große Fortschritte gemacht, etwa bei der Korruptionsbekämpfung. Der neue ungarische Regierungschef Modyar war heute zum Antrittsbesuch in Brüssel. ARD-Korrespondentin Katrin Schmidt.
13: Bei den rund 16 Milliarden Euro handelt es sich um den größten Teil, der insgesamt gut 17 Milliarden Euro, die in Brüssel während der Regierungszeit von Ungarns Ex-Regierungschef Orbán eingefroren wurden, weil das Land unter ihm gegen Prinzipien der Rechtsstaatlichkeit verstoßen hat, sowie wegen Korruption und mangelnder Transparenz im Umgang mit Geldern aus den Töpfen der EU. Für Ungarn drängte die Zeit, denn rund 10 Milliarden Euro wären in den nächsten Monaten verfallen und für Ungarn nicht mehr reaktivierbar gewesen.
12: Der Frühling in Hessen war überdurchschnittlich warm und trocken. Das zeigt die Bilanz des Deutschen Wetterdienstes. Es habe in allen Monaten mehr Sonnenschein als sonst gegeben. Allein im April habe die Sonne 250 Stunden geschienen, so viel wie in einem guten Sommermonat. Außerdem seien alle Frühlingsmonate auch zu trocken gewesen. Das könne sich im Mai durch Gewitter und Regen in den kommenden Tagen noch leicht ändern. Nach dem neuen Ebola-Ausbruch im Kongo hat die Weltgesundheitsorganisation den ersten Genesungsfall bestätigt. Laut WHO hat das zentralafrikanische Land mitgeteilt, dass ein Patient vorgestern das Krankenhaus verlassen hat.
14: Es ist der erste Infizierte, der seit Beginn dieser Epidemie nach 2 negativen Tests nach Hause geschickt wurde. Mitte Mai war der Ebola-Ausbruch im Kongo bestätigt worden. Die WHO geht davon aus, dass 223 Menschen gestorben sind. Bisher sind allerdings nur 17 Todesfälle bestätigt. Vorgestern war eine Autofahrerin in Dienstlaken in Nordrhein-Westfalen in eine Schülergruppe gefahren. 2 Zwölfjährige kamen ums Leben. Jetzt gibt es neue Erkenntnisse. Die Nachrichtenagentur dpa zitiert aus Polizeikreisen, dass die 47-Jährige vorher einen 16-sekündigen Herzstillstand hatte. Das habe ein sogenannter Ergebnisrekorder gezeigt, den die Frau implantiert hatte. Nach Angaben der Staatsanwaltschaft war ihr das Gerät eingesetzt worden, nachdem sie vor einem Jahr schon einmal einen Ohnmachtsanfall am Steuer hatte. Laut Führerscheinstelle durfte sie trotzdem weiter Auto fahren. Das Comeback von Torwart Manuel Neuer in der deutschen Fußballnationalmannschaft ist weiter das beherrschende Thema im WM-Trainingslager in Herzogenaurach. Kapitän Joshua Kimmich sagte, er habe kein Verständnis für die Torwartdebatte. ARD-Sportreporterin Anne van Eickels.
15: Der Manu ist der beste Torhüter aller Zeiten und immer noch einer der besten Torhüter der Welt, so Kimmich. Als Topfavorit sieht er die DFB-Auswahl nicht bei der WM. Man solle jetzt nicht über Finale oder den Titel nachdenken, sondern über die Art und Weise, wie man Fußball spielen wolle, so der DFB-Kapitän, der bei den beiden vergangenen Weltmeisterschaften schon in der Vorrunde ausgeschieden war.
14: Für die WM, bei der die Spiele zum Teil sehr spät beginnen, schiebt die Stadt Frankfurt die Nachtruhezeit nach hinten. Freitags und samstags auf 1 Uhr, an den anderen Tagen auf Mitternacht. Das gilt aber nur für die Live-Übertragung der Spiele und nur für die Gastronomie. Das waren die Nachrichten. Das Wetter. Am Abend ziehen immer mehr Wolken auf und bringen Schauer und Gewitter. Es kann auch örtlich Unwetter geben. In der Nacht kann es in ganz Hessen regnen und gewittern bei Tiefstwerten von 19 bis 13 Grad. Morgen wechseln sich Sonne und Wolken ab, dazu örtlich wieder Schauer und Gewitter bei 27 bis 32 Grad. Die Zeit 18.35 Uhr.
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14: Vorsicht bitte auf der A5, Darmstadt Richtung Frankfurt, zwischen Zeppelinheim und dem Frankfurter Kreuz eine ungesicherte Unfallstelle auf dem rechten Fahrstreifen. A3, Köln Richtung Würzburg, zwischen dem Frankfurter Kreuz und dem Offenbacher Kreuz 4 Kilometer stockender Verkehr wegen eines defekten Pkw auf dem linken Fahrstreifen. A45 bzw. A66, Gießen Richtung Aschaffenburg. Zwischen dem Langen-Selbolder Dreieck und Alzenau-Nord gibt es 3 Kilometer Stau nach einem Unfall. Der Verkehr wird über den Standstreifen geleitet. Und noch die A661, Egelsbach Richtung Oberursel. Zwischen Frankfurt-Friedberger Landstraße und Frankfurt-Niedereschbach 4 Kilometer stockender Verkehr.
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4: Ihnen einen schönen guten Abend. 16 Milliarden, genauer sind es eigentlich 16,4 Milliarden Euro, die Europäische Union jetzt für Ungarn nach und nach freigeben will. Der Großteil des Geldes soll erst dann fließen, wenn Ungarn beschlossene Reformen und auch Investitionen auch tatsächlich umgesetzt hat. Das sagte EU-Kommissionspräsidentin Ursula von der Leyen heute beim Antrittsbesuch des neuen ungarischen Ministerpräsidenten Péter Modyo. Der Machtwechsel und der Antrittsbesuch in Brüssel, darüber hat sich unser Brüssel-Korrespondent Andreas Meyer-Feist ein paar Gedanken gemacht.
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17: 16 Milliarden Euro hat die EU-Kommission für Ungarn freigegeben. Es ist nur ein Teil jener EU-Überweisungen, die Brüssel zurückbehalten hatte. Insgesamt weit mehr als 30 Milliarden Euro. Es ist wichtig, dass sich die EU auch weiter an ein nachvollziehbares Prinzip hält. Erst Reformen, dann Geld. Reformen nicht nur auf dem Papier, nicht nur in einem Amtsblatt abgedruckt und dann abgeheftet. Da sollte schon mehr passieren. Denn es ist schon zu viel Geld in die falschen Hände gekommen. In öffentlichen Vergabeverfahren herrschte Korruption und Vetternwirtschaft. Nun wird das hoffentlich Konsequenzen haben für alle, die in die eigene Tasche wirtschafteten. Wenn Ungarn zur Europäischen Staatsanwaltschaft beitritt und wenn diese Dinge aufgeklärt werden können. Aber es geht hier um unterschiedliche Dinge, die nicht automatisch harmonieren. Zum einen geht es um Strukturreformen und Gesetzesänderungen. Zum anderen geht es um die Realität des Handelns, also was daraus am Ende gemacht wird. Und aus welchen Motiven? Aus Einsicht, Überzeugung und innerem Antrieb oder weil Ungarn auf die Milliarden schaut, die sie doch noch bekommen könnte am Ende aus Brüssel. Das aber könnte sich als Illusion erweisen. Der neue Regierungschef sollte darauf nicht vertrauen und stattdessen aus dem Schaden lernen. Die neue Regierung steht unter Zeitdruck, weil Anspruchsfristen verstreichen könnten. Sie steht aber vor allem unter dem Druck, überzeugende Antworten zu geben, wie sie sich in Europa einbringen und wie sie mit Orbáns Erbe umgehen will. Das sind die wirklich wichtigen Dinge. Sie haben nichts mit To-Do-Listen zu tun, sondern mit echter Glaubwürdigkeit. Und sie sind wichtig, weil darauf nicht nur die EU wartet, sondern weil nur so Vertrauen innenpolitisch gewonnen werden kann in einer beschädigten und polarisierten Gesellschaft. Die außenpolitische Dimension ist fast noch wichtiger. Das zeigt der Vorfall mit russischen Kampfdrohnen im rumänischen Grenzgebiet. Ungarn mit einer langen Grenze zu Rumänien hat eine Brückenkopffunktion für die NATO. Die innenpolitischen Veränderungen sind mitentscheidend für Europas Sicherheit. Europa muss auf Ungarn bauen können. Aber auch die EU sollte aus dem Fall Ungarn lernen. Automatisch besser wird das gegenseitige Verhältnis nicht. Die EU-Kommission darf die restlichen Milliarden erst freigeben, wenn Ungarn die versprochenen Reformen zur Justizunabhängigkeit und zur Korruptionsbekämpfung nachweislich per Gesetz verabschiedet. Jetzt gibt es eine erste Entlastung, aber es wird lange dauern, die komplizierten Altlasten loszuwerden. Und das laufende Artikel 7-Verfahren wegen Rechtsstaatlichkeitsverstößen gegen Ungarn ist ein langwieriger und träger Prozess, der sich nicht an Auszahlungsfristen von Fördertöpfen hält. Ungarn wird aber am Ende nicht deswegen auf viele Milliarden Euro aus Brüssel verzichten müssen, sondern wegen Orbáns Politik.
4: Die Meinung war das von unserem Brüssel-Korrespondenten Andreas Meyer-Feist.
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4: Wäre es nach dem früheren Bundesverkehrsminister Andreas Scheuer von der CSU gegangen, hätten wir seit einigen Jahren bereits eine Pkw-Maut. Doch es kam bekanntermaßen anders. Die Pkw-Maut war 2019 vom Europäischen Gerichtshof für rechtswidrig erklärt und damit gestoppt worden. Die Kosten der gescheiterten Pkw-Maut belaufen sich bis heute auf rund 260 Millionen Euro. Jetzt wird das alles juristisch ein Nachspiel haben. Der frühere Bundesverkehrsminister Andreas Scheuer muss sich im Zusammenhang mit der gescheiterten Pkw-Maut nämlich vor Gericht verantworten. Das Landgericht Berlin hat eine entsprechende Anklage zugelassen. Birte Sönigsen ist unsere Hauptstadtkorrespondentin. Mit ihr habe ich am Nachmittag darüber gesprochen. Was genau wirft die Berliner Staatsanwaltschaft denn dem früheren Bundesverkehrsminister vor?
18: Ja, sie wirft ihm vor, im Untersuchungsausschuss des Bundestages zur Pkw-Maut gelogen zu haben. Denn konkret ging es in diesem Untersuchungsausschuss auch um die Frage, warum denn die Mautverträge damals schon unterschrieben worden sind, obwohl zu dem Zeitpunkt noch gar nicht klar war, ob eine solche Maut, wie sie eben geplant war, überhaupt mit EU-Recht vereinbar wäre oder eben nicht. Und Scheuer, der hatte im Untersuchungsausschuss damals ausgesagt, er könne sich nicht daran erinnern, dass die Mautbetreiberfirmen angeboten haben, mit der Unterschrift zu warten, bis eben der Europäische Gerichtshof über die Pkw-Maut entschieden hat und damit die Sache auch rechtlich klar wäre. Das haben wiederum die Mautbetreiberfirmen ausgesagt. Wir haben gesagt, wir können auch warten mit dieser Unterschrift. Und dass sich jetzt Andreas Scheuer an ein solches Angebot der Mautbetreiberfirmen nicht erinnern kann, das glaubt ihm die Staatsanwaltschaft Berlin nicht. Und laut Anklage soll Scheuer da eine bewusste Falschaussage im Untersuchungsausschuss gemacht haben.
4: Das ist jetzt alles mittlerweile rund 7 Jahre her, dass die Pkw-Maut gescheitert ist. Warum hat das so lange gedauert, bis sich ein Gericht damit beschäftigt hat?
18: Ja, erstmal wurde die Maut gestoppt. Dann hat ja der Bundestag versucht, das Ganze aufzuklären in einem parlamentarischen Untersuchungsausschuss. Das hat auch noch mal Jahre gedauert. Vor gut 5 Jahren hat dieser Untersuchungsausschuss den Abschlussbericht vorgelegt. Und genau darum geht es ja jetzt eben in diesem Prozess, dass Andreas Scheuer dort gelogen haben soll. Er selbst bestreitet das. Die Staatsanwaltschaft Berlin, die hat schon vor 4 Jahren mit Ermittlungen begonnen. Grundlage, sagt sie, waren dafür mehrere Strafanzeigen von Privatpersonen. Und dann hat es offensichtlich so lange gedauert, bis sie sich sicher waren, bis sie genug Beweise, Indizien zusammengesammelt haben, dass sie eben Anklage erhoben oder eingereicht haben. Die lag jetzt auch noch mal eine ganze Weile, weil das alles auch kompliziert ist und natürlich personalintensiv beim Gericht in Berlin.
4: Wie schnell könnte es denn jetzt zu einem Gerichtsverfahren kommen?
18: Wann der Prozess beginnt vor der Wirtschaftskammer in Berlin, das steht noch nicht fest. Das Gericht hat nur gesagt, es ist mit allen Beteiligten gerade noch in der Absprache.
4: Gibt's denn schon Reaktionen auch von Andreas Scheuer?
18: Ja, der Ex-Minister, der hat die Vorwürfe ja in der Vergangenheit auch immer zurückgewiesen, hat da in der Vergangenheit auch von einer politisch motivierten Staatsanwaltschaft gesprochen und findet das alles nicht nachvollziehbar. Heute hat er über seine Anwälte ausrichten lassen, dass er sich in all den Jahren immer kooperativ gezeigt habe gegenüber den Ermittlungsbehörden und er sei zuversichtlich, dass sich seine Unschuld vor Gericht jetzt bestätigen lässt. Dafür werde er kämpfen, lässt er ausrichten. Und er sagt, er glaubt auch daran, dass das Landgericht Berlin die Sache jetzt unbeeindruckt von der zuweilen hitzigen und aufgeladenen Debatte vornehmen werde.
4: Sollte es jetzt zu einer Verurteilung kommen, was für eine Strafe wäre denn überhaupt möglich? Immerhin hat er ja wirklich rund 260 Millionen Euro in den Sand gesetzt.
18: Ja, der Schadenersatz, das ist nochmal eine ganz andere Geschichte, die der Bund an die Mautbetreiber gezahlt hat. Das Steuergeld ist weg. Es ist jetzt aber so, dass Andreas Scheuer im Untersuchungsausschuss damals nicht unter Eid ausgesagt hat. Aber auch wenn man nicht unter Eid steht und im Untersuchungsausschuss lügt, dann kann das strafbar sein. Da sind sogar Freiheitsstrafen für grundsätzlich von bis zu 5 Jahren vorgesehen.
4: Der frühere Bundesverkehrsminister Andreas Scheuer muss sich im Zusammenhang mit der gescheiterten Pkw-Maut vor Gericht verantworten. Darüber gesprochen habe ich mit Birte Sönigsen aus unserem ARD-Hauptstadtstudio.
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4: Gleich 7:15. Der deutschen Wirtschaft geht's derzeit nicht besonders gut. Im vergangenen Jahr gab es mehr als 25.000 Firmeninsolvenzen und viele Unternehmen gehen teilweise auch ins Ausland oder entlassen Mitarbeiter. Aber es gibt auch eine gute Nachricht heute. Die Zahl der Arbeitslosen in Deutschland ist erstmals in diesem Jahr wieder auf unter 3 Millionen gesunken. Die Frage ist, kommt jetzt die Trendwende?
19: Nein, sie kommt noch zumindest nicht, die Trendwende auf dem Arbeitsmarkt. Auch wenn die Statistik zunächst den Anschein erweckt. Im Mai fiel die Zahl der Menschen ohne Job wieder unter die magische Grenze von 3 Millionen, konkret auf 2.950.000. Die Arbeitslosenquote ging leicht auf 6,3% zurück. Ein Nachholeffekt, weil der April sehr schwach ausgefallen war. Andrea Nahles, die Chefin der Bundesagentur für Arbeit, beruhigt das nicht.
20: Da sehen wir zurzeit keine Trendumkehr. Das ist auch abhängig jetzt eben von der gesamtlichen Wirtschaftslage und entsprechend bin ich auch besorgt, ja, dass sich das jetzt auch weiterhin so entwickelt und keine Trendumkehr in Sicht ist, macht mich wirklich nachdenklich.
19: Und ob die Trendwende auf dem Arbeitsmarkt in diesem Jahr noch kommt, sei offen. Das hänge auch vom Iran-Krieg und den Folgen für die Wirtschaft ab. Was auffällt in der Statistik, die Zahl der Bezieher von Bürgergeld, künftig Grundsicherung, ist gefallen. Die Zahl der Menschen mit Arbeitslosengeld nicht. Dabei gelten Langzeitarbeitslose eigentlich als schwerer noch zu vermitteln. Nahles kann diese Trendwende erklären.
20: Naja, wir haben sehr viele Leute, die Migrationshintergrund haben, speziell die Ukrainerinnen und Ukrainer, in Jobturbo gehabt. Und es ist uns tatsächlich gelungen, diese Gruppe besser zu vermitteln. Und das ist der größte Brocken derjenigen, die jetzt in der Grundsicherung in Arbeit gekommen sind.
19: Dem Abbau von Stellen, gerade im verarbeitenden Gewerbe, steht der nach wie vor hohe Bedarf an Fachkräften in anderen Branchen gegenüber. Die 1:1 zu vermitteln ist schwer. Wer bisher Autos baute, kann nicht so einfach in eine Pflegestation wechseln. Einmal im Jahr präsentiert die Bundesagentur für Arbeit eine Studie zu den Engpassberufen, also Jobs, für die zu wenig Kräfte auf dem Arbeitsmarkt vorhanden sind. Die Zahl ist nur leicht gesunken. Vor allem im Pflegebereich, aber auch in der Logistik oder im Handwerk klagen die Firmen über Personalmangel.
20: Die Fachkräfteengpässe wären noch gravierender, wenn sich der deutsche Arbeitsmarktzuwanderung nicht gegenüber öffnen würde. Ohne Zuwanderung wären viele Pflegeeinrichtungen und Krankenhäuser vermutlich kaum noch in der Lage, den Betrieb aufrechtzuerhalten. In vielen Berufen ergibt sich hier ein ähnliches Bild. Kurz gesagt, würden sich diese Menschen nicht für eine Arbeit in Deutschland entscheiden, würden wir es alle im Alltag deutlich merken.
19: Da macht sich der demografische Wandel bemerkbar. Die ersten Babyboomer gehen in Rente und können mit inländischen Kräften allein nicht am Arbeitsplatz ersetzt werden. Bei der Bundesagentur geht es gerade aber noch um ganz andere Zahlen. Nachdem die Wirtschaftsweisen jetzt die Konjunkturprognose gesenkt haben, muss der Haushalt der Nürnberger Behörde neu berechnet werden. Weniger Wachstum heißt mehr Arbeitslose und mehr Versicherungsleistung.
20: Gerade der Anstieg bei den Arbeitslosengeld führt zu deutlichen Mehrkosten und das Defizit der BA wird größer, als wir es im Herbst letzten Jahres vermutet haben.
19: Demnächst wird die BA-Chefin im Haushaltsausschuss des Bundestages auftreten und ein höheres Defizit wohl verkünden. Muss der Beitrag von 2,6% zur Arbeitslosenversicherung also doch angehoben werden?
20: We will see.
4: Trotz eines Rückgangs der Arbeitslosigkeit ist die Frühjahrsbelebung in diesem Jahr nicht wirklich in Fahrt gekommen. Birgit Habrath berichtete über die Reaktion zu den aktuellen Arbeitslosenzahlen, die erstmals wieder unter 3 Millionen gesunken sind. Wenn wir derzeit über künstliche Intelligenz sprechen, dann fällt immer wieder der Name Claude. Claude, das ist nicht einfach nur eine KI, mit der man chattet. Claude kann über Agenten komplette Aufgaben am Rechner auch selbstständig erledigen oder zum Beispiel ganze Webseiten selbst erstellen. Mit Claude Code ist es sogar möglich, Apps herzustellen, also zu programmieren. Dahinter steckt das Startup Anthropic. Nach einer neuen Finanzierungsrunde wird Anthropic mit 965 Milliarden US-Dollar bewertet und steigt damit zum wertvollsten KI-Startup der Welt auf. Darüber habe ich am Nachmittag mit unserem USA-Korrespondenten in San Francisco, Nils Dams, gesprochen. Was ist Anthropic eigentlich für ein Unternehmen? Wer steckt dahinter?
0: Ja, Anthropic ist eigentlich durch den großen Konkurrenten OpenAI entstanden. OpenAI gab es schon Jahre vor Anthropic und die Gründer von Anthropic haben auch früher bei OpenAI gearbeitet. Unter ihnen auch die, die jetzt besonders im Rampenlicht stehen, die Geschwister Daniela Amodei und ihr älterer Bruder Dario Amodei. Er ist jetzt der Chef von Anthropic. Und die beiden und noch ein paar andere haben OpenAI verlassen und zwar nicht im Guten. Die haben gesagt, bei so einer weltverändernden Technologie wie künstlicher Intelligenz, das geht uns alles zu schnell, was die machen. Das ist nicht verantwortungsgerecht, was die bei OpenAI machen. Wir brauchen eine zuverlässigere, sichere Alternative. Wir gründen ein eigenes Unternehmen. Und das wurde dann 2021 eben Anthropic. Und die Firma ist im Grunde ein Nachbar von OpenAI. Die sind beide hier in San Francisco.
4: Es gibt ja viele KI-Unternehmen. Bekannt ist vor allem OpenAI mit ChatGPT. Wie ist es eigentlich Anthropic überhaupt gelungen, OpenAI jetzt so mächtig zu überholen?
0: Also ChatGPT und OpenAI haben in den letzten Jahren ja große Schlagzeilen gemacht. Anthropic stand da immer so ein bisschen im Schatten, war nicht so bekannt. Das liegt vor allem auch daran, dass ChatGPT von OpenAI ja ein Produkt für die breite Masse ist. Das benutzen ja hunderte Millionen Menschen auf der ganzen Welt. Anthropic wendet sich eher an Geschäftskunden. Anthropic hat KI-Modelle, du hast es gesagt, die besonders gut Computercode schreiben können. Man spricht auch vom Vibe-Coding. Menschen müssen also nicht mehr selbst programmieren können unbedingt. Man beschreibt der Maschine in Menschen. Sprache, bitte programmier mir eine Webseite oder eine App, die das und das können soll und dann macht die das. Anthropics KI-Software gilt im Vergleich zu anderen als besonders leistungsfähig und was gerade auch sehr wichtig ist in diesem sehr unübersichtlichen KI-Wettrennen hier, Anthropic gilt eben auch als verhältnismäßig zuverlässig und sicher. OpenAI macht immer wieder Negativschlagzeilen, die werden zum Beispiel verklagt, weil ChatGPT jungen Menschen Tipps gegeben haben soll, sich das Leben zu nehmen. Es gibt auch immer wieder Kritik an OpenAI-Chef Sam Altman. Und Anthropic macht dagegen sehr gute PR. Die haben den Papst beraten, als der kürzlich über den Umgang mit KI gesprochen hat. Die haben sich auch mit dem US-Verteidigungsministerium angelegt und gesagt, nein, unsere Software gibt's nicht für alles. Und das schafft besonders bei Firmenkunden Vertrauen. Deshalb geht's Anthropic gerade sehr gut und deshalb gehen die gerade so durch die Decke.
4: Was ist denn über die User eigentlich bekannt? Gibt es da konkrete Zahlen, wie viele Menschen zum Beispiel Claude nutzen?
0: Also ChatGPT von OpenAI hat sehr viel mehr Nutzer als die KIs von Anthropic. Der Unterschied ist, dass die Kunden von Anthropic eben vor allem Firmen sind, die für die KIs bezahlen oder für die Nutzung der KIs. Das ist übrigens auch ein Problem für Firmen wie SAP aus Deutschland, die ja eigentlich auch Firmensoftware anbietet. Die haben in den letzten Jahren durch Anthropic einen mächtigen Konkurrenten bekommen. Anthropic steht finanziell extrem gut da gerade. Das Wall Street Journal schreibt, dass die auf dem Weg sind, einen Jahresumsatz von 50 Milliarden Dollar zu erreichen. Und nochmal, das Unternehmen ist wirklich ein Startup. Die gibt es erst seit 5 Jahren. Da arbeiten nur ein paar tausend Menschen. Also das ist schon ziemlich enorm.
4: Gibt es denn schon weitere Pläne für die Zukunft des Unternehmens?
0: Ja, das große Thema hier im Silicon Valley und in San Francisco sind die großen Börsengänge, die jetzt anstehen. Hier wird ja gerade sehr viel über die Börsengänge gesprochen, der drei großen KI-Firmen und auch von SpaceX, weil Anthropic, OpenAI und SpaceX, also die Raketenfirma von Elon Musk, alle an die Börse wollen. Und ein anderes Thema ist, dass Anthropic gerade so erfolgreich ist, dass das auch zum Problem werden könnte. Denn die haben so viel Nachfrage, dass sie nicht immer ausreichend viel Rechenpower zur Verfügung haben. Also die müssen erstmal gucken, dass sie die Erwartungen, die natürlich von Firmenkunden besonders hoch sind, dass sie die erfüllen können.
4: Der Boom um das KI-Startup Anthropic mit Claude, darüber gesprochen habe ich mit unserem USA-Korrespondenten in San Francisco, Nils Dams.
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4: In Hessen gibt es über 7000 Sportvereine. Viele von ihnen sind auf Fördergelder vom Land angewiesen, denn von Mitgliedsbeiträgen und Spenden allein können sie einfach nicht leben. Heute hat das Land angekündigt, die Hilfen für Sportvereine auf ein Rekordniveau zu heben.
2: Im Westen Frankfurts zwischen den Schleusen Frankfurt-Griesheim und Eddersheim liegt das Revier des Ruderclubs Nassovia Höchst von 1881. Viele Kilometer auf dem Main, die von rund 200 Mitgliedern fürs Training genutzt werden. Aber die über 140-jährige Geschichte sieht man den vereinseigenen Gebäuden inzwischen an. Frustrierend, erklärt Vorsitzende Claudia König.
21: Jeder sieht, dass Bedarf da ist. Jeder merkt an, da müsste mal was getan werden und wir können immer nur sagen, ja, aber wovon? Von welchem Geld?
2: Marode ist so einiges. Die alte Ölheizungsanlage muss erneuert werden. Schäden gibt es in der Turnhalle am Parkett und an der Außenfassade, wo Schrauben angebracht wurden, um lose Betonplatten zu sichern. Und?
21: Das größere Problem liegt aber eigentlich am Überdach, weil sich dort die Dachabdeckung langsam auflöst, teilweise große Blasen schlägt. Wir bei starken Regenfällen durchaus Wasserstände oben haben, die dann dazu führen können, dass womöglich auch das Traggewicht der Decke nicht mehr gegeben ist und es zu einem Deckeneinsturz kommen könnte.
2: Der Verein finanziert sich hauptsächlich über Mitgliedsbeiträge und aus Einnahmen, die durch eine Verpachtung in die Kasse kommen. Damit werden allerdings nur die laufenden Ausgaben gedeckt.
21: Die Problematik ist, dass wir einen Großteil der Sanierungskosten wirklich über Fördergelder abdecken müssten, um das Ganze stemmen zu können, weil eben die Mitgliedschaft nicht groß genug und das Vermögen nicht groß genug ist, um substanziell mehr als 20% in Eigenleistung zu machen.
2: Die Kosten für die Sanierung von Bootshalle, Hauptgebäude und Turnhalle schätzt Vorsitzende Claudia König auf etwa 1 Million Euro und hofft auf Rettung vom Land. Der Ruf nach Hilfe könnte gehört werden. Sportministerin Diana Stolz hat angekündigt, die Hilfen für Sportvereine auf ein Rekordniveau zu heben.
22: Das ist für alle Sportvereine bei uns in Hessen, die sich auf den Weg machen wollen, ihre Plätze, ihre Hallen zu modernisieren, zu erneuern oder einen kompletten Neubau zu errichten. Diese Maßnahmen können wir jetzt fördern. Das ist völlig egal, um welche Art von Sportverein es sich dabei handelt.
2: Konkret bedeutet das, Hessens Sporthaushalt steigt auf über 35 Millionen Euro, ein Plus von fast 13%. Aus dem Sondervermögen des Bundes kommen 130 Millionen Euro über 12 Jahre. Außerdem steigt die Maximalförderung für Vereine jeweils von 200.000 auf 1 Million Euro und der Anteil des Landes an geförderten Projekten steigt von 20% auf 35%. Doch reicht das wirklich? Der Landessportbund Hessen beziffert den Sanierungsstau bei vereinseigenen und kommunalen Sportstätten auf über 2 Milliarden Euro. Die Präsidentin des Landessportbunds Hessen, Juliane Kuhlmann, ist dennoch zufrieden.
23: Der Gesamtbedarf ist hoch, das ist unbestritten. Aber man muss mit kleinen Schritten irgendwie zum Ziel kommen. Natürlich kann ich traurig sein darüber, dass wir nicht 2 Milliarden eingeworben haben und mit einem Schlag alle Probleme vom Tisch sind. Ich bin aber eher ein Optimist und sage, das ist jetzt der erste Schritt gewesen. Und das motiviert uns natürlich, dran zu bleiben. Und das werden wir auch.
2: Der Ruderclub Nassovia Höchst will die neuen Fördergelder auf jeden Fall beantragen, um sich noch lange über Wasser halten zu können.
4: Leonie Rosenthal berichtete für uns. Ja, in einem knappen Monat gibt es im Bad Homburger Kurpark wieder absolutes Spitzendamentennis zu sehen. Am 20. Juni starten dort nämlich die Bad Homburger Open. Für viele Spielerinnen ist das Turnier auf dem Rasen die Generalprobe auch für Wimbledon. Und heute haben die Veranstalter rund um die Sportdirektorin und ehemalige Weltklasse-Spielerin Angelique Kerber das diesjährige Programm vorgestellt und hatten dabei eine große Neuigkeit im Gepäck.
24: Es ist die Überraschung des Tages, als die ehemalige Topspielerin Angelique Kerber in Bad Homburg folgenden Satz sagt.
25: Freue ich mich persönlich, dass wir es geschafft haben, Venus hierher zu holen.
24: Gemeint ist Venus Williams, fünffache Wimbledon-Siegerin und Ikone des Tennissports. Ein Coup für Kerber, denn Venus und ihre Schwester Serena Williams prägten den Sport wie kein anderes Geschwisterpaar. Mit 45 Jahren spielt sie nur noch vereinzelt Turniere, will aber trotzdem beeindrucken.
25: Also ich sag nicht, dass sie nur herkommt, um in den VIP-Bereich zu gehen.
24: Dafür ist das Tennisturnier im Bad Homburger Kurpark, bei dem Kerber in ihrer zweiten Karriere Turnierdirektorin ist, mittlerweile zu attraktiv.
1: London, Berlin, Bad Homburg und der Dreiklang ist für uns immer noch etwas, wo wir uns zwicken müssen ab und an.
24: So Turnierdirektor Dr. Aljoscha Thron. Und Kerber ergänzt:
25: Und tatsächlich ist Bad Homburg mittlerweile weltweit bekannt, egal wo ich bin. Jeder spricht über Bad Homburg, über das Turnier.
24: Das Turnier im beschaulichen Bad Homburg, es hat besonderes Flair, wenn der ruhige Kurpark Schauplatz von Weltklasse-Damentennis wird.
25: Ja, es ist Wimbledon-Flair, definitiv. Wir spielen auf Rasen.
24: Und zwar auf dem gleichen Rasen wie beim prestigeträchtigen Turnier in Wimbledon, das Starspielerin Venus Williams gleich fünfmal gewann. Und auch die Siegerin von 2018, Angelique Kerber, juckt es schon wieder in den Fingern.
25: Ich würde es eigentlich immer noch gerne selber spielen.
24: Gesagt, getan. Denn die Bad Homburg Open werden auch ihre Bühne für ihr offizielles Abschiedsspiel knapp 2 Jahre nach dem Karriereende.
25: Das ist natürlich so mein letzter Moment. Mit vielen Emotionen natürlich, die wahrscheinlich auch kommen werden.
24: Mit Gegnerin Anna Ivanovic verbindet Kerber bis heute eine enge Freundschaft.
25: Wir haben auch die gleichen Themen mittlerweile. Ich habe jetzt nachgezogen mit den Kindern, das heißt, das ist natürlich auch immer so das eigene Thema.
24: Es ist also vieles geboten, wenn im Juni das Flair von Wimbledon über dem Bad Homburger Kurpark liegt. Große Namen, großes Tennis und ein emotionaler Abschied von Angelique Kerber, die als Turnierdirektorin mit der Verpflichtung von Venus Williams aber schon an frühere sportliche Erfolge anknüpfen kann.
4: In knapp einem Monat gibt es also im Bad Homburger Kurpark wieder absolutes Spitzendamen-Tennis zu sehen. Und darüber berichtete unser Sportreporter Daniel Hör.
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1: 19 Uhr. Viele Kommunen wollen Sondervermögen für Schulen und Straßen nutzen. EU-Kommission gibt Milliarden für Ungarn frei. A66 wird am Schiersteiner Kreuz nachher komplett gesperrt. Das Wetter sonnig, am Abend teils kräftige Schauer und Gewitter, 28 bis 32 Grad. Mein Name ist Marcel Sommer. Gut jede fünfte Kommune in Deutschland geht davon aus, dass sie mit dem neuen Sondervermögen des Bundes noch in diesem Jahr Investitionen angehen kann. Das hat eine Umfrage der Förderbank KfW ergeben. Aus der Nachrichtenredaktion Jonas Vogt.
2: Fast die Hälfte des Geldes wollen die Kommunen in Schulen und Straßen stecken. Die Finanzspritze des Bundes ist an den meisten Stellen auch nötig. Mehr als zwei Drittel der Kommunen bewerten ihre finanzielle Situation als gerade mal ausreichend oder sogar mangelhaft. Für das 500 Milliarden Euro schwere Sondervermögen für Infrastruktur und Klimaneutralität macht der Bund neue Schulden.
1: Rund drei Wochen nach der Vereidigung der neuen ungarischen Regierung hat die EU angekündigt, eingefrorene Finanzmittel in Höhe von 16 Milliarden Euro für das Land freizugeben. EU-Kommissionschefin von der Leyen sprach beim Antrittsbesuch des neuen Ministerpräsidenten Modyar in Brüssel von großen Fortschritten bei wichtigen Reformen. Die EU hatte die Gelder wegen der Politik von Modyars Vorgänger Orbán zurückgehalten. Dabei ging es unter anderem um den Abbau von Rechtsstaatlichkeit. In Niederaula ist in der vergangenen Nacht ein Mann nach einer Auseinandersetzung in einer Arbeiterunterkunft gestorben. Wie die Staatsanwaltschaft Fulda und das Polizeipräsidium Osthessen mitteilten, war der 32-Jährige mit zwei anderen Bewohnern in Streit geraten und verletzt worden. Alarmierte Rettungskräfte stellten dann seinen Tod fest. Gegen die beiden Tatverdächtigen wird wegen des Verdachts eines Tötungsdelikts ermittelt. Nach dem neuen Ebola-Ausbruch im Kongo hat die Weltgesundheitsorganisation den ersten Genesungsfall bestätigt. Laut WHO hat das zentralafrikanische Land mitgeteilt, dass ein Patient vorgestern das Krankenhaus verlassen hat. Es ist der erste Infizierte, der seit Beginn dieser Epidemie nach zwei negativen Tests nach Hause geschickt wurde. Mitte Mai war der Ebola-Ausbruch im Kongo bestätigt worden. Die WHO geht davon aus, dass 223 Menschen gestorben sind. Bisher sind allerdings nur 17 Todesfälle bestätigt. Bei den French Open in Paris ist die letzte deutsche Tennisspielerin ausgeschieden. Tamara Korpatsch aus Hamburg verlor in der dritten Runde gegen die Favoritin Elina Svitolina aus der Ukraine in zwei Sätzen. Für Korpatsch war der Einzug in die dritte Runde bei dem Turnier aber der größte Erfolg ihrer Karriere. Bei den Männern spielt Alexander Zverev heute Abend um den Einzug ins Achtelfinale von Paris. Autofahrer rund um Wiesbaden müssen sich am Wochenende auf längere Wege einstellen. Grund ist eine Sperrung auf der A66 am Schiersteiner Kreuz wegen Bauarbeiten, die in einer Stunde beginnt. HR-Reporterin Andrea Bonhagen.
3: Die Sperrung am Schiersteiner Kreuz soll Richtung Rheingau nur eine Nacht dauern, Richtung Frankfurt allerdings bis Montag früh um 5. Wer zum Beispiel von Rüdesheim nach Frankfurt fährt, muss am Wochenende eine Umleitung über Mainz in Kauf nehmen. Das Schiersteiner Kreuz wird seit 14 Jahren erneuert und erweitert. Gebaut wird unter anderem eine neue Abbiegespur von der A66 auf die Schiersteiner Brücke. Dieses Wochenende werden laut Autobahn GmbH Baufelduntersuchungen und Kanalarbeiten gemacht.
1: Das waren die Nachrichten. Das Wetter. In der Nacht breiten sich Regen und Gewitter in ganz Hessen aus. Es kann auch Unwetter mit Starkregen geben. Die Tiefstwerte liegen zwischen 19 und 13 Grad. Morgen wechseln sich Sonne und Wolken ab. Dazu gibt's örtlich wieder Schauer und Gewitter bei 27 bis 32 Grad. Die Zeit 19.04 Uhr.
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1: Vorsicht bitte auf der A5, Darmstadt Richtung Frankfurt. Zwischen Zeppelinheim und Frankfurt Flughafen Nord steht ein defekter PKW auf dem Beschleunigungsstreifen. A3 Köln Richtung Frankfurt, zwischen Dietz und Limburg Nord ein Unfall auf dem rechten Fahrstreifen. Im weiteren Verlauf zwischen dem Wiesbadener Kreuz und Raunheim 4 Kilometer Stau wegen eines brennenden Fahrzeugs. Die A5 Basel Richtung Karlsruhe, zwischen Effringen-Kirchen und dem Dreieck Neuenburg 3 Kilometer Stau wegen einer Baustelle. A8 Stuttgart Richtung München, zwischen Merklingen und Ulm-Nord 2 Kilometer Stau. Und noch die A661 Egelsbach Richtung Oberursel, zwischen Frankfurt-Friedberger Landstraße und Frankfurt-Niedereschbach 4 Kilometer stockender Verkehr.
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4: Eine Katastrophe, hunderte Vermisste, viele Tote und ein Phantombildzeichner aus dem LKA in Mainz, der eine ganz neue Aufgabe bekommt. Statt Täter zeichnet er Verstorbene. Und währenddessen merkt er, dass ihn das komplett an seine Grenzen bringt. Das ist eine Geschichte über einen außergewöhnlichen Einsatz im Ahrtal und die Folgen. Ich bin Jost Schmidt und in dieser Folge erzählt uns Kriminalhauptkommissar Uwe, was er bei der Flutkatastrophe im Ahrtal erlebt hat. Ihr kennt Uwe schon aus einer früheren Folge, aus Folge 3, in der er uns ja seine Arbeit als Phantombildzeichen erklärt hat. Falls ihr die Folge noch nicht gehört habt, dann hört sie euch gerne an, um zu verstehen, wie Uwes Arbeit normalerweise aussieht. Weil das, was jetzt kommt, das ist nicht normal. Seine Aufgabe im Juli 2021 im Ahrtal war eine andere als sonst. Er zeichnet Verstorbene, um Angehörigen die Identifizierung zu erleichtern. Das ist auch eine Geschichte über eine Seite der Polizeiarbeit, die wir sehr selten sehen. Der 14. Juli 2021, das kann man kaum in Worte fassen, was dieser Tag für die Menschen im Ahrtal bedeutet. Danach ist alles anders. Der Deutsche Wetterdienst warnt am Morgen noch vor extremem Unwetter mit Dauerregen und Starkregen, das dann auch tatsächlich kommt. Die Ahr, ein Nebenfluss vom Rhein, steigt innerhalb von wenigen Stunden extrem. Um 20.45 Uhr zeigt der Pegel in Altenahr im Landkreis Ahrweiler 5,75 Meter. Ein normaler Pegelstand, der liegt bei unter einem Meter. Ich kenne den Fluss, ich habe auch Kollegen, die kommen da aus der Gegend, aus der Region. Das kennt man da als sehr beschaulich, als malerisch, mit eben diesem kleinen Flüsschen da. Aber an diesem Tag bricht die Messstation zusammen. Die A ist eine große Gefahr geworden und schiebt sich durch das Tal. Häuser werden überschwemmt, Menschen versuchen sich zu retten, es gibt viele Vermisste in den nächsten Tagen und Menschen sterben. In dieses Katastrophengebiet im Norden von Rheinland-Pfalz fährt Uwe aus Mainz, der ein erfahrener Phantombildzeichner ist.
5: Es wurde abgefragt, wer kennt sich mit Identifizierung von Toten aus. Hab mich dann auch gemeldet, bin dann auch auf eine Liste gekommen, weil ich zu dem Zeitpunkt schon ein Verfahren entwickelt hatte für uns hier in Rheinland-Pfalz, um der Situation begegnen zu können, dass jemand aufgefunden wird, leblos, dessen Identität man noch nicht feststellen kann.
4: Es gibt dann eine Einsatzbesprechung beim LKA. Was hast du da für Infos bekommen?
5: Wir wurden zusammengetrommelt und erwarteten die Ansprache von einem Einsatzleiter. Und die war bemerkenswert, sehr direkt, denn sie hinterließ uns mit der unglaublichen Zahl von schon 30 geborgenen Toten. Tendenz steigend und noch 500 vermissten Personen. Und ich weiß noch, wie ich da saß und dachte, das gibt's da nicht, das kann wahr sein. Ja, da erst wurde mir klar, wie massiv diese Katastrophe gewirkt hatte, wie groß die war.
4: Uwe soll Leichen zeichnen, damit die Verwandten beim Identifizieren keine schlimmen Originalfotos sehen müssen, sondern eben seine Zeichnungen.
5: Ich habe mir dann so zurechtgelegt, okay, pass auf, du musst von der toten Person mindestens 3 Aufnahmen machen. Von vorne, vom Halbprofil und von den Seiten. Damit ich die Form der Nase zum Beispiel beurteilen konnte und so. Das war mir alles im Kopf schon klar.
4: Flugplatz Bad Neuenahr Ahrweiler. Oben auf dem Berg über der Stadt. Ein Flugzeughangar wird da umfunktioniert zur Leichensammelstelle. Uwe, du kommst da von der Autobahn auf diesen Flugplatz gefahren. Wie sieht das aus, als du da ankommst?
5: Man biegt relativ schnell ab zum Flugplatz hoch, ist also entkoppelt von der Stadt. Ich wusste, hier irgendwo muss es schrecklich aussehen, aber man hat es nicht gesehen. Ich glaube, das waren 15, 16 Hubschrauber, die da standen, Einsatzmittel überall, die Rettungsdienste in unglaublicher Anzahl, die Polizei überall vor Ort sogar, Bundespolizei und Bundeswehr war vor Ort, wusste zunächst mal nur, dass es einen Hangarbereich, irgendeinen Bereich gibt, der ausgewiesen ist als Leichensammelstelle. und musste ein bisschen suchen, habe mich dann an die Polizeikräfte gehalten, die ich so beobachtet habe, und habe dann tatsächlich das war eine Werkstatt, kleine Werkstatthalle, wo man dann Flugzeugteile wartet oder Motoren aufbearbeitet, sowas.
4: Das war dann dein Arbeitsplatz für die nächsten Tage?
5: Das war mein Arbeitsplatz, wobei ich dann nach kurzer Zeit schon festgestellt habe, das musst du variieren, du musst auch mal da raus, du kannst da nicht ständig drin sein. Und hatte so eine Art fahrbare Wartungsleiter draußen entdeckt. Das war so ein Aluminiumleiter mit Rollen und einer kleinen Plattform. Und die war draußen in der Sonne. Und da habe ich mich dann drauf gehockt und habe dann da gezeichnet. Ja, das ist so ein bisschen aus diesem Raum raus. Es war wirklich warm. Es war blauer Himmel, es war Sonne, es war eine fantastische Aussicht von da oben. Also man war so, hat das gar nicht begriffen. Und der Raum war einfach nur kalt. Meine erste Sorge war, oh, ich will hier bloß niemanden stören. Ich will hier eigentlich unsichtbar sein. Ich will hier niemandem zur Last fallen. Ja. Und da gab es zwei Tagesdienstkräfte, zwei Kolleginnen, die ganz tolle Arbeit da verrichtet haben, die auch mir sehr geholfen haben und direkt auch ein Verständnis hatten für meine Arbeit.
4: Solche Situationen wie die, denen Uwe da im Ahrtal ausgesetzt ist, die können, und das überrascht, denke ich, niemanden, für Menschen stark belastend sein. Dafür, ab wann es zu viel wird, gibt es Warnsignale, die sogar schon im Einsatz da sein können. Das hat uns Knut Latscher erklärt. Er ist Psychotherapeut, spezialisiert auf die Behandlung von Traumata bei Einsatzkräften und Professor an der Hochschule für Polizei in Baden-Württemberg.
6: Also die ersten Warnsignale im Einsatz könnten sein, dass vielleicht der ein oder andere etwas fahriger wird, unruhiger wird, auf und ab geht, möglicherweise auch in seiner Kommunikation nicht mehr so ist, wie man ihn möglicherweise kennt. Ja, von Seiten der Kollegen, könnte aber auch im schlimmsten Fall sein, dass jemand sich sofort auch zurückzieht. Das heißt, dass man auch sagt, warum redet er nicht mehr? Ja, und also Veränderungen zu erkennen bei Kollegen, die ich eben anders kenne und irgendwie ich für mich sage, irgendwas stimmt da gerade nicht. Und das ist, glaube ich, der Punkt, wo wir lernen müssen, das jetzt anzusprechen.
4: Über seine Erlebnisse und Erfahrungen zu sprechen, das wird auch für Uwe noch sehr wichtig werden. Aber erstmal macht er sich an seine Arbeit. Und jetzt ist es eigentlich ähnlich wie sonst auch. Uwe sitzt da an seinem Tablet und arbeitet. Deine Zeichenmethode ist es, die Verstorbenen schlafen zu zeichnen. Was heißt das?
5: Also ich lasse einfach die Einflüsse des Todes, Eintritts weg. Einblutungen, Verletzungen, Schwellungen, Verfärbungen, Verzerrungen. Und stell die Person möglichst lebensnah dar.
4: Wie lange hast du das jeden Tag gemacht?
5: Von morgens mit der Anfahrt, von morgens 6 bis abends 10:30, 11. Das waren die Arbeitstage, bis es dunkel wurde. Das war im Sommer.
4: Uwe sagt, mit der Zeit hat sich da bei ihm so eine Art Arbeitsflow entwickelt.
5: Alles, was ich machen muss, ist, die kommen, der Leichensack wird aufgemacht, man sieht das Gesicht. Ja, eventuell muss das Gesicht gesäubert werden, weil sonst nicht erkennbar, weil die waren zwar halt überzogen mit Schlamm. Ja, also es war wie eine Schicht. Ne? Da musste man erstmal die Gesichter säubern und dann habe ich dann diese 3-4 Aufnahmen gemacht, je nachdem. Und habe mich dann sofort an die Arbeit gemacht.
4: Wie ist es dir da gegangen vor Ort bei deiner Arbeit?
5: Aber ich habe dann auch ganz schnell festgestellt, boah, mein Einsatzraum ist sehr intensiv, weil man muss sich vorstellen, ich habe da zum Teil sehr konzentriert gearbeitet, habe dann wirklich versucht, die Personen brauchbar gut rauszuarbeiten, sodass man sie auch sicher wiedererkennen hätte zuordnen können. Und wird irgendwann an der Schulter so getippt, ja, hier, Uwe, und dreh mich rum, da liegen da 7 Leichensäcke. Ich habe das gar nicht mitgekriegt, dass die angeliefert wurden.
4: Uwes Einsatz ist für ihn mit einer hohen Belastung verbunden, was natürlich gar nicht überraschend ist. Das gilt ja für so viele andere Helfer und Einsatzkräfte da in den Wochen im Ahrtal. Was Uwes Arbeit ausmacht, er hat sozusagen den Toten wieder ein bisschen Würde zurückgegeben, sagt er.
5: Das hat mir irgendwann mal die eine Kollegin gesagt, ein Aspekt, den ich überhaupt nicht im Blick hatte, weil es geht sehr unter. Die hat gesagt, ja, wir geben den unbekannten Toten den ersten Schritt ihrer Identität wieder, indem sie eine Nummer bekommen, wieder zurückgeführt werden in jemand, den man identifizieren kann. Du gibst ihnen auch ein Stück weit die Würde zurück durch diese Darstellung. Es war tatsächlich furchtbar würdelos, einen Menschen so einem Sack zu sehen, aus der Situation heraus. Und dieser Aspekt hat mir später geholfen, damit klarzukommen und meine Arbeit in einem anderen Licht zu sehen.
4: Trotz anerkennender Worte merkt Uwe nach seinem Einsatz Stück für Stück, welche Last er da eigentlich mit sich herumträgt. Und schon im Einsatz im Ahrtal gibt es diese Momente, da merkt er, das wird schwierig sein, das zu verarbeiten. Da ist meine Grenze erreicht. Zum Beispiel, als er ein Kind zeichnen muss.
5: Wir hatten einen Seelsorger von der Bundespolizei bei uns, der sofort kam und hat dann musst du ja auch deine Arbeit machen. Ne? Und ja, wenn du selbst Vater bist, dann kannst du das nicht einfach so. Ne? Also das war dann schon ein Moment, wo wir auch gewürdigt haben, dass wir dann ganz junge Menschen liegen hatten, der keine Chance mehr hatte. Ja? Und den Moment haben wir zu einem besonderen gemacht. Das war auch gut so. Und da ist auch ein Gebet gesprochen worden. Und ich habe dann meine Fotos gemacht und bin einfach noch rausgegangen und habe dann mal tief durchgeatmet und gesagt, okay. Und habe für mich gedacht, so dieses Bild von dem Kind, das kannst du jetzt nicht machen. Ja, da lässt du dir jetzt Zeit, Väter, es sind auch andere, die kannst du vorziehen. Und dann kommt die Kollegin und sagt, Uwe, das war so eine Stunde später. Und ich war da an einer anderen Arbeit dran. Hast du das Bild von dem Kind schon gemacht? Sag ich, nein. Da wollte ich erst, ja, in einer halben Stunde kommt der Angehöriger eventuell zur Identifizierung. Und ja, dann machst du das, ne? Und dann weißt du genau, jetzt musst du die Zähne zusammenbeißen, jetzt musst du da durch, ne? Und da ist mir eine ganz feine, zarte Zeichnung gelungen, die auch die Attribute des Gesichts so dargestellt haben, dass dem Großvater später, dass es ihm gelungen ist zu sagen, das ist sie nicht. Und damit wussten wir, wer es war, weil wir nur noch ein Kind in dem Alter hatten.
4: Uwe, wir haben dich ja bis jetzt als einen sehr einfühlsamen Menschen kennengelernt. Das durchzieht quasi dein Arbeitsleben. Und dann gibt es da diese Momente, da musst du nochmal eine Stufe hochfahren. Du hast dann da einen Mann vor dir, der könnte der Opa von dem toten Kind sein, das du gezeichnet hast.
5: Der Mann, also den habe ich ganz behutsam, habe ich den, das weiß ich noch, an dieses Bild herangeführt. Ja, habe ihm gesagt, ich habe da eine Rekonstruktion erstellt, die sehr feinfühlig mit dem Äußeren umgeht, aber dennoch zeigt es ein Kind, was ihr Angehörige sein könnte. Und haben uns daran getastet. Er hat dann auch gesagt, ja, er will es jetzt sehen. Und wir haben es ihm gezeigt und er konnte sehr sicher sagen, dass es nicht ist, weil er das an bestimmten Attributen festgemacht hat. Der Mann hat sich einen Tag später noch bedankt dafür, für den Umgang. Da war ja nicht nur mein Bild das Element, sondern auch das Vorgehen der Kollegen drumherum. Ne? Aber mein Bild war eben halt auch in dem Moment Teil dieses feinfühligen Vorgehens mit ihm. Dieses Dankeschön hat erst Monate später gewirkt, viele Monate später ist mir das klar geworden, was das für den Menschen bedeutet hat. Ne? Ich habe das lange nicht gesehen.
4: Also ihr musstet da ja, du und die ganzen Einsatzkräfte, die da noch um dich herum waren, ihr musstet da ja eine wahnsinnige Balance hinbekommen. Einmal auf sich selbst versuchen aufzupassen. Ich höre auch raus, dass ihr da unter großem Druck gestanden habt, weil dieses Arbeitsvolumen einfach so enorm war. Und dann ist ja nochmal das Besondere, wenn eben so ein Großvater dorthin kommt, um seine eventuell Enkelin zu identifizieren. Und das alles so zu balancieren, das ist ja eine große Herausforderung.
5: Ja, also im Nachhinein ist man einfach nur beeindruckt von der Leistung der Leute, die da eingesetzt waren. Ne? Also es war so vielschichtig. Da hat jeder, war ein Rad in dem Getriebe, ne? Und hat da seine Aufgabe erfüllt. Tatsache ist, dass einen niemand auf sowas vorbereiten kann. Und ich habe das auch in der Situation gut handeln können. Ja. Ich habe immer jeden Tag Bilanz gehalten, habe auch mit meinem Chef telefoniert, haben immer so über den Tag gesprochen, ne, weil die waren auch in den Defizierungen mittlerweile eingesetzt, aber an einem anderen Ort. Später in der Reihenfolge der Identifizierung. Und ja, das war okay, es war machbar. Aber was mir im Nachhinein auch zugesetzt hat, war, man muss verstehen, man kommt da aus so einem apokalyptischen Umfeld heraus und ich bin jeden Tag nach Hause gefahren.
4: 5 Tage lang ist Uwe im Ahrtal. Bis zu 17 Stunden am Tag zeichnet er da Verstorbene, um ihnen ihre Identität wieder zurückzugeben. Und dann ist der Einsatz zu Ende.
5: Ja, das war sehr abrupt. Ich hatte meinen Kindern versprochen, dass ich mit ihnen ins Phantasialand fahre. Das war ein Tag nach meinem Einsatz. Und ich habe es nicht übers Herz gebracht, das abzusagen. Ja, weil die Jungs sich so drauf gefreut haben, bin ich mit denen dann einen Tag später ins Phantasialand gefahren und sehe überall nur fließendes Wasser und Leute, die Spaß haben in diesem Wasser und denke einfach nur, mein Gott, was ist das für eine Welt, in der es so, das Phantasialand ist ja nicht weit weg vom Einsatzort, ne? Also so Luftlinie ist das nicht weit, ne? Das ist Katzensprung und denken sich, wie kann so ein großer Kontrast bestehen? Menschen feiern hier das Wasser, freuen sich dran und nur eine kurze Strecke Richtung Süden und die leiden darunter, unter demselben Element. Das war auch ein Kontrast.
4: Hast du von der Polizei Hilfe bekommen?
5: Ich kam aus meinem Einsatz raus, da hatte ich auf meinem Schreibtisch einen Flyer liegen. Wenn irgendwas ist, hier gibt's die und die Ansprechpartner. Den hat jeder bekommen, der im Einsatz war. Einfach, damit er was hat. Und als es dann soweit war, habe ich mich gemeldet und bekam sofort eine Kollegin quasi an die Hand, die mir zugehört, die sich meine Geschichte angehört hat, die meinen Zustand auch mal betrachtet hat von außen. Die hat direkt gesagt, Uwe, du brauchst ganz dringend Hilfe, du musst da ganz dringend therapiert werden. Und dann hat die sich auch darum gekümmert, dass zur Klinik Kontakte hergestellt werden.
4: Du hast schon gesagt, als es dann soweit war, hast du dich gemeldet. Also du hast selbst

0: es gibt einen Bezug zu meinem Einsatz, aber ich habe sowas noch nie erlebt. Ich bin seit über 30 Jahren Polizist und habe Tote gesehen, habe auch tote, sehr junge Menschen gesehen. Und es ist alles gut. Aber ich glaube, das war einfach in der Dimension zu viel. Und dann habe ich irgendwann gemerkt, ich verändere mich, also es geht nicht mal anders. Und habe dann auch meiner Dienststelle Bescheid gesagt, irgendwas stimmt mit mir nicht. Ne? Und habe im Endeffekt diagnostizierten PTBS entwickelt. Posttraumatische Belastungsstörung, die so massiv war, dass ich auch ein paar Monate in der Klinik war, wo mir wahnsinnig gut geholfen wurde. Es war meine Rettung, ja, definitiv.
1: Gab es dann auch irgendwann den Zeitpunkt, dass du auch zu Hause offen damit umgehen konntest, was du da erlebt hast?
0: Das war, glaube ich, im Nachgang das Schlimmste. Dass die Familie mitbekommen hat, mit mir stimmt was nicht. Die kannten mich ja gar nicht so. Ich war immer Stabilitätspunkt und Ruhepol. Und plötzlich bin ich völlig fahrig, empfindlich, impulsiv und nicht mehr ich selbst. Und das hat mir sehr zugesetzt, dass ich meine Familie damit konfrontieren musste.
1: Eine posttraumatische Belastungsstörung. Das ist die Diagnose von Uwe. Was das genau bedeutet und welche Symptome es da gibt, das sagt uns Knut Latscher.
2: Die posttraumatische Belastungsstörung ist ein Störungsbild, wo zunächst mal ein sogenanntes, nennen wir es mal objektives Kriterium vorhanden sein muss. Es ist eine Situation, die möglicherweise lebensbedrohlich ist. Es kann sein, dass ich selbst davon betroffen bin. Es kann sein, dass ich Zeuge davon werde. Oder es könnte auch sein, dass ich vielleicht von einem nahen Angehörigen oder von Freunden und so weiter höre, dass die das erlebt haben und es sehr, sehr plastisch schildern. Bevor es zu einer posttraumatischen Belastungsstörung kommt, haben wir vielleicht zunächst mal völlig normale Reaktionen. Wenn ich etwas Extremes erlebe, dass ich vielleicht schlecht schlafe, dass ich darüber nachdenke, dass ich für mich selbst mich erstmal zurückziehe, das erstmal für mich klären muss. Wenn ich dieses nun über die nächsten 3 bis 5 Wochen nicht gut verarbeiten kann, dann kann es zur sogenannten posttraumatischen Belastungsstörung führen. Es kann also zum einen sein, dass der Betroffene oder die Betroffene sogenannte Intrusionen erfährt oder Bilder immer wieder erlebt, die sie an das traumatische Ereignis erinnern. Das kann sich auch in Albträumen wiederfinden. Und das nächste wäre dann eher so eine Form des sogenannten Vermeidungsverhaltens. Ich möchte eigentlich nicht drüber reden. Ich möchte nicht an den Ort des Geschehens zurück. Ich möchte nicht damit konfrontiert werden, weil ich ja dann wieder belastet bin und wieder dieses unangenehme Gefühl aushalten muss. Der dritte Symptombereich oder Kriterium wäre praktisch, dass es sich auch in meinem Verhalten irgendwie äußert, dass ich mich vielleicht mehr und mehr zurückziehe, nicht mehr so viel Freude habe, das ein oder andere zu machen, was mir eigentlich immer gut getan hat. Ja, und so als vierter Hauptpunkt, das nennt sich so diese körperliche Übererregung. Es kann zu Schlafstörungen führen, Konzentrationsbeeinträchtigungen, extremer Schreckhaftigkeit, Kontrollbedürfnis. Und das kann eben zu starkem Leiden führen.
1: Uwe spricht über einen besonderen Moment, in dem er merkt, irgendwas stimmt nicht mit mir. Er hat da einen, und dieses Wort kennen die meisten von uns, Flashback.
2: In so einem Einsatz habe ich ja sehr, sehr viele Sinneswahrnehmungen. Ich höre Dinge, ich rieche Dinge, ich sehe Dinge. Ja, und jetzt kann es durchaus sein als Beispiel, dass ich vielleicht Wochen später irgendwo langlaufe und es ist ein Geräusch, ein Ton, der damals eben auch während dieses Einsatzes war, den ich aber gar nicht so bewusst wahrgenommen habe. Und ich wundere mich dann, warum ich vielleicht aufgeregt bin, warum ich angespannt bin, warum vielleicht Bilder auftauchen. Das, glaube ich, kennen auch wahrscheinlich sehr, sehr viele Hörer, dass sie irgendetwas riechen und sofort auch ein Bild vor Augen haben. Und so kann es eben auch im Extremfall bei diesen Dingen sein, dass irgendwelche Auslöser, Reize, ob visuell, auditiv, also übers Hören oder eben das Riechen, möglicherweise das Schmecken, plötzlich irgendetwas auslösen, weil das während des Einsatzes verknüpft worden ist.
1: Was ist denn das Wichtigste, das du da für dich menschlich mit rausgezogen hast?
0: Man sagt, wenn man so eine Krise durchlebt, kann man auch gereift daraus hervorgehen. Also mit neuen Skills und Erkenntnissen. Und man kennt seine eigenen Grenzen vielleicht viel, viel besser. Also ich kann selbst betroffenen Zeugen ganz anders begegnen, weil ich weiß, wie man sich fühlt, wenn man die Kontrolle verliert.

0: ich habe selbst mich nochmal neu kalibriert, also mich nochmal neue Seiten an mir entdeckt, auch nochmal Dinge in Frage gestellt, die mir sicher galten, einfach nur um zu sehen, ob es gut ist. Und das hat schon seine Auswirkungen gehabt. Ich bin definitiv nicht mehr derselbe, der ich vorher war. Das kann ich absolut sagen.
1: 5 Tage im Ahrtal, ein Phantombezeichner, der anderen helfen will und dabei lernen muss. Ja, auch er hat Grenzen. Uwes Geschichte zeigt uns, Polizeiarbeit bedeutet auch zu erkennen, wenn man vielleicht selbst Unterstützung braucht. Und dass das natürlich kein Zeichen von Schwäche ist. Wer selbst Hilfe braucht oder jemanden kennt, der betroffen ist, es gibt spezialisierte Beratungsstellen für Einsatzkräfte.
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3: Um 19.30 Uhr mit Marcel Sommer. Wie schnell wirkt das neue Sondervermögen des Bundes? Gut jede 5. Kommune geht davon aus, dass sie noch dieses Jahr Geld bekommt und Investitionen angehen kann. Das hat eine Umfrage der Förderbank KfW ergeben. Aus der Nachrichtenredaktion Jonas Vogt.
4: Fast die Hälfte des Geldes wollen die Kommunen in Schulen und Straßen stecken. Außerdem soll in Brand- und Katastrophenschutz investiert werden und die Kinderbetreuung. Die Finanzspritze des Bundes ist an den meisten Stellen auch nötig. Mehr als 2/3 der Kommunen bewerten ihre finanzielle Situation als gerade mal ausreichend oder sogar mangelhaft. Für das 500 Milliarden Euro schwere Sondervermögen für Infrastruktur und Klimaneutralität macht der Bund neue Schulden.
3: Russlands Präsident Putin weist die Darstellung zurück, dass ein Hochhaus in Rumänien von einer russischen Drohne getroffen wurde. Putin sagte, die Herkunft der Drohne sei noch unklar. Sie müsse erst untersucht werden. ARD-Korrespondent Jürgen Buch.
5: Putin hat behauptet, es sei wohl eher eine ukrainische Drohne gewesen, die in den rumänischen Luftraum eingedrungen ist. Immerhin hätten solche Drohnen zuletzt schon den Luftraum mehrerer Länder verletzt. Rumänien hatte zuvor erklärt, es handele sich bei der Drohne um ein russisches Exemplar.
3: US-Präsident Trump hat zum Konflikt mit dem Iran eine endgültige Entscheidung angekündigt. Er werde dazu vorher im Lagezentrum des Weißen Hauses mit seinen Beratern sprechen. In den letzten Tagen hatten Unterhändler über eine Einigung zwischen den USA und dem Iran verhandelt. Trump fordert, dass der Iran auf Atomwaffen verzichtet und die Straße von Hormus für den Schiffsverkehr öffnet. Nach dem neuen Ebola-Ausbruch im Kongo hat die Weltgesundheitsorganisation den ersten Genesungsfall bestätigt. Laut WHO hat das zentralafrikanische Land mitgeteilt, dass ein Patient vorgestern das Krankenhaus verlassen hat. Es ist der erste Infizierte, der seit Beginn dieser Epidemie nach 2 negativen Tests nach Hause geschickt wurde. Mitte Mai war der Ebola-Ausbruch im Kongo bestätigt worden. Die WHO geht davon aus, dass 223 Menschen gestorben sind. Bisher sind allerdings nur 17 Todesfälle bestätigt. Bei den French Open ist die letzte deutsche Tennisspielerin ausgeschieden. Tamara Korpatsch verlor in der 3. Runde gegen die Weltranglisten-8. Elina Svitolina in 2 Sätzen. ARD-Sportreporter Guido Ringel.
6: Korpatsch hat mit dem Erreichen der 3. Runde bei einem Grand-Slam-Turnier schon den größten Erfolg der Karriere erreicht. Die Hamburgerin konnte gut mithalten, letztlich aber setzte sich die Klasse der Elena Svitolina durch, die damit im Achtelfinale steht. Das kann später am Tag auch noch Alexander Zverev so packen, wenn er sich in der sogenannten Night-Session durchsetzt gegen den Franzosen Alice.
3: Das waren die Nachrichten. Das Wetter. In der Nacht breiten sich Regen und Gewitter in Hessen aus. In Rheinland-Pfalz und Baden-Württemberg bleibt es trocken. Die Tiefstwerte liegen zwischen 19 und 9 Grad. Morgen wechseln sich Sonne und Wolken ab. Dazu gibt's örtlich wieder Schauer und Gewitter bei 25 bis 32 Grad. Die Zeit 19.33 Uhr.
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3: Vorsicht bitte auf der A4, Kirchheimer Dreieck Richtung Erfurt. Zwischen Bad Hersfeld und Friedewald liegen Spanngurte auf der Fahrbahn. Vorsicht auch auf der A7, Kassel Richtung Fulda. Zwischen Melsungen und Malsfeld liegen mehrere Zementsäcke auf der Fahrbahn. A3 Köln Richtung Frankfurt. Zwischen Neustadt-Wied und Neuwied steht ein defekter Pkw auf dem rechten und dem mittleren Fahrstreifen. Dadurch gibt's 5 Kilometer Stau. Im weiteren Verlauf zwischen dem Wiesbadener Kreuz und Raunheim 5 Kilometer Stau wegen eines brennenden Fahrzeugs. Und noch die A5 Basel Richtung Karlsruhe zwischen Effringen-Kirchen und dem Dreieck Neuenburg 2 Kilometer Stau wegen einer Baustelle.
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7: mit Rainer Dachselt. Oh, the poor folks hate the rich folks. Arme Leute hassen reiche Leute. Und reiche Leute hassen arme Leute. Alle meine Leute hassen alle deine Leute. Das ist so amerikanisch wie Apple Pie. Singt der amerikanische Satiriker Tom Lehrer 1965 schon. Und wir verstehen ihn sofort. Es ist nämlich auch so deutsch wie Kartoffelsalat. Die Gesellschaft als Ganze ist, na was, gespalten. Und wer hält zusammen? Die religiösen, sozialen und politischen und sonstigen Gruppen. Und nichts hält eine Gruppe besser zusammen als der Hass auf die anderen Gruppen. Immer? Naja, nicht immer. In der Nationalen Woche der Brüderlichkeit, der Nationalen Woche der Brüderlichkeit, lieben die New Yorker sogar die Puerto Ricaner, weil es so schick ist. Also los, schüttel jemandem die Hand, den du nicht ausstehen kannst. Wenn du es versuchst, kannst du ihn tolerieren. Ja, Tom Lehrer hat also offenbar kein sehr großes Vertrauen in Veranstaltungen, die Brüderlichkeit und Zusammenhalt feiern. Denn den gibt es ja eigentlich gar nicht. Auch in Deutschland sind da viele eher skeptisch.
8: Jeder Mensch hat einfach eine andere Meinung und man wird nie mit allen Menschen dieselbe Meinung teilen können.
9: Ich finde auch, dass man ziemlich festgefahren ist in der eigenen Meinung, und die andere Meinung, ja, die lässt man eigentlich nicht zu.
7: Das sind Stimmen von Teilnehmern der ARD-Aktion »Was Deutschland verbindet«. Ein soziales Experiment vor laufenden Kameras. Der Versuch, einen Raum zu schaffen, in dem Dialog zwischen unterschiedlichen Menschen gelingen kann, ohne feierliches Brüderlichkeitsbrimborium und mit offenem Ausgang. Katharina Wilhelm über »Was Deutschland verbindet«.
10: Können wir in Deutschland noch gut miteinander diskutieren? Andreas aus Berlin hat da erstmal Zweifel.
11: Toleranz in der anderen Meinung gibt es, glaube ich, gar nicht mehr. Oder ist sehr zurückgegangen, und ich sehe auch nicht, dass es besser wird.
10: Karen aus Baden-Württemberg sagt,
12: es gibt irgendwo keine Mitte mehr. Es wird überall nur noch diskutiert, es wird nicht mehr miteinander gesprochen, es wird nur noch übereinander gesprochen.
10: Sie sind zwei von insgesamt 84 Teilnehmenden, die bei der ARD-Dialogaktion »Was Deutschland verbindet« mitgemacht haben. In den Fernsehstudios des MDR und SWR haben sie 2 Tage lang über Themen gesprochen, die sie gerade bewegen. Beispielsweise, wie es um die Demokratie steht.
13: Ich kenne so viele Leute, die die Demokratie verteidigen wollen, die sich dafür einsetzen, aber die einfach nicht angehört werden. Und natürlich werden wir gerade von großen Parteien repräsentiert. Aber was bringt mir eine große Partei, die von Demokratie spricht, aber nichts davon umsetzt?
10: Sagt Rebecca aus Thüringen. Diskussionen gab es auch um den Umgang mit der Partei AfD.
14: Ja, aber eine Demokratie muss auch aushalten, wenn die AfD gewählt wurde. Sie ist ja von Menschen gewählt, die in dieser Demokratie leben.
10: So Thorsten aus Sachsen. Ein anderes Thema, das Yahya aus Niedersachsen bewegt, der Umgang mit Migranten.
15: Wie sollen wir Migranten uns fühlen, egal welcher Herkunft, wenn der Bundeskanzler da vorne steht und sagt, Stadtbild. Wie sollen wir es dabei hier fühlen?
16: Aber fühlt sich dabei angesprochen?
15: Er hat das ja verallgemeinert, also alle in einen Topf gesteckt.
10: Die 84 Teilnehmenden stehen symbolisch für knapp 84 Millionen Menschen in Deutschland. Sie kommen aus unterschiedlichen Hintergründen wie Alters- und Berufsgruppen, Bundesländern und Gemeindegrößen. Dass sich Menschen aus unterschiedlichsten Lebenswelten wirklich begegnen, werde immer seltener, sagt Jan-Henrik Schmidt, Medienforscher vom Hans-Bredow-Institut, der die Aktion wissenschaftlich begleitet.
17: Das klingt jetzt banal, hat was damit zu tun, dass es weniger Eckkneipen gibt, dass weniger Menschen vielleicht sich in Vereinen oder anderswo engagieren, dass es auch weniger Möglichkeiten gibt, tatsächlich einfach mehr so zufällig Leute zu treffen im öffentlichen Raum.
10: Bei der Dialogaktion »Was Deutschland verbindet« soll Platz für Meinungen sein, die für manche vielleicht unverständlich sind. Das sei ein wichtiger Teil unserer Demokratie, sagt Florian Hager, ARD-Vorsitzender und Intendant des Hessischen Rundfunks.
18: Ist es auch für eine Gesellschaft wichtig, gerade für eine demokratische Gesellschaft wichtig, dass man miteinander diskutiert, dass man auch verschiedene Meinungen aushält und dass man Kompromisse findet. Und nur die bringen uns weiter und stärken auch den Zusammenhalt.
10: Gleichberechtigung, Dialog, Wandel, aber auch Gerechtigkeit waren Themen, über die diskutiert und gerungen wurde. Was kann so ein Dialog am Ende bewirken? Jasmin aus Schleswig-Holstein hat für sich eine eindeutige Antwort gefunden.
19: Heute und gestern wurde ich gesehen. Und deswegen habe ich jetzt für mich überlegt,
16: ich setze mich mal zu Hause hin, weil ich bin noch eine junge Generation und schaue mal, wo ich meine Energie, die ich habe, einbringen kann. Ich merke, dass ich eine Stimme habe und die auch äußern möchte.
7: Katharina Wilhelm über das ARD-Projekt, was Deutschland verbindet. Die ungeschnittenen Diskussionen sind in der ARD-Mediathek zu finden. Da geht's dann manchmal fast 2 Stunden lang um Demokratie, Migration, die Bundeswehr, die Brandmauer, Corona, die Wirtschaft, die Politik und den Alltag. Die Teilnehmer wurden vorher gefragt, was sie erwarten. Corrie aus Hessen hat so geantwortet.
19: Es geht um miteinander klarkommen. Also es geht darum, dass man miteinander reden kann. Ich erwarte da gar nicht viel. Ich habe keine hohen Erwartungen. Ich habe keine Erwartungen in dem Sinn, weil ich offen bin. Menschlichkeit. Also jeder ist ein Mensch. Jeder hat eine Seele in sich. Und darum geht's mir hier, ja.
7: Und Corrie ist jetzt bei mir zu Gast. Corrie, du warst eine von 84 bei dieser Aktion, was Deutschland verbindet, in Baden-Baden. Und in einem kleinen Vorgespräch hast du gesagt, ich habe keine Erwartungen in dem Sinn, weil ich offen bin. Kann ich natürlich fragen, sind diese Nicht-Erwartungen denn erfüllt worden? Was kam denn dann tatsächlich?
20: Also durch die Offenheit ist das so ein Lebensträger bei mir, war so sehr angenehm, weil man auf den einzelnen Menschen auch eingehen konnte, weil man sich in die Augen geguckt hat und weil man einfach offen war und man hat den Ganzen wahrgenommen, im Ganzen von seinem Ausdruck, ob er gespannt saß oder schon es waren ja Muskelpakete mit bei. Man hat gesehen, die saßen nur mit einer halben Sitzfläche auf dem Stuhl und die anderen saßen entspannt und zurückgelehnt und haben auf sich zukommen lassen. Ja, es war sehr angenehm zu sehen und zu beobachten. Aktives Zuhören heißt auch beobachten.
7: Claudia, das klingt jetzt so, als hättest du die Situation eher als Beobachterin erlebt. War ja eine Diskussion auch gleichzeitig. War das so im Gleichgewicht oder hast du dann doch mehr beobachtet?
20: Also ein Gespräch ist für mich ein Dialog. Ein Gespräch ist, der eine spricht, der andere hört zu und es ist ein Wechsel und es geht automatisch. Und manche hatten so ein Redebedürfnis und das ist auch wichtig, weil die hatten das Bedürfnis, die kamen mit etwas. Und ich war ja offen, deswegen ich war eher die Zuhörende. Und wenn der Kameramann nicht dazwischen saß, habe ich auch allen die Augen geguckt. Weil die Aufnahmen waren ja toll von den Einzelnen, die ich dann durch die Kameralinse mitsehen durfte. War auch spannend.
7: Ich habe das ja auch gesehen, also das war ja auch so. Einige hatten ja richtig, ich will nicht sagen Sendungsbewusstsein, aber zumindest, es hat sie schon sehr gedrängt, was zu sagen, ja, weil sie jetzt endlich mal das machen konnten. War das insgesamt eine angenehme Situation?
20: Gesellschaftlich ist es typisch, also es ist nicht unnormal. Und ja, die mit einer härteren Geschichte, harte Erfahrung, deswegen das spannende Beobachten heißt, Lebenserfahrung auch wahrnehmen und wirklich hören. Diese Hintergründe, das, was einen macht, warum man so spricht, wie man spricht, warum die Gestik, nonverbale Kommunikation ist einer meiner Stärken zu lesen. Ich habe beobachtet, wie ich dann selber plötzlich Stirnrunzeln mache oder ich die Augen besonders weit öffne, um ganz wahrzunehmen und dann unter diesem extrem konzentrierten Rahmen mit dem extra Licht, die Tongeräusche. Es war sehr faszinierend, intensiv.
7: Du hast gesagt, du beobachtest dich selber beim Stirnrunzeln. Das heißt, du bist also auch thematisch durchaus mitgegangen. Das eine ist ja die Beobachterin, aber du bist auch mitgegangen, denn es wurde ja auch über das geredet, was Streit gibt. Ja, es wurde über Migration, über Gleichheit, über gesellschaftliche Themen geredet.
20: Ja, weil es über unsere Politiker ging, ja, war es ein Diskurs, aber ansonsten war es ja ein Gespräch. Wir, als die 42 aus Baden-Baden, von denen kann ich jetzt sagen, wir hatten einen ruhigen Rahmen. Ja, es war intensiv, weil es kurz geballt kam. Auch bei mir kam mal was geballt, aber wo man sich dann nicht an die Reihenfolge 100% hält, weil es einfach mal wichtig war, weil der Punkt gefehlt hat. Aber ansonsten, ja, manche hatten dieses Gefühl, unbedingt was loswerden zu wollen und dann nicht nur einmal, sondern mehrmals. Dafür war es eine kurze Zeit, um wirklich in ein richtiges Gespräch zu gehen.
7: Genau, das hätte ich jetzt auch gefragt, weil natürlich, selbst wenn man eine endlose Stunde vor sich hat, ist die dann plötzlich ganz schnell zu Ende. Haben die Themen dadurch ein bisschen mehr Platz, mehr Raum bekommen, auch emotional, als es jetzt vielleicht in so einer Talkshow zum Beispiel ist? Das ist ja immer das Negativbeispiel.
20: Es war definitiv bewegt, mental, verbal. Und das hat man ja auch in der Körpersprache auch ablesen können bei vielen. Wir waren alle gewillt, offen zuzuhören. Wir sind alle rausgegangen. Wir sind alle angereist sozusagen. Also wir sind alle aus unserer Komfortzone weit raus, um etwas zu erleben und nicht nur um zu kritisieren. Und das hat man für uns gespürt. Wir waren eine tragende Gemeinschaft, fand ich. Und wir haben uns alle anerkannt. Also jeder hat den anderen ja gesehen, wahrgenommen, anerkannt, weil nur dadurch können wir was bewegen. Und ich glaube, wir hatten auch einen sehr guten Konsens für uns in Baden-Baden gesprochen.
7: Das ist das Interessante, dass du sagst Konsens, denn natürlich war inhaltlich nicht immer Konsens, sondern es gab ja auch einfach Meinungsverschiedenheiten. Aber für dich war es
0: trotz allem ein Konsens. Auf welcher Ebene? Emotional, kann man das so beschreiben?
20: Mein Konsens war, einmal ist es Mitgefühl, das andere hören, selber auch deine Geschichte kennen. Und Konsens hatten wir auch von der Art, wie wir kommuniziert haben. Und wir hatten auch einen Konsens. Wir alle sind in Deutschland. Wir leben alle in Deutschland. Das ist ein Fakt. Das hatten wir alle. Das war der größte Konsens. Und wir alle lieben Deutschland in dem Sinn, dass wir hier das Beste aus unserem Leben machen wollen. Und mit Migration war auch ein Konsens, den wir eigentlich alle haben, weil alle sind mal irgendwo umgezogen. Alle wurden mal versetzt. Und Migration habe ich mal von KI nachgeschaut, was heißt eine dauerhafte Verlagerung des Lebensmittelpunktes in ein anderes Umfeld. Das heißt also auch Binnenmigration. Allein wie oft ich schon umgezogen bin von Bundesland zu Bundesland für die Arbeit, für die Familienzusammenhalt, wie auch immer. Und da ist Integration das Wichtige. Das ist das, was ich jetzt aber im Alltag lebe. Und deswegen war das ein interessanter Dialog, aber wir sind alle wieder nach Hause gegangen und jeder muss in sein Umfeld und jeder hat seine Verantwortung. Wir sind alle in Deutschland selbstverantwortlich.
0: Dankeschön, Cori. Eine von 84 Deutschen, die sich in zwei ARD-Studios über alle möglichen Themen unterhalten haben. Nachzusehen in der Mediathek. Ich kann aus eigener Erfahrung sagen, es lohnt sich, die anderthalb bis zwei Stunden so einer Diskussion mal ganz anzusehen. Wir werden dann wie Cori zu Beobachtern und nehmen nicht nur Meinungen wahr, die wir teilen oder halt nicht, sondern eben die Menschen dahinter, die soziale Dynamik in so einer Gruppe und die Art, wie sie trotz Meinungsverschiedenheiten immer wieder Gemeinsamkeit herstellt. Und wer es knapper haben will, es gibt auch 13 fünfminütige Folgen Dialog vor 8. Die sind auch in der Mediathek und bis Ende Mai vor der 20 Uhr Tagesschau im Ersten zu sehen. Immer mit einer zusammengefassten Diskussion zu einem einzelnen Thema. Aber vielleicht klingt das jetzt ein bisschen arg harmoniesüchtig und verklärend. War denn die Wirklichkeit nicht eher so?
21: Oh, the Protestants hate the Catholics and the Catholics hate the Protestants.
0: Ach, die Protestanten hassen die Katholiken und die Katholiken hassen die Protestanten und die Hindus hassen die Muslime und alle zusammen hassen die Juden. Tom Lehrer erinnert völlig zu Recht daran, dass es Ressentiments, Vorurteile und Hass gibt, die sehr hartnäckig und leider auch bedrohlich sind. Daran ändert die Toleranz und Dialogbereitschaft Einzelner erstmal nichts. Beim ARD-Projekt Was Deutschland verbindet, waren Menschen gecastet worden, die verschiedenen Gruppen angehören und sehr verschiedene Ansichten haben, aber aus guten Gründen waren da keine Pöbler dabei oder Leute, die aggressiv und verletzend auftreten. Da kommen die Dinge deutlich zur Sprache, aber doch sehr respektvoll. Bei den 84 Leuten im Studio hat das gut funktioniert. Aber was ist mit den um die 84 Millionen anderen, die sich das nur anschauen können? Lässt sich da eine Mehrheit überzeugen, die Regeln und Grundsätze so eines offenen Dialoges auch im eigenen Leben anzuwenden? Ist es das, was uns verbindet? Oder gehe ich da einfach zu rational ran? Was ist mit dem Gefühl der Verbundenheit, das ja bei Cori auch anklang? Wir sind alle Deutsche, das ist unser Land, wir wollen es gemeinsam besser machen. Da war doch mal was. Vor zufällig fast ganz genau 20 Jahren. Am 9. Juni 2006. Anpfiff 18 Uhr. Und dann in der 6. Minute.
22: Ball auf Borowski. Der schlänzt weiter da auf Schweinsteiger. Ein bisschen Missglück. Klose versucht zu retten. Der Ball ganz links draußen bei Philipp Lahm. Der könnte vielleicht flanken. Hat ihn mal jetzt auf seinem starken rechten Fuß. Zieht nach innen. Könnte schießen. 16 Meter. Schlänz auf Tor. Tor!
0: Lahm könnte schießen, Lahm schießt, Tor, Deutschland schlägt Costa Rica, schießt dann später noch ein unvergessliches Last-Minute-Tor gegen Polen, wirft Argentinien im Elfmeterschießen raus und unterliegt dramatisch, aber ehrenvoll gegen Italien. Am Ende sind wir Dritter und haben uns trotzdem richtig gern. Als großartigen Gastgeber mit einer mitreißenden Mannschaft. Das Sommermärchen, die tolle Stimmung, der entspannte Patriotismus und dieser Zusammenhalt. Mein nächster Gast hat das als 22-Jähriger miterlebt und jetzt ein Buch darüber geschrieben.
23: Mein Name ist Tim Frohwein, ich bin Fußballsoziologe, beschäftige mich also schon seit vielen, vielen Jahren wissenschaftlich aus der Perspektive der Soziologie mit dem Fußball. Zuletzt ist jetzt im März erschienen mein Buch 2006, Sommermärchen des Jahrhunderts, wo ich mich mit der Weltmeisterschaft in Deutschland im Jahr 2006 auseinandergesetzt habe. Der Fußball ist meine absolute Leidenschaft. Ich bin nach wie vor aktiver Fußballer, bin aber auch Fußballtrainer, trainiere die Mannschaft meines 9-jährigen Sohnes in München und freue mich, dass ich da mich mit meiner Lieblingssportart auf so unterschiedliche Weisen beschäftigen kann.
0: Ich habe damals im Vorfeld Berichte gemacht, die Stimmung war okay, man hat sich gefreut, man war gespannt. Sportlich war man eher skeptisch, weil die Vorbereitungsspiele so naja waren. Und dann fuhr ich etwas verspätet zu einer Grillparty, wo wir Deutschland gegen Costa Rica das erste Spiel schauen wollten und schon unterwegs, schöner Tag, höre ich die Leute jubeln, frühes Tor gefallen. Ich war dann rechtzeitig da, um das mitzukriegen und ab da ging es eigentlich nur noch bergauf. Was ist da eigentlich passiert in diesem Sommer?
1: Ja, da ist einfach wahnsinnig viel zusammengekommen. Wir haben ab Tag 1 der Fußball-Weltmeisterschaft 2006 bestes Wetter. Das darf man nicht unterschätzen. Das ist extrem wichtig gewesen. Wir haben aber auch einen Fußball, der begeistert, der zwar vielleicht defensiv ein bisschen unsicher ist, aber dafür schießen wir viele Tore, spielen tatsächlich einfach spektakulär nach vorne. Und diese Gemengenlage, die sorgt dafür, dass eine Stimmung in diesem Land entsteht, die es so wahrscheinlich selten zuvor gab und ich glaube auch nicht mehr seitdem gegeben hat.
0: In Ihrem Buch beschreiben Sie ja ziemlich genau die Vorgeschichte auch, die gar nicht so enthusiastisch war.
1: Definitiv. Also im Jahr 2005 haben wir Rekordarbeitslosigkeit. Wir haben die Vogelgrippe, wir haben internationale Konflikte, Guantanamo, islamistische Anschläge in Europa. Wir haben vor der WM tatsächlich auch in Deutschland Fälle von Rassismus gerichtet gegen schwarze Nationalspieler, Asamoah Gyan. Und dann ist es tatsächlich auch noch kurz vor der Weltmeisterschaft eben ziemlich kalt. Und dann wird einfach zum Eröffnungsspiel der Schalter umgelegt.
0: Sportlich war es ja auch eigentlich eher turbulent. Also nach dieser schlechten Phase, die heute mit dem Stichwort Rumpelfußball immer gekennzeichnet wird, im Ausscheiden dann bei der EM 2004, hatte dann Klinsmann übernommen mit Löw. Und den hat man ja eigentlich auch nicht über den Weg getraut am Anfang.
1: Nein, gar nicht. Klinsmann ist ja auch angetreten 2004 mit der Devise, den Laden auseinandernehmen. Er hat dann wirklich viel von Anfang an verändert, hat neue Trainingsmethoden eingeführt, hat den Spielstil verändert. Und das alles hat natürlich für viele Diskussionen in Deutschland geführt. Und es war kurz vor der Weltmeisterschaft dann noch dieses berühmte 1:4 gegen Italien, nachdem man dann ihn nochmal sehr stark angezählt hat, dann aber an ihm festgehalten hat, auch dank der Unterstützung von Angela Merkel. Das darf man wirklich nicht vergessen, die ja kurz darauf nach diesem Spiel ein Treffen im Kanzleramt organisiert, bei dem dann Jürgen Klinsmann vor Ort ist, Franz Beckenbauer vor Ort ist. Sie spricht zu den Medien, sie arrangiert auch ein Treffen zwischen der Bild-Zeitung und Jürgen Klinsmann. Bild-Zeitung hält sich dann zurück, der DFB hält am Bundestrainer Klinsmann fest. Und dann kann Klinsmann seine Arbeit fortsetzen und diesen Spielstil, den er dann 2 Jahre eingeübt hat, bei einer Weltmeisterschaft testen.
0: Da entsteht nach und nach so eine Stimmung, dass wir eigentlich nicht nur ein großartiger Gastgeber sind, guten Fußball spielen, sondern auch irgendwie in diesem Moment, weil WM bei uns ist, uns geeint zusammenfühlen. Auf eine Art, die vorher gar nicht denkbar war? Oder übertreibe ich da jetzt den Effekt?
1: Also der Effekt war definitiv vorhanden. Also 2006, da fühlen sich alle Menschen verbunden in diesem Land. Das liegt auch zum Beispiel daran, dass wir eine Nationalmannschaft haben mit so vielen Personen mit Migrationsgeschichte wie nie zuvor bei einem Turnier. Das heißt, wir in einem Land, in dem wir damals schon 18% Personen mit Migrationsgeschichte haben, werden diese Gruppen auch angesprochen, sozusagen von der Nationalmannschaft. Was man vor diesem Hintergrund oftmals vergisst, dass Deutschland in Vorbereitung auf diese Weltmeisterschaft auch viel getan hat, damit sowas wie ein Gemeinschaftsgefühl entstehen kann in diesen 4 Wochen. Wir haben zum Beispiel die Du bist Deutschland-Kampagne, eine Medienkampagne, wirklich von den ganz großen Medienhäusern in Deutschland getragen, auch von den öffentlich-rechtlichen Sendern getragen. Wir haben darüber hinaus noch eine nationale Freundlichkeits- und Service-Kampagne. All das wurde wirklich sehr gut quasi vorbereitet oder man hat diese Kampagnen genutzt, um da sowas wie ein neues Selbstbild von Deutschland zu erschaffen. Und das spielt auch mit rein, wenn wir darüber reden, dass in diesen 4 Wochen ein neues Wir-Gefühl, ein neues Gemeinschaftsgefühl entstanden ist.
0: Solche Kampagnen können auch sehr leicht nach hinten losgehen. Die Leute machen sich drüber lustig und sagen, lass mich in Ruhe, das ist alles Marketinggequatsche und lassen sich so schnell ihre schlechte Stimmung nicht ausreden.
1: Ja, da haben Sie natürlich recht und das war auch damals schon so. Gerade die Du bist Deutschland-Kampagne wurde auch stark kritisiert und wir müssen schon auch bedenken, dass wir damals in einer Zeit waren, die natürlich auch von Problemen in Deutschland geprägt war. in der die Polarisierung der Gesellschaft aber definitiv noch nicht so stark war. Also heute haben wir einfach schon fast verfeindete Lager. Wir haben eine sehr starke AfD, die es damals noch überhaupt nicht gab. Und das führt dazu, dass wir eine neue Skepsis voreinander haben, die es damals so nicht gab. Der Fußball, das darf man nicht vergessen, ist der populärste Sport schon damals gewesen. Alle Menschen haben Fußball geschaut in diesem Land oder sehr, sehr viele haben Fußball geschaut. Und der Fußball konnte in dem Moment die Menschen zusammenbringen.
7: Gibt es denn einen anderen Weg als, ich sag mal, Wetter und gute Ergebnisse, der von so einem emotionalen Zusammenhalt im Augenblick zu einem gesellschaftlichen Zusammenhalt führt, über den jetzt die ganze Zeit geredet wird und den ja auch diese ARD-Kampagne befördern soll? Gibt es da irgendeinen, auch für den Soziologen, darstellbaren Weg? Es ist ja wieder WM.
1: Ja, also Sportgroßveranstaltungen wie eine Fußball-Weltmeisterschaft, eine Europameisterschaft, die Olympischen Spiele, die können immer einen positiven Impuls geben in eine Gesellschaft hinein. Aber der Profisport kann vor diesem Hintergrund aus meiner Sicht immer nur einen Impuls geben. Das Ganze muss verstetigt werden. Verstetigen können wir es, indem wir die Sportvereine, die Fußballvereine in diesem Land unterstützen. In Deutschland haben wir eine Initiative, ich arbeite auch für diese Initiative, die heißt Treffpunkt Verein, initiiert von Philipp Lahn. Da geht es darum, dass wir Sportvereine in Deutschland unterstützen. Die Sportvereine in Deutschland sind die Orte, wo die Menschen noch wirklich über alle Altersgruppen hinweg, über alle Milieus hinweg, über alle Generationen hinweg zusammenkommen. Dieses Zusammenkommen bedeutet in soziologischer Hinsicht immer, dass man auch sowas wie Vorurteile abbauen kann, damit wir wieder lernen, dass die anderen in diesem Land gar nicht so anders ticken, als wir selber das tun. Und das ist extrem wichtig in dieser Zeit, dass wir die Sportvereine, die Fußballvereine insbesondere stärken, weil Fußball nun mal die populärste Sportart in Deutschland ist und alle Menschen erreicht.
7: Würden Sie denn sagen, dass die Vereine diese Funktion heute noch erfüllen können? Ich meine, es ist ja leider so, dass gerade in den Jugend- und Amateurklassen Gewalt und Aggression ein großes Problem sind.
1: Also ja, wir haben in den letzten Jahren einen Anstieg an gewaltbedingten Spielabbrüchen. Wir reden aber von 1,4 Millionen, 1,5 Millionen Fußballspielen, die im Jahr im deutschen Amateurfußball stattfinden. Und von denen werden 0,0 irgendwas Prozent am Ende abgebrochen. Diese fast 1,5 Millionen Spiele finden quasi völlig friedlich statt, weil nämlich der Sport es nach wie vor schafft, dass er Regeln vermittelt. Also wir wissen als Sportler und Sportlerinnen, dass wir Regeln benötigen, damit das Spiel funktioniert. Zusätzlich zu dieser Akzeptanz für Regeln geht es auch um Werte. Beim Fußball werden Werte wie Teamgeist, Fair Play, also man reicht dem Gegner nach dem Foul die Hand, man schlägt nach dem Spiel ab. Auch diese Werte werden vermittelt. Also von daher, ich bin nach wie vor wahnsinnig überzeugt von dem Potenzial, das im Fußball, im Breitensport, im Allgemeinen steckt und hoffe, dass wir da noch mehr Ressourcen, noch mehr Aufmerksamkeit auf dieses Feld lenken können in den nächsten Jahren, um wieder sowas wie einen gesellschaftlichen Zusammenhalt auch zu erzeugen.
7: Dankeschön, Tim Frohwein. Sein Buch heißt 2006 Sommermärchen des Jahrhunderts, erschienen im Verlag Die Werkstatt. Der Sportverein, in dem man Regeln und Werte praktiziert. Corri erzählt etwas ganz Ähnliches über ihre Gartengemeinschaft. Im relativ Kleinen funktioniert also Zusammenhalt am besten. Und im Großen? Wer wissen will, wie und ob die ARD-Debatten zum gesellschaftlichen Miteinander beitragen, kann sie in der Mediathek nachsehen. Dort steht ab Samstag, dem 30. Mai, auch eine einstündige Dokumentation über das Projekt. Und wem das Reden vom Zusammenhalt und Miteinander immer noch zu vage und gefühlsselig ist, für den hat Tom Lehrer einen Trost. Die nationale Woche der Brüderlichkeit, das ist die nationale Jeder-lächelt-jeden-an-Woche. Sei nett zu Menschen, die weniger wert sind als du. Es dauert nur eine Woche, keine Angst. Sei dankbar, dass es nicht das ganze Jahr dauert. Gut verbunden, was Deutschland zusammenhält. Mit Rainer Dachselt.
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2: Guten Abend, ich begrüße Sie zur Tagesschau. Der frühere Bundesverkehrsminister Scheuer muss sich nach der gescheiterten Pkw-Maut jetzt vor Gericht verantworten. Es geht um den Verdacht, dass Scheuer vor dem Untersuchungsausschuss des Bundestags falsch ausgesagt hat. Eine entsprechende Anklage der Staatsanwaltschaft ließ das Landgericht Berlin heute zu. Der CSU-Politiker hatte erklärt, sich nicht an ein Angebot der vorgesehenen Betreiber zu erinnern, die Verträge erst dann zu unterschreiben, wenn rechtliche Sicherheit besteht. Der Europäische Gerichtshof hatte die Maut 2019 gekippt.
3: Für ihn war es ein Prestigeprojekt. Der damalige Verkehrsminister Scheuer wollte die Pkw-Maut während seiner Amtszeit einführen. Die Verträge mit den Mautbetreibern kamen zustande, trotz Zweifeln an der Rechtmäßigkeit der Regelung. Damals zeigte er sich noch selbstbewusst.
4: Das sind die Verträge zur Pkw-Maut.
3: Das Problem, die Maut sollte vor allem von ausländischen Autofahrern gezahlt werden. Der Europäische Gerichtshof kassierte das Vorhaben im Jahr 2019 wegen der Ungleichbehandlung von Deutschen und EU-Ausländern. Die Mautbetreiber verlangten daraufhin 243 Millionen Euro Schadenersatz. Ein Untersuchungsausschuss des Bundestags befasste sich danach mit der Frage, ob es ein Angebot der Mautbetreiber gegeben habe, die Verträge erst nach der Gerichtsentscheidung zu unterzeichnen. Scheuer sagte, er könne sich nicht erinnern.
5: Die Staatsanwaltschaft geht davon aus, dass es sich dabei um eine bewusste Falschaussage handelt. Und es wird jetzt die Aufgabe des Gerichts sein, aufzuklären, ob den Angeklagten diese Tat tatsächlich nachzuweisen ist.
3: Der Vorsitzende des Verkehrsausschusses des Bundestags begrüßt den Prozess gegen Scheuer.
6: Weil es nämlich bedeutet, dass man auch als Minister Verantwortung dafür übernehmen muss. Und vor allem, wenn man schon ein solches Mautdebakel anrichtet, dann auch die Wahrheit darüber sagen muss.
3: Scheuers Anwalt kündigt an, den Sachverhalt vor Gericht nun umfassend klären zu wollen. Andreas Scheuer bestreitet den Vorwurf, den ihm die Staatsanwaltschaft macht. Herr Scheuer ist zuversichtlich, dass seine Unschuld bestätigt wird. Dafür wird er kämpfen. Jetzt muss Scheuer vor Gericht, und zwar nicht wegen der gescheiterten Pkw-Maut und dem Millionenschaden für den Steuerzahler, sondern wegen des Verdachts einer Falschaussage vor dem Untersuchungsausschuss. Im Falle einer Verurteilung drohen Geld- oder Freiheitsstrafe von 3 Monaten bis zu 5 Jahren.
2: In Rumänien ist in der Nacht eine Drohne in ein Wohngebäude gestürzt. Das Verteidigungsministerium macht Moskau für den Vorfall in Galatz verantwortlich. Russland habe nicht weit entfernt Ziele in der Ukraine angegriffen. NATO und EU sicherten Rumänien ihre Unterstützung zu. Die Stadt Galatz liegt nur wenige Kilometer von der Ukraine entfernt. Rumänien und die Ukraine haben eine etwa 600 Kilometer lange Grenze. Sie ist Teil der NATO-Außengrenze.
7: Mitten in ein Wohngebäude in Galatz ist nachts die russische Drohne eingeschlagen. Die Bewohner haben Glück, es gibt nur 2 Leichtverletzte. Galatz liegt in der Nähe der Ukraine. Vermutlich ist die Ursache eine technische oder menschliche Panne auf russischer Seite. Den ganzen Tag wird der Vorfall untersucht. Rumänien bestellt den russischen Botschafter ein. Der Präsident wählt deutliche Worte. Die volle Verantwortung für diesen Vorfall liegt bei Russland, das seit mehr als 4 Jahren einen Angriffskrieg gegen die Ukraine führt. Auch der Bundeskanzler schreibt von Russlands Bereitschaft zur Eskalation. Man stehe an der Seite der NATO-Verbündeten. Rumänien bittet die NATO heute um Hilfe bei der Flugabwehr. Auch aus dem Hauptsitz der Militärallianz kommt scharfe Kritik an Moskau. NATO-Generalsekretär Rutte schreibt auf X: Das rücksichtslose Verhalten Russlands ist eine Gefahr für uns alle. Und die NATO ist bereit, jeden Zentimeter ihres Territoriums zu verteidigen. Tatsächlich ist Rumänien heute nur ein Fall von vielen. Es gab in Lettland, Litauen und Polen Vorfälle mit Abstürzen von Drohnen oder Drohnenteilen an der ukrainischen Grenze. Solche Einschläge nehme man in Brüssel in Kauf, sagen Militärexperten.
8: Die NATO hat zum jetzigen Zeitpunkt nicht die Ambition, den gesamten Luftraum 24 Stunden, 7 Tage die Woche komplett schützen zu können gegen jeden Flugkörper, der da reinkommt. Das ist ja nicht nur die Frage von irgendwelchen Geschützen, die man hat, sondern es bedeutet auch, dass man eine entsprechende Sensorik aufbauen muss.
7: Aus Kreisen der NATO ist heute zu hören, dass es keine offizielle Befassung des NATO-Rats mit dem Vorfall nach Artikel 4 des Vertrages geben soll. Viele in Brüssel befürchten, dass bei so einer Sondersitzung über einen möglichen Bündnisfall auch die Meinungsverschiedenheiten zwischen Europa und den Vereinigten Staaten von Amerika beim Umgang mit Russland zu klar zutage treten könnten.
2: Der neue ungarische Ministerpräsident Modior spricht von einem historischen Durchbruch. Mehr als 16 Milliarden Euro an bislang eingefrorenen EU-Geldern sollen an Budapest ausgezahlt werden. Das hat EU-Kommissionspräsidentin von der Leyen heute bei Modiors Antrittsbesuch in Brüssel mitgeteilt. Begründet wird das mit deutlichen Fortschritten der neuen ungarischen Regierung in Sachen Rechtsstaatlichkeit und Korruptionsbekämpfung. Lange Zeit waren die zurückgehaltenen Gelder ein Druckmittel gegen das Land unter dem vorherigen Ministerpräsidenten Orbán.
9: Vor Ungarns Parlament weht seit Anfang Mai wieder die Europafahne, die Viktor Orbán einst entfernen ließ. Und vor dem EU-Ratsgebäude in Brüssel wehte heute die Flagge Ungarns. Ein kleines Symbol, das zeigt, wie sehr sich das Verhältnis zwischen Ungarn und der EU verbessert hat. Und so kam heute ein sichtlich gut gelaunter ungarischer Regierungschef Peter Modior nach Brüssel. Sein Ziel, möglichst viel von den EU-Geldern nach Hause holen, die wegen EU-Rechtsverstößen unter der Vorgängerregierung eingefroren wurden. Und die Kommissionspräsidentin hatte gute Nachrichten. 16,4 Milliarden Euro können in nächster Zeit wieder nach Ungarn fließen. Vielen, vielen Dank für die hervorragende Arbeit, denn es war ein Rennen gegen die Zeit und wir haben es gewonnen. Und das ist wichtig für die Menschen in Ungarn. Erst seit knapp 3 Wochen regiert Modior in Ungarn. In dieser Zeit hat das ungarische Parlament eine Verfassungsänderung auf den Weg gebracht. Darin wird die akademische Freiheit der Universitäten wiederhergestellt und das Amt für den Schutz der Souveränität abgeschafft, das die Meinungsfreiheit von Medien und NGOs einschränkte. Damit waren erste wichtige EU-Forderungen erfüllt. Beim Thema Korruption wird Ungarn aber weiterhin liefern müssen. Wir kündigen eine Null-Toleranz-Politik gegenüber Korruption an. Wir werden sicherstellen, dass keine öffentlichen Gelder mehr in die Hände von Oligarchen oder deren Familien in Ungarn kommen können. Am Ende des heutigen Tages konnte Peter Modior fürs Erste sagen, Mission erfüllt, auch wenn noch viel Arbeit vor seiner Regierung liegt.
2: Im Libanon gilt eigentlich seit Mitte April eine Waffenruhe. Doch die gegenseitigen Angriffe von israelischer Armee und Hisbollah-Miliz gehen weiter. Im Süden des Landes rücken israelische Truppen weiter vor. Inzwischen kontrolliert das Militär fast ein Fünftel des Libanon. Israels Armee hat nun ein weiteres Gebiet südlich des Sarani-Flusses zur Kampfzone erklärt. Die Bewohner wurden aufgefordert, die Gegend zu verlassen.
10: Einfach nur Kind sein, Spaß haben. Für ein paar libanesische Kinder ist das heute möglich, beim Autoscooter in einem Freizeitpark in Beirut. Viele Familien hier sind seit Monaten innerhalb des Landes auf der Flucht. Es herrscht Krieg. Gleichzeitig feiern die Muslime im Libanon das Opferfest. Es fühlt sich nicht wirklich nach Feiertagen an. Der Krieg geht ja weiter im Süden. Für die Kinder ist Krieg schwierig zu verstehen. Wir sind ihnen zuliebe hierher gekommen. Hoffentlich weiten sich die Angriffe nicht weiter aus, aber wer kann sich da schon sicher sein? Von Waffenruhe ist im Libanon derzeit wenig zu spüren. Israels Armee greift weiter massiv den Süden des Landes an. Dieser Angriff trifft die Küstenstadt Tyros. In den vergangenen Monaten hat Israel ganze Dörfer zerstört. Die Begründung, man gehe gegen Waffenlager und Stellungen der Hisbollah vor. Israelische Truppen sind auf libanesischem Staatsgebiet in Richtung Norden vorgerückt. Kritik daran kommt inzwischen auch aus Europa. Doch ernsthafte Sanktionen gegen Israel stehen bislang nicht zur Debatte. Gerade in dem Moment, da die wahllosen Angriffe andauern, die mehr als 3000 Tote und über 1 Million Vertriebene gefordert haben, ist die Lage unhaltbar, inakzeptabel. Die Hisbollah greift Israel weiter mit Drohnen an und so trauern auf beiden Seiten der Grenze, in Israel und im Libanon, Familien um ihre Angehörigen. Auf ein Ende der Kämpfe deutet derzeit wenig hin.
2: Die Verbraucherpreise in Deutschland sind im Mai voraussichtlich wieder etwas langsamer gestiegen. Die Inflationsrate stieg nach Schätzungen des Statistischen Bundesamtes im Vergleich zum Vormonat nur noch um 2,6%. Zuvor waren die Steigerungen größer ausgefallen. Ein Grund dafür ist Experten zufolge der sogenannte Tankrabatt der Bundesregierung. Außerdem waren zuletzt auch die Preise für Rohöl gefallen. In Berlin wird heute Abend der Deutsche Filmpreis verliehen. Vor der Gala Starauflauf auf dem roten Teppich am Palais am Funkturm. Aber nicht nur die Aussicht auf eine goldene Lola dürfte für gute Stimmung unter Stars und Filmschaffenden gesorgt haben. Mit einer Reform der Filmförderung will die Bundesregierung Filmproduktionen in Deutschland neuen Schwung geben.
11: Filmarbeiten mitten in Potsdam im April. Eigentlich ist Deutschland ein attraktiver Standort für große Produktionen. Studios, Fachkräfte, bekannte Drehorte. Doch viele Produzenten drehen aus Kostengründen inzwischen lieber im Ausland. Der schwächelnden Filmbranche wieder mehr Schwung verleihen, das will Kulturstaatsminister Weimar mit einer Reform, die er heute auch Schauspielern und Produzenten vorstellt. Ziel: mehr Film- und Serienhits made in Germany.
12: Wir wollen vor allen Dingen massiv Investitionen auslösen und die werden kommen. Wir rechnen mit 15 Milliarden Euro Investitionen in den deutschen Filmstandort in den nächsten 5 Jahren.
11: Heißt konkret, der Bund will jährlich 250 Millionen Euro zusätzlich für den Filmstandort Deutschland bereitstellen. Streamingdienste und Sender sollen künftig mindestens 8% ihres Jahresumsatzes, den sie in Deutschland machen, auch hier investieren. Zudem sollen Produzenten stärker an den Erfolgen ihrer Filme und Serien beteiligt werden. Streamingdienste dürfen ihnen nicht mehr alle Rechte komplett abkaufen. Die Film- und Produktionsbranche begrüßt die Reform grundsätzlich, doch viele sehen sie nur als ersten Schritt.
13: Deutschland muss mutig sein, Deutschland muss international wettbewerbsfähig werden und dafür braucht es nach der Investitionsverpflichtung auch ein Steueranreizmodell.
11: Das Gesetz muss noch durch den Bundestag und Bundesrat. Die neuen Regeln sollen dann bereits Anfang kommenden Jahres greifen. Die Hoffnung der Branche, dass schon bald wieder häufiger in Deutschland gedreht wird.
2: Hier fließt der Verkehr noch, aber wer morgen vorhat, über die Brennerroute zu fahren, der muss umplanen. Die Strecke wird voll gesperrt, mitten in den Pfingstferien mehrerer deutscher Bundesländer. Grund dafür ist ein angemeldeter Anwohnerprotest gegen die steigende Verkehrsbelastung. Die Brennerroute ist die wichtigste Nord-Süd-Verbindung durch die Alpen über Österreich nach Italien. Südlich von Innsbruck bis nach Sterzing wird die Autobahn vom Vormittag bis zum Abend gesperrt, ebenso die Nebenstrecken.
14: Die Brennerautobahn, eine der wichtigsten Verkehrsrouten über die Alpen. Mehr als 13 Millionen Autos und Laster pro Jahr fahren hier. Tendenz vor allem bei den LKWs steigend. Viele Anwohner wollen das nun nicht länger mehr mitmachen. Es sei einfach zu viel, es sei zu laut, zu hoch sei die Abgasbelastung, zu wenig Entlastung gäbe es, so die Bewohner der anliegenden Dörfer. Deswegen wollen sie morgen auf der Fahrbahn der Autobahn demonstrieren.
15: Der Bevölkerung reicht's, es ist ein Hilfeschrei. Und wenn die Politik nicht reagiert darauf, werden weitere Demonstrationen die Folge sein.
14: Das trifft die Autofahrer ausgerechnet an diesem Pfingstferienwochenende. Noch läuft der Verkehr, wie hier Richtung Brenner bei Brandenburg. Viele sind extra schon früher gefahren.
16: Sonst sind wir über den Brenner gefahren. Wir fahren nach Südtirol und diesmal geht's Felbertauern. Und wenn es so weitergeht, dann sind wir zufrieden.
14: Doch auch die Ausweichmöglichkeiten könnten morgen nicht funktionieren. Die Felbertauern und die Tauernroute könnten ebenfalls gesperrt werden. Im schlimmsten Fall müssten Transitreisende dann Umwege über die Schweiz nehmen, via Zürich zum Beispiel über den Gotthard oder den San Bernardino. Auch weil es am Reschenpass Baustellen gibt. Der ADAC warnt vor Staus.
17: Wir erwarten auf jeden Fall für morgen erhebliche Verkehrsbehinderungen. Wie schlimm es tatsächlich wird, das wird davon abhängen, wie viele Reisende dem dringenden Appell folgen, morgen möglichst den Tag nicht zu nutzen für eine Reise, also zu Hause zu bleiben.
14: Laut ADAC könnte sich die Lage erst wieder am Montag normalisieren.
2: Die Sommerhitze der vergangenen Tage bekommt gerade einen deutlichen Dämpfer. Wie hier im niedersächsischen Nordhorn ziehen seit dem frühen Abend von Westen her schwere Gewitter auf. Auch Hagel war schon dabei. Örtlich drohen Keller voll zu laufen. Und damit zur ausführlichen Wettervorhersage für morgen, Samstag, den 30. Mai.
18: Vom Nordmeer lenkt dann tief feucht-kühlere Luft heran und so entwickeln sich teilweise unwetterartige Schauer und Gewitter. Für den Nordwesten bestehen entsprechende Warnungen des deutschen Wetterdienstes. Die Schauer und Gewitter ziehen heute Nacht über die Mitte nach Osten. Dahinter klart es oft auf, im Süden funkeln ohnehin meist die Sterne. Morgen gibt's zunächst von der Mitte bis in den Osten einzelne Schauer und Gewitter Richtung Norden und auch im Süden ist es oft sonnig. Am Nachmittag entwickeln sich dann vor allem über der Mitte neue, zum Teil kräftige Schauer und Gewitter. Im Westen heute Nacht fast tropisch warm, an den Alpen dagegen unter 10 Grad. Auf den nordfriesischen Inseln morgen unter 20, im Süden nochmal über 30 Grad. Sonntag von der Mitte bis in den Süden kräftige, zum Teil unwetterartige Schauer und Gewitter. In die neue Woche geht's dann wechselhaft und kühler.
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20: Hallo Sportsfreunde, wo immer Sie uns in Deutschland hören. Schön, dass Sie dabei sind. Zu Sportschau live aus Berlin begrüßt Sie Thomas Koh. Guten Abend. In der Ruhe vor dem Fußball-WM-Sturm schlägt Alexander Zverev bei den French Open auf. Und es stellt sich nach dem Aus des Weltranglisten ersten Jannik Sinner die Frage, wenn nicht jetzt, wann dann will Deutschlands bester Tennisprofi einen Grand-Slam-Sieg erringen? Wir verfolgen die deutsche Nationalelf und ihre Vorbereitung auf die Fußball-Weltmeisterschaft in Herzogenaurach. Und ich spreche mit Sebastian Lange, dem Mann, der den SC Paderborn Bundesliga-tauglich machen soll. Los geht's aber mit Tennis in Roland-Garros. Guido Ringel ist für uns seit dem ersten Tag dabei. Schönen guten Abend.
21: Guten Abend.
20: Es ist jetzt 20.16 Uhr. Für diese Zeit war das Spiel von Alexander Zverev gegen Quentin Alice angekündigt. Aber beim Tennis weiß man ja frühestens 20.15 Uhr. Und im Hintergrund höre ich den Jubel. Der gilt wem?
21: Novak Djokovic, er zeigt mit Zauberschlägen hier und da seine Klasse, aber es ist insgesamt halt nicht mehr diese Magie, die der Serbe einst hatte, als er 24 Grand Slam Turniere gewonnen hat. Er hat große Probleme gegen den jungen João Fonseca aus Brasilien, 2-2 in den Sätzen, 5. Satz, Break jetzt zwar für Djokovic, aber der lehnt da an der Bande und muss sich erholen, 4 Stunden 15 sind schon gespielt und Djokovic pumpt und hat Schwierigkeiten. Es sind auch heute wieder über 30 Grad in Paris. Schwül, weil kein Windhauch geht. Das ist anstrengend, klar. Auch ohne Tennis zu spielen. Mal sehen, ob Djokovic dann noch mal den Kopf aus der Schlinge zieht.
20: Wir werden im Laufe der Sendung, Guido, Gelegenheit haben, über all das zu sprechen, was sich gestern ereignet hat und auch heute in den wichtigen Spielen. Was erwartet dann nachher Alexander Zverev mit diesem Franzosen Quentin Alice?
21: Es erwartet ihn vor allem das französische Publikum. Das wird die größte Herausforderung, denn rein sportlich muss Zverev da geradezu locker weiterkommen, während jetzt gerade Fonseca von einem Netzroller profitiert. Das ist wirklich ein absurdes Match. Sorry, wenn ich abschweife, aber ich kann den Blick nicht von dieser Partie lassen. Also Zverev ist der klare Favorit als Nummer 2 der Setzliste. Quentin Alice Nummer 90 in der Welt. Das muss der Hamburger packen. Nur, wie gesagt, das Publikum könnte eine leichte Hürde sein, weil die Franzosen sind dann doch oft eher unfair in ihrem Verhalten und das muss man dann als Gegner erstmal hinnehmen.
20: Guido Ringel, unser Reporter heute Abend bei den French Open in Paris. Nikolaus Hillmann betreut die Handballfüchse aus Berlin und die sind in der Bundesliga heute zu Gast in Eisenach. Das Spiel läuft seit gut einer Viertelstunde. Und wie steht's nun für die Füchse Berlin, muss man in dem Falle fragen, denn für Eisenach geht's ja kaum noch um etwas. Die Füchse aber wollen in die Champions League, Nick.
22: Und da müssten sie heute Abend schon gewinnen in Eisenach, aber sie liegen momentan zurück nach 13,5 Minuten mit 6-7 gegen den Tabellen 13., der nicht mehr absteigen kann. Und das scheint die Mannschaft zu stabilisieren. Sie legt hier bislang, finde ich, einen sehr souveränen Auftritt hin. Physisch in der Defensive, konsequent in der Offensive. Und die Füchse haben so ihre Probleme damit in der Werner-Assmann-Halle zu Eisenach. Haben schon 3-4 Fehlwürfe zu verzeichnen. Können ihr schnelles Spiel bislang nicht so forcieren, wie man das von ihnen normalerweise gewohnt ist. Jetzt Spielunterbrechung Der Berliner Spielmacher und Superstar Matthias Gitzel ist da ziemlich hart angegangen worden. Und deswegen gibt es 2 Minuten gegen Eisenach. Deswegen auch die Pfiffe im Hintergrund. Schon die 3. Zeitstrafe für die Gastgeber. Also das ist auch schon ein Hinweis darauf, wie sehr Eisenach hier die Physis bevorzugt in der Defensive, um die Füchse in Schach zu halten. Aber ich denke mal, diesmal war das okay mit der 2-Minuten-Strafe. Da ist der Gitzel an den Hals gegangen. Das sehen die Schiedsrichter nicht gerne. Spiel ist unterbrochen und Berlin liegt in Eisenach zurück. 6-7.
20: Der SC Magdeburg steht ja schon als deutscher Meister fest und als Nachfolger der Füchse Berlin. Die rangeln sich mit den Flensburgern um den 2. Platz in der Champions League. Sollten die Berliner die Partie verlieren, hätten dann beide Vereine oder beide Mannschaften jeweils 49-15 Punkte. Bundestrainer Nagelsmann, und damit sind wir beim Fußball, bereitet die deutsche Nationalelf in Herzogenaurach auf die Weltmeisterschaft vor. Und WM-Triumphe verbinden sich bei deutschen Mannschaften meist mit Geistern. 1954 war es der Geist von Spietz, 1974 der von Malente und 2014 der Geist von Campo Bahia. ARD-Reporterin Anne van Eickels verfolgt das Geschehen in Herzogenaurach für Sportschau Live und ich habe sie gefragt, wer dort herumspuke.
0: Das ist der Teamgeist, Team Spirit, wie man hier auch neudeutsch sagt, bei der Nationalmannschaft. Und der ist wirklich allgegenwärtig. Ich weiß nicht, ob er nachts auch in die Betten der Spieler kriecht, aber tagsüber ist er immer deutlich zu sehen und auch zu spüren. Und vor allem wird er beschworen, habe ich das Gefühl, die Mannschaft. Und auch Rudi Völler als Sportdirektor und Julian Nagelsmann als DFB-Bundestrainer haben, weiß ich nicht, wie häufig über diesen Teamgeist gesprochen, dass der ganz, ganz wichtig ist für die Weltmeisterschaft, dass der Spiele gewinnen kann, also mit dabei ist auf dem Platz.
20: Der Start in die WM-Vorbereitung, der stand unter keinem guten Stern. Des Bundestrainers Rückholaktion mit Torhüter Neuer hat ihm reichlich Kritik eingebracht. Wie hast du die Stimmung in den ersten Tagen im DFB-Quartier wahrgenommen, außer mal abgesehen davon, dass der Teamgeist beschworen wird?
0: Wir hatten gestern eine Medienstunde mit 6 verschiedenen Spielern und da habe ich gedacht, dass vielleicht kann ich mal so ein bisschen den Puls fühlen beziehungsweise auch reinhören, wie denn intern, da kommen wir ja nicht rein in dieses Teamcamp, die Stimmung ist. Und die Spieler, die waren sehr, sehr locker. Da war keiner angespannt, was manchmal schon ist, dass die so Journalistenfragen erwarten und da irgendwie so ein bisschen verkrampft wirken. Die waren ganz locker, haben ganz locker, lustig auch geantwortet. Man merkt ihnen diese Lockerheit an, auch auf dem Feld. Gestern durften wir beim Training komplett zuschauen, was sehr, sehr ungewöhnlich ist hier bei der deutschen Mannschaft. Auch da wurde mal so am Ohr geschnipst. Auf der anderen Seite auch ganz, ganz konzentriert gearbeitet, wenn die Ansagen kamen. Es war sehr intensiv, auch bei der Hitze, die hier gerade ist, um die 30 Grad in Herzogenaurach. Also die Stimmung ist da, sie ist konzentriert, fokussiert auf den Platz. Aber ich glaube, eben auch die nötige Lockerheit ist da, die die Mannschaft braucht, um das große Ziel Amerika dann auch vernünftig und souverän angehen zu können.
20: Heute hat Manuel Neuer eine Autogrammstunde gehabt in Herzogenaurach. Ja. Ich habe schon gelesen, die Leute haben Schlange gestanden, schon Stunden vorher.
0: Es war der Wahnsinn.
20: Schon Stunden vorher.
0: Ich bin da vorbeigelaufen, 300 Meter Schlange. Es sind gerade Ferien, muss man dazu wissen, hier im Frankenland. Es standen Familien in der Hitze, mit Sonnenschirmen teilweise. Die Kinder saßen im Schatten. Die Eltern haben diesen Positionsplatz nicht aufgegeben, um möglichst ein Autogramm zu geben. Sowas habe ich ganz, ganz lange nicht gesehen.
20: Und wie reagiert nun Manuel Neuer auf die Debatte um seine Person?
0: Ich glaube, Manuel Neuer sitzt das Ganze aus. Mit seiner ganzen Gelassenheit, mit seiner Ruhe, mit seiner Erfahrung, die er hat. Wir haben ihn hier noch nicht gehört und auch eigentlich nicht gesehen. Ich habe ihn einmal kurz hier vorbeihuschen sehen am Presseraum. Da hatte er eine Werbeaufnahme. Gestern ist er dann aus dem Gym, wie man neudeutsch sagt, rausgehuscht hinten am Trainingsplatz. Hat einmal 5 Minuten zugeguckt und war dann auch wieder verschwunden. Und gerade ist

0: Aufgabe gewesen sein. Ja. Wer hätte es dem Hoffenheimer verdenken können, wenn er zu Nagelsmann gesagt hätte, dann mach doch deinen Scheiß allein. Wie erlebst du Baumann in Herzogenaurach oder ist er auch im Moment noch so ein, in Anführungszeichen, Geist wie Neuer?
1: Wir persönlich konnten noch nicht mit ihm sprechen tatsächlich, aber ich habe ihn gestern bei dieser langen Trainingseinheit auf dem Platz gesehen und er ist einfach professionell. So muss man es wirklich sagen, Thomas. Also der lässt sich überhaupt nichts anmerken und auch gestern haben wir versucht, bei dieser Medienstunde den Spielern so ein bisschen zu entlocken, wie geht's denn Olli Baumann eigentlich? Und die haben alle gesagt, der Olli ist die Ruhe selbst. Der hat natürlich daran zu fressen gehabt, das muss man auch klipp und klar sagen. Man hätte ihm die Enttäuschung auch schon zu Anfang angemerkt, aber er will sie sich nicht anmerken lassen. Er ist derjenige, der hier auch die gute Stimmung reinbringt, der komplett mitzieht, der fokussiert ist auf das große Ziel, das die gesamte Mannschaft hat. Und ich glaube, David Raum hat es gesagt, was bringt's auch, wenn er da miesepetrig rumläuft. Das ist nicht Olli Baumann. Nico Schlotterbeck hat dann noch gesagt, er ist ein Top-Torhüter, auf den wir uns immer verlassen können. Und er wird ja auch dann am Sonntag im Testspiel gegen Finnland auf jeden Fall spielen. Dieser Oliver Baumann, die 1B-Lösung im deutschen Team.
0: Da Manuel Neuer immer noch nicht fit ist, wie absurd ist die Situation? Da holt der Bundestrainer Neuer nach 2 Jahren zurück in die deutsche Nationalelf und der ist gar nicht fit.
1: Das gibt's, glaube ich, auch nur bei der Personalie Manuel Neuer. Wenn du so überzeugt bist von einem, der die Mannschaft weiterbringt, der die Mannschaft nach vorne bringt. Ich selber habe mir aber nochmal die Zahlen angeguckt, weil Bundestrainer kann viel erzählen, aber Zahlen sind halt objektiv. Und ich habe mir die Zahlen von der vergangenen Saison angeguckt. Erstens hat man da schon gesehen, wie verletzungsanfällig Manuel Neuer ist. Er hat nur 18 von 55 Spielen gemacht, also hat jedes Dritte eigentlich verpasst. Und die Stärke von Manuel Neuer war seine Ballparade, in Anführungsstrichen, dass er Bälle abwehren konnte. Da hatte er mal eine Quote, 2018 habe ich mir angeguckt, von 77%. In der vergangenen Saison waren es 63. Außerdem hat er nur 5 dicke Fehler eingebaut. Damit gehört er tatsächlich zum unteren Drittel der Bundesliga-Torhüter. Und wenn Joshua Kimmich sagt, der Manuel ist Weltklasse, der Manuel ist der beste Torhüter aller Zeiten, dann mag das stimmen. Aber Manuel Neuer hat tatsächlich in den vergangenen Monaten, ja, trotz natürlich großer Paraden auch gegen in der Champions League gegen Real Madrid seine Schwächen gezeigt.
0: Damit wollen wir dieses Thema abhaken. Nach 2 Weltmeisterschaften, in denen sich die deutsche Nationalelf bis auf die Knochen blamiert hat, indem sie jeweils nach den Vorrundenspielen die Heimreise antreten musste, was es bis dato noch nie gegeben hatte, ist auch der Bundestrainer etwas kleinlauter geworden. Allerdings Ex-Teamchef Klinsmann, der hat sich jetzt dieser Tage hingestellt und sinngemäß gesagt, es sei ein Fehler, nicht den WM-Titel als Ziel ausgegeben zu haben. Wie siehst du das?
1: Wir müssen uns 2 Jahre zurückerinnern und da gab es die Europameisterschaft hier in Herzogenaurach, war auch die deutsche Mannschaft und sie ist dann ja ausgeschieden in Stuttgart und da hat der Bundestrainer Julian Nagelsmann gesagt, wir wollen dann eben Weltmeister 2024 werden. Und das ziehe ich noch immer ran, daran muss er sich messen lassen. Er hat nicht gesagt, wir werden Weltmeister, sondern wir wollen Weltmeister werden. Und heute Mittag bei der Pressekonferenz, da hat Joshua Kimmich etwas ganz, ganz Wichtiges gesagt, für das die Mannschaft hier steht. Der hat nämlich gesagt, wir sollten jetzt nicht über irgendwelche Finals oder über Titel nachdenken, sondern über die Art und Weise, wie wir Fußball spielen wollen. Und ich glaube, das ist das, was der Mannschaft gerade am meisten hilft. In den vergangenen Jahren, da ging es um Potenzial. Was kann die Mannschaft? Da hat sie sich auch selber so ein bisschen überhöht, hat Joshua Kimmich gesagt auf der Pressekonferenz heute Nachmittag. Und die Mannschaft, die will so ein bisschen den Ball flach halten. Und das ist, glaube ich, die Devise, die sich die Mannschaft selbst verordnet hat. Und dann kann von außen Jürgen Klinsmann kommen und sagen, wieso haben sie den Weltmeistertitel nicht ausgegeben? Das ist denen egal. Ich persönlich sehe es eigentlich ziemlich gelassen. Hauptsache, sie kommen weit aus meiner Sicht. Und wir können über viel berichten bei der Weltmeisterschaft in den USA.
0: Anne van Eickels aus dem DFB-Quartier in Herzogenaurach. Das Länderspiel am Sonntag gegen Finnland in Mainz live zu hören im Stream auf sportschau.de. Und Guido Ringel meldet sich jetzt noch mal aus Paris.
2: 2:2 nach Sätzen zwischen Novak Djokovic, dem großen Serben und Joao Fonseca, dem 19-Jährigen aus Brasilien. 3:3 im 5., 30 beide. Absolut ausgeglichen von den Punkten her. Aber wenn man die letzten Minuten gesehen hat, dann ahnt man, dass das zugunsten von Fonseca hier ausgehen wird. Djokovic ist nicht mehr fit, hat Schwierigkeiten körperlicher Art. Fonseca haut richtig drauf, trifft fast alles. Ich ahne beinahe, dass Novak Djokovic hier am Ende nicht der Sieger sein wird. Aber das ist jetzt wirklich nur eine Ahnung. Bitte nicht drauf festnageln. Jetzt gibt's auch nochmal Diskussionen um einen vermeintlichen Ausball. All das hilft Djokovic, weil

0: Es ist Zeit, sich zu erholen. Es ist ein fantastisches Match. Ich lasse den Ausgang einfach mal offen.
1: Und wie ist es weitergegangen beim Handball in Eisenach, Nikolaus Hillmann?
2: Es ist immer entspannend. Gerade Auszeit genommen von Eisenach. Die Füchse führen inzwischen mit 11-10. Aber es ist nach wie vor eine sehr zähe Angelegenheit. Wenig Spielfluss, wenig Tempo. Die Defensive ist Trumpf bei beiden Teams. Und deswegen ist das nicht sonderlich ansehnlich. Aber immerhin die Berliner jetzt vorne 11-10.
1: Nach den Nachrichten geht's dann um den Sommer 2006, in dem das Geld zu Gast bei Freunden war.

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1: Um 20.30 Uhr mit Josefine Grützmacher. Guten Abend. US-Präsident Trump hat eine endgültige Entscheidung über die Verhandlungen mit dem Iran angekündigt. Online schrieb er, dass er sich jetzt im Lagezentrum des Weißen Hauses mit seinen Sicherheitsberatern treffe. Seit Tagen wird über ein Rahmenabkommen zwischen den USA und dem Iran verhandelt. Medienberichten zufolge sollen die Gespräche kurz vor einer Einigung stehen. Nach dem Einschlag einer Drohne in Rumänien weist Russland die Schuld von sich. Präsident Putin schließt nicht aus, dass es sich auch um eine ukrainische Drohne gehandelt haben könnte. Für das ARD-Studio Moskau Jürgen Buch.
2: Russland sei aber bereit zu einer objektiven Untersuchung, so Putin. Dazu müsste Rumänien allerdings die Trümmer der Drohne übergeben. Rumänien hatte zuvor erklärt, es handele sich bei der Drohne um ein russisches Exemplar. Der stellvertretende Vorsitzende des russischen Sicherheitsrats, Medvedev, empfahl den EU-Staaten, den Mund zu halten. Es müsse erst einmal geklärt werden, wessen Drohne in Rumänien in ein Haus gestürzt sei.
1: Die Inflation in Deutschland hat sich im Mai schwächer entwickelt als erwartet. Nach vorläufigen Zahlen des Statistischen Bundesamts betrug die Teuerungsrate 2,6% im Vergleich zum Vorjahresmonat. Im April hatte sie noch bei 2,9% gelegen. Aus Wiesbaden Gabi Beck.
3: Vor allem die Preise für Heizöl, Benzin und Diesel sind im Vergleich zum Vorjahreszeitraum deutlich gestiegen. Insgesamt stiegen die Energiepreise um 6,6%. Nicht zuletzt durch den Iran-Krieg, laut Bundesamt. Lebensmittel sind dagegen im Jahresvergleich kaum teurer geworden. Bei den Dienstleistungen, wie zum Beispiel Restaurant- und Hotelbesuche oder Versicherungen, liegt die Inflation bei rund 3%.
1: Die EU gibt mehr als 16 Milliarden Euro für Ungarn frei. Das hat Kommissionschefin von der Leyen angekündigt. Aus Brüssel, Katrin Schmid.
4: Das Geld wird freigegeben, weil Ungarn in kurzer Zeit große Fortschritte erzielt habe. Bei Investitionen, bei Regionalförderung und bei der Korruptionsbekämpfung. Bei den rund 16 Milliarden Euro handelt es sich um den größten Teil, der insgesamt gut 17 Milliarden Euro, die in Brüssel während der Regierungszeit von Ungarns Ex-Regierungschef Orbán eingefroren wurden, weil das Land unter ihm gegen Prinzipien der Rechtsstaatlichkeit verstoßen hat, sowie wegen Korruption und mangelnder Transparenz im Umgang mit Geldern aus den Töpfen der EU.
1: In Berlin wird zur Stunde der Deutsche Filmpreis verliehen. Um die Goldene Lola konkurrieren 6 Spielfilme, unter ihnen 22 Bahnen, gelbe Briefe und In die Sonne schauen. Die Lola gilt als wichtigste deutsche Auszeichnung für Filmschaffende. Soweit die Nachrichten. Das Wetter. In der Nacht ziehen von Westen teils kräftige Schauer und Gewitter Richtung Osten, teils mit Starkregen. Im Süden bleibt es auch klar. Die Temperaturen sinken bis auf 19 Grad in Köln, auf 8 Grad an der unteren Donau. Morgen weitere teils kräftige Schauer und Gewitter bei bis zu 17 Grad in Nordfriesland und bis zu 24 Grad am Oberrhein. Die Zeit 20.33 Uhr.
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5: Weiter geht's zu Thomas Kroh am Mikrofon. Pause in Paris. Im 5. Satz führt Novak Djokovic gegen João Fonseca aus Brasilien mit 4:3. Und die Füchse Berlin, die liegen vorn 12:11 in der Handball-Bundesliga in Eisenach. Sommer 2006, liebe Hörer. Die Welt ist zu Gast bei Freunden und Deutschland feiert mit Schweini, Poldi und Co. eine riesige Fußballparty. 9 Jahre später verwandeln die Enthüllungen des Spiegel das Sommermärchen in einen Skandal. Aber hatte sich irgendjemand gefragt, was man anstellen musste, um die Weltmeisterschaft 2006 nach Deutschland zu holen? Im Podcast Das Geld zu Gast bei Freunden geht Sportschau-Moderatorin Esther Sedlacek dieser Frage nach. Hören Sie nun die erste Folge. 10, 15 Zeilen oder Die Träumer in der Otto-Fleck-Schneise.
6: Es gibt Orte, die wirken wie ein Klischee. Der Inselstaat Trinidad und Tobago ist einer davon. Und irgendwo in der Hauptstadt Port of Spain, ein paar Straßen abseits des Hafens, steht diese kleine Kirche. Die Hanover Methodist Church. Ein heller Backsteinbau, buntes Glas in den Fenstern, sehr würdevoll. Drinnen Holzbank an Holzbank. An der Decke sorgen Ventilatoren für ein wenig frische Brise. Und hinten thront eine Orgel über dem Kirchenschiff. Ein schönes Instrument, verziert, mächtig, ein Stück Kulturerbe, könnte man sagen. So eine Orgel erzählt Geschichten von Gottesdiensten, Hochzeiten, Beerdigungen. Aber diese hat noch eine ganz andere Story auf Lager. Sie erzählt davon, wie eine Hand die andere wäscht,
3: wie Politik im Fußball funktioniert. Und die Geschichte der Orgel gibt Hinweise darauf, wie Deutschland die WM 2006 ins eigene Land geholt hat. Genau darum soll's hier gehen.
6: Am 6. Juli 2000 betritt Franz Beckenbauer die Bühne der Messehalle 4 in Zürich. Er lächelt. Beinahe ungläubig schüttelt er FIFA-Präsident Sepp Blatter die Hand. Franz Beckenbauer hat es geschafft. Er hat seinem Land gerade die Fußball-Weltmeisterschaft 2006 geschenkt. Der Kaiser war mal wieder erfolgreich. Er hat eine eigentlich aussichtslose Partie gewonnen.
7: Dass wir letztlich der Gewinner sind, das haben wir selbst erhofft. Aber das konnte man nicht erwarten. Wir wussten, es wird sehr, sehr knapp. Aber man braucht auch im Leben ein bisschen Glück, um eine solche Entscheidung dann als Sieger zu bekommen.
6: Ein bisschen Glück. Ob es das wirklich war? Daran werden schon bald viele Menschen lautstark zweifeln. Aber jetzt, im Juli 2000, wird der Kaiser erstmal gefeiert. Hinter ihm liegt eine abenteuerliche Reise. Ein Kampf um diesen Zuschlag für die WM 2006. Und vor ihm, vor uns allen, liegt der vielleicht schönste Fußballsommer, den dieses Land je erlebt hat.
8: Ich erkläre die FIFA Fußball-Weltmeisterschaft 2006 in Deutschland für eröffnet.
9: Stimmung hier!
10: Man kann es nicht beschreiben, man muss es einfach fühlen.
6: Aber 2015, 9 Jahre nach dem Sommermärchen, wird das alles für den größten Skandal sorgen, den der deutsche Fußball je gesehen hat. Ich bin Esther Sedlacek und das hier ist Das Geld zu Gast bei Freunden. Die wirklich wahre Geschichte, wie Deutschland WM-Gastgeber 2006 wurde. Das hier ist Folge 1, 10, 15 Zeilen oder die Träumer in der Otto-Fleck-Schneise. Alles beginnt im Jahr 1992. Okay, Moment mal. Diese Musik passt nicht richtig zu dem Ort, an dem unsere Geschichte beginnt. Die Otto-Fleck-Schneise ist eine unscheinbare, schmale Straße am Waldrand im Süden von Frankfurt. Nicht gerade die Location, an der man die Schaltzentrale des deutschen Fußballs vermuten würde. In dem schmucklosen Gebäude mit der Nummer 6 sitzt damals aber der altehrwürdige Deutsche Fußballbund, kurz DFB.
11: Damals war die WM 98 nach Frankreich vergeben worden. Und in dieser Zeit gab es immer den Rhythmus, dass die Weltmeisterschaften zwischen Europa und einem anderen Kontinent, in der Regel Südamerika, Brasilien, Argentinien und so weiter, wechselte.
6: Das hier ist Wolfgang Niersbach. Der wird später DFB-Präsident. Dass er das nur 3 Jahre bleiben wird, ist Teil dieser irgendwie märchenhaften Geschichte. Niersbach ist zu Beginn seiner Karriere Sportjournalist. Ende der 80er Jahre wechselt er die Seiten und wird Pressechef beim DFB.
11: Als Pressechef war es ja mein Job, die ganzen Presseaktivitäten zu steuern.
6: 1992 ist Niersbach 41 Jahre alt.
11: Und Horst R. Schmidt, Generalsekretär des DFB damals, und ich, wir haben dann die Idee gehabt, also wenn Frankreich 98 dran ist, dann kommt 2002 irgendein anderer Kontinent und 2006 ist Europa wieder. Das wäre doch was für uns.
6: Aber hallo. 1974, also 18 Jahre zuvor, war die letzte WM hierzulande. Nun trifft also an einem regnerischen, grauen Herbsttag 1992 die kleine Runde um Niersbach, Generalsekretär Schmidt und DFB-Präsident Braun eine Entscheidung, die unser Land verändern wird.
11: Und ich habe eine Pressemitteilung gemacht über 10, 15 Zeilen. DFB bewirbt sich um die WM 2006.
6: Noch ist das Team für die WM-Bewerbung ziemlich klein. Nur eine Handvoll Leute arbeitet an dem tollkühnen Plan. Erstmal müssen sie nun ihr eigenes Land und dann später auch den Rest der Welt davon überzeugen, dass Deutschland der ideale Austragungsort für dieses sportliche Mega-Ereignis ist.
11: Entscheidend ist, dass die FIFA eine Ausschreibung macht unter ihren 205 angeschlossenen Verbänden. Und da kann sich im Prinzip jeder bewerben.
6: Okay, nochmal zum Mitschreiben. Veranstalter der Weltmeisterschaft ist die FIFA, der Weltfußballverband. Die FIFA hat über 200 Mitgliedsverbände und damit mehr als die UN. An ihrer Spitze steht der Präsident. Es ist der mächtigste Posten im globalen Fußball. Hauptsächlich organisiert die FIFA Fußballturniere. Vor allem eines, die Weltmeisterschaft. Und deswegen entscheidet auch ein Komitee der FIFA, wo alle 4 Jahre die WM stattfindet. Ronald Reng ist Autor und Journalist. Reng hat zahlreiche Sportbücher geschrieben. Aktuell auch eins über den WM-Sommer 2006.
9: Also für den deutschen Fußball war es tatsächlich großes Wort existenziell, dass sie für die Weiterentwicklung, dass sie neue Stadien kriegen.
6: Neue Stadien, wirtschaftlicher Aufschwung, vielleicht sogar am Ende noch ein WM-Sieg der deutschen Mannschaft. Klingt fast zu schön, um wahr zu sein. Aber am Anfang sieht es für das DFB-Team um Wolfgang Niersbach tatsächlich ziemlich gut aus. Sie haben jetzt offiziell das Deutsche Bewerbungskomitee gegründet und sind für ihre sehr ordentliche Bewerbungsmappe vom FIFA-Präsidenten João Avelange gelobt worden. Außerdem gewinnen sie direkt wichtige Unterstützer.
11: Bei einer Sitzung am Rande der Europameisterschaft 1996 in England hat der DFB-Präsident Egidius Braun bei der UEFA gesagt, Deutschland bewirbt sich um die WM 2006. Unser Wunsch ist es, dass Europa sich dahinter stellt und es keinen Gegenkandidaten aus Europa gibt.
6: In der Runde der europäischen Fußballverbände kommt die Idee von Deutschland gut an. 1990 war die WM in Italien. 1998 wird sie in Frankreich sein. Warum dann nicht 2006 in Deutschland? Mit den Engländern gibt es sogar ein Gentleman's Agreement, also einen Handschlag, der die Sache fix macht. Der Präsident des Europäischen Fußballverbandes, also der UEFA, Lennart Johansson, verspricht Niersbach und dem DFB, er wird die deutsche WM-Bewerbung unterstützen und helfen, wo er kann.
11: Wir dachten ja, das wäre mehr oder weniger ein leichter, selbstverständlicher Weg.
6: Aber leicht wird in den kommenden 3 Jahren nichts. Denn je näher die offizielle Einreichfrist für die WM-Bewerbung rückt, desto mehr Mitbewerber tauchen auf.
11: Da hieß es dann, Brasilien bewirbt sich, ja, vor allen Dingen Südafrika bewirbt sich, Marokko bewirbt sich. Und das war eine Phase, das war ungefähr 1997, wo wir dachten, wir müssen mehr machen.
6: Und von ihrem problematischsten Widersacher weiß die deutsche Bewerbungstruppe zu dem Zeitpunkt noch gar nichts. Schon die bisherigen Mitbewerber sorgen in der DFB-Zentrale für Sorgenfalten. Es droht ein internationaler Wettstreit um den Zuschlag. Wolfgang Niersbach ahnt, mit deutschen Tugenden allein werden sie den Wettkampf um die WM 2006 eher nicht gewinnen. Sie brauchen Unterstützung, ein Gesicht, jemanden mit Ausstrahlung, mit Charisma, eine Lichtgestalt.
12: Wir Bayern haben ja dieses Sprichwort, und ist der Hang auch noch so steil, ein bisschen was geht alleweil.
6: Franz Beckenbauer will es in diesem Sommer 1996 mal etwas ruhiger angehen lassen. Gerade musste er schon wieder als Trainer bei seinem FC Bayern einspringen. Ergebnis: viel Theater und ein UEFA-Pokal. Jetzt ist es Zeit, einfach mal nur Vereinspräsident, Bildkolumnist, TV-Experte und Werbeikone zu sein.
13: Dieses Jahr habe ich keinen Weihnachtsstress, sondern das Free and Easy Christmas Set von E-Plus.
14: Hallo?
15: Ja, ist denn heute schon Weihnachten?
6: Aber jetzt kommt da dieser Anruf von Wolfgang Niersbach, ob er nicht vielleicht als eine Art Botschafter mithelfen wolle, die WM nach Deutschland zu holen. Und irgendwie kribbelt es. GOAT, also Greatest of All Time, würde man ihn heute vielleicht nennen. Damals auf jeden Fall genau der Mann, den das deutsche Bewerbungskomitee jetzt braucht. Auch andere deutsche Fußballpersönlichkeiten unterstützen die Bewerbung bereits als Botschafter. Rudi Völler, Jürgen Klinsmann, Günter Netzer, alles gestandene Fußballweltmeister. Aber um eine Chance gegen Südafrika und Brasilien zu haben, braucht's halt den Goat, den Franz. Der wäre ein Glücksfall für das Team um Wolfgang Niersbach. Jo mai, da braucht niemand dreimal raten. Franz Beckenbauer wird, genau, offiziell Botschafter des deutschen WM-Bewerbungskomitees. Noch weiß der 51-jährige Kaiser allerdings nicht, welchen enormen Einfluss diese Entscheidung auf sein Leben haben wird. Im Guten wie im Schlechten. Wolfgang Niersbach und das deutsche Bewerbungskomitee können sich nicht lange über Beckenbauers Zusage freuen. Die Euphorie endet ziemlich genau am 31. Januar 1997.
14: Die erste Broschüre, die ich als Pressechef gemacht habe, die trug den Titel See you in the heart of Europe. Also der Gedanke, aus der deutschen Bewerbung eine europäische zu machen. Auch mit dem zusätzlichen Gedanken, dass in Europa kein Konkurrent mehr auftaucht. Es gab einen Stichtag, da konnte man sich bewerben.
6: An diesem 31. Januar muss jedes Land, das sich um die Weltmeisterschaft 2006 bewirbt, seine offizielle Interessenbekundung, die sogenannte Bid Registration, bei der FIFA einreichen. Und da gibt's für die Deutschen eine Überraschung.
14: Die Engländer haben sich zum Stichtag, den die FIFA vorgegeben hat, haben die sich dann auch beworben.
6: Mit dieser Konkurrenz sind die deutschen Chancen noch weiter gesunken. Warum tun die Engländer das? Der Journalist Ronald Reng lebt zu dieser Zeit auf der Insel und schreibt von dort über Fußball.
9: Die Engländer haben dann auch so eine richtig professionelle Kampagne aufgezogen, haben auch ein hochprofessionelles Team zusammengestellt. Die hatten alle schon die EM-Kampagne 1996 geleitet, auch in der Öffentlichkeit Arbeit.
6: England hat also schillernde PR-Profis aus Kultur und Politik und fancy Events. Und die Deutschen?
9: Also sie waren in dem Sinne das Gegenteil der englischen Kampagne.
6: Eines ist Niersbach und Beckenbauer klar. Wenn England die WM 2006 bekommt, wird es etliche Jahre, vielleicht sogar Jahrzehnte dauern, bis wieder ein europäisches Land wie Deutschland die Chance auf eine WM hat. Diese Bewerbung für 2006 ist von nun an ein Alles oder Nichts.
14: Wir hatten zu den Engländern immer ein super Verhältnis, aber das war schon angespannt. Weil aus unserer Sicht war es nicht korrekt.
6: Wolfgang Niersbach ist not amused. Und der Kaiser schon gar nicht. Gerade erst hat er sich auf diesen Job eingelassen und schon stehen die Chancen so schlecht wie nie zuvor. Und die Engländer haben neben PR-Profis noch etwas, was die Deutschen nicht haben. Geld. 10 Millionen Pfund. Damals knapp 30 Millionen Mark. Und das wird sich schon bald bemerkbar machen. Es ist der 29. Mai 1997. Der DFB hat für den Vormittag fast 700 Pressevertreter zur offiziellen Präsentation der deutschen WM-Bewerbung geladen. Und zwar ins Prinzregententheater. Das ist groß, repräsentativ und altehrwürdig. Man könnte fast sagen, kaiserlich.
14: Ich war für diese ganze Veranstaltung mit Anmietung, Theater und Catering und Security und war ich verantwortlich. Also ein bisschen Nervosität war da auch schon dabei.
6: Wolfgang Niersbachs Nervosität ist absolut nachvollziehbar. Denn anders als die der Engländer muss die deutsche Bewerbung ohne Zuschüsse vom Staat auskommen. Steuergelder für eine vielleicht aussichtslose WM-Bewerbung? Das kommt ein Jahr vor der Bundestagswahl 1998 gar nicht gut. Der Bayerische Rundfunk überträgt die knapp einstündige Veranstaltung live. Durch die Sendung führen Sportmoderator Waldemar Hartmann und, na, Franz Beckenbauer. Die Veranstaltung ist, tja, wie würde man das beschreiben?
14: Also war ein Mix von Interviews und Filmen.
6: Auch sonst wird alles aufgefahren, was Deutschland so zu bieten hat.
16: Attraktive Fußballarenen für Fußballgenuss auf höchstem internationalen Standard. Und abseits vom Fußball bietet sich dem Besucher allemal ein Erlebnis. Willkommen im Herzen Europas.
6: Grandios. Das Einzige, was nicht grandios ist, der Applaus. Der hält sich nämlich in Grenzen. Und dann spricht Moderator Hartmann dieses eine Thema an, das Franz Beckenbauer ziemlich in Rage bringt.
17: Die Frage heißt, steht denn auch ganz Europa mit dem Herzen hinter dieser deutschen Bewerbung?
18: Ja, ganz Europa, jetzt muss ich ein bisschen vorsichtig sein. Die Engländer haben uns ein bisschen in den Stich gelassen, sie sind in den Rücken gefallen. Denn eigentlich haben wir von den Engländern erwartet, dass sie uns unterstützen. Der DFB hat, glaube ich, auch großen Einfluss ausgeübt an die UEFA, dass die Europameisterschaft nach England geht. Und der Dank dafür ist, dass sie sich jetzt als Konkurrenz erweisen. Das hat also mit einem englischen Fairplay nichts zu tun. Und ich hoffe, Sie sind irgendwann einsichtig in den nächsten Wochen und Monaten. Wir brauchen keine zwei Bewerbungen, wir brauchen nur eine Bewerbung. Ich hoffe, dass sich die Engländer darauf besinnen, auf ihr Wort, das sie einmal gegeben haben.
6: Puh, nicht gerade die feine englische Art. Vielleicht merkt Franz Beckenbauer in genau diesem Moment selbst, dass das vor den Augen der internationalen Presse diplomatisch, sagen wir mal, suboptimal war. Und deshalb schiebt er hastig noch hinterher.
18: Ich habe persönlich große Beziehungen zu den Engländern. Deswegen hat mich das an und für sich am meisten enttäuscht, dass man eigentlich von einer Absprache nichts mehr wissen wollte.
6: Dass der Kaiser die Kontenance verliert, kommt nicht so gut an. Der Berliner Kurier schreibt an diesem Tag, Kaiser beschimpft die Engländer.
14: Auch da sind wir kritisiert worden. Das wäre zu deutschlastig gewesen, das Programm. Wie könnt ihr da, das schreckt andere ja eher ab.
6: Der erste große öffentliche Auftritt des Bewerbungskomitees? Er ist nicht der erhoffte Befreiungsschlag. Noch nicht mal die Aura vom Kaiser Franz kann da noch helfen. Stand jetzt eine misslungene Präsentation und ein Konkurrent auf dem eigenen Kontinent, der obviously ein paar Millionen für seine Bewerbung zur Verfügung hat. Und genau das lassen sie ihre deutschen Konkurrenten immer wieder spüren. Zum Beispiel Anfang Januar 1998 in Singapur. Dort findet damals die allererste Expo Football statt. Hier laufen keine Spieler auf, sondern Funktionäre. Denn es ist kein Turnier. Die Fußball-Weltausstellung ist eine Art Marktplatz.
14: Wir hatten einen Termin in Singapur, da war eine Messe und da wir ja auch wirklich bescheiden das alles angefangen haben, hatte ich die Adidas-Leute gebeten, habt ihr nicht so einen Messestand, den ihr uns überlassen könnt.
6: Wolfgang Niersbach wird im Vorfeld fündig bei Adidas. Die überlassen dem deutschen Bewerbungskomitee den Bausatz für einen Messestand.
14: Und da kommen wir dahin, die Engländer, die waren viermal so groß mit, ich weiß nicht, 10 Hostessen. Da stand ein original englisches Taxi, auch Bobby Charlton als Kopf der Bewerbung, als Botschafter. Also Da bin ich ganz erschrocken. Und die FIFA-Leute, die liefen dann über den Messestand und ich war da mit meinem Adidas-Gerüst, hätte ich fast gesagt, ja.
6: Die Deutschen haben einen geliehenen Stand, die Engländer haben mal eben ein Taxi eingeflogen. 1:0 für England. Wenn das so weitergeht, zieht England klar an Deutschland vorbei. Doch ausgerechnet jetzt, als es wirklich düster aussieht, scheint das Schicksal den Deutschen endlich in die Karten zu spielen. Ihr erinnert euch ja noch an Lennart Johansson, oder? Den hat Wolfgang Niersbach vorhin schon erwähnt. Johansson ist der Präsident der UEFA und hat sich schon früh hinter die deutsche Bewerbung gestellt. Lennart Johansson ist ein Mann, auf dessen Wort Verlass ist. Ein integrer Sportfunktionär und damit sowas wie eine Rarität. UEFA-Chef ist der Schwede ja schon. Und im Sommer 1998 will er sich jetzt auch als FIFA-Präsident bewerben. Wenn Lennart Johansson, bekennender Unterstützer der deutschen Bewerbung, FIFA-Chef würde, dann hat Deutschland sehr gute Chancen, die WM zu bekommen, stellt Franz Beckenbauer fest. Aber die Betonung liegt auf, wenn Johansson gewinnt. Denn nur 3 Monate vor der Wahl meldet noch jemand seine Kandidatur für diesen Posten an. Josef Sepp Blatter. Lennart Johansson scheint Sepp Blatter überlegen. Gut für Deutschlands WM-Bewerbung. Am 8. Juni 1998 kommt es im Kongresszentrum von Paris zum großen Aufeinandertreffen der beiden. Jetzt tritt Sepp Blatter ans Rednerpult.
19: Wir hatten beide 12 oder 15 Minuten Zeit zu reden. Und der hat das natürlich, wow.
6: Das ist natürlich nicht Sepp Blatter am Rednerpult, sondern bei einem Gespräch im Frühjahr 2025. Unser Team hat ihn damals im Zuge der Recherchen in Zürich getroffen. Weil das Ganze nur mit einem Handy aufgezeichnet wurde, ist die Tonqualität nicht ganz so gut.
19: Dann bin ich gekommen und dann habe ich gesagt, ja, meine Damen und Herren, liebe Freunde, ich muss mich nicht vorstellen. Ihr kennt mich ja. Ich war jetzt so viele Jahre Generalsekretär. Vorher technische Direktor, Entwicklungshelfer der FIFA. Also Sie kennen mich. Aber ich kann Ihnen eines sagen. Falls Sie mich Spitze bringen. Ich werde den Weltcup nach Afrika bringen.
6: Richtig. Sepp Blatter verspricht kurz vor der Wahl zum FIFA-Präsidenten Afrika die WM 2006, wenn er gewählt wird. Wir erinnern uns, bis dato hat noch nie eine Fußball-Weltmeisterschaft auf dem afrikanischen Kontinent stattgefunden. Sepp Blatter weiß, mit diesen Versprechen sichert er sich die Stimmen aller afrikanischen Delegierten. Sollte Blatter die Wahl jetzt wieder erwarten gewinnen, dürften die Engländer das geringste Problem für die deutsche Bewerbung sein. Franz Beckenbauer und Wolfgang Niersbach trauen ihren Ohren nicht. Mit dem Ausgang dieser Präsidentenwahl kann sich auch das Schicksal der deutschen WM-Bewerbung entscheiden. Ein Land nach dem anderen wird zu den Wahlkabinen gerufen. Nach einer gefühlt endlos langen Zeit verkündet Michel Senrufinin von der FIFA das Ergebnis.
14: Blatter hat gewonnen mit den 35 Stimmen der Afrikaner. Die erste WM in Afrika. Die erste WM in Afrika, und es war ihnen durch den Präsidenten annonciert worden.
6: 6 Jahre nachdem Wolfgang Niersbach die 10-15 Zeilen in seine Schreibmaschine getippt hatte, scheint der Traum von einer WM 2006 in Deutschland geplatzt zu sein. In der Otto-Fleck-Schneise in Frankfurt ist die Stimmung auf dem Tiefpunkt. Aber Blatter hin oder her, der FIFA-Präsident allein entscheidet nicht über die WM-Vergabe. Diese Entscheidung liegt bei den mächtigsten Männern der Fußballwelt, den 24 Mitgliedern des FIFA-Exekutivkomitees. Und wenn jetzt überhaupt noch einer diese Mehrheit beschaffen kann, dann Franz Beckenbauer. Und zwar nicht mehr nur als Botschafter, sondern von nun an als Chef des deutschen Bewerbungskomitees. Er hat nur noch 2 Jahre Zeit. Die Gegner sind ihm überlegen. Deutschland liegt quasi 2-0 hinten in der 68. Minute. Aber dieses Spiel gibt der Kaiser noch nicht verloren. Noch träumt er vom Hattrick. Weltmeister als Spieler, Weltmeister als Trainer und Macher der Weltmeisterschaft 2006. Beckenbauer ist klar, wenn er die Mehrheit der 24 Stimmen gewinnen will, braucht er Geld. Und einen Spielmacher, der keine Angst vor dem Gegner hat. In der nächsten Folge von Das Geld zu Gast bei Freunden. 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
5: Soweit Esther Sedlacek. 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Die ersten 3 Folgen liegen vor. Hier Sportschau live aus Berlin mit dem Favoritensterben, das weitergeht in Paris bei den French Open, Guido Ringel.
23: Novak Djokovic ist raus. In 5 Sätzen, 5 Stunden gegen Fonseca, den 19-jährigen Brasilianer. Am Ende war es nicht eine Frage der Tenniskunst, sondern der Kraft. Djokovic, der Serbe, der erfolgreichste Spieler der Geschichte, dem man nun wirklich nicht mehr nachweisen muss, was er alles kann mit dem Tennisschläger. Aber er konnte sich kaum noch bewegen zum Ende hin. Er war ausgelaugt. Er setzte sich hin in die Blumentöpfe zwischen den Ballwechseln, um Kraft zu schöpfen. Und der 19-jährige Fonseca war auch deswegen der bessere und erfolgreichere Mann. Fonseca im Achtelfinale, Djokovic wahrscheinlich nie wieder hier in Paris.
5: Und nach den Nachrichten geht's dann unter anderem weiter mit der Handball-Bundesliga und dem Kampf um einen Platz in der Champions League. Die Füchse oder Flensburg, wer wird's schaffen? Der Giro d'Italia wird auch ein Thema sein.

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1: Um 21 Uhr mit Marcel Sommer. Mietwohnungen in Frankfurt sind in den letzten 2 Jahren im Schnitt um 6,8% teurer geworden. Das steht im neuen Mietspiegel, den die Stadt am Abend präsentiert hat. Der Durchschnittspreis pro Quadratmeter lag bei 12,28 Euro. HR-Reporterin Shadia Omar.
2: Markus Gwechenberger, Frankfurts Dezernent für Planen und Wohnen, erkennt die angespannte Situation bei der Versorgung mit Wohnraum an. Für viele Menschen seien die hohen Wohnkosten nur noch schwer zu stemmen. Umso wichtiger sei der Mietspiegel zur besseren Orientierung. Erstellt wird er von der Stadt zusammen mit Vertretern auf Mieter- und Vermieterseite. Am 25. Juni soll der neue Mietspiegel in der Stadtverordnetenversammlung beschlossen werden.
1: Über Teilen von Nordrhein-Westfalen zieht eine Unwetterfront hinweg. Allein in Münster hat es nach Angaben der Feuerwehr hunderte Einsätze gegeben. Keller liefen voll und Bäume stürzten um. Ein Open-Air-Konzert musste abgebrochen werden. Ausläufer des Unwetters erreichen auch Teile von Nord- und Mittelhessen. Für diese Gebiete gelten Warnungen vor schweren Gewittern. Gut jede fünfte Kommune in Deutschland geht davon aus, dass sie mit dem Sondervermögen des Bundes in diesem Jahr Investitionen angehen kann. Das hat eine Umfrage der Förderbank KfW ergeben. Knapp die Hälfte des Geldes wollen die Städte und Gemeinden demnach in Schulen und Straßen stecken. Die Bundesregierung hatte das schuldenfinanzierte 500 Milliarden Euro Sondervermögen vor einem Jahr auf den Weg gebracht. In Niederaula ist in der vergangenen Nacht ein Mann nach einer Auseinandersetzung in einer Arbeiterunterkunft gestorben. Wie die Staatsanwaltschaft Fulda und das Polizeipräsidium Osthessen mitteilten, war der 32-Jährige mit 2 anderen Bewohnern in Streit geraten und verletzt worden. Alarmierte Rettungskräfte stellten dann seinen Tod fest. Gegen die beiden Tatverdächtigen wird wegen des Verdachts eines Tötungsdeliktes ermittelt. Tennisstar Venus Williams nimmt dieses Jahr zum ersten Mal an den Bad Homburg Open teil. Wie die Veranstalter bekannt gegeben haben, bekommt die 45 Jahre alte US-Amerikanerin eine Wildcard und ist damit automatisch qualifiziert. HR-Sportreporter Bastian Gerling.
3: Mit Venus Williams kommt eine echte Tennis-Ikone nach Bad Homburg. Sie ist ehemalige Weltranglisten-Erste und hat insgesamt 7 Grand-Slam-Titel gewonnen. Allein 5-mal hat sie bei Wimbledon triumphiert. Mit mittlerweile 45 Jahren ist Williams zwar nicht mehr in Topform, aber immer noch ein großer Name in der Tenniswelt. Die Bad Homburg Open finden vom 20. bis zum 27. Juni im Kurpark statt. Da dort auf Rasen gespielt wird, ist das Turnier für viele Spielerinnen die Generalprobe für Wimbledon.
1: Das waren die Nachrichten. Das Wetter. In der Nacht breiten sich Regen und Gewitter in ganz Hessen aus. Es kann auch Unwetter geben. Die Tiefstwerte zwischen 19 und 13 Grad. Morgen Sonne und Wolken, örtlich Gewitter bis 32 Grad. Die Zeit 21.03 Uhr.
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4: Weiter geht's mit Thomas Kroh am Mikrofon. In der Handball-Bundesliga sind die Berliner Füchse auf dem besten Weg, den Champions-League-Platz zu verteidigen, und zwar erfolgreich. Sie führen zu Beginn der zweiten Hälfte in Eisenach mit 20-17. Aber nun schnell wieder nach Paris zu den French Open der Tennisprofis und zu unserem Reporter Guido Ringel. Wenn ein 19-Jähriger den erfolgreichsten Tennisspieler der Welt in der dritten Runde der French Open bezwingt, Guido, ist das dann eine Zeitenwende?
5: Das ist ein weiterer Hinweis auf das, was sich in den letzten 2 Jahren, sagen wir mal, abspielt. Es ist der Generationenwechsel, der vollzogen wird mit Sinner und Alcaraz, 2 da oben, die ja schon alle anderen überragen. Und jetzt kommt der nächste gegebenenfalls dazu, denn Joao Fonseca, dieser 19-Jährige aus Brasilien, ist ja jetzt schon ein Top-30-Spieler. Und die Art und Weise, wie unbekümmert, aber eben auch mit welcher Übersicht schon und mit welchem Spielwitz er so ein Match gestalten kann, das deutet darauf hin, dass wir den auf der Rechnung haben müssen in den kommenden Jahren. Dazu auch noch beispielsweise ein Jodar, Rafael Jodar, und der heißt nicht zufällig Rafael, das ist ein großes Vorbild, und viele sagen, dem Spanier auch 19 Jahre eine ähnliche Karriere voraus. Also da kommt was nach, ja.
4: Jetzt ist es 21.05 Uhr hier in Berlin, jedenfalls auf meiner Uhr im Studio. Und jetzt stellt sich die Frage, beginnt die Nachtarbeit, die Nachtschicht noch für Alexander Zverev?
5: Naja, der wird jetzt nicht nach Hause gehen und sagen, oh Kinder, das ist mir jetzt zu spät, 21.05 Uhr, nee, da spielen wir mal morgen lieber, gute Nacht. Also ganz so ist es dann doch nicht. Da haben die Organisatoren und vor allem der übertragende Fernsehsender, der die Night Session exklusiv verkauft, schon noch ein Wörtchen mitzureden. Natürlich spielen die. Jetzt wird der Platz hier präpariert und dann kommt da Alexander Zverev gegen Quentin Alice aus Frankreich. Und jetzt wird erst auch nochmal die Tribüne durchgekehrt, denn es sind ja zwei verschiedene Tickets. Du hast für die Day-Session gekauft und die Night-Session wird extra vermarktet. Also alle raus und dann die mit den Night-Session-Tickets rein. Das wird noch ein Weilchen dauern. Also ich schätze mal so in 15 Minuten frühestens wird Zverev hier spielen.
4: So, und wenn die sich dann auch 4 Stunden lang die Bälle um die Ohren hauen, dann ist wann Schluss?
5: Wahrscheinlich nie und vielleicht auch ein bisschen Mitleid mit dem Reporter. Ich sitze ja hier erst seit 10 Uhr. Insofern habe ich ja auch noch Sitzfleisch für die nächsten 5 Stunden. Alles super. Ich schlafe auch sehr ungern. Insofern dann bis morgen.
4: Guido Ringel wird sich gleich wieder melden aus Paris von den French Open. Aber wir bleiben in der französischen Hauptstadt Paris, Paris, Paris. Da ist doch in diesen Tagen noch was. Natürlich Paris Saint-Germain, der Titelverteidiger in der Fußball-Champions League. Morgen das Finale in Budapest gegen den FC Arsenal. Und ARD-Korrespondent Kai Rienecker, der hat sich auf den Pariser Straßen umgesehen.
6: Auf Motorrädern und mit Fahnen und Bengalos in den Händen sausten Dutzende PSG-Ultras am Donnerstagabend schon mal über die Champs-Élysées und am Eiffelturm vorbei. Trotz brütender Hitze in Paris gaben sie einen kleinen Vorgeschmack auf das, was die französische Hauptstadt in der Nacht von Samstag auf Sonntag erwarten könnte. Nach dem gewonnenen Finale im vergangenen Jahr kam es sogar zu Zerstörungen und Plünderungen in der Pariser Innenstadt, aber auch in anderen Teilen des Landes. Am Ende stand eine Bilanz von 2 Toten, knapp 200 Verletzten und rund 600 Festnahmen. Eine Wiederholung will die französische Regierung um jeden Preis verhindern. Gerne feiern, aber wenn es Ausschreitungen gibt, wird es eine Antwort geben, zeigt sich Innenminister Laurent Nunez entschlossen. Im Großraum Paris werden 8000 Polizisten und 2500 Feuerwehrleute eingesetzt. Landesweit sollen es sogar 22.000 Polizisten sein, die darauf achten, dass Feierlichkeiten oder Frust nicht ausufern. Die Fans von Paris Saint-Germain sind überzeugt, dass Dembélé und Co. den 2. Champions-League-Stern an die Seine holen werden. Er sei sehr angespannt, sagt dieser Fan, der extra aus Lyon nach Paris angereist ist und noch kurz im PSG-Fanshop auf den Champs-Élysées vorbeischaut. Dieser Laden muss, wie alle auf der Prachtmeile, eine Stunde vor dem Spiel auf behördliche Anordnung schließen. Im Stadion von Paris Saint-Germain im Prinzenpark gibt es das einzige zugelassene Public Viewing. Aber in den Pariser Vorstädten und in zahlreichen Bars der französischen Hauptstadt wird es jede Menge zusätzliche PSG-Fankurven geben, so wie hier in Montmartre beim Halbfinalsieg gegen die Bayern.
4: PSG-Fans in Paris vor dem Finale morgen in Budapest gegen den FC Arsenal. Anpfiff 18 Uhr. Sie hören Sportschau live aus Berlin und Nikolaus Hillmann ist unser Beobachter beim Spiel in der Handball-Bundesliga. Eisenach gegen die Füchse Berlin. Es geht um einen Platz in der Champions League und die Füchse Berlin, die haben den derzeit inne und werden ihn, Nick, ich habe es vorhin eingangs nach den Nachrichten schon erwähnt, wohl verteidigen können oder schmilzt der Vorsprung wieder?
7: Nein, er beträgt nach wie vor 3 Tore, 26 zu 23. Das ist der aktuelle Stand. Und wenn man mal darauf schaut, dass es zur Halbzeit 17 zu 14 stand, sind hier schon jede Menge Tore gefallen in der zweiten Hälfte. Es sind gerade mal 41 Minuten gespielt. Also das geht ja in einem wirklich so hohen Tempo hin und her auf beiden Seiten, dass ich mit dem Aufschreiben kaum hinterher. Hier kommt jetzt der nächste Treffer für Eisenach. Das heißt also 26 zu 24. Momentan nur noch 2 Tore Vorsprung für die Füchse. Es wird auf beiden Seiten wenig bis gar keine Abwehrarbeit geleistet. Das hat auch mit der schnellen Mitte zu tun. Das hat auch damit zu tun, dass beide Mannschaften nicht sonderlich konzentriert sind in dieser Phase des Spiels, was das vernünftige Verteidigen angeht. Jetzt wieder der nächste Treffer für die Füchse. 27 zu 24. Das ist schon sehr erstaunlich. Bei den Eisenachern kann ich das verstehen. Für die geht es um wenig beziehungsweise gar nichts. Sie können nicht mehr absteigen. Nach oben ist auch nichts mehr möglich als Tabellen 13. Und die Füchse versuchen so ein bisschen Kräfte zu schonen. Sie haben ja noch ein sehr anspruchsvolles Programm mit Spielen in Melsungen und zu Hause gegen Flensburg, führen aktuell 27-24.
4: Womit wir jetzt beim Radsport wären, Königsetappe heute beim Giro d'Italia, der 19. Tagesabschnitt führte von Feltre, einem Ausläufer der Dolomiten, über 151 Kilometer nach Allegae. Das Ziel in der Nähe in Piani di Pezze, wo es hervorragenden Grappa geben soll, aber deswegen sind die Radprofis dort nicht hinaufgekraxelt. Den Sieg holte sich Sepp Kuss aus den USA und Jonas Vingegaard, der Däne und führende in der Gesamtwertung und Mitfavorit auf den Gewinn der Tour de France. Der wurde Fünfter, weshalb ich Holger Gersker, den Radsportexperten der ARD, gefragt habe, nur Fünfter auf der Königsetappe?
8: Er musste nicht mehr, sagen wir mal so, denn Sepp Kuss ist ja ein Teamkollege von ihm und der war in der Ausreißergruppe des Tages präsent, konnte sich da schonen, hat deswegen auch am Ende die Etappe gewonnen, weil er der Beste der Ausreißer war und am Ende ist das für Jonas Vingegaard mit 4 Minuten Vorsprung absolut okay gewesen. Er hat schon 4 Etappen gewonnen und warum dann nicht auch mal einen Helfer mit über den Zielstrich als Erster fahren zu lassen? Und Vingegaard blieb immer am Hinterrad von denen, die in der Gesamtwertung mit auf dem Podium sitzen und damit war für ihn dieser Tag ein voller Erfolg.
4: Morgen dann noch einmal eine Etappe in den Dolomiten. Welche Erkenntnisse hast du bislang für die Tour de France gewonnen?
8: Also für die Tour de France, da reden wir ja dann vor allem über Jonas Vingegaard, denn letztlich die Fahrer, die wir jetzt hier mit auf dem Podium sehen, werden ja bei der Tour de France nicht dabei sein. Also weder Felix Gall, der Österreicher, noch jetzt Jai Hindley, der heute der große Sieger des Tages war, der sich von Platz 4 auf Platz 3 verbessert hat, der Kapitän der deutschen Red Bull Mannschaft. Vingegaards Form in Bezug jetzt auf einen Tadej Pogacar oder in Form in Bezug auf Florian Lipowitz oder Remco Evenepoel einzuschätzen, ist natürlich super schwer, weil das hier beim Giro wirklich nicht die ganz große Herausforderung ist für den Dänen. Felix Gall, der Österreicher, der auf Platz 2 liegt, hat gerade im Interview gesagt, er hat so ein bisschen das Gefühl, Vingegaard sei mit den Gedanken schon komplett bei der Tour de France oder im Urlaub oder irgendwas, der macht das hier ganz locker und leicht. Das spricht für eine herausragende Form, die aber zu konservieren jetzt über 5 Wochen bis zum Start der Tour und dann nochmal 3 Wochen länger bis zum Ende der Tour de France, das ist das große Kunststück. Er hat sich ja ganz bewusst entschieden, diese Doppelbelastung als Reizpunkt zu setzen. Nicht nur, damit er dann am Sonntag als einer von nur 8 Fahrern in der langen, langen Geschichte des Radsports alle 3 großen Landesrundfahrten gewonnen hat, sondern eben auch, weil er sagt, so eine Vorbelastung Giro könnte ihm möglicherweise helfen. Er ist oft genug die Tour de France und anschließend die Vuelta gefahren und sagte, er war bei der Vuelta eigentlich dann bisher immer besser in Form bei dieser 3. großen Landesrundfahrt über 3 Wochen. Wir werden mal schauen, wie das aussieht. Auf jeden Fall ist Jonas Vingegaard definitiv aus diesem Giro gestärkt hervorgegangen oder wird gestärkt hervorgehen, auch wenn wir dann auf ein mögliches Duell schauen mit Tadej Pogacar.
4: Florian Lipowitz, Vorjahresdritter bei der Tour, der war bei diesem Giro nicht dabei. Er hat jetzt ein Interview gegeben, in dem er den Kollegen vom Sportinformationsdienst gesagt hat, er sei als Fahrer reifer geworden. Holger, welche Steigerung im Vergleich zum Vorjahr traust du Florian Lipowitz zu?
8: Ja, es war kein Exklusivinterview, das war eine Medienrunde, da war ich auch dabei. Das war gestern Abend. Der wirkt doch schon deutlich reifer und erfahrener als im vergangenen Jahr. Das ist nicht seine Lieblingsbeschäftigung, sich mit 30 Journalisten eine Stunde lang zu unterhalten, so wie das gestern Abend der Fall war. Man merkte auch immer wieder, dass er sagte, ich will mir überhaupt keinen Druck machen. Und wenn man das so oft wiederholt, dann weiß man, dass man den doch irgendwo spürt. Ganz klar, seine Mannschaft Red Bull hat den Anspruch, jede große Landesrundfahrt auf dem Podium zu werden. Das werden sie jetzt wahrscheinlich schaffen beim Giro mit Jai Hindley. Und das ist eben die Aufgabe von Florian Lipowitz, denn er ist der beste Kletterer in dieser Mannschaft. Er war im vergangenen Jahr 3. Und Remco Evenepoel ist im Hochgebirge, stand jetzt, nicht der ganz große Wurf zuzutrauen. Und dann lastet eben die Verantwortung auf ihm. Ich glaube, dass er das schultern kann, aber er sagt sich auch immer wieder, ich muss eigentlich so rangehen wie im vergangenen Jahr, dass ich hier nichts zu verlieren habe, dass ich locker sein kann und wenn ich eben Dritter werde, ist das toll, wenn nicht, ist es nicht schlimm. Das ist in diesem Jahr eben nicht der Fall und das hat er sich so ein bisschen eingeredet. Das zog sich so ein bisschen durch den ganzen gestrigen Abend in dieser Medienrunde.
4: Tadej Pogacar, Jonas Vingegaard, Florian Lipowitz und dann taucht neuerdings der Name Paul Sexas auf. Was ist mit diesem jungen Franzosen in den vergangenen Wochen und Monaten passiert? Was kann man von dem schon bei der Tour erwarten?
8: Ja, er ist 19. Er wäre natürlich der jüngste aller Zeiten, wenn er die Tour de France gewinnen sollte. Er hat ein herausragendes Frühjahr geliefert, sowohl bei Rundfahrten als auch bei einem Tagesrennen. Ganz am Ende bei Lüttich-Bastogne-Lüttich konnte er Tadej Pogacar wirklich bis fast zum Ende folgen. Man hatte das Gefühl, er ist die neue Nummer 2 im Weltradsport und das trotz dieses jungen Alters. Sind extreme Wattwerte, was der treten kann. Also ein Jahrhunderttalent. Wenn die Entwicklung so weitergeht, wird auch Pogacar sicherlich in den nächsten Monaten und spätestens dann nächstes Jahr nicht nur einen echten Gegner haben, sondern möglicherweise sogar einen, der ihn überholt. Das weiß der Slowene auch. Ja, da kommt alles zusammen. Ist natürlich auch etwas, was in Frankreich zwei Dinge auslöst. Zum einen eine gnadenlose Euphorie um ihn, ob er dem standhalten kann bei der Tour de France mit 19, dem ganzen Medienwirbel. Da wird es auch ein bisschen auf sein Umfeld ankommen. Und es wird auch ein bisschen darauf ankommen, was seine Mannschaft tut. Denn sein wichtigster, in Anführung potenzieller Helfer, ist dieser Felix Gall, der Österreicher, der gerade Zweiter beim Giro ist. Der wird bei der Tour nicht dabei sein. Und der zweite große Faktor in Frankreich ist natürlich, sind Menschen, die in Sachen Doping forschen, die aber alle roten Lampen anmachen und sagen, solche Werte haben wir überhaupt noch nie gesehen. Wie kann das eigentlich sein? Ich sage jetzt mal ganz ketzerisch, wenn der Russe wäre, wüsste ich, wie die Berichterstattung aussieht. Aber er ist nun mal Franzose und deswegen sagt man, das sei ein Jahrhunderttalent und das geht mit rechten Dingen zu. Ja, mal schauen.
4: Sagt Holger Gersker vom Norddeutschen Rundfunk über den Giro d'Italia und die bevorstehende Tour de France. Und wir werden auch gleich mehr von ihm hören über die Olympia-Abstimmung in Hamburg, denn er arbeitet dort für den Norddeutschen Rundfunk. Und möglicherweise wird es noch einmal sehr viel spannender beim Handball, Nikolaus Hillmann, als bis dato gedacht.
7: Ja, denn es steht unentschieden, 29 zu 29. Und eben lagen die Eisenacher sogar vorne in der heimischen Halle vor 3000 Zuschauern. Und hier ist jetzt natürlich richtig was los. Denn vor ein paar Minuten, erst vor 3-4 Minuten, lag die gastgebende Mannschaft noch mit 3 Toren hin. Aber die Füchse schwächeln. Die kriegen keinen Zugriff, was die Defensive angeht. Haben auch den Torhüter gewechselt. Lasse Ludwig jetzt zwischen den Pfosten statt Dejan Milosaljev, der keine gute zweite Hälfte erwischt hat am heutigen Abend. Aber Lasse Ludwig hat auch noch keine Hand an den Ball bekommen. Aber auf der anderen Seite jetzt mal nach langer Zeit die Füchse wieder aufmerksamer in der Defensive. Klauen einen Ball, können kurz in Führung gehen, aber dann die schnelle Mitte der Eisenacher zum Ausgleich. 30 zu 30. Es sind gerade mal 47 Minuten und 30 Sekunden gespielt und schon 60 Tore in diesem Spiel. Das kann ja noch richtig was werden. Ist ja noch viel Zeit. Und wenn die so weiterspielen, die beiden Mannschaften, dann könnte es sein, dass die beide mehr als 40 Tore erzielen. Jetzt der nächste Treffer. 31 zu 30. Also die nächste Führung für die Füchse durch Lasse Andersson, den Mann, der am Saisonende nach 6 Jahren die Füchse verlassen wird, um in die dänische zweite Liga zurückzukehren. War sein Club aus der Nähe von Kopenhagen sehr zur Überraschung aller Verantwortlichen abgestiegen ist. Aber er hat gesagt, der Lasse Andersson, nee, ich gehe auch in die zweite Liga, ich stehe zu meinem Wort. Also das wird jetzt so ein bisschen seine Abschiedstour bei den Füchsen. Und da ist er immer noch ein extrem wichtiger Bestandteil. Jetzt auf der anderen Seite wieder sehr einfacher Treffer für Eisenach zum 31 zu 31. Gar keine Bewegung bei den Füchsen da im Mittelblock. Also das muss deutlich besser werden in der Schlussphase. Ich warte immer noch so ein bisschen darauf, dass Nikolai Krikau, der Trainer der Füchse, jetzt endlich mal eine Auszeit nimmt und seinen Spielern mal sagt, was sie da defensiv vielleicht anders machen sollten. Zu wenig Hilfe, zu statisch, zu wenig Bewegung, dann noch so technische Fehler in der Offensive wie eben, die zu einem Ballverlust führen. Und deswegen hat Eisenach jetzt die Möglichkeit, wieder mal in Führung zu gehen. Momentan aber 31 zu 31.
4: Endspurt an der Elbe. Am Sonntag entscheiden die Bürger der Hansestadt darüber, ob sich Hamburg für die Olympischen Sommerspiele bewerben darf. Darüber habe ich ebenfalls mit Holger Gersker gesprochen, den Sie gerade gehört haben. Und der arbeitet eben beim Norddeutschen Rundfunk in Hamburg. Und kennt das Prozedere am Sonntag?
8: Ja, in Hamburg sind etwa 1,3 Millionen Bürgerinnen und Bürger der Stadt aufgerufen, abzustimmen, ob sie bereit sind, dass sich Hamburg für Olympische Sommerspiele 2036, 40 oder gegebenenfalls 2044 bewirbt. Es müssen 50% Ja-Stimmen zusammenkommen, damit Hamburg seine Bewerbung gegen Berlin, Nordrhein-Westfalen und München aufrechterhält und es dann zu einem Showdown sozusagen kommt im September. Wenn das nicht der Fall ist, dann würde Hamburg sicherlich die Bewerbung zurückziehen, so wie das hier schon mal passiert ist vor 11 Jahren, 2015. Seit Ende April sind schon Briefwahlunterlagen verschickt worden. 40% der Hamburger und Hamburger rund haben das schon genutzt und man rechnet damit, dass nochmal 10% dann am Sonntag in die Wahllokale hier gehen.
4: Was macht den Freunden Olympischer Spiele in Hamburg Sorgen?
8: Dass es eine wirklich breit aufgestellte Gegnerschaft gibt, wie in keiner der anderen Regionen. Denn in München und auch in Nordrhein-Westfalen gab es ja Ja-Stimmen in der Höhe von 66%, also eine Zweidrittelmehrheit für die Olympia-Befürworter. Damit ist hier in Hamburg nicht mal im Ansatz zu rechnen. Viele fürchten aus diesem Lager, dass das Ganze wieder schief geht. Ein Kollege hat das wirklich gut formuliert. Hamburg ist die Hauptstadt der Bedenkenträger. Tatsächlich, wenn man sich das alles so durchliest, dann werden alle Vorteile, die man gegen Olympische Spiele haben kann, hier wirklich ins Feld geführt. Da sind auch Sachen dabei, die ich, der ich oft genug Olympische Spiele vor Ort erlebt habe, natürlich nicht bestätigen kann. Aber es gibt natürlich auch realistische Dinge, dass Hamburg unter Umständen zu klein sein könnte für ein Konzept Olympischer Spiele. Und die setzen sich auch durch. Dazu kommen zwei weiche Faktoren, nämlich zum einen, dass selbst in den Sportverbänden und den großen Vereinen der Stadt es kein klares Pro-Olympia gibt, beispielsweise der FC St. Pauli, dessen Präsident Uke Göttlich zwar dafür ist, aber in der Mitgliedschaft sind sie im Wesentlichen dagegen. Und das kommt zum zweiten Punkt. Mit diesem Konzept ist verbunden, dass der HSV ein neues Stadion kriegt, nämlich neben dem Volksparkstadion, da soll das Olympiastadion entstehen und sozusagen vor Lau einmal ein neues Stadion für den Ortsrivalen. Das löst natürlich Eifersüchteleien aus und ich kann mir vorstellen, dass die sehr breite Fanbasis des FC St. Pauli auch deswegen gegen Olympia stimmt.
4: Was am Hamburger Konzept sagt dir als jemandem, der schon viele, viele Olympische Spiele gesehen hat, zu?
8: Ja, es ist ein sehr kompaktes Konzept. Es sind keine großen, weiten Wege. Wenn man sich zum Beispiel anschaut, was wir gerade erlebt haben in Italien zwischen Mailand und Cortina, das waren im Prinzip Weltmeisterschaften an verschiedenen Schauplätzen. Wenn man sich anschaut, 2028 sind ja Sommerspiele in Los Angeles, 32 in Brisbane, wie breit gestreut da die Wettkampfstätten sind, dutzende Kilometer voneinander entfernt. Hier in Hamburg 85% der Wettbewerbe in der Stadt und die meisten davon in einem Radius von 7 Kilometern. Das meiste ist wirklich mit der U-Bahn zu erreichen oder sogar zu Fuß. Das muss man so erstmal hinkriegen in einer Stadt. Das erinnert ein bisschen an Paris. Auch der Faktor, dass eine Öffnungsfeier nicht im Stadion stattfinden soll, sondern in der Stadt rund um die Binnenalster. Das ist ein tolles Projekt, was aber auch dazu führen wird, dass vieles unter Sicherheitsaspekten natürlich wirklich auf dem Prüfstand muss, wenn das mal ernst werden sollte. Und es gibt so und zwar ein paar Schwächen in diesem Konzept, die sicherlich auszumerzen sind. Aber letztlich ist es ein Ansatz mit sehr viel Charme und dennoch fehlt natürlich Hamburg die große internationale Reputation beispielsweise von Berlin. Also wenn es am Ende darum geht, das IOC zu überzeugen, dann könnte es darauf hinauslaufen, dass man am Ende mit der Hauptstadt am besten an den Start geht, weil das einfach das oder der Schauplatz wäre, der, gerade wenn wir über 2040 reden, 50 Jahre deutsche Wiedervereinigung, dann vielleicht doch den besseren Leumund hat.
4: Und deshalb prognostizierst du was für den Ausgang dieser Umfrage?
8: Dass es super eng wird. Als 2015 hier gefragt wurde nach Olympia für 2024 und 2028, gab es das Problem, dass es in den Tagen davor diese schlimmen Anschläge gab in Paris auf das Bataclan und ja auch im Umfeld des Länderspiels. Ein paar Tage später wurde dann ein weiteres Fußball-Länderspiel hier in der Nähe, also in Hannover, abgesagt. Das überschattete damals

0: halten.
1: Holger Gersker über die Abstimmung in Hamburg am Sonntag zur Olympia-Bewerbung. Und wir machen weiter auf dem Handballparkett. Die Füchse Berlin, das hatte so den Anschein, Nikolaus Silmann, geraten doch nicht etwa tatsächlich noch in Schwierigkeiten, was den Kampf um einen Platz in der Champions League angeht?
2: Naja, sie haben ein bisschen gewackelt in Eisenach, aber dann hat Nikolai Krikau, der Trainer, tatsächlich die Auszeit genommen und hat die Sinne wieder geschärft bei seinen Spielern. Und seitdem läuft es auch wieder viel besser, weil sie in der Abwehr tatsächlich aufmerksamer sind, weil sie zwei Bälle geklaut haben und ausgenutzt haben, dass die Eisenacher eben einfache technische Fehler machen. Und deswegen führen sie jetzt nach 53 Minuten wieder mit 3 Toren Vorsprung, 35 zu 32. Jetzt so der nächste einfach verlorene Ball der Gastgeber. Aber die Füchse machen es im Tempo-Gegenstoß nicht viel besser. Ganz schlechter Ball in Richtung Matthias Gitzel, der mit 10 Toren bester Werfer ist der Partie. Wer auch sonst, also der nähert sich jetzt so langsam der 300-Tore-Marke in dieser Saison, der dreifache Welthandballer Lasse Andersson momentan mit 7 Toren. Jetzt die nächste Auszeit genommen. Man hört es vielleicht im Hintergrund ein bisschen in dieser kleinen Halle. Sebastian Hinze, der Trainer der Eisenacher, gibt ein paar Anweisungen. Man hört das manchmal ganz gut hier, weil die Werner-Assmann-Halle tatsächlich so klein ist. Nur 3000 Zuschauer passen rein. Und Sebastian Hinze, vielleicht vielen noch ganz gut bekannt, war vorher Trainer bei den Rhein-Neckar-Löwen, dann lange Zeit als Trainer und Spieler beim Bergischen HC. Der leitet jetzt die Geschicke hier in Thüringen in Eisenach und will seine Jungs nochmal einstimmen. Und zwar sagt er ihnen sinngemäß, also nicht mehr so viel Fehler machen, die Bälle ruhig ausspielen, dann kann es vielleicht noch was werden mit einem etwas überraschenden Punktgewinn. Aber momentan die Füchse da doch deutlich wieder im Aufwind und haben eben gezeigt, dass sie auch ein bisschen mit ihren Kräften haushalten müssen. Vielleicht war das so diese leichte Schwächephase, die sie sich dann erlaubt haben, als Eisenach dann ausgleichen und sogar mit einem Tor in Führung gehen konnte. Aber jetzt sieht das alles wieder anders aus. Die Füchse sehen zu, dass sie ihren zweiten Tabellenplatz verteidigen und ihre 2 Punkte Vorsprung auf Flensburg. Das könnte ein wichtiges Polster sein gegen Ende der Saison. 35 zu 32 steht's.
1: Nikolaus Hillmann vom Handballspiel in Eisenach und die Frage an Guido Ringel in Paris. Wie weit sind die Vorbereitungen für die Nachtschicht bei den French Open gediehen?
3: Ja, es kann in Kürze losgehen. Beide Spieler sind noch nicht auf dem Platz. Weder Alexander Zverev noch sein Gegner heute, Quentin Alice, der Franzose. Aber die Zuschauer, die ein Ticket haben für die Night Session, sind fast alle hier drin. Die Musik läuft, in den Katakomben leuchten die Lichter. Das ist der Hinweis darauf, dass die Spieler da bereitstehen und gleich rauskommen dürfen. Und dann kann es losgehen. Für Alexander Zverev geht es um nicht weniger als das Weiterkommen ins Achtelfinale. Und nachdem Alcaraz gar nicht angetreten ist, Sinner raus ist und jetzt auch Djokovic vor wenigen Minuten hier ausgeschieden ist, also besser kann es eigentlich für Zverev nicht sein. Er muss jetzt nur seine Hausaufgaben erledigen und die heißen jetzt erst einmal heute Abend Quentin Alice aus Frankreich.
1: Und in 3 Wochen beginnen bei den Damen die Bad Homburg Open. Zum Auftakt des Turniers im Kurpark wird Angelique Kerber ihr Abschiedsspiel gegen Anna Ivanovic bestreiten. Die beiden Ex-Profis werden aber nicht die einzigen Prominenten in Bad Homburg sein, wie Bastian Gerling berichtet.
4: Tennisstar Venus Williams schlägt zum ersten Mal bei den Bad Homburg Open auf. Die US-Amerikanerin erhält eine von 4 Wildcards für das Turnier. Das haben die Veranstalter rund um Sportdirektorin Angelique Kerber heute bei einer Pressekonferenz bekannt gegeben. Mit Venus Williams kommt eine echte Tennis-Ikone nach Bad Homburg. Sie ist ehemalige Weltranglisten-Erste und hat insgesamt 7 Grand-Slam-Titel gewonnen. Allein 5-mal hat sie bei Wimbledon triumphiert. Mit mittlerweile 45 Jahren ist Williams zwar nicht mehr in Topform, aber immer noch ein großer Name in der Tenniswelt. Die Bad Homburg Open finden vom 20. bis zum 27. Juni im Kurpark statt. Da dort auf Rasen gespielt wird, ist das Turnier für viele Spielerinnen die Generalprobe für Wimbledon.
1: 21.29 Uhr auf die Sekunde genau. 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Gleich die nächsten Nachrichten und danach geht's weiter mit den French Open und dem Handballspiel in Eisenach in der Bundesliga. Dort sind ja die Füchse zu Gast im Thüringischen und wir haben noch Sebastian Lange im Gespräch, den Sportgeschäftsführer von Bundesliga-Aufsteiger SC Paderborn. Und wir wollen auch mal herausfinden, warum der VfL Wolfsburg in der zweiten Liga verschwunden ist.

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1: Um 21.30 Uhr mit Marcel Sommer. Über Teilen von Nordrhein-Westfalen zieht eine Unwetterfront hinweg. Allein in Münster hat es nach Angaben der Feuerwehr hunderte Einsätze gegeben. Keller liefen voll und Bäume stürzten um. Ein Open-Air-Konzert musste abgebrochen werden. Ausläufer des Unwetters erreichen auch Teile von Nord- und Mittelhessen. Für diese Gebiete gelten Warnungen vor schweren Gewittern. Russlands Präsident Putin weist die Darstellung zurück, dass ein Wohnhaus in Rumänien von einer russischen Drohne getroffen wurde. Putin sagte, die Herkunft der Drohne sei noch unklar. Sie müsse erst untersucht werden. ARD-Korrespondent Jürgen Buch.
2: Putin hat behauptet, es sei wohl eher eine ukrainische Drohne gewesen, die in den rumänischen Luftraum eingedrungen ist. Immerhin hätten solche Drohnen zuletzt schon den Luftraum mehrerer Länder verletzt. Rumänien hatte zuvor erklärt, es handele sich bei der Drohne um ein russisches Exemplar.
1: US-Präsident Trump hat zum Konflikt mit dem Iran eine endgültige Entscheidung angekündigt. Er werde dazu vorher im Lagezentrum des Weißen Hauses mit seinen Beratern sprechen. In den letzten Tagen hatten Unterhändler über eine Einigung zwischen den USA und dem Iran verhandelt. Trump fordert, dass der Iran auf Atomwaffen verzichtet und die Straße von Hormus für den Schiffsverkehr öffnet. Gut jede fünfte Kommune in Deutschland geht davon aus, dass sie mit dem neuen Sondervermögen des Bundes noch in diesem Jahr Investitionen angehen kann. Das hat eine Umfrage der Förderbank KfW ergeben. Aus der Nachrichtenredaktion Jonas Vogt.
3: Fast die Hälfte des Geldes wollen die Kommunen in Schulen und Straßen stecken. Die Finanzspritze des Bundes ist an den meisten Stellen auch nötig. Mehr als zwei Drittel der Kommunen bewerten ihre finanzielle Situation als gerade mal ausreichend oder sogar mangelhaft. Für das 500 Milliarden Euro schwere Sondervermögen für Infrastruktur und Klimaneutralität macht der Bund neue Schulden.
1: Seit 10 Tagen sind in Laos in Südostasien 7 Dorfbewohner in einer überfluteten Höhle eingeschlossen. Jetzt ist ein erster Mensch gerettet worden. Die Rettungskräfte teilten mit, das sei möglich geworden, nachdem man vorher viel Wasser abgepumpt habe. Jetzt sollen auch die anderen 4 Männer nach und nach aus der Höhle befreit werden. Die Goldsucher waren letzte Woche Dienstag in die Höhle geklettert. Heftiger Regen hatte dann Teile der Gänge überschwemmt und ihnen den Rückweg abgeschnitten. Das waren die Nachrichten. Das Wetter. In der Nacht breiten sich Regen und Gewitter in ganz Hessen aus. Es kann auch Unwetter mit Starkregen geben. Die Tiefstwerte liegen zwischen 19 und 13 Grad. Morgen wechseln sich Sonne und Wolken ab. Dazu gibt's örtlich wieder Schauer und Gewitter bei 27 bis 32 Grad. Die weiteren Aussichten am Sonntag unbeständig und schwül 22 bis 27 Grad. Die Zeit 21.33 Uhr.
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4: Bis 22 Uhr mit Thomas Kroh am Mikrofon. Schön, dass Sie weiter dabei sind. Der SC Paderborn in der Fußball-Bundesliga und Wolfsburg ist abgestiegen. Das gleich 2 Themen, aber vorher schauen wir auf die laufenden Spiele und Matches. Einmal im Handball und einmal im Tennis. Nikolaus Hillmann bei der Bundesliga-Partie der Füchse Berlin in Eisenach. Nick, und da wechselt sich das immer ab mit der Lautstärke. Das heißt, die Gastgeber Eisenach, die geben sich nicht auf.
5: Nein, überhaupt nicht. Es sind noch 1,5 Minuten zu spielen. Hier vor gut 3000 Zuschauern in Eisenach und die Gastgeber, also der thüringische Sportverein, liegt nur knapp hinten. 37 zu 39 gegen die Füchse. Die Berliner haben allerdings den Ball und die haben Matthias Gitzel. Der zieht seinen 12. Treffer und damit wieder 3 Tore Vorsprung für die Füchse aus Berlin. Andersrum gesagt 40 zu 37. Und jetzt gibt es noch eine gelbe Karte gegen die Berliner Bank, weil sich wohl Nikolai Krikau ein bisschen zu laut und zu sehr beschwert hat. Und das gefällt den Schiedsrichter nicht. Und damit wollen sie ihn ein bisschen ermahnen, doch etwas ruhiger zu bleiben in seiner Coaching-Zone. Auf jeden Fall hat Eisenach den Ball. Und auf jeden Fall könnte Eisenach wieder auf 2 Tore herankommen, wenn die nicht so viele leichte technische Fehler, Abspielfehler gemacht hätten. Dann hätte es hier vielleicht sogar so sein können, dass es momentan unentschieden steht. Also dann hätte man die Füchse noch ein bisschen mehr in Bedrängnis bringen können. Aber die Berliner haben schon selber dafür gesorgt, dass das hier bislang eine knappe Angelegenheit ist, weil sie auch zu fahrig waren, vor allen Dingen in der zweiten Hälfte schlecht verteidigt haben. So fast 10 Minuten lang gab es keine Torwartparade, gab es keine guten Defensivaktionen. Jetzt der Treffer für Eisenach zum 38:40, 30 Sekunden vor dem Ende. Das klingt so, als sollte das Spiel eigentlich durch sein, aber in 30 Sekunden kann auch einiges passieren. Und jetzt offene Deckung der Eisenacher über das gesamte Feld. Matthias Gitzel hat den Ball, hat sich da so ein bisschen in der Ecke versteckt, um die Zeit, um die Uhr runterlaufen zu lassen. Versucht es jetzt alleine, hat natürlich Platz und da kann er sich im 1 gegen 1 normalerweise gut durchsetzen. Ist gefoult worden, Uhr wird angehalten. 7 Sekunden sind es noch in der Halle, in der Werner-Assmann-Halle zu Eisenach. 40:38 die Führung für die Füchse und sie haben den Ball. Da sollte normalerweise jetzt nichts mehr passieren. Spiel ist immer noch unterbrochen. Matthias Gitzel mit 12 Toren, das kann ich schon mal sagen. Bester Werfer der Partie, aber mir hat imponiert, wie sich Eisenach hier verkauft hat und den Füchsen das Leben extrem schwer gemacht hat. Das war kein Abend der Torhüter hier, auf beiden Seiten nicht. Deswegen so viele Treffer, 40:38 sind 78 Tore, hat man auch nicht so oft im Handball. Jetzt läuft die Uhr runter, die letzten Sekunden, jetzt ist das Spiel vorbei und die Füchse erzielen noch einen Treffer. 41:38 gewinnt Berlin in Eisenach.
4: Gut, dahinter können wir einen Haken machen und die Kollegen vom Fernsehen, die aus Paris von den French Open berichten, die haben eben gerade die Preisgelder eingeblendet, die die beiden Kontrahenten, die jetzt gleich loslegen, bislang gewonnen haben. Guido Ringel, rund 63 Millionen US-Dollar standen dabei. Alexander Zverev, respektabel für einen Tennisspieler, der noch kein Grand-Slam-Turnier gewonnen hat.
6: Du wirst neidisch, ich merk's. Aber ich verstehe das. Natürlich schlottern einem da so ein bisschen die Knie bei diesen Summen. Aber so ist das Tennis-Business und das Tennis-Leben. Da müssen wir jetzt gar nicht neidisch sein. Da tut ja auch ein bisschen was dazu. Das Geld ist nicht vom Himmel gefallen, aber es soll eben noch mehr werden. Nicht nur mit dem Geld, sondern eben auch mit dem Grand-Slam-Titel. Und deswegen schlägt er sich jetzt gerade ein für sein Match gegen Quentin Alice. Heute Abend der Franzose, der Gegner. Der Center Court ist prall gefüllt. Alle hoffen auf ein spektakuläres Match. Natürlich drücken die meisten dem Franzosen, ihrem Landsmann, die Daumen. Ich glaube aber, dass Zverev hier in Ruhe und sachlich das Ding in 3 Sätzen nach Hause bringt. Aber das ist nur so eine Ahnung.
4: 2014, 2019, 2026. Aller guten Dinge sind 3, jedenfalls für den SC Paderborn. 3 Aufstiege in die Fußball-Bundesliga innerhalb von 12 Jahren. Aber dieses Mal sind die Ostwestfalen gekommen, um zu bleiben und nicht, wie zuvor, um gleich wieder abzusteigen. Dafür bedarf es einer konkurrenzfähigen Mannschaft und für die ist maßgeblich Sportgeschäftsführer Sebastian Lange verantwortlich. Guten Abend, Herr Lange.
7: Schönen guten Abend, hallo.
4: Ja, als erstes Glückwunsch zum Aufstieg und die Frage, ist der Partymarathon zu Ende?
7: Ja, wir sind ja mittlerweile am Freitag nach Montag, dem Relegationsrückspiel dann. Wir haben schon viel gefeiert, ja, aber wir sind auch aktuell alle wieder hier im Arbeitsmodus beim SC Paderborn.
4: Immerhin, Ihr Routinier Sven Michel, der hat ja gesagt, notfalls werde er Trainer Kettemann ins Krankenhaus bringen, wenn dieser schlapp mache. Ich hoffe, Sie müssen sich nicht nach einem neuen Chefcoach umsehen.
7: Ja, es waren schon ein paar intensive Stunden nach dem Spiel in der Stadt am Rathaus. Hat sehr, sehr viel Spaß gemacht, aber allen geht's wirklich sehr, sehr gut und es hat Spaß gemacht.
4: Sie sind gebürtiger Paderborner. Was bedeutet es den Menschen in Ihrer Stadt, dass der SC wieder in der Bundesliga spielt?
7: Also das ist mir dann auch als Paderborner in den ganzen letzten 4 Wochen nochmal bewusst geworden in dem Saisonfinale, was sich ja dann auch zugespitzt hat bis in die Relegation und dann auch über 6 Halbzeiten anstatt 4 einfach ein unbeschreibliches Gefühl. Und auf diesem ganzen Weg in den letzten Wochen, wie viel Zuneigung, Anerkennung wir erhalten haben und dann mit diesem Aufstieg einfach alle Menschen, alle Fans in der Stadt glücklich gemacht haben. Und es war dann wirklich ein so emotionaler Moment am Montag, der sich dann ja komplett entladen hat nach diesem Saisonendspurt.
4: Und zumindest einen Fan hat der SC Paderborn auch in Berlin, ob Sie es glauben oder nicht. Ich war heute zufällig in der Kantine Mittagessen und da traf ich einen Kollegen und der war happy, glücklich. Er ist nämlich Paderborner und hat sich gefreut über den Aufstieg des SC. An den ersten beiden Aufstiegen, Herr Lange, waren Sie nicht beteiligt, aber ich kann mir vorstellen, dass Sie daran interessiert sind zu erfahren, warum dann 2015 und 2020 jeweils der Postwendeabstieg erfolgte. Auch aus Fehlern anderer kann man ja lernen. Inwiefern haben Sie sich da schon schlau gemacht?
7: Ja, für uns als SC Paderborn ist selbst in der zweiten Bundesliga jedes Spiel, das wir dort bestreiten dürfen, ein Highlight. Jede Woche gegen große Vereine mithalten zu dürfen. Und genauso ist es ja in der ersten Bundesliga. Wir sind da, das ist uns bewusst, wahrscheinlich der kleinste Club. Das heißt, Woche für Woche erwartet uns einfach eine riesige Aufgabe, die wir zu bewältigen haben. Wir gehen aber mit viel Mut rein, auch mit Stolz, dass wir das erreicht haben und wollen dann, nachdem wir diesen Traum möglich gemacht haben, mit dem Aufstieg da natürlich alles in die Waagschale werfen, dann den nächsten Traum wahr werden zu lassen. Und das heißt dann im dritten Versuch, dann die Klasse zu halten.
4: Ich glaube, der kleinste Club sind Sie nicht, Herr Lange, denn die SV Elversberg ist, glaube ich, noch ein Müh kleiner. Sie haben gesagt, Sie würden einige ernste Vertragsgespräche führen, dabei wohl aber auch ein bisschen gelächelt, um den erneuten Abstieg zu verhindern. Was haben Sie damit gemeint?
7: Ja, wir werden mit jedem Spieler Gespräche führen, einen aktuellen Stand einmal eruieren, was wir vorhaben, wie wir ihn weiterentwickeln können. Und es kann auch sein, dass der eine oder andere vielleicht nochmal verliehen werden muss, weil er einfach mehr Spielpraxis braucht, die wir dann auf diesem Level einfach nicht gewähren können.
4: Wie wollen Sie den Kader verändern? Heute habe ich schon mitbekommen, Sie haben Clemens Lippmann von 1860 München unter Vertrag genommen, Calvin Brackelmann hingegen, der wechselt zum FC Augsburg. Wie wird das in den nächsten Wochen laufen? Wo setzen Sie die Schwerpunkte?
7: Ja, die Kaderplanung läuft auf Hochtouren. Zu den Verpflichtungen, die wir bereits getätigt haben, wollen wir 3 bis 5 weitere Spieler holen. Das betrifft alle Mannschaftsteile und alle Spieler sollen absolute Top-Verstärkung sein, in Tor angefangen übers Mittelfeld bis in den Sturm.
4: Wie viele Spielerberater haben sich schon gemeldet seit Montag?
7: Ja, das sind unzählige, aber auch nur nicht nur bei mir, über jeden Kanal werden Spieler angeboten in den Gremien, Geschäftsführungen, auf der sportlichen Ebene bis zum Trainer. Das ist etwas ganz Normales, wobei letzten Endes wir schon unsere Spielerkandidaten irgendwo auch haben, die wir als potenzielle Verpflichtung sehen.
4: Seit dem Aufstieg der Spielvereinigung Greuther Fürth 2012 erleben wir das in Deutschland inzwischen regelmäßig, dass die in Anführungszeichen Kleinen mit Macht in die Bundesliga drängen. Paderborn 3-mal, Heidenheim, Elversberg. Und ich frage jeden Manager, jeden Trainer aus diesen Clubs, wie solche kleinen Vereine gegen die Großen anstinken können. Was sagen Sie?
7: Ja, Fußball ist ein Spiel 11 gegen 11, das wissen wir alle. Und das macht ja auch den Sport aus, dass es sehr, sehr reizvoll ist. Und es fressen nicht immer nur die Großen, die Kleinen, sondern auch manchmal die Schnellen, die Langsamen. Und genauso hat ja jeder Standort seine Vor- und Nachteile. Und es ist für uns immer wichtig zu wissen, was wir gut können, worin wir gut sind, um einfach die Wahrscheinlichkeit auf Erfolg hochzuhalten. Und das hat uns dann in dieser Saison dahin geführt, dass wir aufgestiegen sind.
4: Um in der Bundesliga zu bleiben, Herr Lange, wird es eines verschworenen Haufens bedürfen. Inwieweit ist es von Vorteil, dass Sie fast ausschließlich deutsche Spieler unter Vertrag haben? Ich war ganz erstaunt, als ich mir die Mannschaft angesehen habe. Ist das zufällig passiert oder steckt ein System dahinter?
7: Es ist schon unsere strategische Ausrichtung. Wir schließen nicht aus, dass auch Spieler aus dem Ausland zu uns kommen. Es ist aber dann vor allen Dingen, wenn man wirtschaftlich eher im Nachteil ist, umso wichtiger darauf zu schauen, die Gruppe einfach passt, dass die Mannschaft eine Einheit ist, genauso mit dem Team dahinter, weil es ist ein Teamsport und die Sprache ist unser wichtigstes Kommunikationsmittel, sodass wir da in den letzten Jahren ganz bewusst die Mannschaft so aufgebaut haben. Wobei, wie gesagt, ich auch nicht ausschließen möchte, dass sich das vielleicht mal auf der einen oder anderen Position verändern wird.
4: Und der eine oder andere, der wird sich daran erinnern, dass ihr Stadion nur bis 20 Uhr betrieben werden durfte. Wie ist da der aktuelle Stand? Wird es auch in der Bundesliga in der kommenden Saison keine Freitagsspiele in Paderborn geben?
7: Wir durften ja jetzt das Relegationsspiel auch um 20.30 Uhr im Stadion austragen, allerdings nur mit einer Sondergenehmigung, weil es ein Ereignis mit überregionaler Bedeutung gewesen ist. In der ersten Bundesliga können wir das Freitagsabendspiel zu Hause nicht bestreiten, aber das 18.30-Spiel am Samstag. Das heißt, wir sind dann nur bei dem 20.30-Termin am Freitag eingeschränkt.
4: Vielen Dank für das Gespräch. Ich wünsche Ihnen ein glückliches Händchen beim Zusammenstellen der neuen Mannschaft. Und dann habe ich noch eine Frage zum Schluss. Sie sind im Jahr 2000, da waren Sie 13 Jahre alt, gewechselt. Und zwar von der DJK Mastbruch in die Jugend des SC Paderborn. Was verbirgt sich hinter, das habe ich mich die ganze Zeit gefragt, hinter DJK Mastbruch?
7: Es war schon im Jahr 1999, bin dann eingetreten hier in den Verein. Und die DJK Mastbruch liegt in Schloss Neuhaus, ein Stadtteil von Paderborn, also recht zentral hier. Und da habe ich die ersten Jahre in der Jugend verbracht und habe das Fußballspielen gelernt.
4: Schön, dass wir auch noch das Geheimnis um die DJK Mastbruch lüften konnten. Sebastian Lange, der Sportgeschäftsführer des SC Paderborn, Ihnen noch einen schönen Abend. Danke für das Gespräch.
7: Gleichfalls. Danke auch von mir. Bis dahin. Tschüss.
4: Und zum VfL Wolfsburg kommen wir gleich. Jetzt aber Bühne frei für Alexander Zverev, der die wohl größte Chance in seiner Karriere hat, Guido Ringel in Paris bei den French Open einen Grand Slam Titel zu erringen. Wie schwer lastet dieser Druck auf ihm? Welchen Eindruck hinterlässt der Hamburger?
6: In diesen ersten 4 Minuten einen unbeschwerten, und ich glaube auch, dass sie nichts mehr aus der Ruhe bringen kann. Er ist mit sich selbst im Reinen, er weiß, was er kann, was er nicht kann, das ist relativ wenig. Er hat ja die, muss man jetzt sagen, weise Entscheidung getroffen, in Hamburg nicht zu spielen, sich eher behandeln zu lassen, seinen Rücken zu schonen. Das alles macht sich jetzt hier auch körperlich bemerkbar. Er ist topfit, fitter als manch anderer. Ich erinnere nur an den Zusammenbruch gestern von Jannik Sinner. Und er hat hier jetzt erstmal gleich ein Ausrufezeichen gesetzt im Auftakt gegen Quentin Alice, hat dem Franzosen gleich mal den Aufschlag abgenommen. Und liegt jetzt bei eigenem Aufschlag 30-15 vorn. Es läuft alles gut, es läuft alles rund. Quentin Alice, bei wirklich allem Respekt, aber die Nummer 90 mit seinen 29 Jahren ist keiner, der Zverev hier ernsthaft in Gefahr bringen kann. Wenn der Hamburger annähernd die Form erreicht, die er zu leisten imstande ist, und das ist ja verdammt viel, denn er ist nicht nur die Nummer 3 der Welt, sondern die Nummer 2 der Selbstliste und vor allem mittlerweile der am höchsten gesetzte hier noch Verbliebene in diesem Turnier. Und ich wiederhole das, ich habe das ja den Tag über schon so oft gesagt, alle, aber wirklich alle Türen stehen ihm offen. Und ich kann mir nicht vorstellen, dass der nochmal stolpert. Und Quentin Alice wird sicherlich nicht die Hürde sein, die er reißt. Also deswegen, wer dem deutschen Tennis die Daumen drücken will, der ist jetzt dieser Tage gut beraten.
4: Ein verdienter Abstieg, und damit sind wir wieder beim Fußball. Ein verdienter Abstieg hieß es unisono, nachdem der VfL Wolfsburg am Pfingstmontag in der Relegation am Zweitligisten Paderborn gescheitert war. Aber wie geht's jetzt weiter mit dem deutschen Meister von 2009 und Pokalsieger von 2015? Darüber spreche ich jetzt mit NDR-Reporter Christopher Klein, der in den beiden Relegationsspielen dabei war. Guten Abend.
8: Guten Abend, Grüße nach Berlin.
4: Christoph, warum war es ein verdienter Abstieg?
8: Na, wenn wir nur auf die Relegation gucken, müssen wir sagen, der VfL hat es nicht geschafft, seine individuell ja deutlich höhere Qualität gegen den Außenseiter Paderborn auszuspielen. Vor allem im Hinspiel vor eigenen Fans, da hätte man mit einem Sieg vorlegen müssen. Das Rückspiel, klar, früher Platzverweis nach 1:0 Führung. Aber selbst da kann man sich fragen, ob nicht 10 Wolfsburger, die eigentlich für den Europapokal zusammengestellt wurden, es schaffen sollten, trotzdem sich gegen einen Zweitligisten zumindest irgendwie ins Elfmeterschießen zu retten. Und die gesamte Saison betrachtend, der VfL hat zu selten abgerufen, was er eigentlich kann, was jeder einzelne Spieler können sollte, hat noch viel seltener als echte Mannschaft funktioniert. Es gab viel zu viel Unruhe im Club durch Trainerwechsel, Wechsel im Management, zum Teil Disziplinlosigkeiten bei einzelnen Spielern. Also absolut unterm Strich ein verdienter Abstieg, der auch deswegen ja so besonders ist, weil der VfL durch VW große finanzielle Möglichkeiten hat. Man spricht ja auch vom wertvollsten Absteiger, den die Bundesliga je hatte.
4: Nun kommt dieser Abstieg ja auch nicht völlig aus der Kalten, aus dem Nichts. Der sportliche Niedergang erstreckt sich ja nun schon über viele, viele Jahre. Wer trägt dafür die Verantwortung?
8: Ja, wie immer im Fußball würde ich sagen, der Misserfolg kann jetzt nicht an einer einzelnen Person festgemacht werden. Ich finde aber, es gibt so eine Art roten Faden in der jüngeren Wolfsburger Bundesliga-Geschichte. Nämlich immer dann, wenn der sportliche Erfolg da war. Die Meisterschaft ist angesprochen worden, der Pokalsieg. Es gab den Sprung in die Champions League 2021. Dann wurde aus der jeweiligen sportlichen Führung und von VW der Eindruck nach außen getragen, dieses Niveau sei jetzt dauerhaft der Anspruch. Und an diesem selbstgesetzten Anspruch ist der VfL durch viele Fehlentscheidungen beim Führungspersonal oder bei Spielern immer wieder an sich selbst quasi gescheitert. Viele Spieler wurden ja auch mit der Prämisse nach Wolfsburg geholt. Hier ist internationaler Wettbewerb drin. Und nicht jeder hat sich natürlich dann, als es immer schlechter und schlechter lief, komplett in den Dienst der Mannschaft gestellt. Nicht alle Spieler waren geeignet für den Abstiegskampf. Und letztlich gab es eine Abwärtsspirale, die nicht mehr gestoppt werden konnte.
4: Das sind die gravierendsten Fehler gewesen?
8: Das sind aus meiner Sicht jetzt sozusagen on the long run gesehen die gravierendsten Fehler. Wenn wir ein bisschen kurzfristiger gucken, dann müssen wir, glaube ich, schon über die Person Peter Christiansen sprechen, ehemaliger Sportgeschäftsführer. Seit Sommer 2024 war der Däne beim VfL, hatte sehr große Pläne im Gepäck. Die beiden Kader, für die er dann aber letztlich in den zurückliegenden Saisons verantwortlich war, die für den Europapokal zusammengestellt wurden, die haben überhaupt nicht zueinander gepasst. Auch die Trainerentscheidungen führten nicht zum Erfolg. Da waren es ja zwei Bundesliga Neulinge, die es versuchen sollten. Erst der Niederländer Paul Simonis, dann das Trainer-Eigengewächs Daniel Bauer. Beide sehr sympathisch, eloquent, mit viel Energie dabei. Aber es hat auf dem Platz einfach nicht funktioniert. Und dann muss man dem Wolfsburger Aufsichtsrat auch ankreiden, dass der sehr spät erst reagiert hat. Christiansen durfte bis März beim VfL bleiben. Da war der Abstieg längst realistisch. Und im Saisonendspurt war dann eben nur noch die Relegation zu erreichen.
4: Was muss deiner Meinung nach jetzt passieren, um den VfL wieder flott zu kriegen?
8: Ich glaube, das Wichtigste ist, dass der VfL schnell wieder komplett handlungsfähig wird. Sprich, erstmal braucht es einen neuen Sportgeschäftsführer. Die Position wurde ja in den letzten Monaten interimsweise nur besetzt. Und dann muss dieser neue Geschäftsführer zusammen mit Sportdirektor Pirmin Schwegler einen neuen Trainer aussuchen. Aktueller Stand der Gerüchteküche ist ja, dass Dieter Hecking vom Trainer zum Geschäftsführer werden könnte. Nach Medienberichten könnte das nächste Woche dann schon mit einer offiziellen Vorstellung sozusagen soweit sein. Bei den neuen Trainernamen, klar, gibt's auch schon einiges, was in den Medien zitiert wird. Alexander Blessin fällt da als Name, Marcel Rapp oder Christian Eichner. Und parallel dazu wird natürlich der Umbruch in der Mannschaft vollzogen. 9 Spieler wurden schon offiziell verabschiedet. Dabei wird es nicht bleiben.
4: Sollte Hecking tatsächlich als Sportchef installiert werden, würde das bestätigen, was gerüchteweise kolportiert wird, dass er nämlich nicht als Teil der Probleme gesehen wird in Wolfsburg. Warum nicht?
8: Na, für mich ist er, wenn überhaupt, eben nur ein kleiner Teil des Problems. Ja, er hat sein Ziel, in der Bundesliga zu bleiben, nicht erreicht. Aber er hat aus meiner Perspektive den Glaube, den Klassenerhalt überhaupt noch schaffen zu können, erst zurückgebracht in den Club. Als er Anfang März kam, war Wolfsburg 17., 4 Punkte Rückstand zum Relegationsrang. Die Mannschaft am Boden, das Umfeld, ich sag mal, unruhig bis panisch. Da hat er schon einige Sachen richtig gemacht. Er kennt den VfL eben auch sehr gut. Er ist ja der Pokalsiegertrainer von 2015, auch bei VW ist er sehr geschätzt und respektiert, was an diesem Standort immer dazugehört. Und er hat in Nürnberg auch schon mal den sportlichen Bereich verantwortet, kennt also diese Position. Trotzdem müssen wir natürlich sagen, auch an ihm klebt der Makel des Abstiegs.
4: Du hast darüber gesprochen, dass ich da Panik ausgebreitet habe in den vergangenen Monaten. Damit sind wir auch beim Eigentümer VW, der ja selbst in großen Schwierigkeiten steckt. Wie verhält der sich zum Verein?
8: Na, der Konzern, dessen 100%ige Tochter der VfL Wolfsburg ja ist, hat sich schon vor einigen Wochen ganz klar positioniert. Sebastian Rudolph, Aufsichtsratsvorsitzender beim VfL und Leiter Konzernkommunikation bei der VW AG, hat gesagt, es gebe ligaunabhängig finanzielle Stabilität, die sei zugesichert. Auch in schwierigen Zeiten sei der Autobauer ein sicherer Rückhalt, wie das in solchen Pressemitteilungen dann immer formuliert wird. Und er sprach auch davon, dass der VfL trotz allem positive Schlaglichter für die Stadt und den Konzern setze, denn das gehört auch dazu. Der VW-Konzern unterstützt auch die deutlich erfolgreicheren Frauen des VfL und die Jugend. Also VW bleibt an Bord. Konkrete Zahlen gab es wie immer nicht. In der ersten Liga sollen es ja geschätzte 80 Millionen pro Saison sein. In der zweiten Liga kursiert jetzt medial die Summe von 55 Millionen. Damit wäre Wolfsburg wohl der Budget-Tabellenführer der zweiten Liga. Und allein schon deshalb muss der direkte Wiederaufstieg das logische Ziel sein.
4: Christopher, die Frage, die ich mir seit langem stelle, wenn ich über den VfL Wolfsburg nachdenke, hat dieser Verein überhaupt eine Zukunft in der Bundesliga? Oder ist der dann wirklich, wir haben es ja in dieser Saison gesehen, wenn es nicht läuft, so unattraktiv, dass die Profis, die dann unter Vertrag stehen, sagen, also richtig Lust habe ich nicht.
8: Das ist zumindest eine große Herausforderung jetzt für alle Beteiligten beim Neuaufbau des Kaders für die Saison 26-27. Denn genau daran hat es auch gekrankt in den vergangenen Jahren, dass es immer wieder viele, viele Spieler gab, für die Wolfsburg eine Durchgangsstation war, bei der sich gutes Geld verdienen ließ. Die Identifikation mit dem Verein, mit der Stadt, mit den Fans, das war immer nicht ganz so ideal bei vielen. Es gibt die Ausnahmen, Maximilian Arnold, Yannick Gerhardt, den einen oder anderen mehr. Aber das ist sicherlich eine große Herausforderung. Ich glaube trotzdem, um die Frage konkret zu beantworten, dass der VfL Wolfsburg eine Zukunft in der Bundesliga hat. Einmal wirtschaftlich durch den VW-Konzern. Und dann müssen wir bei aller Häme, die der VfL aus Fußball Deutschland gerade nach dem Abstieg bekommt, auch sagen, dass zumindest in Stadt und Region, das hat man jetzt beim Mitfiebern während der Relegationsspiele gesehen, da gibt es schon viele, viele Menschen, vielleicht mehr als der ein oder andere denkt im Rest des Landes, der oder die den VfL Wolfsburg sozusagen im Herzen tragen. Das ist schon so.
4: Die wahren Freunde erkennt man erst in der Not. Das war NDR-Reporter Christopher Klein über den VfL Wolfsburg nach dem Abstieg aus der Bundesliga. Einen schönen Abend noch.
8: Danke, viele Grüße.
4: Vor einigen Tagen haben englische Medien berichtet, der FC Bayern München wolle Anthony Gordon von Newcastle United kaufen und sei sich mit dem Stürmer auch schon einig. Da sei alles in Sack und Tüten. Dann plötzlich, nein, der FC Barcelona habe sich eingeschaltet und soeben meldet der Sportinformationsdienst, ja, der FC Barcelona hat Anthony Gordon verpflichtet für eine Ablösesumme in Höhe von 80 Millionen Euro. Da müssen die Bayern weitersuchen nach einer Verstärkung für ihren Angriff. Und wir schalten jetzt nochmal hier bei Sportschau Live ein letztes Mal zu den French Open nach Paris. Furioser Start von Alexander Zverev in das Drittrundenmatch. Das haben wir gehört von Guido Ringel. Wie ist es danach weitergegangen?
6: Ja, der Start ist verpufft. Gerade eben hat nämlich Quentin Alice das Kunststück fertiggebracht, Alexander Zverev das Aufschlagspiel wegzunehmen. Es steht also 2-2 und Kunststück deswegen, weil Zverev ja ein ausnehmend guter Aufschläger ist. Also im Match davor waren es, glaube ich, 19 Asse, fast jeder erste Aufschlag drin. Das ist jetzt heute bislang erstmal in diesen ersten 15 Minuten nicht der Fall, kann aber noch kommen. Also ich glaube noch immer, dass der Favorit Zverev hier sich nicht aus der Bahn werfen lässt. Man hat ebenso bei den letzten zwei Ballwechseln gemerkt, zu welchen außergewöhnlichen Leistungen das französische Publikum in der Lage ist. Hier spielt ein Franzose in Paris. Man kennt das vielleicht noch ein bisschen von den Olympischen Spielen von vor zwei Jahren. Das ist mit Inbrunst vorgetragene Unterstützung der eigenen Landsleute und eben teilweise auch darüber hinaus. Viele sprechen davon, dass das wirklich unfair ist teilweise. Aber das muss Alexander Zverev wegdrücken, ausblenden. Er muss bei sich bleiben und das kann er. Er ist erfahren genug, 29 Jahre alt, schon ewig dabei. Großartige Erfolge. Ja, ja, wir alle wissen, das mit dem Grand Slam-Titel hat eben noch nicht so hingehauen. Aber ich bleibe dabei, hier in diesem Jahr in Paris 2026 fällt die Hürde, der schafft das. Weil einfach, wenn man aufs Tableau schaut, keiner mehr da ist, der ihm vom Namen her ernsthaft gefährden könnte. Das ist ja immer so eine Angelegenheit, das weiß man nie genau vorher. Es kann oft anders kommen, als man denkt, aber ich traue es ihm halt einfach zu.
4: Guido Ringel von den French Open, wie das Ganze ausgegangen ist, das erfahren Sie dann in der ARD-Infonacht bei den Kollegen aus Hamburg. Die sind nämlich gleich an der Reihe. Und ich habe noch Folgendes von Cristiano Ronaldo. Der steht ja vor seiner 6. WM-Teilnahme mit Portugal. Für Nationaltrainer Roberto Martinez ist eine 7. nicht ausgeschlossen. Daran sollte niemand zweifeln. Er habe es sich verdient, antwortete der Spanier in einem Radiointerview auf die Frage, ob er sich dies vorstellen könne, bei Beginn der Weltmeisterschaft 2030, die auch in Portugal ausgetragen wird, wäre Ronaldo 45 Jahre alt. Das war's, Sportschau Live aus Berlin mit Thomas Kroh am Mikrofon. Ich danke Ihnen für Ihr Interesse, wünsche Ihnen ein schönes Wochenende und wie gesagt, jetzt die ARD-Infonacht aus Hamburg.

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1: Um 22 Uhr mit Emilie Seidel. Bundespräsident Steinmeier hat die Menschen dazu aufgerufen, sich für die Demokratie einzusetzen und sich autoritären Tendenzen entgegenzustellen. Steinmeier äußerte sich im traditionsreichen Hambacher Schloss, wo im Jahr 1832 zehntausende Menschen Freiheit und Bürgerrechte eingefordert hatten. Aus der Nachrichtenredaktion Pascal Küpper.
2: Im Hambacher Schloss ist der Freiheitspreis an den polnischen Verfassungsrechtler Bodnar verliehen worden. Steinmeier hat ihn als leidenschaftlichen Kämpfer für Menschenrechte gelobt. Der Bundespräsident hat zugleich davor gewarnt, dass autoritäre Tendenzen sich weltweit ausbreiten. Damit sind Medien, Kultureinrichtungen und auch die Justiz unter Druck. Aber demokratische Gesellschaften können sich ihm zufolge dagegen wehren. Steinmeier hat sich außerdem gegen Versuche gestellt, die Nationalfarben politisch zu vereinnahmen. Schwarz-Rot-Gold, das stehe unter anderem für Freiheit und Völkerverständigung. Und das lasse man sich nicht von denen nehmen, die Demokratie verachten.
1: Ex-Verkehrsminister Scheuer soll wegen einer mutmaßlichen Falschaussage vor Gericht. Das Landgericht Berlin hat die Anklage gegen den CSU-Politiker zugelassen. Es geht um die gescheiterte PKW-Maut. Die Berliner Staatsanwaltschaft wirft Scheuer vor, im Mautuntersuchungsausschuss des Bundestages gelogen zu haben. Scheuer weist den Vorwurf zurück. Die PKW-Maut war im Juni 2019 vom Europäischen Gerichtshof als rechtswidrig gestoppt worden. In der Kritik stand vor allem, dass Scheuer schon Verträge mit Betreibern abgeschlossen hatte, bevor Rechtssicherheit beim EuGH bestand. Der Iran hat Darstellungen der US-Regierung widersprochen, wonach beide Seiten zentrale Punkte für eine verlängerte Waffenruhe ausgehandelt hätten. Die iranische Nachrichtenagentur Fars, die den Revolutionsgarden nahesteht, spricht von einer Mischung aus Wahrheit und Lüge, die das Weiße Haus verbreite. Zwar seien Fortschritte erzielt worden, mehrere von den USA genannte Punkte seien aber falsch, etwa die Behauptung, dass der Iran die Straße von Hormus wieder öffne, ohne Geld zu verlangen. In Teilen Nordrhein-Westfalens und Niedersachsens haben heftiger Regen und Sturm zu Problemen geführt. Allein rund um Münster zählte die Feuerwehr hunderte Einsätze, etwa wegen umgestürzter Bäume oder vollgelaufener Keller. Außerdem musste nach WDR-Angaben ein Open-Air-Konzert abgebrochen werden. Auch im Südwesten Niedersachsens sorgte das Unwetter für Probleme auf den Straßen, etwa auf der A1 oder der A30. Das waren die Nachrichten. Das Wetter in Deutschland. In der Nacht vom Norden und Westen auf die mittlere Landesteile und den Osten übergreifende Schauer und teils kräftige Gewitter, Tiefstwerte 18 bis 8 Grad. Morgen gebietsweise Schauer und teils kräftige Gewitter, vereinzelt unwetterartig. In der Nordhälfte meist trocken, maximal 18 bis 33 Grad und Sonntag dann 17 bis 29 Grad. Es ist 22.03 Uhr.
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3: Vorsicht bitte in Niedersachsen, in Bremen und in den nördlichen Teilen von Nordrhein-Westfalen. Dort kann es auf den Straßen zu Aquaplaning und Sichtbehinderung durch starken Regen kommen. A1, Hamburg Richtung Bremen, zwischen Harburg und Maschener Kreuz 7 Kilometer Stau. Die A3 Oberhausen-Arnheim ist zwischen Emmerich Ost und Beek in den Niederlanden wegen Bauarbeiten bis Montagmorgen gesperrt. Dort werden zwei Brücken abgerissen. A3 Oberhausen Richtung Köln zwischen Kreuz Hilden und Dreieck Langenfeld 3 Kilometer stockend. Die A4 Dresden Richtung Frankfurt ist zwischen Nora und Erfurt-Fieselbach nach einem Unfall gesperrt. A5 Basel Richtung Karlsruhe zwischen Lahr und Appenweier 1 Kilometer Stau. Wegen einer Fahrbahnerneuerung ist dort nur eine Spur frei. A30 Rheine Richtung Osnabrück zwischen Hörstel und Ibbenbüren 3 Kilometer Stau. A44 Dortmund Richtung Kassel zwischen Büren und Lichtenau 5 Kilometer stockend. Die A63 Mainz Richtung Kaiserslautern ist zwischen Göllheim und Winnweiler wegen einer Fahrbahnerneuerung bis Sonntag 22 Uhr gesperrt. Die A66 Wiesbaden Richtung Frankfurt ist zwischen Schiersteiner Kreuz und Wiesbaden-Biebrich wegen einer Baustelle bis Montag 5 Uhr gesperrt. Es gibt ja eine Umleitung, sie führt über die A643 und die A60. Und die A480 Wetzlar-Wetzlar-Blasbach ist in Höhe Wetzlarer Kreuz wegen einer Baustelle bis 5 Uhr in beiden Richtungen gesperrt. Umleitungen sind ausgeschildert und die Verbindungen zur A45 sind von der Sperrung nicht betroffen. Überall da, wo es geht, Ihnen eine gute und sichere Fahrt.
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3: Von NDR Info aus Hamburg mit Klaas Christoffersen. Guten Abend. Vor uns liegt das Wochenende und an diesem Wochenende bedeutet das für die FDP Bundesparteitag. Und da wird sich ein Altbekannter als Kandidat für den Bundesvorsitz vorstellen, Wolfgang Kubicki. 24 Jahre Fraktionschef der Liberalen im Kieler Landtag, 4-mal in den Bundestag gewählt, 9 Jahre Vizepräsident des Parlamentes und nun will er mit 74 also noch einmal FDP-Chef werden, um seine Partei vor dem endgültigen Aus zu retten. Morgen findet die Wahl auf dem Bundesparteitag statt. Einen Gegenkandidaten gibt es nicht mehr, seit Henning Höhne, der FDP-Landeschef aus NRW, sich zurückzog und hinter Kubicki stellte. Gerd Wolf mit einem Porträt des FDP-Chefkandidaten.
4: Für Wolfgang Kubicki müssten Sie ein Warnschild aufstellen. Vorsicht, dieser Mann stiehlt anderen die Show.
5: Egal, wo ich hinkomme, hier kommt immer der einleitende Satz, den ich mittlerweile wirklich hasse. Hier kommt der Mann, der Klartext spricht.
4: In seinem Wikipedia-Eintrag ist der Abschnitt über die Kontroversen fast so lang wie der über die Jahrzehnte in den Parlamenten. FDP, seit er 19 ist. Ein langes, liberales Leben, das politisch eigentlich vorbei sein sollte, als die Partei im letzten Jahr aus dem Bundestag flog. Es war nicht die erste Meinungsanpassung im Leben des Wolfgang Kubicki.
5: Meine Frau hat gemerkt, dass es mir doch ein Anliegen war, die FDP, die ich seit 55 Jahren angehöre, meine politische Heimat nicht einfach so dahinsterben zu lassen. Dann hat sie zu mir gesagt, ich will dir mal eins sagen. Wenn ich jetzt sagen würde, du machst es nicht, dann machst du es nicht, das weiß ich, und dann mach es doch einfach.
4: Ob am Ende ein Kubicki reicht, damit die FDP im Herbst in den Landtagen von Magdeburg und Schwerin bleiben kann oder es vielleicht sogar wieder in den Bundestag schafft, ist offen. Im Moment steht es Umfragen 1, Kubicki 0. Kirche und Freidemokraten hätten Erfahrungen mit Wiederauferstehung, zitiert er Guido Westerwelle und erklärt den Kanzler, der die FDP für tot hält, zum Eierarsch. Was einen Sauerländer ganz offensichtlich verletzt, bringt einem Schleswig-Holsteiner wie Kubicki Schlagzeilen und beschreibt die Taktik. Botschaft 1.
5: Das ist jetzt keine Anmaßung. 80% der Menschen haben nicht meinen Sprachraum, können nicht so geschliffen formulieren, aber sie haben trotzdem eine Meinung. Da, wo die Meinungsfreiheit nicht mehr existiert, gibt es auch keine Freiheit und keine Demokratie.
4: Kubicki wollte nie in eine Regierung, sondern Abgeordneter und Anwalt bleiben. Er hat gerne Leute verteidigt, die die Öffentlichkeit schon verurteilt hatte. Den Cum-Ex-Erfinder Berger oder Klaus-Joachim Gebauer, der den Betriebsräten seinerzeit beim ersten VW-Skandal den außerbetrieblichen Spaß organisierte. Als er Anfang der 90er das Land Mecklenburg-Vorpommern beriet, das dann wegen der Giftmülldeponie Schönberg viel Geld verlor, gleichzeitig aber Geschäftskontakte bekannt wurden, die mit dem Müll verdienten, kam selbst Kubicki an Grenzen. Am Ende halfen ihm ein Freispruch vor dem BGH und, für viele vielleicht unerwartet, das Wissen, evangelisch zu sein. Glauben zu können, das bedeute ihm etwas, sagte er im Religionsgespräch auf ein Wort im NDR.
5: Ich denke nicht, dass meine politische Überzeugung und mein Glaube ein Widerspruch sind. Im politischen Geschäft ist das so. Wir stehen im Wettbewerb, wir stehen in Konkurrenz und dort wird gelegentlich auch von mir die Grenze überschritten. Nicht nur der Nächstenliebe, sondern auch der Akzeptanz des politischen Konkurrenten.
4: Was auch wieder Grenzen hat. Botschaft 2.
5: Ich habe ein wunderschönes Motto jetzt auch für den Landtagswahlkampf in Sachsen-Anhalt. Wenn ich nur die Alternative habe zwischen Volksfront oder völkischer Front, dann braucht man eine starke Kraft der Freiheit in der Mitte zwischen allen Beteiligten.
4: Was Mitte genau ist, ob sie links oder rechts von der CDU stattfindet, das wird Kubicki ebenso von Fall zu Fall definieren wie die Themen, die die Wahlkämpfe ausmachen sollen. Inhaltlich hat er ein junges Team zusammen, das die Sacharbeit machen soll. Er sieht sich, Zitat, Kopf 16, Füße 70, als den, der für die Wahrnehmbarkeit sorgt. Jedenfalls im Moment.
5: Die Wahrscheinlichkeit, dass ich 2029 die FDP in den Bundestagswahlkampf führe, wenn es dann soweit ist, ist deutlich geringer als die Wahrscheinlichkeit, dass ich auf Mallorca bin.
3: Gerd Wolf war das mit dem Porträt von Wolfgang Kubicki. Ein Mann der alten Garde soll für neuen Auftrieb sorgen. Darüber hat mein Kollege Stefan Schlag mit dem Vorsitzenden der Jungliberalen, Finn Fleppe, gesprochen. Steht Wolfgang Kubicki wirklich für die Zukunft der FDP?
6: Nein, Wolfgang Kubicki ist nicht die Zukunft der FDP, aber dafür tritt er an, nämlich dafür zu sorgen, dass die Zukunft dieser Partei bestehen kann. Wolfgang ist jetzt zwar der Kandidat der die Partei anführen möchte. Darunter befindet sich aber ein breites Team aus jungen, neuen Köpfen. Wir Jungliberalen senden zum Beispiel Nadine Zaya, eine eigene Kandidatin fürs Präsidium. Also würde ich sagen, Wolfgang führt die Zukunft an.
7: Aha. Aber wenn Wolfgang Kubicki durch die Tür geht, dann ist für andere kein Platz mehr. Das ist ja auch bekannt. Also wie wollen die Kräfte, die Sie gerade genannt haben, denn überhaupt an ihm vorbeikommen?
6: Nun, ich würde nicht sagen, also dass da kein Platz mehr hinter ihm in der Tür ist. So breit ist er ja dann doch nicht geworden im Alter. Das sollte noch funktionieren. Aber was wir brauchen aktuell ist Wahrnehmbarkeit. Und junge Gesichter, die fallen nicht einfach auf, nur weil sie jung sind. Wolfgang ist ein Mann, der, wie er ja eben selber gesagt hat, zwar nicht will, dass man sagt, er spricht Klartext, aber er ist jemand, der es schafft, dass die Freien Demokraten Gehör finden. Und wenn wir Gehör finden, dann schaffen wir es auch, unsere Inhalte zu platzieren und neuen Stimmen die Möglichkeit zu geben, sich Gehör zu verschaffen.
7: Kubicki hat ja keinen Gegenkandidaten auf diesem Parteitag. Warum gibt es denn keinen Wettkampf in der FDP?
6: Ja, das ist etwas, was uns auch stört. Wir Jungliberalen sind der Auffassung, dass der Wettbewerb hätte durchgeführt werden sollen. Ich glaube, das hätte der Partei auf dem Vorsitzposten sehr gut getan. Wir haben aber Wettbewerb. Es gibt Kampfkandidaturen um den zweiten und dritten Beisitzerposten. Es gibt mehrere Kandidaten, die auch für den Bundesvorstand kandidieren, wie mich. Dort haben wir 47 Kandidaten auf 16 Plätze. Also würde ich sagen, Wettkampf, das ist etwas, was wir sehr deutlich können.
7: Aber nicht, was den Bundesvorsitzenden angeht. Warum traut sich denn keiner, gegen Kubicki anzutreten?
6: Na, also ich glaube, also erstmal muss man ja auch festhalten, Wolfgang hat gegen Henning Höhne kandidiert und jetzt gerade haben die beiden ja eine Entscheidung getroffen, die Kräfte zu bündeln. Wir befinden uns in einer Phase, in der die FDP beweisen muss, dass sie weiterhin Bestand haben kann in der Bundesrepublik Deutschland, vor allen Dingen auch in den Landtagen. Und für ein Jahr, wir wählen für ein Jahr, ist es sinnvoll, jetzt alle Kräfte auf ein gemeinsames Ziel zu versammeln, nämlich zu zeigen, dass wir in diese Landtage gehören, um dann 29 zurück in den Bundestag zu kehren.
7: Die FDP ist raus aus dem Bundestag, sitzt noch in 6 von 16 Landesparlamenten. Da ist also einiges zu tun. Aber die Frage ist ja auch, wo findet denn die FDP ihren Platz zwischen Union und AfD?
6: Ich würde sagen, dass man sich niemals über die Nähe und Distanz zu anderen Parteien definieren sollte. Wir Freien Demokraten, wir haben eine Eigenschaft, die keine andere Partei in Deutschland hat. Und das ist die Möglichkeit, aufgrund unseres breiten Verständnisses von Liberalismus, sowohl mit konservativen als auch mit progressiven Parteien zusammenzuarbeiten. Das ist einzigartig und deswegen ist die FDP die einzige wirkliche, glaubwürdige Reformkraft in diesem Land und deswegen auch nötig. Und ich würde nicht sagen, der Raum zwischen CDU und AfD ist unser, sondern nein, wir sind das Bindeglied der demokratischen Mitte.
7: Also das heißt, Sie können sowohl nach links auch als nach rechts ausscheren oder wie ist das zu verstehen?
6: Was heißt ausscheren? Die Freien Demokraten, die Bundesrepublik Deutschland hat eine breite Geschichte von konservativ-liberalen Regierungen und sozialliberalen Regierungen. Wir haben massive Fortschritte beispielsweise unter sozialliberalen Koalitionen geschafft. Damals, als wir das Familienrecht aufgebrochen haben, als auf einmal jeder heiraten durfte. Das ist unter einer sozialliberalen Koalition passiert und das ist etwas Gutes gewesen. Also würde ich nicht sagen, dieses nach links und rechts ausscheren ist, sondern die Möglichkeit, Dinge zu finden, die jede Partei hat und daraus etwas zu machen, was den Menschen in Deutschland hilft. Das muss ja das Hauptziel sein.
7: Das klingt aber so ein bisschen beliebig, Herr Flebbe. Was soll denn der Kern der FDP sein? Warum sollten sich Menschen für die Partei entscheiden?
6: Also für mich ist grundsätzlich ein Wähler der FDP jemand, der an sich selber glaubt. Und die Menschen sollten die FDP wählen, weil die FDP die einzige ist, die Freiheit immer an erster Stelle setzt. Nun mag man sagen, Freiheit, das ist ja so ein ausgelutschtes Wort, das kennt man. Aber Freiheit befindet sich in allen Phasen aktuell im Druck, wenn die Menschen nicht mehr frei ihre Meinung äußern können im Netz. Wenn man in das Portemonnaie schaut und merkt, das Geld reicht nicht mehr bis am Ende des Monats, dann wird die Freiheit aktiv eingeschränkt. Und das ist etwas, wo jeder Wähler, wo jede Wählerin bei der FDP an der richtigen Anlaufstelle ist, weil wir möchten, dass den Menschen Möglichkeit gegeben wird, dass sie entlastet werden. Und diese Menschen, die finden ihre beste Wahl bei uns.
7: Also nach meinem Kenntnisstand ist die Meinungsfreiheit in Deutschland schon noch gegeben. Also wo soll die denn eingeschränkt sein?
6: Na, was heißt, die ist nicht eingeschränkt. Wenn man mittlerweile als Bürger dafür angezeigt wird, dass man Kritik am Kanzler äußert oder an Ministern, dann würde ich sagen, dann haben wir schon ein Problem mit der Meinungsfreiheit. Man merkt ja auch, dass wir im Bereich der Pressefreiheit deutlich abgerutscht sind. Wenn ich mich richtig erinnere, müsste es sogar über 10 Plätze gewesen sein. Also zu sagen, dort gibt es keinen Dissens mehr, das ist ein Fehler. Und man muss ja auch einmal schauen, wie die Menschen sich fühlen. Über 50% der Menschen in Deutschland haben mittlerweile das Gefühl, ihre Meinung nicht mehr frei äußern zu können. Und dann ist es die Aufgabe der Politik, dieses Gefühl der Bürger ernst zu nehmen und etwas dagegen zu machen. Denn wenn man etwas lernen kann in der Politik, dann, dass das Leben der Bürgerinnen und Bürger und nicht der Politiker besser werden soll.
3: Sagt der Vorsitzende der Jungliberalen, Finn Fleppe. Und das war unser Blick auf die FDP und auf Wolfgang Kubicki, der sich morgen auf dem Bundesparteitag zum neuen Parteichef wählen lassen möchte.

0: Und damit ist es 22.15 Uhr.
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0: Wer morgen von Deutschland über Österreich nach Italien mit dem Auto fahren will, der hat sich dann wahrscheinlich den falschen Tag ausgesucht. Denn morgen wird die Brenner-Autobahn komplett gesperrt. Von 11 bis 19 Uhr wird kein Auto über die Autobahn kommen. Auch die Neben- und Bundesstraßen werden gesperrt. Der österreichische Verkehrsclub rechnet mit einem Rückstau bis nach Rosenheim in Bayern. Der Grund? Eine Demo. Die Bewohnerinnen und Bewohner der kleinen Gemeinden, die neben der Brenner-Autobahn wohnen, wollen damit ein Zeichen gegen das immer größer werdende Verkehrschaos im Wipptal setzen. Was genau die Menschen dort umtreibt? Luisa Gruber war in den kleinen Gemeinden am Brenner unterwegs.
2: Wenn Sabine Spari-Gauck im Bett liegt, hört sie jeden Tag das gleiche Geräusch. Verkehrslärm. Nur einzelne Stunden in der Nacht hat sie mal Ruhe. Die 52-Jährige wohnt in Matrei am Brenner. Vor 7 Jahren ist sie für ihren Mann, einen gebürtigen Matreier, hierher gezogen. Seitdem hat der Verkehr am Brenner immer mehr zugenommen.
3: Längstens alle 20 Sekunden fährt ein Auto vorbei. Also wir sind eingegrenzt von Lärmpegeln. Direkt neben mir die Bundesstraße und wenn ich ein Stückchen hinauf sehe, dann sehe ich die Brennerautobahn. Und es sind zwar Lärmschutzwände oben, aber die haben nicht die Höhe von den Lkw. Sprich, der Lärm wird heruntergetragen zu uns.
2: Knapp 12 Millionen Autos und 2,4 Millionen Lkw fahren jährlich über den Brenner.
3: Wir können auch vormittag keine Fenster auftun. Wir können nicht mehr Fernsehen schauen, wenn ein Fenster gekippt ist. Wir können keinen Besuch empfangen, wenn ein Fenster gekippt ist, weil einfach der dauernde Lärm unsympathisch ist. Das ist einfach keine Qualität, keine Lebensqualität.
2: Ändern will das jetzt der Bürgermeister einer Nachbargemeinde. Karl Mühlsteiger aus Gries am Brenner. Er sorgt dafür, dass es am Samstag mal kurz still ist im Wipptal. Denn er hat die Demo auf der Autobahn initiiert.
4: Es ist ein Hilfeschrei des Wipptales, dass es so mit dem Transit nicht mehr weitergehen kann und nicht mehr weitergehen darf. Soll ja ein Zeichen sein, dass hier endlich die hohe Politik auf Bundes-, aber auch auf Ebene von Brüssel endlich in die Gänge kommt, das Problem zu lösen, was wir jetzt da mittlerweile seit Jahrzehnten aushalten müssen im Wipptal.
2: Konkret fordern die Wipptaler einen besseren Lärmschutz an der kompletten Brenner-Autobahn. Außerdem soll das bestehende Nacht- und Wochenend- und Feiertagsfahrverbot beibehalten werden. Lkw, die über den Brenner fahren, sollen außerdem mehr Maut zahlen. Seit die Autobahn in den 1970er Jahren in Betrieb ging, hat sich das Verkehrsaufkommen versiebenfacht. Und es ist nicht nur der Lärm, der die Wipptaler belastet.
3: Bei uns sind einfach die Fenster sind schwarz, wir haben jeden Tag Staub in der Wohnung. Also jeden Tag, es gibt keinen Tag, wo du nicht Staub auf die Möbel hast.
2: Der Feinstaub macht den Wipptalern aber auch aus gesundheitlicher Perspektive Angst. Bürgermeister Mühlsteiger.
4: Leider gibt es für diesen Ultrafeinstaub laut der EU keine Vorschriften, keine Grenzwerte, die was eingeführt worden wären. Gesundheitsstudien besagen ja, dass es nicht der klassische Lungenkrebs sein muss, den man in so einer transitgeplagten Gegend bekommen könnte. Und wir haben mittlerweile sämtliche Krebserkrankungen in der Region zu verzeichnen, sei es vom Gehirntumor bis zum Leber-Nierenkarzinom. Und natürlich hat man da schon für die Zukunft eine gewisse Angst, dass das noch weiter ausarten könnte in dieser Richtung.
0: Sagt der Bürgermeister von Gries am Brenner in Österreich bei der Brenner Autobahn, Karl Mühlsteiger, im Beitrag von Luisa Gruber. Und jetzt haben wir uns mit fahrenden Pkw und Lkw beschäftigt, aber die kommen ja manchmal auch zum Stehen auf Parkplätzen. Und darum dreht sich jetzt das nächste Thema. Teurer Strafzettel, obwohl man nur schnell gewendet hat, und angebliche Beweisfotos vom eigenen Pkw. Es gibt nämlich immer mehr private Parkfirmen, die mit fragwürdigen Methoden abkassieren. Manipulierte Aufnahmen, Inkassodrohungen, versteckte Schilder und ein boomendes Geschäftsmodell, das auf Vertragsstrafen setzt. Wie können sich Autofahrerinnen und Autofahrer wehren? Matthias Fuchs mit den Hintergründen.
5: Sabine Fuchshofen aus Bad Honnef ist sauer.
6: Das ist der Hammer, ja. Ich sag ja, ich habe ungelogen so eine Krawatte.
5: Also richtig sauer.
6: Einfach nur Abfacke. Ja. Dem kleinen Mann das Geld aus der Tasche leiern, damit die sich die Taschen voll machen.
5: Der Grund, sie hat einen teuren Strafzettel von einer Parküberwachungsfirma bekommen. Und das, obwohl sie auf dem Parkplatz gar nicht geparkt hat, sondern nur gewendet hat.
6: Post von Parkvision. Vertragsstrafe 47,50 Euro.
5: Die Firma schickt sogar angebliche Beweisfotos, dass sie doch geparkt hätte. Aber die Zeiten auf den Fotos stimmen nicht mit den Google Maps Bewegungsdaten überein, die Sabine automatisch aufzeichnet. Wie die Fotos entstanden sind, unklar. Über Ärger mit Parkvision berichten viele Autofahrer. Auch die Staatsanwaltschaft ermittelt bereits in Zusammenhang mit der Firma. Auf eine Anfrage reagiert die Firma nicht. Das Geschäft der Parküberwacher boomt. Es tummeln sich immer mehr Firmen in der Branche. An die Daten der Autofahrer kommen sie, indem sie die Kennzeichen beim Kraftfahrtbundesamt abfragen. Die Zahl der Anfragen ist von rund 100.000 im Jahr 2005 auf fast 4 Millionen im Jahr 2024 gestiegen. Grundsätzlich dürfen Betreiber privater Parkplätze Regeln aufstellen und Vertragsstrafen verlangen. Wer einen Parkplatz nutzt, schließt unter Umständen automatisch einen Vertrag. Doch dafür muss man das beim Befahren auch erkennen können. Der Kölner Rechtsanwalt Sebastian Günnewig vertritt zahlreiche Betroffene. Er sagt, wer die Bedingungen gar nicht erkennen kann, der kann ihnen auch nicht wirksam zustimmen.
7: Das Beispiel, was eigentlich sehr verbreitet ist, ist, dass diese Hinweisschilder nicht lesbar sind, also an irgendeiner versteckten Stelle aufgestellt werden und dann beim Nachbefahren des Parkplatzes im Regelfall gar nicht mehr wahrgenommen werden.
5: Die Parküberwacher entgegnen, sie helfen etwa Supermärkten, ihre Parkplätze von Dauerparkern freizuhalten. Aber geht es wirklich nur darum oder eher darum, möglichst viel Geld mit Falschparkern zu verdienen? Weil der Service für die Parkplatzbesitzer meist kostenlos ist, verdienen die Überwacher in der Regel nur Geld, wenn auch Leute falsch parken. Und es gibt offenbar einige Firmen, die auch unseriös arbeiten. Etwa indem sie schon Strafzettel verteilen, wenn man auf dem Parkplatz gar nicht parkt, sondern nur drüber fährt oder wendet. Thomas Müther vom ADAC sagt:
8: Leider gibt es eine ganze Reihe schwarzer Schafe, Unternehmen, die hier wirklich versuchen, die Menschen, die Kunden, und um die geht es am Ende, abzuzocken.
5: Juristen wie Sebastian Günnewig raten dazu, auf jeden Fall zu widersprechen, falls eine Forderung ungerechtfertigt oder überzogen ist.
7: Als Faustregel kann man durchaus sagen, dass wenn die Vertragsstrafe überhalb von 40 Euro liegt, der Forderung zumindest schon einmal zu widersprechen.
5: Falls die Unternehmen dann mit Inkasso oder Gerichtsvollzieher drohen, sollte man zum Anwalt oder zur Verbraucherzentrale gehen. Oft hilft schon ein Schreiben vom Rechtsanwalt, denn die Parküberwacher, das zeigt die Praxis, gehen nur selten vor Gericht.
0: Matthias Fuchs berichtete. Kulturprojekte gegen Antisemitismus sind bestimmt eine ehrenwerte Sache. Wenn Förderanträge aber ohne ausreichende Prüfung einfach durchgewunken werden, dabei womöglich sogar Haushaltsrecht gebrochen wird, dann braucht es wohl Aufklärung. Die Rede ist von der Fördergeldaffäre in Berlin, über die die Kultursenatorin Sarah Wedel-Wilson stolperte. Im Abgeordnetenhaus hat sich auf Antrag der Grünen und Linken ein Untersuchungsausschuss zu diesen Vorgängen gebildet. Geladen war heute die entlassene, damals zuständige Senatorin. Und die sagte zu all dem nichts. Oder besser, sie sagte, dass sie nichts sagen wolle. Angela Ulrich berichtet.
9: Es war nur eine kurze Erklärung gleich am Anfang, die Sarah Wedel-Wilson abgegeben hat, zu ihrer Rolle in der Fördergeldaffäre. Danach schweigt die Ex-Senatorin. Besser gesagt, immer und immer wieder beruft sie sich auf ihr Recht, die Auskunft zu verweigern. CDU, SPD, Grüne und Linke im Ausschuss sind unisono enttäuscht und unzufrieden.
10: Heute sind wir jedenfalls nicht weitergekommen.
11: Es ist auf jeden Fall weniger Gehör und es wäre eine Gelegenheit für mehr Gehör gewesen.
12: Wir wollen uns einfach nochmal rechtlich beraten lassen, an welcher Stelle hat ein Zeuge tatsächlich das Recht, Aussage zu verweigern und ab wann eben nicht.
9: So Manuela Schmidt von der Linken, Matthias Kollatz, SPD und Stefan Lenz von der CDU. In der Fördergeldaffäre um rechtswidrig vergebene Gelder an Projekte gibt es mehrere Strafanzeigen. Unter anderem eine gegen Wedel-Wilson wegen Haushaltsuntreue. Die Ex-Senatorin berät sich im Ausschuss mehrfach mit ihrem Anwalt und beantwortet dann keine Fragen mehr. Dass sie dazu so uneingeschränkt das Recht hat, wie Wedel-Wilson behauptet, zieht der Ausschuss in Zweifel und will das nun per Gutachten prüfen lassen, sagt die Vorsitzende Manuela Schmidt.
12: Wir haben ja auch in unserem Haus schon Ordnungsgelder gezogen, um Aussagen zu erzwingen im Rahmen dessen, was möglich ist im Rahmen eines Untersuchungsausschusses. Aber es geht ja nicht nur um unseren Untersuchungsausschuss, es wird ja sicherlich auch weitere Untersuchungsausschüsse geben und geht es darum, auch grundsätzlich mal diese Frage zu klären.
9: Zuvor hatte sich Wedel-Wilson in einem Eingangsstatement für ihr Vorgehen in der Fördergeldaffäre verteidigt. Sie hatte Förderbescheide unterzeichnet, die der Landesrechnungshof als rechtswidrig kritisiert, weil sie nicht inhaltlich geprüft wurden. Wedel-Wilson betonte, die Projekte seien schon von ihrem Vorgänger Cialo bewilligt worden. Sie habe nicht gewollt, dass erneut Geld für den Kampf gegen Antisemitismus verfalle. Im Rückblick, so die Ex-Senatorin, sei das sicher nicht gut umgesetzt worden.

0: Uni vernommen.
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2: Die nächste große Überraschung bei den Tennis French Open ist perfekt. Nach Jannik Sinner gestern ist der nächste Favorit raus aus dem Turnier, Saskia Neumann.
3: Ja, auch der Rekord-Grand-Slam-Sieger Novak Djokovic ist ausgeschieden. Der Weltranglisten-Vierte war am späten Nachmittag gegen den Brasilianer Joao Fonseca angetreten. 5 Sätze und fast 5 Stunden später stand fest, Djokovic muss sich dem 19-Jährigen mit 2-3 geschlagen geben. Bedeutet, noch ein möglicher Titeljäger weniger für Alexander Zverev. Man könnte fast sagen, dieser Grand-Slam-Titel wird dem Deutschen auf dem Silbertablett präsentiert. Er muss nur noch zugreifen. Der nächste Schritt für den Hamburger, der heißt allerdings erstmal Achtelfinale. Und um das kämpft er aktuell gegen den Franzosen Quentin Alice. Guido Ringel in Paris. Wird Zverev seiner Favoritenrolle bisher gerecht?
4: Ja, wird er. Wir haben jetzt 44 Minuten Tennis gesehen und es gibt den ersten Satzball für Alexander Zverev. Er führt mit 5-4, hat jetzt eigenen Aufschlag. Man kann sich also diesen ersten Durchgang gleich holen. Er ist nicht ganz so souverän, finde ich, wie in der Runde zuvor. Dafür kommt der erste Aufschlag nicht häufig genug, so wie auch gerade in diesem Moment. Der erste geht ins Netz und auch bei den Grundschlägen schon der eine oder andere Fehler, bei aller Klasse natürlich. Er hat viele direkte Punkte von der Grundlinie erzielt, aber es ist eben auch der eine oder andere Fehler dabei, den ich in der Runde zuvor im Match gegen Machac, den Tschechen, nicht gesehen habe. Aber heute gegen Quentin Alice ist er da, wenn es drauf ankommt. Wie beispielsweise jetzt bei diesem zu kurz geratenen Return von Alice. Da kann Zverev mit der Vorhand draufgehen, macht den direkten Punkt und nach genau 44 Minuten ist also der erste Satz für den Hamburger unter Dach und Fach. Es sieht gut aus.
3: Danke, Guido Ringel in Paris. 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Tamara Korpatsch, die letzte deutsche Frau im Einzel, ist am Abend in Runde 3 gegen die Ukrainerin Elina Svitolina glatt in 2 Sätzen ausgeschieden. Das Wort Ausscheiden, das kennt die deutsche Fußballnationalmannschaft leider nur zu gut. Bei den letzten 2 WMs war nach der Vorrunde Schluss. Das soll dieses Mal anders laufen. Deswegen bereitet sich das Team von Bundestrainer Julian Nagelsmann aktuell bestmöglich im Trainingslager in Herzogenaurach auf das Turnier vor. Hat allerdings nicht nur Termine auf dem Rasen, sondern auch daneben. Wie zum Beispiel eine ausufernde Autogrammstunde für alle Fans am Nachmittag. Und Felix Mansel weiß, die Stimmung vor Ort ist bestens.
5: Das Wetter ist wie die Stimmung der Kapitän. Erstrahlt Joshua Kimmich, stellt gleich zu Beginn mal eines klar. Bei der WM wird das Klima eine nicht unbedeutende Rolle spielen. Sowohl das in der Mannschaft.
6: Man merkt, dass jeder heiß und hungrig ist und das ist auch genau das, was wir brauchen.
5: Als auch das meteorologische Klima, welches man nicht unterschätzen sollte. Kimmich spricht da aus Erfahrung von der Club-Weltmeisterschaft vergangenen Sommer in den USA.
6: Da müssen wir uns schnell dran gewöhnen, weil das schon einen Unterschied macht. Wenn man da dann um 12 Uhr bei 35 Grad spielt, dann ist das schon was anderes, wie wenn du um 21 Uhr hier Champions League spielst oder ein Länderspiel hast.
5: Im Rampenlicht steht aktuell Manuel Neuer, der allein mit seiner Anwesenheit einen richtigen Hype auslöst. Hunderte Fans stürmen hier in Herzogenaurach eine Autogrammstunde.
7: Wir kommen von meinem Tauberkreis, sind jetzt extra hierher gefahren.
8: Das heißt, ihr steht jetzt über 3 Stunden
7: ja.
8: Hier schon?
7: Ja,
8: so ist es. Für ein Autogramm von Manuel Neuer?
9: Ja. Ich find's cool, dass wir das machen, ne?
10: Was ganz Besonderes. Einfach ein Foto mit Manuel Neuer.
5: Die Erwartungen der Fans, sie werden erfüllt. Die in der Mannschaft in Richtung WM sind eher von Vorsicht geprägt.
6: Wenn die Art und Weise stimmt, dann glaube ich, dann ist die Wahrscheinlichkeit doch hoch, erfolgreich zu sein. Aber wir sollten jetzt nicht über irgendwie ein Finale oder den Titel nachdenken. Ja, das bringt uns am Anfang des Turniers nicht vorwärts.
5: Es sind die kleinen Schritte, die das DFB-Team im Turnier weit tragen könnten. So ist der Plan, so gehen sie es an. Dann scheint auch bestimmt für alle die Sonne.
3: Am 14. Juni startet die deutsche Elf dann in die WM mit dem Spiel gegen Curaçao.
2: Vielen Dank, das war der Sport mit Saskia Neumann.

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1: Um 22.30 Uhr mit Emily Seidel. Bundespräsident Steinmeier hat davor gewarnt, dass sich in Europa und auf der ganzen Welt autoritäre Tendenzen weiter ausbreiten. Er äußerte sich auf einer Veranstaltung im Hambacher Schloss in der Pfalz.

0: Aus der Nachrichtenredaktion Jonas Valentin Weber.
1: Laut Steinmeier versuchen autoritäre Regierungen immer stärker, unabhängige Institutionen anzugreifen, die die Macht der Regierenden kontrollieren sollen. Betroffen seien auch Medien, der Kulturbereich und die Justiz. Konkrete Länder nannte er nicht. Steinmeier zeigte sich aber auch kämpferisch. So seien die Bürgerinnen und Bürger der Entwicklung nicht machtlos ausgeliefert, sondern könnten sich zur Wehr setzen, auch wenn dabei viel Ausdauer gebraucht werde, sagte Steinmeier bei der Verleihung des Hambacher Freiheitspreises an den früheren polnischen Justiz. Minister Bodnar.
0: Ex-Verkehrsminister Scheuer soll wegen einer mutmaßlichen Falschaussage vor Gericht. Das Landgericht Berlin hat die Anklage gegen den CSU-Politiker zugelassen. Es geht um die gescheiterte Pkw-Maut. Die Berliner Staatsanwaltschaft wirft Scheuer vor, im Mautuntersuchungsausschuss des Bundestags gelogen zu haben. Scheuer weist den Vorwurf zurück. Die Pkw-Maut war im Juni 2019 vom Europäischen Gerichtshof als rechtswidrig gestoppt worden. In der Kritik stand vor allem, dass Scheuer schon Verträge mit Betreibern abgeschlossen hatte, bevor Rechtssicherheit bestand. Israels Armee ist im Süden des Libanon weiter vorgerückt. Ministerpräsident Netanyahu teilte mit, die Truppen hätten den Fluss Litani überquert. Dieser erstreckt sich bis zu 30 Kilometer ins Landesinnere des Libanon. Das Gebiet südlich davon hat Israel schon länger unter Kontrolle. Laut Netanyahu ist außerdem die israelische Luftwaffe in mehreren Regionen des Nachbarlandes im Einsatz. Die Hisbollah-Miliz werde mit Wucht getroffen. Der Brennerpass wird morgen stundenlang für den Verkehr gesperrt. Grund ist eine Demonstration. Aus der Nachrichtenredaktion Ulrike Ufer.
2: Die Blockade trifft die Brennerautobahn und alle Nebenstrecken. Um ein Verkehrschaos auf der vielbefahrenen Alpenstrecke zu verhindern, rufen die Behörden dazu auf, das österreichische Bundesland Tirol großräumig zu umfahren. Auf der österreichischen Seite des Brennerpasses ist von 11 bis 19 Uhr für Autos und Motorräder kein Durchkommen. Auf der italienischen Seite gilt die Sperre von 10.30 Uhr bis 20 Uhr. Lastwagen können bereits einige Stunden zuvor nicht mehr über den Alpenpass. Die Demonstration am Brenner richtet sich gegen die starke Verkehrsbelastung.
0: Und das Wetter in Deutschland. In der Nacht vom Norden und Westen auf die mittleren Landesteile und den Osten übergreifende Schauer und teils kräftige Gewitter, Tiefstwerte 18 bis 8 Grad. Morgen gebietsweise Schauer und teils kräftige Gewitter, vereinzelt unwetterartig, in der Nordhälfte meist trocken, maximal 18 bis 33 Grad. Und am Sonntag wechselnd bewölkt, regional Schauer und Gewitter 17 bis 29 Grad. Es ist 22.30 Uhr. Das waren die Nachrichten.
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4: Und wir müssen mit einer amtlichen Unwetterwarnung starten. Der Deutsche Wetterdienst gibt bekannt, im Bereich von Eifel und Hunsrück treten einzelne Gewitter als Unwetter auf und führen zu orkanartigen Böen bis zu 110 Kilometern pro Stunde, starke Regen um 30 Liter pro Quadratmeter und Hagel mit bis zu 3 Zentimetern. Die Gewitter verlagern sich südostwärts und schwächen sich im Verlauf der Nacht ab. Außerdem eine amtliche Unwetterwarnung bis 22.45 Uhr, also noch 10 Minuten, für den Oberbergischen Kreis und den Rhein-Sieg-Kreis. Dort gibt es ebenfalls schwere Gewitter mit Orkanböen, heftigem Starkregen und Hagel. Dazu passt auch die nächste Meldung. Vorsicht bitte in Niedersachsen, Bremen und in den nördlichen Teilen von Nordrhein-Westfalen. Dort kann es auf den Straßen zu Aquaplaning und Sichtbehinderung durch starken Regen kommen. Die A1, Hamburg Richtung Bremen, dort gibt es zwischen Harburg und Maschener Kreuz 7 Kilometer Stau. Die A2, Berlin Richtung Hannover, ist zwischen Dreieck Werder und Lenin nach einem Unfall gesperrt. A3, Oberhausen Richtung Köln, zwischen Kreuz Hilden und Dreieck Langenfeld 3 Kilometer stockend. Die A4, Dresden Richtung Frankfurt, ist zwischen Nora und Erfurt-Fieselbach nach einem Unfall gesperrt. A5, Basel Richtung Karlsruhe, zwischen Lahr und Appenweier 1 Kilometer Stau. Wegen einer Fahrbahnerneuerung ist dort nur eine Spur frei. A30, Rheine Richtung Osnabrück, zwischen Hörstel und Ibbenbüren 3 Kilometer Stau. A44, Dortmund Richtung Kassel, zwischen Büren und Lichtenau 5 Kilometer stockender Verkehr. Überall da, wo es geht, Ihnen eine gute und vor allem sichere Fahrt.
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4: Mit Klaas Christoffersen. Wenn es bei politischen Fragen eng wird für Politiker, versuchen einige, sich mit einer bestimmten Antwort aus der Affäre zu ziehen. Und die lautet, ich kann mich nicht mehr erinnern. Das kann natürlich stimmen, aber es könnte sich ebenso um vorgetäuschte Amtsdemenz handeln. Auch der ehemalige Bundesverkehrsminister Andreas Scheuer von der CSU hat es mal mit dem Verweis auf eine Erinnerungslücke versucht in einem Bundestagsuntersuchungsausschuss, der die Vorgänge rund um die 2019 gescheiterte PKW-Maut aufklären sollte. Es ging dabei um die Frage, ob der Ex-Minister mit den Mautbetreibern darüber gesprochen habe, dass noch ein Urteil des Europäischen Gerichtshofs EuGH zu der umstrittenen Abgabe für Autofahrer ausstehe, die Einführung der Maut also zu dem Zeitpunkt noch nicht rechtssicher war. Die Antwort von Scheuer? Ich kann mich nicht erinnern. Eine Antwort, die für den CSU-Politiker und seinen damaligen Staatssekretär jetzt ein Nachspiel hat. Die beiden werden vor dem Landgericht Berlin angeklagt. Felix ten Baum über ein einstiges Prestigeprojekt der CSU.
5: Die CSU war schon 2006 mit der Idee einer PKW-Maut losgefahren und hat schlussendlich ihr Ziel nie erreicht. Ex-CSU-Chef Horst Seehofer sagte zum Beispiel im ARD-Sommerinterview 2011,
6: dass die Mehrheit der Deutschen, sie wollen die Maut unter der Voraussetzung, dass diese Maut verwendet wird für den Straßenbau und dass es vor allem diejenigen bezahlen, die aus dem Ausland zu uns nach Deutschland kommen.
5: Deutsche sollten die Maut über die Kfz-Steuer zurückerhalten. 2015 wurde das Gesetz von der schwarz-roten Bundesregierung unter Angela Merkel beschlossen und Verkehrsminister Scheuer sollte es im Jahr 2018 umsetzen. Die juristische Prüfung durch den Europäischen Gerichtshof stand noch aus und noch im Februar 2019 sagte Scheuer nach einem für ihn positiven juristischen Gutachten, er gehe davon aus,
7: dass die Infrastrukturabgabe, auch PKW-Maut genannt, im Oktober 2020 starten kann. Wir haben dazu die Verträge geschlossen, jetzt kommt es zur technischen Umsetzung.
5: Doch dazu kam es nicht. Im Juni 2019 stellte das höchste europäische Gericht für die Mautpläne das Stoppschild auf. Eine absehbare Entscheidung, meint der Grünen-Politiker Tarek Al-Wazir, heute Vorsitzender des Verkehrsausschusses im Bundestag.
8: Da muss man jetzt eigentlich kein großer Rechtsexperte sein, um auf die Idee zu kommen, dass das europarechtswidrig sein könnte.
5: Das Urteil stellte die Bundesregierung vor ein Problem, denn Verkehrsminister Scheuer hatte die Verträge schon unterschrieben und die Mautbetreiber forderten Schadenersatz. Bis heute musste der Bund mehr als 240 Millionen Euro an sie zahlen. Im Bundestag versuchte ein Untersuchungsausschuss, die Vorgänge aufzuklären. Rund um seine Aussage beteuerte Scheuer damals:
7: Ich verstehe den Unmut auch über dieses Projekt. Fakt ist aber, dass wir rechtens gehandelt haben.
5: Doch das steht in Frage. Die Aussagen Scheuers und seines parlamentarischen Staatssekretärs Gerhard Schulz sind nun Gegenstand einer Anklage wegen des Verdachts der uneidlichen Falschaussage vor dem Untersuchungsausschuss. Der Vorwurf?
9: Auf die Frage, ob es Gespräche mit den Betreibern gegeben hat darüber, ob man erst einmal die Entscheidung über die Zulässigkeit des Europäischen Gerichtshofes abwartet, sollen sie gesagt haben, dass sie sich nicht mehr erinnern können.
5: Sagt Gerichtssprecherin Lisa Jani. Und weiter, die Staatsanwaltschaft halte das für eine bewusste Falschaussage und damit für strafbar. Wann der Prozess beginnt, ist noch unklar. Für uneidliche Falschaussage liegt der Strafrahmen, den das Gesetz vorsieht, bei einer Haftstrafe zwischen 3 Monaten und 5 Jahren.
4: Aus Berlin berichtete Felix Tenbaum.
3: Wirtschaft.
4: Ist das jetzt eine Nachricht, die Mut macht? Die Bundesagentur für Arbeit meldet für den laufenden Monat Mai mehr Stellenangebote, weniger Bürgergeldempfänger und vor allem sinkt die Zahl der Arbeitslosen wieder unter die Marke von 3 Millionen. Klingt erstmal nach guten Nachrichten, so ist es aber nicht. Birgit Habrath.
10: Nein, sie kommt noch zumindest nicht, die Trendwende auf dem Arbeitsmarkt. Auch wenn die Statistik zunächst den Anschein erweckt. Im Mai fiel die Zahl der Menschen ohne Job wieder unter die magische Grenze von 3 Millionen, konkret auf 2.950.000. Die Arbeitslosenquote ging leicht auf 6,3% zurück. Ein Nachholeffekt, weil der April sehr schwach ausgefallen war. Andrea Nahles, die Chefin der Bundesagentur für Arbeit, beruhigt das nicht.
11: Da sehen wir zurzeit keine Trendumkehr. Das ist auch abhängig jetzt eben von der gesamtlichen Wirtschaftslage und entsprechend bin ich auch besorgt, ja, dass sich das jetzt auch weiterhin so entwickelt und keine Trendumkehr in Sicht ist, macht mich wirklich nachdenklich.
10: Und ob die Trendwende auf dem Arbeitsmarkt in diesem Jahr noch kommt, sei offen. Das hänge auch vom Iran-Krieg und den Folgen für die Wirtschaft ab. Was auffällt in der Statistik, die Zahl der Bezieher von Bürgergeld, künftig Grundsicherung, ist gefallen. Die Zahl der Menschen mit Arbeitslosengeld nicht. Dabei gelten Langzeitarbeitslose eigentlich als schwerer noch zu vermitteln. Nahles kann diese Trendwende erklären.
11: Naja, wir haben sehr viele Leute, die Migrationshintergrund haben, speziell die Ukrainerinnen und Ukrainer, in Jobturbo gehabt. Und es ist uns tatsächlich gelungen, diese Gruppe besser zu vermitteln. Und das ist der größte Brocken derjenigen, die jetzt in der Grundsicherung in Arbeit gekommen sind.
10: Dem Abbau von Stellen, gerade im verarbeitenden Gewerbe, steht der nach wie vor hohe Bedarf an Fachkräften in anderen Branchen gegenüber. Die 1:1 zu vermitteln ist schwer. Wer bisher Autos baute, kann nicht so einfach in eine Pflegestation wechseln. Einmal im Jahr präsentiert die Bundesagentur für Arbeit eine Studie zu den Engpassberufen, also Jobs, für die zu wenig Kräfte auf dem Arbeitsmarkt vorhanden sind. Die Zahl ist nur leicht gesunken. Vor allem im Pflegebereich, aber auch in der Logistik oder im Handwerk klagen die Firmen über Personalmangel.
11: Die Fachkräfteengpässe wären noch gravierender, wenn sich der deutsche Arbeitsmarktzuwanderung nicht gegenüber öffnen würde. Ohne Zuwanderung wären viele Pflegeeinrichtungen und Krankenhäuser vermutlich kaum noch in der Lage, den Betrieb aufrechtzuerhalten. In vielen Berufen ergibt sich hier ein ähnliches Bild. Kurz gesagt, würden sich diese Menschen nicht für eine Arbeit in Deutschland entscheiden, würden wir es alle im Alltag deutlich merken.
10: Da macht sich der demografische Wandel bemerkbar. Die ersten Babyboomer gehen in Rente und können mit inländischen Kräften allein nicht am Arbeitsplatz ersetzt werden. Bei der Bundesagentur geht es gerade aber noch um ganz andere Zahlen. Nachdem die Wirtschaftsweisen jetzt die Konjunkturprognose gesenkt haben, muss der Haushalt der Nürnberger Behörde neu berechnet werden. Weniger Wachstum heißt mehr Arbeitslose und mehr Versicherungsleistung.
11: Gerade der Anstieg bei den Arbeitslosengeld führt zu deutlichen Mehrkosten und das Defizit der BA wird größer, als wir es im Herbst letzten Jahres vermutet haben.
10: Demnächst wird die BA-Chefin im Haushaltsausschuss des Bundestages auftreten und ein höheres Defizit wohl verkünden. Muss der Beitrag von 2,6% zur Arbeitslosenversicherung also doch angehoben werden?
11: We will see.
4: Die knappe Antwort von Andrea Nahles, der Chefin der Bundesagentur für Arbeit, im Bericht von Birgit Habrath. Fast überall im Allgäu in Bayern sind zurzeit die Grundwasserstände niedrig. Mehrere Gemeinden haben dazu aufgerufen, Wasser zu sparen. Es ist einfach zu trocken. Sichtbar ist das auch in den bayerischen Gewässern, zum Beispiel am Bodensee oder am Chiemsee. Schiffe können nicht fahren, der Bootsverleih lahmt, die Vogelwelt leidet. Katrin Bohlmann berichtet.
12: Kein Wasserplätschern am Ufer des Chiemsees, nur das vertrocknete Schilf raschelt leicht im Wind und die Sonne brennt heißer als sonst um diese Jahreszeit. So wenig Wasser haben Peter und Ursula Muttart noch nie erlebt. Seit 50 Jahren leben die begeisterten Segelsportler in Prien am Chiemsee.
13: Es fehlen geschätzt 60, 70 Zentimeter. Insofern dramatisch wenig, als Uferbereiche frei werden, die man sonst nie gesehen hat.
14: Und was natürlich auch wahnsinnig auffällt, das ist das Ufer, wo das Schilf ist und das Schiff ist ja normalerweise auch im Wasser. Da ist jetzt gar nichts mehr.
12: Zurzeit beträgt der Pegelstand des Chiemsees am Priener Hafen in Stock laut Bayerischem Landesamt für Umwelt 517,81 Meter über dem Meeresspiegel. Seit mehr als 100 Jahren war der Pegelstand im Mai noch nie so niedrig. Bootsverleiher Manfred Eckerl aus Prien ist besorgt. Er ist am Chiemsee groß geworden, aber so hat er seinen kleinen Bootshafen noch nie gesehen.
15: Das gibt für uns natürlich einige Probleme. Das heißt, beim Ein- und Aussteigen von den Booten wird es sehr, sehr schwer, vor allem für ältere Leute. Aktuell ist es so, dass wir selber gar nicht mehr rausfahren können mit Elektroboote. Der Wasserstand ist so nieder, dass die Motoren aussitzen würden. Das heißt, wir müssen uns alle Boote nach draußen bringen. Draußen heißt nur noch ein Außensteg, dass wir halt auch die Leute gut einsteigen lassen können.
12: Manfred Eckerl vertritt rund 24 Bootsverleiher am Chiemsee in der Schiffervereinigung. Für andere, kleinere Bootsverleiher ist das Niedrigwasser sogar existenzgefährdend.
4: Ein Bericht vom Chiemsee von Katrin Bohlmann.

0: Es ist 22.45 Uhr.
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0: Sie kam zuerst in der Bild-Zeitung, die Geschichte von einem angeblichen Reservekanzler, dem nordrhein-westfälischen Ministerpräsidenten Hendrik Wüst. Angeblich wird in Berlin hinter vorgehaltener Hand spekuliert, Wüst könne den in Umfragen nicht sonderlich beliebten Friedrich Merz frühzeitig ersetzen. In der Öffentlichkeit reagieren Spitzenvertreter der Union ziemlich genervt, aber sie ist jetzt nun mal in der Welt, diese Geschichte. Mein Kollege Stefan Schlag hat mit Nadja Baschek vom WDR gesprochen. Sie hat den Blick auf die Landespolitik in NRW, wo Hendrik Wüst ja regiert. Was ist dran an der Sache? Ist es mehr als ein Gerücht?
2: Tja, es ist erstmal ein Gerücht. So viel müssen wir, glaube ich, festhalten. Wer es in die Welt gesetzt hat, also wer da wirklich auch vielleicht ein Interesse dran hat, auch diese Spur ist, finde ich, relativ schwer nachzuvollziehen. Und vielleicht muss man sich auch erstmal darauf einigen, dass sowas Gedankenspiele sind, die sich im politischen Berlin, vielleicht auch mal im politischen Düsseldorf, festsetzen, die mal so wabern und kreisen und die ja vielleicht auch irgendwo eine Wurzel haben. Und wenn man sich nochmal so ein bisschen zurückerinnert, zum Beispiel ins Jahr 2023, da hatte Hendrik Wüst mal so einen Gastbeitrag in der FAZ geschrieben. Das heißt, dieses ganze Thema hat ja irgendwo auch eine Vorgeschichte. Da gab es dann auch schon Gerüchte, könnte Hendrik Wüst eigentlich der Kanzlerkandidat werden. Die hat er dann irgendwann öffentlich abgeräumt. 2024 war das. Und dann war das erstmal so ein bisschen still, auch bundespolitisch. Also so beschreiben es ja auch die Hauptstadtkolleginnen und Kollegen. Ja, und jetzt ist plötzlich angesichts dieser doch sehr schlechten Umfragewerte, Beliebtheitswerte von Kanzler Merz, dieses Gerücht wieder en vogue. Man fragt sich, wäre da nicht jemand in der Reserve? Und da kommt dann schnell jemand ins Spiel, Ministerpräsident aus Nordrhein-Westfalen, bevölkerungsreichstes Bundesland, der auch noch relativ beliebt ist bei der Bevölkerung. Ja, also insofern hat sich das dann so entwickelt.
3: Du bist ja dicht dran an der Landespolitik und auch eben an Hendrik Wüst. Wie nimmst du das wahr? Wie reagiert er darauf?
2: Also ganz offiziell wurde er zum Beispiel vorgestern bei einem Termin mal danach gefragt. Und da war das eben ja schon in der Welt. Und da hat er so reagiert wie, ja, der Kanzler hat ja jetzt eine Menge Herausforderungen, auch auf internationaler Ebene. Und er hat dem Kanzler da auch nochmal entsprechend seinen Rückhalt ausgesprochen. Und das ist so eine ganz typisch klassische Reaktion, würde ich sagen, von Hendrik Wüst, der sich auch immer sehr kontrolliert gibt, der weise, würde ich mal sagen, seine Worte wählt und auch eigentlich seine Schritte abwägt. Das ist niemand, der sich jetzt zu weit aus dem Fenster lehnen würde. Und je nachdem, also auch wenn das vielleicht aus seinem Umfeld kam, wie gesagt, es ist schwer irgendwie nachzuvollziehen, spätestens jetzt wird klar sein, so eine Debatte kann die Union gerade überhaupt nicht gebrauchen. Das heißt, ich glaube, er ist da jetzt extrem vorsichtig.
3: Welches Verhältnis hat er zum Kanzler?
2: Ja, ich habe ja eben schon beschrieben, dass das dieses Verhältnis oder auch diese Spekulation von einer gewissen Vorgeschichte geprägt sind. In der Vergangenheit gab es dann aber auch immer wieder Auftritte, in denen sie sich gegenseitig Rückhalt versprechen. Ne? Also bei Wahlen auf Parteitagen zum Beispiel. Vor der Bundestagswahl war das ganz klar irgendwie zu vernehmen, dass da Hendrik Wüst auch entsprechend Friedrich Merz gestützt hat. Und auch hier bei den Kommunalwahlen, die im vergangenen Jahr stattgefunden haben, haben wir gemerkt, dass Merz wiederum auch seinen Kollegen Wüst stützt. Und das macht natürlich auch total Sinn, politisch gesprochen, in diesem großen Bundesland, wo man auch sagen kann, naja, war das jetzt irgendwie ein Stimmungstest für die Bundesregierung? Merz kommt ja auch noch aus Nordrhein-Westfalen, aus dem Sauerland. Das heißt, vordergründig stützen sie sich eigentlich, aber man merkt ja auch jetzt, dass vielleicht wieder dieses Verhältnis etwas angeknackst sein könnte.
3: Hendrik Wüst ist 50, der hat ja noch ein bisschen politische Karriere vor sich. Wie schätzt du das ein? Welche Pläne verfolgt er?
2: Ja, ich könnte mir schon prinzipiell vorstellen, dass er on the long run, also wirklich mal langfristig gedacht, vielleicht Ambitionen haben könnte, mal Kanzler zu werden. Das will man ja niemals ausschließen. Und auch er hat selbst 2024 schon gesagt, also man sollte niemals nie sagen. Denn wenn ein Ministerpräsident oder eine Ministerpräsidentin aus Nordrhein-Westfalen sowas sagt, kann das natürlich auch schlechte Konsequenzen haben, dass man dann gar nicht mehr dafür gehandelt wird. Aber jetzt muss man auch mal festhalten, wir haben hier in Nordrhein-Westfalen im nächsten Jahr eine Landtagswahl. Und auf die richtet sich, glaube ich, erstmal sein Fokus, denn die gilt es aus CDU-Sicht natürlich zu gewinnen, also auch die Mehrheit hier zu behalten. Da steht noch einiges an, ein ganzer Wahlkampf. Und ich glaube, so Rückhalt aus der Bevölkerung, die bräuchte wahrscheinlich auch Hendrik Wüst, um dann potenziell vielleicht irgendwann in ein Rennen zu gehen.
3: Erstmal gilt es dann auch natürlich, ein eigenes gutes Ergebnis zu erzielen. Ich will nochmal auf eins zu sprechen kommen, Nadja. Die schwarz-rote Regierung hat ja desaströse Zustimmungswerte gerade bei vielen Menschen. Das zeigen die Umfragen. Merz kommt nicht gut an, auch in den Eigenreihen Kritik. Wie wird das denn im CDU-Landesverband Nordrhein-Westfalen gesehen, die Arbeit der Bundesregierung, gerade jetzt auch mit Blick dann auf die vorbereitenden Aktionen Richtung Wahlkampf schon? Wird sich da auch an Berlin abgearbeitet?
2: Man bemerkt das auf jeden Fall. Also das ist auch so zu vernehmen aus Regierungskreisen, dass man das natürlich im Blick hat, ganz klar. Aber ich glaube, man fokussiert sich und vor allem ja auch öffentlich. Man fokussiert sich doch sehr auf die Arbeit hier im Land, auf die eigene Koalition. Schwarz, also die CDU regiert hier mit den Grünen. Das ist ja auch nochmal ein interessanter Aspekt, gerade Grüne im Bundesebene in der Opposition. Die SPD ist hier in der Opposition. Das heißt, es ergeben sich auch hier immer wieder so Wechselspiele. Man hat das natürlich im Blick. Auch Wüst hat das im Blick. Das ist logisch. Aber ich glaube, so auf den Wahlkampf, da wird man jetzt sich erstmal auf die eigene Politik hier im Land fokussieren und die Erfolge, die man vielleicht hatte, auch nach vorne stellen. Also das macht natürlich auch aus politischer Sicht aktuell viel mehr Sinn für Wüst.
0: Sagt Nadja Baschek vom WDR. Und jetzt geht es mal nicht um den Menschen Donald Trump, sondern um einen Büffel, der Donald Trump heißt. Und das ist keine KI-Kreation, sondern ein echtes Tier in Bangladesch. Es ist jetzt sogar der Schlachtung entkommen wegen dieses prominenten Namens. Der Status als Internetstar rettete dem fälligen Donald das Leben. Unsere Korrespondentin Franziska Amler berichtet.
4: Der Betreuer bürstet noch einmal die hellblonden Haare zurecht. Zwei Bürstenstriche nach rechts, zwei nach links. Perfekt sitzt die Tolle. Die markante Frisur hat den Albino-Büffel zum Internetstar gemacht, denn seine Haarpracht ähnelt der des US-Präsidenten und bescherte dem Tier den Spitznamen Donald Trump. Eigentlich sollte der Büffel aus Bangladesch am Donnerstag zum muslimischen Opferfest geschlachtet werden, erzählte sein Besitzer einem lokalen Reporter.
5: Ich habe diesen Büffel vor 2 Monaten gekauft, um ihn im Namen Allahs zu opfern. Jetzt ist er viral gegangen und deshalb gibt es so viel Aufmerksamkeit und eine so große Menschenmenge.
4: Doch sein Promi-Status wurde für ihn zum Glücksfall. Sogar die Politik griff ein. Bangladeschs Innenminister persönlich begnadigte den gehörnten Trump und entschied, dem Käufer den Preis zu erstatten. Der offizielle Grund? Sicherheitsbedenken. Denn Fotos und Videos vom 700 Kilogramm schweren Donald Trump gingen in den vergangenen Wochen um die Welt. Und Donald Trump durfte nun auf Anordnung der Behörden in den Zoo der Hauptstadt Dhaka umziehen. Die Besucher sind entzückt.
6: Ich bete zu Allah, alles Lob gebührt ihm. Schau, es ist ein wunderschönes Tier. Es gibt so viele Ähnlichkeiten mit dem US-Präsidenten. Nicht nur die Haare, sondern auch die Art, wie er aussieht. Der einzige Unterschied ist, dass dies ein Büffel ist und Trump ein Mensch.
4: Dort kann er sich nun, ganz ohne Angst vor der Schlachtbank, den Wind durch seine hellblonde Haartolle wehen lassen. Und bekommt offenbar sogar eine Spezialbehandlung. Zoo-Mitarbeiter Dr. Mohammed Atikur Rahman hat bereits angekündigt, ein besonderes Auge auf den Ehrengast zu haben.
7: Das ist eine besondere Rasse. Daher wurde dem Zoo die Verantwortung übertragen, diese Rasse zu erhalten. Ich werde alle Aspekte genau überwachen, einschließlich seiner Eigenschaften, Ernährung und Fortpflanzung.
4: Donald Trump gilt übrigens als besonders pflegebedürftig und steht auf regelmäßige Bäder. Der Büffel mit der markanten Frise bleibt also Publikumsliebling, nur eben jetzt im Zoo statt auf dem Festtisch.
0: Ein Bericht war das von Franziska Amler.
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0: Auf die Fantastischen Vier wartet der letzte Bus, die Prinzen winken Tschüss, macht's gut und die Toten Hosen sagen Trink aus, wir müssen gehen. Abschiede, wohin man horcht. Speziell an der Düsseldorfer Band kommt derzeit niemand vorbei. Die Tournee der Toten Hosen startet in wenigen Tagen und die Dokumentation war letzte Woche in der ARD zu sehen und das Abschiedsalbum liegt jetzt also vor. Thomas Steinberg beginnt seinen Bericht über dieses Abschlussalbum mit einer kleinen Hosen-Collage.
8: Das ist

0: Von der Opel Gang bis zum bitteren Ende, vielleicht war dieser Schritt immer schon angelegt, auf den Campino hingearbeitet hat.
1: Der muss mich berühren. Ich möchte das gar nicht durch irgendeine rhythmische oder melodische Form definieren, sondern das muss mich in irgendeiner Form berühren.
0: Trink aus, wir müssen gehen, ist kein Abschiedsalbum, das den eigenen Mythos konservieren möchte. Diese Platte klingt eher wie der Morgen danach. Abgestandene Luft, klebrige Gläser auf dem Tresen, das fahle Licht nach einer langen Nacht. Und irgendwo eine Hand auf der Schulter, die sagt, es ist Zeit.
2: Doch jetzt trink aus! Wir müssen gehen! Es wird schon dunkel und es ist schon ziemlich spät!
1: Was ist mir wichtig? Mich sehr oft zu hinterfragen und immer wieder neu zu justieren, dass es für heute eine neue Gültigkeit gibt und dass ich vielleicht in 10, 20 Jahren auch das nochmal umschrauben möchte.
0: Campino, inzwischen 63 und noch einmal Vater geworden, wirkt auf dieser Platte erstaunlich versöhnt. Nach mehr als 4 Jahrzehnten Bandgeschichte verzichten die Toten Hosen auf den heroischen Punkrock-Abgang. Keine brennenden Barrikaden, kein kalkulierter Lärm gegen die Vergänglichkeit. Schon der Opener »Wir waren nie weg« versucht nochmal das alte Selbstbild der Band zu beschwören. Immer unterwegs, immer dagegen, immer lebendig. Doch es geht nicht ums Weitermachen, sondern ums Loslassen. Noch einmal liefern die Toten Hosen 16 Songs voller Melancholie, Wut und Wärme, ehe der Studiostecker gezogen wird, auch für Andy.
3: Wir sind älter geworden, um uns herum sind unglaubliche Veränderungen passiert. Also als wir uns gegründet haben, war dieses Land geteilt als Beispiel. Und wir sind froh, dass wir das alles unbeschadet überstanden haben.
0: Als wollten sie zum Schluss noch einmal die Türen der eigenen Geschichte aufreißen, folgt ein Bonusalbum mit 25 weiteren Titeln und Weggefährten. Von Blixer Bargeld bis Vicky Leandros, mit der sie »Ich liebe das Leben« singen. Das ist eine letzte große Umarmung all dessen, was diese Band einmal war. Punk, Pop, Provokation und Sentimentalität zugleich.
1: Flexibel sein und dass man versteht, dass jeder so eine Respektzone hat und so eine Selbstwertzone.
2: Was ist los, dass wir so
0: aus, wir müssen gehen, versucht nicht jünger zu klingen, als es ist. Zwischen dem Lokalkolorit von Düsseldorf und der politischen Wut in Was ist mit uns los, schwingt eine Erkenntnis mit. Die Show muss weitergehen, nur eben irgendwann ohne sie. Was bleibt? Ein würdiger Abschied. Was kommt? Vielleicht die Erfüllung von Campinos Jugendwunsch.
1: Ich wollte unbedingt Moderator werden. Das ist so ein Geheimnis, was ich selten erzähle. Ich bin mal eingeladen worden in Baden-Baden, SWF. So eine Fake-Pilotsendung, eine Stunde Frühstücksradio. Und natürlich musste man bei denen eine unheimliche Scheiße spielen. Und ich konnte die Lieder nicht neutral ansagen. Dann haben die gesagt, so würde das nicht gehen.

Trink aus, wir müssen gehen. Heute erscheint das letzte Album der Toten Hosen und Thomas Steinberg hat es vorgestellt. Dazu gibt es auch eine 90-minütige Filmdokumentation. Was bleibt? Die Toten Hosen, das letzte Album. Und die finden Sie in der ARD-Mediathek. Und wir hören jetzt noch ein wenig rein in die Musik.

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1: Um 23 Uhr mit Emily Seidel. Bundespräsident Steinmeier hat die Menschen dazu aufgerufen, sich für die Demokratie einzusetzen und sich autoritären Tendenzen entgegenzustellen. Steinmeier äußerte sich im traditionsreichen Hambacher Schloss, wo im Jahr 1832 zehntausende Menschen Freiheit und Bürgerrechte eingefordert hatten. Aus der Nachrichtenredaktion Pascal Küpper.
2: Im Hambacher Schloss ist der Freiheitspreis an den polnischen Verfassungsrechtler Bodnar verliehen worden. Steinmeier hat ihn als leidenschaftlichen Kämpfer für Menschenrechte gelobt. Der Bundespräsident hat zugleich davor gewarnt, dass autoritäre Tendenzen sich weltweit ausbreiten. Damit sind Medien, Kultureinrichtungen und auch die Justiz unter Druck. Aber demokratische Gesellschaften können sich ihm zufolge dagegen wehren. Steinmeier hat sich außerdem gegen Versuche gestellt, die Nationalfarben politisch zu vereinnahmen. Schwarz-Rot-Gold, das stehe unter anderem für Freiheit und Völkerverständigung. Und das lasse man sich nicht von denen nehmen, die Demokratie verachten.
1: Ex-Verkehrsminister Scheuer soll wegen einer mutmaßlichen Falschaussage vor Gericht. Das Landgericht Berlin hat die Anklage gegen den CSU-Politiker zugelassen. Es geht um die gescheiterte PKW-Maut. Die Berliner Staatsanwaltschaft wirft Scheuer vor, im Mautuntersuchungsausschuss des Bundestags gelogen zu haben. Scheuer weist den Vorwurf zurück. Die PKW-Maut war im Juni 2019 vom Europäischen Gerichtshof als rechtswidrig gestoppt worden. In der Kritik stand vor allem, dass Scheuer schon Verträge mit Betreibern abgeschlossen hatte, bevor Rechtssicherheit beim EuGH bestand. Der Iran hat Darstellungen der US-Regierung widersprochen, wonach beide Seiten zentrale Punkte für eine verlängerte Waffenruhe ausgehandelt hätten. Die iranische Nachrichtenagentur Fars, die den Revolutionsgarden nahesteht, spricht von einer Mischung aus Wahrheit und Lüge, die das Weiße Haus verbreite. Zwar seien Fortschritte erzielt worden, mehrere von den USA genannte Punkte seien aber falsch, etwa die Behauptung, dass der Iran die Straße von Hormus wieder öffne, ohne Geld zu verlangen. In Teilen Nordrhein-Westfalens und Niedersachsens haben heftiger Regen und Sturm zu Problemen geführt. Allein rund um Münster zählte die Feuerwehr hunderte Einsätze, etwa wegen umgestützter Bäume oder vollgelaufener Keller. Außerdem musste nach WDR-Angaben ein Open-Air-Konzert abgebrochen werden. Auch im Südwesten Niedersachsens sorgte das Unwetter für Probleme auf den Straßen, etwa auf der A1 oder der A30. Das waren die Nachrichten. Das Wetter in Deutschland: in der Nacht vom Norden und Westen auf die mittleren Landesteile und den Osten übergreifende Schauer und teils kräftige Gewitter, Tiefstwerte 18 bis 8 Grad. Morgen gebietsweise Schauer und teils kräftige Gewitter, vereinzelt unwetterartig, in der Nordhälfte meist trocken, maximal 18 bis 33 Grad und am Sonntag dann Temperaturen zwischen 17 bis 29 Grad. Es ist 23.03 Uhr.
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3: Vorsicht bitte in Niedersachsen, Bremen und in den nördlichen Teilen von Nordrhein-Westfalen. Dort kann es auf den Straßen zu Aquaplaning und Sichtbehinderung durch starken Regen kommen. Die Meldungen von den Autobahnen: A1 Hamburg Richtung Bremen zwischen Harburg und Maschener Kreuz 4 Kilometer Stau. Die A2 Berlin Richtung Hannover ist zwischen Dreieck Werder und Lenin nach einem Unfall gesperrt. Die A3 Oberhausen-Arnheim ist zwischen Emmerich Ost und Beek in den Niederlanden wegen Bauarbeiten bis Montagmorgen gesperrt. Dort werden zwei Brücken abgerissen. Die A4 Dresden Richtung Frankfurt ist zwischen Nora und Erfurt-Fieselbach nach einem Unfall gesperrt. A5 Basel Richtung Karlsruhe zwischen Lahr und Appenweier 1 Kilometer Stau. Wegen einer Fahrbahnerneuerung ist dort nur eine Spur frei. A30 Rheine Richtung Osnabrück zwischen Hörstel und Ibbenbüren 3 Kilometer Stau. A44 Dortmund Richtung Kassel zwischen Büren und Lichtenau 5 Kilometer stockend. Die A63 Mainz Richtung Kaiserslautern ist zwischen Göllheim und Winnweiler wegen einer Fahrbahnerneuerung noch bis Sonntag 22 Uhr gesperrt. Die A66 Wiesbaden Richtung Frankfurt ist zwischen Schiersteiner Kreuz und Wiesbaden-Biebrich wegen einer Baustelle bis Montag 5 Uhr gesperrt. Die Umleitung führt über die A643 und die A60. Und schließlich noch eine Sperrung, die A480 Wetzlar-Blasbach ist in Höhe Wetzlarer Kreuz wegen einer Baustelle bis 5 Uhr in beiden Richtungen gesperrt. Umleitungen sind hier ausgeschildert. Kommen Sie so gut wie möglich an Ihr Ziel.
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3: Von NDR Info aus Hamburg mit Klaas Christoffersen. Guten Abend. Im April haben die Ungarinnen und Ungarn den rechtsnationalistischen Regierungschef Orbán abgewählt. Die Partei seines Nachfolgers, Péter Modyar, ist mit einer stattlichen Zweidrittelmehrheit im Parlament ausgestattet. Dass es so viele Sitze wurden, ist dem Wahlrecht zu verdanken, das Orbáns Regierung geschaffen hat. Jetzt hat Modyar die Aufgabe, vieles von dem, was Orbán hinterlassen hat, zu ändern. Angefangen bei der Korruption bis hin zu von Orbáns Freunden gelenkten, nicht mehr wirklich unabhängigen Medien. Rückenwind bekommt der neue ungarische Ministerpräsident jetzt auch aus Brüssel, wo viele hörbar aufatmeten, als der Blockierer Orbán weg war. Der Neue kann ja jetzt sogar mit einem Geldsegen aus Europa rechnen. Sarah Lopez berichtet aus Brüssel.
4: Sein Besuch wurde in Brüssel gespannt erwartet.
5: Prime Minister of Hungary, Péter Modyar, welcome.
4: Der neue Ministerpräsident Ungarns, Péter Modyar, hat sich in Brüssel mit EU-Kommissionspräsidentin Ursula von der Leyen getroffen. Und für ihn hätte es kaum besser laufen können.
6: Just after 3 weeks the new Hungarian government was formed. And we have achieved already a historic breakthrough.
4: 3 Wochen nach der Regierungsbildung habe man bereits einen historischen Durchbruch geschafft, betont Modyar von der konservativen Tisza-Partei. Und dieser Durchbruch lässt sich beziffern auf rund 16,4 Milliarden Euro. Diese Summe an festgesetzten EU-Mitteln will die Kommission freigeben. Den Großteil, wenn Ungarn Reform umgesetzt hat. Unter Modyars Vorgänger Orbán hatte die EU Milliardensummen eingefroren, weil Orbán in den 16 Jahren seiner Regierungszeit den Rechtsstaat in Ungarn nach und nach immer weiter abgebaut hatte. Von einer mangelnden Unabhängigkeit der Justiz zu steigender Korruption. Mit Modyar werde es nun anders, sagt Kommissionspräsidentin von der Leyen.
5: It has only been a few weeks, but we can already feel a strong wind of change across Hungary.
4: Nach ein paar Wochen könne man schon einen Wind der Veränderungen in Ungarn spüren. Tatsächlich ließ Modyar sich am Europatag vereidigen und ließ die Europafahne wieder am Parlament hissen. Den Wählern versprach er, das eingefrorene EU-Geld nach Hause zu holen. Nach Verhandlungen zwischen der EU und Ungarn kann Modyar jetzt einen Erfolg verbuchen, sagt Daniel Hegenhüsch, stellvertretender Direktor des Instituts für europäische Politik.
7: Es ist ganz eindeutig, dass diese Entscheidung hat sehr großes Vertrauen seitens der europäischen Institutionen ausgesprochen und auch eine gute Wille, keine innenpolitische Schwierigkeiten für Péter Modyar vorzubereiten wegen technischer Vorschriften. Ich glaube, das war eine großzügige Entscheidung. Péter Modyar kann jetzt mit einem riesengroßen politischen Erfolg zurück nach Budapest fliegen.
4: Zwar hat die EU noch nicht die Freigabe aller eingefrorenen Gelder an Ungarn angekündigt, aber die Summe von 16,4 Milliarden Euro habe einen starken Effekt, sagt Hegenhüsch.
7: Vor allem stabilisiert das die Wahrnehmung der ungarischen Finanzstabilität. Die freigegebene Summen repräsentieren ungefähr 13% von dem ungarischen Haushaltsgröße.
4: Aber dieser Tag sei nicht nur gut für Ungarn, sondern auch für die EU, sagt Daniel Freund. Er sitzt für die Grünen im EU-Parlament und ist Mitglied im Haushaltskontrollausschuss.
8: Das ist heute ein guter Tag, glaube ich, für die Europäische Union und für Ungarn. Aber die eigentliche Arbeit fängt jetzt an, weil jetzt müssen die Reformen in Ungarn beschlossen und umgesetzt werden.
4: Und da ist Zeitdruck drauf, denn der Großteil der 16,4 Milliarden Euro kommt aus dem Corona-Wiederaufbaufonds. Das Recht auf das Geld würde Ende August verfallen, wenn Reformen bis dahin nicht umgesetzt sind. Und wie es nicht klappen kann, das konnte die EU zuletzt in Polen beobachten. Nach der Abwahl der rechtspopulistischen PiS-Partei gab die EU Milliarden an eingefrorenen Geldern frei und wartet bis heute auf die entsprechenden Reformen, weil die vom rechtsnationalen Präsidenten blockiert werden.
3: Sarah Lopez berichtete. Der Antrittsbesuch des neuen ungarischen Premiers bei der EU, darüber hat mein Kollege Jochen Fischer mit Niklas Herbst gesprochen, dem Vorsitzenden der CDU-CSU-Gruppe im Europäischen Parlament. Wie bewertet er es, dass Ungarn die eingefrorenen EU-Gelder ausgezahlt werden sollen?
9: Also es ist auf jeden Fall ein Erfolg für Peter Maggia und seine neue Regierung, dass er das Vertrauen der Kommission gewinnen konnte. Man muss dazu sagen, wir stehen alle unter sehr großem Zeitdruck. Es geht ja zum Beispiel um einen erheblichen Teil der Wiederaufbaumittel für die Corona-Milliarden und die verfallen bald. Wir haben da nur noch bis Ende September Zeit. Also da ist schon gehörig Druck auf dem Kessel. Insofern ist es gut, dass man sich dort geeinigt hat.
10: Ist der Druck denn halt guter Ratgeber, um es ordentlich zu machen?
9: Leider nein, aber diese Gelder sind extrem wichtig für Ungarn. Die machen ungefähr 13-14% eines jährlichen Budgets für Ungarn aus, also des Gesamtbudgets. Also da sieht man schon, es geht um sehr viel Geld. Und insofern ist Druck eigentlich kein guter Ratgeber, wenn man es richtig machen soll. Auf der anderen Seite, wir kennen es ja auch aus dem Privatleben, wenn man sich wirklich aufmachen will, dann braucht man manchmal auch ein bisschen Druck. Und insofern ist beides vielleicht richtig.
10: Die Kommissionspräsidentin Frau von der Leyen hat gesagt, Ungarn habe in kürzester Zeit große Fortschritte bei Investitionen, Regionalförderung und Korruptionsbekämpfung gemacht. Und so lange ist der Mott ja noch nicht im Amt. Sehen Sie das genauso?
9: Also ich sehe auf jeden Fall das sehr, sehr starke Bemühen. Das wird Sie nicht überraschen, weil Peter Maggia ja ein ehemaliger Fraktionskollege von mir ist und ich ihm sowieso einen Vertrauensvorschuss gebe. Auf der anderen Seite sehen wir schon Dinge, wie zum Beispiel den Beitritt zur Europäischen Staatsanwaltschaft, die schon sehr, sehr wichtig sind. Wir haben weitere Maßnahmen im Bereich des öffentlichen Beschaffungswesens zum Beispiel gesehen. Es gibt weitgehende Pläne auch für weitergehende Antikorruptionsmaßnahmen. Er geht vor gegen ehemalige Orbán-Leute. Das gehört natürlich auch zu dem Gesamtbild dazu. Und ja, deshalb glaube ich, kann man diese Einschätzung teilen. Es ist viel geschehen. Das heißt nicht, dass alle Probleme gelöst sind in der Kürze der Zeit. Und wir werden auch sicherlich weiter alles stark beobachten müssen, ob die Reformen, die die Kommission fordert, wirklich umgesetzt werden. Denn Rechtsstaatlichkeit bedeutet ja nicht, dass man politisch entscheidet, sondern dass man wirklich nach den Fakten urteilt. Und da hat Ungarn insgesamt noch einen langen Weg vor sich, aber hat einen guten Start hingelegt.
10: In dem alten Ungarn unter Orbán, da guckte Brüssel ja immer ganz genau hin. Wenn etwas nicht bereits installiert war, also Gesetzeskraft hatte, dann wurden eben Gelder zurückgehalten. In diesem Fall da scheint das irgendwie ein bisschen anders zu sein. Sie haben ja auch gerade die Pläne gelobt, die Herr Maggia hat, die Absichten, noch nicht viel in Gesetzeskraft gegossen. Misst die Kommission da nicht mit zweierlei Maß?
9: Also es geht natürlich schon darum, dass die Kommission auch schaut, wie ernsthaft sind diese Pläne, wie stark sind auch schon zum Beispiel Gesetzgebungsvorhaben in die Wege geleitet worden. Das dauert natürlich auch, allein schon wegen Parlamentsbeteiligung. Und da ist die Kommission zu dem Ergebnis gekommen, dass das sehr ernsthafte Bestrebungen sind. Und zusammen mit dem Zeitdruck, den ich am Anfang erwähnt habe, hat das zu dieser Entscheidung der Kommission geführt. Aber ich bin auch sicher, dass das weiter sehr genau beobachtet wird. Denn in der Tat darf man nicht den Eindruck vermitteln, man hat bei Orbán aus politischen Gründen sehr genau hingeschaut und macht das in Zukunft nicht. Also diese Gesamtgemengelage gilt es zu beobachten.
10: Bei der Unterstützung der Ukraine mit Waffen zum Beispiel, da wird sich Ungarn mutmaßlich nicht ändern. Entsprechende Äußerungen von Maggia gibt es ja. Also keine Waffenlieferungen direkt in den Krieg, wie er gesagt hat. Und dafür bekommt er ungefragt Lob aus Moskau. Wie sehen Sie das denn?
9: Also ich mache mir überhaupt gar keine Sorgen, dass er in irgendeiner Form eine Putin-Affinität hätte. Da kenne ich ihn wirklich ganz anders. Es ist so, dass auch andere EU-Mitgliedstaaten nicht direkt Waffen liefern. Was die Europäische Union jetzt ja macht, das ist, dass wir einen großen Kredit an die Ukraine geben. Dort hat Ungarn seinen Widerstand aufgegeben, macht das also möglich. Und ich glaube, das ist der allerwichtigste Teil der Hilfe, dass wir gemeinsam institutionell helfen. Dass es darüber hinaus andere Mitgliedstaaten gibt, wie zum Beispiel Deutschland, wie die baltischen Staaten, die auch direkt helfen, auf verschiedenste Art und Weise. Das finde ich richtig. Ich würde mir auch von Ungarn mehr wünschen. Aber Ungarn blockiert nicht mehr und das ist das Allerwichtigste.
10: Also die Zeiten der Nicht-Einstimmigkeit sind vorbei?
9: In diesem Fall ja. Wir werden allerdings auch in anderen Teilen sehen, dass sich natürlich auch in Ungarn nicht alles von heute auf morgen 180 Grad dreht. Ich denke da insbesondere an das Thema Energiepolitik. Ungarn will ja bis 2035 weiterhin auch aus Russland importieren. Das ist schon eine andere Position als die, die wir mehrheitlich im Rat und erst recht im Parlament haben. Also es sind nicht alle Probleme von heute auf morgen gelöst. Gleichwohl geht es in die richtige Richtung.
10: Abschließend gefragt, wann wird denn Ungarn wieder so sein wie vor Orbán?
9: Das müssen die Ungarn entscheiden. Da sollte sich die Europäische Union keine Ziele setzen.
10: Aber sie kann ja unterstützen.
9: Wir wollen unterstützen und es muss schnell gehen insgesamt. Der geopolitische Rahmen, den wir sehen, die Herausforderungen, die wir haben, die lassen es nicht zu, dass wir uns da sehr viel Zeit lassen. Aber das weiß auch die neue Regierung und ich bin optimistisch, dass wir da gemeinsam an einen Strang ziehen in Zukunft.
11: Sagt der Vorsitzende der CDU-CSU-Abgeordnetengruppe im Europaparlament, Niklas Herbst.

0: Es ist jetzt 23.15 Uhr.
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0: Mit dem Ukraine-Krieg kommt es immer wieder vor, dass sich Drohnen, manchmal ukrainische, oft russische, am Himmel über EU-Mitgliedstaaten zeigen. Im Baltikum etwa oder in Polen. Jetzt trifft es Rumänien im wahrsten Sinne des Wortes. Eine russische Drohne geht heute Morgen in einem dicht besiedelten Gebiet nieder. Zwei Menschen werden dabei verletzt. Und die Reaktionen aus der rumänischen Politik sind scharf. David Freches.
2: Rumäniens Präsident wird deutlich. Das ist der schwerste Vorfall, seitdem Russland die Ukraine angegriffen hat, und eine unverantwortliche Eskalation. So lässt sich Präsident Nico Jordan in einer Pressemitteilung zitieren. In Galaz ist am frühen Freitagmorgen eine russische Drohne in ein Hochhaus eingeschlagen und hat dort einen Brand ausgelöst. Zwei Menschen sind dabei leicht verletzt worden. Präsident Nico Jordan sagte, seine Gedanken seien bei den zwei Verletzten und den Bewohnern, die diese Nacht Schreckliches hätten durchmachen müssen. Rumänien ist ein NATO-Staat. Die Stadt Galaz liegt etwas mehr als 20 Kilometer von der Grenze zur Ukraine entfernt. Von der Regierung in Bukarest heißt es, dass Russland in der Nacht ukrainische Ziele mit Drohnen in Grenznähe angegriffen habe. Eine davon sei in den rumänischen Luftraum eingedrungen und über dem Hochhaus in Galaz abgestürzt. Die rumänische Regierung hat NATO-Generalsekretär Mark Rutte über den Vorfall informiert. Der sicherte Rumänien Solidarität zu und sagte, die NATO werde ihr Territorium verteidigen.
0: Soweit David Freches, und wir bleiben beim Thema. Auch Russland hat auf den Drohneneinschlag reagiert. Wie? Das ist nicht wirklich überraschend, aber der Ton ist doch recht rüde. Jürgen Buch.
3: Kreml-Sprecher Dmitri Peskow erklärte in einem knappen Statement, Wladimir Putin sei sich des Drohnenvorfalls in Rumänien bewusst. Der stellvertretende Vorsitzende des russischen Sicherheitsrats und frühere russische Präsident Dmitri Medvedev empfahl den EU-Staaten so wörtlich, den Mund zu halten. Es müsse erst einmal geklärt werden, wessen Drohne in Rumänien in ein Haus gestürzt sei. Außerdem werde Russland ständig mit Drohnen und Raketen beschossen, in denen europäische Technik stecke. Medvedev drohte, die Bürger der entsprechenden Staaten würden nicht ruhig schlafen können. Für Angriffe auf Russland sei, so wörtlich, Abschaum vom Typ einer Ursula von der Leyen, eines Friedrich Merz, Emmanuel Macron und anderer verantwortlich. Das russische Außenministerium hat auf die Ankündigung Rumäniens reagiert, den russischen Generalkonsul in Konstanza zur unerwünschten Person zu erklären und das dortige Konsulat zu schließen. Sprecherin Maria Sacharowa erklärte, die russische Reaktion werde nicht lange auf sich warten lassen.
0: Rumänien ist Mitglied der NATO und der EU. Wie sehen die politischen Bündnisse den Drohnenvorfall? Bei der NATO und bei der Europäischen Union löste der Vorfall ebenfalls scharfe Reaktionen aus. Aus Brüssel berichtet Katrin Schmidt.
4: Russland habe jetzt bei seinem seit mehr als 4 Jahre andauernden Angriffskrieg eine weitere Grenze überschritten, so die Einschätzung von Kommissionschefin Ursula von der Leyen. Auch die Wortwahl der Rumänen wie schwerwiegender Vorfall und unverantwortliche Eskalation finden in Brüssel viel Widerhall. Die EU werde nun ihre Sicherheits- und Abschreckungsmaßnahmen weiter verstärken, insbesondere an ihrer Ostflanke, so Kommissionssprecher Olaf Gill.
5: Strengthen our eastern border, precisely to be able to deal with these kind of hybrid attacks.
6: So verstärken wir unsere Ostflanke, um genau diese Art von hybriden Angriffen abwehren zu können. Darüber hinaus hat die Kommissionspräsidentin erläutert, dass wir das 21. Sanktionspaket vorbereiten. Damit wollen wir den Druck auf Russland aufrechterhalten, denn diese Maßnahmen müssen Hand in Hand gehen.
4: Deutlich wird auch, die EU ist bemüht, sich stärker als Player im Ukraine-Krieg zu positionieren. Sie sieht offenbar einen guten Zeitpunkt gekommen, denn die Ukraine macht militärisch Fortschritte, die USA sind durch den Iran-Krieg andernorts gebunden und haben ganz offensichtlich ihre Verhandlungsbemühungen für die Ukraine weiter zurückgefahren. Die EU hingegen hat gerade erst das weitere Überleben der Ukraine gesichert mit der Freigabe des dringend benötigten 90 Milliarden Euro Kredits für das angegriffene Land. Sicherheitsexperte Christian Mölling.
7: Die Außenbeauftragte Kallas hat ja diese Woche schon gesagt, dass sie einen Wendepunkt im Krieg sieht. Der ist de facto, glaube ich, noch nicht so gegeben. Ich glaube, dass man hier gerade versucht, eine rhetorische Offensive gegen Russland zu fahren. Gleichzeitig muss man auch sagen, ist eben nicht der Fall gegeben, dass die NATO zum jetzigen Zeitpunkt jeden Quadratzentimeter des Territoriums eben verteidigen kann.
4: Die Frage ist aber, folgt auf diese rhetorische Offensive auch eine politische? Etwa wenn Rumänien den NATO-Rat einzuberufen gedenkt nach Artikel 4 des Vertrags. Dann müssten sämtliche NATO-Staaten sich zusammensetzen und darüber nachdenken, ob sie wirklich einen Angriff auf NATO-Territorium sehen und man reagieren muss. Soweit scheint es aber wohl noch nicht zu sein, so Mölling im Interview mit dem ARD-Studio Brüssel.
7: Es ist, glaube ich, unbestritten, dass Russland relativ schmerzfrei vorgeht, wenn es Gegend von Odessa oder andere Grenzgebiete angreift. Hier aber von einem Angriff zu sprechen, der quasi auch unterstellt, dass Rumänien selbst das Ziel gewesen wäre, das ist, glaube ich, etwas zu weit hergeholt.
4: Sehr gut möglich also, dass sich die NATO mit konkreten Antworten zurückhält. Ähnlich wie im September vergangenen Jahres, als mehrere russische Drohnen in den polnischen Luftraum eindrangen und man in Brüssel vor allem darauf verwies, was ohnehin im Gange ist. Etwa auch die Stärkung der Ostflanke, also vor allem eine Verlegung von Truppen nach Polen, ins Baltikum, nach Bulgarien, in die Slowakei, nach Ungarn oder auch nach Rumänien. Insgesamt 40.000 zusätzliche NATO-Kräfte wurden an der Ostflanke bereits zusammengezogen. Und das ist auch nötig, so Sicherheitsexperten.
7: Wir haben halt die Situation, dass in der direkten Nachbarschaft von Rumänien zurzeit ein Krieg läuft. Und so schlimm das ist, dass hier ein ziviles Gebäude getroffen worden ist, solche Fehler passieren in allen Kriegen, dass Dinge schieflaufen. Es ist aber auch so, dass wir ja auch innerhalb der Europäischen Union, innerhalb der NATO Drohnenüberflüge haben. Das heißt, wir sind nicht nur an der Grenze nicht geschützt, sondern wir sind auch im Inland flächenmäßig nicht geschützt.
4: Das könnte sich schnell wieder offenbaren, denn es dürfte, so Mölling, nicht der letzte Drohnenvorfall dieser Art gewesen sein.
0: Katrin Schmidt war das aus Brüssel und damit endet unser kleiner Schwerpunkt zum Einschlag einer russischen Drohne auf rumänischem Gebiet. Damit zurück nach Deutschland. In der Justiz sind die sogenannten beschleunigten Verfahren zuletzt immer wichtiger geworden. Dahinter steckt die Idee, bei vergleichsweise geringfügigen Vergehen wie Ladendiebstahl, Schwarzfahren oder Sachbeschädigung möglichst schnell ein Urteil zu fällen. Für die Justiz, die Staatsanwaltschaften und die Richterinnen und Richter geht damit allerdings eine hohe Belastung einher. Daher will etwa das Bundesland Sachsen an neuen Abläufen für die beschleunigte Rechtsprechung arbeiten. Denn in diesem Jahr wurden verhältnismäßig wenige schnelle Urteile gemeldet. Robin Hartmann berichtet.
8: Drei Menschen, drei Diebstähle, drei rechtskräftige Urteile. Die Staatsanwaltschaft Dresden verschickte in diesem Jahr bereits folgende Pressemitteilungen.
9: Ein 21-jähriger Russe entwendete im Januar aus einem Baumarkt mehrere Handbrausen und wurde bereits 5 Tage später zu einer Geldstrafe verurteilt.
10: Am 12. Februar 2026 wurde ein 36-jähriger Tscheche nach einem Diebstahl aus einem Lebensmittelmarkt in Dresden auf frischer Tat festgenommen und bereits einen Tag später zu einer Geldstrafe verurteilt.
9: Eine 37-jährige Deutsche stahl am 23. April 2026 aus einem Warenhaus in Dresden mehrere Parfums und Bekleidungsartikel und wurde in der darauffolgenden Woche zu 6 Monaten Freiheitsstrafe ohne Bewährung verurteilt.
8: Da die Täter geständig waren, auf frischer Tat geschnappt wurden und das Strafmaß bei maximal 1 Jahr lag, beantragte die Staatsanwaltschaft beschleunigte Verfahren. In Dresden landen diese dann bei den Ermittlungsrichtern am Amtsgericht, schildert Sprecher Alexander Keller.
11: Das sind die bedauernswerten Kolleginnen und Kollegen, die am Tagesanfang ohnehin noch nicht genau wissen, was auf ihren Tisch kommen wird und wann der Tag dann mal zu Ende ist. Und bei denen landen dann auch diese Anträge und tatsächlich findet die Hauptverhandlung in aller Regel am selben oder auch nur einen Tag später nach der Festnahme dann schon statt.
8: Das heißt, diese Verfahren laufen für die Richter zusätzlich zum Tagesgeschäft, etwa Entscheidungen zu Haftbefehlen, Telefonüberwachung oder Betreuungssachen.
11: Ja, der Ermittlungsrichter ist in der Regel tagfertig. Das heißt, die Anträge, die bei ihm auftauchen, werden auch während des Tagdienstes abgewickelt. Das, was dann hinten runterfällt, ist der Feierabend.
8: Dass diese Verfahren zusätzliche Belastung für die Gerichte bedeuten, könnte ein Grund sein, warum die Zahl der beschleunigten Verfahren in Sachsen in den letzten 5 Jahren deutlich gesunken ist. Von knapp 550 im Jahr 2021 auf rund 180 im vergangenen Jahr. Das Ziel dieser Verfahren sei auch ein anderes, sagt Justizministerin Konstanze Geiert.
12: Also eigentlich ist es nicht die Entlastung der Gerichte, sondern es geht wirklich um eine wirksame, effektive und vor allen Dingen schnelle Strafverfolgung, sodass der Rechtsstaat auch zeigen kann, dass die Strafe bei einfach gelagerten Fällen auf dem Fuß folgen kann. Und das, was problematisch ist, ist der organisatorische Aufwand rundherum, die Leute alle an einen Tisch in dieser Schnelle der Zeit zu bekommen.
8: Seit April führt das Ministerium ein Modellprojekt durch, um Abläufe zu optimieren und die Zahl der beschleunigten Verfahren wieder zu erhöhen. Es soll
12: konkret festgelegte Tage Daten geben, wo bestimmte Aktionen durchgeführt werden, wo für diese Zeit klar ist, es ist ein Staatsanwalt da und es ist ein Richter da, der dafür zur Verfügung steht. Es wird gezielt, insbesondere in Leipzig und in Dresden, an speziellen Hotspots dann entsprechende Tage geben, wo diese beschleunigten Verfahren von vornherein als Ziel gesetzt sind.
8: Das Modellprojekt kann künftig etwa bei Sportveranstaltungen, Stadtfesten und koordinierten Einsätzen in Kriminalitätsschwerpunkten zum Einsatz kommen.
0: Ein Bericht von Robin Hartmann.
1: Sport.
0: Wenn nicht jetzt, wann dann? Tennisprofi Alexander Zverev hat bei den French Open in Paris die große Chance auf seinen ersten Grand-Slam-Titel. Denn die Topstars, die sind schon ausgeschieden, Moritz Kühn.
13: Ja, Rekord-Grand-Slam-Sieger Novak Djokovic hat es heute erwischt. Dabei lief alles so gut für ihn.

0: Auf welche Schulnote würdest du denn der deutschen Nummer 1 bislang geben, Alexander Zverev?
1: Ja, ich erinnere mich noch gut an meine Schulzeit und wenn ich jetzt diesen Fehler von Zverev, den er gerade macht, mit einbeziehe, würde ich sagen, eine glatte 2. Denn es ist ja alles gut. Er führt mit 2-0 in den Sätzen gegen Alice, den Franzosen. 2-2 jetzt im dritten Durchgang. Zverev hat jetzt einmal sein Aufschlagspiel verloren, aber es ist halt noch nichts angebrannt. Er ist weiterhin drin in diesem Match, leistet sich so kleine Wackler, aber wir haben jetzt 1 Stunde und 44 Minuten hier Tennis gespielt. Dass eben da auch mal eine Phase drin ist, in der nicht alles perfekt läuft, ist vollkommen klar. Auch für Alexander Zverev gilt, er ist halt nur ein Mensch, der Tennis spielt. Und das ist die einzig negative Erkenntnis, wenn man so will. Denn er macht einen insgesamt souveränen, guten Eindruck. Er macht hier klar, wie die Kräfteverhältnisse zu interpretieren sind. Er ist die Nummer 2 der Setzliste, die 3 in der Welt. Und Alice mit seinen 29 Jahren die Nummer 90. Und das sieht man eben auch hier auf dem Sand von Paris. Zverev macht das gut. Ich würde sagen, in so knapp 20 Minuten steht er im Achtelfinale.
0: Ja, Note 2 also für Zverev, Note 1 auf jeden Fall für dich. Für unseren Reporter Guido Ringel live in Paris und auf sportschau.de oder in der Sportschau-App gibt es einen Live-Ticker. Zverev ist der letzte deutsche Tennisprofi im Einzelwettbewerb, denn Tamara Korpatsch ist heute ausgeschieden, musste sich in 2 Sätzen der klaren Favoritin Elena Svitolina aus der Ukraine geschlagen geben. Klar, auf der einen Seite Enttäuschung, aber auf der anderen Seite auch Freude über das Erreichte. Denn sie war noch nie zuvor bei einem Grand-Slam-Turnier in der dritten Runde.
2: Ich werde auf jeden Fall Paris mit einem guten Gefühl verlassen. Ich habe ein gutes Turnier gespielt. Natürlich wünscht man sich mehr und ist auch mehr drin gewesen. Und natürlich würde ich hier noch länger bleiben, gerne. Ja, ich verlasse Paris auf jeden Fall mit einem guten Gefühl und dann konzentriere ich mich auf die Rasenvorbereitung.
0: Wir konzentrieren uns jetzt auf den Giro d'Italia. Das ist die erste große Radsportrundfahrt in diesem Jahr. Und kurz vor dem Gesamtsieg bei der diesjährigen Ausgabe steht der Däne Jonas Vingegaard, der auf der drittletzten Etappe nichts anbrennen ließ. Holger Gerska erzählt mehr.
3: Der König dieser Rundfahrt absolvierte diese Königsetappe sorglos. Sein Thron wurde nie ernsthaft attackiert. Jonas Vingegaard steht also ganz dicht vor dem ersten Gesamtsieg der Italien-Rundfahrt, auch wenn der Däne erstmals eine Bergankunft nicht als Etappensieger beendete. Einer seiner treuen Helfer, der US-Amerikaner Sepp Kuss, durfte gewinnen. Damit blieb der Tageserfolg also in der Wismar-Mannschaft. Hinter dem diesmal fünftplatzierten Jonas Vingegaard entbrannte auf diesem Teilstück mit über 5000 Höhenmetern aber ein packender Kampf um die Plätze auf dem Podium. Zunächst griffen die Fahrer vom unteren Rand der Top 10 an, aber letztlich setzten sich die bisherigen Podiumskandidaten durch. Der Österreicher Felix Gall verteidigte den zweiten Gesamtplatz mit weiterhin rund 4 Minuten Rückstand auf Jonas Vingegaard. Und der Australier Jai Hindley verbesserte sich von Rang 4 auf Rang 3. Der Kapitän des deutschen Red Bull Teams, der den Giro schon gewinnen konnte, profitierte von einer starken Leistung seiner Mannschaft. Es folgen noch eine weitere, aber nicht mehr so schwere Dolomiten-Etappe und am Sonntag dann das Finale in Rom.
0: Zum Schluss der Blick in die Handball-Bundesliga. Da haben die Füchse Berlin in Eisenach knapp gewonnen und Champions League Rang 2 gefestigt. Den Klassenhalt vorzeitig klargemacht hat der Bergische HC durch einen 32-26 Erfolg beim HC Erlangen.
4: Und das war der Sport mit Moritz Kühn. Vielen Dank.

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1: Um 23.30 Uhr mit Gabriela Kühne. Bundespräsident Steinmeier hat davor gewarnt, dass sich in Europa, auf der ganzen Welt, autoritäre Tendenzen weiter ausbreiten. Er äußerte sich auf einer Veranstaltung im Hambacher Schloss in der Pfalz. Aus der Nachrichtenredaktion Jonas Valentin Weber.
2: Laut Steinmeier versuchen autoritäre Regierungen immer stärker, unabhängige Institutionen anzugreifen, die die Macht der Regierenden kontrollieren sollen. Betroffen seien auch Medien, der Kulturbereich und die Justiz. Konkrete Länder nannte er nicht. Steinmeier zeigte sich aber auch kämpferisch. So seien die Bürgerinnen und Bürger der Entwicklung nicht machtlos ausgeliefert, sondern könnten sich zur Wehr setzen, auch wenn dabei viel Ausdauer gebraucht werde, sagte Steinmeier bei der Verleihung des Hambacher Freiheitspreises an den früheren polnischen Justizminister Bodnar.

0: Bundesverkehrsminister Scheuer soll wegen einer mutmaßlichen Falschaussage vor Gericht. Das Landgericht Berlin hat die Anklage gegen den CSU-Politiker zugelassen. Es geht um die gescheiterte Pkw-Maut. Die Berliner Staatsanwaltschaft wirft Scheuer vor, im Mautuntersuchungsausschuss des Bundestags gelogen zu haben. Scheuer weist den Vorwurf zurück. Die Pkw-Maut war im Juni 2019 vom Europäischen Gerichtshof als rechtswidrig gestoppt worden. In der Kritik stand vor allem, dass Scheuer schon Verträge mit Betreibern abgeschlossen hatte, bevor Rechtssicherheit bestand. Israels Armee ist im Süden des Libanon weiter vorgerückt. Ministerpräsident Netanyahu teilte mit, die Truppen hätten den Fluss Litani überquert. Dieser erstreckt sich bis zu 30 Kilometer ins Landesinnere des Libanon. Das Gebiet südlich davon hat Israel schon länger unter Kontrolle. Laut Netanyahu ist außerdem die israelische Luftwaffe in mehreren Regionen des Nachbarlandes im Einsatz. Die Hisbollah-Miliz werde mit Wucht getroffen. Der Brennerpass wird morgen stundenlang für den Verkehr gesperrt. Grund ist eine Demonstration aus der Nachrichtenredaktion Ulrike Ufer.
1: Die Blockade trifft die Brennerautobahn und alle Nebenstrecken. Um ein Verkehrschaos auf der vielbefahrenen Alpenstrecke zu verhindern, rufen die Behörden dazu auf, das österreichische Bundesland Tirol großräumig zu umfahren. Auf der österreichischen Seite des Brennerpasses ist von 11 bis 19 Uhr für Autos und Motorräder kein Durchkommen. Auf der italienischen Seite gilt die Sperre von 10.30 Uhr bis 20 Uhr. Lastwagen können bereits einige Stunden zuvor nicht mehr über den Alpenpass. Die Demonstration am Brenner richtet sich gegen die starke Verkehrsbelastung.
0: Das Wetter in Deutschland. In der Nacht im Norden und Westen auf die mittleren Landesteile und im Osten übergreifende Schauer und teils kräftige Gewitter. Tiefstwerte 18 bis 8 Grad. Morgen gebietsweise Schauer und teils kräftige Gewitter, vereinzelt unwetterartig. In der Nordhälfte meist trocken, maximal 18 bis 33 Grad. Am Sonntag wechselnd bewölkt, regional Schauer und Gewitter, 17 bis 29 Grad. Das waren die Nachrichten.
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3: Und wir starten mit einer Unwetterwarnung. Der Deutsche Wetterdienst gibt bekannt, im Bereich von Eifel und Hunsrück treten einzelne Gewitter als Unwetter auf und führen zu orkanartigen Böen bis 110 Kilometern pro Stunde, Starkregen um 30 Liter pro Quadratmeter und Hagel bis zu 3 Zentimetern. Die Gewitter verlagern sich südostwärts und schwächen sich im Verlauf der Nacht ab. Und die Wetterlage bestimmt auch die Lage auf den Straßen. Vorsicht bitte in Niedersachsen, Bremen und in den nördlichen Teilen von Nordrhein-Westfalen. Dort kann es auf den Straßen zu Aquaplaning und Sichtbehinderung durch starken Regen kommen. A1 Hamburg Richtung Bremen zwischen Harburg und Maschener Kreuz 4 Kilometer Stau. Die A2 Berlin Richtung Hannover ist zwischen Dreieck Werder und Lenin nach einem Unfall gesperrt. Die A4 Dresden Richtung Frankfurt ist ebenfalls zwischen Nora und Erfurt-Fieselbach nach einem Unfall gesperrt. Und das war's mit den Meldungen von der Straße.
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3: Mit Klaas Christoffersen. Der ukrainische Präsident Volodymyr Zelensky hat einer ukrainischen Spezialeinheit einen Ehrennamen verliehen. Das Spezialoperationszentrum Nord trägt künftig den Beinamen Helden der UPA. Die UPA ist die ukrainische Aufstandsarmee und wird in der Ukraine vor allem als antisowjetische Widerstandskraft gesehen. In Polen, im Nachbarland, wird sie für Massaker an der dortigen Bevölkerung während des Zweiten Weltkriegs verantwortlich gemacht. Daher hat Zelenskys Entscheidung den rechtsradikalen polnischen Präsidenten empört, wie im Beitrag von Przemek Zuk zu hören ist.
4: Das ist ein Beweis dafür, dass diejenigen, die gesagt haben, die Ukraine sollte ohne jegliche Bedingungen in die EU eintreten, komplett falsch lagen. Leider hat Präsident Zelensky bewiesen, dass die Ukraine vom Mentalen her, weil sie Banditen und Mörder der ukrainischen Aufstandsarmee glorifiziert, nicht bereit ist, Teil der europäischen Familie zu werden. Hat am Freitagvormittag der polnische Präsident Karol Nawrocki erklärt. Auch wenn die politische Kommunikation in Polen oftmals deutlich härter klingt als in Deutschland, dieser Ton ist ungewohnt scharf. Aber Zelensky hat mit der Benennung der Spezialeinheit den wohl größten polnisch-ukrainischen Konflikt weiter entfacht. Es geht um die Massaker von Wolynien im Zweiten Weltkrieg. Je nach Quellen wurden dabei 50.000 bis 80.000 Polinnen und Polen aus der Zivilbevölkerung von der ukrainischen Aufstandsarmee ermordet. Sie war der militärische Arm der Organisation ukrainischer Nationalisten. In Polen werden diese Massaker als Völkermord bewertet. Deshalb zeigt sich auch die polnische Regierung ungewohnt einig mit dem Präsidenten, auch wenn in deutlich zurückhaltenderem Ton. Präsident Zelensky und unsere ukrainischen Freunde müssen sich dessen bewusst sein, was das traurige Erbe der ukrainischen Aufstandsarmee für alle Polinnen und Polen bedeutet. Diese Entscheidung ist mit Blick auf unsere Beziehungen besorgniserregend, hat Premierminister Donald Tusk bewertet. Gleichzeitig hat er Nawrockis Vorschlag kritisiert, Zelensky den Orden des Weißen Adlers, das höchste polnische Ehrenabzeichen, abzuerkennen. Den Orden hatte noch Nawrockis Vorgänger, der ebenfalls PiS-nahe Andrzej Duda, verliehen. Vor einiger Zeit hatte ausgerechnet die Kanzlei Nawrockis in einem anderen Fall erklärt, dass Orden, selbst wenn sie fälschlicherweise verliehen werden, nicht aberkannt werden sollten. Tusk hat aber auch darauf hingewiesen, dass vor allem der Kreml vom polnisch-ukrainischen Konflikt profitiert. Auch der Verteidigungsminister Władysław Kosiniak-Kamysz hat vor einem zu harten Umgangston gewarnt. Ich würde dem Präsidenten vorschlagen, einfach mit Präsident Zelensky zu reden. Er hat zu ihm guten persönlichen Kontakt. Warum gab es kein Gespräch zwischen Präsident Nawrocki und Präsident Zelensky? Das ist eine Angelegenheit, bei der man zum Hörer greift und die Information übermittelt, dass diese Entscheidung in Polen Schmerz und Bitterkeit ausgelöst hat. In der polnischen Bevölkerung herrscht weitestgehend Einigkeit darüber, dass die Verbrechen von ukrainischer Seite nicht genug aufgeklärt wurden. Bis heute belastet das die polnisch-ukrainischen Beziehungen.
5: Przemek Suk berichtete.
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5: Es schien schon ausgemacht, Mediamarkt Saturn sollte chinesisch werden. Chinas großer Online-Händler JD.com will Europas größte Kette von Elektronikfachmärkten übernehmen. Allerdings ist die Haltung der europäischen Länder dazu uneinheitlich und nun hat Brüssel angekündigt, die ganze Sache nochmal zu prüfen. Bleibt das Ingolstädter Unternehmen vielleicht also doch deutsch? Andreas Meyer-Feist berichtet.
6: Kai-Ulrich Deißner ist Chef der Firma Seconomy. Es ist die Muttergesellschaft von Mediamarkt Saturn. Monatelang warb der Manager für die Mehrheitsübernahme durch die chinesische Firma JD.com.
7: Wir sind zwei Unternehmen, die an das Gleiche glauben. Nämlich daran, dass moderner Handel online und offline zusammenbringt.
6: Online-Kompetenz, das ist die Stärke der Chinesen. Nach Amazon ist JD.com der größte Online-Händler weltweit. Mediamarkt und Saturn sind vor allem im stationären Handel stark, mit mehr als 1000 Filialen in Europa.
7: Aber jetzt haben wir einen Partner, der in vielen Technologien weltführend ist und von dem wir uns nochmal einen extra Schub erhoffen auf diesem Weg.
6: Die Fusion sollte zeigen, beides passt zusammen, mit den Chinesen geht es und JD.com legte sich mächtig ins Zeug. Mit einer Beschäftigungsgarantie mit Standorterhalt und der Übernahme aller bestehenden Tarifverträge und Betriebsvereinbarungen. Kundendaten, viele Millionen, sollten nicht auf chinesische Rechner abfließen. Der EU-Kommission reichen schriftliche Zusagen dieser Art aber nicht aus. Die chinesische Regierung könnte nachgeholfen haben, um JD.com die beste Ausgangsposition zu verschaffen. Und das würde der EU-Verordnung über Subventionen aus Drittstaaten widersprechen. Einige EU-Länder setzen bewusst auf die China-Kooperation und nun drängen sie auf eine schnelle Genehmigung aus Brüssel. Wenn wir nicht entscheiden, sind wir zu langsam. Wenn wir entscheiden, sind wir zu schnell, je nach politischem Interesse, erklärte dazu ein EU-Sprecher in Brüssel. Eine Entscheidung wird getroffen, wenn der Fall klar ist. In Deutschland läuft schon ein Verfahren, das unabhängig von der EU-Kommission die nationale Sicherheit bei der geplanten Investition aus China überprüfen soll. Hier steht der Schutz sensibler Kundendaten im Mittelpunkt. Das Bundeswirtschaftsministerium leitete ein Investitionsprüfverfahren ein. Europäische Handelsdaten dürften nicht nach China abfließen. Europaweit gibt es keine einheitliche Position. Zu unterschiedlich sind die Interessen. Der größte Widerstand gegen die Übernahme kommt von der österreichischen Regierung. Ihr reichten die chinesischen Zusagen in Sachen Mediamarkt Saturn nicht aus, wenn es um die operative Unabhängigkeit geht. Frankreich und Italien haben die Übernahme auf nationaler Ebene aber schon genehmigt. Nun macht das EU-Prüfverfahren einen Strich durch die Rechnung vorerst. Denn stellt die EU-Kommission am Ende einen Verstoß gegen europäisches Recht fest, kann sie die Übernahme verbieten.
3: Und ich muss kurz unterbrechen für den Verkehrsservice in der ARD-Infonacht. Achtung, Falschfahrer auf der B2 Augsburg-Donau-Wörth. Zwischen Gersthofen-Mitte und Meitingen-West kommt Ihnen ein Falschfahrer entgegen. Fahren Sie äußerst rechts und überholen Sie nicht. Auf der B2 Augsburg-Donau-Wörth zwischen Gersthofen-Mitte und Meitingen-West ist ein Falschfahrer unterwegs. Bitte Vorsicht in beiden Richtungen. Die Deutschen zahlen immer mehr mit Karte oder Smartphone. Und wer Bargeld benötigt, kann dies auch beim Supermarkt an der Kasse ausgezahlt bekommen. Deswegen sind seit 2020 bundesweit rund 10.000 Geldautomaten abgebaut worden. Besonders in ländlichen Gegenden kann das zum Problem werden und zuallererst für ältere Menschen, die vielleicht lieber noch in Bar zahlen. Christian Erl hat sich in Thüringen umgehört.
8: In Sondershausen, in Burg, in Barut. In kleinen Orten quer durchs Land schrumpft das Netz an Geldautomaten seit Jahren. Bundesweit waren es im Jahr 2020 noch fast 61.000 Automaten. Heute sind es laut Bundesbank nur noch knapp 50.000. Warum machen die Banken das? Frage an Steffen Steudel, Sprecher für die deutsche Kreditwirtschaft und den Bundesverband der deutschen Volks- und Raiffeisenbanken. Steudel sagt, immer weniger Kunden nutzten die Automaten, immer mehr zahlen mit Karte oder heben Geld an der Supermarktkasse ab. Zudem steigen die Kosten, um die Automaten gegen Banden zu schützen, die besonders gern Automaten fernab der Städte sprengen.
9: Die Absicherung der Geldautomaten ist teuer, das Aufstellen des Geldautomaten ist teuer. Letztendlich ist auch teuer, dass ein Geldautomat regelmäßig befüllt werden muss.
8: Dass sich das nicht überall mehr rechnet, betriebswirtschaftlich ist das nachvollziehbar, gesellschaftlich aber ein Problem, vor allem auf dem Land. Denn es gibt eine Gruppe, für die Bargeld kein Auslaufmodell ist, ältere und hochaltrige Menschen. Jan Steinhauser vom Thüringer Landesseniorenrat sagt, solange das so ist, darf der Zugang nicht wegfallen.
10: Solange es eine größere Gruppe von Menschen gibt, die eben noch mit Bargeld überwiegend bezahlen, muss es die Möglichkeit geben, an Bargeld heranzukommen. Also das ist für uns natürlich unumstößlich.
8: Steinhauser glaubt aber, auch die meisten älteren Menschen würden sich mit der Zeit damit anfreunden, Bargeld auch anderswo zu holen.
10: Da sehen wir nicht unbedingt zwingend in den Bankautomaten, sondern in der Tat Verkaufseinrichtungen, wo man barrierearm Bargeld in Empfang nehmen kann, ohne dass man zum Beispiel Einkäufe tätigt.
8: Das klingt gut, setzt aber voraus, dass es überhaupt einen Laden im Ort gibt und eventuell auch ein Smartphone. Beides nicht selbstverständlich auf dem Land. Einige Banken, etwa die Sparkasse Anhalt-Bitterfeld, lösen derartige Probleme durch fahrende Filialen. Flächendeckend ist diese Form der Versorgung aber nicht vorhanden. Manch einer vermutet hinter der schwindenden Zahl an Geldautomaten, dass Scheine und Münzen ganz abgeschafft werden sollen. Matthias Kallen aus dem Generaldirektorat Bargeld der Bundesbank gibt Entwarnung. Laut Studien der Notenbank halten 85% der Befragten Bargeld für gesellschaftlich wichtig.
11: Das ist für uns ein klarer Auftrag. Jetzt nicht nur für uns in Deutschland, sondern auch für das Eurosystem ein klarer Auftrag sicherzustellen, dass Bargeld erhalten bleibt.
8: Die Bundesbank baut sogar 4 neue Filialen. Eine Investition, die auf Jahrzehnte angelegt ist. Die Zweigstellen werden auch dazu dienen, ausreichend Bargeld in ganz Deutschland zu verteilen. Eine der gesetzlich festgelegten Aufgaben der Bundesbank. Abschaffung des Bargelds also nicht geplant, so Kallen. Der Weg zum nächsten Automaten, der wird in manchen Dörfern und Städten trotzdem länger. Wer nicht mobil ist, für den macht das einen großen Unterschied.
3: Ein Bericht von Christian Erl war das.
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3: Um jetzt 23.44 Uhr. Die Vereinten Nationen haben sich tief besorgt geäußert über die Eskalation der Kämpfe im Libanon. Besonders auch über neue israelische Luftangriffe auf mutmaßliche Hisbollah-Ziele in Beirut. Denn eigentlich gilt eine Waffenruhe. Die libanesische Regierung hat sich vorgenommen, die Hisbollah im Land zu entwaffnen. Geht dabei allerdings ziemlich zögerlich vor. Und ein Grund für die Vorsicht ist, es gibt eine Sorge, dass durch eine Konfrontation im schlimmsten Fall ein neuer Bürgerkrieg entsteht. Kann sich die Geschichte womöglich wiederholen im Libanon? Unser Korrespondent Moritz Behrendt hat sich auf den Weg gemacht, um dieser Frage nachzugehen.
12: Fahrt vom Beiruter Flughafen durch die südlichen Vororte, die Dachir. Hier ist die Hisbollah stark, hier ist die Zerstörung groß. Einige Häuser sind vollständig dem Erdboden gleichgemacht durch israelische Luftangriffe. Andere stehen noch als Ruinen, stark einsturzgefährdet. Je weiter man in Richtung Innenstadt fährt, desto geringer ist das Ausmaß der Zerstörung. Aber auch hier sieht man hin und wieder Kriegsspuren. Häuser, deren Wände von Einschusslöchern durchsiebt sind. Es sind alte Narben der Stadt aus der Zeit des Bürgerkriegs, als Libanesen gegen Libanesen kämpften und sich Scharfschützen in Beirut direkt gegenüberstanden. Jetzt hat sich die Regierung zur Aufgabe gesetzt, die Hisbollah zu entwaffnen. Das könnte Spannungen verschärfen, fürchten viele. Besteht also die Gefahr eines neuen Bürgerkriegs? In dem Land, in dem Angehörige unterschiedlichster Konfessionen und unterschiedlichster politischer Ausrichtungen auf engstem Raum nebeneinander leben?
13: Unmöglich,
12: sagt Abdullah Al-Ali, ein Beamter im Ruhestand, der mit Freunden in einem Café Backgammon spielt.
13: Wir sind im Libanon ein Volk. Es wird keinen Bruderkrieg geben, so sehr Sie es auch versuchen zu provozieren.
12: Mit Sie meint er die Israelis. Im libanesischen Bürgerkrieg von 1975 bis 1990 hatte es mehrfach Allianzen gegeben zwischen ausländischen Staaten und libanesischen Milizen. Die palästinensische PLO mischte mit, ebenso wie Israel und Syrien und später auch der Iran. Daran erinnerte kürzlich auch der Ministerpräsident. Damals, so Nawaf Salam, hätten sich die Libanesen allzu leicht täuschen lassen.
14: Jeder, der Zuflucht bei externen Akteuren suchte, hat sich geirrt.
12: Der Libanon als Spielball ausländischer Mächte. Die Darstellung, der Bürgerkrieg sei ein Krieg der anderen gewesen, ist bei vielen Libanesen noch immer beliebt. Sie hilft offenbar, die eigene Verantwortung zu verdrängen. So leicht macht es sich Nawaf Salam nicht.
14: Im Bürgerkrieg haben wir gegeneinander gekämpft und alle haben den Preis bezahlt. Heute ist es wichtig, dass wir alle zusammenstehen.
12: Pierre Rihan und Ziad Saab sind zwei ältere Herren, gehen auf die 70 zu. Beide haben im Bürgerkrieg gekämpft auf unterschiedlichen Seiten. Rihan kämpfte für die Force Libanaise, Saad als Kommunist für die sogenannte libanesische Nationalbewegung. Sehen Sie, sagt er.
15: Wenn ich Pierre während des Krieges getroffen hätte, hätte er mich wohl getötet oder ich ihn. Und nun schauen Sie, wie wunderbar es ist, dass wir miteinander reden können.
12: Mit anderen ehemaligen Milizionären haben sie sich zusammengeschlossen in einer Gruppe namens Fighters for Peace. Sie kritisieren, dass es im Land nie eine groß angelegte Aufarbeitung des Bürgerkriegs gab. Sie bieten Workshops für Jugendliche an, in denen sie davor warnen, die Fehler der Vergangenheit zu wiederholen.
3: Unser Korrespondent Moritz Behrendt berichtete. Gegen US-Präsident Trump gab es schon mehrere Verfahren, unter anderem wegen einer möglichen Aufwiegelung zum Staatsstreich nach der 2020 verlorenen Wahl. Gerne spricht der Präsident dann von politisch motivierten Verfahren, von Hexenjagden. Dabei kann man bei den Verfahren, die in Trumps aktueller Amtszeit gegen ihm unliebsame Personen, Politiker und Menschen in Führungspositionen laufen, durchaus auch vermuten, dass es sich hier um politisch motiviertes Vorgehen handelt. Aus Washington, Anne Schneider.
16: I am your justice. I am your retribution.
17: Ich sorge für Gerechtigkeit. Ich werde eure Gegner bestrafen. So hatte Donald Trump 2023 auf der CPAC gesprochen, einem internationalen Treffen von Rechtspopulisten. Seit der US-Präsident wieder im Amt ist, zeigt sich, Trump will offenbar vor allem diejenigen treffen, die als seine Gegner gelten, politisch oder vor Gericht. Das US-Justizministerium geht inzwischen gegen eine ganze Reihe solcher Personen vor. Ein besonders prominenter Fall E. Jean Carroll. Die Autorin hatte Trump wegen sexuellen Missbrauchs und Verleumdung verklagt und Recht bekommen. Jetzt wird gegen sie selbst ermittelt. Der Verdacht, sie soll in einem früheren Verfahren falsch ausgesagt haben. Juristen halten die Ermittlungen für ungewöhnlich, auch weil ein Richter ihre Glaubwürdigkeit bereits bestätigt hatte.
3: Wir müssen den Beitrag kurz unterbrechen für eine dringende Gefahrenmeldung hier in der ARD-Infonacht. Achtung, Falschfahrer auf der A98 im Verlauf A861, Weil am Rhein, Grenzübergang Rheinfelden. Zwischen Lörrach-Mitte und Nollinger Bergtunnel kommt Ihnen ein Falschfahrer entgegen. Fahren Sie äußerst rechts und überholen Sie nicht. Auf der A98, A861, Weil am Rhein, Grenzübergang Rheinfelden. Zwischen Lörrach-Mitte und Nollinger Bergtunnel ist ein Falschfahrer unterwegs. Bitte Vorsicht in beiden Richtungen. Und weiter geht's mit unserem Beitrag über die politischen Verfahren, die in der Amtszeit von Donald Trump laufen.
17: Doch Carroll ist kein Einzelfall. Gegen den früheren FBI-Direktor James Comey wurde gleich zweimal Anklage erhoben. Für Comey ist das Teil eines persönlichen Rachefeldzugs.
18: Meine Familie und ich wissen seit Jahren, dass es einen Preis hat, sich Donald Trump entgegenzustellen.
17: Auch die New Yorker Generalstaatsanwältin Letizia James geriet ins Visier des Justizministeriums, nachdem sie zuvor erfolgreich gegen Trump selbst geklagt hatte. Das Verfahren gegen sie wurde später eingestellt. Für Kritiker ergibt sich daraus ein klares Muster. Ermittlungen richten sich auffällig oft gegen Personen, die Trump politisch oder juristisch herausgefordert haben. Für Ex-Präsident Barack Obama steht damit die Unabhängigkeit der Justiz auf dem Spiel.
19: The White House shouldn't be able to direct the Attorney General.
20: Das Weiße Haus sollte nicht bestimmen, wen die Justiz verfolgt. Der Justizminister ist nicht der Handlanger des Präsidenten.
19: Whoever's in charge of the government started using that to go after their political enemies.
17: Kritik, die US-Justizminister Todd Blanche zurückweist.
21: The Attorney General is a member of the cabinet of the President of the United States.
20: Der Justizminister ist Mitglied des Kabinetts des Präsidenten. Die Verfassung gibt dem Präsidenten Macht. Er sollte dieses Land in allen Bereichen führen, auch darin, wie wir Kriminalität bekämpfen.
17: Auch Donald Trump war mehrfach angeklagt. Für viele seiner Anhänger waren das politisch motivierte Verfahren und das jetzige Vorgehen ist die Gegenreaktion. Allerdings gehen die Anklagen gegen Trumps Gegner inzwischen bis in unabhängige Institutionen. Auch gegen Notenbankchef Jerome Powell wurde nämlich zeitweise ermittelt. Von ihm hatte Trump seit seinem erneuten Amtsantritt ebenso vehement wie vergeblich eine Zinssenkung gefordert. Die große Diskussion in den USA ist deshalb, wie unabhängig ist die Justiz hier noch?
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5: 20 Jahre cineastischer Funk, Rare Grooves und warmer Analog-Soul aus Hamburg. Das Indie-Label Mocambo Records hat sich weltweit Kultstatus erarbeitet und landete zuletzt sogar in Filmen und Serien wie Anatomie eines Falls oder Better Call Saul. Florian Schmidt über ein kleines Label mit großem Kino im Kopf.
22: I told you, I should have done this in Grenoble.
23: Wer Anatomie eines Falls gesehen hat, erkennt diesen Song wahrscheinlich sofort. Eine Steel-Drum-Version von 50 Cent's P.I.M.P. Aufgenommen von der Bacow Rhythm and Steel Band. Veröffentlicht auf dem Hamburger Label Mocambo Records. Ein Song, der nun wohl immer auch mit dem Film und mit Schauspielerin Sandra Hüller in Verbindung gebracht wird. Auch in Talkshows.
24: But are you haunted by this song?
23: Dass ausgerechnet ihre Version von P.I.M.P. einmal in einem preisgekrönten Kinofilm landen würde, damit hatte bei Mocambo niemand gerechnet, erzählt Labelgründer Björn Wagner.
25: Für mich lag das ganz nahe, P.I.M.P. eben mit einer echten Steel-Drum zu spielen. Ich hatte eine. Ich habe in Trinidad Steel-Drum spielen gelernt und für mich war das einfach das Natürlichste von der Welt.
23: Nicht nur im Oscar-prämierten Film von Regisseurin Justine Triet lief Mocambo-Musik zuletzt rauf und runter. Auch in der Serie Better Call Saul taucht ein Song des Hamburger Labels auf. Und im Jennifer Lopez-Film Manhattan Queen sind die Mighty Mocambos mit Sängerin Giselle Smith und dem Song Working Woman zu hören. Für Labelchef Björn Wagner ist die Verbindung von Film und Musik seit Kindheitstagen zentral.
25: Ich bin einfach erstmal Kinofan, Filmfan. Also war ich schon als kleines Kind. Also habe mir alle Hitchcock-Filme angeguckt, wenn die nachts im Fernsehen liefen, auf VHS aufgenommen. Und relativ schnell habe ich einfach die Liebe entdeckt für die Verbindung von Film und Musik.
23: Der Sound von Mocambo, warmer Analog-Funk, rauer Do-it-yourself-Charme und Musik, die oft klingt wie der Soundtrack zu einem Film, den es noch gar nicht gibt. Zum Label gehören deshalb auch Wiederveröffentlichungen obskurer Soundtrack- und Library-Music-Schätze. Etwa vom legendären Filmkomponisten Peter Thomas, der Musik für die Raumpatrouille Orion und diverse Edgar-Wallace-Filme geschrieben hat. Auch die spätere Disco-Queen Donna Summer zeigt Mocambo Records, begleitet vom Peter Thomas Sound Orchester, ein paar Jahre vor ihrem weltweiten Durchbruch auf Deutsch singend. Ein Song, der demnächst erstmals auf Vinyl veröffentlicht wird. Und obwohl Mocambo immer ein kleines Indie-Label geblieben ist, hat sich die Musik längst weltweit verbreitet.
25: Jetzt hat gerade in Brasilien jemand wieder eine Platte von mir gekauft. Oder ich kriege eine Bestellung aus Rumänien. Cool, die finden solchen Sound auch gut.
23: Angefangen hat alles mit kleinen Vinyl-Singles für DJs, Breakdancer und Hip-Hop-Nerds. Inzwischen bekommen die Hamburger sogar Props von Hip-Hop-Legenden wie Ice-T oder Kenny Dope. Und auch nach 20 Jahren soll bei Mocambo vor allem eines bleiben: die Lust aufs Experimentieren.
25: Und ich hoffe jetzt viel mit Leuten, die jetzt irgendwie 20, 25 Jahre jünger sind als ich, zusammenzuarbeiten.

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1: Ex-Verkehrsminister Scheuer muss sich wegen mutmaßlicher Falschaussage vor Gericht verantworten. Es geht um die gescheiterte Pkw-Maut. Der CSU-Politiker hatte unter Eid ausgesagt, sich an eine Warnung der Betreiberunternehmen nicht erinnern zu können. Seine voreilige Unterschrift unter Mautverträge hatte den Bund mehr als 240 Millionen Euro Schadenersatz gekostet. Die Stuttgarter Zeitung schreibt:
2: Das war dumm, aber das ist nicht strafbar. Politiker müssen Entscheidungen treffen. Die können manchmal auch falsch sein. Sie deswegen im Nachhinein vor Gericht zu bringen, würde die Handlungsbereitschaft gen Nulllinie drücken. Allerdings müssen Fehler untersucht werden. Genau das ist im Untersuchungsausschuss geschehen. Dabei soll es Scheuer mit der Wahrheit nicht so genau genommen haben. Im politischen Alltag mag das Usus sein. Vor Gericht und in Untersuchungsausschüssen gelten andere Regeln.
1: Die Nürnberger Nachrichten kommentieren, sollten die Ermittler in dem Prozess mit ihrer Anklage recht behalten, dann habe sich ein handfester Skandal abgespielt.
2: Ausgerechnet an dieser wichtigen Stelle soll eine Erinnerungslücke aufgetreten sein. Käme es zu einer Verurteilung, würde sich der Fall in die lange, unselige Geschichte der vorgeschobenen Erinnerungslücken in der deutschen Politik einreihen. Aber bis zu einem Urteil gilt die Unschuldsvermutung. Darauf muss man an dieser Stelle zwingend hinweisen. Das ist übrigens kein Promi-Bonus für einen Ex-Minister, sondern das Recht eines jeden Menschen, gegen den ermittelt wird oder gegen den eine Anklage vorliegt.
1: Und jetzt noch eine Stimme zu einem anderen Thema. Das KI-Unternehmen Anthropic hat nach eigenen Angaben bei Investoren weitere 65 Milliarden Dollar eingesammelt und wird nun mit 965 Milliarden Dollar bewertet. Damit liegt Anthropic jetzt vor seinem Konkurrenten OpenAI. Doch das ungezügelte Wachstum beruhe auf Kosten für die Allgemeinheit, meint Moritz Metz im Deutschlandfunk.
3: Solche Unternehmensbewertungen basieren auch auf Raubbau an Ressourcen und gesellschaftlichen Errungenschaften. Auch wenn sich Anthropic mit seinem Chatbot Claude als die ethische Alternative zu ChatGPT vom bisherigen Platzhirschen OpenAI positioniert und ein Anthropic-Vertreter sogar den Papst beraten haben soll, bei dessen Enzyklika, die das Tempo der KI-Entwicklungen kritisiert, die Religion der großen KI-Konzerne bleibt das ungezügelte Wachstum, ohne Rücksicht auf Kosten für die Allgemeinheit, erbaut auf dem Narrativ, dass künstliche Intelligenz einmal unerlässlich sein werde.
1: Kommentiert Moritz Metz im Deutschlandfunk. Und das waren die Standpunkte, heute zusammengestellt von Ulrike Ufer.

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1: Um 0 Uhr mit Gabriela Kühne. Bundespräsident Steinmeier hat die Menschen dazu aufgerufen, sich für die Demokratie einzusetzen und sich autoritären Tendenzen entgegenzustellen. Steinmeier äußerte sich im traditionsreichen Hambacher Schloss, wo im Jahr 1832 zehntausende Menschen Freiheit und Bürgerrechte eingefordert hatten. Aus der Nachrichtenredaktion Pascal Küpper.
2: Im Hambacher Schloss ist der Freiheitspreis an den polnischen Verfassungsrechtler Bodnar verliehen worden. Steinmeier hat ihn als leidenschaftlichen Kämpfer für Menschenrechte gelobt. Der Bundespräsident hat zugleich davor gewarnt, dass autoritäre Tendenzen sich weltweit ausbreiten. Damit sind Medien, Kultureinrichtungen und auch die Justiz unter Druck. Aber demokratische Gesellschaften können sich ihm zufolge dagegen wehren. Steinmeier hat sich außerdem gegen Versuche gestellt, die Nationalfarben politisch zu vereinnahmen. Schwarz-Rot-Gold, das stehe unter anderem für Freiheit und Völkerverständigung. Und das lasse man sich nicht von denen nehmen, die Demokratie verachten.
1: US-Präsident Trump ist mit seinem umstrittenen Entschädigungsfonds für angebliche Opfer der US-Justiz fürs Erste gescheitert. Ein Bundesgericht in Virginia stoppte vorübergehend die Pläne und setzte eine Gerichtsanhörung für den 12. Juni an, wie aus der Entscheidung hervorgeht. Das Gericht will so verhindern, dass bis zur Klärung des Falls Geld unwiderruflich über den Fonds ausgezahlt werden kann. Gegner befürchten, dass daraus Staatsgeld für die Belohnung von Trump-Anhängern ausgegeben werden könnte, die 2021 das Kapitol gestürmt hatten. In Teilen Nordrhein-Westfalens und Niedersachsens haben heftiger Regen und Sturm zu Problemen geführt. Allein rund um Münster zählte die Feuerwehr hunderte Einsätze, etwa wegen umgestürzter Bäume oder vollgelaufener Keller. Außerdem musste nach WDR-Angaben ein Open-Air-Konzert abgebrochen werden. Auch im Südwesten Niedersachsens sorgte das Unwetter für Probleme auf den Straßen, etwa auf der A1 oder der A30. In Berlin ist am Abend der Deutsche Filmpreis verliehen worden. Großer Gewinner war das Historiendrama »In die Sonne schauen« von Regisseurin Mascha Schilinski. Es gewann 10 Preise, darunter die Lola in Gold als bester Spielfilm. Als bester Hauptdarsteller wurde August Diehl für »Das Verschwinden des Josef Mengele« ausgezeichnet. Den Preis für die beste Darstellerin bekam Senta Berger für »Ach, diese Lücke, diese entsetzliche Lücke«. Das waren die Nachrichten. Das Wetter in Deutschland. Vom Norden und Westen auf die mittleren Landesteile und den Osten übergreifende Schauer und teils kräftige Gewitter. Tiefstwerte 18 bis 8 Grad. Am Tage gebietsweise Schauer und teils kräftige Gewitter, vereinzelt unwetterartig. In der Nordhälfte meist trocken, maximal 18 bis 33 Grad. Am Sonntag wechselnd bewölkt, regional Schauer und Gewitter. Es ist 0:03 Uhr.
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3: Hier nochmal eine dringende Gefahrenmeldung. Achtung, Falschfahrer auf der B2 Augsburg-Donau-Wörth zwischen Gersthofen-Mitte und Meitingen-West kommt Ihnen ein Falschfahrer entgegen. Fahren Sie äußerst rechts und überholen Sie nicht. Auf der B2 Augsburg-Donau-Wörth zwischen Gersthofen-Mitte und Meitingen-West ist ein Falschfahrer unterwegs. Bitte Vorsicht in beiden Richtungen. Entwarnung hingegen auf der A98 im Verlauf A861, weil am Rhein-Grenzübergang Rheinfelden kein Falschfahrer mehr zwischen Lörrach-Mitte und Nollinger Bergtunnel. Vorsicht bitte in Niedersachsen, Bremen und in nördlichen Teilen von Nordrhein-Westfalen. Dort kann es auf den Straßen zu Aquaplaning und Sichtbehinderung durch starken Regen kommen. A1 Hamburg Richtung Bremen zwischen Harburg und Maschener Kreuz 3 Kilometer Stau. Die A2 Berlin Richtung Hannover ist zwischen Dreieck Werder und Lenin nach einem Unfall gesperrt. Die A3 Oberhausen-Arnheim ist zwischen Emmerich Ost und Beek in den Niederlanden wegen Bauarbeiten bis Montagmorgen noch gesperrt. Dort werden 2 Brücken abgerissen. Die A4 Dresden Richtung Frankfurt ist zwischen Nora und Erfurt-Fieselbach nach einem Unfall gesperrt. Die A7 Fulda Richtung Kassel ist zwischen Melsungen und Guxhagen nach einem Unfall gesperrt. Die A63 Mainz Richtung Kaiserslautern ist zwischen Göllheim und Winnweiler wegen einer Fahrbahnerneuerung noch bis morgen 22 Uhr gesperrt. Die A66 Wiesbaden Richtung Frankfurt ist zwischen Schiersteiner Kreuz und Wiesbaden-Biebrich wegen einer Baustelle bis Montag 5 Uhr gesperrt. Die Umleitung führt über die A643 und die A60. Und die A480 Wetzlar-Wetzlar-Blasbach ist in Höhe Wetzlarer Kreuz wegen einer Baustelle bis 5 Uhr in beiden Richtungen gesperrt. Umleitungen sind ausgeschildert. Da, wo es geht, Ihnen eine gute Fahrt.
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3: Von NDR Info aus Hamburg mit Klaas Christoffersen. Willkommen. Wir schauen zu Beginn dieser Stunde auf eine Partei, die in einer tiefen Krise steckt, die FDP. Heute wählen die Liberalen in Berlin einen neuen Bundesvorsitzenden. Mittlerweile einziger Kandidat für den Posten Wolfgang Kubicki, 74 Jahre alt, seit Jahrzehnten in der Politik. Als die Zukunft der FDP bezeichnet er sich selbst nicht, aber er will die Freien Demokraten innerhalb eines Jahres wieder über die 5%-Hürde bringen. Wie könnte ihm das gelingen? Stefan Böhnke hat Wolfgang Kubicki vor dem Parteitagswochenende getroffen.
4: Strande bei Kiel. Ein beschaulicher, nobler Ferienort an der Kieler Förde. Hier lebt Wolfgang Kubicki und hier könnte der 74-Jährige mit seiner Frau das Rentnerdasein auf der Dachterrasse seiner Penthouse-Wohnung mit Wasserblick eigentlich genießen. Doch er will seiner FDP ein letztes Angebot machen und sie retten.
5: Nach 55 Jahren FDP-Mitgliedschaft muss man mir einfach nachsehen, dass ich nicht zusehen wollte, dass meine Partei zugrunde geht.
4: Kubicki ist das bekannteste Gesicht der Liberalen in Deutschland. Er ist präsent in vielen Medien. Über diese Sichtbarkeit möchte er die FDP von der außerparlamentarischen Opposition wieder auf die politische Bühne bringen. Sein Zeitplan ist ambitioniert.
5: Wenn es mir nicht gelingt, innerhalb diesen einen Jahres die FDP über 5% zu hieven mit den vielen Mitgliedern, die wir haben, mit den vielen Mitstreitern im Präsidium, im Bundesvorstand, dann weiß ich, was Kubicki angeht, auch nicht weiter. Dann kann ich es nicht.
4: Der Kieler Politikwissenschaftler Professor Wilhelm Knielang sagt, er sehe im Moment keine Person in der FDP, die so viel Aufmerksamkeit für diese Partei erzeugen könne wie Kubicki. Aber
6: was Kubicki auch immer ausgezeichnet hat, ist einfach mal in deutscher Sprache gesagt ein Raushauen. Und das kann natürlich auch mal brutal nach hinten losgehen.
4: Denn künftig sei er das Gesicht der FDP. Für den Politikwissenschaftler Knielang entfallen damit auch bisherige Freiheiten. Glück für Kubickis Aufgabe, die FDP wieder zu stabilisieren, wünscht ihm sogar sein Erzrivale Ralf Stegner von der SPD.
7: Wenn es eine ordentliche liberale Partei gäbe im Parlament, wäre mir das deutlich lieber als andere, die da so sitzen. Aber die Fähigkeiten hat, so eine Partei aufzubauen und auszugleichen und zu integrieren, da hätte ich meine Zweifel. Aber er hat genug, wie sagt man, Rampensauqualität, glaube ich, um die 2% zu holen, die die brauchen, um wieder in die Lebenszone zu kommen.
4: Umstritten ist Kubickis Kurs in Sachen Brandmauer zur AfD. Eine Zusammenarbeit oder Koalition mit ihr lehnt Kubicki ab.
5: Aber ich habe nichts dagegen, wenn Ideen der Freien Demokraten mit wem auch immer durchgesetzt werden würden. Wenn es ein vernünftiger Vorschlag ist, der von den Freien Demokraten kommt und der eine Mehrheit findet und wir glauben, dass das, was wir machen, vernünftig ist, dann wären wir ja ziemlich bescheuert zu sagen, wir stellen den Antrag nicht oder ziehen ihn wieder zurück, weil die AfD zustimmen könnte.
4: Der Kieler Politikwissenschaftler Professor Wilhelm Knielang ist da skeptisch. Man müsse genau überlegen, in welche Richtung man mit der FDP gehen wolle.
6: Ich glaube, über Koalition redet auch Kubicki nicht. Es geht darum, ob man vielleicht in einzelnen Sachfragen tatsächlich zusammenkommen kann. Darüber kann man politisch streiten und da gibt es auch unterschiedliche Positionen. Ich würde davon abraten.
4: SPD-Mann Ralf Stegner warnt die FDP unter Wolfgang Kubicki sogar davor, politisch falsch abzubiegen.
7: Das würde ich bei Kubicki ein bisschen kritisch sagen. Man muss jetzt auch gucken, wo man sich orientiert. Immer so zwischen Union und AfD ist kein Platz. Da gehört die FDP nicht hin. Wenn man da seinen Platz suchen sollte, sage ich mal im Konjunktiv, dann geht das schief.
4: Ein Jahr gibt Wolfgang Kubicki sich, um die FDP wieder aufzubauen. Und dann? Kommt dann der Ruhestand in Strande? Das wisse er noch nicht, sagt Kubicki. Aber wenn die FDP im Mai kommenden Jahres bei 10% sei, dann brauche sie ihn nicht mehr, sagt er und lächelt.
3: Stefan Böhnke berichtete. Ein Mann der alten Garde soll also für neuen Auftrieb sorgen? Darüber hat mein Kollege Stefan Schlag mit dem Vorsitzenden der Jungliberalen, Finn Fleppe, gesprochen. Steht Wolfgang Kubicki wirklich für die Zukunft der FDP?
8: Nein, Wolfgang Kubicki ist nicht die Zukunft der FDP, aber dafür tritt er an, nämlich dafür zu sorgen, dass die Zukunft dieser Partei bestehen kann. Wolfgang ist jetzt zwar der Kandidat, der die Partei anführen möchte. Darunter befindet sich aber ein breites Team aus jungen, neuen Köpfen. Wir Jungliberalen senden zum Beispiel Nadine Zayer, eine eigene Kandidatin fürs Präsidium. Also würde ich sagen, Wolfgang führt die Zukunft an.
9: Aha. Aber wenn Wolfgang Kubicki durch die Tür geht, dann ist für andere kein Platz mehr. Das ist ja auch bekannt. Also wie wollen die Kräfte, die Sie gerade genannt haben, denn überhaupt an ihm vorbeikommen?
8: Ich würde nicht sagen, also dass da kein Platz mehr hinter ihm in der Tür ist. So breit ist er dann doch nicht geworden im Alter. Das sollte noch funktionieren. Aber was wir brauchen aktuell ist Wahrnehmbarkeit. Und junge Gesichter, die fallen nicht einfach auf, nur weil sie jung sind. Wolfgang ist ein Mann, der, wie er ja eben selber gesagt hat, zwar nicht will, dass man sagt, er spricht Klartext, aber er ist jemand, der es schafft, dass die Freien Demokraten Gehör finden. Und wenn wir Gehör finden, dann schaffen wir es auch, unsere Inhalte zu platzieren und neuen Stimmen die Möglichkeit zu geben, sich Gehör zu verschaffen.
9: Kubicki hat ja keinen Gegenkandidaten auf diesem Parteitag. Warum gibt es denn keinen Wettkampf in der FDP?
8: Ja, das ist etwas, was uns auch stört. Wir jungen Liberalen sind der Auffassung, dass der Wettbewerb hätte durchgeführt werden sollen. Ich glaube, das hätte der Partei auf dem Vorsitzposten sehr gut getan. Wir haben aber Wettbewerb. Es gibt Kampfkandidaturen um den zweiten und dritten Beisitzerposten. Es gibt mehrere Kandidaten, die auch für den Bundesvorstand kandidieren, wie mich. Dort haben wir 47 Kandidaten auf 16 Plätze. Also würde ich sagen, Wettkampf, das ist etwas, was wir sehr deutlich können.
9: Aber nicht, was den Bundesvorsitzenden angeht. Warum traut sich denn keiner, gegen Kubicki anzutreten?
8: Na, also ich glaube, also erstmal muss man ja auch festhalten, Wolfgang hat gegen Henning Höhne kandidiert und jetzt gerade haben die beiden ja eine Entscheidung getroffen, die Kräfte zu bündeln. Wir befinden uns in einer Phase, in der die FDP beweisen muss, dass sie weiterhin Bestand haben kann in der Bundesrepublik Deutschland, vor allen Dingen auch in den Landtagen. Und für ein Jahr, wir wählen für ein Jahr, ist es sinnvoll, jetzt alle Kräfte auf ein gemeinsames Ziel zu versammeln, nämlich zu zeigen, dass wir in diese Landtage gehören, um dann 29 zurück in den Bundestag zu kehren.
9: Die FDP ist raus aus dem Bundestag, sitzt noch in 6 von 16 Landesparlamenten. Da ist also einiges zu tun. Aber die Frage ist ja auch, wo findet denn die FDP ihren Platz zwischen Union und AfD?
8: Ich würde sagen, dass man sich niemals über die Nähe und Distanz zu anderen Parteien definieren sollte. Wir Freien Demokraten, wir haben eine Eigenschaft, die keine andere Partei in Deutschland hat. Und das ist die Möglichkeit, aufgrund unseres breiten Verständnisses von Liberalismus, sowohl mit konservativen als auch mit progressiven Parteien zusammenzuarbeiten. Das ist einzigartig und deswegen ist die FDP die einzige wirkliche, glaubwürdige Reformkraft in diesem Land und deswegen auch nötig. Und ich würde nicht sagen, der Raum zwischen CDU und AfD ist unser, sondern nein, wir sind das Bindeglied der demokratischen Mitte.
9: Also das heißt, Sie können sowohl nach links auch als nach rechts ausscheren? Oder wie ist das zu verstehen?
8: Was heißt ausscheren? Die Freien Demokraten, die Bundesrepublik Deutschland hat eine breite Geschichte von konservativ-liberalen Regierungen und sozialliberalen Regierungen. Wir haben massive Fortschritte beispielsweise unter sozialliberalen Koalitionen geschafft. Damals, als wir das Familienrecht aufgebrochen haben, als auf einmal jeder heiraten durfte. Das ist unter einer sozialliberalen Koalition passiert und das ist etwas Gutes gewesen. Also würde ich nicht sagen, dieses nach links und rechts ausscheren ist es, sondern die Möglichkeit, Dinge zu finden, die jede Partei hat und daraus etwas zu machen, was den Menschen in Deutschland hilft. Das muss ja das Hauptziel sein.
9: Das klingt aber so ein bisschen beliebig, Herr Flebbe. Was soll denn der Kern der FDP sein? Warum sollten sich Menschen für die Partei entscheiden?
8: Also für mich ist grundsätzlich ein Wähler der FDP jemand, der an sich selber glaubt. Und die Menschen sollten die FDP wählen, weil die FDP die einzige ist, die Freiheit immer an erster Stelle setzt. Nun mag man sagen, Freiheit, das ist ja so ein ausgelutschtes Wort, das kennt man. Aber Freiheit befindet sich in allen Phasen aktuell im Druck, wenn die Menschen nicht mehr frei ihre Meinung äußern können im Netz. Wenn man in das Portemonnaie schaut und merkt, das Geld reicht nicht mehr bis am Ende des Monats, dann wird die Freiheit aktiv eingeschränkt. Und das ist etwas, wo jeder Wähler, wo jede Wählerin bei der FDP an der richtigen Anlaufstelle ist, weil wir möchten, dass den Menschen Möglichkeit gegeben wird, dass sie entlastet werden. Und diese Menschen, die finden ihre beste Wahl bei uns.
9: Also nach meinem Kenntnisstand ist die Meinungsfreiheit in Deutschland schon noch gegeben. Also wo soll die denn eingeschränkt sein?
8: Na, was heißt, die ist nicht eingeschränkt. Wenn man mittlerweile als Bürger dafür angezeigt wird, dass man Kritik am Kanzler äußert oder an Ministern, dann würde ich sagen, dann haben wir schon ein Problem mit der Meinungsfreiheit. Man merkt ja auch, dass wir im Bereich der Pressefreiheit deutlich abgerutscht sind. Wenn ich mich richtig erinnere, müsste es sogar über 10 Plätze gewesen sein. Also zu sagen, dort gibt es keinen Dissens mehr, das ist ein Fehler. Und man muss ja auch einmal schauen, wie die Menschen sich fühlen. Über 50% der Menschen in Deutschland haben mittlerweile das Gefühl, ihre Meinung nicht mehr frei äußern zu können. Und dann ist es die Aufgabe der Politik, dieses Gefühl der Bürger ernst zu nehmen und etwas dagegen zu machen. Denn wenn man etwas lernen kann in der Politik, dann, dass das Leben der Bürgerinnen und Bürger und nicht der Politiker besser werden soll.
3: Sagt der Vorsitzende der Jungliberalen, Finn Flebbe. Und das war unser Blick auf die FDP und Wolfgang Kubicki, der sich heute auf dem Bundesparteitag zum neuen Parteichef wählen lassen möchte.
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3: Um 0:14 Uhr. Wer heute von Deutschland über Österreich nach Italien mit dem Auto fahren will, der hat sich wahrscheinlich den falschen Tag ausgesucht, denn heute wird die Brenner-Autobahn komplett gesperrt. Und zwar von 11 bis 19 Uhr wird kein Auto über die Autobahn kommen. Auch die Neben- und Bundesstraßen werden gesperrt. Der österreichische Verkehrsclub, der rechnet sogar mit einem Rückstau bis nach Rosenheim in Bayern. Der Grund? Eine Demo. Die Bewohnerinnen und Bewohner der kleinen Gemeinden, die neben der Brenner-Autobahn wohnen, die wollen damit ein Zeichen gegen das immer größer werdende Verkehrschaos im Wipptal setzen. Was die Menschen dort umtreibt, Luisa Gruber war in den kleinen Gemeinden am Brenner unterwegs.
10: Wenn Sabine Spari-Gauck im Bett liegt, hört sie jeden Tag das gleiche Geräusch. Verkehrslärm. Nur einzelne Stunden in der Nacht hat sie mal Ruhe. Die 52-Jährige wohnt in Matrei am Brenner. Vor 7 Jahren ist sie für ihren Mann, einen gebürtigen Matreier, hierher gezogen. Seitdem hat der Verkehr am Brenner immer mehr zugenommen.
11: Längstens alle 20 Sekunden fährt ein Auto vorbei. Also wir sind eingegrenzt von Lärmpegeln. Direkt neben mir die Bundesstraße und wenn ich ein Stückchen hinauf sehe, dann sehe ich die Brennerautobahn. Und es sind zwar Lärmschutzwände oben, aber die haben nicht die Höhe von den Lkw. Sprich, der Lärm wird heruntergetragen zu uns.
10: Knapp 12 Millionen Autos und 2,4 Millionen Lkw fahren jährlich über den Brenner.
11: Wir können auch Vormittag keine Fenster auftun. Wir können nicht mehr Fernsehen schauen, wenn ein Fenster gekippt ist. Wir können keinen Besuch empfangen, wenn ein Fenster gekippt ist, weil einfach der dauernde Lärm unsympathisch ist. Das ist einfach keine Qualität, keine Lebensqualität.
10: Ändern will das jetzt der Bürgermeister einer Nachbargemeinde. Karl Mühlsteiger aus Gries am Brenner. Er sorgt dafür, dass es am Samstag mal kurz still ist im Wipptal. Denn er hat die Demo auf der Autobahn initiiert.
12: Es ist ein Hilfeschrei des Wipptales, dass es so mit dem Transit nicht mehr weitergehen kann und nicht mehr weitergehen darf. Soll ja ein Zeichen sein, dass hier endlich die hohe Politik auf Bundes-, aber auch auf Ebene von Brüssel endlich in die Gänge kommt, das Problem zu lösen, was wir jetzt da mittlerweile seit Jahrzehnten aushalten müssen im Wipptal.
10: Konkret fordern die Wipptaler einen besseren Lärmschutz an der kompletten Brenner-Autobahn. Außerdem soll das bestehende Nacht- und Wochenend- und Feiertagsfahrverbot beibehalten werden. Lkw, die über den Brenner fahren, sollen außerdem mehr Maut zahlen. Seit die Autobahn in den 1970er Jahren in Betrieb ging, hat sich das Verkehrsaufkommen versiebenfacht. Und es ist nicht nur der Lärm, der die Wipptaler belastet.
11: Bei uns sind einfach die Fenster sind schwarz, wir haben jeden Tag Staub in der Wohnung. Also jeden Tag, es gibt keinen Tag, wo du nicht Staub auf die Möbel hast.
10: Der Feinstaub macht den Wipptalern aber auch aus gesundheitlicher Perspektive Angst. Bürgermeister Mühlsteiger.
12: Leider gibt es für diesen Ultrafeinstaub laut der EU keine Vorschriften, keine Grenzwerte, die was eingeführt worden wären. Gesundheitsstudien besagen ja, dass es nicht der klassische Lungenkrebs sein muss, den man in so einer transitgeplagten Gegend bekommen könnte. Und wir haben mittlerweile sämtliche Krebserkrankungen in der Region zu verzeichnen, sei es vom Gehirntumor bis zum Leber-Nierenkarzinom. Und natürlich hat man da schon für die Zukunft eine gewisse Angst, dass das noch weiter ausarten könnte in dieser Richtung.
3: Sagt der Bürgermeister von Gries am Brenner in Österreich bei der Brenner-Autobahn Karl Mühlsteiger im Beitrag von Luisa Gruber. Und wir bleiben im Bereich des Verkehrs und der Mobilität. Teurer Strafzettel, obwohl man nun mal schnell gewendet hat, angebliche Beweisfotos vom eigenen Pkw, immer mehr private Parkfirmen, die kassieren mit fragwürdigen Methoden ab. Manipulierte Aufnahmen, Inkassodrohungen, versteckte Schilder und ein boomendes Geschäftsmodell, das auf Vertragsstrafen setzt. Wie können sich Autofahrerinnen und Autofahrer dagegen wehren? Matthias Fuchs.
13: Sabine Fuchshofen aus Bad Honnef ist sauer.
14: Das ist der Hammer, ja. Ich sag ja, ich habe ungelogen so eine Krawatte.
13: Also richtig sauer.
14: Einfach nur Abfacke. Ja. Dem kleinen Mann das Geld aus der Tasche leiern, damit die sich die Taschen voll machen.
13: Der Grund, sie hat einen teuren Strafzettel von einer Parküberwachungsfirma bekommen. Und das, obwohl sie auf dem Parkplatz gar nicht geparkt hat, sondern nur gewendet hat.
14: Post von Parkvision. Vertragsstrafe 47,50 Euro.
13: Die Firma schickt sogar angebliche Beweisfotos, dass sie doch geparkt hätte. Aber die Zeiten auf den Fotos stimmen nicht mit den Google Maps Bewegungsdaten überein, die Sabine automatisch aufzeichnet. Wie die Fotos entstanden sind, unklar. Über Ärger mit Parkvision berichten viele Autofahrer. Auch die Staatsanwaltschaft ermittelt bereits in Zusammenhang mit der Firma. Auf eine Anfrage reagiert die Firma nicht. Das Geschäft der Parküberwacher boomt. Es tummeln sich immer mehr Firmen in der Branche. An die Daten der Autofahrer kommen sie, indem sie die Kennzeichen beim Kraftfahrtbundesamt abfragen. Die Zahl der Anfragen ist von rund 100.000 im Jahr 2005 auf fast 4 Millionen im Jahr 2024 gestiegen. Grundsätzlich dürfen Betreiber privater Parkplätze Regeln aufstellen und Vertragsstrafen verlangen. Wer einen Parkplatz nutzt, schließt unter Umständen automatisch einen Vertrag. Doch dafür muss man das beim Befahren auch erkennen können. Der Kölner Rechtsanwalt Sebastian Günewig vertritt zahlreiche Betroffene. Er sagt, wer die Bedingungen gar nicht erkennen kann, der kann ihnen auch nicht wirksam zustimmen.
15: Das Beispiel, was eigentlich sehr verbreitet ist, ist, dass diese Hinweisschilder nicht lesbar sind, also an irgendeiner versteckten Stelle aufgestellt werden und dann beim Nachbefahren des Parkplatzes im Regelfall gar nicht mehr wahrgenommen werden.
13: Die Parküberwacher entgegnen, sie helfen etwa Supermärkten, ihre Parkplätze von Dauerparkern freizuhalten. Aber geht es wirklich nur darum oder eher darum, möglichst viel Geld mit Falschparkern zu verdienen? Weil der Service für die Parkplatzbesitzer meist kostenlos ist, verdienen die Überwacher in der Regel nur Geld, wenn auch Leute falsch parken. Und es gibt offenbar einige Firmen, die auch unseriös arbeiten. Etwa indem sie schon Strafzettel verteilen, wenn man auf dem Parkplatz gar nicht parkt, sondern nur drüber fährt oder wendet. Thomas Müther vom ADAC sagt:
16: Leider gibt es eine ganze Reihe schwarzer Schafe, Unternehmen, die hier wirklich versuchen, die Menschen, die Kunden, und um die geht es am Ende, abzuzocken.
13: Juristen wie Sebastian Günewig raten dazu, auf jeden Fall zu widersprechen, falls eine Forderung ungerechtfertigt oder überzogen ist.
15: Als Faustregel kann man durchaus sagen, dass wenn die Vertragsstrafe überhalb von 40 Euro liegt, der Forderung zumindest schon einmal zu widersprechen.
13: Falls die Unternehmen dann mit Inkasso oder Gerichtsvollzieher drohen, sollte man zum Anwalt oder zur Verbraucherzentrale gehen. Oft hilft schon ein Schreiben vom Rechtsanwalt, denn die Parküberwacher, das zeigt die Praxis, gehen nur selten vor Gericht.
9: Zu einem anderen Thema. Kulturprojekte gegen Antisemitismus, die sind bestimmt eine ehrenwerte Sache. Wenn Förderanträge aber ohne ausreichende Prüfung einfach durchgewunken werden, dabei womöglich sogar Haushaltsrecht gebrochen wird, dann braucht es womöglich Aufklärung. Die Rede ist von der Fördergeldaffäre in Berlin, über die die Kultursenatorin Sarah Wedel-Wilson gestolpert ist. Im Abgeordnetenhaus hat sich auf Antrag der Grünen und Linken ein Untersuchungsausschuss zu diesen Vorgängen gebildet. Geladen war gestern die entlassene zuständige Senatorin und die sagte zu all dem nichts. Oder besser, sie sagte, dass sie nichts sagen wolle. Angela Ulrich berichtet.
17: Es war nur eine kurze Erklärung gleich am Anfang, die Sarah Wedel-Wilson abgegeben hat, zu ihrer Rolle in der Fördergeldaffäre. Danach schweigt die Ex-Senatorin. Besser gesagt, immer und immer wieder beruft sie sich auf ihr Recht, die Auskunft zu verweigern. CDU, SPD, Grüne und Linke im Ausschuss sind unisono enttäuscht und unzufrieden.
18: Heute sind wir jedenfalls nicht weitergekommen.
19: Es ist auf jeden Fall weniger Gehör und es wäre eine Gelegenheit für mehr Gehör gewesen.
20: Wir wollen uns einfach noch mal rechtlich beraten lassen, an welcher Stelle hat ein Zeuge tatsächlich das Recht, Aussage zu verweigern und ab wann eben nicht.
17: So Manuela Schmidt von der Linken, Matthias Kollatz, SPD und Stefan Lenz von der CDU. In der Fördergeldaffäre um rechtswidrig vergebene Gelder an Projekte gibt es mehrere Strafanzeigen. Unter anderem eine gegen Wedel-Wilson wegen Haushaltsuntreue. Die Ex-Senatorin berät sich im Ausschuss mehrfach mit ihrem Anwalt und beantwortet dann keine Fragen mehr. Dass sie dazu so uneingeschränkt das Recht hat, wie Wedel-Wilson behauptet, zieht der Ausschuss in Zweifel und will das nun per Gutachten prüfen lassen, sagt die Vorsitzende Manuela Schmidt.
20: Wir haben ja auch in unserem Haus schon Ordnungsgelder gezogen, um Aussagen zu erzwingen im Rahmen dessen, was möglich ist im Rahmen eines Untersuchungsausschusses. Aber es geht ja nicht nur um unseren Untersuchungsausschuss, es wird ja sicherlich auch weitere Untersuchungsausschüsse geben und geht es darum, auch grundsätzlich mal diese Frage zu klären.
17: Zuvor hatte sich Wedel-Wilson in einem Eingangsstatement für ihr Vorgehen in der Fördergeldaffäre verteidigt. Sie hatte Förderbescheide unterzeichnet, die der Landesrechnungshof als rechtswidrig kritisiert, weil sie nicht inhaltlich geprüft wurden. Wedel-Wilson betonte, die Projekte seien schon von ihrem Vorgänger Giallo bewilligt worden. Sie habe nicht gewollt, dass erneut Geld für den Kampf gegen Antisemitismus verfalle. Im Rückblick, so die Ex-Senatorin, sei das sicher nicht gut umgesetzt worden und kritisch zu sehen. Gleichzeitig machte Wedel-Wilson klar, dass für sie jedes geförderte Projekt zum Kampf gegen Antisemitismus beigetragen habe. Susanna Kahlefeld von den Grünen überzeugt das nicht. Gerade dann hätte man besonders aufpassen müssen.
2: Das würde mich persönlich aber zu höchster Sorgfalt verpflichten und nicht dazu, eine Liste von Kumpels gegen die eigene Verwaltung durchzusetzen.
17: Nach Wedel-Wilson hört der Ausschuss noch den entlassenen Staatssekretär für gesellschaftlichen Zusammenhalt, Oliver Frederici. Dieser hatte vor der Vergabepraxis ausdrücklich gewarnt. Ex-Kultursenator Joe Cialo wird am 11. Juni vernommen.
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3: Er ist der Last Man Standing aus deutscher Sicht bei den French Open. Alexander Zverev ist der letzte Deutsche im Einzel, der aktuell um den Einzug ins Achtelfinale spielt, Saskia Neumann.
22: Ja, und er tut sich aktuell schwer gegen den Franzosen Quentin Alice. Die ersten beiden Sätze hatte Zverev relativ fix in der Tasche. Der dritte ging dann an Alice. Guido Ringel in Paris, spielt da vielleicht auch der Heimvorteil des Franzosen eine Rolle oder wo hakt's gerade bei Zverev?
23: Ja, der hat in der entscheidenden Phase des dritten Satzes eine Rolle gespielt. Da war die Unterstützung da. Allez, Quentin. Und das aus 15.000 Kehlen, das hat was ausgemacht. Und da war auch Zverev ein bisschen beeindruckt, wackelte. Er hatte vor allem keinen Druck mehr in seinen Schlägen, wie in den Sätzen zuvor, als er von der Grundlinie aus sein Gegenüber viel laufen ließ und teilweise auch dumm aussehen ließ mit wirklich harten, genauen Grundschlägen, die niemand mehr erreichen konnte. Das alles fehlte in der entscheidenden Phase des dritten Satzes. Aber jetzt sind wir nach einem Durchatmer eher im vierten Durchgang. Und da führt Zverev mit 3-0, hat also Alice

0: Sprung ins Achtelfinale, aber ganz sicher ist noch nicht, immerhin 3-0 im vierten.
1: Danke, Guido Ringe in Paris. Ein Live-Ticker vom Zverev-Match gibt es in der Sportschau-App und auf sportschau.de. Keine zwei Wochen mehr, dann startet die Fußball-WM und auf die bereitet sich das deutsche Team gerade im Trainingslager in Herzogenaurach vor. Nebenbei werden sogar kleine Fanwünsche erfüllt, weiß Anne van Eickels.
2: Manchmal dauert das große Glück nur eine Minute. Joshua Kimmich sorgte für leuchtende Kinderaugen, als er ganz spontan fünf kleinen Fans am Zaun des Teamcamps sein Autogramm auf das Trikot schrieb. Zuvor machte der Kapitän auf der Pressekonferenz deutlich, dass er kein Verständnis für die derzeit intensiv geführte Torwartdebatte hat. Der Manu ist der beste Torhüter aller Zeiten und immer noch einer der besten Torhüter der Welt, so Kimmich. Als Topfavorit sieht er die DFB-Auswahl nicht bei der WM. Man solle jetzt nicht über Finale oder den Titel nachdenken, sondern über die Art und Weise, wie man Fußball spielen wolle, so der DFB-Kapitän, der bei den beiden vergangenen Weltmeisterschaften schon in der Vorrunde ausgeschieden war.
1: Bevor die deutsche Elf am 14. Juni in die WM startet, gibt es noch zwei Testspiele. Das erste Sonntagabend gegen Finnland. Wir bleiben nochmal beim Fußball. Christian Ilzer bleibt Trainer bei der TSG Hoffenheim. Die genaue Laufzeit ist bisher nicht bekannt. Sein Vertrag sei langfristig verlängert worden, hieß es von Seiten des Clubs. Der Österreicher hatte die TSG 2024 vor dem Abstieg bewahrt und in der abgelaufenen Spielzeit zum Europa-League-Teilnehmer der kommenden Saison gemacht. Drei Siege aus den letzten drei Spielen. Das war das Ziel vom Handball-Bundesligisten Füchse Berlin, damit er nicht nur den Vizemeistertitel sicher hat, sondern auch wieder in der Champions League mitspielen darf. Und den ersten Sieg hat er am Abend klargemacht. Nikolaus Hillmann.
3: Es war ein hartes Stück Arbeit, das die Füchse Berlin verrichten mussten, um in Eisenach zu gewinnen. Rund 3000 Fans in der Werner-Assmann-Halle sahen ein intensives und temporeiches Spiel beider Mannschaften. Gegen Ende der ersten Hälfte setzten sich die Berliner etwas ab, führten zur Pause mit 17-14. In der zweiten Hälfte ging es noch rasanter hin und her. Eisenach kam zurück, führte kurzzeitig, machte dann aber zu viele technische Fehler. Die Füchse nutzten das und gewannen letztlich mit 41-38. Bester Werfer war mal wieder Berlins Matthias Gitzel mit 12 Toren. Die Berliner bleiben damit auf dem zweiten Platz in der Tabelle.
1: Und treffen im vorletzten Saisonspiel nächste Woche Donnerstag auf die MT Melsungen. Einen erfolgreichen Abend hatte auch der Bergische HC, der sich durch einen 32-26 Sieg beim HC Erlangen den Klassenerhalt sichern konnte.
4: Vielen Dank, das war der Sport live mit Saskia Neumann.

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1: Um 0.30 Uhr mit Gabriela Kühne. Bundespräsident Steinmeier hat davor gewarnt, dass sich in Europa und auf der ganzen Welt autoritäre Tendenzen weiter ausbreiten. Er äußerte sich auf einer Veranstaltung im Hambacher Schloss in der Pfalz. Aus der Nachrichtenredaktion Jonas Valentin Weber.
2: Laut Steinmeier versuchen autoritäre Regierungen immer stärker, unabhängige Institutionen anzugreifen, die die Macht der Regierenden kontrollieren sollen. Betroffen seien auch Medien, der Kulturbereich und die Justiz. Konkrete Länder nannte er nicht. Steinmeier zeigte sich aber auch kämpferisch. So seien die Bürgerinnen und Bürger der Entwicklung nicht machtlos ausgeliefert, sondern könnten sich zur Wehr setzen, auch wenn dabei viel Ausdauer gebraucht werde, sagte Steinmeier bei der Verleihung des Hambacher Freiheitspreises an den früheren polnischen Justizminister Bodnar.
1: Ex-Verkehrsminister Scheuer soll wegen einer mutmaßlichen Falschaussage vor Gericht. Das Landgericht Berlin hat die Anklage gegen den CSU-Politiker zugelassen. Es geht um die gescheiterte Pkw-Maut. Die Berliner Staatsanwaltschaft wirft Scheuer vor, im Mautuntersuchungsausschuss des Bundestags gelogen zu haben. Scheuer weist den Vorwurf zurück. Die Pkw-Maut war im Juni 2019 vom Europäischen Gerichtshof als rechtswidrig gestoppt worden. In der Kritik stand vor allem, dass Scheuer schon Verträge mit Betreibern abgeschlossen hatte, bevor Rechtssicherheit bestand.

0: Der Internationale Währungsfonds, die Weltbank und die Internationale Energieagentur warnen vor einem Treibstoffmangel im Sommer. Derzeit würden die weltweiten Ölvorräte in beispiellosem Tempo abgebaut, um den massiven Ausfall von Lieferungen durch die Straße von Hormus auszugleichen, erklärten die Organisationen in Washington. Wenn sich die Öltransporte nicht schnell normalisierten, drohten Risiken für die Treibstoffsicherheit und die gesamte Wirtschaft. Die Verhandlungen zwischen dem Iran und den USA über ein Kriegsende haben bisher noch keinen Durchbruch gebracht. Die Digitalminister der G7-Länder haben sich auf gemeinsame Grundsätze geeinigt, um Kinder und Jugendliche auf Online-Plattformen besser zu schützen. Als ein Punkt wird in der Abschlusserklärung zu ihrer Konferenz in Paris eine Altersüberprüfung genannt. Außerdem kündigten die Staaten an, illegale Inhalte stärker zu bekämpfen. Keine Einigung gab es beim Themenkomplex künstliche Intelligenz und Energieverbrauch. Hintergrund ist, dass KI-Anwendungen große Rechenzentren und damit einen hohen Energiebedarf benötigen. Das Wetter in Deutschland. Vom Norden und Westen auf die mittleren Landesteile und den Osten übergreifende Schauer und teils kräftige Gewitter. Tiefstwerte 18 bis 8 Grad. Am Tage gebietsweise Schauer und teils kräftige Gewitter, vereinzelt unwetterartig. In der Nordhälfte meist trocken, maximal 18 bis 33 Grad. Am Sonntag wechselnd bewölkt, regional Schauer und Gewitter, 17 bis 29 Grad. Am Montag mal Sonne, mal Regen, bei 18 bis 26 Grad. Das waren die Nachrichten.
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2: Die A2 Berlin Richtung Hannover ist zwischen Dreieck Werder und Lenin nach einem Unfall gesperrt. Die A7 Fulda Richtung Kassel ist zwischen Melsungen und Guxhagen nach einem Unfall gesperrt. Und die A81 Singen Richtung Stuttgart ist zwischen Horb und Rottenburg wegen Reinigungsarbeiten gesperrt. Und hier folgt noch eine amtliche Unwetterwarnung. Der Deutsche Wetterdienst gibt bekannt, im Bereich von Eifel und Hunsrück treten einzelne Gewitter als Unwetter auf und führen zu orkanartigen Böen bis 110 Kilometern pro Stunde, Starkregen um 30 Liter pro Quadratmeter und Hagel bis zu 3 Zentimeter. Die Gewitter verlagern sich südostwärts und schwächen sich im Verlauf der Nacht ab.
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2: Und hier ist noch einmal der Verkehrsservice. Achtung, Falschfahrer auf der A71 Erfurt-Sangerhausen. Zwischen Erfurt-Bindersleben und Erfurt-Gispersleben kommt Ihnen ein Falschfahrer entgegen. Fahren Sie äußerst rechts und überholen Sie nicht. Auf der A71 Erfurt-Sangerhausen zwischen Erfurt-Bindersleben und Erfurt-Gispersleben ist ein Falschfahrer unterwegs. Bitte Vorsicht in beiden Richtungen. 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Wenn es bei brisanten politischen Fragen eng wird vor Politiker, dann versuchen einige, sich mit einer bestimmten Antwort aus der Affäre zu ziehen. Ich kann mich nicht erinnern, lautet die. Das kann natürlich stimmen, aber es könnte sich ebenso um vorgetäuschte Amtsdemenz handeln. Auch der ehemalige Bundesverkehrsminister Andreas Scheuer von der CSU, der hat es mal mit dem Verweis auf eine Erinnerungslücke versucht in einem Bundestagsuntersuchungsausschuss, der die Vorgänge rund um die 2019 gescheiterte Pkw-Maut aufklären sollte. Es ging dabei um die Frage, ob der Ex-Minister mit den Mautbetreibern darüber gesprochen habe, dass noch ein Urteil des Europäischen Gerichtshofs EuGH zu der umstrittenen Abgabe für Autofahrer ausstehe, die Einführung der Maut also zu dem Zeitpunkt noch nicht rechtssicher war. Und die Antwort von Scheuer eben, ich kann mich nicht erinnern. Eine Antwort, die für den CSU-Politiker und seinen damaligen Staatssekretär jetzt ein Nachspiel hat. Die beiden werden vor dem Landgericht Berlin angeklagt. Felix Tenbaum über die Geschichte eines ehemaligen Prestigeprojekts der CSU.
3: Die CSU war schon 2006 mit der Idee einer Pkw-Maut losgefahren und hat schlussendlich ihr Ziel nie erreicht. Ex-CSU-Chef Horst Seehofer sagte zum Beispiel im ARD-Sommer-Interview 2011,
4: dass die Mehrheit der Deutschen sie wollen, die Maut, unter der Voraussetzung, dass diese Maut verwendet wird für den Straßenbau und dass es vor allem diejenigen bezahlen, die aus dem Ausland zu uns nach Deutschland kommen.
3: Deutsche sollten die Maut über die Kfz-Steuer zurückerhalten. 2015 wurde das Gesetz von der schwarz-roten Bundesregierung unter Angela Merkel beschlossen. Und Verkehrsminister Scheuer sollte es im Jahr 2018 umsetzen. Die juristische Prüfung durch den Europäischen Gerichtshof stand noch aus. Und noch im Februar 2019 sagte Scheuer nach einem für ihn positiven juristischen Gutachten, er gehe davon aus,
5: dass die Infrastrukturabgabe, auch Pkw-Maut genannt, im Oktober 2020 starten kann. Wir haben dazu die Verträge geschlossen, jetzt kommt es zur technischen Umsetzung.
3: Doch dazu kam es nicht. Im Juni 2019 stellte das höchste europäische Gericht für die Mautpläne das Stoppschild auf. Eine absehbare Entscheidung, meint der Grünen-Politiker Tarek Al-Wazir, heute Vorsitzender des Verkehrsausschusses im Bundestag.
6: Da muss man jetzt eigentlich kein großer Rechtsexperte sein, um auf die Idee zu kommen, dass das europarechtswidrig sein könnte.
3: Das Urteil stellte die Bundesregierung vor ein Problem, denn Verkehrsminister Scheuer hatte die Verträge schon unterschrieben und die Mautbetreiber forderten Schadenersatz. Bis heute musste der Bund mehr als 240 Millionen Euro an sie zahlen. Im Bundestag versuchte ein Untersuchungsausschuss, die Vorgänge aufzuklären. Rund um seine Aussage beteuerte Scheuer damals:
5: Ich verstehe den Unmut auch über dieses Projekt. Fakt ist aber, dass wir rechtens gehandelt haben.
3: Doch das steht in Frage. Die Aussagen Scheuers und seines parlamentarischen Staatssekretärs Gerhard Schulz sind nun Gegenstand einer Anklage wegen des Verdachts der uneidlichen Falschaussage vor dem Untersuchungsausschuss. Der Vorwurf:
7: Auf die Frage, ob es Gespräche mit den Betreibern gegeben hat darüber, ob man erst einmal die Entscheidung über die Zulässigkeit des Europäischen Gerichtshofes abwartet, sollen sie gesagt haben, dass sie sich nicht mehr erinnern können.
3: Sagt Gerichtssprecherin Lisa Jani. Und weiter: Die Staatsanwaltschaft halte das für eine bewusste Falschaussage und damit für strafbar. Wann der Prozess beginnt, ist noch unklar. Für uneidliche Falschaussage liegt der Strafrahmen, den das Gesetz vorsieht, bei einer Haftstrafe zwischen 3 Monaten und 5 Jahren.
2: Aus Berlin berichtete Felix Tenbaum.
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2: Ist das jetzt eine Nachricht, die Mut macht? Die Bundesagentur für Arbeit meldet für den laufenden Monat Mai mehr Stellenangebote, weniger Bürgergeldempfänger und vor allem sinkt die Zahl der Arbeitslosen wieder unter die Marke von 3 Millionen. Klingt erstmal nach guten Nachrichten, so ist es aber nicht. Birgit Habrath.
8: Nein, sie kommt noch zumindest nicht, die Trendwende auf dem Arbeitsmarkt. Auch wenn die Statistik zunächst den Anschein erweckt. Im Mai fiel die Zahl der Menschen ohne Job wieder unter die magische Grenze von 3 Millionen, konkret auf 2.950.000. Die Arbeitslosenquote ging leicht auf 6,3% zurück. Ein Nachholeffekt, weil der April sehr schwach ausgefallen war. Andrea Nahles, die Chefin der Bundesagentur für Arbeit, beruhigt das nicht.
9: Da sehen wir zurzeit keine Trendumkehr. Das ist auch abhängig jetzt eben von der gesamtlichen Wirtschaftslage und entsprechend bin ich auch besorgt, ja, dass sich das jetzt auch weiterhin so entwickelt und keine Trendumkehr in Sicht ist, macht mich wirklich nachdenklich.
8: Und ob die Trendwende auf dem Arbeitsmarkt in diesem Jahr noch kommt, sei offen. Das hänge auch vom Iran-Krieg und den Folgen für die Wirtschaft ab. Was auffällt in der Statistik, die Zahl der Bezieher von Bürgergeld, künftig Grundsicherung, ist gefallen. Die Zahl der Menschen mit Arbeitslosengeld nicht. Dabei gelten Langzeitarbeitslose eigentlich als schwerer noch zu vermitteln. Nahles kann diese Trendwende erklären.
9: Naja, wir haben sehr viele Leute, die Migrationshintergrund haben, speziell die Ukrainerinnen und Ukrainer, im Jobturbo gehabt. Und es ist uns tatsächlich gelungen, diese Gruppe besser zu vermitteln. Und das ist der größte Brocken derjenigen, die jetzt in der Grundsicherung in Arbeit gekommen sind.
8: Dem Abbau von Stellen, gerade im verarbeitenden Gewerbe, steht der nach wie vor hohe Bedarf an Fachkräften in anderen Branchen gegenüber. Die 1:1 zu vermitteln ist schwer. Wer bisher Autos baute, kann nicht so einfach in eine Pflegestation wechseln. Einmal im Jahr präsentiert die Bundesagentur für Arbeit eine Studie zu den Engpassberufen, also Jobs, für die zu wenig Kräfte auf dem Arbeitsmarkt vorhanden sind. Die Zahl ist nur leicht gesunken. Vor allem im Pflegebereich, aber auch in der Logistik oder im Handwerk klagen die Firmen über Personalmangel.
9: Die Fachkräfteengpässe wären noch gravierender, wenn sich der deutsche Arbeitsmarktzuwanderung nicht gegenüber öffnen würde. Ohne Zuwanderung wären viele Pflegeeinrichtungen und Krankenhäuser vermutlich kaum noch in der Lage, den Betrieb aufrechtzuerhalten. In vielen Berufen ergibt sich hier ein ähnliches Bild. Kurz gesagt, würden sich diese Menschen nicht für eine Arbeit in Deutschland entscheiden, würden wir es alle im Alltag deutlich merken.
8: Da macht sich der demografische Wandel bemerkbar. Die ersten Babyboomer gehen in Rente und können mit inländischen Kräften allein nicht am Arbeitsplatz ersetzt werden. Bei der Bundesagentur geht es gerade aber noch um ganz andere Zahlen. Nachdem die Wirtschaftsweisen jetzt die Konjunkturprognose gesenkt haben, muss der Haushalt der Nürnberger Behörde neu berechnet werden. Weniger Wachstum heißt mehr Arbeitslose und mehr Versicherungsleistung.
9: Gerade der Anstieg bei den Arbeitslosengeld führt zu deutlichen Mehrkosten und das Defizit der BA wird größer, als wir es im Herbst letzten Jahres vermutet haben.
8: Demnächst wird die BA-Chefin im Haushaltsausschuss des Bundestages auftreten und ein höheres Defizit wohl verkünden. Muss der Beitrag von 2,6% zur Arbeitslosenversicherung also doch angehoben werden?
9: We will see.
2: Die knappe Antwort von Andrea Nahles, der Chefin der Bundesagentur für Arbeit, im Bericht von Birgit Habrath. Und wir blicken nach Bayern. Dort sind vielerorts die Grundwasserstände niedrig. Mehrere Gemeinden im Allgäu haben schon dazu aufgerufen, Wasser zu sparen, weil es einfach zu trocken ist. Und sichtbar ist das auch in den bayerischen Gewässern, zum Beispiel am Bodensee oder am Chiemsee. Schiffe können nicht fahren, der Bootsverleih lahmt, die Vogelwelt leidet. Katrin Bohlmann berichtet.
10: Kein Wasserplätschern am Ufer des Chiemsees, nur das vertrocknete Schilf raschelt leicht im Wind und die Sonne brennt heißer als sonst um diese Jahreszeit. So wenig Wasser haben Peter und Ursula Muthart noch nie erlebt. Seit 50 Jahren leben die begeisterten Segelsportler in Prien am Chiemsee.
11: Es fehlen geschätzt 60, 70 Zentimeter. Insofern dramatisch wenig, als Uferbereiche frei werden, die man sonst nie gesehen hat.
12: Und was natürlich auch wahnsinnig auffällt, das ist das Ufer, wo das Schilf ist und das Schiff ist ja normalerweise auch im Wasser. Da ist jetzt gar nichts mehr.
10: Zurzeit beträgt der Pegelstand des Chiemsees am Priener Hafen in Stock laut Bayerischem Landesamt für Umwelt 517,81 Meter über dem Meeresspiegel. Seit mehr als 100 Jahren war der Pegelstand im Mai noch nie so niedrig. Bootsverleiher Manfred Eckerl aus Prien ist besorgt. Er ist am Chiemsee groß geworden, aber so hat er seinen kleinen Bootshafen noch nie gesehen.
13: Das gibt für uns natürlich einige Probleme. Das heißt, beim Ein- und Aussteigen von den Boote wird es sehr, sehr schwer, vor allem für ältere Leute. Aktuell ist es ja so, dass wir selber gar nicht mehr rausfahren können mit Elektroboote. Der Wasserstand ist so nieder, dass die Motoren aussitzen würden. Das heißt, wir müssen jetzt alle Boote nach draußen bringen. Draußen heißt noch ein Außensteg, dass wir halt auch die Leute gut einsteigen lassen können.
10: Manfred Eckerl vertritt rund 24 Bootsverleiher am Chiemsee in der Schiffervereinigung. Für andere, kleinere Bootsverleiher ist das Niedrigwasser sogar existenzgefährdend.
13: Das heißt, sie können sich das auspacken zum Beispiel bei ihnen, da wo die Boote liegen, die sie nicht leisten. Ich habe einen Staat aktuell, der nicht verleihen kann, weil er einfach mit dem Boot nicht mehr rein rauskommt. Und das bedeutet natürlich ein hoher Verlust. Bei diesem schönen Wetter im Pfingsten ist doch ein guter Saisonstart für uns. Und wenn ich kein Wasser, kann ich kein Geld verdienen.
10: Neben dem Chiemsee ist der Wasserstand noch in weiteren Seen in Südbayern gesunken, wie im Simssee, Starnberger See, Ammersee, Staffelsee, Tegernsee, Wagingersee und im Bodensee. Experten wie vom Landesbund für Vogel- und Naturschutz, kurz LBV, machen sich schon Sorgen um mehrere Wasservogelarten, weil deren Brutplätze auf dem Trockenen liegen. So früh, so heiß und trocken. Das sei klar Folge des Klimawandels, sagt Bettina Haas vom Wasserwirtschaftsamt Kempten.
14: Es war jetzt ein sehr, sehr trockenes Frühjahr. Es war auch kein besonders niederschlagsreicher Winter, speziell in Südbayern. Und man merkt, wir haben fallende Grundwasserstände, wir haben niedrige Wasserführungen in den Fließgewässern und wir haben natürlich auch niedrige Wasserstände in den Seen.
10: In Summe fehlen Südbayern 146 Liter und Nordbayern 119 Liter Niederschlag pro Quadratmeter aus diesem Winterhalbjahr, teilt das Landesamt für Umwelt mit. Damit fehlt jedem Quadratmeter Bayerns eine gut gefüllte Badewanne mit Wasser.
2: Trockenheit in Bayern, ein Bericht war das von Katrin Bohlmann.
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2: Um jetzt 12:15. Sie kam zuerst in der Bild-Zeitung, die Geschichte von einem angeblichen Reservekanzler, dem nordrhein-westfälischen Ministerpräsidenten Hendrik Wüst. Angeblich wird in Berlin hinter vorgehaltener Hand spekuliert, Wüst könne den in Umfragen nicht sonderlich beliebten Friedrich Merz frühzeitig ersetzen. In der Öffentlichkeit reagieren Spitzenvertreter der Union ziemlich genervt, aber sie ist jetzt nun mal in der Welt, diese Geschichte. Mein Kollege Stefan Schlag hat mit Nadja Baschek vom WDR gesprochen. Sie hat den Blick auf die Landespolitik in NRW, wo Hendrik Wüst ja regiert. Was ist dran an der Sache? Ist es mehr als ein Gerücht?
15: Tja, es ist erstmal ein Gerücht. So viel müssen wir, glaube ich, festhalten. Wer es in die Welt gesetzt hat, also wer da wirklich auch vielleicht ein Interesse dran hat, auch diese Spur ist, finde ich, relativ schwer nachzuvollziehen. Und vielleicht muss man sich auch erstmal darauf einigen, dass das sowas Gedankenspiele sind, die sich im politischen Berlin, vielleicht auch mal im politischen Düsseldorf, festsetzen, die mal so wabern und kreisen und die ja vielleicht auch irgendwo eine Wurzel haben. Und wenn man sich nochmal so ein bisschen zurückerinnert, so zum Beispiel ins Jahr 2023, da hatte Hendrik Wüst mal so einen Gastbeitrag in der FAZ geschrieben. Das heißt, dieses ganze Thema hat ja irgendwo auch eine Vorgeschichte. Da gab es dann auch schon Gerüchte, könnte Hendrik Wüst eigentlich der Kanzlerkandidat werden. Die hat er dann irgendwann öffentlich abgeräumt. 2024 war das. Und dann war das erstmal so ein bisschen still, auch bundespolitisch. Also so beschreiben es ja auch die Hauptstadtkolleginnen und Kollegen. Ja, und jetzt ist plötzlich angesichts dieser doch sehr schlechten Umfragewerte, Beliebtheitswerte von Kanzler Merz, dieses Gerücht wieder en vogue. Man fragt sich, wäre da nicht jemand in der Reserve? Und da kommt dann schnell jemand ins Spiel, Ministerpräsident aus Nordrhein-Westfalen, bevölkerungsreichstes Bundesland, der auch noch relativ beliebt ist bei der Bevölkerung. Ja, also insofern hat sich das dann so entwickelt.
16: Du bist ja dicht dran an der Landespolitik und auch eben an Hendrik Wüst. Wie nimmst du das wahr? Wie reagiert er darauf?
15: Also ganz offiziell wurde er zum Beispiel vorgestern bei einem Termin mal danach gefragt. Und da war das eben ja schon in der Welt. Und da hat er so reagiert wie, ja, der Kanzler hat ja jetzt eine Menge Herausforderungen, auch auf internationaler Ebene. Und er hat dem Kanzler da auch nochmal entsprechend seinen Rückhalt ausgesprochen. Und das ist so eine ganz typisch klassische Reaktion, würde ich sagen, von Hendrik Wüst, der sich auch immer sehr kontrolliert gibt, der weise, würde ich mal sagen, seine Worte wählt und auch eigentlich seine Schritte abwägt. Das ist niemand, der sich jetzt zu weit aus dem Fenster lehnen würde. Und je nachdem, also auch wenn das vielleicht aus seinem Umfeld kam, wie gesagt, es ist schwer irgendwie nachzuvollziehen, spätestens jetzt wird klar sein, so eine Debatte kann die Union gerade überhaupt nicht gebrauchen. Das heißt, ich glaube, er ist da jetzt extrem vorsichtig.
16: Welches Verhältnis hat er zum Kanzler?
15: Ja, ich habe ja eben schon beschrieben, dass das dieses Verhältnis oder auch diese Spekulationen von einer gewissen Vorgeschichte geprägt sind. In der Vergangenheit gab es dann aber auch immer wieder Auftritte, in denen sie sich gegenseitig Rückhalt versprechen. Also bei Wahlen auf Parteitagen zum Beispiel. Vor der Bundestagswahl war das ganz klar irgendwie zu vernehmen, dass da Hendrik Wüst auch entsprechend Friedrich Merz gestützt hat. Und auch hier bei den Kommunalwahlen, die im vergangenen Jahr stattgefunden haben, haben wir gemerkt, dass Merz wiederum auch seinen Kollegen Wüst stützt. Und das macht natürlich auch total Sinn, politisch gesprochen, in diesem großen Bundesland, wo man auch sagen kann, war das jetzt irgendwie ein Stimmungstest für die Bundesregierung? Merz kommt ja auch noch aus Nordrhein-Westfalen, aus dem Sauerland. Das heißt, vordergründig stützen sie sich eigentlich, aber man merkt ja auch jetzt, dass vielleicht wieder dieses Verhältnis etwas angeknackst sein könnte.
16: Hendrik Wüst ist 50, der hat ja noch ein bisschen politische Karriere vor sich. Wie schätzt du das ein? Welche Pläne verfolgt er?
15: Ja, ich könnte mir schon prinzipiell vorstellen, dass er on the long run, also wirklich mal langfristig gedacht, vielleicht Ambitionen haben könnte, mal Kanzler zu werden. Das will man ja niemals ausschließen. Und auch er hat selbst 2024 schon gesagt, also man sollte niemals nie sagen. Denn wenn ein Ministerpräsident oder eine Ministerpräsidentin aus Nordrhein-Westfalen sowas sagt, kann das natürlich auch schlechte Konsequenzen haben, dass man dann gar nicht mehr dafür gehandelt wird. Aber jetzt muss man auch mal festhalten, wir haben hier in Nordrhein-Westfalen im nächsten Jahr eine Landtagswahl. Und auf die richtet sich, glaube ich, erstmal sein Fokus, denn die gilt es aus CDU-Sicht natürlich zu gewinnen, also auch die Mehrheit hier zu behalten. Da steht noch einiges an, ein ganzer Wahlkampf. Und ich glaube, so Rückhalt aus der Bevölkerung, die bräuchte wahrscheinlich auch Hendrik Wüst, um dann potenziell vielleicht irgendwann in ein Rennen zu gehen.
16: Erstmal gilt es dann auch natürlich ein eigenes gutes Ergebnis zu erzielen. Wenn wir mal auf eins zu sprechen kommen, Nadja, die schwarz-rote Regierung hat ja desaströse Zustimmungswerte gerade bei vielen Menschen. Das zeigen die Umfragen. Merz kommt nicht gut an, auch in den Eigenreihen Kritik. Wie wird das denn im CDU-Landesverband Nordrhein-Westfalen gesehen, die Arbeit der Bundesregierung, gerade jetzt auch mit Blick dann auf die vorbereitenden Aktionen Richtung Wahlkampf schon? Wird sich da auch an Berlin abgearbeitet?
15: Man bemerkt das auf jeden Fall. Also das ist auch so zu vernehmen aus Regierungskreisen, dass man das natürlich im Blick hat, ganz klar. Aber ich glaube, man fokussiert sich und vor allem ja auch öffentlich. Man fokussiert sich doch sehr auf die Arbeit hier im Land, auf die eigene Koalition. Schwarz, also die CDU regiert hier mit den Grünen. Das ist ja auch nochmal ein interessanter Aspekt, gerade Grüne im Bundesebene in der Opposition. Die SPD ist hier in der Opposition. Das heißt, es ergeben sich auch hier immer wieder so Wechselspiele. Man hat das natürlich im Blick. Auch Wüst hat das im Blick. Das ist logisch. Aber ja, ich glaube, so auf den Wahlkampf, da wird man jetzt sich erstmal auf die eigene Politik hier im Land fokussieren und die Erfolge, die man vielleicht hatte, auch nach vorne stellen. Also das macht natürlich auch aus politischer Sicht aktuell viel mehr Sinn für Wüst.
2: Sagt Nadja Baschek vom WDR.
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2: Ex-Verkehrsminister Scheuer muss sich wegen mutmaßlicher Falschaussage vor Gericht verantworten. Es geht um die gescheiterte Pkw-Maut. Der CSU-Politiker hatte unter Eid ausgesagt, sich an eine Warnung der Betreiberunternehmen nicht erinnern zu können. Seine voreilige Unterschrift unter Mautverträge hatte den Bund mehr als 240 Millionen Euro Schadenersatz gekostet. Die Stuttgarter Zeitung schreibt:
17: Das war dumm, aber das ist nicht strafbar. Politiker müssen Entscheidungen treffen. Die können manchmal auch falsch sein. Sie deswegen im Nachhinein vor Gericht zu bringen, würde die Handlungsbereitschaft gen Nulllinie drücken. Allerdings müssen Fehler untersucht werden. Genau das ist im Untersuchungsausschuss geschehen. Dabei soll es Scheuer mit der Wahrheit nicht so genau genommen haben. Im politischen Alltag mag das Usus sein. Vor Gericht und in Untersuchungsausschüssen gelten andere Regeln.
2: Die Nürnberger Nachrichten kommentieren, sollten die Ermittler in dem Prozess mit ihrer Anklage recht behalten, dann habe sich ein handfester Skandal abgespielt.
17: Ausgerechnet an dieser wichtigen Stelle soll eine Erinnerungslücke aufgetreten sein. Käme es zu einer Verurteilung, würde sich der Fall in die lange, unselige Geschichte der vorgeschobenen Erinnerungslücken in der deutschen Politik einreihen. Aber bis zu einem Urteil gilt die Unschuldsvermutung. Darauf muss man an dieser Stelle zwingend hinweisen. Das ist übrigens kein Promi-Bonus für einen Ex-Minister, sondern das Recht eines jeden Menschen, gegen den ermittelt wird oder gegen den eine Anklage vorliegt.
2: Und hier noch eine Stimme zu einem anderen Thema. Das KI-Unternehmen Anthropic hat nach eigenen Angaben bei Investoren weitere 65 Milliarden Dollar eingesammelt und wird nun mit 965 Milliarden Dollar bewertet. Damit liegt Anthropic jetzt vor seinem Konkurrenten OpenAI. Doch das ungezügelte Wachstum, das beruhe auf Kosten für die Allgemeinheit, meint Moritz Metz im Deutschlandfunk.
18: Solche Unternehmensbewertungen basieren auch auf Raubbau an Ressourcen und gesellschaftlichen Errungenschaften. Auch wenn sich Anthropic mit seinem Chatbot Claude als die ethische Alternative zu ChatGPT vom bisherigen Platzhirschen OpenAI positioniert und ein Anthropic-Vertreter sogar den Papst beraten haben soll, bei dessen Enzyklika, die das Tempo der KI-Entwicklungen kritisiert, die Religion der großen KI-Konzerne bleibt das ungezügelte Wachstum, ohne Rücksicht auf Kosten für die Allgemeinheit, erbaut auf dem Narrativ, dass künstliche Intelligenz einmal unerlässlich sein werde.
2: Kommentiert Moritz Metz im Deutschlandfunk. Und das waren unsere Standpunkte für heute, zusammengestellt von Ulrike Ufer.
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2: Auf die Fantastischen Vier wartet der letzte Bus. Die Prinzen winken Tschüss, macht's gut. Und die Toten Hosen sagen: Trink aus, wir müssen gehen. Abschiede in der Musik, wohin man horcht. Speziell an der Düsseldorfer Band kommt derzeit niemand vorbei. Die Tournee der Toten Hosen startet in wenigen Tagen und es gab eine Dokumentation dazu. Sie war letzte Woche in der ARD zu sehen. Das Abschiedsalbum, und das liegt jetzt eben auch vor. Thomas Steinberg beginnt seinen Bericht mit einer kleinen Hosen-Collage.
19: Das ist

0: Von der Opel-Gang bis zum bitteren Ende, vielleicht war dieser Schritt immer schon angelegt, auf den Campino hingearbeitet hat.
1: Der muss mich berühren. Ich möchte das gar nicht durch irgendeine rhythmische oder melodische Form definieren, sondern das muss mich in irgendeiner Form berühren.
0: Trink aus, wir müssen gehen, ist kein Abschiedsalbum, das den eigenen Mythos konservieren möchte. Diese Platte klingt eher wie der Morgen danach. Abgestandene Luft, klebrige Gläser auf dem Tresen, das fahle Licht nach einer langen Nacht. Und irgendwo eine Hand auf der Schulter, die sagt, es ist Zeit.
2: Doch jetzt trink aus!
1: Was ist mir wichtig? Mich sehr oft zu hinterfragen und immer wieder neu zu justieren. Dass es für heute eine neue Gültigkeit gibt und dass ich vielleicht in 10, 20 Jahren auch das nochmal umschrauben möchte.
0: Campino, inzwischen 63 und noch einmal Vater geworden, wirkt auf dieser Platte erstaunlich versöhnt. Nach mehr als 4 Jahrzehnten Bandgeschichte verzichten die Toten Hosen auf den heroischen Punkrock-Abgang. Keine brennenden Barrikaden, kein kalkulierter Lärm gegen die Vergänglichkeit. Schon der Opener »Wir waren nie weg« versucht nochmal das alte Selbstbild der Band zu beschwören. Immer unterwegs, immer dagegen, immer lebendig. Doch es geht nicht ums Weitermachen, sondern ums Loslassen. Noch einmal liefern die Toten Hosen 16 Songs voller Melancholie, Wut und Wärme, ehe der Studiostecker gezogen wird, auch für Andy.
3: Wir sind älter geworden, um uns herum sind unglaubliche Veränderungen passiert. Also als wir uns gegründet haben, war dieses Land geteilt als Beispiel. Und wir sind froh, dass wir das alles unbeschadet überstanden haben.
0: Als wollten sie zum Schluss noch einmal die Türen der eigenen Geschichte aufreißen, folgt ein Bonusalbum mit 25 weiteren Titeln und Weggefährten. Von Blixer Bargeld bis Vicky Leandros, mit der sie »Ich liebe das Leben« singen. Das ist eine letzte große Umarmung all dessen, was diese Band einmal war. Punk, Pop, Provokation und Sentimentalität zugleich.
1: Flexibel sein und dass man versteht, dass jeder so eine Respektzone hat und so eine Selbstwertzone.
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0: aus, wir müssen gehen, versucht nicht jünger zu klingen, als es ist. Zwischen dem Lokalkolorit von Düsseldorf und der politischen Wut in Was ist mit uns los, schwingt eine Erkenntnis mit. Die Show muss weitergehen, nur eben irgendwann ohne sie. Was bleibt? Ein würdiger Abschied. Was kommt? Vielleicht die Erfüllung von Campinos Jugendwunsch.
1: Ich wollte unbedingt Moderator werden. Das ist so ein Geheimnis, was ich selten erzähle. Ich bin mal eingeladen worden in Baden-Baden, SWF. So eine Fake-Pilotsendung, eine Stunde Frühstücksradio. Und natürlich musste man bei denen eine unheimliche Scheiße spielen. Und ich konnte die Lieder nicht neutral ansagen. Dann haben die gesagt, so würde das nicht gehen.

Trink aus, wir müssen gehen. Das ist das letzte Album der Toten Hosen, das heute erscheint und Thomas Steinberg hat es vorgestellt. Dazu gibt es auch eine 90-minütige Filmdokumentation. Was bleibt, die Toten Hosen, das letzte Album? So heißt diese Dokumentation und Sie finden sie in der ARD Mediathek. Und jetzt hören wir noch ein wenig in das letzte Album der Toten Hosen rein.

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1: Um 1 Uhr mit Gabriela Kühne. Bundespräsident Steinmeier hat die Menschen dazu aufgerufen, sich für die Demokratie einzusetzen und sich autoritären Tendenzen entgegenzustellen. Steinmeier äußerte sich im traditionsreichen Hambacher Schloss, wo im Jahr 1832 zehntausende Menschen Freiheit und Bürgerrechte eingefordert hatten. Aus der Nachrichtenredaktion Pascal Küpper.
2: Im Hambacher Schloss ist der Freiheitspreis an den polnischen Verfassungsrechtler Bodna verliehen worden. Steinmeier hat ihn als leidenschaftlichen Kämpfer für Menschenrechte gelobt. Der Bundespräsident hat zugleich davor gewarnt, dass autoritäre Tendenzen sich weltweit ausbreiten. Damit sind Medien, Kultureinrichtungen und auch die Justiz unter Druck. Aber demokratische Gesellschaften können sich ihm zufolge dagegen wehren. Steinmeier hat sich außerdem gegen Versuche gestellt, die Nationalfarben politisch zu vereinnahmen. Schwarz-Rot-Gold, das stehe unter anderem für Freiheit und Völkerverständigung. Und das lasse man sich nicht von denen nehmen, die Demokratie verachten.
1: Die in Rumänien eingeschlagene Drohne stammt NATO-Angaben zufolge aus Russland. Entsprechend äußerte sich ein Sprecher des NATO-Oberkommandos der alliierten Streitkräfte in Europa. Zuvor hatte bereits der rumänische Verteidigungsminister Russland für den Vorfall verantwortlich gemacht. Die Drohne hatte in der vergangenen Nacht ein Wohnhaus in der Stadt Galati nahe der ukrainischen Grenze getroffen. 2 Menschen wurden verletzt. In Teilen Nordrhein-Westfalens und Niedersachsens haben heftiger Regen und Sturm zu Problemen geführt. Allein rund um Münster zählte die Feuerwehr hunderte Einsätze, etwa wegen umgestürzter Bäume oder vollgelaufener Keller. Auch im Südwesten Niedersachsens sorgte das Unwetter für Probleme, etwa auf der A1. Bei der Bahn kam es auf mehreren Strecken zu Einschränkungen. Teils wurden Züge vorsichtshalber zurückgehalten. In Berlin ist am Abend der Deutsche Filmpreis verliehen worden. Großer Gewinner war das Historiendrama »In die Sonne schauen« von Regisseurin Mascha Schilinski. Es gewann 10 Preise, darunter die Lola in Gold als bester Spielfilm. Als bester Hauptdarsteller wurde August Diehl für »Das Verschwinden des Josef Mengele« ausgezeichnet. Den Preis für die beste Darstellerin bekam Senta Berger für »Ach, diese Lücke, diese entsetzliche Lücke«. Alexander Zverev steht bei den French Open im Achtelfinale. Der beste deutsche Tennisprofi setzte sich in der 3. Runde in Paris gegen den Franzosen Quentin Alice mit 6:4, 6:3, 5:7 und 6:2 durch. Im Achtelfinale trifft Zverev auf den Niederländer Jesper de Jong. Das waren die Nachrichten. Das Wetter in Deutschland. Vom Norden und Westen auf die mittleren Landesteile und den Osten übergreifende Schauer und teils kräftige Gewitter, Tiefstwerte 18 bis 8 Grad. Am Tage gebietsweise Schauer und teils kräftige Gewitter. Es ist 1.03 Uhr.
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3: Hier noch einmal die dringende Gefahrenmeldung. Achtung, Falschfahrer auf der A71 Erfurt-Sangerhausen. Zwischen Erfurt-Bindersleben und Erfurt-Gispersleben kommt Ihnen ein Falschfahrer entgegen. Fahren Sie äußerst rechts und überholen Sie nicht. Auf der A71 Erfurt-Sangerhausen zwischen Erfurt-Bindersleben und Erfurt-Gispersleben ist ein Falschfahrer unterwegs. Bitte Vorsicht in beiden Richtungen. Die A2 Berlin Richtung Hannover ist zwischen Dreieck Werder und Lenin nach einem Unfall gesperrt. Die A3 Oberhausen-Arnheim ist zwischen Emmerich-Ost und Beek in den Niederlanden wegen Bauarbeiten bis Montagmorgen noch gesperrt. Dort werden 2 Brücken abgerissen. Die A63 Mainz Richtung Kaiserslautern ist zwischen Göllheim und Winnweiler wegen einer Fahrbahnerneuerung noch bis 22 Uhr gesperrt. Die A66 Wiesbaden Richtung Frankfurt ist zwischen Schiersteiner Kreuz und Wiesbaden-Biebrich wegen einer Baustelle bis Montag 5 Uhr gesperrt. Die Umleitung führt über die A643 und die A60. Und die A480 Wetzlar-Wetzlar-Blasbach ist in Höhe Wetzlarer Kreuz wegen einer Baustelle bis 5 Uhr in beiden Richtungen gesperrt. Umleitungen sind ausgeschildert. Kommen Sie gut und sicher an Ihr Ziel.
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3: Von NDR Info aus Hamburg mit Klaas Christoffersen. Schön, dass Sie dabei sind. Im April haben die Ungarinnen und Ungarn den rechtsnationalistischen Regierungschef Orbán abgewählt. Die Partei seines Nachfolgers Peter Modyar ist mit einer stattlichen Zweidrittelmehrheit im Parlament ausgestattet. Dass es so viele Sitze wurden, ist dem Wahlrecht zu verdanken, das Orbáns Regierung geschaffen hat. Jetzt hat Modyar aber auch die Aufgabe, vieles von dem, was Orbán hinterlassen hat, zu ändern. Angefangen bei der Korruption bis hin zu von Orbáns Freunden gelenkten, nicht mehr wirklich unabhängigen Medien. Rückenwind bekommt der neue ungarische Ministerpräsident jetzt auch aus Brüssel, wo viele hörbar aufatmeten, als der Blockierer Orbán weg war. Der Neue kann jetzt sogar mit einem Geldsegen aus Europa rechnen. Sarah Lopez berichtet aus Brüssel.
4: Sein Besuch wurde in Brüssel gespannt erwartet.
5: Prime Minister of Hungary, Peter Magyar, welcome.
4: Der neue Ministerpräsident Ungarns, Peter Modyar, hat sich in Brüssel mit EU-Kommissionspräsidentin Ursula von der Leyen getroffen. Und für ihn hätte es kaum besser laufen können.
6: Just after 3 weeks, the new Hungarian government was formed. And we have achieved already a historic breakthrough.
4: 3 Wochen nach der Regierungsbildung habe man bereits einen historischen Durchbruch geschafft, betont Modyar von der konservativen Tisza-Partei. Und dieser Durchbruch lässt sich beziffern auf rund 16,4 Milliarden Euro. Diese Summe an festgesetzten EU-Mitteln will die Kommission freigeben. Den Großteil, wenn Ungarn Reform umgesetzt hat. Unter Modyars Vorgänger Orbán hatte die EU Milliardensummen eingefroren, weil Orbán in den 16 Jahren seiner Regierungszeit den Rechtsstaat in Ungarn nach und nach immer weiter abgebaut hatte. Von einer mangelnden Unabhängigkeit der Justiz zu steigender Korruption. Mit Modyar werde es nun anders, sagt Kommissionspräsidentin von der Leyen.
5: It has only been a few weeks, but we can already feel a strong wind of change across Hungary.
4: Nach ein paar Wochen könne man schon einen Wind der Veränderungen in Ungarn spüren. Tatsächlich ließ Modyar sich am Europatag vereidigen und ließ die Europafahne wieder am Parlament hissen. Den Wählern versprach er, das eingefrorene EU-Geld nach Hause zu holen. Nach Verhandlungen zwischen der EU und Ungarn kann Modyar jetzt einen Erfolg verbuchen, sagt Daniel Hegenhüsch, stellvertretender Direktor des Instituts für europäische Politik.
7: Es ist ganz eindeutig, dass diese Entscheidung hat sehr großes Vertrauen seitens der europäischen Institutionen ausgesprochen und auch eine gute Wille, keine innenpolitische Schwierigkeiten für Peter Modyar vorzubereiten wegen technischer Vorschriften. Ich glaube, das war eine großzügige Entscheidung. Peter Modyar kann jetzt mit einem riesengroßen politischen Erfolg zurück nach Budapest fliegen.
4: Zwar hat die EU noch nicht die Freigabe aller eingefrorenen Gelder an Ungarn angekündigt, aber die Summe von 16,4 Milliarden Euro habe einen starken Effekt, sagt Hegenhüsch.
7: Vor allem stabilisiert das die Wahrnehmung der ungarischen Finanzstabilität. Die freigegebene Summen repräsentieren ungefähr 13% von dem ungarischen Haushaltsgröße.
4: Aber dieser Tag sei nicht nur gut für Ungarn, sondern auch für die EU, sagt Daniel Freund. Er sitzt für die Grünen im EU-Parlament und ist Mitglied im Haushaltskontrollausschuss.
8: Das ist heute ein guter Tag, glaube ich, für die Europäische Union und für Ungarn. Aber die eigentliche Arbeit fängt jetzt an, weil jetzt müssen die Reformen in Ungarn beschlossen und umgesetzt werden.
4: Und da ist Zeitdruck drauf, denn der Großteil der 16,4 Milliarden Euro kommt aus dem Corona-Wiederaufbaufonds. Das Recht auf das Geld würde Ende August verfallen, wenn Reformen bis dahin nicht umgesetzt sind. Und wie es nicht klappen kann, das konnte die EU zuletzt in Polen beobachten. Nach der Abwahl der rechtspopulistischen PiS-Partei gab die EU Milliarden an eingefrorenen Geldern frei und wartet bis heute auf die entsprechenden Reformen, weil die vom rechtsnationalen Präsidenten blockiert werden.
3: Sarah Lopez berichtete. Der Antrittsbesuch des neuen ungarischen Premiers bei der EU, darüber hat mein Kollege Jochen Fischer mit Niklas Herbst gesprochen, dem Vorsitzenden der CDU-CSU-Gruppe im Europäischen Parlament. Wie bewertet er es, dass Ungarn die eingefrorenen EU-Gelder jetzt ausgezahlt werden können?
9: Also es ist auf jeden Fall ein Erfolg für Peter Maggi und seine neue Regierung, dass er das Vertrauen der Kommission gewinnen konnte. Man muss dazu sagen, wir stehen alle unter sehr großem Zeitdruck. Es geht ja zum Beispiel um einen erheblichen Teil der Wiederaufbaumittel für die Corona-Milliarden. Und die verfallen bald. Wir haben da nur noch bis Ende September Zeit. Also da ist schon gehörig Druck auf dem Kessel. Insofern ist es gut, dass man sich dort geeinigt hat.
10: Ist der Druck denn ein guter Ratgeber, um es ordentlich zu machen?
9: Leider nein, aber diese Gelder sind extrem wichtig für Ungarn. Die machen ungefähr 13-14% eines jährlichen Budgets für Ungarn aus, also des Gesamtbudgets. Also da sieht man schon, es geht um sehr viel Geld. Und insofern ist Druck eigentlich kein guter Ratgeber, wenn man es richtig machen soll. Auf der anderen Seite, wir kennen es auch aus dem Privatleben, wenn man sich wirklich aufmachen will, da braucht man manchmal auch ein bisschen Druck. Und insofern ist beides vielleicht richtig.
10: Die Kommissionspräsidentin Frau von der Leyen hat gesagt, Ungarn habe in kürzester Zeit große Fortschritte bei Investitionen, Regionalförderung und Korruptionsbekämpfung gemacht. Und so lange ist der Maggi noch nicht im Amt. Sehen Sie das genauso?
9: Also ich sehe auf jeden Fall das sehr, sehr starke Bemühen. Das wird Sie nicht überraschen, weil Peter Maggi ja ein ehemaliger Fraktionskollege von mir ist und ich ihm sowieso einen Vertrauensvorschuss gebe. Auf der anderen Seite sehen wir schon Dinge, wie zum Beispiel den Beitritt zur Europäischen Staatsanwaltschaft, die schon sehr, sehr wichtig sind. Wir haben weitere Maßnahmen im Bereich des öffentlichen Beschaffungswesens zum Beispiel gesehen. Es gibt weitgehende Pläne auch für weitergehende Antikorruptionsmaßnahmen. Er geht vor gegen ehemalige Orbán-Leute. Das gehört natürlich auch zu dem Gesamtbild dazu. Und ja, deshalb glaube ich, kann man diese Einschätzung teilen. Es ist viel geschehen. Das heißt nicht, dass alle Probleme gelöst sind in der Kürze der Zeit. Und wir werden auch sicherlich weiter alles stark beobachten müssen, ob die Reformen, die die Kommission fordert, wirklich umgesetzt werden. Denn Rechtsstaatlichkeit bedeutet ja nicht, dass man politisch entscheidet, sondern dass man wirklich nach den Fakten urteilt. Und da hat Ungarn insgesamt noch einen langen Weg vor sich, aber hat einen guten Start hingelegt.
10: In dem alten Ungarn unter Orbán, da guckte Brüssel ja immer ganz genau hin. Wenn etwas nicht bereits installiert war, also Gesetzeskraft hatte, dann wurden eben Gelder zurückgehalten. In diesem Fall scheint das irgendwie ein bisschen anders zu sein. Sie haben ja auch gerade die Pläne gelobt, die Herr Maggi hat, die Absichten, noch nicht viel in Gesetzeskraft gegossen. Misst die Kommission da nicht mit zweierlei Maß?
3: 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Achtung, Falschfahrer auf der A2 Dortmund-Hannover. Zwischen Kamener Kreuz und Beckum kommt Ihnen ein Falschfahrer entgegen. Fahren Sie äußerst rechts und überholen Sie nicht. Auf der A2 Dortmund-Hannover zwischen Kamener Kreuz und Beckum ist ein Falschfahrer unterwegs. Bitte Vorsicht in beiden Richtungen. Und weiter geht es mit dem Interview, das mein Kollege Jochen Fischer mit Niklas Herbst zu den EU-Milliarden für Ungarn geführt hat.
9: Also es geht natürlich schon darum, dass die Kommission auch schaut, wie ernsthaft sind diese Pläne, wie stark sind auch schon zum Beispiel Gesetzgebungsvorhaben in die Wege geleitet worden. Das dauert natürlich auch, allein schon wegen Parlamentsbeteiligung. Und da ist die Kommission zu dem Ergebnis gekommen, dass das sehr ernsthafte Bestrebungen sind. Und zusammen mit dem Zeitdruck, den ich am Anfang erwähnt habe, hat das zu dieser Entscheidung der Kommission geführt. Aber ich bin auch sicher, dass das weiter sehr genau beobachtet wird. Denn in der Tat darf man nicht den Eindruck vermitteln, man hat bei Orbán aus politischen Gründen sehr genau hingeschaut und macht das in Zukunft nicht. Also diese Gesamtgemengelage gilt es zu beobachten.
10: Bei der Unterstützung der Ukraine mit Waffen zum Beispiel, da wird sich Ungarn mutmaßlich nicht ändern. Entsprechende Äußerungen von Maggi gibt es ja. Also keine Waffenlieferungen direkt in den Krieg, wie er gesagt hat. Und dafür bekommt er ungefragt Lob aus Moskau. Wie sehen Sie das denn?
9: Also ich mache mir überhaupt gar keine Sorgen, dass er in irgendeiner Form eine Putin-Affinität hätte. Da kenne ich ihn wirklich ganz anders. Es ist so, dass auch andere EU-Mitgliedstaaten nicht direkt Waffen liefern. Was die Europäische Union jetzt ja macht, das ist, dass wir einen großen Kredit an die Ukraine geben. Dort hat Ungarn seinen Widerstand aufgegeben, macht das also möglich. Und ich glaube, das ist der allerwichtigste Teil der Hilfe, dass wir gemeinsam institutionell helfen. Dass es darüber hinaus andere Mitgliedstaaten gibt, wie zum Beispiel Deutschland, wie die baltischen Staaten, die auch direkt helfen, auf verschiedenste Art und Weise. Das finde ich richtig. Ich würde mir auch von Ungarn mehr wünschen. Aber Ungarn blockiert nicht mehr und das ist das Allerwichtigste.
10: Also die Zeiten der Nicht-Einstimmigkeit sind vorbei?
9: In diesem Fall ja. Wir werden allerdings auch in anderen Teilen sehen, dass sich natürlich auch in Ungarn nicht alles von heute auf morgen 180 Grad dreht. Ich denke da insbesondere an das Thema Energiepolitik. Ungarn will ja bis 2035 weiterhin auch aus Russland importieren. Das ist schon eine andere Position als die, die wir mehrheitlich im Rat und erst recht im Parlament haben. Also es sind nicht alle Probleme von heute auf morgen gelöst. Gleichwohl geht es in die richtige Richtung.
10: Abschließend gefragt, wann wird denn Ungarn wieder so sein wie vor Orbán?
9: Das müssen die Ungarn entscheiden. Da sollte sich die Europäische Union keine Ziele setzen.
10: Aber sie kann ja unterstützen.
9: Wir wollen unterstützen und es muss schnell gehen insgesamt. Der geopolitische Rahmen, den wir sehen, die Herausforderungen, die wir haben, die lassen es nicht zu, dass wir uns da sehr viel Zeit lassen. Aber das weiß auch die neue Regierung und ich bin optimistisch, dass wir da gemeinsam an einen Strang ziehen in Zukunft.
11: Sagt der Vorsitzende der CDU-CSU-Abgeordnetengruppe im Europaparlament, Niklas Herbst.
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11: Um 1.15 Uhr. Eine russische Drohne ist in der Nacht von Donnerstag auf Freitag in ein Wohnhaus in der rumänischen Stadt Galati, nahe der Grenze zur Ukraine, eingeschlagen. Dabei seien zwei Menschen verletzt worden, teilte das Verteidigungsministerium in Bukarest mit. Der Vorfall habe sich bei nächtlichen russischen Drohnenangriffen auf zivile Ziele und Infrastruktureinrichtungen in der Ukraine nahe der Grenze zu Rumänien ereignet. Bei der NATO und bei der Europäischen Union löste der Vorfall scharfe Reaktionen aus. Katrin Schmidt.
12: Russland habe jetzt bei seinem seit mehr als 4 Jahre andauernden Angriffskrieg eine weitere Grenze überschritten, so die Einschätzung von Kommissionschefin Ursula von der Leyen. Auch die Wortwahl der Rumänen wie schwerwiegender Vorfall und unverantwortliche Eskalation finden in Brüssel viel Widerhall. Die EU werde nun ihre Sicherheits- und Abschreckungsmaßnahmen weiter verstärken, insbesondere an ihrer Ostflanke, so Kommissionssprecher Olaf Gill.
13: Strengthen our eastern border precisely to be able to deal with these kind of hybrid attacks.
14: So verstärken wir unsere Ostflanke, um genau diese Art von hybriden Angriffen abwehren zu können. Darüber hinaus hat die Kommissionspräsidentin erläutert, dass wir das 21. Sanktionspaket vorbereiten. Damit wollen wir den Druck auf Russland aufrechterhalten, denn diese Maßnahmen müssen Hand in Hand gehen.
13: These things need to go hand in hand.
12: Deutlich wird auch, die EU ist bemüht, sich stärker als Player im Ukraine-Krieg zu positionieren. Sie sieht offenbar einen guten Zeitpunkt gekommen, denn die Ukraine macht militärisch Fortschritte, die USA sind durch den Iran-Krieg andernorts gebunden und haben ganz offensichtlich ihre Verhandlungsbemühungen für die Ukraine weiter zurückgefahren. Die EU hingegen hat gerade erst das weitere Überleben der Ukraine gesichert mit der Freigabe des dringend benötigten 90 Milliarden Euro Kredits für das angegriffene Land. Sicherheitsexperte Christian Mölling.
15: Die Außenbeauftragte Kallas hat ja diese Woche schon gesagt, dass sie einen Wendepunkt im Krieg sieht. Der ist de facto, glaube ich, noch nicht so gegeben. Ich glaube, dass man hier gerade versucht, eine rhetorische Offensive gegen Russland zu fahren. Gleichzeitig muss man auch sagen, ist eben nicht der Fall gegeben, dass die NATO zum jetzigen Zeitpunkt jeden Quadratzentimeter des Territoriums eben verteidigen kann.
12: Die Frage ist aber, folgt auf diese rhetorische Offensive auch eine politische? Etwa wenn Rumänien den NATO-Rat einzuberufen gedenkt nach Artikel 4 des Vertrags. Dann müssten sämtliche NATO-Staaten sich zusammensetzen und darüber nachdenken, ob sie wirklich einen Angriff auf NATO-Territorium sehen und man reagieren muss. Soweit scheint es aber wohl noch nicht zu sein, so Mölling im Interview mit dem ARD-Studio Brüssel.
15: Es ist, glaube ich, unbestritten, dass Russland relativ schmerzfrei vorgeht, wenn es Gegend von Odessa oder andere Grenzgebiete angreift. Hier aber von einem Angriff zu sprechen, der quasi auch unterstellt, dass Rumänien selbst das Ziel gewesen wäre, das ist, glaube ich, etwas zu weit hergeholt.
12: Sehr gut möglich also, dass sich die NATO mit konkreten Antworten zurückhält.
11: Ein Bericht aus Brüssel von Katrin Schmidt und damit zurück nach Deutschland. Das Wachstum lahmt, die Industrie beklagt gestiegene Energiepreise. Auch Bürokratie ist immer wieder ein Thema bei Wirtschaftsvertretern. Aber es gibt durchaus Unternehmen, die noch in Deutschland investieren. Wie der Kunststoffhersteller Orafol, der in Oranienburg in Brandenburg gestern den Grundstein für eine neue Produktionshalle gelegt hat. Annette Kufner war dabei.
16: Ein Grundstein wird nicht einfach so gelegt. Damit alles gut geht, verließ der Bauleiter der künftigen Halle 14 zuerst den Grundsteinspruch.
17: Was für den Bauern das Wurzelwerk und für den Menschen Glück die Freude. Das ist für das Haus ein Fundament. Und wie man es seit jeher kennt, der feste Halt für das Gebäude. Das Fundament ist nun gelegt. Idee und Plan werden ein Werk. Drum lasst uns feiern diese Stunde. In froher, zuversichtlicher Runde der Zukunft gilt das Augenmerk.
16: Und damit die Zukunft unter einem guten Stern steht, wird dann im Fundament noch eine Kupferkapsel versenkt. Darin versteckt Bargeld und eine aktuelle Zeitung. Für die Generationen, die die Halle irgendwann vielleicht wieder zurückbauen. Dann fallen noch 3 Hammerschläge.
17: Was heißt der erste Schlag? Mache der Bauer den Bauherrn zufrieden. Weiter. Möge es guten Nutzen bringen. Dritter Schlag bitte. den Benutzern sei Glück und Freude beschieden.
16: Und dann ist der Grundstein offiziell gelegt. Der Bau der Halle 14 kann losgehen. Künftig sollen hier Reflexionsfolien hergestellt werden. Mehr als 100 Millionen Euro hat Orafol dafür in die Hand genommen. Und das trotz der aktuellen wirtschaftlichen Lage, sagt Unternehmenschef Holger Leclerc.
18: Natürlich spüren auch wir die Herausforderungen der Weltwirtschaft. Energiepreise, Lieferketten, Bürokratie, globale Unsicherheiten. Aber entscheidend ist, wir finden eine Lösung. Zukunft gestalten, das ist unser Anspruch.
16: In den kommenden Jahren will das Unternehmen noch mehr Geld in die Hand nehmen. Insgesamt sollen bis 2030 rund 235 Millionen Euro in den Standort in Oranienburg fließen. Lob kommt aus der Politik, auch von Brandenburgs Wirtschaftsministerin Martina Clement von der CSU.
19: Das ist wirklich ein starkes Signal. Ich will fast sagen, es ist ein Kontrapunkt zu der Debatte, die wir derzeit leider sehr oft führen über geopolitische Herausforderungen, Abwanderung, Standortnachteile, Bürokratie.
16: Damit andere Unternehmen nachziehen, wolle man Hürden in Brandenburg weiter abbauen, verspricht Ministerpräsident Woidke.
20: Es ist genau dieses Unternehmertum, das wir brauchen und das wir viel stärker ermutigen müssen. Und ja, da muss sich die Politik und die Verwaltung auch an die eigene Nase fassen. Zu kompliziert, zu langsam, zu bürokratisch reagiert unser Apparat oftmals auf solche Schaffenskraft wie die ihre.
16: Ein wenig Selbstkritik also von der Landesregierung. Vor allem gibt es in Oranienburg dann aber Sekt und eine riesige Torte mit einem Bild der zukünftigen Halle 14. Die soll im Frühling 2027 in Betrieb genommen werden.
11: Annette Kufner berichtete.
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11: Heute vor 180 Jahren wurde der russische Goldschmied und Juwelier Peter Karl Fabergé geboren. Berühmt ist er weniger für seine Ringe oder Ketten als vielmehr für ein anderes Objekt. Kirsten Rautenberg stellt uns den Künstler vor.
21: Ein Ei machte ihn zum berühmtesten Juwelier des Zarenreichs. Erst im vergangenen Dezember wurde eins seiner legendären Fabergé-Eier im Auktionshaus Christie's in London versteigert. Am Ende erwirbt es ein Käufer für 26 Millionen Euro. Damit ist das 1913 entworfene sogenannte Winterei das teuerste Fabergé-Ei der Welt.
22: Das Winterei besteht aus Bergkristall, ist mit 4500 Diamanten besetzt und erinnert an einen Eiskristall, der von Schneeflocken überzogen ist. Das Ei lässt sich aufklappen. Darin befindet sich ein Frühlingsstrauß aus weißem Quarz, der in einem Korb aus Platin steckt.
21: Geboren wird Fabergé 1846 in St. Petersburg. Sein Vater ist Goldschmied und legt damit den Grundstein für seine außergewöhnliche Karriere. Der junge Peter Karl reist durch Europa und lernt bei Meistern in Deutschland, Frankreich und England. In einem Interview sagt er:
23: Das Besondere an meinen Arbeiten war mein Emaille. Es war mein bestgehütetes Firmengeheimnis. Die Kenntnisse hatte ich mir bei meinen Studien in Paris erworben und weiterentwickelt.
21: Zunächst designt Fabergé Schmuck und Ziergegenstände. Dann 1885 beauftragt ihn Zar Alexander III. Mit einem Geschenk für seine Frau. Ein Osterei. In Russland war es Brauch, sich zu Ostern ein Ei zu schenken.
22: Das erste Ei für die Zarin war das Hennenei. Es ist 6,4 cm groß, aus Gold mit weißer Emaille überzogen. Das Ei lässt sich aufklappen. In seinem Inneren befindet sich eine goldene Kugel, die sich auch öffnen lässt. Zum Vorschein kommt eine Henne mit Augen aus Rubinen. Im Körper der Henne wiederum befindet sich eine kleine Krone, verziert mit zwei Rubinen.
21: Das Fabergé-Ei ist geboren und die Zarin begeistert. Fabergé wird zum Hofjuwelier. Jahr für Jahr gestaltet er neue Eier, jedes ein Unikat.
23: Es gibt Leute, die schon genug Diamanten und Perlen haben. Juwelen zu schenken ist manchmal nicht angebracht. Dann ist so ein kleines Ding das Richtige.
21: Er hatte das Geschäft seines Vaters in St. Petersburg übernommen und eröffnet nun nach und nach etliche Filialen. So wird er weltberühmt, wohl auch, weil er ehrgeizig und konsequent ist wie kein anderer, sagt der Kunsthistoriker und Fabergé-Experte Gesa von Habsburg.
24: Und er war sehr darauf bedacht, dass alles neu war. Das heißt, was nicht verkauft war, eingestampft wurde und es gibt es bei keinem anderen Goldschmied in der Welt.
21: Nach wenigen Jahren arbeiten über 500 Goldschmiede für ihn. Zu seinen Kunden gehören amerikanische Millionäre, indische Maharajas und der König von Siam.
1: I'd like another Fabergé egg, please.
2: Sir, don't you think you've had enough?
1: I tell you when I've had enough.
21: Heute schaffen es Fabergé-Eier nicht nur in die Stuben der Schwerreichen und der großen Auktionshäuser, sondern auch in die Zeichentrickserie Die Simpsons und zu James Bond in den Film Octopussy.
5: Wissen Sie, was das ist?
6: Eins der wertvollen Eier von Karl Fabergé, ein Ostergeschenk für die russische Zarenfamilie.
21: Der berühmteste Juwelier des Zarenreichs stirbt mit 74 Jahren in der Schweiz. Die russischen Kommunisten hatten ihn zur Flucht gezwungen. Dabei hatte er sein gesamtes Vermögen verloren. Geboren wurde Peter Karl Fabergé am 30. Mai 1846. Das war heute vor 180 Jahren.
11: Der Stichtag von Kirsten Rautenberg.
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7: Mit Moritz Kühn und einem Traum, der nun endlich in Erfüllung gehen soll. Tennisprofi Alexander Zverev ist zwar schon Olympiasieger, aber einen Grand-Slam-Titel hat er noch nicht gewonnen. Vielleicht klappt es ja jetzt bei den French Open in Paris. Zumindest steht er schon mal im Achtelfinale, nach dem Viersatzerfolg gegen den Franzosen Alice. Und die Chance auf den Titel ist so groß wie nie zuvor, denn der Weltranglisten-Erste Jannik Sinner ist schon raus. Carlos Alcaraz musste das Turnier verletzungsbedingt absagen. Und nun hat sich auch der Rekord Grand-Slam-Sieger Novak Djokovic verabschiedet. Der Serbe verlor in der dritten Runde gegen den 19-jährigen Brasilianer Fonseca in 5 unfassbar spannenden Durchgängen. Vor den Augen unseres Reporters Guido Ringel.
25: Alles sprach für Djokovic, nachdem er die ersten beiden Sätze gewonnen hatte, aber dann war es auch eine Frage der Kraft. Der Serbe konnte nicht mehr so spielen, wie er wollte, der Druck fehlte und der junge Brasilianer Fonseca war der fittere Spieler. Er hat teilweise geglänzt mit seinem Laufvermögen, aber auch mit der unglaublichen Härte seiner Schläge. Nach fast 5 Stunden war es geschafft. 5 Sätze lang haben die beiden sich auf höchstem Niveau duelliert und Fonseca steht jetzt im Achtelfinale.
7: Das Achtelfinale

0: sorglos, sein Thron wurde nie ernsthaft attackiert. Jonas Vingegaard steht also ganz dicht vor dem ersten Gesamtsieg der Italien-Rundfahrt, auch wenn der Däne erstmals eine Bergankunft nicht als Etappensieger beendete. Einer seiner treuen Helfer, der US-Amerikaner Sepp Kuss, durfte gewinnen. Damit blieb der Tageserfolg also in der Wismar-Mannschaft. Der Österreicher Felix Gall verteidigte den zweiten Gesamtplatz mit weiterhin rund 4 Minuten Rückstand auf Jonas Vingegaard. Und der Australier Jai Hindley verbesserte sich von Rang 4 auf Rang 3. Der Kapitän des deutschen Red Bull Teams, der den Giro schon gewinnen konnte, profitierte von einer starken Leistung seiner Mannschaft. Es folgen noch eine weitere, aber nicht mehr so schwere Dolomiten-Etappe und am Sonntag dann das Finale in Rom.
1: Und damit ab zum Fußball, da schaut die Welt heute Abend nach Budapest. In der ungarischen Hauptstadt wird das Champions League-Endspiel zwischen Bayern-Bezwinger Paris Saint-Germain und dem FC Arsenal London ausgetragen. Taufik Kalil schaut voraus.
2: Englischer gegen französischer Meister, 1,23 Milliarden Marktwert bei Arsenal gegen 1,21 Milliarden bei Paris. Und vor allem, es sind die einzigen Mannschaften außer dem FC Augsburg, die die Bayern geschlagen haben.
3: And it's gonna be for 90 minutes showtime at the biggest stage that you can play in club competition against a tough opponent.
2: Das sei nun für 90 Minuten die größte Bühne, die es im Clubfußball gäbe. Gegen einen harten Gegner, sagt Arsenal-Trainer Mikel Arteta vor dem Finale in Budapest. Das Ziel ist klar, am Sonntag gibt's eine Parade im Norden von London.
3: I want to have the parade with the two big trophies.
2: Zwei große Trophäen sollen es dann sein, die präsentiert werden sollen. Meister und Henkelpott. So wie auch Paris mit Trainer Luis Enrique.
4: It's a final. We want to continue with the making history in Paris and to making history we need to win the second one in a row.
2: Sie wollen Geschichte schreiben und den zweiten Sieg in der Champions League nacheinander, sagt der PSG-Trainer, wohl wissend, dass es nicht so leicht wird wie beim einseitigen 5:0 gegen Inter vor einem Jahr in München.
1: Und Achtung, die Anstoßzeit ist ungewöhnlich. Das Champions League-Finale zwischen PSG und Arsenal beginnt schon um 18 Uhr. Zum Schluss der Blick in die Handball-Bundesliga. Da haben die Füchse Berlin in Eisenach knapp gewonnen und Champions League Rang 2 gefestigt. Den Klassenerhalt vorzeitig klargemacht hat der Bergische HC durch einen 32:26 Erfolg beim HC Erlangen.
5: Das war der Sport wie immer um kurz vor halb mit Moritz Kühn.
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7: Um 1.30 Uhr mit Gabriela Kühne. Bundespräsident Steinmeier hat davor gewarnt, dass sich in Europa und auf der ganzen Welt autoritäre Tendenzen weiter ausbreiten. Bei einer Veranstaltung im Hambacher Schloss in der Pfalz sagte Steinmeier, autoritäre Regierungen versuchten immer stärker, unabhängige Institutionen anzugreifen. Betroffen seien auch Medien, der Kulturbereich und die Justiz. Zugleich zeigte sich Steinmeier kämpferisch und betonte, die Bürger könnten sich zur Wehr setzen. Er äußerte sich bei der Verleihung des Hambacher Freiheitspreises an den früheren polnischen Justizminister Bodnar. Steinmeier würdigte ihn als leidenschaftlichen Kämpfer für Menschenrechte, Demokratie und Rechtsstaatlichkeit. US-Präsident Trump ist mit seinem umstrittenen Entschädigungsfonds für angebliche Opfer der US-Justiz vorerst gescheitert. Ein Bundesgericht in Virginia stoppte fürs Erste die Pläne und setzte eine Gerichtsanhörung für den 12. Juni an, wie aus der Entscheidung hervorgeht. Aus der Nachrichtenredaktion Torben Müller.
8: Das Gericht will mit dem Stopp sicherstellen, dass bis zur Klärung des Falls kein Geld unwiderruflich über den Fonds ausgezahlt werden kann. Trump hatte für seine Idee selbst aus den Reihen der Republikaner massiv Gegenwind bekommen. Kritiker sprechen von Schmiergeld für Trump-Getreue und von Korruption. Rund 1,8 Milliarden Dollar sollen laut US-Justizministerium in den neuen Fonds fließen, mit dem angebliche Opfer von politisch oder ideologisch motiviertem Vorgehen des Staates entschädigt werden sollen.
7: Der Internationale Währungsfonds, die Weltbank und die Internationale Energieagentur warnen vor einem Treibstoffmangel im Sommer. Derzeit würden die weltweiten Ölvorräte in beispiellosem Tempo abgebaut, um den massiven Ausfall von Lieferungen durch die Straße von Hormus auszugleichen, erklärten die Organisationen in Washington. Wenn sich die Öltransporte nicht schnell normalisierten, drohten Risiken für die Treibstoffsicherheit und die gesamte Wirtschaft. Die Verhandlungen zwischen dem Iran und den USA über ein Kriegsende haben bisher noch keinen Durchbruch gebracht. Rund um die Brennerautobahn drohen heute massive Verkehrsbehinderungen. Grund ist eine ganztägige Vollsperrung wegen einer Demonstration. Anwohner wollen gegen Lärm und Feinstaub protestieren. Autos dürfen die Strecke auf österreichischen

0: Seite ab 11 Uhr nicht befahren. Auf italienischer Seite gilt die Sperre ab 10.30 Uhr. Für Lkw ist der Alpenpass schon früher dicht. Auch auf deutscher Seite werden lange Staus erwartet. Das Wetter in Deutschland. Vom Norden und Westen auf die mittleren Landesteile und den Osten übergreifende Schauer und teils kräftige Gewitter. Tiefstwerte 18 bis 8 Grad. Am Tage gebietsweise Schauer und teils kräftige Gewitter, vereinzelt unwetterartig. In der Nordhälfte meist trocken, maximal 18 bis 33 Grad. Am Sonntag wechselnd bewölkt, regional Schauer und Gewitter bei 17 bis 29 Grad. Das waren die Nachrichten.
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2: Entwarnung auf der A2 Dortmund-Hannover. Kein Falschfahrer mehr zwischen Kamener Kreuz und Beckum. Entwarnung auch auf der B40 Kriftel, Frankfurt am Main-Griesheim. Kein Falschfahrer mehr zwischen Frankfurt am Main-Sindlingen und Mainzer Landstraße. Die A3 Oberhausen-Arnheim ist zwischen Emmerich-Ost und Beek in den Niederlanden wegen Bauarbeiten bis Montagmorgen gesperrt. Dort werden zwei Brücken abgerissen. Die A63 Mainz Richtung Kaiserslautern ist zwischen Göllheim und Winnweiler wegen einer Fahrbahnerneuerung noch bis heute Abend 22 Uhr gesperrt. Die A66 Wiesbaden Richtung Frankfurt ist zwischen Schiersteiner Kreuz und Wiesbaden-Biebrich wegen einer Baustelle bis Montag 5 Uhr gesperrt. Die Umleitung führt über die A643 und die A60. Und die A480 Wetzlar-Wetzlar-Blasbach ist in Höhe Wetzlarer Kreuz wegen einer Baustelle bis 5 Uhr in beiden Richtungen gesperrt. Umleitungen sind hier eingerichtet. Kommen Sie gut an Ihr Ziel.
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2: mit Klaas Christoffersen. Der ukrainische Präsident Volodymyr Selenskyj hat einer ukrainischen Spezialeinheit einen Ehrennamen verliehen. Das Spezialoperationszentrum Nord trägt künftig den Beinamen Helden der UPA. Und die UPA, das ist die ukrainische Aufstandsarmee und die wird in der Ukraine vor allem als antisowjetische Widerstandskraft gesehen. In Polen wird sie für Massaker an der dortigen Bevölkerung während des Zweiten Weltkriegs verantwortlich gemacht. Deswegen hat Selenskyjs Entscheidung auch den rechtsradikalen polnischen Präsidenten empört, wie im Beitrag von Przemek Suk zu hören ist.
3: Das ist ein Beweis dafür, dass diejenigen, die gesagt haben, die Ukraine sollte ohne jegliche Bedingungen in die EU eintreten, komplett falsch lagen. Leider hat Präsident Selenskyj bewiesen, dass die Ukraine vom Mentalen her, weil sie Banditen und Mörder der ukrainischen Aufstandsarmee glorifiziert, nicht bereit ist, Teil der europäischen Familie zu werden. Hat am Freitagvormittag der polnische Präsident Karol Nawrocki erklärt. Auch wenn die politische Kommunikation in Polen oftmals deutlich härter klingt als in Deutschland, dieser Ton ist ungewohnt scharf. Aber Selenskyj hat mit der Benennung der Spezialeinheit den wohl größten polnisch-ukrainischen Konflikt weiter entfacht. Es geht um die Massaker von Wolynien im Zweiten Weltkrieg. Je nach Quellen wurden dabei 50 bis 80.000 Polinnen und Polen aus der Zivilbevölkerung von der ukrainischen Aufstandsarmee ermordet. Sie war der militärische Arm der Organisation ukrainischer Nationalisten. In Polen werden diese Massaker als Völkermord bewertet. Deshalb zeigt sich auch die polnische Regierung ungewohnt einig mit dem Präsidenten, auch wenn in deutlich zurückhaltenderem Ton. Präsident Selenskyj und unsere ukrainischen Freunde müssen sich dessen bewusst sein, was das traurige Erbe der ukrainischen Aufstandsarmee für alle Polinnen und Polen bedeutet. Diese Entscheidung ist mit Blick auf unsere Beziehungen besorgniserregend, hat Premierminister Donald Tusk bewertet. Gleichzeitig hat er Nawrockis Vorschlag kritisiert, Selenskyj den Orden des Weißen Adlers, das höchste polnische Ehrenabzeichen, abzuerkennen. Den Orden hatte noch Nawrockis Vorgänger, der ebenfalls peace-nahe Andrzej Duda, verliehen. Vor einiger Zeit hatte ausgerechnet die Kanzlei Nawrockis in einem anderen Fall erklärt, dass Orden, selbst wenn sie fälschlicherweise verliehen werden, nicht aberkannt werden sollten. Tusk hat aber auch darauf hingewiesen, dass vor allem der Kreml vom polnisch-ukrainischen Konflikt profitiert. Auch der Verteidigungsminister Władysław Kosiniak-Kamysz hat vor einem zu harten Umgangston gewarnt. Ich würde dem Präsidenten vorschlagen, einfach mit Präsident Selenskyj zu reden. Er hat zu ihm guten persönlichen Kontakt. Warum gab es kein Gespräch zwischen Präsident Nawrocki und Präsident Selenskyj? Das ist eine Angelegenheit, bei der man zum Hörer greift und die Information übermittelt, dass diese Entscheidung in Polen Schmerz und Bitterkeit ausgelöst hat. In der polnischen Bevölkerung herrscht weitestgehend Einigkeit darüber, dass die Verbrechen von ukrainischer Seite nicht genug aufgeklärt wurden. Bis heute belastet das die polnisch-ukrainischen Beziehungen.
4: Przemek Suk berichtete.
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4: Es schien schon ausgemacht, Mediamarkt Saturn sollte chinesisch werden. Chinas großer Online-Händler JD.com will Europas größte Kette von Elektronikfachmärkten übernehmen. Die Haltung der europäischen Länder dazu ist nicht wirklich einheitlich. Und Brüssel hat jetzt angekündigt, die ganze Sache nochmal zu prüfen. Es könnte also sein, dass das Ingolstädter Unternehmen vielleicht doch deutsch bleibt. Andreas Meyer-Feist berichtet.
5: Kai-Ulrich Deißner ist Chef der Firma Seconomy. Es ist die Muttergesellschaft von Mediamarkt Saturn. Monatelang warb der Manager für die Mehrheitsübernahme durch die chinesische Firma JD.com.
6: Wir sind zwei Unternehmen, die an das Gleiche glauben, nämlich daran, dass moderner Handel online und offline zusammenbringt.
5: Online-Kompetenz, das ist die Stärke der Chinesen. Nach Amazon ist JD.com der größte Online-Händler weltweit. Mediamarkt und Saturn sind vor allem im stationären Handel stark, mit mehr als 1000 Filialen in Europa.
6: Aber jetzt haben wir einen Partner, der in vielen Technologien weltführend ist und von dem wir uns nochmal einen extra Schub erhoffen auf diesem Weg.
5: Die Fusion sollte zeigen, beides passt zusammen, mit den Chinesen geht es. Und JD.com legte sich mächtig ins Zeug. Mit einer Beschäftigungsgarantie, mit Standorterhalt und der Übernahme aller bestehenden Tarifverträge und Betriebsvereinbarungen. Kundendaten, viele Millionen, sollten nicht auf chinesische Rechner abfließen. Der EU-Kommission reichen schriftliche Zusagen dieser Art aber nicht aus. Die chinesische Regierung könnte nachgeholfen haben, um JD.com die beste Ausgangsposition zu verschaffen. Und das würde der EU-Verordnung über Subventionen aus Drittstaaten widersprechen. Einige EU-Länder setzen bewusst auf die China-Kooperation und nun drängen sie auf eine schnelle Genehmigung aus Brüssel.
7: When a decision is not taken, we're too slow.
5: Wenn wir nicht entscheiden, sind wir zu langsam. Wenn wir entscheiden, sind wir zu schnell, je nach politischem Interesse, erklärte dazu ein EU-Sprecher in Brüssel. Eine Entscheidung wird getroffen, wenn der Fall klar ist.
7: A decision is taken when a case is ready.
5: In Deutschland läuft schon ein Verfahren, das unabhängig von der EU-Kommission die nationale Sicherheit bei der geplanten Investition aus China überprüfen soll. Hier steht der Schutz sensibler Kundendaten im Mittelpunkt. Das Bundeswirtschaftsministerium leitete ein Investitionsprüfverfahren ein. Europäische Handelsdaten dürften nicht nach China abfließen. Europaweit gibt es keine einheitliche Position. Zu unterschiedlich sind die Interessen. Der größte Widerstand gegen die Übernahme kommt von der österreichischen Regierung. Ihr reichten die chinesischen Zusagen in Sachen Mediamarkt Saturn nicht aus, wenn es um die operative Unabhängigkeit geht. Frankreich und Italien haben die Übernahme auf nationaler Ebene aber schon genehmigt. Nun macht das EU-Prüfverfahren einen Strich durch die Rechnung vorerst. Denn stellt die EU-Kommission am Ende einen Verstoß gegen europäisches Recht fest, kann sie die Übernahme verbieten.
4: Andreas Meyer-Feist über die Pläne für einen möglichen Eigentümerwechsel bei Mediamarkt. Und wenn Sie bei Mediamarkt etwas kaufen, dann haben Sie die Wahl, entweder mit Bargeld oder mit Karte oder Smartphone zu zahlen. Die Deutschen zahlen immer öfter mit Karte oder Smartphone. Und wenn man Bargeld benötigt, kann man das auch am Supermarkt an der Kasse ausgezahlt bekommen. Und deswegen sind seit 2020 bundesweit rund 10.000 Geldautomaten abgebaut worden. In ländlichen Gegenden kann das zum Problem werden und das zuallererst für ältere Menschen, die immer noch lieber in Bar zahlen. Christian Erl hat sich in Thüringen umgehört.
8: In Sondershausen, in Burg, in Baruth. In kleinen Orten quer durchs Land schrumpft das Netz an Geldautomaten seit Jahren. Bundesweit waren es im Jahr 2020 noch fast 61.000 Automaten. Heute sind es laut Bundesbank nur noch knapp 50.000. Warum machen die Banken das? Frage an Steffen Steudel, Sprecher für die deutsche Kreditwirtschaft und den Bundesverband der deutschen Volks- und Raiffeisenbanken. Steudel sagt, immer weniger Kunden nutzten die Automaten, immer mehr zahlen mit Karte oder heben Geld an der Supermarktkasse ab. Zudem steigen die Kosten, um die Automaten gegen Banden zu schützen. die besonders gern Automaten fernab der Städte sprengen.
9: Die Absicherung der Geldautomaten ist teuer, das Aufstellen des Geldautomaten ist teuer. Letztendlich ist auch teuer, dass ein Geldautomat regelmäßig befüllt werden muss.
8: Dass sich das nicht überall mehr rechnet, betriebswirtschaftlich ist das nachvollziehbar, gesellschaftlich aber ein Problem, vor allem auf dem Land. Denn es gibt eine Gruppe, für die Bargeld kein Auslaufmodell ist, ältere und hochaltrige Menschen. Jan Steinhauser vom Thüringer Landesseniorenrat sagt, solange das so ist, darf der Zugang nicht wegfallen.
10: Solange es eine größere Gruppe von Menschen gibt, die eben noch mit Bargeld überwiegend bezahlen, muss es die Möglichkeit geben, an Bargeld heranzukommen. Also das ist für uns natürlich unumstößlich.
8: Steinhauser glaubt aber, auch die meisten älteren Menschen würden sich mit der Zeit damit anfreunden, Bargeld auch anderswo zu holen.
10: Da sehen wir nicht unbedingt zwingend in den Bankautomaten, sondern in der Tat Verkaufseinrichtungen, wo man barrierearm Bargeld in Empfang nehmen kann, ohne dass man zum Beispiel Einkäufe tätigt.
8: Das klingt gut, setzt aber voraus, dass es überhaupt einen Laden im Ort gibt und eventuell auch ein Smartphone. Beides nicht selbstverständlich auf dem Land. Einige Banken, etwa die Sparkasse Anhalt-Bitterfeld, lösen derartige Probleme durch fahrende Filialen. Flächendeckend ist diese Form der Versorgung aber nicht vorhanden. Manch einer vermutet hinter der schwindenden Zahl an Geldautomaten, dass Scheine und Münzen ganz abgeschafft werden sollen. Matthias Kallen aus dem Generaldirektorat Bargeld der Bundesbank gibt Entwarnung. Laut Studien der Notenbank halten 85% der Befragten Bargeld für gesellschaftlich wichtig.
11: Das ist für uns ein klarer Auftrag. Jetzt nicht nur für uns in Deutschland, sondern auch für das Eurosystem ein klarer Auftrag sicherzustellen, dass Bargeld erhalten bleibt.
8: Die Bundesbank baut sogar 4 neue Filialen. Eine Investition, die auf Jahrzehnte angelegt ist. Die Zweigstellen werden auch dazu dienen, ausreichend Bargeld in ganz Deutschland zu verteilen. Eine der gesetzlich festgelegten Aufgaben der Bundesbank. Abschaffung des Bargelds also nicht geplant, so Kallen. Der Weg zum nächsten Automaten, der wird in manchen Dörfern und Städten trotzdem länger. Wer nicht mobil ist, für den macht das einen großen Unterschied.
4: Ein Bericht von Christian Erl war das.
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4: Um jetzt 1.44 Uhr. Die Vereinten Nationen haben sich tief besorgt geäußert über die Eskalation der Kämpfe im Libanon. Besonders auch über neue israelische Luftangriffe auf mutmaßliche Hisbollah-Ziele in Beirut. Eigentlich gilt ja eine Waffenruhe. Die libanesische Regierung, die hat sich vorgenommen, die Miliz Hisbollah zu entwaffnen, geht dabei allerdings zögerlich vor. Und ein Grund dafür ist auch die Sorge, dass durch eine Konfrontation im schlimmsten Fall ein neuer Bürgerkrieg im Libanon sich entwickeln könnte. Kann sich die Geschichte womöglich wiederholen? Unser Korrespondent Moritz Behrendt hat sich auf den Weg gemacht, um dieser Frage nachzugehen.
12: Fahrt vom Beiruter Flughafen durch die südlichen Vororte, die Dachir. Hier ist die Hisbollah stark, hier ist die Zerstörung groß. Einige Häuser sind vollständig dem Erdboden gleichgemacht durch israelische Luftangriffe. Andere stehen noch als Ruinen, stark einsturzgefährdet. Je weiter man in Richtung Innenstadt fährt, desto geringer ist das Ausmaß der Zerstörung. Aber auch hier sieht man hin und wieder Kriegsspuren. Häuser, deren Wände von Einschusslöchern durchsiebt sind. Es sind alte Narben der Stadt aus der Zeit des Bürgerkriegs, als Libanesen gegen Libanesen kämpften und sich Scharfschützen in Beirut direkt gegenüberstanden. Jetzt hat sich die Regierung zur Aufgabe gesetzt, die Hisbollah zu entwaffnen. Das könnte Spannungen verschärfen, fürchten viele. Besteht also die Gefahr eines neuen Bürgerkriegs? In dem Land, in dem Angehörige unterschiedlichster Konfessionen und unterschiedlichster politischer Ausrichtungen auf engstem Raum nebeneinander leben?
13: Unmöglich,
12: sagt Abdullah Al-Ali, ein Beamter im Ruhestand, der mit Freunden in einem Café Backgammon spielt.
13: Wir sind im Libanon ein Volk. Es wird keinen Bruderkrieg geben, so sehr Sie es auch versuchen zu provozieren.
12: Mit Sie meint er die Israelis. Im libanesischen Bürgerkrieg von 1975 bis 1990 hatte es mehrfach Allianzen gegeben zwischen ausländischen Staaten und libanesischen Milizen. Die palästinensische PLO mischte mit, ebenso wie Israel und Syrien und später auch der Iran. Daran erinnerte kürzlich auch der Ministerpräsident. Damals, so Nawaf Salam, hätten sich die Libanesen allzu leicht täuschen lassen.
14: Jeder, der Zuflucht bei externen Akteuren suchte, hat sich geirrt.
12: Der Libanon als Spielball ausländischer Mächte. Die Darstellung, der Bürgerkrieg sei ein Krieg der anderen gewesen, ist bei vielen Libanesen noch immer beliebt. Sie hilft offenbar, die eigene Verantwortung zu verdrängen. So leicht macht es sich Nawaf Salam nicht.
15: Im Bürgerkrieg haben wir gegeneinander gekämpft und alle haben den Preis bezahlt. Heute ist es wichtig, dass wir alle zusammenstehen.
12: Pierre Rihan und Ziad Saab sind zwei ältere Herren, gehen auf die 70 zu. Beide haben im Bürgerkrieg gekämpft auf unterschiedlichen Seiten. Rihan kämpfte für die Force Libanaise, Saab als Kommunist für die sogenannte libanesische Nationalbewegung. Sehen Sie, sagt er.
16: Wenn ich Pierre während des Krieges getroffen hätte, hätte er mich wohl getötet oder ich ihn. Und nun schauen Sie, wie wunderbar es ist, dass wir miteinander reden können.
12: Mit anderen ehemaligen Milizionären haben sie sich zusammengeschlossen in einer Gruppe namens Fighters for Peace. Sie kritisieren, dass es im Land nie eine groß angelegte Aufarbeitung des Bürgerkriegs gab. Sie bieten Workshops für Jugendliche an, in denen sie davor warnen, die Fehler der Vergangenheit zu wiederholen. Nicht immer sei das Interesse bei den jungen Leuten groß, sagt Rian, aber vielleicht sei das auch eine gute Nachricht.
17: Die heutige Jugend interessiert sich für Handys, Internet, Bildung und Reisen. Niemand will zur Waffe greifen und kämpfen.
12: Einen neuen Bürgerkrieg werde es nicht geben, das betonen fast alle im Libanon. Es klingt fast wie eine Beschwörung, als wollten sie damit ihre eigenen Ängste verdrängen.
4: Unser Korrespondent Moritz Behrendt berichtete aus dem Libanon. Bei seinem Amtsantritt im vergangenen Jahr hatte der US-Präsident Trump Vergeltung gegen diejenigen angekündigt, die sich ihm widersetzt hatten. Und seither geht das Justizministerium nicht nur gegen aktuelle und ehemalige Regierungsvertreter vor. Selbst prominente Kritikerinnen wie E. Jean Carroll stehen nun im Fokus. Sie hatte eine Klage wegen sexuellen Missbrauchs und Verleumdung gegen Trump gewonnen. Anne Schneider berichtet.
18: I am your justice. I am your retribution.
19: Ich sorge für Gerechtigkeit. Ich werde eure Gegner bestrafen. So hatte Donald Trump 2023 auf der CPAC gesprochen, einem internationalen Treffen von Rechtspopulisten. Seit der US-Präsident wieder im Amt ist, zeigt sich, Trump will offenbar vor allem diejenigen treffen, die als seine Gegner gelten, politisch oder vor Gericht. Das US-Justizministerium geht inzwischen gegen eine ganze Reihe solcher Personen vor. Ein besonders prominenter Fall, E. Jean Carroll, die Autorin hatte Trump wegen sexuellen Missbrauchs und Verleumdung verklagt und Recht bekommen. Jetzt wird gegen sie selbst ermittelt. Der Verdacht, sie soll in einem früheren Verfahren falsch ausgesagt haben. Juristen halten die Ermittlungen für ungewöhnlich, auch weil ein Richter ihre Glaubwürdigkeit bereits bestätigt hatte. Doch Carroll ist kein Einzelfall. Gegen den früheren FBI-Direktor James Comey wurde gleich zweimal Anklage erhoben. Für Comey ist das Teil eines persönlichen Rachefeldzugs.
20: My family and I have known for years that there are costs to standing up to Donald Trump.
21: Meine Familie und ich wissen seit Jahren, dass es einen Preis hat, sich Donald Trump entgegenzustellen.
19: Auch die New Yorker Generalstaatsanwältin Letizia James geriet ins Visier des Justizministeriums, nachdem sie zuvor erfolgreich gegen Trump selbst geklagt hatte. Das Verfahren gegen sie wurde später eingestellt. Für Kritiker ergibt sich daraus ein klares Muster. Ermittlungen richten sich auffällig oft gegen Personen, die Trump politisch oder juristisch herausgefordert haben. Für Ex-Präsident Barack Obama steht damit die Unabhängigkeit der Justiz auf dem Spiel.
22: The White House shouldn't be able to direct the Attorney General.
21: Das Weiße Haus sollte nicht bestimmen, wen die Justiz verfolgt. Der Justizminister ist nicht der Handlanger des Präsidenten.
22: Whoever's in charge of the government starts using that to go after their political enemies.
19: Kritik, die US-Justizminister Todd Blanche zurückweist.
23: The Attorney General is a member of the cabinet.
21: Der Justizminister ist Mitglied des Kabinetts des Präsidenten. Die Verfassung gibt dem Präsidenten Macht. Er sollte dieses Land in allen Bereichen führen, auch darin, wie wir Kriminalität bekämpfen.
19: Auch Donald Trump war mehrfach angeklagt. Für viele seiner Anhänger waren das politisch motivierte Verfahren und das jetzige Vorgehen ist die Gegenreaktion. Allerdings gehen die Anklagen gegen Trumps Gegner inzwischen bis in unabhängige Institutionen. Auch gegen Notenbankchef Jerome Powell wurde nämlich zeitweise ermittelt. Von ihm hatte Trump seit seinem erneuten Amtsantritt ebenso vehement wie vergeblich eine Zinssenkung gefordert.
24: The threat of criminal charges is a consequence of the Federal Reserve.
21: Ich werde unter Druck gesetzt, weil die Notenbank unabhängig entscheidet, nicht nach Wunsch des Präsidenten.
19: erklärt Powell daraufhin in einer Videoansprache, das Verfahren ist inzwischen eingestellt worden. Die große Diskussion in den USA ist deshalb, wie unabhängig ist die Justiz hier noch?
4: Ein Bericht war das von Anne Schneider aus Washington.
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4: Ex-Verkehrsminister Scheuer muss sich wegen mutmaßlicher Falschaussage vor Gericht verantworten. Es geht um die gescheiterte Pkw-Maut. Der CSU-Politiker hatte unter Eid ausgesagt, sich an eine Warnung der Betreiberunternehmen nicht erinnern zu können. Seine voreilige Unterschrift unter Mautverträge hatte den Bund mehr als 240 Millionen Euro Schadenersatz gekostet. Die Stuttgarter Zeitung schreibt:
0: Das war dumm, aber das ist nicht strafbar. Politiker müssen Entscheidungen treffen. Die können manchmal auch falsch sein. Sie deswegen im Nachhinein vor Gericht zu bringen, würde die Handlungsbereitschaft gen Nulllinie drücken. Allerdings müssen Fehler untersucht werden. Genau das ist im Untersuchungsausschuss geschehen. Dabei soll es Scheuer mit der Wahrheit nicht so genau genommen haben. Im politischen Alltag mag das Usus sein. Vor Gericht und in Untersuchungsausschüssen gelten andere Regeln.
4: Die Nürnberger Nachrichten kommentieren, sollten die Ermittler in dem Prozess mit ihrer Anklage Recht behalten, dann habe sich ein handfester Skandal abgespielt.
0: Ausgerechnet an dieser wichtigen Stelle soll eine Erinnerungslücke aufgetreten sein. Käme es zu einer Verurteilung, würde sich der Fall in die lange, unselige Geschichte der vorgeschobenen Erinnerungslücken in der deutschen Politik einreihen. Aber bis zu einem Urteil gilt die Unschuldsvermutung. Darauf muss man an dieser Stelle zwingend hinweisen. Das ist übrigens kein Promi-Bonus für einen Ex-Minister, sondern das Recht eines jeden Menschen, gegen den ermittelt wird oder gegen den eine Anklage vorliegt.
4: Themenwechsel. Das KI-Unternehmen Anthropic hat nach eigenen Angaben bei Investoren weitere 65 Milliarden Dollar eingesammelt und wird jetzt mit 965 Milliarden Dollar bewertet. Damit liegt Anthropic jetzt vor seinem Konkurrenten OpenAI. Doch das ungezügelte Wachstum beruhe auf Kosten für die Allgemeinheit, meint Moritz Metz im Deutschlandfunk.
2: Solche Unternehmensbewertungen basieren auch auf Raubbau an Ressourcen und gesellschaftlichen Errungenschaften. Auch wenn sich Anthropic mit seinem Chatbot Claude als die ethische Alternative zu ChatGPT vom bisherigen Platzhirschen OpenAI positioniert und ein Anthropic-Vertreter sogar den Papst beraten haben soll, bei dessen Enzyklika, die das Tempo der KI-Entwicklungen kritisiert, die Religion der großen KI-Konzerne bleibt das ungezügelte Wachstum, ohne Rücksicht auf Kosten für die Allgemeinheit, erbaut auf dem Narrativ, dass künstliche Intelligenz einmal unerlässlich sein werde.
4: Kommentiert Moritz Metz im Deutschlandfunk. Und die Frankfurter Allgemeine Zeitung verweist darauf, dass das Rennen um die KI-Marktführerschaft nicht entschieden ist.
0: Eine der größten Herausforderungen für Anthropic besteht zum Beispiel darin, sich genug Rechenleistung für sein rasantes Wachstum zu sichern. Der Zugang zu solcher Computerpower als limitierender Faktor könnte den Wettbewerb munter in Gang halten. Aus europäischer Sicht muss es allerdings zutiefst beunruhigen, dass sich trotz aller erkennbaren Bemühungen um mehr digitale Eigenständigkeit die Dominanz amerikanischer Technologiekonzerne in atemberaubender Geschwindigkeit erhöht.
4: Und das waren unsere Standpunkte, heute zusammengestellt von Ulrike Ufer.
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4: 20 Jahre cineastischer Funk, viele Grooves und warmer Analog-Soul aus Hamburg. Das Indie-Label Mocambo Records hat sich weltweit Kultstatus erarbeitet. Zuletzt landete es sogar in Filmen und Serien wie Anatomie eines Falls oder Better Call Saul. Florian Schmidt über ein kleines Label mit großem Kino im Kopf.
3: I told you, we should have done this in Grenoble.
6: Wer Anatomie eines Falls gesehen hat, erkennt diesen Song wahrscheinlich sofort. Eine Steel-Drum-Version von 50 Cent's P.I.M.P. Aufgenommen von der Bacow Rhythm and Steel Band. Veröffentlicht auf dem Hamburger Label Mocambo Records. Ein Song, der nun wohl immer auch mit dem Film und mit Schauspielerin Sandra Hüller in Verbindung gebracht wird. Auch in Talkshows.
7: But are you haunted by this song?
25: Ha, ha, ha, ha.
5: I actually am.
6: Dass ausgerechnet ihre Version von PIMP einmal in einem preisgekrönten Kinofilm landen würde, damit hatte bei Mocambo niemand gerechnet, erzählt Labelgründer Björn Wagner.
7: Für mich lag das ganz nahe, PIMP eben mit einer echten Steel-Drum zu spielen. Ich hatte eine. Ich habe in Trinidad Steel-Drum spielen gelernt und für mich war das einfach das Natürlichste von der Welt.
6: Nicht nur im Oscar-prämierten Film von Regisseurin Justine Triet lief Mocambo-Musik zuletzt rauf und runter. Auch in der Serie Better Call Saul taucht ein Song des Hamburger Labels auf und im Jennifer Lopez-Film Manhattan Queen sind die Mighty Mocambos mit Sängerin Giselle Smith und dem Song Working Woman zu hören. Für Labelchef Björn Wagner ist die Verbindung von Film und Musik seit Kindheitstagen zentral.
7: Ich bin einfach erstmal Kinofan, Filmfan. Also war ich schon als kleines Kind. Also hab mir alle Hitchcock-Filme angeguckt, wenn die nachts im Fernsehen liefen, auf VHS aufgenommen. Und relativ schnell habe ich einfach die Liebe entdeckt für die Verbindung von Film und Musik.
6: Der Sound von Mocambo, warmer Analog-Funk, rauer Do-it-yourself-Charme und Musik, die oft klingt wie der Soundtrack zu einem Film, den es noch gar nicht gibt. Zum Label gehören deshalb auch Wiederveröffentlichungen obskurer Soundtrack- und Library-Music-Schätze. Etwa vom legendären Filmkomponisten Peter Thomas, der Musik für die Raumpatrouille Orion und diverse Edgar-Wallace-Filme geschrieben hat. Auch die spätere Disco-Queen Donna Summer zeigt Mocambo Records, begleitet vom Peter Thomas Sound Orchester, ein paar Jahre vor ihrem weltweiten Durchbruch auf Deutsch singend. Ein Song, der demnächst erstmals auf Vinyl veröffentlicht wird. Obwohl Mocambo immer ein kleines Indie-Label geblieben ist, hat sich die Musik längst weltweit verbreitet.
7: Jetzt hat gerade in Brasilien jemand wieder eine Platte von mir gekauft. Oder ich kriege eine Bestellung aus Rumänien. Cool, die finden solchen Sound auch gut.
6: Angefangen hat alles mit kleinen Vinyl-Singles für DJs, Breakdancer und Hip-Hop-Nerds. Inzwischen bekommen die Hamburger sogar Props von Hip-Hop-Legenden wie Ice-T oder Kenny Dope. Und auch nach 20 Jahren soll bei Mocambo vor allem eines bleiben: die Lust aufs Experimentieren.
7: Und ich hoffe jetzt viel mit Leuten, die jetzt irgendwie 20, 25 Jahre jünger sind als ich, zusammenzuarbeiten.
4: Und mit den funky Klängen vom Hamburger Indie-Label Mocambo Records verabschiede ich mich jetzt. Gleich nach den Nachrichten geht es weiter hier mit meinem Kollegen Detlef Karg in der ARD Infonacht.

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1: Um 2 Uhr mit Gabriela Kühne. Bundespräsident Steinmeier hat davor gewarnt, dass sich in Europa und auf der ganzen Welt autoritäre Tendenzen weiter ausbreiten. Er äußerte sich auf einer Veranstaltung im Hombacher Schloss in der Pfalz. Aus der Nachrichtenredaktion Jonas Valentin Weber.
2: Laut Steinmeier versuchen autoritäre Regierungen immer stärker, unabhängige Institutionen anzugreifen, die die Macht der Regierenden kontrollieren sollen. Betroffen seien auch Medien, der Kulturbereich und die Justiz. Konkrete Länder nannte er nicht. Steinmeier zeigte sich aber auch kämpferisch. So seien die Bürgerinnen und Bürger der Entwicklung nicht machtlos ausgeliefert, sondern könnten sich zur Wehr setzen, auch wenn dabei viel Ausdauer gebraucht werde, sagte Steinmeier bei der Verleihung des Hambacher Freiheitspreises an den früheren polnischen Justizminister Bodnar.
1: Die in Rumänien eingeschlagene Drohne stammt NATO-Angaben zufolge aus Russland. Entsprechend äußerte sich ein Sprecher des NATO-Oberkommandos der alliierten Streitkräfte in Europa. Zuvor hatte bereits der rumänische Verteidigungsminister Russland für den Vorfall verantwortlich gemacht. Die Drohne hatte in der vergangenen Nacht ein Wohnhaus in der Stadt Galati nahe der ukrainischen Grenze getroffen. 2 Menschen wurden verletzt. In Teilen Nordrhein-Westfalens und Niedersachsens haben heftiger Regen und Sturm zu Problemen geführt. Allein rund um Münster zählte die Feuerwehr hunderte Einsätze, etwa wegen umgestürzter Bäume oder vollgelaufener Keller. Auch im Südwesten Niedersachsens sorgte das Unwetter für Probleme, etwa auf der A1. Bei der Bahn kam es auf mehreren Strecken zu Einschränkungen. Teils wurden Züge vorsichtshalber zurückgehalten. In Berlin ist am Abend der Deutsche Filmpreis verliehen worden. Großer Gewinner war das Historiendrama »In die Sonne schauen« von Regisseurin Mascha Schilinski. Es gewann 10 Preise, darunter die Lola in Gold als bester Spielfilm. Als bester Hauptdarsteller wurde August Diehl für »Das Verschwinden«